0: Nach der Umsetzung aller Projekte zusätzliche Versorgungskapazitäten von rund 58.000 Kubikmetern Trinkwasser pro Tag zur Verfügung stehen.
1: Zum Tag des offenen Denkmals traf man sich am Sonntag unter dem Motto »Wir sind Wehr« zum Feiern am Pritziner Wehr. Das 150 Jahre alte Bauwerk erfüllt auch heute noch seinen Zweck, die Städte Schönebeck und Magdeburg vor dem Hochwasser zu schützen. Aus diesem Grund setzt sich der Weltkulturerbe Salzlandkreis e.V. seither tüchtig dafür ein, dass die Anlage Teil des UNESCO-Weltkulturerbes wird. Laut aktuellem Stand soll das Wehr bis 2031 aufgenommen werden. Ebenso stehen das Ringheiligtum Pömmelte und die Herrnhuter Brüdergemeinde Gnadow auf dem Plan für die Aufnahme ins Weltkulturerbe. Doch neben dieser Verkündung gab es an diesem Tag noch einen weiteren Erfolg zu feiern. Das Aufstellen eines neuen Weltrekordes. Das Ziel war, die größte altmärkische Hochzeitssuppe zu kochen. Dieser Herausforderung stellte sich am Sonntag Kelles Klädener Suppenmanufaktur.
2: Also ich bin jetzt im 17. Jahr. Ich habe im Februar 2009 gegründet und ich bin ein Indikationsbetrieb und ich arbeite mit Menschen mit Handicap. Ne? Und wir produzieren richtig handgemachte Produkte und Konservierungsstoffe und eigentlich ganz einfach Omas Rezepte. Und die haben wir in eine Dose gebracht.
1: Das gesetzte Ziel, 300 Liter Suppe ausschenken. Zur Überprüfung war die AID-Rekordrichterin Laura Kuchenbecker vor Ort, die das Ergebnis schon deutlich früher als erwartet preisgeben konnte.
3: Bestätigt das Rekordinstitut für Deutschland mit 339,3 Litern den neuen Weltrekord für die größte altmärkische Hochzeitssuppe. Herzlichen Glückwunsch!
2: Aber die Herausforderung war erstmal die weite Entfernung, diese Strecke mit 80 Kilometern, denn nachts die Suppenhühner kochen, weil wir brauchen ja eine schöne Brühe und alles auf den Punkt zu kochen und die Mengen auf diese kleinen Kessel runterzurechnen, dass wir diese Menge zusammenkriegen und ein gut funktionierendes Team, was ich natürlich habe.
1: Besagtes Team war am Sonntag früh schon um 2 Uhr auf den Beinen, um die Suppe vorzubereiten. Dementsprechend groß war auch die Freude über das Erreichen dieser besonderen Auszeichnung.
2: Ich muss sagen, ich bin richtig happy. Weil wo ich heute Morgen hergefahren bin, dachte ich, oh Gott, es regnet, da kommen keine Leute. Jetzt sehe ich, es sind so viele Leute, strahlend, freundlich, die gratulieren ihnen, die drücken einen die Daumen und das motiviert halt, weiterzumachen. Richtig schön.
0: Wir hatten ja einmal darüber berichtet, dass man auf der Suche nach einem Namen für den neuen Verwaltungsstandort am Breiten Weg 117a war. Dazu veranstaltete man eine Internetumfrage. Diese ist nun beendet und der neue Name wurde festgelegt. Wenn man ab jetzt vom Stadtforum spricht, dann ist dieser Standort gemeint, unter dessen Dach man beispielsweise das Familieninformationsbüro, die Bürgerbeteiligung oder die Gemeinwesenarbeit und den IBA-Shop vereinigt. An der Internetumfrage beteiligten sich 335 Bürger. Der Name Stadtforum vereinigte 37% der abgegebenen Stimmen auf sich. Zweitplatziert war übrigens der Name Zukunftsraum. Doch diese Bezeichnung wollten nur noch 17,6% der Teilnehmenden verwenden.
4: Solidarität lässt sich nicht abwählen, aber noch viel mehr Solidarität ist sexy. Schaut euch mal um, wie wunderschön ihr seid. Wie kraftvoll ist das? Lauter Menschen, die hier zusammenkommen, weil sie sagen, ich entscheide, ich liebe, wen ich liebe.
5: Lange Gesichter, Fehlanzeige. Eine Woche ist es bereits her, dass die Bürgerinnen und Bürger Sachsen-Anhalts ihre Kreuze auf den Stimmblättern für die wohl polarisierendste Landtagswahl des Jahrhunderts setzten. Eine Wahl, die bei den Sachsen-AnhalterInnen schon in den letzten Wochen und Monaten für Unruhe und Ängste vor dem befürchteten Ergebnis sorgte. Und für viele wurde das Worst-Case-Szenario am Sonntag zur Realität, denn trotz taktischem Wählen und rekordhafter Wahlbeteiligung gelang es der AfD, ein ebenso rekordhaftes Ergebnis zu erzielen. Jubel bei der Partei und deren Anhängern, auf der anderen Seite Ungewissheit und bedrückte Stimmung bei großen Teilen der Bevölkerung, darunter die Mitglieder der LGBTQ+-Community, die nun um ihre Rechte und Existenz fürchten. Von diesen Gefühlen war am Samstag beim CSD in Halle jedoch nichts zu spüren. Es sei wichtiger denn je, Vielfalt, Toleranz und Zusammenhalt in den Vordergrund zu rücken, weshalb die diesjährigen Pride Weeks in der Saalestadt unter folgendem Motto stehen: Solidarität lässt sich nicht abwählen. Wie in Magdeburg wurde der Aktionszeitraum mit dem Hissen der Regenbogenflaggen auf dem Marktplatz eingeweiht, im Beisein des Oberbürgermeisters, der am Samstag als Schirmherr des CSD Halle 2026 das diesjährige Straßenfest samt Demo eröffnete.
6: Liebe Hallenserinnen, liebe Hallenser, liebe Gäste aus ganz Sachsen-Anhalt, aus ganz Deutschland, willkommen in der Landeshauptstadt der Toleranz und der Weltoffenheit, nämlich Halle an der Saale.
5: Nach den einleitenden Worten auf dem Marktplatz setzte sich der bunte Umzug in Bewegung, begleitet von zahlreichen Landtagsabgeordneten und Stadträten sowie der Bundestagsabgeordneten Janina Böttger. Jetzt sei es umso wichtiger, dass queere Menschen sich auf die entsprechende Unterstützung seitens der Politik verlassen können, was damit einhergeht, dass die Wünsche der Community ernst genommen und tatsächlich umgesetzt werden. Zum diesjährigen Forderungskatalog des CSD Halle gehörte unter anderem die Bitte um das konkrete Benennen und Verfolgen von Hassverbrechen, die rechtliche Gleichstellung von Familien, die nicht dem nuklearen Modell entsprechen, sowie ein verstärkter Schutz von queeren Kindern und Jugendlichen. All das und noch mehr wurde im Rahmen der Kundgebungen am Steintor zusammengefasst, wo der Protestmarsch auf dem Weg durch die Stadt den ersten Halt einlegte.
7: Vielfalt lässt sich nicht abwählen. Queere Identitäten, queere Familien und verdammter queerer Sex. Ja, wir alle lassen uns nicht abwählen.
5: Klare Aussagen, die an diesem Samstag mehr Menschen mobilisierten als je zuvor. Über 7000 TeilnehmerInnen konnte der CSD Halle 2026 vermelden, mehr als doppelt so viele wie in den Vorjahren. Störungen oder Gegenproteste gab es keine, nur eine bunte Menge an gut gelaunten Menschen, die umhüllt von Glitzer, Seifenblasen und natürlich Regenbogenfarben für ein friedliches Miteinander protestierten, sangen und tanzten. Auch die Kunst- und Kulturlandschaft in Sachsen-Anhalt ist bunt und vielfältig und wäre ebenso von einer Machtergreifung der AfD betroffen. Weshalb zu den zahlreichen Stationen entlang der Route durch die Stadt auch wieder das Opernhaus gehörte, wo mehrere Kundgebungen und sogar eine kleine Kostprobe an Operngesang für Beifall und Gejubel sorgten.

Neben dem eigentlichen CSD kann noch bis zum 20. September eine bunte Auswahl an Events und Veranstaltungen im Rahmen der Hallischen Pride Weeks besucht werden, darunter diverse Vorträge, Workshops und Filmvorstellungen sowie eine gemeinsame Tour durch die Saale statt, an der Interessierte am kommenden Sonntag teilnehmen können, wo die queere Geschichte und Entwicklungen in Halle unter die Lupe genommen werden. Denn nur wenn wir aus unserer Geschichte lernen und nicht zulassen, dass sie sich wiederholt, dann können wir auch in Zukunft ein so unbeschwertes Feiern für alle Bürgerinnen und Bürger im Land garantieren. 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

Für die denkmalgerechte Instandsetzung der Stützmauer in der Nähe der Anna-Ebert-Brücke ist das Einbringen von 27 Bohrpfählen erforderlich. Die Arbeiten dazu haben am Montag begonnen. Dafür werden senkrechte 16 Meter tiefe Bohrungen in den Untergrund eingebracht, die später mit Beton verfüllt werden sollen. Jedes zweite der 90 Zentimeter starken Bohrlöcher erhält dabei eine Stahlbewehrung. Wenn diese Pfähle fertig sind, dann kann man damit beginnen, die sogenannte Wasserbausteinschüttung vor dem Verbau wieder zu entfernen. Da für die Bohrarbeiten sehr große Maschinen eingesetzt werden, kann es nicht nur zu akustischen Belästigungen, sondern auch zu mechanischen Erschütterungen kommen, wofür die zuständigen Bauunternehmen um Verständnis werben. Das gesamte Bauvorhaben soll dann Mitte 2027 abgeschlossen sein. 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
3: Willkommen zurück. Beim Spiel am Samstag auf eigenem Platz gegen den 1. FC Kaiserslautern zeigte der 1. FCM erneut seine Heimstärke, mit der er seine Fans seit dem Saisonstart begeistert. Im Spiel fielen 3 Tore, alle für die Magdeburger. Nach nur 12 Minuten schoss Emanuel Joa das von Trainer Sander immer geforderte frühe Tor zum 1:0, das nur 4 Minuten später von Alexander Nollenberger zum 2:0 erweitert wurde. Das dritte Tor dieser Partie fiel kurz nach dem Seitenwechsel und wieder war es Emanuel Joa, der für den FCM abschloss. Ein wohlverdienter Sieg für die Gastgeber, entsprechend enttäuscht der Gästetrainer, wie man gleich im Anschluss auf der Pressekonferenz nach dem Spiel sehen konnte.
4: Dann darf ich euch begrüßen zur Pressekonferenz nach dem 5. Spieltag hier in der Fnet Arena. Präsentiert wurde der Spieltag von WSA vor 24.180 Fans. 3:0 geht er zu Ende. Nehmen wir natürlich die beiden Cheftrainer und Sie, Herr Lieberknecht, haben das erste Fazit nach Schlusspfiff, bitte.
5: Ja, hallo zusammen. Erstmal Glückwunsch, bitte an dich und dein Team, der SFC Magdeburg, zum letztendlich ja verdienten Sieg. Ich glaube, die entscheidenden Zweikämpfe, insbesondere in den ersten 12 Minuten, das waren die Zweikämpfe, die das ganze Spiel dann auch entschieden haben. Neben der Tatsache, dass es immer nicht ganz einfach ist, gegen den 1. FC Magdeburg in Pressing-Situationen zu kommen. Trotzdem, wenn man die Tore sieht, das 1:0, ist es ein Laufweg, den wir aus der hinteren Kette nicht aufnehmen, von Quarteng, wo wir vorverteidigen müssen, um dann eben ja diesen Steckball in die Tiefe zu verhindern. Und selbst wenn der Steckball in die Tiefe kommt, haben wir immer noch genügend Leute, die eigentlich dort auch in der Wachsamkeit so sein müssen, dass der Abpraller eben halt auch dann von uns verteidigt werden kann. Aber das war ein Thema, gerade in den ersten Minuten, dass wir gemerkt haben, diese Wachsamkeit und diesen unbedingten Willen, so wie wir das in den letzten Spielen gezeigt haben, war in diesen Aktionen heute nicht auf unserer Seite, sondern war auf der Seite vom 1. FC Magdeburg. Deswegen war es trotzdem so, dass wir nach dem 2:0, und ich glaube, alle Daten zeigen das auf, Zweikampfdaten, Laufdaten, war es nicht so, dass es heute ein Thema war, dass die Mannschaft nicht wollte. Aber es war so, dass der Gegner eben in den Phasen definitiv stärker war und wir mit der Stabilität, die wir uns angeeignet haben und auch dann mit Ball, da fand ich uns gar nicht so verkehrt in der ersten Halbzeit wie in der zweiten Halbzeit, weil Torchancen, auch das ist in den Statistiken zu sehen, die liegen ungefähr gleich. Das verwundert einen immer, wenn so ein Spiel rum ist, wenn man das sieht. Aber da war es auch so, dass wir mit Ball, fand ich, schon auch gute Torchancen uns schon auch erspielt haben und die Möglichkeit immer da gewesen wäre, vielleicht einen Anschlusstreffer zu erzielen. Und dann glaube ich schon, dass wir dann nochmal die berühmte zweite Luft bekommen hätten, wohl wissend, wie gesagt, dass der 1. FC Magdeburg heute mehr als guter Gegner war und deswegen verdient der Sieg. Alles Gute für euch, Patrick, für die nächsten Spiele. Und das war jetzt erstmal mein Fazit.
4: Dankeschön, Pat. Dann dein Fazit zum Spiel, bitte.
6: Ja, hallo zusammen. Danke, Thorsten. Also, ich will jetzt gar nicht irgendwie das Haar in der Suppe suchen. Also es war ein Auftritt, der also mehr als überzeugend war. Ich glaube, die ersten 12, 15 Minuten geht's glaube ich, nicht besser. Da war brutale Intensität drin, da war Gegenpressing dabei, da war ein Spiel auf zweite Bälle, wo wir immer einen Schritt schneller waren, wo wir immer wieder den Ball zurückerkämpfen konnten. Und ja, in der Phase muss man einfach den Hut vor der Mannschaft ziehen, dass sie das so in die Tat umgesetzt hat, weil das war unser Ziel, so ein bisschen für eine Überraschung zu sorgen und extrem offensiv auch anzulaufen und versuchen, Kaiserslautern zu Fehlern zu zwingen. Was mir besonders gut gefallen hat, das ist dann immer so eine Sache, die sicherlich Außenstehende vielleicht nicht so mögen, dass man dann auch mal ein bisschen Luft rausgenommen hat, dass man auch mal ruhig dann gespielt hat und nicht permanent immer wieder gejagt ist und immer wieder versucht hat, mit intensiven Läufen irgendwie in Pressing-Situationen zu kommen oder die Tiefe zu bespielen, sondern dass man auch mal den Ball dann zirkulieren lassen kann. Und dieser Mix hat mir sehr, sehr gut gefallen. Und ja, ich glaube, es gibt jetzt an der Verdientheit dieses Sieges keine Zweifel. Und für uns ist das natürlich, ja, ist eine tolle Situation, weil es auch gar nicht so einfach war, mit dem Ausfall von Tobi so zu reagieren, wie wir dann letztendlich uns dann entschlossen haben zu reagieren, scheinbar richtig. Und ja, das ist dann immer schön, wenn man als Trainer dann hinterher dann dasteht und sagt, oh, eigentlich hat alles so funktioniert, wie wir das wollten, und 3-0 gewinnt. Also gibt jetzt nichts zu meckern, und riesen Chapeau an die Mannschaft, und wir werden weitermachen auf genau diesem Weg.
4: Danke dir, Pets. Weitermachen würden wir jetzt auch mit euren Fragen. Nico Esche für die Volksstimme übernimmt.
7: Guten Tag zusammen. Herr Sander, Glückwunsch zum Sieg. Wir hatten gerade Emanuel Ioa gehabt, und wir hatten mal gefragt, wie die Mannschaft es geschafft hat, dieses Abwehrbollwerk der Kaiserslautern, die ja nur ein Gegentor kassiert hatte in den vergangenen 4 Spielen, wie man das geschafft hatte. Und da meinte er, das ist keine Wissenschaft, das ist kein Hexenwerk. Ist es wirklich so lapidar zu sagen, wie er auch gemeint hat, einfach mutig nach vorne spielen?
6: Also, ich habe jetzt kein Allheilmittel, wie man das machen kann, ne? Sondern, also, man steht nicht am Reißbrett und macht irgendwie und versucht, ein Haus zu konstruieren, sondern das gibt es im Fußball nicht. Man muss auf Situationen reagieren, man muss Spielsituationen erkennen, und da haben wir viele gute und sehr gute Entscheidungen in den ersten paar Minuten getroffen. Ich meine, das ist auch keine Selbstverständlichkeit, dass so ein Abpraller dann uns vor die Füße fällt. Wir wollten nur bei uns bleiben. Wir wollten uns nicht irgendwie auf irgendwas einstellen und verändern, sondern unsere Abläufe, da fühlen sich die Spieler wohl, und warum soll man dann was verändern? Das ist vielleicht das, was er gemeint hat. Weil wir wussten, ja, es ist eine defensive Stabilität bei Lautern vorhanden gewesen, kann man ja ablesen, aber wir wussten auch, dass wir sie knacken können. Wir wussten auch, dass wir mit der Qualität, die wir haben, auch Tore erzielen können. Und die Art und Weise, wie man das dann gemacht hat, ja, spricht für sich.
4: Weitere Nachfragen. Tobi Buschendorf, auch für die Volksstimme.
8: Ja, Herr Sander, auch von mir Glückwunsch zum Sieg. Daniel Heber würde ich nochmal nachfragen. Der war jetzt fast ein Jahr raus, hat nur eine Halbzeit U23 gespielt, dann heute Startelf. Wie viel Risiko war da dabei?
6: Also er hat noch eine Halbzeit in dieser Nachwuchsrunde gespielt. Zweifelsohne Risiko. Ja, aber wir sind das bewusst eingegangen, weil uns war es wichtig, ihn dabei zu haben, weil eben er vom Tempoverhalten, vom Drehmoment her eine andere Qualität mitbringt als Paul. Paul wäre jemand gewesen, wenn man vielleicht tief steht, kopfballmäßig irgendwie die Bälle einem um die Ohren fliegen, dann ist Paul der Richtige. In dem Augenblick wussten wir, er hat Geschwindigkeit und kann diese bestimmt zu erwartenden tiefen Bälle, wenn wir hoch pressen, besser verteidigen. Und das hat er, ja, der hat sich vom Platz geschleppt. Also es war Rante Kante, dass er nicht umfällt auf dem Platz. Chapeau dafür.
4: Wo darf es nochmal weitergehen? Jawohl, nochmal auf der rechten Seite. Gern Name und Medium nennen.
9: Wumutzki von der Rheinpfalz. Thorsten, du hast 3 Spieler aus der Mannschaft genommen, rotiert. War das der erhoffte Effekt, den die Personalrotation gebracht hat, oder hättest du mehr erwartet?
5: Nein, es war die Entscheidung eben für Alex Murphy und für Simon Asta, ihnen eben halt auch die Möglichkeit zu geben, sich zu präsentieren, aus taktischen Gründen halt auch gewählt, und Ja, und wichtig war für mich, dass ich Mika Haas und Paul Scholli eben halt auch in meiner Entscheidung, dass ich die mitgenommen habe, ihnen erklärt habe, warum, weshalb. Aber ich glaube, es lag jetzt nicht nur an diesen Wechseln, dass wir das Spiel verloren haben, sondern da gibt es schon noch mehr Situationen oder Momente, wo wir wissen, okay, da hat die Mannschaft ja heute nicht gerade übers Zentrum gerade nicht das Spiel gemacht, was uns jetzt in den letzten Wochen auch immer ja, geglückt ist, dass wir dort scharf auf zweite Bälle waren, dass wir dort die ersten zwei Kämpfe eben halt auch gewinnen. Und dementsprechend mit Erin Yadimci war es einfach so, dass wir uns natürlich erhofft haben, dass er mit mehr Situationen beschäftigt wird, dass wir und die Räume waren auch da. Selbst nach zwei Minuten gab es schon den ersten großen Raum, wo wir hätten ihn tief spielen können, wo er dann aber zu breit steht, um weglaufen zu können. Da hat man uns natürlich ein bisschen mehr erhofft, dass wir da in diese Phasen eben mehr reinkommen. Aber das ist uns nicht gelungen heute und nur phasenweise. Deswegen ja, war es jetzt die Entscheidung für die Jungs. Und ich glaube, dass sie versucht haben, wirklich auch dort das zu rechtfertigen, dass sie auf den Platz gekommen sind.
4: Irgendwo war nochmal ein Handzeichen im Zentrum. Das war dieselbe Frage. Dann sehe ich keine weiteren Nachfragen. Beenden wir die PK an der Stelle. Wünschen euch einen guten und schnellen Nachhauseweg. Uns allen natürlich ein schönes Restwochenende und bis bald dann in der FNet Arena. Macht es gut. Ciao, ciao.
3: Auch die HSG Wetzlar musste als Verlierer die Heimreise antreten. Im Bundesligaspiel gegen den SCM unterlagen sie mit 38-30 Toren. Eine Niederlage, die sich bereits zur Halbzeitpause anbahnte, denn auch da lagen die Gäste bereits mit 9 Toren hinten. Zwar versuchten sie viel, unterlagen aber oft genug der Verteidigung der Magdeburger oder hatten kein wirksames Rezept gegen die Angriffe des SCM. Wiegert lobte vor allem den Verlauf der ersten Halbzeit, wo man den großen Vorsprung herausspielte, monierte jedoch dann den Verlauf der zweiten Spielhälfte, wo man mehr oder weniger das Ergebnis nur noch verwaltete. Hier sieht er noch Entwicklungspotenzial. Nach zwei Heimspielen stehen nun für den SCM Auswärtsaufgaben an. So spielt man am Donnerstag in der Champions League gegen den HC Kriens Luzern und in der Bundesliga wird am kommenden Sonntag wieder gegen MT Melsungen gespielt. Das Wetter.
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11: Die MDF1 Wettervorhersage für den 14. und 15. September. Auch in der Nacht zum Dienstag wird es nicht regnen und nur lockere Bewölkung verdeckt den Blick auf die Sterne. Dazu erwarten wir relativ kühle Temperaturen, denn das Quecksilber wird auch bis zu 10 Grad sinken. Dazu weht ein leichter Wind aus Südosten. Am Dienstag setzt sich das freundliche Wetter fort. Es wird auch nicht regnen, erst in der Nacht könnte es Schauer geben. Allerdings wird es noch einmal hochsommerlich warm, bis zu 27 Grad können erreicht werden. Der leichte Wind dreht auf südwestliche Richtung, der UV-Index liegt beim mäßigen Wert 4. Die weiteren Aussichten bis zum Freitag. Am Mittwoch dürfte es etwas mehr Regen geben, doch der Rest der Woche wird freundlich und mild.

In der Galerie Himmelreich wird am Dienstag die Septemberausstellung des Fördervereins eröffnet. Diesmal wird Frank Borisch Malerei präsentieren. Unter der Überschrift Nature Morte zeigt er Gemälde von Stillleben von Blumensträußen. Denn Nature Morte ist lateinisch für Stillleben. Die Vernissage beginnt um 19 Uhr, der Eintritt ist frei und Martin Müller wird am Akkordeon für den musikalischen Rahmen sorgen. Um architekturbezogene Kunstwerke soll es am Dienstag in einem Vortrag im Kaiserin Adelheid Foyer im Alten Rathaus gehen. Dr. Christian Vogel wird dabei speziell über die Kunstwerke referieren, die nach 1954 im Rahmen der Bautätigkeit an der Medizinischen Akademie entstanden. Dabei wird der Schwerpunkt die Kunst am Bau der 1959 errichteten Pathologie sein. Auch im Widerstreit zwischen der Ärzteschaft und den kulturpolitischen Prämissen der neuen DDR. Der Vortrag beginnt um 19 Uhr und der Eintritt dazu ist frei. Zum Schluss will ich wieder auf unsere Dienstagsausgabe des Direktmagazins verweisen. Erst für Magdeburg und dann für Halle, so jetzt auch gleich. Ich hoffe, Sie sind dann wieder mit dabei. Bis dann, auf Wiederfernsehen und bleiben Sie gesund.

0: macht am ersten Mittwochabend im August seinem Namen alle Ehre. Von oben strahlt Klärchen und unten strahlen die gut 200 Gäste, denn die Konzertreihe Musik in der Altstadt gastiert im beliebten Alterswohnsitz inmitten der Güstrower Altstadt. Die Allgemeine Wohnungsbaugenossenschaft Güstrow, Parchim und Umgebung EG feiert in diesem Jahr ihr 70-jähriges Bestehen und beschenkt mit diesem musikalischen Abend einmal mehr ihre Mitglieder.
1: Wir sind ja, wie gesagt, seit vielen Jahren dabei, einfach von Anfang an, und haben immer eng und sehr partnerschaftlich gearbeitet. Und da dieses Jahr so gut passte und dann sicher auch das mit dem Künstler eine gute Idee war, entsprechendes Publikum bei uns zu beherbergen, ist die Idee gekommen. Also ich glaube, dass diese Initiative Güstrow 2028 kann man gar nicht hoch genug schätzen, weil es so viel bürgerschaftliches Engagement auf der einen Seite bedeutet, aber auch gleichzeitig fordert von den Teilnehmenden. Das ist ja etwas, was man in diesen Zeiten oft vermisst, dass sich Leute, man geht in sich, man ist mit den Familien, aber kaum, dass man sozusagen über den eigenen Tellerrand hinausgreift. Und ich habe mich in dem Gespräch mit Frau Böttcher vorhin noch mal so versucht zu informieren. Das ist ein so weit gefächertes Themenspektrum, was die bedienen. Da ist die Musik in der Altstadt ja nur ein ganz kleiner Teil. Und sowas brauchen wir eigentlich viel mehr. Und ich glaube, das ist so für den Zusammenhalt in der Gesellschaft und für so ein bürgerschaftliches Miteinander ein ganz wichtiger Punkt.
0: Für Musik und gute Stimmung sorgt Schlager-Ikone Frank aus Rostock. Mit seinem Programm erobert er schnell die Herzen des Publikums. Der ein oder andere Tisch schunkelt daher auch schnell munter mit. Die gute Laune ist bei Ulrich Reimer längst angekommen. Der Vorstand der AWG ist stolz, dass die Konzertreihe erstmals im Sonnenhof gastiert.
1: Na, ich freue mich, also zunächst einmal die Leute zu sehen, wie sie das Programm aufnehmen. Ich selbst kenne den Künstler bisher nicht. In meinem Alter darf man auch ein bisschen Schlager mögen. Wir schauen mal, wie er sich so an die Schlager rantraut und wie vielleicht auch Erinnerungen an die eigene Jugend wieder hochkommen, bei den Leuten und auch bei mir.
0: Das Team des Schnickschnack sorgt neben der Musik für reichlich Genuss und Gaumenfreude. Schließlich komme man ja aus der unmittelbaren Nachbarschaft. Bei einer so ausgelassenen Stimmung kann sich Ulrich Reimer eine Neuauflage im nächsten Jahr schon heute gut vorstellen.
1: Also von uns aus sehr gerne. Ich habe ja schon gesagt, eigentlich muss man das viel öfter machen. Und es ist, glaube ich, auch ein wirklich guter Standort. Wir sind mitten in der Altstadt, für viele gut zu erreichen. Im Sommer ist es auch eine gute Location. Man hat draußen eine Möglichkeit. Also von uns aus die herzliche Einladung an alle Beteiligten. Unser Haus ist wieder offen dafür.
0: Auf der Bühne gibt Frank weiter Vollgas und überrascht auch immer wieder mit altbekannten Schlagern, wie zum Beispiel Eloisa vom vor gut 3 Jahren verstorbenen Schlagerliebling Roger Whittaker. Das Publikum singt und schunkelt weiter fleißig mit und schließlich wollen die kommenden 2 Stunden auch am 10. Konzertabend gut genutzt werden.

Die Auswirkungen des Klimawandels machen Sachsen-Anhalt zusätzliche Investitionen in die Trinkwasserversorgung erforderlich. Zu diesem Schluss kommt eine Machbarkeitsstudie, die vom Landesverwaltungsamt beauftragt wurde, bei der man Möglichkeiten untersuchte, die Versorgungssicherheit in Havarie- und Spitzenlastfällen zu erhöhen. Schließlich rechnet man auch zukünftig mit länger anhaltenden Trocken- und Hitzeperioden, die gleichzeitig mit einem Anstieg der Trinkwasserbedarfe verbunden sind. So kommt die Studie zu dem Schluss, dass die vorhandenen Wasserwerkskapazitäten bereits heute hoch ausgelastet sind, was zusätzliche Kapazitäten zur Wasserbereitstellung erforderlich macht. Dabei können Vernetzungen der verschiedenen Wasserwerke untereinander helfen, aber auch Kapazitätserweiterungen. So soll beispielsweise die Leistung des Wasserwerks Halle-Besen um 20.000 Kubikmeter pro Tag erweitert werden. Und man will die Planungen für ein neues Elbe-Wasserwerk bei Magdeburg zügig vorantreiben. Und damit ein herzliches Willkommen zum MDV1 Direktmagazin am Montag. Zur Verbesserung des Wasserresilienzverhaltens stehen Fördermittel von 83 Millionen Euro zur Verfügung, mit denen insgesamt 5 Projekte angegangen werden können. Dazu gehört neben den bereits erwähnten Projekten auch die Kapazitätserweiterung des Wasserwerks Wienrode, sodass nach der Umsetzung aller Projekte zusätzlich

0: Versorgungskapazitäten von rund 58.000 Kubikmetern Trinkwasser pro Tag zur Verfügung stehen.
1: Solidarität lässt sich nicht abwählen, aber noch viel mehr Solidarität ist sexy. Schaut euch mal um, wie wunderschön ihr seid. Wie kraftvoll ist das? Lauter Menschen, die hier zusammenkommen, weil sie sagen, ich entscheide, ich liebe, wen ich liebe.
2: Lange Gesichter, Fehlanzeige. Eine Woche ist es bereits her, dass die Bürgerinnen und Bürger Sachsen-Anhalts ihre Kreuze auf den Stimmblättern für die wohl polarisierendste Landtagswahl des Jahrhunderts setzten. Eine Wahl, die bei den Sachsen-AnhalterInnen schon in den letzten Wochen und Monaten für Unruhe und Ängste vor dem befürchteten Ergebnis sorgte. Und für viele wurde das Worst-Case-Szenario am Sonntag zur Realität, denn trotz taktischem Wählen und rekordhafter Wahlbeteiligung gelang es der AfD, ein ebenso rekordhaftes Ergebnis zu erzielen. Gejubel bei der Partei und deren Anhängern, auf der anderen Seite Ungewissheit und bedrückte Stimmung bei großen Teilen der Bevölkerung, darunter die Mitglieder der LGBTQ+-Community, die nun um ihre Rechte und Existenz fürchten. Von diesen Gefühlen war am Samstag beim CSD in Halle jedoch nichts zu spüren. Es sei wichtiger denn je, Vielfalt, Toleranz und Zusammenhalt in den Vordergrund zu rücken, weshalb die diesjährigen Pride Weeks in der Saalestadt unter folgendem Motto stehen: Solidarität lässt sich nicht abwählen. Wie in Magdeburg wurde der Aktionszeitraum mit dem Hissen der Regenbogenflaggen auf dem Marktplatz eingeweiht, im Beisein des Oberbürgermeisters, der am Samstag als Schirmherr des CSD Halle 2026 das diesjährige Straßenfest samt Demo eröffnete.
3: Liebe Hallenserinnen, liebe Hallenser, liebe Gäste aus ganz Sachsen-Anhalt, aus ganz Deutschland, willkommen in der Landeshauptstadt der Toleranz und der Weltoffenheit, nämlich Halle an der Saale.
2: Nach den einleitenden Worten auf dem Marktplatz setzte sich der bunte Umzug in Bewegung, begleitet von zahlreichen Landtagsabgeordneten und Stadträten sowie der Bundestagsabgeordneten Janina Böttger. Jetzt sei es umso wichtiger, dass queere Menschen sich auf die entsprechende Unterstützung seitens der Politik verlassen können, was damit einhergeht, dass die Wünsche der Community ernst genommen und tatsächlich umgesetzt werden. Zum diesjährigen Forderungskatalog des CSD Halle gehörte unter anderem die Bitte um das konkrete Benennen und Verfolgen von Hassverbrechen, die rechtliche Gleichstellung von Familien, die nicht dem nuklearen Modell entsprechen, sowie ein verstärkter Schutz von queeren Kindern und Jugendlichen. All das und noch mehr wurde im Rahmen der Kundgebungen am Steintor zusammengefasst, wo der Protestmarsch auf dem Weg durch die Stadt den ersten Halt einlegte.
4: Vielfalt lässt sich nicht abwählen. Queere Identitäten, queere Familien und verdammter queerer Sex. Ja, wir alle lassen uns nicht abwählen.
2: Klare Aussagen, die an diesem Samstag mehr Menschen mobilisierten als je zuvor. Über 7.000 TeilnehmerInnen konnte der CSD Halle 2026 vermelden, mehr als doppelt so viele wie in den Vorjahren. Störungen oder Gegenproteste gab es keine, nur eine bunte Menge an gut gelaunten Menschen, die umhüllt von Glitzer, Seifenblasen und natürlich Regenbogenfarben für ein friedliches Miteinander protestierten, sangen und tanzten. Auch die Kunst- und Kulturlandschaft in Sachsen-Anhalt ist bunt und vielfältig und wäre ebenso von einer Machtergreifung der AfD betroffen. Weshalb zu den zahlreichen Stationen entlang der Route durch die Stadt auch wieder das Opernhaus gehörte, wo mehrere Kundgebungen und sogar eine kleine Kostprobe an Operngesang für Beifall und Gejubel sorgten.

Neben dem eigentlichen CSD kann noch bis zum 20. September eine bunte Auswahl an Events und Veranstaltungen im Rahmen der Hallischen Pride Weeks besucht werden, darunter diverse Vorträge, Workshops und Filmvorstellungen sowie eine gemeinsame Tour durch die Saale statt, an der Interessierte am kommenden Sonntag teilnehmen können, wo die queere Geschichte und Entwicklungen in Halle unter die Lupe genommen werden. Denn nur wenn wir aus unserer Geschichte lernen und nicht zulassen, dass sie sich wiederholt, dann können wir auch in Zukunft ein so unbeschwertes Feiern für alle Bürgerinnen und Bürger im Land garantieren.

0: der Grundstücksanschlusskanäle für Abwasser. Zuständig ist die Hallische Wasser- und Stadtwirtschaft der Stadtwerke, die in diesem Bereich bis mindestens Ende April 2027 tätig sein wird. Ein erster Bauabschnitt zwischen der Merseburger Straße und dem Parkplatz soll aber bereits am 9. Oktober fertig sein. Umleitungen über die Rossbachstraße und die Franz-Heil-Straße bzw. über die Dieselstraße und die Rossbachstraße wurden ausgeschildert.
1: Zum Tag des offenen Denkmals traf man sich am Sonntag unter dem Motto »Wir sind Wehr« zum Feiern am Preziner Wehr. Das 150 Jahre alte Bauwerk erfüllt auch heute noch seinen Zweck, die Städte Schönebeck und Magdeburg vor dem Hochwasser zu schützen. Aus diesem Grund setzt sich der Weltkulturerbe Salzlandkreis e.V. seither tüchtig dafür ein, dass die Anlage Teil des UNESCO-Weltkulturerbes wird. Laut aktuellem Stand soll das Wehr bis 2031 aufgenommen werden. Ebenso stehen das Ringheiligtum Pömmelte und die Herrnhuter Brüdergemeinde Gnadow auf dem Plan für die Aufnahme ins Weltkulturerbe. Doch neben dieser Verkündung gab es an diesem Tag noch einen weiteren Erfolg zu feiern. Das Aufstellen eines neuen Weltrekordes. Das Ziel war, die größte altmärkische Hochzeitssuppe zu kochen. Dieser Herausforderung stellte sich am Sonntag Kelles Klärdener Suppenmanufaktur.
2: Also ich bin jetzt im 17. Jahr. Ich habe im Februar 2009 gegründet und ich bin ein Indikationsbetrieb und ich arbeite mit Menschen mit Handicap, ne? Und wir produzieren richtig handgemachte Produkte ohne Konservierungsstoffe und ganz einfach Omas Rezepte. Und die haben wir in eine Dose gebracht.
1: Das gesetzte Ziel, 300 Liter Suppe ausschenken. Zur Überprüfung war die AID-Rekordrichterin Laura Kuchenbecker vor Ort, die das Ergebnis schon deutlich früher als erwartet preisgeben konnte.
3: Bestätigt das Rekordinstitut für Deutschland mit 339,3 Litern den neuen Weltrekord für die größte altmärkische Hochzeitssuppe. Herzlichen Glückwunsch!
2: Aber die Herausforderung war erstmal die weite Entfernung, diese Strecke mit 80 Kilometer, denn nachts die Suppenhühner kochen, weil wir brauchen ja eine schöne Brühe und alles auf den Punkt zu kochen und die Mengen auf diese kleinen Kessel runterzurechnen, dass wir diese Menge zusammenkriegen und ein gut funktionierendes Team, was ich natürlich habe.
1: Besagtes Team war am Sonntag früh schon um 2 Uhr auf den Beinen, um die Suppe vorzubereiten. Dementsprechend groß war auch die Freude über das Erreichen dieser besonderen Auszeichnung.
2: Ich muss sagen, ich bin richtig happy. Weil wo ich heute Morgen hergefahren bin, dachte ich, oh Gott, es regnet, da kommen keine Leute. Jetzt sehe ich, es sind so viele Leute, strahlend, freundlich, die gratulieren ihnen, die drücken einen die Daumen und das motiviert halt, weiterzumachen. Richtig schön.
0: Ein weiteres Mal schreibt die Stadt Halle den Innenstadtwettbewerb »Werde dein eigener Chef« aus. Es geht um die Subvention der Miete für das Ladengeschäft in der Geisterstraße 53. Eine Möglichkeit, dort für 2 Jahre zu vergünstigten Konditionen eine Geschäftsidee auszuprobieren und sich im Idealfall mit einem Geschäft am Marktplatz zu etablieren. Momentan läuft die Bewerbungsphase. Bis Ende September kann man ein entsprechendes Konzept einreichen. Unter dem eingeblendeten QR-Code findet man die Unterlagen zur Bewerbung. Die Hürden sind jedoch ziemlich hoch. Neben einem Lebenslauf ist auch ein polizeiliches Führungszeugnis erforderlich und eine umfangreiche Projektbeschreibung mit Businessplan. Die Stadt erhofft sich, von den Bewerbern vor allem den Leerstand zu reduzieren und die Attraktivität der Innenstadt zu steigern. 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
1: Willkommen zurück. Beim Auswärtsspiel des HFC gegen den SV Babelsberg 03 reichte es für die Hallenser nur zu einem 1:1 Unentschieden. Zwar ging der HFC in der 63. Minute durch Samir Werbelow in Führung, allerdings konnten die Gastgeber in der 76. Minute wieder ausgleichen. Das Spiel könnte als ungewöhnlich hart beschrieben werden. Fünfmal zückte der Schiedsrichter die gelbe Karte, davon dreimal für die Spieler des HFC. Dennoch kehrte man nur mit einem Punkt aus Potsdam zurück. Die Zuschauer sahen zwar einen engagierten Auftritt, allerdings fehlt es wie so oft an der Verwertung der herausgespielten Möglichkeiten. Den HFC findet man nun auf Platz 8 der Regionalliga mit 7 Punkten Rückstand auf die Spitzengruppe. Bereits am Dienstag wird wieder gespielt, dann auf eigenem Platz gegen Carl Zeiss Jena, momentan auf Platz 4 der Tabelle.
2: Es ist wieder soweit. Am 30. August versammeln sich Top-TriathletInnen aus dem ganzen Land im Harz. Denn hier findet die 10. Hölle von Kuh statt. Dabei handelt es sich um einen Mitteldistanz-Triathlon, bei dem erst 2 Kilometer in Lidfurt geschwommen, dann 83 Kilometer nach Thalerath gefahren und am Ende 21 Kilometer nach Quedlinburg gelaufen wird. Die Strecke durch Quedlinburg hat es dabei in sich. Nach ca. 18 Kilometern kommt man zum Münzenberg und den muss man erst einmal hoch. Motivation gibt es von den vielen Streckenposten, die entlang der Strecke helfen. Und der Münzenberg ist noch nicht der letzte Höhepunkt.

Auf dem Markt warten die begeisterten Zuschauenden. Auf der Bühne gibt es die großen Siegerehrungen für die sportlichen Höchstleistungen, die hier im Einzelstart oder als Staffel erreicht wurden. Die gesamten Zeiten findet man übrigens, genau wie Bilder des Events, im Netz auf der Website der Hölle von Kuh.

Die MDF1 Wettervorhersage für den 14. und 15. September. Auch in der Nacht zum Dienstag wird es nicht regnen und nur lockere Bewölkung verdeckt den Blick auf die Sterne. Dazu erwarten wir relativ kühle Temperaturen, denn das Quecksilber wird auch bis zu 10 Grad sinken. Dazu weht ein leichter Wind aus Südosten. Am Dienstag setzt sich das Freund

freundliche Wetter fort. Es wird auch nicht regnen, erst in der Nacht könnte es Schauer geben. Allerdings wird es noch einmal hochsommerlich warm, bis zu 27 Grad können erreicht werden. Der leichte Wind dreht auf südwestliche Richtung, der UV-Index liegt beim mäßigen Wert 4. Die weiteren Aussichten bis zum Freitag. Am Mittwoch dürfte es etwas mehr Regen geben, doch der Rest der Woche wird freundlich und mild.

Eine Ausstellung, die sich mit der Ausspähung von Fußballspielern und Fans durch die DDR-Staatssicherheit und die Volkspolizei beschäftigt, soll am Dienstag eröffnet werden. Auf 18 Tafeln in der Leipziger Straße an der Ulrichskirche werden Fotos und Informationen präsentiert, die sich diesem Thema widmen. Die Eröffnung ist für 19 Uhr vorgesehen. Interessenten sind herzlich willkommen. In der Zentralbibliothek will die Burgabsolventin Toni Grabolle ihre Bachelorarbeit zu Nixenmärchen und Sagen rund um die Saale vorstellen. Sie schuf im Rahmen dieser Abschlussarbeit die Illustrationen und in Form einer kollektiven Lesung will man die Ergebnisse vorstellen, für die man auch eine begehbare Installation aus Scherenschnittskulpturen geschaffen hat. Um 19:30 Uhr geht es los und die Teilnahme an der Lesung mit anschließendem Gespräch ist kostenlos. Ja, zum Schluss will ich Sie noch auf unsere Dienstagsausgabe des Direktmagazins verweisen, ab 18:30 Uhr für Halle und dann für Magdeburg, so wird es auch gleich wieder. Ich hoffe, Sie sind dann mit dabei. Bis dahin auf Wiedersehen und bleiben Sie gesund.

0: Hallo und herzlich willkommen zur September-Ausgabe von Deutschland Lokal. Wir sind hier auf dem Messegelände in Berlin und berichten von der IFA. Hier haben wir auch unser Studio aufgebaut. Es wird hier einige Tage recht heiß hergehen. Wir haben so viele Themen zu spielen. Freuen Sie sich einfach darauf. Hier ist richtig was los, aber wir bleiben nicht hier. Wir gehen gleich weiter. Wir gehen nach Güstrow. Güstrow TV hat uns einen Beitrag geschickt. Da geht es um Stimmung, gute Laune, um einen Konzertabend. Ein Konzertabend, der über 200 Leuten viel, viel Spaß gemacht hat.
1: Der AWG Sonnenhof macht am ersten Mittwochabend im August seinem Namen alle Ehre. Von oben strahlt Klärchen und unten strahlen die gut 200 Gäste, denn die Konzertreihe Musik in der Altstadt gastiert im beliebten Alterswohnsitz inmitten der Güstrower Altstadt. Die Allgemeine Wohnungsbaugenossenschaft Güstrow, Parchim und Umgebung EG feiert in diesem Jahr ihr 70-jähriges Bestehen und beschenkt mit diesem musikalischen Abend einmal mehr ihre Mitglieder.
2: Wir sind ja, wie gesagt, seit vielen Jahren dabei, einfach von Anfang an, und haben immer eng und sehr partnerschaftlich gearbeitet. Und da dieses Jahr so gut passte und dann sicher auch das mit dem Künstler eine gute Idee war, entsprechendes Publikum bei uns zu beherbergen, ist die Idee gekommen. Also ich glaube, dass diese Initiative Güstrow 2028 kann man gar nicht hoch genug schätzen, weil es so viel bürgerschaftliches Engagement auf der einen Seite bedeutet, aber auch gleichzeitig fordert von den Teilnehmenden. Das ist ja etwas, was man in diesen Zeiten oft vermisst, dass sich Leute, man geht in sich, man ist mit den Familien, aber kaum, dass man sozusagen über den eigenen Tellerrand hinausgreift. Und ich habe mich in dem Gespräch mit Frau Böttcher vorhin noch mal so versucht zu informieren. Das ist ein so weit gefächertes Themenspektrum, was die bedienen. Da ist die Musik in der Altstadt ja nur ein ganz kleiner Teil. Und sowas brauchen wir eigentlich viel mehr. Und ich glaube, das ist so für den Zusammenhalt in der Gesellschaft und für so ein bürgerschaftliches Miteinander ein ganz wichtiger Punkt.
1: Für Musik und gute Stimmung sorgt Schlagerikone Frank aus Rostock. Mit seinem Programm erobert er schnell die Herzen des Publikums. Der ein oder andere Tisch schunkelt daher auch schnell munter mit. Die gute Laune ist bei Ulrich Reimer längst angekommen. Der Vorstand der AWG ist stolz, dass die Konzertreihe erstmals im Sonnenhof gastiert.
2: Na, ich freue mich, also zunächst einmal die Leute zu sehen, wie sie das Programm aufnehmen. Ich selbst kenne den Künstler bisher nicht. In meinem Alter darf man auch ein bisschen Schlager mögen. Wir schauen mal, wie er sich so an die Schlager rantraut und wie vielleicht auch Erinnerungen an die eigene Jugend wieder hochkommen, bei den Leuten und auch bei mir.
1: Das Team des Schnickschnack sorgt neben der Musik für reichlich Genuss und Gaumenfreude. Schließlich komme man ja aus der unmittelbaren Nachbarschaft. Bei einer so ausgelassenen Stimmung kann sich Ulrich Reimer eine Neuauflage im nächsten Jahr schon heute gut vorstellen.
2: Also von uns aus sehr gerne. Ich habe ja schon gesagt, eigentlich muss man das viel öfter machen. Und es ist, glaube ich, auch ein wirklich guter Standort. Wir sind mitten in der

0: Altstadt für viele gut zu erreichen. Im Sommer ist es auch eine gute Location, man hat draußen eine Möglichkeit. Also von uns aus die herzliche Einladung an alle Beteiligten. Unser Haus ist wieder offen dafür.
1: Auf der Bühne gibt Frank weiter Vollgas und überrascht auch immer wieder mit altbekannten Schlagern, wie zum Beispiel Eloisa vom vor gut 3 Jahren verstorbenen Schlagerliebling Roger Whittaker. Das Publikum singt und schunkelt weiter fleißig mit und schließlich wollen die kommenden 2 Stunden auch am 10. Konzertabend gut genutzt werden.

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1: Drohnen spielen hier auf der Funkausstellung auch eine große Rolle. Aber natürlich nicht nur hier in Leipzig, waren 1200 Drohnen in der Luft und das Spektakel ist sehenswert.
2: Also ich freue mich am meisten auf die Drohnenschau, weil ich das noch nie erlebt habe und ich freue mich einfach richtig darauf.
3: Auf der Festwiese machten an diesem Abend 1200 beleuchtete Drohnen den Himmel zur Bühne.
4: Feuerwerk ist halt ein bisschen laut und so, und das mit diesen Drohnen ist dann halt schon eine coole Sache.
3: Die Inszenierung greift Motive aus Harry Potter auf. Doch warum reisen Menschen dafür teils von außerhalb nach Leipzig? Wegen der bekannten Zauberwelt oder doch wegen der Technik am Himmel? Für die Zuschauerinnen und Zuschauer wirkt es wie eine einzige große Choreografie. Tatsächlich steckt dahinter ein genau geplanter Wechsel. Das Produktionsteam arbeitet mit zwei Flotten aus jeweils 600 Fluggeräten.
5: Das heißt, es sind immer 600 Drohnen in der Luft. Wenn die runtergehen zum Laden, geht das nächste Set hoch, damit wir einfach immer Drohnen in der Luft haben.
3: Nach Angaben des Produktionsteams können dabei Bilder mit mehr als 100 Metern Ausdehnung entstehen. Geflogen

0: wird nicht einzeln per Fernsteuerung, die Choreografien sind vorher programmiert. Bei Laura gehört aber noch etwas anderes zu diesem Abend. Sie kommt nicht einfach in Alltagskleidung auf die Festwiese. Für ihren Lieblingscharakter hat sie sich selbst in Kostüm geworfen.
1: Also mein Lieblingscharakter ist Hermine, weil sie sehr dein mag, auch wegen den Haaren und so. Und ich habe mich heute auch verkleidet als sie.
0: Das Spektakel ist für viele hier also mehr als eine technische Vorführung. Figuren und Geschichten, die sich schon lange kennen, werden zum Anlass für einen gemeinsamen Abend. Ob solche Bilder tatsächlich in den Himmel steigen können, entscheidet allerdings nicht allein die Programmierung.
2: Eine Drohnenshow ist immer eine ganz, ganz besondere Herausforderung. Man braucht Fluggenehmigungen, man braucht Umweltgutachten, man braucht eine hochkomplexe technische Planung dafür, mehrere Teams, man muss proben, man braucht verschiedene Piloten und natürlich muss man das alles einstudieren, programmieren, testen. Das ist gar nicht mal so einfach und das kann auch nicht jeder durchführen.
0: Eine wichtige Grenze setzt außerdem das Wetter. Vor allem zu starker Wind kann nach Angaben des Produktionsteams einen Start verhindern oder einen Abbruch notwendig machen. Die bekannte Geschichte brachte viele Menschen auf die Festwiese. Die Drohnentechnik lieferte etwas, das sie so noch nicht erlebt haben. An diesem Abend trafen damit Nostalgie, Kostüme und moderne Lichttechnik über Leipzig aufeinander.
3: Wie schnell eine halbe Stunde um ist. Ich verabschiede mich. Ich danke fürs Zuschauen, freue mich auf die nächste Sendung und freue mich ganz besonders, dann auch Sie wieder begrüßen zu dürfen.

0: Die Auswirkungen des Klimawandels machen Sachsen-Anhalt zusätzliche Investitionen in die Trinkwasserversorgung erforderlich. Zu diesem Schluss kommt eine Machbarkeitsstudie, die vom Landesverwaltungsamt beauftragt wurde, bei der man Möglichkeiten untersuchte, die Versorgungssicherheit in Havarie- und Spitzenlastfällen zu erhöhen. Schließlich rechnet man auch zukünftig mit länger anhaltenden Trocken- und Hitzeperioden, die gleichzeitig mit einem Anstieg der Trinkwasserbedarfe verbunden sind. So kommt die Studie zu dem Schluss, dass die vorhandenen Wasserwerkskapazitäten bereits heute hoch ausgelastet sind, was zusätzliche Kapazitäten zur Wasserbereitstellung erforderlich macht. Dabei können Vernetzungen der verschiedenen Wasserwerke untereinander helfen, aber auch Kapazitätserweiterungen. So soll beispielsweise die Leistung des Wasserwerks Halle-Besen um 20.000 Kubikmeter pro Tag erweitert werden. Und man will die Planungen für ein neues Elbe-Wasserwerk bei Magdeburg zügig vorantreiben. Und damit ein herzliches Willkommen zum MDR1 Direktmagazin am Montag. Zur Verbesserung des Wasserresilienzverhaltens stehen Fördermittel von 83 Millionen Euro zur Verfügung, mit denen insgesamt 5 Projekte angegangen werden können. Dazu gehört neben den bereits erwähnten Projekten auch die Kapazitätserweiterung des Wasserwerks Wien-Rode, sodass nach der Umsetzung aller Projekte zusätzliche Versorgungskapazitäten von rund 58.000 Kubikmetern Trinkwasser pro Tag zur Verfügung stehen.
1: Zum Tag des offenen Denkmals traf man sich am Sonntag unter dem Motto »Wir sind Wehr« zum Feiern am Pritziner Wehr. Das 150 Jahre alte Bauwerk erfüllt auch heute noch seinen Zweck, die Städte Schönebeck und Magdeburg vor dem Hochwasser zu schützen. Aus diesem Grund setzt sich der Weltkulturerbe Salzlandkreis e.V. seither tüchtig dafür ein, dass die Anlage Teil des UNESCO-Weltkulturerbes wird. Laut aktuellem Stand soll das Wehr bis 2031 aufgenommen werden. Ebenso stehen das Ringheiligtum Pömmelte und die Herrnhuter Brüdergemeinde Gnadow auf dem Plan für die Aufnahme ins Weltkulturerbe. Doch neben dieser Verkündung gab es an diesem Tag noch einen weiteren Erfolg zu feiern. Das Aufstellen eines neuen Weltrekordes. Das Ziel war, die größte altmärkische Hochzeitssuppe zu kochen. Dieser Herausforderung stellte sich am Sonntag Kelles Klädener Suppenmanufaktur.
2: Also ich bin jetzt im 17. Jahr. Ich habe im Februar 2009 gegründet und ich bin ein Indikationsbetrieb und ich arbeite mit Menschen mit Handicap, ne? Und wir produzieren richtig handgemachte Produkte ohne Konservierungsstoffe und eigentlich ganz einfach Omas Rezepte. Und die haben wir in eine Dose gebracht.
1: Das gesetzte Ziel, 300 Liter Suppe ausschenken. Zur Überprüfung war die AID-Rekordrichterin Laura Kuchenbecker vor Ort, die das Ergebnis schon deutlich früher als erwartet preisgeben konnte.
3: Bestätigt das Rekordinstitut für Deutschland mit 339,3 Litern den neuen Weltrekord für die größte altmärkische Hochzeitssuppe. Herzlichen Glückwunsch!
2: Aber die Herausforderung war erstmal die weite Entfernung, diese Strecke mit 80 Kilometern, denn nachts die Suppenhühner kochen, weil wir brauchen ja eine schöne Brühe, und alles auf den Punkt zu kochen und die Mengen auf diese kleinen Kessel runterzurechnen, dass wir diese Menge zusammenkriegen. Und ein gut funktionierendes Team, was ich natürlich habe.
1: Besagtes Team war am Sonntag früh schon um 2 Uhr auf den Beinen, um die Suppe vorzubereiten. Dementsprechend groß war auch die Freude über das Erreichen dieser besonderen Auszeichnung.
2: Ich muss sagen, ich bin richtig happy, weil wurde ich heute Morgen hergefahren und dachte, oh Gott, es regnet, da kommen keine Leute. Jetzt sehe ich, es sind so viele Leute, strahlend, freundlich, die gratulieren ihnen, die drücken einen die Daumen und das motiviert halt, weiterzumachen, richtig schön.
0: Wir hatten ja einmal darüber berichtet, dass man auf der Suche nach einem Namen für den neuen Verwaltungsstandort am Breiten Weg 117a war. Dazu veranstaltete man eine Internetumfrage. Diese ist nun beendet und der neue Name wurde festgelegt. Wenn man ab jetzt vom Stadtforum spricht,

0: Dann ist dieser Standort gemeint, unter dessen Dach man beispielsweise das Familieninformationsbüro, die Bürgerbeteiligung oder die Gemeinwesenarbeit und den IBA-Shop vereinigt. An der Internetumfrage beteiligten sich 335 Bürger. Der Name Stadtforum vereinigte 37% der abgegebenen Stimmen auf sich. Zweitplatziert war übrigens der Name Zukunftsraum. Doch diese Bezeichnung wollten nur noch 17,6% der Teilnehmenden verwenden.
1: Lange Gesichter, Fehlanzeige. Eine Woche ist es bereits her, dass die Bürgerinnen und Bürger Sachsen-Anhalts ihre Kreuze auf den Stimmblättern für die wohl polarisierendste Landtagswahl des Jahrhunderts setzten. Eine Wahl, die bei den Sachsen-AnhalterInnen schon in den letzten Wochen und Monaten für Unruhe und Ängste vor dem befürchteten Ergebnis sorgte. Und für viele wurde das Worst-Case-Szenario am Sonntag zur Realität, denn trotz taktischem Wählen und rekordhafter Wahlbeteiligung gelang es der AfD, ein ebenso rekordhaftes Ergebnis zu erzielen. Jubel bei der Partei und deren Anhängern, auf der anderen Seite Ungewissheit und bedrückte Stimmung bei großen Teilen der Bevölkerung, darunter die Mitglieder der LGBTQ+-Community, die nun um ihre Rechte und Existenz fürchten. Von diesen Gefühlen war am Samstag beim CSD in Halle jedoch nichts zu spüren. Es sei wichtiger denn je, Vielfalt, Toleranz und Zusammenhalt in den Vordergrund zu rücken, weshalb die diesjährigen Pride Weeks in der Saalestadt unter folgendem Motto stehen: Solidarität lässt sich nicht abwählen. Wie in Magdeburg wurde der Aktionszeitraum mit dem Hissen der Regenbogenflaggen auf dem Marktplatz eingeweiht, im Beisein des Oberbürgermeisters, der am Samstag als Schirmherr des CSD Halle 2026 das diesjährige Straßenfest samt Demo eröffnete.
2: Liebe Hallenserinnen, liebe Hallenser, liebe Gäste aus ganz Sachsen-Anhalt, aus ganz Deutschland, willkommen in der Landeshauptstadt der Toleranz und der Weltoffenheit, nämlich Halle an der Saale.
1: Nach den einleitenden Worten auf dem Marktplatz setzte sich der bunte Umzug in Bewegung, begleitet von zahlreichen Landtagsabgeordneten und Stadträten sowie der Bundestagsabgeordneten Janina Böttger. Jetzt sei es umso wichtiger, dass queere Menschen sich auf die entsprechende Unterstützung seitens der Politik verlassen können, was damit einhergeht, dass die Wünsche der Community ernst genommen und tatsächlich umgesetzt werden. Zum diesjährigen Forderungskatalog des CSD Halle gehörte unter anderem die Bitte um das konkrete Benennen und Verfolgen von Hassverbrechen, die rechtliche Gleichstellung von Familien, die nicht dem nuklearen Modell entsprechen, sowie ein verstärkter Schutz von queeren Kindern und Jugendlichen. All das und noch mehr wurde im Rahmen der Kundgebungen am Steintor zusammengefasst, wo der Protestmarsch auf dem Weg durch die Stadt den ersten Halt einlegte.
3: Vielfalt lässt sich nicht abwählen. Queere Identitäten, queere Familien und verdammter queerer Sex. Ja, wir alle lassen uns nicht abwählen.
1: Klare Aussagen, die an diesem Samstag mehr Menschen mobilisierten als je zuvor. Über 7000 TeilnehmerInnen konnte der CSD Halle 2026 vermelden, mehr als doppelt so viele wie in den Vorjahren. Störungen oder Gegenproteste gab es keine, nur eine bunte Menge an gut gelaunten Menschen, die umhüllt von Glitzer, Seifenblasen und natürlich Regenbogenfarben für ein friedliches Miteinander protestierten, sangen und tanzten. Auch die Kunst- und Kulturlandschaft in Sachsen-Anhalt ist bunt und vielfältig und wäre ebenso von einer Machtergreifung der AfD betroffen. Weshalb zu den zahlreichen Stationen entlang der Route durch die Stadt auch wieder das Opernhaus gehörte, wo mehrere Kundgebungen und sogar eine kleine Kostprobe an Operngesang für Beifall und Gejubel sorgten.

Neben dem eigentlichen CSD kann noch bis zum 20. September eine bunte Auswahl an Events und Veranstaltungen im Rahmen der Halleschen Pride Weeks besucht werden, darunter diverse Vorträge, Workshops und Filmvorstellungen sowie eine gemeinsame Tour durch die Saalestadt, an der Interessierte am kommenden Sonntag teilnehmen können, wo die queere Geschichte und Entwicklungen in Halle unter die Lupe genommen werden. Denn nur wenn wir aus unserer Geschichte lernen und nicht zulassen, dass sie sich wiederholt, dann können wir auch in Zukunft ein so unbeschwertes Feiern für alle Bürgerinnen und Bürger im Land garantieren.

Für die denkmalgerechte Instandsetzung der Stützmauer in der Nähe der Anna-Ebert-Brücke ist das Einbringen von 27 Bohrpfählen erforderlich. Die Arbeiten dazu haben am Montag begonnen. Dafür werden senkrechte 16 Meter tiefe Bohrungen in den Untergrund eingebracht, die später mit Beton verfüllt werden sollen. Jedes zweite der 90 Zentimeter starken Bohrlöcher erhält dabei eine Stahlbewehrung. Wenn diese Pfähle fertig sind, dann kann man damit beginnen, die sogenannte Wasserbausteinschüttung vor dem Verbau wieder zu entfernen. Da für die Bohrarbeiten sehr große Maschinen eingesetzt werden, kann es nicht nur zu akustischen Belästigungen, sondern auch zu mechanischen Erschütterungen kommen, wofür die zuständigen Bauunternehmen um Verständnis werben. Das gesamte Bauvorhaben soll dann Mitte 2027 abgeschlossen sein. 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
3: Willkommen zurück. Beim Spiel am Samstag auf eigenem Platz gegen den 1. FC Kaiserslautern zeigte der 1. FCM erneut seine Heimstärke, mit der er seine Fans seit dem Saisonstart begeistert. Im Spiel fielen 3 Tore, alle für die Magdeburger. Nach nur 12 Minuten schoss Emanuel Joa das von Trainer Sander immer geforderte frühe Tor zum 1:0, das nur 4 Minuten später von Alexander Nollenberger zum 2:0 erweitert wurde. Das dritte Tor dieser Partie fiel kurz nach dem Seitenwechsel und wieder war es Emanuel Joa, der für den FCM abschloss. Ein wohlverdienter Sieg für die Gastgeber, entsprechend enttäuscht der Gästetrainer, wie man gleich im Anschluss auf der Pressekonferenz nach dem Spiel sehen konnte.
4: Dann darf ich euch begrüßen zur Pressekonferenz nach dem 5. Spieltag hier in der Fnet Arena. Präsentiert wurde der Spieltag von WSA vor 24.180 Fans. 3:0 geht er zu Ende. Nehmen wir natürlich die beiden Cheftrainer und Sie, Herr Lieberknecht, haben das erste Fazit nach Schlusspfiff, bitte.
5: Ja, hallo zusammen. Erstmal Glückwunsch, bitte an dich und dein Team, der 1. FC Magdeburg, zum letztendlich ja verdienten Sieg. Ich glaube, die entscheidenden Zweikämpfe, insbesondere in den ersten 12 Minuten, das waren die Zweikämpfe, die das ganze Spiel dann auch entschieden haben. Neben der Tatsache, dass es immer nicht ganz einfach ist, gegen 1. FC Magdeburg in Pressing-Situationen zu kommen. Trotzdem, wenn man die Tore sieht, das 1:0, ist es ein Laufweg, den wir aus der hinteren Kette nicht aufnehmen, von Quarteng, wo wir vorverteidigen müssen, um dann eben ja diesen Steckball in die Tiefe zu verhindern. Und selbst wenn der Steckball in die Tiefe kommt, haben wir immer noch genügend Leute, die eigentlich dort auch in der Wachsamkeit so sein müssen, dass der Abpraller eben halt auch von uns verteidigt werden kann. Aber das war ein Thema, gerade in den ersten Minuten, dass wir gemerkt haben, diese Wachsamkeit und diesen unbedingten Willen, so wie wir das in den letzten Spielen gezeigt haben, war in diesen Aktionen heute nicht auf unserer Seite, sondern war auf der Seite vom 1. FC Magdeburg. Und deswegen war es trotzdem so, dass wir nach dem 2:0, und ich glaube, alle Daten zeigen das auf, Zweikampfdaten, Laufdaten, war es nicht so, dass es heute ein Thema war, dass die Mannschaft nicht wollte. Aber es war so, dass der Gegner eben in den Phasen definitiv stärker war und wir mit der Stabilität, die wir uns angeeignet haben und auch dann mit Ball, da fand ich uns gar nicht so verkehrt in der ersten Halbzeit wie in der zweiten Halbzeit, weil Torchancen, auch das ist in den Statistiken zu sehen, die liegen ungefähr gleich. Das verwundert einen immer, wenn so ein Spiel rum ist, wenn man das sieht. Aber da war es auch so, dass wir mit Ball, fand ich, schon auch gute Torchancen uns schon auch erspielt haben und die Möglichkeit immer da gewesen wäre, vielleicht einen Anschlusstreffer zu erzielen. Und dann glaube ich schon, dass wir dann nochmal die berühmte zweite Luft bekommen hätten. Wohl wissend, wie gesagt, dass der 1. FC Magdeburg heute mehr als guter Gegner war und deswegen verdient der Sieg. Alles Gute für euch, Patrick, für die nächsten Spiele. Und das war jetzt erstmal mein Fazit.
4: Dankeschön, Pat. Dann dein Fazit zum Spiel, bitte.
6: Ja, hallo zusammen. Danke, Thorsten. Also, ich will jetzt gar nicht irgendwie das Haar in der Suppe suchen. Also es war ein Auftritt, der also mehr als überzeugend war. Ich glaube, die ersten 12, 15 Minuten geht's glaube ich nicht besser. Da war brutale Intensität drin, da war Gegenpressing dabei, da war ein Spiel auf zweite Bälle, wo wir immer einen Schritt schneller waren, wo wir immer wieder den Ball zurückerkämpfen konnten. Und ja, in der Phase muss man einfach den Hut vor der Mannschaft ziehen, dass sie das so in die Tat umgesetzt hat, weil das war unser Ziel, so ein bisschen für eine Überraschung zu sorgen und extrem offensiv auch anzulaufen und versuchen, Kaiserslautern zu Fehlern zu zwingen. Was mir besonders gut gefallen hat, das ist dann immer so eine Sache, die sicherlich Außenstehende vielleicht nicht so mögen, dass man dann auch mal ein bisschen Luft rausgenommen hat, dass man auch mal ruhig dann gespielt hat und nicht permanent immer wieder gejagt ist und immer wieder versucht hat, mit intensiven Läufen irgendwie in Pressing-Situationen zu kommen oder die Tiefe zu bespielen, sondern dass man auch mal den Ball dann zirkulieren lassen kann. Und dieser Mix hat mir sehr, sehr gut gefallen. Und ja, ich glaube, es gibt jetzt an der Verdientheit dieses Sieges keine Zweifel. Und für uns ist das natürlich, ja, ist eine tolle Situation, weil es auch gar nicht so einfach war, mit dem Ausfall von Tobi so zu reagieren, wie wir dann letztendlich uns dann entschlossen haben zu reagieren, scheinbar richtig. Und ja, das ist dann immer schön, wenn man als Trainer dann hinterher dann dasteht und sagt, oh, eigentlich hat alles so funktioniert, wie wir das wollten, und 3-0 gewinnt. Also gibt jetzt nichts zu meckern, und riesen Chapeau an die Mannschaft, und wir werden weitermachen auf genau diesem Weg.
4: Danke dir, Pets. Weitermachen würden wir jetzt auch mit euren Fragen. Nico Esche für die Volksstimme übernimmt.
7: Guten Tag zusammen. Herr Sander, Glückwunsch zum Sieg. Wir hatten gerade Emanuel Ioa gehabt, und wir hatten mal gefragt, wie die Mannschaft es geschafft hat, dieses Abwehrbollwerk der Kaiserslautern, die ja nur ein Gegentor kassiert hatte in den vergangenen 4 Spielen, wie man das geschafft hatte. Und dann meinte er, das ist keine Wissenschaft, das ist kein Hexenwerk. Ist es wirklich so lapidar zu sagen, wie er auch gemeint hat, einfach mutig nach vorne spielen?
6: Also, ich habe jetzt kein Allheilmittel, wie man das machen kann, ne? Sondern also man steht nicht am Reißbrett und macht irgendwie und versucht ein Haus zu konstruieren, sondern das gibt's im Fußball nicht. Man muss auf Situationen reagieren, man muss Spielsituationen erkennen, und da haben wir viele gute und sehr gute Entscheidungen in den ersten paar Minuten getroffen. Ich meine, das ist auch keine Selbstverständlichkeit, dass so ein Abpraller dann uns vor die Füße fällt. Wir wollten nur bei uns bleiben. Wir wollten uns nicht irgendwie auf irgendwas einstellen und verändern, sondern unsere Abläufe, da fühlen sich die Spieler wohl, und warum soll man dann was verändern? Das ist vielleicht das, was er gemeint hat. Weil wir wussten, ja, es ist eine defensive Stabilität bei Lautern vorhanden gewesen, kann man ja ablesen, aber wir wussten auch, dass wir sie knacken können. Wir wussten auch, dass wir mit der Qualität, die wir haben, auch Tore erzielen können. Und die Art und Weise, wie man das dann gemacht hat, ja, spricht für sich.
4: Weitere Nachfragen, Tobi Buschendorf, auch für die Volksstimme.
8: Ja, Herr Sander, auch von mir Glückwunsch zum Sieg. Daniel Heber würde ich nochmal nachfragen. Der war jetzt fast ein Jahr raus, hat nur eine Halbzeit U23 gespielt, dann heute Startelf. Wie viel Risiko war da dabei?
6: Also er hat noch eine Halbzeit in dieser Nachwuchsrunde gespielt. Zweifelsohne Risiko. Ja, aber wir sind das bewusst eingegangen, weil uns war es wichtig, ihn dabei zu haben, weil eben er vom Tempoverhalten, vom Drehmoment her eine andere Qualität mitbringt als Paul. Paul wäre jemand gewesen, wenn man vielleicht tief steht, kopfballmäßig irgendwie die Bälle einem um die Ohren fliegen, dann ist Paul der Richtige. In dem Augenblick wussten wir, er hat Geschwindigkeit und kann diese bestimmt zu erwartenden tiefen Bälle, wenn wir hochpressen, besser verteidigen. Und das hat er, ja, der hat sich vom Platz geschleppt. Also es war Rante Kante, dass er nicht umfällt auf dem Platz. Chapeau dafür.
4: Wo darf es nochmal weitergehen? Jawohl, nochmal auf der rechten Seite. Gerne Name und Medium nennen.
9: Wumunski von der Rheinpfalz. Thorsten, du hast 3 Spieler aus der Mannschaft genommen und rotiert. War das der erhoffte Effekt, den die Personalrotation gebracht hat, oder hättest du mehr erwartet?
5: Nein, es war die Entscheidung eben für Alex Murphy und für Simon Asta. ihnen eben halt auch die Möglichkeit zu geben, sich zu präsentieren, aus taktischen Gründen halt auch gewählt. Und ja, und wichtig war für mich, dass ich Mika Haas und Paul Scholli eben halt auch in meiner Entscheidung, dass ich die mitgenommen habe und ihnen erklärt habe, warum, weshalb. Aber ich glaube, es lag jetzt nicht nur an diesen Wechseln, dass wir das Spiel verloren haben, sondern da gibt es schon noch mehr Situationen oder Momente, wo wir wissen, okay, da hat die Mannschaft ja heute nicht gerade übers Zentrum gerade nicht das Spiel gemacht, was uns jetzt in den letzten Wochen auch immer ja, geglückt ist, dass wir dort scharf auf zweite Bälle waren, dass wir dort die ersten zwei Kämpfe eben halt auch gewinnen. Und dementsprechend mit Erin Yadimci war es einfach so, dass wir uns natürlich erhofft haben, dass er mit mehr Situationen beschäftigt wird, dass wir und die Räume waren auch da. Selbst nach zwei Minuten gab es schon den ersten großen Raum, wo wir hätten ihn tief spielen können, wo er dann aber zu breit steht, um weglaufen zu können. Da hat man uns natürlich ein bisschen mehr erhofft, dass wir da in diese Phasen eben mehr reinkommen. Aber das ist uns nicht gelungen heute und nur phasenweise. Deswegen ja, war es jetzt die Entscheidung für die Jungs. Und ich glaube, dass sie versucht haben, wirklich auch dort das zu rechtfertigen, dass sie auf den Platz gekommen sind.
4: Irgendwo war nochmal ein Handzeichen im Zentrum. Das war dieselbe Frage. Dann sehe ich keine weiteren Nachfragen. Beenden wir die PK an der Stelle. Wünschen euch einen guten und schnellen Nachhauseweg. Uns allen natürlich ein schönes Restwochenende und bis bald dann in der FNet Arena. Macht es gut. Ciao, ciao.
3: Auch die HSG Wetzlar musste als Verlierer die Heimreise antreten. Im Bundesligaspiel gegen den SCM unterlagen sie mit 38:30 Toren. Eine Niederlage, die sich bereits zur Halbzeitpause anbahnte, denn auch da lagen die Gäste bereits mit 9 Toren hinten. Zwar versuchten sie viel, unterlagen aber oft genug der Verteidigung der Magdeburger oder hatten kein wirksames Rezept gegen die Angriffe des SCM. Wiegert lobte vor allem den Verlauf der ersten Halbzeit, wo man den großen Vorsprung herausspielte, monierte jedoch dann den Verlauf der zweiten Spielhälfte, wo man mehr oder weniger das Ergebnis nur noch verwaltete. Hier sieht er noch Entwicklungspotenzial. Nach 2 Heimspielen stehen nun für den SCM Auswärtsaufgaben an. So spielt man am Donnerstag in der Champions League gegen den HC Kriens Luzern und in der Bundesliga wird am kommenden Sonntag wieder gegen MT Melsungen gespielt. Das Wetter.
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11: Die MDF1 Wettervorhersage für den 14. und 15. September. Auch in der Nacht zum Dienstag wird es nicht regnen und nur lockere Bewölkung verdeckt den Blick auf die Sterne. Dazu erwarten wir relativ kühle Temperaturen, denn das Quecksilber wird auch bis zu 10 Grad sinken. Dazu weht ein leichter Wind aus Südosten. Am Dienstag setzt sich das freundliche Wetter fort. Es wird auch nicht regnen, erst in der Nacht könnte es Schauer geben. Allerdings wird es noch einmal hochsommerlich warm, bis zu 27 Grad können erreicht werden. Der leichte Wind dreht auf südwestliche Richtung, der UV-Index liegt beim mäßigen Wert 4. Die weiteren Aussichten bis zum Freitag. Am Mittwoch dürfte es etwas mehr Regen geben, doch der Rest der Woche wird freundlich und mild.

In der Galerie Himmelreich wird am Dienstag die Septemberausstellung des Fördervereins eröffnet. Diesmal wird Frank Borisch Malerei präsentieren. Unter der Überschrift Nature Morte zeigt er Gemälde von Stillleben von Blumensträußen. Denn Nature Morte ist lateinisch für Stillleben. Die Vernissage beginnt um 19 Uhr, der Eintritt ist frei und Martin Müller wird am Akkordeon für den musikalischen Rahmen sorgen. Um architekturbezogene Kunstwerke soll es am Dienstag in einem Vortrag im Kaiserin Adelheid Foyer im Alten Rathaus gehen. Dr. Christian Vogel wird dabei speziell über die Kunstwerke referieren, die nach 1954 im Rahmen der Bautätigkeit an der Medizinischen Akademie entstanden. Dabei wird der Schwerpunkt die Kunst am Bau der 1959 errichteten Pathologie sein. Auch im Widerstreit zwischen der Ärzteschaft und den kulturpolitischen Prämissen der neuen DDR. Der Vortrag beginnt um 19 Uhr und der Eintritt dazu ist frei. Zum Schluss will ich wieder auf unsere Dienstagsausgabe des Direktmagazins verweisen. Erst für Magdeburg und dann für Halle, so jetzt auch gleich. Ich hoffe, Sie sind dann wieder mit dabei. Bis dann, auf Wiedersehen und bleiben Sie gesund.

0: Hallo und herzlich willkommen zur September-Ausgabe von Deutschland Lokal. Wir sind hier auf dem Messegelände in Berlin und berichten von der IFA. Hier haben wir auch unser Studio aufgebaut. Es wird hier einige Tage recht heiß hergehen. Wir haben so viele Themen zu spielen. Freuen Sie sich einfach darauf. Hier ist richtig was los, aber wir bleiben nicht hier. Wir gehen gleich weiter. Wir gehen nach Güstrow. Güstrow TV hat uns einen Beitrag geschickt. Da geht es um Stimmung, gute Laune, um einen Konzertabend. Ein Konzertabend, der über 200 Leuten viel, viel Spaß gemacht hat.
1: Der AWG Sonnenhof macht am ersten Mittwochabend im August seinem Namen alle Ehre. Von oben strahlt Klärchen und unten strahlen die gut 200 Gäste, denn die Konzertreihe Musik in der

0: entsprechendes Publikum bei uns zu beherbergen, ist die Idee gekommen. Also ich glaube, dass diese Initiative Güstrow 2028 kann man gar nicht hoch genug schätzen, weil es so viel bürgerschaftliches Engagement auf der einen Seite bedeutet, aber auch gleichzeitig fordert von den Teilnehmenden. Das ist ja etwas, was man in diesen Zeiten oft vermisst, dass sich Leute, man geht in sich, man ist mit den Familien, aber kaum, dass man sozusagen über den eigenen Tellerrand hinausgreift. Und ich habe mich in dem Gespräch mit Frau Böttcher vorhin noch mal so versucht zu informieren. Das ist ein so weit gefächertes Themenspektrum, was die bedienen. Da ist die Musik in der Altstadt ja nur ein ganz kleiner Teil. Und sowas brauchen wir eigentlich viel mehr. Und ich glaube, das ist so für den Zusammenhalt in der Gesellschaft und für so ein bürgerschaftliches Miteinander ein ganz wichtiger Punkt.
1: Für Musik und gute Stimmung sorgt Schlager-Ikone Frank aus Rostock. Mit seinem Programm erobert er schnell die Herzen des Publikums. Der ein oder andere Tisch schunkelt daher auch schnell munter mit. Die gute Laune ist bei Ulrich Reimer längst angekommen. Der Vorstand der AWG ist stolz, dass die Konzertreihe erstmals im Sonnenhof gastiert.
0: Na, ich freue mich, also zunächst einmal die Leute zu sehen, wie sie das Programm aufnehmen. Ich selbst kenne den Künstler bisher nicht. In meinem Alter darf man auch ein bisschen Schlager mögen. Wir schauen mal, wie er sich so an die Schlager rantraut und wie vielleicht auch Erinnerungen an die eigene Jugend wieder hochkommen, bei den Leuten und auch bei mir.
1: Das Team des Schnickschnack sorgt neben der Musik für reichlich Genuss und Gaumenfreude. Schließlich komme man ja aus der unmittelbaren Nachbarschaft. Bei einer so ausgelassenen Stimmung kann sich Ulrich Reimer eine Neuauflage im nächsten Jahr schon heute gut vorstellen.
0: Also von uns aus sehr gerne. Ich habe ja schon gesagt, eigentlich muss man das viel öfter machen. Und es ist, glaube ich, auch ein wirklich guter Standort. Wir sind mitten in der Altstadt, für viele gut zu erreichen. Im Sommer ist es auch eine gute Location. Man hat draußen eine Möglichkeit. Also von uns aus die herzliche Einladung an alle Beteiligten. Unser Haus ist wieder offen dafür.
1: Auf der Bühne gibt Frank weiter Vollgas und überrascht auch immer wieder mit altbekannten Schlagern, wie zum Beispiel Eloisa vom vor gut 3 Jahren verstorbenen Schlagerliebling Roger Whittaker. Das Publikum singt und schunkelt weiter fleißig mit und schließlich wollen die kommenden 2 Stunden auch am 10. Konzertabend gut genutzt werden.

0: Die Auswirkungen des Klimawandels machen Sachsen-Anhalt zusätzliche Investitionen in die Trinkwasserversorgung erforderlich. Zu diesem Schluss kommt eine Machbarkeitsstudie, die vom Landesverwaltungsamt beauftragt wurde, bei der man Möglichkeiten untersuchte, die Versorgungssicherheit in Havarie- und Spitzenlastfällen zu erhöhen. Schließlich rechnet man auch zukünftig mit länger anhaltenden Trocken- und Hitzeperioden, die gleichzeitig mit einem Anstieg der Trinkwasserbedarfe verbunden sind. So kommt die Studie zu dem Schluss, dass die vorhandenen Wasserwerkskapazitäten bereits heute hoch ausgelastet sind, was zusätzliche Kapazitäten zur Wasserbereitstellung erforderlich macht. Dabei können Vernetzungen der verschiedenen Wasserwerke untereinander helfen, aber auch Kapazitätserweiterungen. So soll beispielsweise die Leistung des Wasserwerks Halle Besen um 20.000 Kubikmeter pro Tag erweitert werden. Und man will die Planungen für ein neues Elbe-Wasserwerk bei Magdeburg zügig vorantreiben. Und damit ein herzliches Willkommen zum MDV1 Direktmagazin am Montag. Zur Verbesserung des Wasserresilienzverhaltens stehen Fördermittel von 83 Millionen Euro zur Verfügung, mit denen insgesamt 5 Projekte angegangen werden können. Dazu gehört neben den bereits erwähnten Projekten auch die Kapazitätserweiterung des Wasserwerks Wienrode, sodass nach der Umsetzung aller Projekte zusätzliche Versorgungskapazitäten von rund 58.000 Kubikmetern Trinkwasser pro Tag zur Verfügung stehen.
1: Lange Gesichter, Fehlanzeige. Eine Woche ist es bereits her, dass die Bürgerinnen und Bürger

0: Sachsen-Anhalts ihre Kreuze auf den Stimmblättern für die wohl polarisierendste Landtagswahl des Jahrhunderts setzten. Eine Wahl, die bei den Sachsen-AnhalterInnen schon in den letzten Wochen und Monaten für Unruhe und Ängste vor dem befürchteten Ergebnis sorgte. Und für viele wurde das Worst-Case-Szenario am Sonntag zur Realität, denn trotz taktischem Wählen und rekordhafter Wahlbeteiligung gelang es der AfD, ein ebenso rekordhaftes Ergebnis zu erzielen. Gejubel bei der Partei und deren Anhängern, auf der anderen Seite Ungewissheit und bedrückte Stimmung bei großen Teilen der Bevölkerung, darunter die Mitglieder der LGBTQ+-Community, die nun um ihre Rechte und Existenz fürchten. Von diesen Gefühlen war am Samstag beim CSD in Halle jedoch nichts zu spüren. Es sei wichtiger denn je, Vielfalt, Toleranz und Zusammenhalt in den Vordergrund zu rücken, weshalb die diesjährigen Pride Weeks in der Saalestadt unter folgendem Motto stehen: Solidarität lässt sich nicht abwählen. Wie in Magdeburg wurde der Aktionszeitraum mit dem Hissen der Regenbogenflaggen auf dem Marktplatz eingeweiht, im Beisein des Oberbürgermeisters, der am Samstag als Schirmherr des CSD Halle 2026 das diesjährige Straßenfest samt Demo eröffnete.
1: Liebe Hallenserinnen, liebe Hallenser, liebe Gäste aus ganz Sachsen-Anhalt, aus ganz Deutschland, willkommen in der Landeshauptstadt der Toleranz und der Weltoffenheit, nämlich Halle an der Saale.
0: Nach den einleitenden Worten auf dem Marktplatz setzte sich der bunte Umzug in Bewegung, begleitet von zahlreichen Landtagsabgeordneten und Stadträten sowie der Bundestagsabgeordneten Janina Böttger. Jetzt sei es umso wichtiger, dass queere Menschen sich auf die entsprechende Unterstützung seitens der Politik verlassen können, was damit einhergeht, dass die Wünsche der Community ernst genommen und tatsächlich umgesetzt werden. Zum diesjährigen Forderungskatalog des CSD Halle gehörte unter anderem die Bitte um das konkrete Benennen und Verfolgen von Hassverbrechen, die rechtliche Gleichstellung von Familien, die nicht dem nuklearen Modell entsprechen, sowie ein verstärkter Schutz von queeren Kindern und Jugendlichen. All das und noch mehr wurde im Rahmen der Kundgebungen am Steintor zusammengefasst, wo der Protestmarsch auf dem Weg durch die Stadt den ersten Halt einlegte.
2: Vielfalt lässt sich nicht abwählen. Queere Identitäten, queere Familien und verdammter queerer Sex. Ja, wir alle lassen uns nicht abwählen.
0: Klare Aussagen, die an diesem Samstag mehr Menschen mobilisierten als je zuvor. Über 7000 TeilnehmerInnen konnte der CSD Halle 2026 vermelden, mehr als doppelt so viele wie in den Vorjahren. Störungen oder Gegenproteste gab es keine, nur eine bunte Menge an gut gelaunten Menschen, die umhüllt von Glitzer, Seifenblasen und natürlich Regenbogenfarben für ein friedliches Miteinander protestierten, sangen und tanzten. Auch die Kunst- und Kulturlandschaft in Sachsen-Anhalt ist bunt und vielfältig und wäre ebenso von einer Machtergreifung der AfD betroffen. Weshalb zu den zahlreichen Stationen entlang der Route durch die Stadt auch wieder das Opernhaus gehörte, wo mehrere Kundgebungen und sogar eine kleine Kostprobe an Operngesang für Beifall und Gejubel sorgten.

Neben dem eigentlichen CSD kann noch bis zum 20. September eine bunte Auswahl an Events und Veranstaltungen im Rahmen der Hallischen Pride Weeks besucht werden, darunter diverse Vorträge, Workshops und Filmvorstellungen sowie eine gemeinsame Tour durch die Saale statt, an der Interessierte am kommenden Sonntag teilnehmen können, wo die queere Geschichte und Entwicklungen in Halle unter die Lupe genommen werden. Denn nur wenn wir aus unserer Geschichte lernen und nicht zulassen, dass sie sich wiederholt, dann können wir auch in Zukunft ein so unbeschwertes Feiern für alle Bürgerinnen und Bürger im Land garantieren.

0: Seit heute ist die Schmiedstraße gesperrt. Der Grund sind Arbeiten zur Erneuerung der Grundstücksanschlusskanäle für Abwasser. Zuständig ist die Hallische Wasser- und Stadtwirtschaft der Stadtwerke, die in diesem Bereich bis mindestens Ende April 2027 tätig sein wird. Ein erster Bauabschnitt zwischen der Merseburger Straße und dem Parkplatz soll aber bereits am 9. Oktober fertig sein. Umleitungen über die Rossbachstraße und die Franz-Heil-Straße bzw. über die Dieselstraße und die Rossbachstraße wurden ausgeschildert.
1: Zum Tag des offenen Denkmals traf man sich am Sonntag unter dem Motto »Wir sind wer« zum Feiern am Prinziner Wehr.

0: Das 150 Jahre alte Bauwerk erfüllt auch heute noch seinen Zweck, die Städte Schönebeck und Magdeburg vor dem Hochwasser zu schützen. Aus diesem Grund setzt sich der Weltkulturerbe Salzlandkreis e.V. seither tüchtig dafür ein, dass die Anlage Teil des UNESCO-Weltkulturerbes wird. Laut aktuellem Stand soll das Wehr bis 2031 aufgenommen werden. Ebenso stehen das Ringheiligtum Pömmelte und die Herrnhuter Brüdergemeinde Gnadow auf dem Plan für die Aufnahme ins Weltkulturerbe. Doch neben dieser Verkündung gab es an diesem Tag noch einen weiteren Erfolg zu feiern. Das Aufstellen eines neuen Weltrekordes. Das Ziel war, die größte altmärkische Hochzeitssuppe zu kochen. Dieser Herausforderung stellte sich am Sonntag Kelles Klädener Suppenmanufaktur.
1: Also ich bin jetzt im 17. Jahr. Ich habe im Februar 2009 gegründet und ich bin ein Indikationsbetrieb und ich arbeite mit Menschen mit Handicap. Ne? Und wir produzieren richtig handgemachte Produkte ohne Konservierungsstoffe und eigentlich ganz einfach Omas Rezepte. Und die haben wir in eine Dose gebracht.
0: Das gesetzte Ziel, 300 Liter Suppe ausschenken. Zur Überprüfung war die AID-Rekordrichterin Laura Kuchenbecker vor Ort, die das Ergebnis schon deutlich früher als erwartet preisgeben konnte.
2: Bestätigt das Rekordinstitut für Deutschland mit 339,3 Litern den neuen Weltrekord für die größte altmärkische Hochzeitssuppe. Herzlichen Glückwunsch!
1: Aber die Herausforderung war erstmal die weite Entfernung, diese Strecke mit 80 Kilometern, denn nachts die Suppenhühner kochen, weil wir brauchen ja eine schöne Brühe und alles auf den Punkt zu kochen und die Mengen auf diese kleinen Kessel runterzurechnen, dass wir diese Menge zusammenkriegen und ein gut funktionierendes Team, was ich natürlich habe.
0: Besagtes Team war am Sonntag früh schon um 2 Uhr auf den Beinen, um die Suppe vorzubereiten. Dementsprechend groß war auch die Freude über das Erreichen dieser besonderen Auszeichnung.
1: Ich muss sagen, ich bin richtig happy, weil wir heute Morgen hergefahren sind, dachte ich, oh Gott, es regnet, da kommen keine Leute. Jetzt sehe ich, es sind so viele Leute, strahlend, freundlich, die gratulieren ihnen, die drücken einen die Daumen und das motiviert halt, weiterzumachen, richtig schön.
3: Ein weiteres Mal schreibt die Stadt Halle den Innenstadtwettbewerb Werde dein eigener Chef aus. Es geht um die Subvention der Miete für das Ladengeschäft in der Geisterstraße 53. Eine Möglichkeit, dort für 2 Jahre zu vergünstigten Konditionen eine Geschäftsidee auszuprobieren und sich im Idealfall mit einem Geschäft am Marktplatz zu etablieren. Momentan läuft die Bewerbungsphase. Bis Ende September kann man ein entsprechendes Konzept einreichen. Unter dem eingeblendeten QR-Code findet man die Unterlagen zur Bewerbung. Die Hürden sind jedoch ziemlich hoch. Neben einem Lebenslauf ist auch ein polizeiliches Führungszeugnis erforderlich und eine umfangreiche Projektbeschreibung mit Businessplan. Die Stadt erhofft sich, von den Bewerbern vor allem den Leerstand zu reduzieren und die Attraktivität der Innenstadt zu steigern. Die Reklame.

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3: Willkommen zurück. Beim Auswärtsspiel des HFC gegen den SV Badelsberg 03 reichte es für die Hallenser nur zu einem 1:1 Unentschieden. Zwar ging der HFC in der 63. Minute durch Samir Werbelow in

Führung. Allerdings konnten die Gastgeber in der 76. Minute wieder ausgleichen. Das Spiel könnte als ungewöhnlich hart beschrieben werden. Fünfmal zückte der Schiedsrichter die gelbe Karte, davon dreimal für die Spieler des HFC. Dennoch kehrte man nur mit einem Punkt aus Potsdam zurück. Die Zuschauer sahen zwar einen engagierten Auftritt, allerdings fehlt es wie so oft an der Verwertung der herausgespielten Möglichkeiten. Den HFC findet man nun auf Platz 8 der Regionalliga mit 7 Punkten Rückstand auf die Spitzengruppe. Bereits am Dienstag wird wieder gespielt, dann auf eigenem Platz gegen Carl Zeiss Jena, momentan auf Platz 4 der Tabelle.

Es ist wieder soweit. Am 30. August versammeln sich Top-TriathletInnen aus dem ganzen Land im Harz. Denn hier findet die 10. Hülle von Kuh statt. Dabei handelt es sich um einen Mitteldistanz-Triathlon, bei dem erst 2 Kilometer in Lidfurt geschwommen, dann 83 Kilometer nach Thalerad gefahren und am Ende 21 Kilometer nach Quedlinburg gelaufen wird. Die Strecke durch Quedlinburg hat es dabei in sich. Nach ca. 18 Kilometern kommt man zum Münzenberg und den muss man erst einmal hoch. Motivation gibt es von den vielen Streckenposten, die entlang der Strecke helfen. Und der Münzenberg ist noch nicht der letzte Höhepunkt.

Auf dem Markt warten die begeisterten Zuschauenden. Auf der Bühne gibt es die großen Siegerehrungen für die sportlichen Höchstleistungen, die hier im Einzelstart oder als Staffel erreicht wurden. Die gesamten Zeiten findet man übrigens, genau wie Bilder des Events, im Netz auf der Website der Hölle von Kuh.

die MDF1 Wettervorhersage für den 14. und 15. September. Auch in der Nacht zum Dienstag wird es nicht regnen und nur lockere Bewölkung verdeckt den Blick auf die Sterne. Dazu erwarten wir relativ kühle Temperaturen, denn das Quecksilber wird auch bis zu 10 Grad sinken. Dazu weht ein leichter Wind aus Südosten. Am Dienstag setzt sich das freundliche Wetter fort. Es wird auch nicht regnen, erst in der Nacht könnte es Schauer geben. Allerdings wird es noch einmal hochsommerlich warm, bis zu 27 Grad können erreicht werden. Der leichte Wind dreht auf südwestliche Richtung, der UV-Index liegt beim mäßigen Wert 4. Die weiteren Aussichten bis zum Freitag. Am Mittwoch dürfte es etwas mehr Regen geben, doch der Rest der Woche wird freundlich und mild.

Eine Ausstellung, die sich mit der Ausspähung von Fußballspielern und Fans durch die DDR-Staatssicherheit und die Volkspolizei beschäftigt, soll am Dienstag eröffnet werden. Auf 18 Tafeln in der Leipziger Straße an der Ulrichskirche werden Fotos und Informationen präsentiert, die sich diesem Thema widmen. Die Eröffnung ist für 19 Uhr vorgesehen. Interessenten sind herzlich willkommen. In der Zentralbibliothek will die Burgabsolventin Toni Grabolle ihre Bachelorarbeit zu Nixenmärchen und Sagen rund um die Saale vorstellen. Sie schuf im Rahmen dieser Abschlussarbeit die Illustrationen und in Form einer kollektiven Lesung will man die Ergebnisse vorstellen, für die man auch eine begehbare Installation aus Scherenschnittskulpturen geschaffen hat. Um 19:30 Uhr geht es los und die Teilnahme an der Lesung mit anschließendem Gespräch ist kostenlos. Ja, zum Schluss will ich Sie noch auf unsere Dienstagsausgabe des Direktmagazins verweisen, ab 18:30 Uhr für Halle und dann für Magdeburg. So wird es auch gleich wieder. Ich hoffe, Sie sind dann mit dabei. Bis dahin auf Wiedersehen und bleiben Sie gesund.

0: Hallo und herzlich willkommen zur September-Ausgabe von Deutschland Lokal. Wir sind hier auf dem Messegelände in Berlin und berichten von der IFA. Hier haben wir auch unser Studio aufgebaut. Es wird hier einige Tage recht heiß hergehen. Wir haben so viele Themen zu spielen. Freuen Sie sich einfach darauf. Hier ist richtig was los, aber wir bleiben nicht hier. Wir gehen gleich weiter. Wir gehen nach Güstrow. Güstrow TV hat uns einen Beitrag geschickt. Da geht es um Stimmung, gute Laune, um einen Konzertabend. Ein Konzertabend, der über 200 Leuten viel, viel Spaß gemacht hat.
1: Der AWG Sonnenhof macht am ersten Mittwochabend im August seinem Namen alle Ehre. Von oben strahlt Klärchen und unten strahlen die gut 200 Gäste, denn die Konzertreihe Musik in der Altstadt gastiert im beliebten Alterswohnsitz inmitten der Güstrower Altstadt. Die Allgemeine Wohnungsbaugenossenschaft Güstrow, Parchim und Umgebung EG feiert in diesem Jahr ihr 70-jähriges Bestehen und beschenkt mit diesem musikalischen Abend einmal mehr ihre Mitglieder.
2: Wir sind ja, wie gesagt, seit vielen Jahren dabei, einfach von Anfang an, und haben immer eng und sehr partnerschaftlich gearbeitet. Und da dieses Jahr so gut passte und dann sicher auch das mit dem Künstler eine gute Idee war, entsprechendes Publikum bei uns zu beherbergen, ist die Idee gekommen. Also ich glaube, dass diese Initiative Güstrow 2028 kann man gar nicht hoch genug schätzen, weil es so viel bürgerschaftliches Engagement auf der einen Seite bedeutet, aber auch gleichzeitig fordert von den Teilnehmenden. Das ist ja etwas, was man in diesen Zeiten oft vermisst, dass sich Leute, man geht in sich, man ist mit den Familien, aber kaum, dass man sozusagen über den eigenen Tellerrand hinausgreift. Und ich habe mich in dem Gespräch mit Frau Böttcher vorhin noch mal so versucht zu informieren. Das ist ein so weit gefächertes Themenspektrum, was die bedienen. Da ist die Musik in der Altstadt ja nur ein ganz kleiner Teil. Und sowas brauchen wir eigentlich viel mehr. Und ich glaube, das ist so für den Zusammenhalt in der Gesellschaft und für so ein bürgerschaftliches Miteinander ein ganz wichtiger Punkt.
1: Für Musik und gute Stimmung sorgt Schlager-Ikone Frank aus Rostock. Mit seinem Programm erobert er schnell die Herzen des Publikums. Der ein oder andere Tisch schunkelt daher auch schnell munter mit. Die gute Laune ist bei Ulrich Reimer längst angekommen. Der Vorstand der AWG ist stolz, dass die Konzertreihe erstmals im Sonnenhof gastiert.
2: Na, ich freue mich, also zunächst einmal die Leute zu sehen, wie sie das Programm aufnehmen. Ich selbst kenne den Künstler bisher nicht. In meinem Alter darf man auch ein bisschen Schlager mögen. Wir schauen mal, wie er sich so an die Schlager rantraut und wie vielleicht auch Erinnerungen an die eigene Jugend wieder hochkommen, bei den Leuten und auch bei mir.
1: Das Team des Schnickschnack sorgt neben der Musik für reichlich Genuss und Gaumenfreude. Schließlich komme man ja aus der unmittelbaren Nachbarschaft. Bei einer so ausgelassenen Stimmung kann sich Ulrich Reimer eine Neuauflage im nächsten Jahr schon heute gut vorstellen.
2: Also von uns aus sehr gerne. Ich habe ja schon gesagt, eigentlich muss man das viel öfter machen. Und es ist, glaube ich, auch ein wirklich guter Standort. Wir sind mitten in der Altstadt, für viele gut zu erreichen. Im Sommer ist es auch eine gute Location. Man hat draußen eine Möglichkeit. Also von uns aus die herzliche Einladung an alle Beteiligten. Unser Haus ist wieder offen dafür.
1: Auf der Bühne gibt Frank weiter Vollgas und überrascht auch immer wieder mit altbekannten Schlagern, wie zum Beispiel Eloisa vom vor gut 3 Jahren verstorbenen Schlagerliebling Roger Whittaker. Das Publikum singt und schunkelt weiter fleißig mit und schließlich wollen die kommenden 2 Stunden auch am 10. Konzertabend gut genutzt werden.

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1: Drohnen spielen hier auf der Funkausstellung auch eine große Rolle. Aber natürlich nicht nur hier in Leipzig, waren 1200 Drohnen in der Luft und das Spektakel ist sehenswert.
2: Also ich freue mich am meisten auf die Drohnenschau, weil ich das noch nie erlebt habe und ich freue mich einfach richtig darauf.
3: Auf der Festwiese machten an diesem Abend 1200 beleuchtete Drohnen den Himmel zur Bühne.
4: Feuerwerk ist halt ein bisschen laut und so, und das mit diesen Drohnen ist dann halt schon eine coole Sache.
3: Die Inszenierung greift Motive aus Harry Potter auf. Doch warum reisen Menschen dafür teils von außerhalb nach Leipzig? Wegen der bekannten Zauberwelt oder doch wegen der Technik am Himmel? Für die Zuschauerinnen und Zuschauer wirkt es wie eine einzige große Choreografie. Tatsächlich steckt dahinter ein genau geplanter Wechsel. Das Produktionsteam arbeitet mit zwei Flotten aus jeweils 600 Fluggeräten.
5: Das heißt, es sind immer 600 Drohnen in der Luft. Wenn die runtergehen zum Laden, geht das nächste Set hoch, damit wir einfach immer Drohnen in der Luft haben.
3: Nach Angaben des Produktionsteams können dabei Bilder mit mehr als 100 Metern Ausdehnung entstehen. Geflogen wird nicht einzeln per Fernsteuerung, die Choreografien sind vorher programmiert. Bei Laura gehört aber noch etwas anderes zu diesem Abend. Sie kommt nicht einfach in Alltagskleidung auf die Festwiese. Für ihren Lieblingscharakter hat sie sich selbst in Kostüm geworfen.
2: Also mein Lieblingscharakter ist Hermine, weil ich sie sehr doll mag, auch wegen den Haaren und so. Und ich habe mich heute auch verkleidet als sie.
3: Das Spektakel ist für viele

0: Hier also mehr als eine technische Vorführung. Figuren und Geschichten, die sich schon lange kennen, werden zum Anlass für einen gemeinsamen Abend. Ob solche Bilder tatsächlich in den Himmel steigen können, entscheidet allerdings nicht allein die Programmierung.
1: Eine Drohnenshow ist immer eine ganz, ganz besondere Herausforderung. Man braucht Fluggenehmigungen, man braucht Umweltgutachten, man braucht eine hochkomplexe technische Planung dafür, mehrere Teams, man muss proben, man braucht verschiedene Piloten und natürlich muss man das alles einstudieren, programmieren, testen. Das ist gar nicht mal so einfach und das kann auch nicht jeder durchführen.
0: Eine wichtige Grenze setzt außerdem das Wetter. Vor allem zu starker Wind kann nach Angaben des Produktionsteams einen Start verhindern oder einen Abbruch notwendig machen. Die bekannte Geschichte brachte viele Menschen auf die Festwiese. Die Drohnentechnik lieferte etwas, das sie so noch nicht erlebt haben. An diesem Abend trafen damit Nostalgie, Kostüme und moderne Lichttechnik über Leipzig aufeinander.
2: Wie schnell eine halbe Stunde um ist. Ich verabschiede mich. Ich danke fürs Zuschauen, freue mich auf die nächste Sendung und freue mich ganz besonders, dann auch Sie wieder begrüßen zu dürfen.

0: Die Auswirkungen des Klimawandels machen Sachsen-Anhalt zusätzliche Investitionen in die Trinkwasserversorgung erforderlich. Zu diesem Schluss kommt eine Machbarkeitsstudie, die vom Landesverwaltungsamt beauftragt wurde, bei der man Möglichkeiten untersuchte, die Versorgungssicherheit in Havarie- und Spitzenlastfällen zu erhöhen. Schließlich rechnet man auch zukünftig mit länger anhaltenden Trocken- und Hitzeperioden, die gleichzeitig mit einem Anstieg der Trinkwasserbedarfe verbunden sind. So kommt die Studie zu dem Schluss, dass die vorhandenen Wasserwerkskapazitäten bereits heute hoch ausgelastet sind, was zusätzliche Kapazitäten zur Wasserbereitstellung erforderlich macht. Dabei können Vernetzungen der verschiedenen Wasserwerke untereinander helfen, aber auch Kapazitätserweiterungen. So soll beispielsweise die Leistung des Wasserwerks Halle Besen um 20.000 Kubikmeter pro Tag erweitert werden. Und man will die Planungen für ein neues Elbe-Wasserwerk bei Magdeburg zügig vorantreiben. Und damit ein herzliches Willkommen zum MDV1 Direktmagazin am Montag. Zur Verbesserung des Wasserresilienzverhaltens stehen Fördermittel von 83 Millionen Euro zur Verfügung, mit denen insgesamt 5 Projekte angegangen werden können. Dazu gehört neben den bereits erwähnten Projekten auch die Kapazitätserweiterung des Wasserwerks Wienrode, sodass nach der Umsetzung aller Projekte zusätzliche Versorgungskapazitäten von rund 58.000 Kubikmetern Trinkwasser pro Tag zur Verfügung stehen.
1: Zum Tag des offenen Denkmals traf man sich am Sonntag unter dem Motto „Wir sind wer“ zum Feiern am Prenziner Wehr. Das 150 Jahre alte Bauwerk erfüllt auch heute noch seinen Zweck, die Städte Schönebeck und Magdeburg vor dem Hochwasser zu schützen. Aus diesem Grund setzt sich der Weltkulturerbe Salzlandkreis e.V. seither tüchtig dafür ein, dass die Anlage Teil des UNESCO-Weltkulturerbes wird. Laut aktuellem Stand soll das Wehr bis 2031 aufgenommen werden. Ebenso stehen das Ringheiligtum Pömmelte und die Herrnhuter Brüdergemeinde Gnadow auf dem Plan für die Aufnahme ins Weltkulturerbe. Doch neben dieser Verkündung gab es an diesem Tag noch einen weiteren Erfolg zu feiern. Das Aufstellen eines neuen Weltrekordes. Das Ziel war, die größte altmärkische Hochzeitssuppe zu kochen. Dieser Herausforderung stellte sich am Sonntag Kelles Klädener Suppenmanufaktur.
2: Also ich bin jetzt im 17. Jahr. Ich habe im Februar 2009 gegründet und ich bin ein Indikationsbetrieb und ich arbeite mit Menschen mit Handicap, ne?

0: Und wir produzieren richtig handgemachte Produkte und die Konservierungsstoffe und eigentlich ganz einfach Omas Rezepte. Und die haben wir in eine Dose gebracht.
1: Das gesetzte Ziel, 300 Liter Suppe ausschenken. Zur Überprüfung war die AID-Rekordrichterin Laura Kuchenbecker vor Ort, die das Ergebnis schon deutlich früher als erwartet preisgeben konnte.
2: Bestätigt das Rekordinstitut für Deutschland mit 339,3 Litern den neuen Weltrekord für die größte altmärkische Hochzeitssuppe. Herzlichen Glückwunsch!
0: Aber die Herausforderung war erstmal die weite Entfernung, diese Strecke mit 80 Kilometer, denn nachts die Suppenhühner kochen, weil wir brauchen ja eine schöne Brühe und alles auf den Punkt zu kochen und die Mengen auf diese kleinen Kessel runterzurechnen, dass wir diese Menge zusammenkriegen und ein gut funktionierendes Team, was ich natürlich habe.
1: Besagtes Team war am Sonntag früh schon um 2 Uhr auf den Beinen, um die Suppe vorzubereiten. Dementsprechend groß war auch die Freude über das Erreichen dieser besonderen Auszeichnung.
0: Ich muss sagen, ich bin richtig happy, weil wo ich heute Morgen hergefahren bin, dachte ich, oh Gott, es regnet, da kommen keine Leute. Jetzt sehe ich, es sind so viele Leute, strahlend, freundlich, die gratulieren ihnen, die drücken einen die Daumen und das motiviert halt, weiterzumachen. Richtig schön.
3: Wir hatten ja einmal darüber berichtet, dass man auf der Suche nach einem Namen für den neuen Verwaltungsstandort am Breiten Weg 117a war. Dazu veranstaltete man eine Internetumfrage. Diese ist nun beendet und der neue Name wurde festgelegt. Wenn man ab jetzt vom Stadtforum spricht, dann ist dieser Standort gemeint, unter dessen Dach man beispielsweise das Familieninformationsbüro, die Bürgerbeteiligung oder die Gemeinwesenarbeit und den IBA-Shop vereinigt. An der Internetumfrage beteiligten sich 335 Bürger. Der Name Stadtforum vereinigte 37% der abgegebenen Stimmen auf sich. Zweitplatziert war übrigens der Name Zukunftsraum. Doch diese Bezeichnung wollten nur noch 17,6% der Teilnehmenden verwenden.
4: Lange Gesichter, Fehlanzeige. Eine Woche ist es bereits her, dass die Bürgerinnen und Bürger Sachsen-Anhalts ihre Kreuze auf den Stimmblättern für die wohl polarisierendste Landtagswahl des Jahrhunderts setzten. Eine Wahl, die bei den Sachsen-AnhalterInnen schon in den letzten Wochen und Monaten für Unruhe und Ängste vor dem befürchteten Ergebnis sorgte. Und für viele wurde das Worst-Case-Szenario am Sonntag zur Realität, denn trotz taktischem Wählen und rekordhafter Wahlbeteiligung gelang es der AfD, ein ebenso rekordhaftes Ergebnis zu erzielen. Gejubel bei der Partei und deren Anhängern, auf der anderen Seite Ungewissheit und bedrückte Stimmung bei großen Teilen der Bevölkerung, darunter die Mitglieder der LGBTQ+-Community, die nun um ihre Rechte und Existenz fürchten. Von diesen Gefühlen war am Samstag beim CSD in Halle jedoch nichts zu spüren. Es sei wichtiger denn je, Vielfalt, Toleranz und Zusammenhalt in den Vordergrund zu rücken, weshalb die diesjährigen Pride Weeks in der Saalestadt unter folgendem Motto stehen: Solidarität lässt sich nicht abwählen. Wie in Magdeburg wurde der Aktionszeitraum mit dem Hissen der Regenbogenflaggen auf dem Marktplatz eingeweiht, im Beisein des Oberbürgermeisters, der am Samstag als Schirmherr des CSD Halle 2026 das diesjährige Straßenfest samt Demo eröffnete.
5: Liebe Hallenserinnen, liebe Hallenser, liebe Gäste aus ganz Sachsen-Anhalt, aus ganz Deutschland, willkommen in der Landeshauptstadt der Toleranz und der Weltoffenheit, nämlich Halle an der Saale.
4: Nach den einleitenden Worten auf dem Marktplatz setzte sich der bunte Umzug in Bewegung, begleitet von zahlreichen Landtagsabgeordneten und Stadträten sowie der Bundestagsabgeordneten Janina Böttger. Jetzt sei es umso wichtiger, dass queere Menschen sich auf die entsprechende Unterstützung seitens der Politik verlassen können, was damit einhergeht, dass die Wünsche der Community ernst genommen und tatsächlich umgesetzt werden. Zum diesjährigen Forderungskatalog des CSD Halle gehörte unter anderem die Bitte um das konkrete Benennen und Verfolgen von Hassverbrechen, die rechtliche Gleichstellung von Familien, die nicht dem nuklearen Modell entsprechen, sowie ein verstärkter Schutz von queeren Kindern und Jugendlichen. All das und noch mehr wurde im Rahmen der Kundgebungen am Steintor zusammengefasst, wo der Protestmarsch auf dem Weg durch die Stadt den ersten Halt einlegte.
6: Vielfalt lässt sich nicht abwählen. Queere Identitäten, queere Familien und verdammter queerer Sex. Ja, wir alle lassen uns nicht abwählen.
4: Klare Aussagen, die an diesem Samstag mehr Menschen mobilisierten als je zuvor. Über 7000 TeilnehmerInnen konnte der CSD Halle 2026 vermelden, mehr als doppelt so viele wie in den Vorjahren. Störungen oder Gegenproteste gab es keine, nur eine bunte Menge an gut gelaunten Menschen, die umhüllt von Glitzer, Seifenblasen und natürlich Regenbogenfarben für ein friedliches Miteinander protestierten, sangen und tanzten. Auch die Kunst- und Kulturlandschaft in Sachsen-Anhalt ist bunt und vielfältig und wäre ebenso von einer Machtergreifung der AfD betroffen. Weshalb zu den zahlreichen Stationen entlang der Route durch die Stadt auch wieder das Opernhaus gehörte, wo mehrere Kundgebungen und sogar eine kleine Kostprobe an Operngesang für Beifall und Gejubel sorgten.

Neben dem eigentlichen CSD kann noch bis zum 20. September eine bunte Auswahl an Events und Veranstaltungen im Rahmen der Halleschen Pride Weeks besucht werden, darunter diverse Vorträge, Workshops und Filmvorstellungen sowie eine gemeinsame Tour durch die Saalestadt, an der Interessierte am kommenden Sonntag teilnehmen können, wo die queere Geschichte und Entwicklungen in Halle unter die Lupe genommen werden. Denn nur wenn wir aus unserer Geschichte lernen und nicht zulassen, dass sie sich wiederholt, dann können wir auch in Zukunft ein so unbeschwertes Feiern für alle Bürgerinnen und Bürger im Land garantieren.

Für die denkmalgerechte Instandsetzung der Stützmauer in der Nähe der Anna-Ebert-Brücke ist das Einbringen von 27 Bohrpfählen erforderlich. Die Arbeiten dazu haben am Montag begonnen. Dafür werden senkrechte, 16 Meter tiefe Bohrungen in den Untergrund eingebracht, die später mit Beton verfüllt werden sollen. Jedes zweite der 90 cm starken Bohrlöcher erhält dabei eine Stahlbewehrung. Wenn diese Pfähle fertig sind, dann kann man damit beginnen, die sogenannte Wasserbausteinschüttung vor dem Verbau wieder zu entfernen. Da für die Bohrarbeiten sehr große Maschinen eingesetzt werden, kann es nicht nur zu akustischen Belästigungen, sondern auch zu mechanischen Erschütterungen kommen, wofür die zuständigen Bauunternehmen um Verständnis werben. Das gesamte Bauvorhaben soll dann Mitte 2027 abgeschlossen sein. 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
3: Willkommen zurück. Beim Spiel am Samstag auf eigenem Platz gegen den 1. FC Kaiserslautern zeigte der 1. FCM erneut seine Heimstärke, mit der er seine Fans seit dem Saisonstart begeistert. Im Spiel fielen 3 Tore, alle für die Magdeburger. Nach nur 12 Minuten schoss Emanuel Joa das von Trainer Sander immer geforderte frühe Tor zum 1:0. Das nur 4 Minuten später von Alexander Nollenberger zum 2:0 erweitert wurde. Das dritte Tor dieser Partie fiel kurz nach dem Seitenwechsel und wieder war es Emanuel Joa, der für den FCM abschloss. Ein wohlverdienter Sieg für die Gastgeber, entsprechend enttäuscht der Gästetrainer, wie man gleich im Anschluss auf der Pressekonferenz nach dem Spiel sehen konnte.
4: Dann darf ich euch begrüßen zur Pressekonferenz nach dem 5. Spieltag hier in der Fnet Arena. Präsentiert wurde der Spieltag von WSA vor 24.180 Fans. 3:0 geht er zu Ende. Nehmen wir natürlich die beiden Cheftrainer und Sie, Herr Lieberknecht, haben das erste Fazit nach Schlusspfiff. Bitte.
5: Ja. Ja, hallo zusammen. Erstmal Glückwunsch, bitte an dich und dein Team, der 1. FC Magdeburg, zum letztendlich ja verdienten Sieg. Ich glaube, die entscheidenden Zweikämpfe, insbesondere in den ersten 12 Minuten, das waren die Zweikämpfe, die das ganze Spiel dann auch entschieden haben. Neben der Tatsache, dass es immer nicht ganz einfach ist, gegen den 1. FC Magdeburg in Pressing-Situationen zu kommen. Trotzdem, wenn man die Tore sieht, das 1:0, ist es ein Laufweg, den wir aus der hinteren Kette nicht aufnehmen, von Quarteng, wo wir vorverteidigen müssen, um dann eben ja diesen Steckball in die Tiefe zu verhindern. Und selbst wenn der Steckball in die Tiefe kommt, haben wir immer noch genügend Leute, die eigentlich dort auch in der Wachsamkeit so sein müssen, dass der Abpraller eben halt auch von uns verteidigt werden kann. Aber das war ein Thema, gerade in den ersten Minuten, dass wir gemerkt haben, diese Wachsamkeit und diesen unbedingten Willen, so wie wir das in den letzten Spielen gezeigt haben, war in diesen Aktionen heute nicht auf unserer Seite, sondern war auf der Seite vom 1. FC Magdeburg. Und deswegen war es trotzdem so, dass wir nach dem 2:0, und ich glaube, alle Daten zeigen das auf, Zweikampfdaten, Laufdaten, war es nicht so, dass es heute ein Thema war, dass die Mannschaft nicht wollte, aber es war so, dass der Gegner eben ticken in den Phasen definitiv stärker war und wir mit der Stabilität, die wir uns angeeignet haben und auch dann mit Ball, da fand ich uns gar nicht so verkehrt in der ersten Halbzeit wie in der zweiten Halbzeit, weil Torchancen, auch das ist in den Statistiken zu sehen, die liegen ungefähr gleich. Das verwundert einen immer, wenn so ein Spiel rum ist, wenn man das sieht. Aber da war es auch so, dass wir mit Ball, fand ich, schon auch gute Torchancen uns schon auch erspielt haben und die Möglichkeit immer da gewesen wäre, vielleicht einen Anschlusstreffer zu erzielen. Und dann glaube ich schon, dass wir dann nochmal die berühmte zweite Luft bekommen hätten. Wohl wissend, wie gesagt, dass der 1. FC Magdeburg heute mehr als guter Gegner war und deswegen verdient der Sieg. Alles Gute für euch, Patrick, für die nächsten Spiele. Und das war jetzt erstmal mein Fazit.
4: Dankeschön, Pat. Dann dein Fazit zum Spiel, bitte.
6: Ja, hallo zusammen. Danke, Thorsten. Also Ich will jetzt gar nicht irgendwie das Haar in der Suppe suchen. Also es war ein Auftritt, der also mehr als überzeugend war. Ich glaube, die ersten 12, 15 Minuten geht's glaube ich nicht besser. Da war brutale Intensität drin, da war Gegenpressing dabei, da war ein Spiel auf zweite Bälle, wo wir immer einen Schritt schneller waren, wo wir immer wieder den Ball zurückerkämpfen konnten. Und ja, in der Phase muss man einfach den Hut vor der Mannschaft ziehen, dass sie das so in die Tat umgesetzt hat, weil das war unser Ziel, so ein bisschen für eine Überraschung zu sorgen und extrem offensiv auch anzulaufen und versuchen, Kaiserslautern zu Federn zu zwingen. Was mir besonders gut gefallen hat, das ist dann immer so eine Sache, die sicherlich Außenstehende vielleicht nicht so mögen, dass man dann auch mal ein bisschen Luft rausgenommen hat, dass man auch mal ruhig dann gespielt hat und nicht permanent immer wieder gejagt ist und immer wieder versucht hat, mit intensiven Läufen irgendwie in Pressing-Situationen zu kommen oder Tiefe zu bespielen, sondern dass man auch mal den Ball dann zirkulieren lassen kann. Und das, dieser Mix hat mir sehr, sehr gut gefallen. Und ja, ich glaube, es gibt jetzt an der Verdientheit dieses Sieges keine Zweifel. Und für uns ist das natürlich ist eine tolle Situation, weil es auch gar nicht so einfach war, mit dem Ausfall von Tobi so zu reagieren, wie wir dann letztendlich uns dann entschlossen haben zu reagieren, scheinbar richtig. Und ja, das ist dann immer schön, wenn man als Trainer dann hinterher dann dasteht und sagt, no, eigentlich hat alles so funktioniert, wie wir das wollten, und 3-0 gewinnt. Also gibt jetzt nichts zu meckern, und Riesen-Chapeau an die Mannschaft, und wir werden weitermachen auf genau diesem Weg.
4: Danke dir, Pets. Weitermachen würden wir jetzt auch mit euren Fragen. Nico Esche für die Volksstimme übernimmt.

0: Guten Tag zusammen, Herr Sander, Glückwunsch zum Sieg. Ich hatte gerade, oder wir hatten gerade Emanuel Ioa gehabt und wir hatten mal gefragt, wie die Mannschaft es geschafft hat, dieses Abwehrbollwerk der Kaiserslautern, die ja nur ein Gegentor kassiert hatte in den vergangenen 4 Spielen, wie man das geschafft hatte. Und da meinte er, das ist keine Wissenschaft, das ist kein Hexenwerk. Ist es wirklich so lapidar zu sagen, wie er auch gemeint hat, einfach mutig nach vorne spielen?
1: Also, ich habe jetzt kein Allheilmittel, wie man das machen kann, ne? Sondern, also, man steht nicht am Reißbrett und macht irgendwie und versucht ein Haus zu konstruieren, sondern das gibt es im Fußball nicht. Man muss auf Situationen reagieren, man muss Spielsituationen erkennen. Und da haben wir viele gute und sehr gute Entscheidungen in den ersten paar Minuten getroffen. Und, ich meine, das ist auch keine Selbstverständlichkeit, dass so ein Abpraller dann uns vor die Füße fällt. Wir wollten nur bei uns bleiben. Wir wollten uns nicht irgendwie auf irgendwas einstellen und verändern, sondern unsere Abläufe, da fühlen sich die Spieler wohl. Und warum soll man dann was verändern? Das ist vielleicht das, was er gemeint hat. Weil wir wussten, ja, klar, es ist eine defensive Stabilität bei Lautern vorhanden gewesen, kann man ja ablesen. Aber wir wussten auch, dass wir sie knacken können. Wir wussten auch, dass wir mit der Qualität, die wir haben, auch Tore erzielen können. Und die Art und Weise, wie man das dann gemacht hat, ja, spricht für sich.
2: Weitere Nachfragen? Tobi Buschendorf, auch für die Volksstimme.
3: Ja, Herr Sander, auch von mir Glückwunsch zum Sieg. Daniel Heber würde ich nochmal nachfragen. Der war jetzt fast ein Jahr raus, hat nur eine Halbzeit U23 gespielt, dann heute Startelf. Wie viel Risiko war da dabei?
1: Also, er hat auch noch eine Halbzeit in dieser Nachwuchsrunde gespielt. Zweifelsohne Risiko. Ja, aber wir sind das bewusst eingegangen, weil uns war es wichtig, ihn dabei zu haben, weil eben er vom Tempoverhalten, vom Drehmoment her eine andere Qualität mitbringt als Paul. Paul wäre jemand gewesen, wenn man vielleicht tief steht, kopfballmäßig irgendwie die Bälle einem um die Ohren fliegen, dann ist Paul der Richtige. In dem Augenblick wussten wir, er hat Geschwindigkeit und kann diese bestimmt zu erwartenden tiefen Bälle, wenn wir hochpressen, besser verteidigen. Und das hat er, ja, der hat sich vom Platz geschleppt. Also es war Rante Kante, dass er nicht umfällt auf dem Platz. Chapeau dafür.
2: Wo darf es nochmal weitergehen? Jawohl, nochmal auf der rechten Seite. Gerne Name und Medium nennen.
4: Wumunski von der Rheinpfalz. Thorsten, du hast drei Spieler aus der Mannschaft genommen, rotiert. War das der erhoffte Effekt, den die Personalrotation gebracht hat, oder hättest du mehr erwartet?
5: Nein, es war die Entscheidung eben für Alex Murphy und für Simon Asta, ihnen eben halt auch die Möglichkeit zu geben, sich zu präsentieren, aus taktischen Gründen halt auch gewählt. Und ja, und wichtig war für mich, dass ich Mika Haas und Paul Scholli eben halt auch in meiner Entscheidung, dass ich die mitgenommen habe, ihnen erklärt habe, warum, weshalb. Aber ich glaube, es lag jetzt nicht nur an diesen Wechseln, dass wir das Spiel verloren haben, sondern da gibt es schon noch mehr Situationen oder Momente, wo wir wissen, okay, da hat die Mannschaft ja heute nicht gerade übers Zentrum gerade nicht das Spiel gemacht, was uns jetzt in den letzten Wochen auch immer ja, geglückt ist, dass wir dort scharf auf zweite Bälle waren, dass wir dort die ersten Zweikämpfe eben halt auch gewinnen. Ja, dementsprechend mit Erin Yadimci war es einfach so, dass wir uns natürlich erhofft haben, dass er mit mehr Situationen beschäftigt wird, dass wir und die Räume waren auch da. Selbst nach 2 Minuten gab es schon den ersten großen Raum, wo wir hätten ihn tief spielen können, wo er dann aber zu breit steht, um weglaufen zu können. Da hat man uns natürlich ein bisschen mehr erhofft, dass wir da in diese Phasen eben mehr reinkommen. Aber das ist uns ja nicht gelungen heute und nur phasenweise. Deswegen ja, war es jetzt die Entscheidung für die Jungs und ich glaube, dass sie versucht haben, wirklich auch dort das zu rechtfertigen, dass sie auf den Platz gekommen sind.
2: Irgendwo war noch mal ein Handzeichen im Zentrum. Das war dieselbe Frage. Dann sehe ich keine weiteren Nachfragen. Beenden wir die PK an der Stelle. Wünschen euch einen guten und schnellen Nachhauseweg. Uns allen natürlich ein schönes Restwochenende und bis bald dann in der Effnet Arena. Macht es gut. Ciao, ciao.
6: Auch die HSG Wetzlar musste als Verlierer die Heimreise antreten. Im Bundesliga

0: Spiel gegen den SCM unterlagen sie mit 38 zu 30 Toren. Eine Niederlage, die sich bereits zur Halbzeitpause anbahnte. Denn auch da lagen die Gäste bereits mit 9 Toren hinten. Zwar versuchten sie viel, unterlagen aber oft genug der Verteidigung der Magdeburger oder hatten kein wirksames Rezept gegen die Angriffe des SCM. Wiegert lobte vor allem den Verlauf der ersten Halbzeit, wo man den großen Vorsprung herausspielte, monierte jedoch dann den Verlauf der zweiten Spielhälfte, wo man mehr oder weniger das Ergebnis nur noch verwaltete. Hier sieht er noch Entwicklungspotenzial. Nach 2 Heimspielen stehen nun für den SCM Auswärtsaufgaben an. So spielt man am Donnerstag in der Champions League gegen den HC Kriens Luzern und in der Bundesliga wird am kommenden Sonntag wieder gegen MT Melsungen gespielt. Das Wetter.
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2: Die MDF1 Wettervorhersage für den 14. und 15. September. Auch in der Nacht zum Dienstag wird es nicht regnen und nur lockere Bewölkung verdeckt den Blick auf die Sterne. Dazu erwarten wir relativ kühle Temperaturen, denn das Quecksilber wird auch bis zu 10 Grad sinken. Dazu weht ein leichter Wind aus Südosten. Am Dienstag setzt sich das freundliche Wetter fort. Es wird auch nicht regnen, erst in der Nacht könnte es Schauer geben. Allerdings wird es noch einmal hochsommerlich warm, bis zu 27 Grad können erreicht werden. Der leichte Wind dreht auf südwestliche Richtung, der UV-Index liegt beim mäßigen Wert 4. Die weiteren Aussichten bis zum Freitag. Am Mittwoch dürfte es etwas mehr Regen geben, doch der Rest der Woche wird freundlich und mild.

In der Galerie Himmelreich wird am Dienstag die Septemberausstellung des Fördervereins eröffnet. Diesmal wird Frank Borisch Malerei präsentieren. Unter der Überschrift Nature Morte zeigt er Gemälde von Stillleben von Blumensträußen. Der Nature Morte ist lateinisch für Stillleben. Die Vernissage beginnt um 19 Uhr, der Eintritt ist frei und Martin Müller wird am Akkordeon für den musikalischen Rahmen sorgen. Um architekturbezogene Kunstwerke soll es am Dienstag in einem Vortrag im Kaiserin-Adelheid-Foyer im Alten Rathaus gehen. Dr. Christian Vogel wird dabei speziell über die Kunstwerke referieren, die nach 1954 im Rahmen der Bautätigkeit an der Medizinischen Akademie entstanden. Dabei wird der Schwerpunkt die Kunst am Bau der 1959 errichteten Pathologie sein. Auch im Widerstreit zwischen der Ärzteschaft und den kulturpolitischen Prämissen der neuen DDR. Der Vortrag beginnt um 19 Uhr und der Eintritt dazu ist frei. Zum Schluss will ich wieder auf unsere Dienstagsausgabe des Direktmagazins verweisen. Erst für Magdeburg und dann für Halle, so jetzt auch gleich. Ich hoffe, Sie sind dann wieder mit dabei. Bis dann, auf Wiedersehen und bleiben Sie gesund.

0: Hallo und herzlich willkommen zur September-Ausgabe von Deutschland Lokal. Wir sind hier auf dem Messegelände in Berlin und berichten von der IFA. Hier haben wir auch unser Studio aufgebaut. Es wird hier einige Tage recht heiß hergehen. Wir haben so viele Themen zu spielen. Freuen Sie sich einfach darauf. Hier ist richtig was los, aber wir bleiben nicht hier. Wir gehen gleich weiter. Wir gehen nach Güstrow. Güstrow TV hat uns einen Beitrag geschickt. Da geht es um Stimmung, gute Laune, um einen Konzertabend. Ein Konzertabend, der über 200 Leuten viel, viel Spaß gemacht hat.
1: Der AWG Sonnenhof macht am ersten Mittwochabend im August seinem Namen alle Ehre. Von oben strahlt Klärchen und unten strahlen die gut 200 Gäste. Denn die Konzertreihe Musik in der Altstadt gastiert im beliebten Alterswohnsitz inmitten der Güstrower Altstadt. Die Allgemeine Wohnungsbaugenossenschaft Güstrow, Parchim und Umgebung EG feiert in diesem Jahr ihr 70-jähriges Bestehen und beschenkt mit diesem musikalischen Abend einmal mehr ihre Mitglieder.
2: Wir sind ja, wie gesagt, seit vielen Jahren dabei, einfach von Anfang an, und haben immer eng und sehr partnerschaftlich gearbeitet. Und da dieses Jahr so gut passte und dann sicher auch das mit dem Künstler eine gute Idee.

0: Da ist die Musik in der Altstadt ja nur ein ganz kleiner Teil. Und sowas brauchen wir eigentlich viel mehr. Und ich glaube, das ist so für den Zusammenhalt in der Gesellschaft und für so ein bürgerschaftliches Miteinander ein ganz wichtiger Punkt.
1: Für Musik und gute Stimmung sorgt Schlager-Ikone Frank aus Rostock. Mit seinem Programm erobert er schnell die Herzen des Publikums. Der ein oder andere Tisch schunkelt daher auch schnell munter mit. Die gute Laune ist bei Ulrich Reimer längst angekommen. Der Vorstand der AWG ist stolz, dass die Konzertreihe erstmals im Sonnenhof gastiert.
0: Na, ich freue mich, also zunächst einmal die Leute zu sehen, wie sie das Programm aufnehmen. Ich selbst kenne den Künstler bisher nicht. In meinem Alter darf man auch ein bisschen Schlager mögen. Wir schauen mal, wie er sich so an die Schlager rantraut und wie vielleicht auch Erinnerungen an die eigene Jugend wieder hochkommen, bei den Leuten und auch bei mir.
1: Das Team des Schnickschnack sorgt neben der Musik für reichlich Genuss und Gaumenfreude. Schließlich komme man ja aus der unmittelbaren Nachbarschaft. Bei einer so ausgelassenen Stimmung kann sich Ulrich Reimer eine Neuauflage im nächsten Jahr schon heute gut vorstellen.
0: Also von uns aus sehr gerne. Ich habe ja schon gesagt, eigentlich muss man das viel öfter machen. Und es ist, glaube ich, auch ein wirklich guter Standort. Wir sind mitten in der Altstadt, für viele gut zu erreichen. Im Sommer ist es auch eine gute Location. Man hat draußen eine Möglichkeit. Also von uns aus die herzliche Einladung an alle Beteiligten. Unser Haus ist wieder offen dafür.
1: Auf der Bühne gibt Frank weiter Vollgas und überrascht auch immer wieder mit altbekannten Schlagern, wie zum Beispiel Eloisa vom vor gut 3 Jahren verstorbenen Schlagerliebling Roger Whittaker. Das Publikum singt und schunkelt weiter fleißig mit und schließlich wollen die kommenden 2 Stunden auch am 10. Konzertabend gut genutzt werden.

0: Die Auswirkungen des Klimawandels machen Sachsen-Anhalt zusätzliche Investitionen in die Trinkwasserversorgung erforderlich. Zu diesem Schluss kommt eine Machbarkeitsstudie, die vom Landesverwaltungsamt beauftragt wurde, bei der man Möglichkeiten untersuchte, die Versorgungssicherheit in Havarie- und Spitzenlastfällen zu erhöhen. Schließlich rechnet man auch zukünftig mit länger anhaltenden Trocken- und Hitzeperioden, die gleichzeitig mit einem Anstieg der Trinkwasserbedarfe verbunden sind. So kommt die Studie zu dem Schluss, dass die vorhandenen Wasserwerkskapazitäten bereits heute hoch ausgelastet sind, was zusätzliche Kapazitäten zur Wasserbereitstellung erforderlich macht. Dabei können Vernetzungen der verschiedenen Wasserwerke untereinander helfen, aber auch Kapazitätserweiterungen. So soll beispielsweise die Leistung des Wasserwerks Halle Besen um 20.000 Kubikmeter pro Tag erweitert werden. Und man will die Planungen für ein neues Elbe-Wasserwerk bei Magdeburg zügig vorantreiben. Und damit ein herzliches Willkommen zum MDV1 Direktmagazin am Montag. Zur Verbesserung des Wasserresilienzverhaltens stehen Fördermittel von 83 Millionen Euro zur Verfügung, mit denen insgesamt 5 Projekte angegangen werden können. Dazu gehört neben den bereits erwähnten Projekten auch die Kapazitätserweiterung des Wasserwerks Wienrode, sodass nach der Umsetzung aller Projekte zusätzliche Versorgungskapazitäten von rund 58.000 Kubikmetern Trinkwasser pro Tag zur Verfügung stehen.
1: Lange Gesichter, Fehlanzeige. Eine Woche ist es bereits her, dass die Bürgerinnen und Bürger Sachsen-Anhalts ihre Kreuze auf den Stimmblättern für die wohl polarisierendste Landtagswahl des Jahrhunderts setzten. Eine Wahl, die bei den Sachsen-AnhalterInnen schon in den letzten Wochen und Monaten für Unruhe und Ängste vor dem befürchteten Ergebnis sorgte. Und für viele wurde das Worst-Case-Szenario am Sonntag zur Realität, denn trotz taktischem Wählen und rekordhafter Wahlbeteiligung gelang es der AfD, ein ebenso rekordhaftes Ergebnis zu erzielen. Gejubel bei der Partei und deren Anhängern, auf der anderen Seite Ungewissheit und bedrückte Stimmung bei großen Teilen der Bevölkerung, darunter die Mitglieder der LGBTQ+-Community, die nun um ihre Rechte und Existenz fürchten. Von diesen Gefühlen

0: War am Samstag beim CSD in Halle jedoch nichts zu spüren. Es sei wichtiger denn je, Vielfalt, Toleranz und Zusammenhalt in den Vordergrund zu rücken, weshalb die diesjährigen Pride Weeks in der Saalestadt unter folgendem Motto stehen: Solidarität lässt sich nicht abwählen. Wie in Magdeburg wurde der Aktionszeitraum mit dem Hissen der Regenbogenflaggen auf dem Marktplatz eingeweiht, im Beisein des Oberbürgermeisters, der am Samstag als Schirmherr des CSD Halle 2026 das diesjährige Straßenfest samt Demo eröffnete.
1: Liebe Hallenserinnen, liebe Hallenser, liebe Gäste aus ganz Sachsen-Anhalt, aus ganz Deutschland, willkommen in der Landeshauptstadt der Toleranz und der Weltoffenheit, nämlich Halle an der Saale.
0: Nach den einleitenden Worten auf dem Marktplatz setzte sich der bunte Umzug in Bewegung, begleitet von zahlreichen Landtagsabgeordneten und Stadträten sowie der Bundestagsabgeordneten Janina Böttger. Jetzt sei es umso wichtiger, dass queere Menschen sich auf die entsprechende Unterstützung seitens der Politik verlassen können, was damit einhergeht, dass die Wünsche der Community ernst genommen und tatsächlich umgesetzt werden. Zum diesjährigen Forderungskatalog des CSD Halle gehörte unter anderem die Bitte um das konkrete Benennen und Verfolgen von Hassverbrechen, die rechtliche Gleichstellung von Familien, die nicht dem nuklearen Modell entsprechen, sowie ein verstärkter Schutz von queeren Kindern und Jugendlichen. All das und noch mehr wurde im Rahmen der Kundgebungen am Steintor zusammengefasst, wo der Protestmarsch auf dem Weg durch die Stadt den ersten Halt einlegte.
2: Vielfalt lässt sich nicht abwählen. Queere Identitäten, queere Familien und verdammter queerer Sex. Ja, wir alle lassen uns nicht abwählen.
0: Klare Aussagen, die an diesem Samstag mehr Menschen mobilisierten als je zuvor. Über 7000 TeilnehmerInnen konnte der CSD Halle 2026 vermelden, mehr als doppelt so viele wie in den Vorjahren. Störungen oder Gegenproteste gab es keine, nur eine bunte Menge an gut gelaunten Menschen, die umhüllt von Glitzer, Seifenblasen und natürlich Regenbogenfarben für ein friedliches Miteinander protestierten, sangen und tanzten. Auch die Kunst- und Kulturlandschaft in Sachsen-Anhalt ist bunt und vielfältig und wäre ebenso von einer Machtergreifung der AfD betroffen. Weshalb zu den zahlreichen Stationen entlang der Route durch die Stadt auch wieder das Opernhaus gehörte, wo mehrere Kundgebungen und sogar eine kleine Kostprobe an Operngesang für Beifall und Gejubel sorgten.

Neben dem eigentlichen CSD kann noch bis zum 20. September eine bunte Auswahl an Events und Veranstaltungen im Rahmen der Hallischen Pride Weeks besucht werden, darunter diverse Vorträge, Workshops und Filmvorstellungen sowie eine gemeinsame Tour durch die Saale statt, an der Interessierte am kommenden Sonntag teilnehmen können, wo die queere Geschichte und Entwicklungen in Halle unter die Lupe genommen werden. Denn nur wenn wir aus unserer Geschichte lernen und nicht zulassen, dass sie sich wiederholt, dann können wir auch in Zukunft ein so unbeschwertes Feiern für alle Bürgerinnen und Bürger im Land garantieren.

0: Seit heute ist die Schmiedstraße gesperrt. Der Grund sind Arbeiten zur Erneuerung der Grundstücksanschlusskanäle für Abwasser. Zuständig ist die Hallische Wasser- und Stadtwirtschaft der Stadtwerke, die in diesem Bereich bis mindestens Ende April 2027 tätig sein wird. Ein erster Bauabschnitt zwischen der Merseburger Straße und dem Parkplatz soll aber bereits am 9. Oktober fertig sein. Umleitungen über die Rossbachstraße und die Franz-Heil-Straße bzw. über die Dieselstraße und die Rossbachstraße wurden ausgeschildert.
1: Zum Tag des offenen Denkmals traf man sich am Sonntag unter dem Motto »Wir sind wer« zum Feiern am Preziner Wehr. Das 150 Jahre alte Bauwerk erfüllt auch heute noch seinen Zweck, die Städte Schönebeck und Magdeburg vor dem Hochwasser zu schützen. Aus diesem Grund setzt sich der Weltkulturerbe Salzlandkreis e.V. seither tüchtig dafür ein, dass die Anlage Teil des UNESCO-Weltkulturerbes wird. Laut aktuellem Stand soll das Wehr bis 2031 aufgenommen werden. Ebenso stehen das Ringheiligtum Pömmelte und die Herrnhuter Brüdergemeinde Gnadow auf dem Plan für die Aufnahme ins Weltkulturerbe. Doch neben dieser Verkündung gab es an diesem Tag noch einen weiteren Erfolg zu feiern. Das Aufstellen eines neuen Weltrekordes. Das Ziel war, die größte altmärkische Hochzeitssuppe zu kochen. Dieser Herausforderung stellte sich am Sonntag Kelles Klädener Suppenmanufaktur.
2: Also ich bin jetzt im 17. Jahr. Ich habe im Februar 2009 gegründet und ich bin ein Indikationsbetrieb und ich arbeite mit Menschen mit Handicap, ne? Und wir produzieren richtig handgemachte Produkte ohne Konservierungsstoffe und eigentlich ganz einfach Omas Rezepte. Und die haben wir in eine Dose gebracht.
1: Das gesetzte Ziel, 300 Liter Suppe ausschenken. Zur Überprüfung war die AID-Rekordrichterin Laura Kuchenbecker vor Ort, die das Ergebnis schon deutlich früher als erwartet preisgeben konnte.
3: Bestätigt das Rekordinstitut für Deutschland mit 339,3 Litern den neuen Weltrekord für die größte altmärkische Hochzeitssuppe. Herzlichen Glückwunsch!
2: Aber die Herausforderung war erstmal die weite Entfernung, diese Strecke mit 80 Kilometer, denn nachts die Suppenhühner kochen, weil wir brauchen ja eine schöne Brühe und alles auf den Punkt zu kochen und die Mengen auf diese kleinen Kessel runterzurechnen, dass wir diese Menge zusammenkriegen und ein gut funktionierendes Team, was ich natürlich habe.
1: Besagtes Team war am Sonntag früh schon um 2 Uhr auf den Beinen, um die Suppe vorzubereiten. Dementsprechend groß war auch die Freude über das Erreichen dieser besonderen Auszeichnung.
2: Ich muss sagen, ich bin richtig happy, weil wir heute Morgen hergefahren bin, dachte ich, oh Gott, es regnet, da kommen keine Leute. Jetzt sehe ich, es sind so viele Leute, strahlend, freundlich, die gratulieren ihnen, die drücken einen die Daumen und das motiviert halt, weiterzumachen. Richtig schön.
0: Ein weiteres Mal schreibt die Stadt Halle den Innenstadtwettbewerb Werde dein eigener Chef aus. Es geht um die Subvention der Miete für das Ladengeschäft in der Geisterstraße 53. Eine Möglichkeit, dort für 2 Jahre zu vergünstigten Konditionen eine Geschäftsidee auszuprobieren und sich im Idealfall mit einem Geschäft am Marktplatz zu etablieren. Momentan läuft die Bewerbungsphase. Bis Ende September kann man ein entsprechendes Konzept einreichen. Unter dem eingeblendeten QR-Code findet man die Unterlagen zur Bewerbung. Die Hürden sind jedoch ziemlich hoch. Neben einem Lebenslauf ist auch ein polizeiliches Führungszeugnis erforderlich und eine umfangreiche Projektbeschreibung mit Businessplan. Die Stadt erhofft sich, von den Bewerbern vor allem den Leerstand zu reduzieren und die Attraktivität der Innenstadt zu steigern. 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
3: Willkommen zurück. Beim Auswärtsspiel des HFC gegen den SV Badesberg 03 reichte es für die Hallenser nur zu einem 1:1 Unentschieden. Zwar ging der HFC in der 63. Minute durch Samir Werbelow in Führung, allerdings konnten die Gastgeber in der 76. Minute wieder ausgleichen. Das Spiel könnte als ungewöhnlich hart beschrieben werden. Fünfmal zückte der Schiedsrichter die gelbe Karte, davon dreimal für die Spieler des HFC. Dennoch kehrte man nur mit einem Punkt aus Potsdam zurück. Die Zuschauer sahen zwar einen engagierten Auftritt, allerdings fehlt es wie so oft an der Verwertung der herausgespielten Möglichkeiten. Den HFC findet man nun auf Platz 8 der Regionalliga mit 7 Punkten Rückstand auf die Spitzengruppe. Bereits am Dienstag wird wieder gespielt, dann auf eigenem Platz gegen Carl Zeiss Jena, momentan auf Platz 4 der Tabelle.
4: Es ist wieder soweit. Am 30. August versammeln sich Top-TriathletInnen aus dem ganzen Land im Harz. Denn hier findet die 10. Hölle von Kuh statt. Dabei handelt es sich um einen Mitteldistanz-Triathlon, bei dem erst 2 Kilometer in Lidfurt geschwommen, dann 83 Kilometer nach Thalerath gefahren und am Ende 21 Kilometer nach Quedlinburg gelaufen wird. Die Strecke durch Quedlinburg hat es dabei in sich. Nach ca. 18 Kilometern kommt man zum Münzenberg und den muss man erst einmal hoch. Motivation gibt es von den vielen Streckenposten, die entlang der Strecke helfen. Und der Münzenberg ist noch nicht der letzte Höhepunkt.

Auf dem Markt warten die begeisterten Zuschauenden. Auf der Bühne gibt es die großen Siegerehrungen für die sportlichen Höchstleistungen, die hier im Einzelstart oder als Staffel erreicht wurden. Die gesamten Zeiten findet man übrigens, genau wie Bilder des Events, im Netz auf der Website der Hülle von Kuh.

die MDF1 Wettervorhersage für den 14. und 15. September. Auch in der Nacht zum Dienstag wird es nicht regnen und nur lockere Bewölkung verdeckt den Blick auf die Sterne. Dazu erwarten wir relativ kühle Temperaturen, denn das Quecksilber wird auch bis zu 10 Grad sinken. Dazu weht ein leichter Wind aus Südosten. Am Dienstag setzt sich das freundliche Wetter fort. Es wird auch nicht regnen, erst in der Nacht könnte es Schauer geben. Allerdings wird es noch einmal hochsommerlich warm, bis zu 27 Grad können erreicht werden. Der leichte Wind dreht auf südwestliche Richtung, der UV-Index liegt beim mäßigen Wert 4. Die weiteren Aussichten bis zum Freitag. Am Mittwoch dürfte es etwas mehr Regen geben, doch der Rest der Woche wird freundlich und mild.

Eine Ausstellung, die sich mit der Ausspähung von Fußballspielern und Fans durch die DDR-Staatssicherheit und die Volkspolizei beschäftigt, soll am Dienstag eröffnet werden. Auf 18 Tafeln in der Leipziger Straße an der Ulrichskirche werden Fotos und Informationen präsentiert, die sich diesem Thema widmen. Die Eröffnung ist für 19 Uhr vorgesehen. Interessenten sind herzlich willkommen. In der Zentralbibliothek will die Burgabsolventin Toni Grabolle ihre Bachelorarbeit zu Nixenmärchen und Sagen rund um die Saale vorstellen. Sie schuf im Rahmen dieser Abschlussarbeit die Illustrationen und in Form einer kollektiven Lesung will man die Ergebnisse vorstellen, für die man auch eine begehbare Installation aus Scherenschnittskulpturen geschaffen hat. Um 19:30 Uhr geht es los und die Teilnahme an der Lesung mit anschließendem Gespräch ist kostenlos. Ja, zum Schluss will ich Sie noch auf unsere Dienstagsausgabe des Direktmagazins verweisen, ab 18:30 Uhr für Halle und dann für Magdeburg. So wird es auch gleich wieder. Ich hoffe, Sie sind dann mit dabei. Bis dahin auf Wiedersehen und bleiben Sie gesund.

0: Hallo und herzlich willkommen zur September-Ausgabe von Deutschland Lokal. Wir sind hier auf dem Messegelände in Berlin und berichten von der IFA. Hier haben wir auch unser Studio aufgebaut. Es wird hier einige Tage recht heiß hergehen. Wir haben so viele Themen zu spielen. Freuen Sie sich einfach darauf. Hier ist richtig was los, aber wir bleiben nicht hier. Wir gehen gleich weiter. Wir gehen nach Güstrow. Güstrow TV hat uns einen Beitrag geschickt. Da geht es um Stimmung, gute Laune, um einen Konzertabend. Ein Konzertabend, der über 200 Leuten viel, viel Spaß gemacht hat.
1: Der AWG Sonnenhof macht am ersten Mittwochabend im August seinem Namen alle Ehre. Von oben strahlt Klärchen und unten strahlen die gut 200 Gäste, denn die Konzertreihe Musik in der Altstadt gastiert im beliebten Alterswohnsitz inmitten der Güstrower Altstadt. Die Allgemeine Wohnungsbaugenossenschaft Güstrow, Parchim und Umgebung EG feiert in diesem Jahr ihr 70-jähriges Bestehen und beschenkt mit diesem musikalischen Abend einmal mehr ihre Mitglieder.
2: Wir sind ja, wie gesagt, seit vielen Jahren dabei, einfach von Anfang an, und haben immer eng und sehr partnerschaftlich gearbeitet. Und da dieses Jahr so gut passte und dann sicher auch das mit dem Künstler eine gute Idee war, entsprechendes Publikum bei uns zu beherbergen, ist die Idee gekommen. Also ich glaube, dass diese Initiative Güstrow 2028 kann man gar nicht hoch genug schätzen, weil es so viel bürgerschaftliches Engagement auf der einen Seite bedeutet, aber auch gleichzeitig fordert von den Teilnehmenden. Das ist ja etwas, was man in diesen Zeiten oft vermisst, dass sich Leute, man geht in sich, man ist mit den Familien, aber kaum, dass man sozusagen über den eigenen Tellerrand hinausgreift. Und ich habe mich in dem Gespräch mit Frau Böttcher vorhin nochmal so versucht zu informieren. Das ist ein so weit gefächertes Themenspektrum, was die bedienen. Da ist die Musik in der Altstadt ja nur ein ganz kleiner Teil. Und sowas brauchen wir eigentlich viel mehr. Und ich glaube, das ist so für den Zusammenhalt in der Gesellschaft und für so ein bürgerschaftliches Miteinander ein ganz wichtiger Punkt.
1: Für Musik und gute Stimmung sorgt Schlager-Ikone Frank aus Rostock. Mit seinem Programm erobert er schnell die Herzen des Publikums. Der ein oder andere Tisch schunkelt daher auch schnell munter mit. Die gute Laune ist bei Ulrich Reimer längst angekommen. Der Vorstand der AWG ist stolz, dass die Konzertreihe erstmals im Sonnenhof gastiert.
2: Na, ich freue mich, also zunächst einmal die Leute zu sehen, wie sie das Programm aufnehmen. Ich selbst kenne den Künstler bisher nicht. In meinem Alter darf man auch ein bisschen Schlager mögen. Wir schauen mal, wie er sich so an die Schlager rantraut und wie vielleicht auch Erinnerungen an die eigene Jugend wieder hochkommen, bei den Leuten und auch bei mir.
1: Das Team des Schnickschnack sorgt neben der Musik für reichlich Genuss und Gaumenfreude. Schließlich komme man ja aus der unmittelbaren Nachbarschaft. Bei einer so ausgelassenen Stimmung kann sich Ulrich Reimer eine Neuauflage im nächsten Jahr schon heute gut vorstellen.
2: Also von uns aus sehr gerne. Ich habe ja schon gesagt, eigentlich muss man das viel öfter machen. Und es ist, glaube ich, auch ein wirklich guter Standort. Wir sind mitten in der Altstadt, für viele gut zu erreichen. Im Sommer ist es auch eine gute Location. Man hat draußen eine Möglichkeit. Also von uns aus die herzliche Einladung an alle Beteiligten. Unser Haus ist wieder offen dafür.
1: Auf der Bühne gibt Frank weiter Vollgas und überrascht auch immer wieder mit altbekannten Schlagern, wie zum Beispiel Eloisa vom vor gut 3 Jahren verstorbenen Schlagerliebling Roger Whittaker. Das Publikum singt und schunkelt weiter fleißig mit und schließlich wollen die kommenden 2 Stunden auch am 10. Konzertabend gut genutzt werden.

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1: Drohnen spielen hier auf der Funkausstellung auch eine große Rolle. Aber natürlich nicht nur hier in Leipzig, waren 1200 Drohnen in der Luft und das Spektakel ist sehenswert.
2: Also ich freue mich am meisten auf die Drohnenschau, weil ich das noch nie erlebt habe und ich freue mich einfach richtig darauf.
3: Auf der Festwiese machten an diesem Abend 1200 beleuchtete Drohnen den Himmel zur Bühne.
4: Feuerwerk ist halt ein bisschen laut und so, und das mit diesen Drohnen ist dann halt schon eine coole Sache.
3: Die Inszenierung greift Motive aus Harry Potter auf. Doch warum reisen Menschen dafür teils von außerhalb nach Leipzig? Wegen der bekannten Zauberwelt oder doch wegen der Technik am Himmel? Für die Zuschauerinnen und Zuschauer wirkt es wie eine einzige große Choreografie. Tatsächlich steckt dahinter ein genau geplanter Wechsel. Das Produktionsteam arbeitet mit 2 Flotten aus jeweils 600 Fluggeräten.
5: Das heißt, es sind immer 600 Drohnen in der Luft. Wenn die runtergehen zum Laden, geht das nächste Set hoch, damit wir einfach immer Drohnen in der Luft haben.
3: Nach Angaben des Produktionsteams können dabei Bilder mit mehr als 100 Metern Ausdehnung entstehen. Geflogen wird nicht einzeln per Fernsteuerung, die Choreografien sind vorher programmiert. Bei Laura gehört aber noch etwas anderes zu diesem Abend. Sie kommt nicht einfach in Alltagskleidung auf die Festwiese. Für ihren Lieblingscharakter hat sie sich selbst in Kostüm geworfen.
2: Also mein Lieblingscharakter ist Hermine, weil ich sie sehr doll mag, auch wegen den Haaren und so. Und ich habe mich heute auch verkleidet als sie.
3: Das Spektakel ist für viele hier also mehr als eine technische Vorführung. Figuren und Geschichten, die sie schon lange kennen, werden zum Anlass für einen gemeinsamen Abend. Ob solche Bilder tatsächlich in den Himmel steigen können, entscheidet allerdings nicht allein die Programmierung.
5: Eine Drohnenshow ist immer eine ganz, ganz besondere Herausforderung. Man braucht Fluggenehmigungen, man braucht Umweltgutachten, man braucht ein hochkomplexe technische Planung dafür, mehrere Teams, man muss proben, man braucht verschiedene Piloten und natürlich muss man das alles einstudieren, programmieren, testen. Das ist gar nicht mal so einfach und das kann auch nicht jeder durchführen.
3: Eine wichtige Grenze setzt außerdem das Wetter. Vor allem zu starker Wind kann nach Angaben des Produktionsteams einen Start verhindern oder einen Abbruch notwendig machen. Die bekannte Geschichte brachte viele Menschen auf die Festwiese. Die Drohnentechnik lieferte etwas, das sie so noch nicht erlebt haben. An diesem Abend trafen damit Nostalgie, Kostüme und moderne Lichttechnik über Leipzig aufeinander.
1: Wie schnell eine halbe Stunde um ist. Ich verabschiede mich. Ich danke fürs Zuschauen, freue mich auf die nächste Sendung und freue mich ganz besonders, dann auch Sie wieder begrüßen zu dürfen.

0: Die Auswirkungen des Klimawandels machen Sachsen-Anhalt zusätzliche Investitionen in die Trinkwasserversorgung erforderlich. Zu diesem Schluss kommt eine Machbarkeitsstudie, die vom Landesverwaltungsamt beauftragt wurde, bei der man Möglichkeiten untersuchte, die Versorgungssicherheit in Havarie- und Spitzenlastfällen zu erhöhen. Schließlich rechnet man auch zukünftig mit länger anhaltenden Trocken- und Hitzeperioden, die gleichzeitig mit einem Anstieg der Trinkwasserbedarfe verbunden sind. So kommt die Studie zu dem Schluss, dass die vorhandenen Wasserwerkskapazitäten bereits heute hoch ausgelastet sind, was zusätzliche Kapazitäten zur Wasserbereitstellung erforderlich macht. Dabei können Vernetzungen der verschiedenen Wasserwerke untereinander helfen, aber auch Kapazitätserweiterungen. So soll beispielsweise die Leistung des Wasserwerks Halle Besen um 20.000 Kubikmeter pro Tag erweitert werden. Und man will die Planungen für ein neues Elbe-Wasserwerk bei Magdeburg zügig vorantreiben. Und damit ein herzliches Willkommen zum MDR1 Direktmagazin am Montag. Zur Verbesserung des Wasserresilienzverhaltens stehen Fördermittel von 83 Millionen Euro zur Verfügung, mit denen insgesamt 5 Projekte angegangen werden können. Dazu gehört neben den bereits erwähnten Projekten auch die Kapazitätserweiterung des Wasserwerks Wienrode, sodass nach der Umsetzung aller Projekte zusätzliche Versorgungskapazitäten von rund 58.000 Kubikmetern Trinkwasser pro Tag zur Verfügung stehen.
1: Zum Tag des offenen Denkmals traf man sich am Sonntag unter dem Motto „Wir sind Wehr“ zum Feiern am Prizziner Wehr. Das 150 Jahre alte Bauwerk erfüllt auch heute noch seinen Zweck, die Städte Schönebeck und Magdeburg vor dem Hochwasser zu schützen. Aus diesem Grund setzt sich der Weltkulturerbe Salzlandkreis e.V. seither tüchtig dafür ein, dass die Anlage Teil des UNESCO-Weltkulturerbes wird. Laut aktuellem Stand soll das Wehr bis 2031 aufgenommen werden. Ebenso stehen das Ringheiligtum Pömmelte und die Herrnhuter Brüdergemeinde Gnadow auf dem Plan für die Aufnahme ins Weltkulturerbe. Doch neben dieser Verkündung gab es an diesem Tag noch einen weiteren Erfolg zu feiern: das Aufstellen eines neuen Weltrekordes. Das Ziel war, die größte altmärkische Hochzeitssuppe zu kochen. Dieser Herausforderung stellte sich am Sonntag Kelles Klädener Suppenmanufaktur.
2: Also ich bin jetzt im 17. Jahr. Ich habe im Februar 2009 gegründet und ich bin ein Indikationsbetrieb und ich arbeite mit Menschen mit Handicap, ne? Und wir produzieren richtig handgemachte Produkte ohne Konservierungsstoffe und ganz einfach Omas Rezepte. Und die haben wir in eine Dose gebracht.
1: Das gesetzte Ziel: 300 Liter Suppe ausschenken. Zur Überprüfung war die AID-Rekordrichterin Laura Kuchenbecker vor Ort, die das Ergebnis schon deutlich früher als erwartet preisgeben konnte.
3: Bestätigt das Rekordinstitut für Deutschland mit 339,3 Litern den neuen Weltrekord für die größte altmärkische Hochzeitssuppe. Herzlichen Glückwunsch!
2: Aber die Herausforderung war erstmal die weite Entfernung, diese Strecke mit 80 Kilometern, denn nachts die Suppenhühner kochen, weil wir brauchen ja eine schöne Brühe, und alles auf den Punkt zu kochen und die Mengen auf diese kleinen Kessel runterzurechnen, dass wir diese Menge zusammenkriegen. Und ein gut funktionierendes Team, was ich natürlich habe.
1: Besagtes Team war am Sonntag früh schon um 2 Uhr auf den Beinen, um die Suppe vorzubereiten. Dementsprechend groß war auch die Freude über das Erreichen dieser besonderen Auszeichnung.
2: Ich muss sagen, ich bin richtig happy, weil wo ich heute Morgen hergefahren bin, dachte ich, oh Gott, es regnet, da kommen keine Leute. Jetzt sehe ich, es sind so viele Leute, strahlend, freundlich, die gratulieren ihnen, die drücken einen die Daumen und das motiviert halt weiterzumachen, richtig schön.
0: Wir hatten ja einmal darüber berichtet, dass man auf der Suche nach einem Namen für den neuen Verwaltungsstandort am Breiten Weg 117a war. Dazu veranstaltete man eine Internetumfrage. Diese ist nun beendet und der neue Name wurde festgelegt. Wenn man ab jetzt vom Stadtforum spricht, dann ist dieser Standort gemeint, unter dessen Dach man beispielsweise das Familieninformationsbüro, die Bürgerbeteiligung oder die Gemeinwesenarbeit und den IBA-Shop vereinigt. An der Internetumfrage beteiligten sich 335 Bürger. Der Name Stadtforum vereinigte 37% der abgegebenen Stimmen auf sich. Zweitplatziert war übrigens der Name Zukunftsraum. Doch diese Bezeichnung wollten nur noch 17,6% der Teilnehmenden verwenden.
4: Solidarität lässt sich nicht abwählen, aber noch viel mehr Solidarität. Lange Gesichter, Fehlanzeige. Eine Woche ist es bereits her, dass die Bürgerinnen und Bürger Sachsen-Anhalts ihre Kreuze auf den Stimmblättern für die wohl polarisierendste Landtagswahl des Jahrhunderts setzten. Eine Wahl, die bei den Sachsen-AnhalterInnen schon in den letzten Wochen und Monaten für Unruhe und Ängste vor dem befürchteten Ergebnis sorgte. Und für viele wurde das Worst-Case-Szenario am Sonntag zur Realität, denn trotz taktischem Wählen und rekordhafter Wahlbeteiligung gelang es der AfD, ein ebenso rekordhaftes Ergebnis zu erzielen. Gejubel bei der Partei und deren Anhängern, auf der anderen Seite Ungewissheit und bedrückte Stimmung bei großen Teilen der Bevölkerung, darunter die Mitglieder der LGBTQ+-Community, die nun um ihre Rechte und Existenz fürchten. Von diesen Gefühlen war am Samstag beim CSD in Halle jedoch nichts zu spüren. Es sei wichtiger denn je, Vielfalt, Toleranz und Zusammenhalt in den Vordergrund zu rücken, weshalb die diesjährigen Pride Weeks in der Saalestadt unter folgendem Motto stehen: Solidarität lässt sich nicht abwählen. Wie in Magdeburg wurde der Aktionszeitraum mit dem Hissen der Regenbogenflaggen auf dem Marktplatz eingeweiht, im Beisein des Oberbürgermeisters, der am Samstag als Schirmherr des CSD Halle 2026 das diesjährige Straßenfest samt Demo eröffnete.
5: Liebe Hallenserinnen, liebe Hallenser, liebe Gäste aus ganz Sachsen-Anhalt, aus ganz Deutschland, willkommen in der Landeshauptstadt der Toleranz und der Weltoffenheit, nämlich Halle an der Saale.
4: Nach den einleitenden Worten auf dem Marktplatz setzte sich der bunte Umzug in Bewegung, begleitet von zahlreichen Landtagsabgeordneten und Stadträten sowie der Bundestagsabgeordneten Janina Böttger. Jetzt sei es umso wichtiger, dass queere Menschen sich auf die entsprechende Unterstützung seitens der Politik verlassen können, was damit einhergeht, dass die Wünsche der Community ernst genommen und tatsächlich umgesetzt werden. Zum diesjährigen Forderungskatalog des CSD Halle gehörte unter anderem die Bitte um das konkrete Benennen und Verfolgen von Hassverbrechen, die rechtliche Gleichstellung von Familien, die nicht dem nuklearen Modell entsprechen, sowie ein verstärkter Schutz von queeren Kindern und Jugendlichen. All das und noch mehr wurde im Rahmen der Kundgebungen am Steintor zusammengefasst, wo der Protestmarsch auf dem Weg durch die Stadt den ersten Halt einlegte.
6: Vielfalt lässt sich nicht abwählen. Queere Identitäten, queere Familien und verdammter queerer Sex. Ja, wir alle lassen uns nicht abwählen.
4: Klare Aussagen, die an diesem Samstag mehr Menschen mobilisierten als je zuvor. Über 7000 TeilnehmerInnen konnte der CSD Halle 2026 vermelden, mehr als doppelt so viele wie in den Vorjahren. Störungen oder Gegenproteste gab es keine, nur eine bunte Menge an gut gelaunten Menschen, die umhüllt von Glitzer, Seifenblasen und natürlich Regenbogenfarben für ein friedliches Miteinander protestierten, sangen und tanzten. Auch die Kunst- und Kulturlandschaft in Sachsen-Anhalt ist bunt und vielfältig und wäre ebenso von einer Machtergreifung der AfD betroffen. Weshalb zu den zahlreichen Stationen entlang der Route durch die Stadt auch wieder das Opernhaus gehörte, wo mehrere Kundgebungen und sogar eine kleine Kostprobe an Operngesang für Beifall und Gejubel sorgten.

Neben dem eigentlichen CSD kann noch bis zum 20. September eine bunte Auswahl an Events und Veranstaltungen im Rahmen der Halleschen Pride Weeks besucht werden, darunter diverse Vorträge, Workshops und Filmvorstellungen sowie eine gemeinsame Tour durch die Saalestadt, an der Interessierte am kommenden Sonntag teilnehmen können, wo die queere Geschichte und Entwicklungen in Halle unter die Lupe genommen werden. Denn nur wenn wir aus unserer Geschichte lernen und nicht zulassen, dass sie sich wiederholt, dann können wir auch in Zukunft ein so unbeschwertes Feiern für alle Bürgerinnen und Bürger im Land garantieren.

Für die denkmalgerechte Instandsetzung der Stützmauer in der Nähe der Anna-Ebert-Brücke ist das Einbringen von 27 Bohrpfählen erforderlich. Die Arbeiten dazu haben am Montag begonnen. Dafür werden senkrechte, 16 Meter tiefe Bohrungen in den Untergrund eingebracht, die später mit Beton verfüllt werden sollen. Jedes zweite der 90 Zentimeter starken Bohrlöcher erhält dabei eine Stahlbewehrung. Wenn diese Pfähle fertig sind, dann kann man damit beginnen, die sogenannte Wasserbausteinschüttung vor dem Verbau wieder zu entfernen. Da für die Bohrarbeiten sehr große Maschinen eingesetzt werden, kann es nicht nur zu akustischen Belästigungen, sondern auch zu mechanischen Erschütterungen kommen, wofür die zuständigen Bauunternehmen um Verständnis werben. Das gesamte Bauvorhaben soll dann Mitte 2027 abgeschlossen sein. 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
3: Willkommen zurück. Beim Spiel am Samstag auf eigenem Platz gegen den 1. FC Kaiserslautern zeigte der 1. FCM erneut seine Heimstärke, mit der er seine Fans seit dem Saisonstart begeistert. Im Spiel fielen 3 Tore, alle für die Magdeburger. Nach nur 12 Minuten schoss Emanuel Joa das von Trainer Sander immer geforderte frühe Tor zum 1:0, das nur 4 Minuten später von Alexander Nollenberger zum 2:0 erweitert wurde. Das dritte Tor dieser Partie fiel kurz nach dem Seitenwechsel und wieder war es Emanuel Joa, der für den FCM abschloss. Ein wohlverdienter Sieg für die Gastgeber, entsprechend enttäuscht der Gästetrainer, wie man gleich im Anschluss auf der Pressekonferenz nach dem Spiel sehen konnte.
4: Dann darf ich euch begrüßen zur Pressekonferenz nach dem 5. Spieltag hier in der FNet Arena. Präsentiert wurde der Spieltag von WSA vor 24.180 Fans. 3:0 geht er zu Ende. Nehmen wir natürlich die beiden Cheftrainer und Sie, Herr Lieberknecht, haben das erste Fazit nach Schlusspfiff, bitte.
5: Ja, hallo zusammen. Erstmal Glückwunsch, bitte an dich und dein Team, der 1. FC Magdeburg, zum letztendlich ja verdienten Sieg. Ich glaube, die entscheidenden Zweikämpfe, insbesondere in den ersten 12 Minuten, das waren die Zweikämpfe, die das ganze Spiel dann auch entschieden haben. Neben der Tatsache, dass es immer nicht ganz einfach ist, gegen 1. FC Magdeburg in Pressing-Situationen zu kommen. Trotzdem, wenn man die Tore sieht, das 1:0, ist es ein Laufweg, den wir aus der hinteren Kette nicht aufnehmen, von Quarteng, wo wir vorverteidigen müssen, um dann eben ja diesen Steckball in die Tiefe zu verhindern. Und selbst wenn der Steckball in die Tiefe kommt, haben wir immer noch genügend Leute, die eigentlich dort auch in der Wachsamkeit so sein müssen, dass der Abpraller eben halt auch von uns verteidigt werden kann. Aber das war ein Thema, gerade in den ersten Minuten, dass wir gemerkt haben, diese Wachsamkeit und diesen unbedingten Willen, so wie das in den letzten Spielen gezeigt haben, war in diesen Aktionen heute nicht auf unserer Seite, sondern war auf der Seite vom 1. FC Magdeburg. Deswegen war es trotzdem so, dass wir nach dem 2:0, und ich glaube, alle Daten zeigen das auf, Zweikampfdaten, Laufdaten, war es nicht so, dass es heute ein Thema war, dass die Mannschaft nicht wollte. Aber es war so, dass der Gegner eben in den Phasen definitiv stärker war und wir mit der Stabilität, die wir uns angeeignet haben und auch dann mit Ball, da fand ich uns gar nicht so verkehrt in der ersten Halbzeit wie in der zweiten Halbzeit, weil Torchancen, auch das ist in den Statistiken zu sehen, die liegen ungefähr gleich. Das verwundert einen immer, wenn so ein Spiel rum ist, wenn man das sieht. Aber da war es auch so, dass wir mit Ball, fand ich, schon auch gute Torchancen uns schon auch erspielt haben und die Möglichkeit immer da gewesen wäre, vielleicht einen Anschlusstreffer zu erzielen. Und dann glaube ich schon, dass wir dann nochmal die berühmte zweite Luft bekommen hätten, wohl wissend, wie gesagt, dass der 1. FC Magdeburg heute mehr als guter Gegner war und deswegen verdient der Sieg. Alles Gute für euch, Patrick, für die nächsten Spiele. Und das war jetzt erstmal mein Fazit.
4: Dankeschön, Pat. Dann dein Fazit zum Spiel, bitte.
6: Ja, hallo zusammen. Danke, Thorsten. Also ich will jetzt gar nicht irgendwie das Haar in der Suppe suchen. Also es war ein Auftritt, der also mehr als überzeugend war. Ich glaube, die ersten 12, 15 Minuten geht's glaube ich nicht besser. Da war brutale Intensität drin, da war Gegenpressing dabei, da war ein Spiel auf zweite Bälle, wo wir immer einen Schritt schneller waren, wo wir immer wieder den Ball zurückerkämpfen konnten. Und ja, in der Phase muss man einfach den Hut vor der Mannschaft ziehen, dass sie das so in die Tat umgesetzt hat, weil das war unser Ziel, so ein bisschen für eine Überraschung zu sorgen und extrem offensiv auch anzulaufen und versuchen, Kaiserslautern zu Fehlern zu zwingen. Was mir besonders gut gefallen hat, das ist dann immer so eine Sache, die sicherlich Außenstehende vielleicht nicht so mögen, dass man dann auch mal ein bisschen Luft rausgenommen hat, dass man auch mal ruhig dann gespielt hat und nicht permanent immer wieder gejagt ist und immer wieder versucht hat, mit intensiven Läufen irgendwie in Pressing-Situationen zu kommen oder Tiefe zu bespielen, sondern dass man auch mal den Ball dann zirkulieren lassen kann. Und das, dieser Mix hat mir sehr, sehr gut gefallen. Und ja, ich glaube, es gibt jetzt an der Verdientheit dieses Sieges keine Zweifel. Und für uns ist das natürlich ja, ist eine tolle Situation, weil es auch gar nicht so einfach war, mit dem Ausfall von Tobi so zu reagieren, wie wir dann letztendlich uns dann entschlossen haben zu reagieren, scheinbar richtig. Und ja, das ist dann immer schön, wenn man als Trainer dann hinterher dann dasteht und sagt, oh, eigentlich hat alles so funktioniert, wie wir das wollten und 3-0 gewinnt. Also gibt jetzt nichts zu meckern und Riesen-Chapeau an die Mannschaft und wir werden weitermachen auf genau diesem Weg.
4: Danke dir, Pets. Weitermachen würden wir jetzt auch mit euren Fragen. Nico Esche für die Volksstimme übernimmt.
7: Guten Tag zusammen. Herr Sander, Glückwunsch zum Sieg. Wir hatten gerade Emanuel Ioa gehabt und wir hatten mal gefragt, wie die Mannschaft es geschafft hat, dieses Abwehrbollwerk der Kaiserslautern, die ja nur ein Gegentor kassiert hatte in den vergangenen 4 Spielen, wie man das geschafft hatte. Und da meinte er, das ist keine Wissenschaft, das ist kein Hexenwerk. Ist es wirklich so lapidar zu sagen, wie er auch gemeint hat, einfach mutig nach vorne spielen?
6: Also ich habe jetzt kein Allheilmittel, wie man das machen kann, ne? Sondern also man steht nicht am Reißbrett und macht irgendwie und versucht ein Haus zu konstruieren, sondern das gibt's im Fußball nicht. Man muss auf Situationen reagieren, man muss Spielsituationen erkennen und da haben wir viele gute und sehr gute Entscheidungen in den ersten paar Minuten getroffen. Ich meine, das ist auch keine Selbstverständlichkeit, dass so ein Abpraller dann uns vor die Füße fällt. Wir wollten nur bei uns bleiben. Wir wollten uns nicht irgendwie auf irgendwas einstellen und verändern, sondern unsere Abläufe, da fühlen sich die Spieler wohl und warum soll man dann was verändern? Das ist vielleicht das, was er gemeint hat. Weil wir wussten, ja, es ist eine defensive Stabilität bei Lautern vorhanden gewesen, kann man ja ablesen, aber wir wussten auch, dass wir sie knacken können. Wir wussten auch, dass wir mit der Qualität, die wir haben, auch Tore erzielen können. Und die Art und Weise, wie man das dann gemacht hat, ja, spricht für sich.
4: Weitere Nachfragen. Tobi Buschendorf, auch für die Volksstimme.
8: Ja, Herr Sander, auch von mir Glückwunsch zum Sieg. Daniel Heber würde ich nochmal nachfragen. Der war jetzt fast ein Jahr raus, hat nur eine Halbzeit U23 gespielt, dann heute Startelf. Wie viel Risiko war da dabei?
6: Also er hat noch eine Halbzeit in dieser Nachwuchsrunde gespielt. Zweifelsohne Risiko. Ja, aber wir sind das bewusst eingegangen, weil uns war es wichtig, ihn dabei zu haben, weil eben er vom Tempoverhalten, vom Drehmoment her eine andere Qualität mitbringt als Paul. Paul wäre jemand gewesen, wenn man vielleicht tief steht, kopfballmäßig irgendwie die Bälle einem um die Ohren fliegen, dann ist Paul der Richtige. In dem Augenblick wussten wir, er hat Geschwindigkeit und kann diese bestimmt zu erwartenden tiefen Bälle, wenn wir hochpressen, besser verteidigen. Und das hat er, ja, der hat sich vom Platz geschleppt. Also es war Rante Kante, dass er nicht umfällt auf dem Platz. Chapeau dafür.
4: Wo darf es nochmal weitergehen? Jawohl, nochmal auf der rechten Seite. Gern Name und Medium nennen.
9: Womutzki von der Rheinpfalz. Thorsten, du hast 3 Spieler aus der Mannschaft genommen, rotiert. War das der erhoffte Effekt, den die Personalrotation gebracht hat, oder hättest du mehr erwartet?
5: Nein, es war die Entscheidung eben für Alex Murphy und für Simon Asta, ihnen eben halt auch die Möglichkeit zu geben, sich zu präsentieren, aus taktischen Gründen halt auch gewählt. Und Ja, und wichtig war für mich, dass ich Mika Haas und Paul Scholli eben halt auch in meiner Entscheidung, dass ich die mitgenommen habe und ihnen erklärt habe, warum, weshalb. Aber ich glaube, es lag jetzt nicht nur an diesen Wechseln, dass wir das Spiel verloren haben, sondern da gibt es schon noch mehr Situationen oder Momente, wo wir wissen, okay, da hat die Mannschaft ja heute nicht gerade übers Zentrum gerade nicht das Spiel gemacht, was uns jetzt in den letzten Wochen auch immer ja, geglückt ist, dass wir dort scharf auf zweite Bälle waren, dass wir dort die ersten zwei Kämpfe eben halt auch gewinnen. Und dementsprechend mit Erin Yadimci war es einfach so, dass wir uns natürlich erhofft haben, dass er mit mehr Situationen beschäftigt wird, dass wir und die Räume waren auch da. Selbst nach zwei Minuten gab es schon den ersten großen Raum, wo wir hätten ihn tief spielen können, wo er dann aber zu breit steht, um weglaufen zu können. Da haben wir uns natürlich ein bisschen mehr erhofft, dass wir da in diese Phasen eben mehr reinkommen. Aber das ist uns nicht gelungen heute und nur phasenweise. Deswegen ja, war es jetzt die Entscheidung für die Jungs. Und ich glaube, dass sie versucht haben, wirklich auch dort das zu rechtfertigen, dass sie auf den Platz gekommen sind.
4: Irgendwo war nochmal ein Handzeichen im Zentrum. Das war dieselbe Frage. Dann sehe ich keine weiteren Nachfragen. Beenden wir die PK an der Stelle. Wünschen euch einen guten und schnellen Nachhauseweg. Uns allen natürlich ein schönes Restwochenende und bis bald dann in der FNet Arena. Macht's gut. Ciao, ciao.
3: Auch die HSG Wetzlar musste als Verlierer die Heimreise antreten. Im Bundesligaspiel gegen den SCM unterlagen sie mit 38-30 Toren. Eine Niederlage, die sich bereits zur Halbzeitpause anbahnte, denn auch da lagen die Gäste bereits mit 9 Toren hinten. Zwar versuchten sie viel, unterlagen aber oft genug der Verteidigung der Magdeburger oder hatten kein wirksames Rezept gegen die Angriffe des SCM. Wiegert lobte vor allem den Verlauf der ersten Halbzeit, wo man den großen Vorsprung herausspielte, monierte jedoch dann den Verlauf der zweiten Spielhälfte, wo man mehr oder weniger das Ergebnis nur noch verwaltete. Hier sieht er noch Entwicklungspotenzial. Nach 2 Heimspielen stehen nun für den SCM Auswärtsaufgaben an. So spielt man am Donnerstag in der Champions League gegen den HC Kriens Luzern und in der Bundesliga wird am kommenden Sonntag wieder gegen MT Melsungen gespielt. Das Wetter.
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11: Die MDF1-Wettervorhersage für den 14. und 15. September. Auch in der Nacht zum Dienstag wird es nicht regnen und nur lockere Bewölkung verdeckt den Blick auf die Sterne. Dazu erwarten wir relativ kühle Temperaturen, denn das Quecksilber wird auch bis zu 10 Grad sinken. Dazu weht ein leichter Wind aus Südosten. Am Dienstag setzt sich das freundliche Wetter fort. Es wird auch nicht regnen, erst in der Nacht könnte es Schauer geben. Allerdings wird es noch einmal hochsommerlich warm, bis zu 27 Grad können erreicht werden. Der leichte Wind dreht auf südwestliche Richtung, der UV-Index liegt beim mäßigen Wert 4. Die weiteren Aussichten bis zum Freitag. Am Mittwoch dürfte es etwas mehr Regen geben, doch der Rest der Woche wird freundlich und mild.

In der Galerie Himmelreich wird am Dienstag die Septemberausstellung des Fördervereins eröffnet. Diesmal wird Frank Borisch Malerei präsentieren. Unter der Überschrift Nature Morte zeigt er Gemälde von Stillleben von Blumensträußen. Der Nature Morte ist lateinisch für Stillleben. Die Vernissage beginnt um 19 Uhr, der Eintritt ist frei und Martin Müller wird am Akkordeon für den musikalischen Rahmen sorgen. Um architekturbezogene Kunstwerke soll es am Dienstag in einem Vortrag im Kaiserin-Adelheid-Foyer im Alten Rathaus gehen. Dr. Christian Vogel wird dabei speziell über die Kunstwerke referieren, die nach 1954 im Rahmen der Bautätigkeit an der Medizinischen Akademie entstanden. Dabei wird der Schwerpunkt die Kunst am Bau der 1959 errichteten Pathologie sein. Auch im Widerstreit zwischen der Ärzteschaft und den kulturpolitischen Prämissen der neuen DDR. Der Vortrag beginnt um 19 Uhr und der Eintritt dazu ist frei. Zum Schluss will ich wieder auf unsere Dienstagsausgabe des Direktmagazins verweisen. Erst für Magdeburg und dann für Halle, so jetzt auch gleich. Ich hoffe, Sie sind dann wieder mit dabei. Bis dann, auf Wiedersehen und bleiben Sie gesund.

0: Hallo und herzlich willkommen zur September-Ausgabe von Deutschland Lokal. Wir sind hier auf dem Messegelände in Berlin und berichten von der IFA. Hier haben wir auch unser Studio aufgebaut. Es wird hier einige Tage recht heiß hergehen. Wir haben so viele Themen zu spielen. Freuen Sie sich einfach darauf. Hier ist richtig was los, aber wir bleiben nicht hier. Wir gehen gleich weiter. Wir gehen nach Güstrow. Güstrow TV hat uns einen Beitrag geschickt. Da geht es um Stimmung, gute Laune, um einen Konzertabend. Ein Konzertabend, der über 200 Leuten viel, viel Spaß gemacht hat.
1: Der AWG Sonnenhof macht am ersten Mittwochabend im August seinem Namen alle Ehre. Von oben strahlt Klärchen und unten strahlen die gut 200 Gäste. Denn die Konzertreihe Musik in der Altstadt gastiert im beliebten Alterswohnsitz inmitten der Güstrower Altstadt. Die Allgemeine Wohnungsbaugenossenschaft Güstrow, Parchim und Umgebung EG feiert in diesem Jahr ihr 70-jähriges Bestehen und beschenkt mit diesem musikalischen Abend einmal mehr ihre Mitglieder.
2: Wir sind ja, wie gesagt, seit vielen Jahren dabei, einfach von Anfang an, und haben immer eng und sehr partnerschaftlich gearbeitet. Und da dieses Jahr so gut passte und dann sicher auch das mit dem Künstler eine gute Idee war, entsprechendes Publikum bei uns zu beherbergen, ist die Idee gekommen. Also ich glaube, dass diese Initiative Güstrow 2028 kann man gar nicht hoch genug schätzen, weil es so viel bürgerschaftliches Engagement auf der einen Seite bedeutet, aber auch gleichzeitig fordert von den Teilnehmenden. Das ist ja etwas, was man in diesen Zeiten oft vermisst, dass sich Leute, man geht in sich, man ist mit den Familien, aber kaum, dass man sozusagen über den eigenen Tellerrand hinausgreift. Und ich habe mich in dem Gespräch mit Frau Böttcher vorhin noch mal so versucht zu informieren. Das ist ein so weit gefächertes Themenspektrum, was die bedienen,

0: und wie vielleicht auch Erinnerungen an die eigene Jugend wieder hochkommen, bei den Leuten und auch bei mir.
1: Das Team des Schnickschnack sorgt neben der Musik für reichlich Genuss und Gaumenfreude. Schließlich komme man ja aus der unmittelbaren Nachbarschaft. Bei einer so ausgelassenen Stimmung kann sich Ulrich Reimer eine Neuauflage im nächsten Jahr schon heute gut vorstellen.
0: Also von uns aus sehr gerne. Ich habe ja schon gesagt, eigentlich muss man das viel öfter machen. Und es ist, glaube ich, auch ein wirklich guter Standort. Wir sind mitten in der Altstadt, für viele gut zu erreichen. Im Sommer ist es auch eine gute Location. Man hat draußen eine Möglichkeit. Also von uns aus die herzliche Einladung an alle Beteiligten. Unser Haus ist wieder offen dafür.
1: Auf der Bühne gibt Frank weiter Vollgas und überrascht auch immer wieder mit altbekannten Schlagern, wie zum Beispiel Eloisa vom vor gut 3 Jahren verstorbenen Schlagerliebling Roger Whittaker. Das Publikum singt und schunkelt weiter fleißig mit und schließlich wollen die kommenden 2 Stunden auch am 10. Konzertabend gut genutzt werden.

0: Die Auswirkungen des Klimawandels machen Sachsen-Anhalt zusätzliche Investitionen in die Trinkwasserversorgung erforderlich. Zu diesem Schluss kommt eine Machbarkeitsstudie, die vom Landesverwaltungsamt beauftragt wurde, bei der man Möglichkeiten untersuchte, die Versorgungssicherheit in Havarie- und Spitzenlastfällen zu erhöhen. Schließlich rechnet man auch zukünftig mit länger anhaltenden Trocken- und Hitzeperioden, die gleichzeitig mit einem Anstieg der Trinkwasserbedarfe verbunden sind. So kommt die Studie zu dem Schluss, dass die vorhandenen Wasserwerkskapazitäten bereits heute hoch ausgelastet sind, was zusätzliche Kapazitäten zur Wasserbereitstellung erforderlich macht. Dabei können Vernetzungen der verschiedenen Wasserwerke untereinander helfen, aber auch Kapazitätserweiterungen. So soll beispielsweise die Leistung des Wasserwerks Halle-Besen um 20.000 Kubikmeter pro Tag erweitert werden. Und man will die Planungen für ein neues Elbe-Wasserwerk bei Magdeburg zügig vorantreiben. Und damit ein herzliches Willkommen zum MdV1 Direktmagazin am Montag. Zur Verbesserung des Wasserresilienzverhaltens stehen Fördermittel von 83 Millionen Euro zur Verfügung, mit denen insgesamt 5 Projekte angegangen werden können. Dazu gehört neben den bereits erwähnten Projekten auch die Kapazitätserweiterung des Wasserwerks Wien-Rode, sodass nach der Umsetzung aller Projekte zusätzliche Versorgungskapazitäten von rund 58.000 Kubikmetern Trinkwasser pro Tag zur Verfügung stehen.
1: Lange Gesichter, Fehlanzeige. Eine Woche ist es bereits her, dass die Bürgerinnen und Bürger Sachsen-Anhalts ihre Kreuze auf den Stimmblättern für die wohl polarisierendste Landtagswahl des Jahrhunderts setzten. Eine Wahl, die bei den Sachsen-AnhalterInnen schon in den letzten Wochen und Monaten für Unruhe und Ängste vor dem befürchteten Ergebnis sorgte. Und für viele wurde das Worst-Case-Szenario am Sonntag zur Realität, denn trotz taktischem Wählen und rekordhafter Wahlbeteiligung gelang es der AfD, ein ebenso rekordhaftes Ergebnis zu erzielen. Gejubel bei der Partei und deren Anhängern, auf der anderen Seite Ungewissheit und bedrückte Stimmung bei großen Teilen der Bevölkerung, darunter die Mitglieder der LGBTQ+-Community, die nun um ihre Rechte und Existenz fürchten. Von diesen Gefühlen war am Samstag beim CSD in Halle jedoch nichts zu spüren. Es sei wichtiger denn je, Vielfalt, Toleranz und Zusammenhalt in den Vordergrund zu rücken, weshalb die diesjährigen Pride Weeks in der Saalestadt unter folgendem Motto stehen: Solidarität lässt sich nicht abwählen. Wie in Magdeburg wurde der Aktionszeitraum mit dem Hissen der Regenbogenflaggen auf dem Marktplatz eingeweiht, im Beisein des Oberbürgermeisters, der am Samstag als Schirmherr des CSD Halle 2026 das diesjährige Straßenfest samt Demo eröffnete.
2: Liebe Hallenserinnen, liebe Hallenser, liebe Gäste aus ganz Sachsen-Anhalt, aus ganz Deutschland, willkommen in der Landeshauptstadt der Toleranz und der Weltoffenheit, nämlich Halle an der Saale.

0: Nach den einleitenden Worten auf dem Marktplatz setzte sich der bunte Umzug in Bewegung, begleitet von zahlreichen Landtagsabgeordneten und Stadträten sowie der Bundestagsabgeordneten Janina Böttger. Jetzt sei es umso wichtiger, dass queere Menschen sich auf die entsprechende Unterstützung seitens der Politik verlassen können, was damit einhergeht, dass die Wünsche der Community ernst genommen und tatsächlich umgesetzt werden. Zum diesjährigen Forderungskatalog des CSD Halle gehörte unter anderem die Bitte um das konkrete Benennen und Verfolgen von Hassverbrechen, die rechtliche Gleichstellung von Familien, die nicht dem nuklearen Modell entsprechen, sowie ein verstärkter Schutz von queeren Kindern und Jugendlichen. All das und noch mehr wurde im Rahmen der Kundgebungen am Steintor zusammengefasst, wo der Protestmarsch auf dem Weg durch die Stadt den ersten Halt einlegte.
1: Vielfalt lässt sich nicht abwählen. Queere Identitäten, queere Familien und verdammter queerer Sex. Ja, wir alle lassen uns nicht abwählen.
0: Klare Aussagen, die an diesem Samstag mehr Menschen mobilisierten als je zuvor. Über 7000 TeilnehmerInnen konnte der CSD Halle 2026 vermelden, mehr als doppelt so viele wie in den Vorjahren. Störungen oder Gegenproteste gab es keine, nur eine bunte Menge an gut gelaunten Menschen, die umhüllt von Glitzer, Seifenblasen und natürlich Regenbogenfarben für ein friedliches Miteinander protestierten, sangen und tanzten. Auch die Kunst- und Kulturlandschaft in Sachsen-Anhalt ist bunt und vielfältig und wäre ebenso von einer Machtergreifung der AfD betroffen. Weshalb zu den zahlreichen Stationen entlang der Route durch die Stadt auch wieder das Opernhaus gehörte, wo mehrere Kundgebungen und sogar eine kleine Kostprobe an Operngesang für Beifall und Gejubel sorgten.

Neben dem eigentlichen CSD kann noch bis zum 20. September eine bunte Auswahl an Events und Veranstaltungen im Rahmen der Halleschen Pride Weeks besucht werden, darunter diverse Vorträge, Workshops und Filmvorstellungen sowie eine gemeinsame Tour durch die Saalestadt, an der Interessierte am kommenden Sonntag teilnehmen können, wo die queere Geschichte und Entwicklungen in Halle unter die Lupe genommen werden. Denn nur wenn wir aus unserer Geschichte lernen und nicht zulassen, dass sie sich wiederholt, dann können wir auch in Zukunft ein so unbeschwertes Feiern für alle Bürgerinnen und Bürger im Land garantieren.

0: Seit heute ist die Schmiedstraße gesperrt. Der Grund sind Arbeiten zur Erneuerung der Grundstücksanschlusskanäle für Abwasser. Zuständig ist die Hallische Wasser- und Stadtwirtschaft der Stadtwerke, die in diesem Bereich bis mindestens Ende April 2027 tätig sein wird. Ein erster Bauabschnitt zwischen der Merseburger Straße und dem Parkplatz soll aber bereits am 9. Oktober fertig sein. Umleitungen über die Rossbachstraße und die Franz-Heil-Straße bzw. über die Dieselstraße und die Rossbachstraße wurden ausgeschildert.
1: Zum Tag des offenen Denkmals traf man sich am Sonntag unter dem Motto „Wir sind wer“ zum Feiern am Prenziner Wehr. Das 150 Jahre alte Bauwerk erfüllt auch heute noch seinen Zweck, die Städte Schönebeck und Magdeburg vor dem Hochwasser zu schützen. Aus diesem Grund setzt sich der Weltkulturerbe Salzlandkreis e.V. seither tüchtig dafür ein, dass die Anlage Teil des UNESCO-Weltkulturerbes wird. Laut aktuellem Stand soll das Wehr bis 2031 aufgenommen werden. Ebenso stehen das Ringheiligtum Pömmelte und die Herrnhuter Brüdergemeinde Gnadow auf dem Plan für die Aufnahme ins Weltkulturerbe. Doch neben dieser Verkündung gab es an diesem Tag noch einen weiteren Erfolg zu feiern: das Aufstellen eines neuen Weltrekordes. Das Ziel war, die größte altmärkische Hochzeitssuppe zu kochen. Dieser Herausforderung stellte sich am Sonntag Kelles Klädener Suppenmanufaktur.
2: Also ich bin jetzt im 17. Jahr. Ich habe im Februar 2009 gegründet und ich bin ein Indikationsbetrieb und ich arbeite mit Menschen mit Handicap, ne? Und wir produzieren richtig handgemachte Produkte, ohne Konservierungsstoffe und ganz einfach Omas Rezepte. Und die haben wir in eine Dose gebracht.
1: Das gesetzte Ziel: 300 Liter Suppe ausschenken. Zur Überprüfung war die AID-Rekordrichterin Laura Kuchenbecker vor Ort, die das Ergebnis schon deutlich früher als erwartet preisgeben konnte.
3: Bestätigt das Rekordinstitut für Deutschland mit 339,3 Litern den neuen Weltrekord für die größte altmärkische Hochzeitssuppe. Herzlichen Glückwunsch!
2: Aber die Herausforderung war erstmal die weite Entfernung, diese Strecke mit 80 Kilometern, denn nachts die Suppenhühner kochen, weil wir brauchen ja eine schöne Brühe, und alles auf den Punkt zu kochen und die Mengen, auf diese kleinen Kessel runterzurechnen, dass wir diese Menge zusammenkriegen. Und ein gut funktionierendes Team, was ich natürlich habe.
1: Besagtes Team war am Sonntag früh schon um 2 Uhr auf den Beinen, um die Suppe vorzubereiten. Dementsprechend groß war auch die Freude über das Erreichen dieser besonderen Auszeichnung.
2: Ich muss sagen, ich bin richtig happy, weil wurde ich heute Morgen hergefahren bin, dachte ich, oh Gott, es regnet. Da kommen keine Leute. Jetzt sehe ich, es sind so viele Leute, strahlend, freundlich, die gratulieren ihnen, die drücken einen die Daumen und das motiviert halt weiterzumachen. Richtig schön.
0: Ein weiteres Mal schreibt die Stadt Halle den Innenstadtwettbewerb „Werde dein eigener Chef“ aus. Es geht um die Subvention der Miete für das Ladengeschäft in der Geisterstraße 53. Eine Möglichkeit, dort für 2 Jahre zu vergünstigten Konditionen eine Geschäftsidee auszuprobieren und sich im Idealfall mit einem Geschäft am Marktplatz zu etablieren. Momentan läuft die Bewerbungsphase. Bis Ende September kann man ein entsprechendes Konzept einreichen. Unter dem eingeblendeten QR-Code findet man die Unterlagen zur Bewerbung. Die Hürden sind jedoch ziemlich hoch. Neben einem Lebenslauf ist auch ein polizeiliches Führungszeugnis erforderlich und eine umfangreiche Projektbeschreibung mit Businessplan. Die Stadt erhofft sich, von den Bewerbern vor allem den Leerstand zu reduzieren und die Attraktivität der Innenstadt zu steigern. Die Reklame.

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3: Willkommen zurück. Beim Auswärtsspiel des HFC gegen den SV Badesberg 03 reichte es für die Hallenser nur zu einem 1:1 Unentschieden. Zwar ging der HFC in der 63. Minute durch Samir Werbelow in Führung, allerdings konnten die Gastgeber in der 76. Minute wieder ausgleichen. Das Spiel könnte als ungewöhnlich hart beschrieben werden. Fünfmal zückte der Schiedsrichter die gelbe Karte, davon dreimal für die Spieler des HFC. Dennoch kehrte man nur mit einem Punkt aus Potsdam zurück. Die Zuschauer sahen zwar einen engagierten Auftritt, allerdings fehlt es wie so oft an der Verwertung der herausgespielten Möglichkeiten. Den HFC findet man nun auf Platz 8 der Regionalliga mit 7 Punkten Rückstand auf die Spitzengruppe. Bereits am Dienstag wird wieder gespielt, dann auf eigenem Platz gegen Carl Zeiss Jena, momentan auf Platz 4 der Tabelle.
4: Es ist wieder soweit. Am 30. August versammeln sich Top-TriathletInnen aus dem ganzen Land im Harz. Denn hier findet die 10. Hölle von Kuh statt. Dabei handelt es sich um einen Mitteldistanz-Triathlon, bei dem erst 2 Kilometer in Lidfurt geschwommen, dann 83 Kilometer nach Thalerath gefahren und am Ende 21 Kilometer nach Quedlinburg gelaufen wird. Die Strecke durch Quedlinburg hat es dabei in sich.

Nach ca. 18 Kilometern kommt man zum Münzenberg und den muss man erst einmal hoch. Motivation gibt es von den vielen Streckenposten, die entlang der Strecke helfen. Und der Münzenberg ist noch nicht der letzte Höhepunkt.

Auf dem Markt warten die begeisterten Zuschauenden. Auf der Bühne gibt es die großen Siegerehrungen für die sportlichen Höchstleistungen, die hier im Einzelstart oder als Staffel erreicht wurden. Die gesamten Zeiten findet man übrigens, genau wie Bilder des Events, im Netz auf der Website der Hülle von Kuh.

die MDF1 Wettervorhersage für den 14. und 15. September. Auch in der Nacht zum Dienstag wird es nicht regnen und nur lockere Bewölkung verdeckt den Blick auf die Sterne. Dazu erwarten wir relativ kühle Temperaturen, denn das Quecksilber wird auch bis zu 10 Grad sinken. Dazu weht ein leichter Wind aus Südosten. Am Dienstag setzt sich das freundliche Wetter fort. Es wird auch nicht regnen, erst in der Nacht könnte es Schauer geben. Allerdings wird es noch einmal hochsommerlich warm, bis zu 27 Grad können erreicht werden. Der leichte Wind dreht auf südwestliche Richtung, der UV-Index liegt beim mäßigen Wert 4. Die weiteren Aussichten bis zum Freitag. Am Mittwoch dürfte es etwas mehr Regen geben, doch der Rest der Woche wird freundlich und mild.

Eine Ausstellung, die sich mit der Ausspähung von Fußballspielern und Fans durch die DDR-Staatssicherheit und die Volkspolizei beschäftigt, soll am Dienstag eröffnet werden. Auf 18 Tafeln in der Leipziger Straße an der Ulrichskirche werden Fotos und Informationen präsentiert, die sich diesem Thema widmen. Die Eröffnung ist für 19 Uhr vorgesehen. Interessenten sind herzlich willkommen. In der Zentralbibliothek will die Burgabsolventin Toni Grabolle ihre Bachelorarbeit zu Nixenmärchen und Sagen rund um die Saale vorstellen. Sie schuf im Rahmen dieser Abschlussarbeit die Illustrationen und in Form einer kollektiven Lesung will man die Ergebnisse vorstellen, für die man auch eine begehbare Installation aus Scherenschnittskulpturen geschaffen hat. Um 19:30 Uhr geht es los und die Teilnahme an der Lesung mit anschließendem Gespräch ist kostenlos. Ja, zum Schluss will ich Sie noch auf unsere Dienstagsausgabe des Direktmagazins verweisen, ab 18:30 Uhr für Halle und dann für Magdeburg, so wird es auch gleich wieder. Ich hoffe, Sie sind dann mit dabei. Bis dahin auf Wiederfernsehen und bleiben Sie gesund.

0: Hallo und herzlich willkommen zur September-Ausgabe von Deutschland Lokal. Wir sind hier auf dem Messegelände in Berlin und berichten von der IFA. Hier haben wir auch unser Studio aufgebaut. Es wird hier einige Tage recht heiß hergehen. Wir haben so viele Themen zu spielen. Freuen Sie sich einfach darauf. Hier ist richtig was los, aber wir bleiben nicht hier. Wir gehen gleich weiter. Wir gehen nach Güstrow. Güstrow TV hat uns einen Beitrag geschickt. Da geht es um Stimmung, gute Laune, um einen Konzertabend. Ein Konzertabend, der über 200 Leuten viel, viel Spaß gemacht hat.
1: Der AWG Sonnenhof macht am ersten Mittwochabend im August seinem Namen alle Ehre. Von oben strahlt Klärchen und unten strahlen die gut 200 Gäste. Denn die Konzertreihe Musik in der Altstadt gastiert im beliebten Alterswohnsitz inmitten der Güstrower Altstadt. Die Allgemeine Wohnungsbaugenossenschaft Güstrow, Parchim und Umgebung EG feiert in diesem Jahr ihr 70-jähriges Bestehen und beschenkt mit diesem musikalischen Abend einmal mehr ihre Mitglieder.
2: Wir sind ja, wie gesagt, seit vielen Jahren dabei, einfach von Anfang an, und haben immer eng und sehr partnerschaftlich gearbeitet. Und da dieses Jahr so gut passte und dann sicher auch das mit dem Künstler eine gute Idee war, entsprechendes Publikum bei uns zu beherbergen, ist die Idee gekommen. Also ich glaube, dass diese Initiative Güstrow 2028 kann man gar nicht hoch genug schätzen, weil es so viel bürgerschaftliches Engagement auf der einen Seite bedeutet, aber auch gleichzeitig fordert von den Teilnehmenden. Das ist ja etwas, was man in diesen Zeiten oft vermisst, dass sich Leute, man geht in sich, man ist mit den Familien, aber kaum, dass man sozusagen über den eigenen Tellerrand hinausgreift. Und ich habe mich in dem Gespräch mit Frau Böttcher vorhin noch mal so versucht zu informieren. Das ist ein so weit gefächertes Themenspektrum, was die bedienen. Da ist die Musik in der Altstadt ja nur ein ganz kleiner Teil. Und sowas brauchen wir eigentlich viel mehr. Und ich glaube, das ist so für den Zusammenhalt in der Gesellschaft und für so ein bürgerschaftliches Miteinander ein ganz wichtiger Punkt.
1: Für Musik und gute Stimmung sorgt Schlager-Ikone Frank aus Rostock. Mit seinem Programm erobert er schnell die Herzen des Publikums. Der ein oder andere Tisch schunkelt daher auch schnell munter mit. Die gute Laune ist bei Ulrich Reimer längst angekommen. Der Vorstand der AWG ist stolz, dass die Konzertreihe erstmals im Sonnenhof gastiert.
2: Na, ich freue mich, also zunächst einmal die Leute zu sehen, wie sie das Programm aufnehmen. Ich selbst kenne den Künstler bisher nicht. In meinem Alter darf man auch ein bisschen Schlager mögen. Wir schauen mal, wie er sich so an die Schlager rantraut und wie vielleicht auch Erinnerungen an die eigene Jugend wieder hochkommen, bei den Leuten und auch bei mir.
1: Das Team des Schnickschnack sorgt neben der Musik für reichlich Genuss und Gaumenfreude. Schließlich komme man ja aus der unmittelbaren Nachbarschaft. Bei einer so ausgelassenen Stimmung kann sich Ulrich Reimer eine Neuauflage im nächsten Jahr schon heute gut vorstellen.
2: Also von uns aus sehr gerne. Ich habe ja schon gesagt, eigentlich muss man das viel öfter machen. Und es ist, glaube ich, auch ein wirklich guter Standort. Wir sind mitten in der Altstadt, für viele gut zu erreichen. Im Sommer ist es auch eine gute Location. Man hat draußen eine Möglichkeit. Also von uns aus die herzliche Einladung an alle Beteiligten. Unser Haus ist wieder offen dafür.
1: Auf der Bühne gibt Frank weiter Vollgas und überrascht auch immer wieder mit altbekannten Schlagern, wie zum Beispiel Eloisa vom vor gut 3 Jahren verstorbenen Schlagerliebling Roger Whittaker. Das Publikum singt und schunkelt weiter fleißig mit und schließlich wollen die kommenden 2 Stunden auch am 10. Konzertabend gut genutzt werden.

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1: Drohnen spielen hier auf der Funkausstellung auch eine große Rolle. Aber natürlich nicht nur hier in Leipzig, waren 1200 Drohnen in der Luft und das Spektakel ist sehenswert.
2: Also ich freue mich am meisten auf die Drohnenschau, weil ich das noch nie erlebt habe und ich freue mich einfach richtig darauf.
3: Auf der Festwiese machten an diesem Abend 1200 beleuchtete Drohnen den Himmel zur Bühne.
4: Feuerwerk ist halt ein bisschen laut und so, und das mit diesen Drohnen ist dann halt schon eine coole Sache.
3: Die Inszenierung greift Motive aus Harry Potter auf. Doch warum reisen Menschen dafür teils von außerhalb nach Leipzig? Wegen der bekannten Zauberwelt oder doch wegen der Technik am Himmel? Für die Zuschauerinnen und Zuschauer wirkt es wie eine einzige große Choreografie. Tatsächlich steckt dahinter ein genau geplanter Wechsel. Das Produktionsteam arbeitet mit 2 Flotten aus jeweils 600 Fluggeräten.
5: Das heißt, es sind immer 600 Drohnen in der Luft. Wenn die runtergehen zum Laden, geht das nächste Set hoch, damit wir einfach immer Drohnen in der Luft haben.
3: Nach Angaben des Produktionsteams können dabei Bilder mit mehr als 100 Metern Ausdehnung entstehen. Geflogen wird nicht einzeln per Fernsteuerung, die Choreografien sind vorher programmiert. Bei Laura gehört aber noch etwas anderes zu diesem Abend. Sie kommt nicht einfach in Alltagskleidung auf die Festwiese. Für ihren Lieblingscharakter hat sie sich selbst in Kostüm geworfen.
2: Also mein Lieblingscharakter ist Hermine, weil ich sie sehr doll mag, auch wegen den Haaren und so. Und ich habe mich heute auch verkleidet als sie.
3: Das Spektakel ist für viele hier also mehr als eine technische Vorführung. Figuren und Geschichten, die sie schon lange kennen, werden zum Anlass für einen gemeinsamen Abend. Ob solche Bilder tatsächlich in den Himmel steigen können, entscheidet allerdings nicht allein die Programmierung.
5: Eine Drohnenshow ist immer eine ganz, ganz besondere Herausforderung. Man braucht Fluggenehmigungen, man braucht Umweltgutachten, man braucht ein hochkomplexe technische Planung dafür, mehrere Teams, man muss proben, man braucht verschiedene Piloten und natürlich muss man das alles einstudieren, programmieren, testen, das ist gar nicht mal so einfach und das kann auch nicht jeder durchführen.
3: Eine wichtige Grenze setzt außerdem das Wetter. Vor allem zu starker Wind kann nach Angaben des Produktionsteams einen Start verhindern oder einen Abbruch notwendig machen. Die bekannte Geschichte brachte viele Menschen auf die Festwiese. Die Drohnentechnik lieferte etwas, das sie so noch nicht erlebt haben. An diesem Abend trafen damit Nostalgie, Kostüme und moderne Lichttechnik über Leipzig aufeinander.
1: Wie schnell eine halbe Stunde um ist. Ich verabschiede mich. Ich danke fürs Zuschauen, freue mich auf die nächste Sendung und freue mich ganz besonders, dann auch Sie wieder begrüßen zu dürfen.

0: Die Auswirkungen des Klimawandels machen Sachsen-Anhalt zusätzliche Investitionen in die Trinkwasserversorgung erforderlich. Zu diesem Schluss kommt eine Machbarkeitsstudie, die vom Landesverwaltungsamt beauftragt wurde, bei der man Möglichkeiten untersuchte, die Versorgungssicherheit in Havarie- und Spitzenlastfällen zu erhöhen. Schließlich rechnet man auch zukünftig mit länger anhaltenden Trocken- und Hitzeperioden, die gleichzeitig mit einem Anstieg der Trinkwasserbedarfe verbunden sind. So kommt die Studie zu dem Schluss, dass die vorhandenen Wasserwerkskapazitäten bereits heute hoch ausgelastet sind, was zusätzliche Kapazitäten zur Wasserbereitstellung erforderlich macht. Dabei können Vernetzungen der verschiedenen Wasserwerke untereinander helfen, aber auch Kapazitätserweiterungen. So soll beispielsweise die Leistung des Wasserwerks Halle-Besen um 20.000 Kubikmeter pro Tag erweitert werden. Und man will die Planungen für ein neues Elbe-Wasserwerk bei Magdeburg zügig vorantreiben. Und damit ein herzliches Willkommen zum MDV1 Direktmagazin am Montag. Zur Verbesserung des Wasserresilienzverhaltens stehen Fördermittel von 83 Millionen Euro zur Verfügung, mit denen insgesamt 5 Projekte angegangen werden können. Dazu gehört neben den bereits erwähnten Projekten auch die Kapazitätserweiterung des Wasserwerks Wien-Rode, sodass nach der Umsetzung aller Projekte zusätzliche Versorgungskapazitäten von rund 58.000 Kubikmetern Trinkwasser pro Tag zur Verfügung stehen.
1: Zum Tag des offenen Denkmals traf man sich am Sonntag unter dem Motto „Wir sind wer“ zum Feiern am Prenzlauer Wehr. Das 150 Jahre alte Bauwerk erfüllt auch heute noch seinen Zweck, die Städte Schönebeck und Magdeburg vor dem Hochwasser zu schützen. Aus diesem Grund setzt sich der Weltkulturerbe Salzlandkreis e.V. seither tüchtig dafür ein, dass die Anlage Teil des UNESCO-Weltkulturerbes wird. Laut aktuellem Stand soll das Wehr bis 2031 aufgenommen werden. Ebenso stehen das Ringheiligtum Pömmelte und die Herrnhuter Brüdergemeinde Gnadow auf dem Plan für die Aufnahme ins Weltkulturerbe. Doch neben dieser Verkündung gab es an diesem Tag noch einen weiteren Erfolg zu feiern: das Aufstellen eines neuen Weltrekordes. Das Ziel war, die größte altmärkische Hochzeitssuppe zu kochen. Dieser Herausforderung stellte sich am Sonntag Kelles Klädener Suppenmanufaktur.
2: Also ich bin jetzt im 17. Jahr. Ich habe im Februar 2009 gegründet und ich bin ein Integrationsbetrieb und ich arbeite mit Menschen mit Handicap, ne? Und wir produzieren richtig handgemachte Produkte, ohne Konservierungsstoffe und ganz einfach Omas Rezepte. Und die haben wir in eine Dose gebracht.
1: Das gesetzte Ziel: 300 Liter Suppe ausschenken. Zur Überprüfung war die AID-Rekordrichterin Laura Kuchenbecker vor Ort, die das Ergebnis schon deutlich früher als erwartet preisgeben konnte.
3: Bestätigt das Rekordinstitut für Deutschland mit 339,3 Litern den neuen Weltrekord für die größte altmärkische Hochzeitssuppe. Herzlichen Glückwunsch!
2: Aber die Herausforderung war erstmal die weite Entfernung, diese Strecke mit 80 Kilometern, denn nachts die Suppenhühner kochen, weil wir brauchen ja eine schöne Brühe, und alles auf den Punkt zu kochen und die Mengen, auf diese kleinen Kessel runterzurechnen, dass wir diese Menge zusammenkriegen. Und ein gut funktionierendes Team, was ich natürlich habe.
1: Besagtes Team war am Sonntag früh schon um 2 Uhr auf den Beinen, um die Suppe vorzubereiten. Dementsprechend groß war auch die Freude über das Erreichen dieser besonderen Auszeichnung.
2: Ich muss sagen, ich bin richtig happy, weil wo ich heute Morgen hergefahren bin, dachte ich, oh Gott, es regnet. Da kommen keine Leute. Jetzt sehe ich, es sind so viele Leute, strahlend, freundlich, die gratulieren ihnen, die drücken einen die Daumen.

0: und das motiviert halt weiterzumachen. Richtig schön.
1: Wir hatten ja einmal darüber berichtet, dass man auf der Suche nach einem Namen für den neuen Verwaltungsstandort am Breiten Weg 117a war. Dazu veranstaltete man eine Internetumfrage. Diese ist nun beendet und der neue Name wurde festgelegt. Wenn man ab jetzt vom Stadtforum spricht, dann ist dieser Standort gemeint, unter dessen Dach man beispielsweise das Familieninformationsbüro, die Bürgerbeteiligung oder die Gemeinwesenarbeit und den IBA-Shop vereinigt. An der Internetumfrage beteiligten sich 335 Bürger. Der Name Stadtforum vereinigte 37% der abgegebenen Stimmen auf sich. Zweitplatziert war übrigens der Name Zukunftsraum. Doch diese Bezeichnung wollten nur noch 17,6% der Teilnehmenden verwenden.
2: Lange Gesichter, Fehlanzeige. Eine Woche ist es bereits her, dass die Bürgerinnen und Bürger Sachsen-Anhalts ihre Kreuze auf den Stimmblättern für die wohl polarisierendste Landtagswahl des Jahrhunderts setzten. Eine Wahl, die bei den Sachsen-AnhalterInnen schon in den letzten Wochen und Monaten für Unruhe und Ängste vor dem befürchteten Ergebnis sorgte. Und für viele wurde das Worst-Case-Szenario am Sonntag zur Realität, denn trotz taktischem Wählen und rekordhafter Wahlbeteiligung gelang es der AfD, ein ebenso rekordhaftes Ergebnis zu erzielen. Gejubel bei der Partei und deren Anhängern, auf der anderen Seite Ungewissheit und bedrückte Stimmung bei großen Teilen der Bevölkerung, darunter die Mitglieder der LGBTQ+-Community, die nun um ihre Rechte und Existenz fürchten. Von diesen Gefühlen war am Samstag beim CSD in Halle jedoch nichts zu spüren. Es sei wichtiger denn je, Vielfalt, Toleranz und Zusammenhalt in den Vordergrund zu rücken, weshalb die diesjährigen Pride Weeks in der Saalestadt unter folgendem Motto stehen: Solidarität lässt sich nicht abwählen. Wie in Magdeburg wurde der Aktionszeitraum mit dem Hissen der Regenbogenflaggen auf dem Marktplatz eingeweiht, im Beisein des Oberbürgermeisters, der am Samstag als Schirmherr des CSD Halle 2026 das diesjährige Straßenfest samt Demo eröffnete.
3: Liebe Hallenserinnen, liebe Hallenser, liebe Gäste aus ganz Sachsen-Anhalt, aus ganz Deutschland, willkommen in der Landeshauptstadt der Toleranz und der Weltoffenheit, nämlich Halle an der Saale.
2: Nach den einleitenden Worten auf dem Marktplatz setzte sich der bunte Umzug in Bewegung, begleitet von zahlreichen Landtagsabgeordneten und Stadträten sowie der Bundestagsabgeordneten Janina Böttger. Jetzt sei es umso wichtiger, dass queere Menschen sich auf die entsprechende Unterstützung seitens der Politik verlassen können, was damit einhergeht, dass die Wünsche der Community ernst genommen und tatsächlich umgesetzt werden. Zum diesjährigen Forderungskatalog des CSD Halle gehörte unter anderem die Bitte um das konkrete Benennen und Verfolgen von Hassverbrechen, die rechtliche Gleichstellung von Familien, die nicht dem nuklearen Modell entsprechen, sowie ein verstärkter Schutz von queeren Kindern und Jugendlichen. All das und noch mehr wurde im Rahmen der Kundgebungen am Steintor zusammengefasst, wo der Protestmarsch auf dem Weg durch die Stadt den ersten Halt einlegte.
4: Vielfalt lässt sich nicht abwählen. Queere Identitäten, queere Familien und verdammter queerer Sex. Ja, wir alle lassen uns nicht abwählen.
2: Klare Aussagen, die an diesem Samstag mehr Menschen mobilisierten als je zuvor. Über 7000 TeilnehmerInnen konnte der CSD Halle 2026 vermelden, mehr als doppelt so viele wie in den Vorjahren. Störungen oder Gegenproteste gab es keine, nur eine bunte Menge an gut gelaunten Menschen, die umhüllt von Glitzer, Seifenblasen und natürlich Regenbogenfarben für ein friedliches Miteinander protestierten, sangen und tanzten. Auch die Kunst- und Kulturlandschaft in Sachsen-Anhalt ist bunt und vielfältig und wäre ebenso von einer Machtergreifung der AfD betroffen. Weshalb zu den zahlreichen Stationen entlang der Route durch die Stadt auch wieder das Opernhaus gehörte, wo mehrere Kundgebungen und sogar eine kleine Kostprobe an Operngesang für Beifall und Gejubel sorgten.

September eine bunte Auswahl an Events und Veranstaltungen im Rahmen der Hallischen Pride Weeks besucht werden, darunter diverse Vorträge, Workshops und Filmvorstellungen sowie eine gemeinsame Tour durch die Saale statt, an der Interessierte am kommenden Sonntag teilnehmen können, wo die queere Geschichte und Entwicklungen in Halle unter die Lupe genommen werden. Denn nur wenn wir aus unserer Geschichte lernen und nicht zulassen, dass sie sich wiederholt, dann können wir auch in Zukunft ein so unbeschwertes Feiern für alle Bürgerinnen und Bürger im Land garantieren.

Für die denkmalgerechte Instandsetzung der Stützmauer in der Nähe der Anna-Ebert-Brücke ist das Einbringen von 27 Bohrpfählen erforderlich. Die Arbeiten dazu haben am Montag begonnen. Dafür werden senkrechte, 16 Meter tiefe Bohrungen in den Untergrund eingebracht, die später mit Beton verfüllt werden sollen. Jedes zweite der 90 cm starken Bohrlöcher erhält dabei eine Stahlbewehrung. Wenn diese Pfähle fertig sind, dann kann man damit beginnen, die sogenannte Wasserbausteinschüttung vor dem Verbau wieder zu entfernen. Da für die Bohrarbeiten sehr große Maschinen eingesetzt werden, kann es nicht nur zu akustischen Belästigungen, sondern auch zu mechanischen Erschütterungen kommen, wofür die zuständigen Bauunternehmen um Verständnis werben. Das gesamte Bauvorhaben soll dann Mitte 2027 abgeschlossen sein. 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
3: Willkommen zurück. Beim Spiel am Samstag auf eigenem Platz gegen den 1. FC Kaiserslautern zeigte der 1. FCM erneut seine Heimstärke, mit der er seine Fans seit dem Saisonstart begeistert. Im Spiel fielen 3 Tore, alle für die Magdeburger. Nach nur 12 Minuten schoss Emanuel Joa das von Trainer Sander immer geforderte frühe Tor zum 1:0, das nur 4 Minuten später von Alexander Nollenberger zum 2:0 erweitert wurde. Das dritte Tor dieser Partie fiel kurz nach dem Seitenwechsel und wieder war es Emanuel Joa, der für den FCM abschloss. Ein wohlverdienter Sieg für die Gastgeber, entsprechend enttäuscht der Gästetrainer, wie man gleich im Anschluss auf der Pressekonferenz nach dem Spiel sehen konnte.
4: Dann darf ich euch begrüßen zur Pressekonferenz nach dem 5. Spieltag hier in der Fnet Arena. Präsentiert wurde der Spieltag von WSA vor 24.180 Fans. 3:0 geht er zu Ende. Nehmen wir natürlich die beiden Cheftrainer und Sie, Herr Lieberknecht, haben das erste Fazit nach Schlusspfiff. Bitte.
5: Ja, hallo zusammen. Erstmal Glückwunsch, Patrick, an dich und dein Team, der 1. FC Magdeburg, zum letztendlich ja verdienten Sieg. Ich glaube, die entscheidenden Zweikämpfe, insbesondere in den ersten 12 Minuten, das waren die Zweikämpfe, die das ganze Spiel dann auch entschieden haben. Neben der Tatsache, dass es immer nicht ganz einfach ist, gegen den 1. FC Magdeburg in Pressing-Situationen zu kommen. Trotzdem, wenn man die Tore sieht, das 1:0, ist es ein Laufweg, den wir aus der hinteren Kette nicht aufnehmen, von Quarteng, wo wir vorverteidigen müssen, um dann eben ja diesen Steckball in die Tiefe zu verhindern. Und selbst wenn der Steckball in die Tiefe kommt, haben wir immer noch genügend

0: Leute, die eigentlich dort auch in der Wachsamkeit so sein müssen, dass der Abpraller eben halt auch dann ja, von uns verteidigt werden kann. Aber das war ein Thema, gerade in den ersten Minuten, dass wir gemerkt haben, diese Wachsamkeit und diesen unbedingten Willen, so wie wir das in den Spiel in den letzten Spielen gezeigt haben, war in diesen Aktionen heute ja, nicht auf unserer Seite, sondern war auf der Seite vom 1. FC Magdeburg. Deswegen ja, war es trotzdem so, dass wir nach dem 2-0, und ich glaube, alle Daten zeigen das auf, Zweikampfdaten, Laufdaten, war es nicht so, dass es heute ein Thema war, dass die Mannschaft nicht wollte, aber es war so, dass der Gegner eben ja, ticken in den Phasen definitiv stärker war und wir mit der Stabilität, die wir uns angeeignet haben und auch dann mit Ball, da fand ich uns gar nicht so verkehrt in der ersten Halbzeit wie in der zweiten Halbzeit, weil Torchancen, auch das ist in den Statistiken zu sehen, die liegen ungefähr gleich. Das verwundert einen immer, wenn so ein Spiel rum ist, wenn man das sieht. Aber da war es auch so, dass wir mit Ball, fand ich, schon auch gute Torchancen uns schon auch erspielt haben und die Möglichkeit immer da gewesen wäre, vielleicht einen Anschlusstreffer zu erzielen. Und dann glaube ich schon, dass wir dann nochmal die berühmte zweite Luft bekommen hätten, wohl wissend, wie gesagt, dass der 1. FC Magdeburg heute ja, mehr als guter Gegner war und deswegen verdient der Sieg. Alles Gute für euch, Patrick, für die nächsten Spiele. Und das war jetzt erstmal mein Fazit.
1: Dankeschön, Pets. Dann dein Fazit zum Spiel, bitte.
2: Ja, hallo zusammen. Danke, Thorsten. Also, ich will jetzt gar nicht irgendwie das Haar in der Suppe suchen. Also, es war ein Auftritt, der also mehr als überzeugend war. Ich glaube, die ersten 12, 15 Minuten geht's, glaube ich, nicht besser. Da war brutale Intensität drin, da war Gegenpressing dabei, da war ein Spiel auf zweite Bälle, wo wir immer einen Schritt schneller waren, wo wir immer wieder den Ball zurückerkämpfen konnten. Und ja, in der Phase muss man einfach den Hut vor der Mannschaft ziehen, dass sie das so in die Tat umgesetzt hat, weil das war unser Ziel, so ein bisschen für eine Überraschung zu sorgen und extrem offensiv auch anzulaufen und versuchen, Kaiserslautern zu Fehlern zu zwingen. Was mir besonders gut gefallen hat, das ist dann immer so eine Sache, die sicherlich Außenstehende vielleicht nicht so mögen, dass man dann auch mal ein bisschen Luft rausgenommen hat, dass man auch mal ruhig dann gespielt hat und nicht permanent immer wieder gejagt ist und immer wieder versucht hat, mit intensiven Läufen irgendwie in Pressingsituationen zu kommen, um die Tiefe zu bespielen, sondern dass man auch mal den Ball dann zirkulieren lassen kann. Und dieser Mix hat mir sehr, sehr gut gefallen. Und ja, ich glaube, es gibt jetzt in der Verdientheit dieses Sieges keine Zweifel. Und für uns ist das natürlich, ja, ist eine tolle Situation, weil es auch gar nicht so einfach war, mit dem Ausfall von Tobi so zu reagieren, wie wir dann letztendlich uns dann entschlossen haben zu reagieren, scheinbar richtig. Und ja, das ist dann immer schön, wenn man als Trainer dann hinterher dann dasteht und sagt, no, eigentlich hat alles so funktioniert, wie wir das wollten. Und 3-0 gewinnt. Also gibt jetzt nichts zu meckern und Riesen-Chapeau an die Mannschaft und wir werden weitermachen auf genau diesem Weg.
1: Danke dir, Pets. Weitermachen würden wir jetzt auch mit euren Fragen. Nico Esche für die Volksstimme übernimmt.
3: Guten Tag zusammen, Herr Sander, Glückwunsch zum Sieg. Ich hatte gerade, oder wir hatten gerade Emanuel Ioa gehabt und wir hatten mal gefragt, wie die Mannschaft es geschafft hat, dieses Abwehrbollwerk der Kaiserslautern, die ja nur ein Gegentor kassiert hatte in den vergangenen 4 Spielen, wie man das geschafft hatte. Und da meinte er, das ist keine Wissenschaft, das ist kein Hexenwerk. Ist es wirklich so lapidar zu sagen, wie er auch gemeint hat, einfach mutig nach vorne spielen?
2: Also, ich habe jetzt kein Allheilmittel, wie man das machen kann, ne? Sondern, also, man steht nicht am Reißbrett und macht irgendwie und versucht ein Haus zu konstruieren, sondern das gibt es im Fußball nicht. Man muss auf Situationen reagieren, man muss Spielsituationen erkennen. Und da haben wir viele gute und sehr gute Entscheidungen in den ersten paar Minuten getroffen. Und ich meine, das ist auch keine Selbstverständlichkeit, dass so ein Abpraller dann uns vor die Füße fällt. Wir wollten nur bei uns bleiben. Wir wollten uns nicht irgendwie auf irgendwas einstellen und verändern, sondern unsere Abläufe, da fühlen sich die Spieler wohl und warum soll man dann was verändern? Das ist vielleicht das, was er gemeint hat. Weil wir wussten, ja, klar, es ist eine defensive Stabilität bei Lautern vorhanden gewesen, kann man ja ablesen, aber wir wussten auch, dass wir sie knacken können. Wir wussten auch, dass wir mit der Qualität, die wir haben, auch Tore erzielen können. Und die Art und Weise,

0: Wie man das dann gemacht hat, ja, spricht für sich.
1: Weitere Nachfragen, Tobi Buschendorf, auch für die Volksstimme.
2: Ja, Herr Sander, auch von mir Glückwunsch zum Sieg. Daniel Heber würde ich nochmal nachfragen. Der war jetzt fast ein Jahr raus, hat nur eine Halbzeit U23 gespielt, dann heute Startelf. Wie viel Risiko war da dabei?
0: Also er hat noch eine Halbzeit in dieser Nachwuchsrunde gespielt. Zweifelsohne Risiko. Ja, aber wir sind das bewusst eingegangen, weil uns war es wichtig, ihn dabei zu haben, weil eben er vom Tempoverhalten, vom Drehmoment her eine andere Qualität mitbringt als Paul. Paul wäre jemand gewesen, wenn man vielleicht tief steht, kopfballmäßig irgendwie die Bälle einem um die Ohren fliegen, dann ist Paul der Richtige. In dem Augenblick wussten wir, er hat Geschwindigkeit und kann diese bestimmt zu erwartenden tiefen Bälle, wenn wir hoch pressen, besser verteidigen. Und das hat er, ja, der hat sich vom Platz geschleppt. Also es war Rante Kante, dass er nicht umfällt auf dem Platz. Chapeau dafür.
1: Wo darf es nochmal weitergehen? Jawohl, nochmal auf der rechten Seite. Gern Name und Medium nennen.
3: Wumutzki von der Rheinpfalz. Thorsten, du hast 3 Spieler aus der Mannschaft genommen, rotiert. War das der erhoffte Effekt, den die Personalrotation gebracht hat, oder hättest du mehr erwartet?
4: Nein, es war die Entscheidung eben für Alex Murphy und für Simon Asta, ihnen eben halt auch die Möglichkeit zu geben, sich zu präsentieren, aus taktischen Gründen halt auch gewählt. Und ja, und wichtig war für mich, dass ich Mika Haas und Paul Scholli eben halt auch in meiner Entscheidung, dass ich die mitgenommen habe, ihnen erklärt habe, warum, weshalb. Aber ich glaube, es lag jetzt nicht nur an diesen Wechseln, dass wir das Spiel verloren haben, sondern da gibt es schon noch mehr Situationen oder Momente, wo wir wissen, okay, da hat die Mannschaft ja heute nicht gerade übers Zentrum gerade nicht das Spiel gemacht, was uns jetzt in den letzten Wochen auch immer ja, geglückt ist, dass wir dort scharf auf zweite Bälle waren, dass wir dort die ersten 2 Kämpfe eben halt auch gewinnen. Ja, und dementsprechend mit Erin Yadimci war es einfach so, dass wir uns natürlich erhofft haben, dass er mit mehr Situationen beschäftigt wird, dass wir und die Räume waren auch da. Selbst nach 2 Minuten gab es schon den ersten großen Raum, wo wir hätten ihn tief spielen können, wo er dann aber zu breit steht, um weglaufen zu können. Da haben wir uns natürlich ein bisschen mehr erhofft, dass wir da in diese Phasen eben mehr reinkommen. Aber das ist uns nicht gelungen heute und nur phasenweise. Deswegen ja, war es jetzt die Entscheidung für die Jungs. Und ich glaube, dass sie versucht haben, wirklich auch dort das zu rechtfertigen, dass sie auf den Platz gekommen sind.
1: Irgendwo war nochmal ein Handzeichen im Zentrum. Das war dieselbe Frage. Dann sehe ich keine weiteren Nachfragen. Beenden wir die PK an der Stelle. Wünschen euch einen guten und schnellen Nachhauseweg. Uns allen natürlich ein schönes Restwochenende und bis bald dann in der FNet Arena. Macht es gut. Ciao, ciao.
5: Auch die HSG Wetzlar musste als Verlierer die Heimreise antreten. Im Bundesligaspiel gegen den SCM unterlagen sie mit 38:30 Toren. Eine Niederlage, die sich bereits zur Halbzeitpause anbahnte, denn auch da lagen die Gäste bereits mit 9 Toren hinten. Zwar versuchten sie viel, unterlagen aber oft genug der Verteidigung der Magdeburger oder hatten kein wirksames Rezept gegen die Angriffe des SCM. Wiegert lobte vor allem den Verlauf der ersten Halbzeit, wo man den großen Vorsprung herausspielte, monierte jedoch dann den Verlauf der zweiten Spielhälfte, wo man mehr oder weniger das Ergebnis nur noch verwaltete. Hier sieht er noch Entwicklungspotenzial. Nach 2 Heimspielen stehen nun für den SCM Auswärtsaufgaben an. So spielt man am Donnerstag in der Champions League gegen den HC Kriens Luzern und in der Bundesliga wird am kommenden Sonntag wieder gegen MT Melsungen gespielt. Das Wetter.
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7: Die MDF1-Wettervorhersage für den 14. und 15. September. Auch in der Nacht zum Dienstag wird es nicht regnen und nur lockere Bewölkung verdeckt.

den Blick auf die Sterne. Dazu erwarten wir relativ kühle Temperaturen, denn das Quecksilber wird auch bis zu 10 Grad sinken. Dazu weht ein leichter Wind aus Südosten. Am Dienstag setzt sich das freundliche Wetter fort. Es wird auch nicht regnen, erst in der Nacht könnte es Schauer geben. Allerdings wird es noch einmal hochsommerlich warm, bis zu 27 Grad können erreicht werden. Der leichte Wind dreht auf südwestliche Richtung, der UV-Index liegt beim mäßigen Wert 4. Die weiteren Aussichten bis zum Freitag. Am Mittwoch dürfte es etwas mehr Regen geben, doch der Rest der Woche wird freundlich und mild.

In der Galerie Himmelreich wird am Dienstag die Septemberausstellung des Fördervereins eröffnet. Diesmal wird Frank Borisch Malerei präsentieren. Unter der Überschrift Nature Morte zeigt er Gemälde von Stillleben von Blumensträußen. Denn Nature Morte ist lateinisch für Stillleben. Die Vernissage beginnt um 19 Uhr, der Eintritt ist frei und Martin Müller wird am Akkordeon für den musikalischen Rahmen sorgen. Um architekturbezogene Kunstwerke soll es am Dienstag in einem Vortrag im Kaiserin Adelheid Foyer im Alten Rathaus gehen. Dr. Christian Vogel wird dabei speziell über die Kunstwerke referieren, die nach 1954 im Rahmen der Bautätigkeit an der Medizinischen Akademie entstanden. Dabei wird der Schwerpunkt die Kunst am Bau der 1959 errichteten Pathologie sein. Auch im Widerstreit zwischen der Ärzteschaft und den kulturpolitischen Prämissen der neuen DDR. Der Vortrag beginnt um 19 Uhr und der Eintritt dazu ist frei. Zum Schluss will ich wieder auf unsere Dienstagsausgabe des Direktmagazins verweisen. Erst für Magdeburg und dann für Halle, so jetzt auch gleich. Ich hoffe, Sie sind dann wieder mit dabei. Bis dann, auf Wiedersehen und bleiben Sie gesund.

0: Hallo und herzlich willkommen zur September-Ausgabe von Deutschland Lokal. Wir sind hier auf dem Messegelände in Berlin und berichten von der IFA. Hier haben wir auch unser Studio aufgebaut. Es wird hier einige Tage recht heiß hergehen. Wir haben so viele Themen zu spielen. Freuen Sie sich einfach darauf. Hier ist richtig was los, aber wir bleiben nicht hier. Wir gehen gleich weiter. Wir gehen nach Güstrow. Güstrow TV hat uns einen Beitrag geschickt. Da geht es um Stimmung, gute Laune, um einen Konzertabend. Ein Konzertabend, der über 200 Leuten viel, viel Spaß gemacht hat.
1: Der AWG Sonnenhof macht am ersten Mittwochabend im August seinem Namen alle Ehre. Von oben strahlt Klärchen und unten strahlen die gut 200 Gäste. Denn die Konzertreihe Musik in der Altstadt gastiert im beliebten Alterswohnsitz inmitten der Güstrower Altstadt. Die Allgemeine Wohnungsbaugenossenschaft Güstrow, Parchim und Umgebung EG feiert in diesem Jahr ihr 70-jähriges Bestehen und beschenkt mit diesem musikalischen Abend einmal mehr ihre Mitglieder.
2: Wir sind ja, wie gesagt, seit vielen Jahren dabei, einfach von Anfang an, und haben immer eng und sehr partnerschaftlich gearbeitet. Und da dieses Jahr so gut passte und dann sicher auch das mit dem Künstler eine gute Idee war, entsprechendes Publikum bei uns zu beherbergen, ist die Idee gekommen. Also ich glaube, dass diese Initiative Güstrow 2028 kann man gar nicht hoch genug schätzen, weil es so viel bürgerschaftliches Engagement auf der einen Seite bedeutet, aber auch gleichzeitig fordert von den Teilnehmenden. Das ist ja etwas, was man in diesen Zeiten oft vermisst, dass sich Leute, man geht in sich, man ist mit den Familien, aber kaum, dass man sozusagen über den eigenen Tellerrand hinausgreift. Und ich habe mich in dem Gespräch mit Frau Böttcher vorhin noch mal so versucht zu informieren. Das ist ein so weit gefächertes Themenspektrum, was die bedienen. Da ist die Musik in der Altstadt ja nur ein ganz kleiner Teil. Und sowas brauchen wir eigentlich viel mehr. Und ich glaube, das ist so für den Zusammenhalt in der Gesellschaft und für so ein bürgerschaftliches Miteinander ein ganz wichtiger Punkt.
1: Für Musik und gute Stimmung sorgt Schlager-Ikone Frank aus Rostock. Mit seinem Programm erobert er schnell die Herzen des Publikums. Der ein oder andere Tisch schunkelt daher auch schnell munter mit. Die gute Laune ist bei Ulrich Reimer längst angekommen. Der Vorstand der AWG ist stolz, dass die Konzertreihe erstmals im Sonnenhof gastiert.
2: Na, ich freue mich, also zunächst einmal die Leute zu sehen, wie sie das Programm aufnehmen. Ich selbst kenne den Künstler bisher nicht. In meinem Alter darf man auch ein bisschen Schlager mögen. Wir schauen mal, wie er sich so an die Schlager rantraut.

überrascht auch immer wieder mit altbekannten Schlagern, wie zum Beispiel Eloisa vom vor gut 3 Jahren verstorbenen Schlagerliebling Roger Whittaker. Das Publikum singt und schunkelt weiter fleißig mit und schließlich wollen die kommenden 2 Stunden auch am 10. Konzertabend gut genutzt werden.

0: Die Auswirkungen des Klimawandels machen Sachsen-Anhalt zusätzliche Investitionen in die Trinkwasserversorgung erforderlich. Zu diesem Schluss kommt eine Machbarkeitsstudie, die vom Landesverwaltungsamt beauftragt wurde, bei der man Möglichkeiten untersuchte, die Versorgungssicherheit in Havarie- und Spitzenlastfällen zu erhöhen. Schließlich rechnet man auch zukünftig mit länger anhaltenden Trocken- und Hitzeperioden, die gleichzeitig mit einem Anstieg der Trinkwasserbedarfe verbunden sind. So kommt die Studie zu dem Schluss, dass die vorhandenen Wasserwerkskapazitäten bereits heute hoch ausgelastet sind, was zusätzliche Kapazitäten zur Wasserbereitstellung erforderlich macht. Dabei können Vernetzungen der verschiedenen Wasserwerke untereinander helfen, aber auch Kapazitätserweiterungen. So soll beispielsweise die Leistung des Wasserwerks Halle-Besen um 20.000 Kubikmeter pro Tag erweitert werden. Und man will die Planungen für ein neues Elbe-Wasserwerk bei Magdeburg zügig vorantreiben. Und damit ein herzliches Willkommen zum MDV1 Direktmagazin am Montag. Zur Verbesserung des Wasserresilienzverhaltens stehen Fördermittel von 83 Millionen Euro zur Verfügung, mit denen insgesamt 5 Projekte angegangen werden können. Dazu gehört neben den bereits erwähnten Projekten auch die Kapazitätserweiterung des Wasserwerks Wien-Rode, sodass nach der Umsetzung aller Projekte zusätzliche Versorgungskapazitäten von rund 58.000 Kubikmetern Trinkwasser pro Tag zur Verfügung stehen.
1: Lange Gesichter, Fehlanzeige. Eine Woche ist es bereits her, dass die Bürgerinnen und Bürger Sachsen-Anhalts ihre Kreuze auf den Stimmblättern für die wohl polarisierendste Landtagswahl des Jahrhunderts setzten. Eine Wahl, die bei den Sachsen-AnhalterInnen schon in den letzten Wochen und Monaten für Unruhe und Ängste vor dem befürchteten Ergebnis sorgte. Und für viele wurde das Worst-Case-Szenario am Sonntag zur Realität, denn trotz taktischem Wählen und rekordhafter Wahlbeteiligung gelang es der AfD, ein ebenso rekordhaftes Ergebnis zu erzielen. Gejubel bei der Partei und deren Anhängern, auf der anderen Seite Ungewissheit und bedrückte Stimmung bei großen Teilen der Bevölkerung, darunter die Mitglieder der LGBTQ+-Community, die nun um ihre Rechte und Existenz fürchten. Von diesen Gefühlen war am Samstag beim CSD in Halle jedoch nichts zu spüren. Es sei wichtiger denn je, Vielfalt, Toleranz und Zusammenhalt in den Vordergrund zu rücken, weshalb die diesjährigen Pride Weeks in der Saalestadt unter folgendem Motto stehen: Solidarität lässt sich nicht abwählen. Wie in Magdeburg wurde der Aktionszeitraum mit dem Hissen der Regenbogenflaggen auf dem Marktplatz eingeweiht, im Beisein des Oberbürgermeisters, der am Samstag als Schirmherr des CSD Halle 2026 das diesjährige Straßenfest samt Demo eröffnete.
2: Liebe Hallenserinnen, liebe Hallenser, liebe Gäste aus ganz Sachsen-Anhalt, aus ganz Deutschland, willkommen in der Landeshauptstadt der Toleranz und der Weltoffenheit, nämlich Halle an der Saale.
1: Nach den einleitenden Worten auf dem Marktplatz setzte sich der bunte Umzug in Bewegung, begleitet von zahlreichen Landtagsabgeordneten und Stadträten sowie der Bundestagsabgeordneten Janina Böttger. Jetzt sei es umso wichtiger, dass queere Menschen sich auf die entsprechende Unterstützung seitens der Politik verlassen können, was damit einhergeht, dass die Wünsche der Community ernst genommen und tatsächlich umgesetzt werden. Zum diesjährigen Forderungskatalog des CSD Halle gehörte unter anderem die Bitte um das konkrete Benennen und Verfolgen von Hassverbrechen, die rechtliche Gleichstellung von Familien, die nicht dem nuklearen Modell entsprechen, sowie ein verstärkter Schutz von queeren Kindern und Jugendlichen. All das und noch mehr wurde im Rahmen der Kundgebungen am Steintor zusammengefasst, wo der Protestmarsch

0: dem Weg durch die Stadt den ersten Halt einlegte.
1: Vielfalt lässt sich nicht abwählen. Queere Identitäten, queere Familien und verdammter queerer Sex. Ja, wir alle lassen uns nicht abwählen.
0: Klare Aussagen, die an diesem Samstag mehr Menschen mobilisierten als je zuvor. Über 7000 TeilnehmerInnen konnte der CSD Halle 2026 vermelden, mehr als doppelt so viele wie in den Vorjahren. Störungen oder Gegenproteste gab es keine, nur eine bunte Menge an gut gelaunten Menschen, die umhüllt von Glitzer, Seifenblasen und natürlich Regenbogenfarben für ein friedliches Miteinander protestierten, sangen und tanzten. Auch die Kunst- und Kulturlandschaft in Sachsen-Anhalt ist bunt und vielfältig und wäre ebenso von einer Machtergreifung der AfD betroffen. Weshalb zu den zahlreichen Stationen entlang der Route durch die Stadt auch wieder das Opernhaus gehörte, wo mehrere Kundgebungen und sogar eine kleine Kostprobe an Operngesang für Beifall und Gejubel sorgten.

Neben dem eigentlichen CSD kann noch bis zum 20. September eine bunte Auswahl an Events und Veranstaltungen im Rahmen der Halleschen Pride Weeks besucht werden, darunter diverse Vorträge, Workshops und Filmvorstellungen sowie eine gemeinsame Tour durch die Saalestadt, an der Interessierte am kommenden Sonntag teilnehmen können, wo die queere Geschichte und Entwicklungen in Halle unter die Lupe genommen werden. Denn nur wenn wir aus unserer Geschichte lernen und nicht zulassen, dass sie sich wiederholt, dann können wir auch in Zukunft ein so unbeschwertes Feiern für alle Bürgerinnen und Bürger im Land garantieren.

0: Seit heute ist die Schmiedstraße gesperrt. Der Grund sind Arbeiten zur Erneuerung der Grundstücksanschlusskanäle für Abwasser. Zuständig ist die Hallische Wasser- und Stadtwirtschaft der Stadtwerke, die in diesem Bereich bis mindestens Ende April 2027 tätig sein wird. Ein erster Bauabschnitt zwischen der Merseburger Straße und dem Parkplatz soll aber bereits am 9. Oktober fertig sein. Umleitungen über die Rossbachstraße und die Franz-Heil-Straße bzw. über die Dieselstraße und die Rossbachstraße wurden ausgeschildert.
1: Zum Tag des offenen Denkmals traf man sich am Sonntag unter dem Motto »Wir sind Wehr« zum Feiern am Preziner Wehr. Das 150 Jahre alte Bauwerk erfüllt auch heute noch seinen Zweck, die Städte Schönebeck und Magdeburg vor dem Hochwasser zu schützen. Aus diesem Grund setzt sich der Weltkulturerbe Salzlandkreis e.V. seither tüchtig dafür ein, dass die Anlage Teil des UNESCO-Weltkulturerbes wird. Laut aktuellem Stand soll das Wehr bis 2031 aufgenommen werden. Ebenso stehen das Ringheiligtum Pömmelte und die Herrnhuter Brüdergemeinde Gnadow auf dem Plan für die Aufnahme ins Weltkulturerbe. Doch neben dieser Verkündung gab es an diesem Tag noch einen weiteren Erfolg zu feiern. Das Aufstellen eines neuen Weltrekordes. Das Ziel war, die größte altmärkische Hochzeitssuppe zu kochen. Dieser Herausforderung stellte sich am Sonntag Kelles Klädener Suppenmanufaktur.
2: Also ich bin jetzt im 17. Jahr. Ich habe im Februar 2009 gegründet und ich bin ein Indikationsbetrieb und ich arbeite mit Menschen mit Handicap, ne? Und wir produzieren richtig handgemachte Produkte ohne Konservierungsstoffe und ganz einfach Omas Rezepte. Und die haben wir in eine Dose gebracht.
1: Das gesetzte Ziel, 300 Liter Suppe ausschenken. Zur Überprüfung war die AID-Rekordrichterin Laura Kuchenbecker vor Ort, die das Ergebnis schon deutlich früher als erwartet preisgeben konnte.
3: Bestätigt das Rekordinstitut für Deutschland mit 339,3 Litern den neuen Weltrekord für die größte altmärkische Hochzeitssuppe. Herzlichen Glückwunsch!
2: Aber die Herausforderung war erstmal die weite Entfernung, diese Strecke mit 80 Kilometern, denn nachts die Suppenhühner kochen, weil wir brauchen ja eine schöne Brühe und alles auf den Punkt zu kochen und die Mengen auf diese kleinen Kessel runterzurechnen, dass wir diese Menge zusammenkriegen und ein gut funktionierendes Team, was ich natürlich habe.
1: Besagtes Team war am Sonntag früh schon um 2 Uhr auf den Beinen, um die Suppe vorzubereiten. Dementsprechend groß war auch die Freude über das Erreichen dieser besonderen

0: Auszeichnung.
1: Ich muss sagen, ich bin richtig happy, weil wo ich heute Morgen hergefahren bin, dachte ich, oh Gott, es regnet, da kommen keine Leute. Jetzt sehe ich, es sind so viele Leute, strahlend, freundlich, die gratulieren ihnen, die drücken einen die Daumen und das motiviert halt, weiterzumachen. Richtig schön.
2: Ein weiteres Mal schreibt die Stadt Halle den Innenstadtwettbewerb Werde dein eigener Chef aus. Es geht um die Subvention der Miete für das Ladengeschäft in der Geisterstraße 53. Eine Möglichkeit, dort für 2 Jahre zu vergünstigten Konditionen eine Geschäftsidee auszuprobieren und sich im Idealfall mit einem Geschäft am Marktplatz zu etablieren. Momentan läuft die Bewerbungsphase. Bis Ende September kann man ein entsprechendes Konzept einreichen. Unter dem eingeblendeten QR-Code findet man die Unterlagen zur Bewerbung. Die Hürden sind jedoch ziemlich hoch. Neben einem Lebenslauf ist auch ein polizeiliches Führungszeugnis erforderlich und eine umfangreiche Projektbeschreibung mit Businessplan. Die Stadt erhofft sich, von den Bewerbern vor allem den Leerstand zu reduzieren und die Attraktivität der Innenstadt zu steigern. 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
3: Willkommen zurück. Beim Auswärtsspiel des HFC gegen den SV Badesberg 03 reichte es für die Hallenser nur zu einem 1:1 Unentschieden. Zwar ging der HFC in der 63. Minute durch Samir Werbelow in Führung, allerdings konnten die Gastgeber in der 76. Minute wieder ausgleichen. Das Spiel könnte als ungewöhnlich hart beschrieben werden. Fünfmal zückte der Schiedsrichter die gelbe Karte, davon dreimal für die Spieler des HFC. Dennoch kehrte man nur mit einem Punkt aus Potsdam zurück. Die Zuschauer sahen zwar einen engagierten Auftritt, allerdings fehlt es wie so oft an der Verwertung der herausgespielten Möglichkeiten. Den HFC findet man nun auf Platz 8 der Regionalliga mit 7 Punkten Rückstand auf die Spitzengruppe. Bereits am Dienstag wird wieder gespielt, dann auf eigenem Platz gegen Carl Zeiss Jena, momentan auf Platz 4 der Tabelle.
4: Es ist wieder soweit. Am 30. August versammeln sich Top-TriathletInnen aus dem ganzen Land im Harz. Denn hier findet die 10. Hölle von Kuh statt. Dabei handelt es sich um einen Mitteldistanz-Triathlon, bei dem erst 2 Kilometer in Lidfurt geschwommen, dann 83 Kilometer nach Thalerath gefahren und am Ende 21 Kilometer nach Quedlinburg gelaufen wird. Die Strecke durch Quedlinburg hat es dabei in sich. Nach ca. 18 Kilometern kommt man zum Münzenberg und den muss man erst einmal hoch. Motivation gibt es von den vielen Streckenposten, die entlang der Strecke helfen. Und der Münzenberg ist noch nicht der letzte Höhepunkt.

Auf dem Markt warten die begeisterten Zuschauenden. Auf der Bühne gibt es die großen Siegerehrungen für die sportlichen Höchstleistungen, die hier im Einzelstart oder als Staffel erreicht wurden. Die gesamten Zeiten findet man übrigens, genau wie Bilder des Events, im Netz auf der Website der Hölle von Kuh.

die MDF1 Wettervorhersage für den 14. und 15. September. Auch in der Nacht zum Dienstag wird es nicht regnen und nur lockere Bewölkung verdeckt den Blick auf die Sterne. Dazu erwarten wir relativ kühle Temperaturen, denn das Quecksilber wird auch bis zu 10 Grad sinken. Dazu weht ein leichter Wind aus Südosten. Am Dienstag setzt sich das freundliche Wetter fort. Es wird auch nicht regnen, erst in der Nacht könnte es Schauer geben. Allerdings wird es noch einmal hochsommerlich warm, bis zu 27 Grad können erreicht werden. Der leichte Wind dreht auf südwestliche Richtung, der UV-Index liegt beim mäßigen Wert 4. Die weiteren Aussichten bis zum Freitag. Am Mittwoch dürfte es etwas mehr Regen geben, doch der Rest der Woche wird freundlich und mild.

Eine Ausstellung, die sich mit der Ausspähung von Fußballspielern und Fans durch die DDR-Staatssicherheit und die Volkspolizei beschäftigt, soll am Dienstag eröffnet werden. Auf 18 Tafeln in der Leipziger Straße an der Ulrichskirche werden Fotos und Informationen präsentiert, die sich diesem Thema widmen. Die Eröffnung ist für 19 Uhr vorgesehen. Interessenten sind herzlich willkommen. In der Zentralbibliothek will die Burgabsolventin Toni Grabolle ihre Bachelorarbeit zu Nixenmärchen und Sagen rund um die Saale vorstellen. Sie schuf im Rahmen dieser Abschlussarbeit die Illustrationen und in Form einer kollektiven Lesung will man die Ergebnisse vorstellen, für die man auch eine begehbare Installation aus Scherenschnittskulpturen geschaffen hat. Um 19:30 Uhr geht es los und die Teilnahme an der Lesung mit anschließendem Gespräch ist kostenlos. Ja, zum Schluss will ich Sie noch auf unsere Dienstagsausgabe des Direktmagazins verweisen, ab 18:30 Uhr für Halle und dann für Magdeburg, so wird es auch gleich wieder. Ich hoffe, Sie sind dann mit dabei. Bis dahin auf Wiederfernsehen und bleiben Sie gesund.

Hallo und herzlich willkommen zur September-Ausgabe von Deutschland Lokal. Wir sind hier auf dem Messegelände in Berlin und berichten von der IFA. Hier haben wir auch unser Studio aufgebaut. Es wird hier einige Tage recht heiß hergehen. Wir haben so viele Themen zu spielen. Freuen Sie sich einfach darauf. Hier ist richtig was los, aber wir bleiben nicht hier. Wir gehen gleich weiter. Wir gehen nach Güstrow. Güstrow TV hat uns einen Beitrag geschickt. Da geht es um Stimmung, gute Laune, um einen Konzertabend. Ein Konzertabend, der über 200 Leuten viel, viel Spaß gemacht hat.

0: Der AWG Sonnenhof macht am ersten Mittwochabend im August seinem Namen alle Ehre. Von oben strahlt Klärchen und unten strahlen die gut 200 Gäste, denn die Konzertreihe Musik in der Altstadt gastiert im beliebten Alterswohnsitz inmitten der Güstrower Altstadt. Die Allgemeine Wohnungsbaugenossenschaft Güstrow, Parchim und Umgebung EG feiert in diesem Jahr ihr 70-jähriges Bestehen und beschenkt mit diesem musikalischen Abend einmal mehr ihre Mitglieder.
1: Wir sind ja, wie gesagt, seit vielen Jahren dabei, einfach von Anfang an, und haben immer eng und sehr partnerschaftlich gearbeitet. Und da dieses Jahr so gut passte und dann sicher auch das mit dem Künstler eine gute Idee war, entsprechendes Publikum bei uns zu beherbergen, ist die Idee gekommen. Also ich glaube, dass diese Initiative Güstrow 2028 kann man gar nicht hoch genug schätzen, weil es so viel bürgerschaftliches Engagement auf der einen Seite bedeutet, aber auch gleichzeitig fordert von den Teilnehmenden. Das ist ja etwas, was man in diesen Zeiten oft vermisst, dass sich Leute, man geht in sich, man ist mit den Familien, aber kaum, dass man sozusagen über den eigenen Tellerrand hinausgreift. Und ich habe mich in dem Gespräch mit Frau Böttcher vorhin nochmal so versucht zu informieren, das ist ein so weit gefächertes Themenspektrum, was die bedienen. Da ist die Musik in der Altstadt ja nur ein ganz kleiner Teil. Und sowas brauchen wir eigentlich viel mehr. Und ich glaube, das ist so für den Zusammenhalt in der Gesellschaft und für so ein bürgerschaftliches Miteinander ein ganz wichtiger Punkt.
0: Für Musik und gute Stimmung sorgt Schlager-Ikone Frank aus Rostock. Mit seinem Programm erobert er schnell die Herzen des Publikums. Der ein oder andere Tisch schunkelt daher auch schnell munter mit. Die gute Laune ist bei Ulrich Reimer längst angekommen. Der Vorstand der AWG ist stolz, dass die Konzertreihe erstmals im Sonnenhof gastiert.
1: Na, ich freue mich, also zunächst einmal die Leute zu sehen, wie sie das Programm aufnehmen. Ich selbst kenne den Künstler bisher nicht. In meinem Alter darf man auch ein bisschen Schlager mögen. Wir schauen mal, wie er sich so an die Schlager rantraut und wie vielleicht auch Erinnerungen an die eigene Jugend wieder hochkommen, bei den Leuten und auch bei mir.
0: Das Team des Schnickschnack sorgt neben der Musik für reichlich Genuss und Gaumenfreude. Schließlich komme man ja aus der unmittelbaren Nachbarschaft. Bei einer so ausgelassenen Stimmung kann sich Ulrich Reimer eine Neuauflage im nächsten Jahr schon heute gut vorstellen.
1: Also von uns aus sehr gerne. Ich habe ja schon gesagt, eigentlich muss man das viel öfter machen. Und es ist, glaube ich, auch ein wirklich guter Standort. Wir sind mitten in der Altstadt, für viele gut zu erreichen. Im Sommer ist es auch eine gute Location. Man hat draußen eine Möglichkeit. Also von uns aus die herzliche Einladung an alle Beteiligten. Unser Haus ist wieder offen dafür.
0: Auf der Bühne gibt Frank weiter Vollgas und überrascht auch immer wieder mit altbekannten Schlagern, wie zum Beispiel Eloisa vom vor gut 3 Jahren verstorbenen Schlagerliebling Roger Whittaker. Das Publikum singt und schunkelt weiter fleißig mit und schließlich wollen die kommenden 2 Stunden auch am 10. Konzertabend gut genutzt werden.

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1: Drohnen spielen hier auf der Funkausstellung auch eine große Rolle. Aber natürlich nicht nur hier in Leipzig, waren 1200 Drohnen in der Luft und das Spektakel ist sehenswert.
2: Also ich freue mich am meisten auf die Drohnenschau, weil ich das noch nie erlebt habe und ich freue mich einfach richtig darauf.
3: Auf der Festwiese machten an diesem Abend 1200 beleuchtete Drohnen den Himmel zur Bühne.
4: Feuerwerk ist halt ein bisschen laut und so, und das mit diesen Drohnen ist dann halt schon eine coole Sache.
3: Die Inszenierung greift Motive aus Harry Potter auf. Doch warum reisen Menschen dafür teils von außerhalb nach Leipzig? Wegen der bekannten Zauberwelt oder doch wegen der Technik am Himmel? Für die Zuschauerinnen und Zuschauer wirkt es wie eine einzige große Choreografie. Tatsächlich steckt dahinter ein genau geplanter Wechsel. Das Produktionsteam arbeitet mit zwei Flotten aus jeweils 600 Fluggeräten.
5: Das heißt, es sind immer 600 Drohnen in der Luft. Wenn die runtergehen zum Laden, geht das nächste Set hoch, damit wir einfach immer Drohnen in der Luft haben.
3: Nach Angaben des Produktionsteams können dabei Bilder mit mehr als 100 Metern Ausdehnung entstehen. Geflogen wird nicht einzeln per Fernsteuerung, die Choreografien sind vorher programmiert. Bei Laura gehört aber noch etwas anderes zu diesem Abend. Sie kommt nicht einfach in Alltagskleidung auf die Festwiese. Für ihren Lieblingscharakter hat sie sich selbst in Kostüm geworfen.
2: Also mein Lieblingscharakter ist Hermine, weil ich sie sehr doll mag, auch wegen den Haaren und so. Und ich habe mich heute auch verkleidet als sie.
3: Das Spektakel ist für viele hier also mehr als eine technische Vorführung. Figuren und Geschichten, die sie schon lange kennen, werden zum Anlass für einen gemeinsamen Abend. Ob solche Bilder tatsächlich in den Himmel steigen können, entscheidet allerdings nicht allein die Programmierung.
5: Eine Drohnenschau ist immer eine ganz, ganz besondere Herausforderung. Man braucht Fluggenehmigungen, man braucht Umweltgutachten, man braucht ein hochkomplexe technische Planung dafür, mehrere Teams, man muss proben, man braucht verschiedene Piloten und natürlich muss man das alles einstudieren, programmieren, testen, das ist gar nicht mal so einfach und das kann auch nicht jeder durchführen.
3: Eine wichtige Grenze setzt außerdem das Wetter. Vor allem zu starker Wind kann nach Angaben des Produktionsteams einen Start verhindern oder einen Abbruch notwendig machen. Die bekannte Geschichte brachte viele Menschen auf die Festwiese. Die Drohnentechnik lieferte etwas, das sie so noch nicht erlebt haben. An diesem Abend trafen damit Nostalgie, Kostüme und moderne Lichttechnik über Leipzig aufeinander.
1: Wie schnell eine halbe Stunde um ist. Ich verabschiede mich. Ich danke fürs Zuschauen, freue mich auf die nächste Sendung und freue mich ganz besonders, dann auch Sie wieder begrüßen zu dürfen.

0: Die Auswirkungen des Klimawandels machen Sachsen-Anhalt zusätzliche Investitionen in die Trinkwasserversorgung erforderlich. Zu diesem Schluss kommt eine Machbarkeitsstudie, die vom Landesverwaltungsamt beauftragt wurde, bei der man Möglichkeiten untersuchte, die Versorgungssicherheit in Havarie- und Spitzenlastfällen zu erhöhen. Schließlich rechnet man auch zukünftig mit länger anhaltenden Trocken- und Hitzeperioden, die gleichzeitig mit einem Anstieg der Trinkwasserbedarfe verbunden sind. So kommt die Studie zu dem Schluss, dass die vorhandenen Wasserwerkskapazitäten bereits heute hoch ausgelastet sind, was zusätzliche Kapazitäten zur Wasserbereitstellung erforderlich macht. Dabei können Vernetzungen der verschiedenen Wasserwerke untereinander helfen, aber auch Kapazitätserweiterungen. So soll beispielsweise die Leistung des Wasserwerks Halle-Besen um 20.000 Kubikmeter pro Tag erweitert werden. Und man will die Planungen für ein neues Elbe-Wasserwerk bei Magdeburg zügig vorantreiben. Und damit ein herzliches Willkommen zum MDV1 Direktmagazin am Montag. Zur Verbesserung des Wasserresilienzverhaltens stehen Fördermittel von 83 Millionen Euro zur Verfügung, mit denen insgesamt 5 Projekte angegangen werden können. Dazu gehört neben den bereits erwähnten Projekten auch die Kapazitätserweiterung des Wasserwerks Wien-Rode, sodass nach der Umsetzung aller Projekte zusätzliche Versorgungskapazitäten von rund 58.000 Kubikmetern Trinkwasser pro Tag zur Verfügung stehen.
1: Zum Tag des offenen Denkmals traf man sich am Sonntag unter dem Motto »Wir sind Wehr« zum Feiern am Pritziner Wehr. Das 150 Jahre alte Bauwerk erfüllt auch heute noch seinen Zweck, die Städte Schönebeck und Magdeburg vor dem Hochwasser zu schützen. Aus diesem Grund setzt sich der Weltkulturerbe Salzlandkreis e.V. seither tüchtig dafür ein, dass die Anlage Teil des UNESCO-Weltkulturerbes wird. Laut aktuellem Stand soll das Wehr bis 2031 aufgenommen werden. Ebenso stehen das Ringheiligtum Pömmelte und die Herrnhuter Brüdergemeinde Gnadow auf dem Plan für die Aufnahme ins Weltkulturerbe. Doch neben dieser Verkündung gab es an diesem Tag noch einen weiteren Erfolg zu feiern. Das Aufstellen eines neuen Weltrekordes. Das Ziel war, die größte altmärkische Hochzeitssuppe zu kochen. Dieser Herausforderung stellte sich am Sonntag Kelles Klädener Suppenmanufaktur.
2: Also ich bin jetzt im 17. Jahr. Ich habe im Februar 2009 gegründet und ich bin ein Indikationsbetrieb und ich arbeite mit Menschen mit Handicap, ne? Und wir produzieren richtig handgemachte Produkte ohne Konservierungsstoffe und eigentlich ganz einfach Omas Rezepte. Und die haben wir in eine Dose gebracht.
1: Das gesetzte Ziel, 300 Liter Suppe ausschenken. Zur Überprüfung war die AID-Rekordrichterin Laura Kuchenbecker vor Ort, die das Ergebnis schon deutlich früher als erwartet preisgeben konnte.
3: Bestätigt das Rekordinstitut für Deutschland mit 339,3 Litern den neuen Weltrekord für die größte altmärkische Hochzeitssuppe. Herzlichen Glückwunsch!
2: Aber die Herausforderung war erstmal die weite Entfernung, diese Strecke mit 80 Kilometern, denn nachts die Suppenhühner kochen, weil wir brauchen ja eine schöne Brühe, und alles auf den Punkt zu kochen und die Mengen auf diese kleinen Kessel runterzurechnen, dass wir diese Menge zusammenkriegen. Und ein gut funktionierendes Team, was ich natürlich habe.
1: Besagtes Team war am Sonntag früh schon um 2 Uhr auf den Beinen, um die Suppe vorzubereiten. Dementsprechend groß war auch die Freude über das Erreichen dieser besonderen Auszeichnung.
2: Ich muss sagen, ich bin richtig happy, weil wurde ich heute Morgen hergefahren und dachte, oh Gott, es regnet, da kommen keine Leute. Jetzt sehe ich, es sind so viele Leute, strahlend, freundlich, die gratulieren ihnen, die drücken einen die Daumen und das motiviert halt, weiterzumachen, richtig schön.
0: Wir hatten ja einmal darüber berichtet, dass man auf der Suche nach einem Namen für den neuen Verwaltungsstandort am Breiten Weg 117a war. Dazu veranstaltete man eine Internetumfrage. Diese ist nun beendet und der neue Name wurde festgelegt. Wenn man ab jetzt vom Stadtforum spricht, dann ist dieser Standort gemeint, unter dessen Dach man beispielsweise das Familieninformationsbüro, die Bürgerbeteiligung oder die Gemeinwesenarbeit und den IBA-Shop vereinigt.

0: der Internetumfrage beteiligten sich 335 Bürger. Der Name Stadtforum vereinigte 37% der abgegebenen Stimmen auf sich. Zweitplatziert war übrigens der Name Zukunftsraum. Doch diese Bezeichnung wollten nur noch 17,6% der Teilnehmenden verwenden.
1: Lange Gesichter, Fehlanzeige. Eine Woche ist es bereits her, dass die Bürgerinnen und Bürger Sachsen-Anhalts ihre Kreuze auf den Stimmblättern für die wohl polarisierendste Landtagswahl des Jahrhunderts setzten. Eine Wahl, die bei den Sachsen-AnhalterInnen schon in den letzten Wochen und Monaten für Unruhe und Ängste vor dem befürchteten Ergebnis sorgte. Und für viele wurde das Worst-Case-Szenario am Sonntag zur Realität, denn trotz taktischem Wählen und rekordhafter Wahlbeteiligung gelang es der AfD, ein ebenso rekordhaftes Ergebnis zu erzielen. Jubel bei der Partei und deren Anhängern, auf der anderen Seite Ungewissheit und bedrückte Stimmung bei großen Teilen der Bevölkerung, darunter die Mitglieder der LGBTQ+-Community, die nun um ihre Rechte und Existenz fürchten. Von diesen Gefühlen war am Samstag beim CSD in Halle jedoch nichts zu spüren. Es sei wichtiger denn je, Vielfalt, Toleranz und Zusammenhalt in den Vordergrund zu rücken, weshalb die diesjährigen Pride Weeks in der Saalestadt unter folgendem Motto stehen: Solidarität lässt sich nicht abwählen. Wie in Magdeburg wurde der Aktionszeitraum mit dem Hissen der Regenbogenflaggen auf dem Marktplatz eingeweiht, im Beisein des Oberbürgermeisters, der am Samstag als Schirmherr des CSD Halle 2026 das diesjährige Straßenfest samt Demo eröffnete.
2: Liebe Hallenserinnen, liebe Hallenser, liebe Gäste aus ganz Sachsen-Anhalt, aus ganz Deutschland, willkommen in der Landeshauptstadt der Toleranz und der Weltoffenheit, nämlich Halle an der Saale.
1: Nach den einleitenden Worten auf dem Marktplatz setzte sich der bunte Umzug in Bewegung, begleitet von zahlreichen Landtagsabgeordneten und Stadträten sowie der Bundestagsabgeordneten Janina Böttger. Jetzt sei es umso wichtiger, dass queere Menschen sich auf die entsprechende Unterstützung seitens der Politik verlassen können, was damit einhergeht, dass die Wünsche der Community ernst genommen und tatsächlich umgesetzt werden. Zum diesjährigen Forderungskatalog des CSD Halle gehörte unter anderem die Bitte um das konkrete Benennen und Verfolgen von Hassverbrechen, die rechtliche Gleichstellung von Familien, die nicht dem nuklearen Modell entsprechen, sowie ein verstärkter Schutz von queeren Kindern und Jugendlichen. All das und noch mehr wurde im Rahmen der Kundgebungen am Steintor zusammengefasst, wo der Protestmarsch auf dem Weg durch die Stadt den ersten Halt einlegte.
3: Vielfalt lässt sich nicht abwählen. Queere Identitäten, queere Familien und verdammter queerer Sex. Ja, wir alle lassen uns nicht abwählen.
1: Klare Aussagen, die an diesem Samstag mehr Menschen mobilisierten als je zuvor. Über 7000 TeilnehmerInnen konnte der CSD Halle 2026 vermelden, mehr als doppelt so viele wie in den Vorjahren. Störungen oder Gegenproteste gab es keine, nur eine bunte Menge an gut gelaunten Menschen, die umhüllt von Glitzer, Seifenblasen und natürlich Regenbogenfarben für ein friedliches Miteinander protestierten, sangen und tanzten. Auch die Kunst- und Kulturlandschaft in Sachsen-Anhalt ist bunt und vielfältig und wäre ebenso von einer Machtergreifung der AfD betroffen. Weshalb zu den zahlreichen Stationen entlang der Route durch die Stadt auch wieder das Opernhaus gehörte, wo mehrere Kundgebungen und sogar eine kleine Kostprobe an Operngesang für Beifall und Gejubel sorgten.

Neben dem eigentlichen CSD kann noch bis zum 20. September eine bunte Auswahl an Events und Veranstaltungen im Rahmen der Halleschen Pride Weeks besucht werden, darunter diverse Vorträge, Workshops und Filmvorstellungen sowie eine gemeinsame Tour durch die Saalestadt, an der Interessierte am kommenden Sonntag teilnehmen können, wo die queere Geschichte und Entwicklungen in Halle unter die Lupe genommen werden. Denn nur wenn wir aus unserer Geschichte lernen und nicht zulassen, dass sie sich wiederholt, dann können wir auch in Zukunft ein so unbeschwertes Feiern für alle Bürgerinnen und Bürger im Land garantieren.

Für die denkmalgerechte Instandsetzung der Stützmauer in der Nähe der Anna-Ebert-Brücke ist das Einbringen von 27 Bohrpfählen erforderlich. Die Arbeiten dazu haben am Montag begonnen. Dafür werden senkrechte 16 Meter tiefe Bohrungen in den Untergrund eingebracht, die später mit Beton verfüllt werden sollen. Jedes zweite der 90 Zentimeter starken Bohrlöcher erhält dabei eine Stahlbewehrung. Wenn diese Pfähle fertig sind, dann kann man damit beginnen, die sogenannte Wasserbausteinschüttung vor dem Verbau wieder zu entfernen. Da für die Bohrarbeiten sehr große Maschinen eingesetzt werden, kann es nicht nur zu akustischen Belästigungen, sondern auch zu mechanischen Erschütterungen kommen, wofür die zuständigen Bauunternehmen um Verständnis werben. Das gesamte Bauvorhaben soll dann Mitte 2027 abgeschlossen sein. 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
3: Willkommen zurück. Beim Spiel am Samstag auf eigenem Platz gegen den 1. FC Kaiserslautern zeigte der 1. FCM erneut seine Heimstärke, mit der er seine Fans seit dem Saisonstart begeistert. Im Spiel fielen 3 Tore, alle für die Magdeburger. Nach nur 12 Minuten schoss Emanuel Joa das von Trainer Sander immer geforderte frühe Tor zum 1:0, das nur 4 Minuten später von Alexander Nollenberger zum 2:0 erweitert wurde. Das dritte Tor dieser Partie fiel kurz nach dem Seitenwechsel und wieder war es Emanuel Joa, der für den FCM abschloss. Ein wohlverdienter Sieg für die Gastgeber, entsprechend enttäuscht der Gästetrainer, wie man gleich im Anschluss auf der Pressekonferenz nach dem Spiel sehen konnte.
4: Dann darf ich euch begrüßen zur Pressekonferenz nach dem 5. Spieltag hier in der FNet Arena. Präsentiert wurde der Spieltag von WSA vor 24.180 Fans. 3:0 geht er zu Ende. Nehmen wir natürlich die beiden Cheftrainer und Sie, lieber Knecht, haben das erste Fazit nach Schlusspfiff, bitte.
5: Ja, hallo zusammen. Erstmal Glückwunsch, bitte an dich und dein Team, der 1. FC Magdeburg, zum letztendlich ja verdienten Sieg. Ich glaube, die entscheidenden Zweikämpfe, insbesondere in den ersten 12 Minuten, das waren die Zweikämpfe, die das ganze Spiel dann auch entschieden haben. Neben der Tatsache, dass es immer nicht ganz einfach ist, gegen 1. FC Magdeburg in Pressing-Situationen zu kommen. Trotzdem, wenn man die Tore sieht, das 1:0, ist es ein Laufweg, den wir aus der hinteren Kette nicht aufnehmen, von Quarteng, wo wir vorverteidigen müssen, um dann eben ja diesen Steckball in die Tiefe zu verhindern. Und selbst wenn der Steckball in die Tiefe kommt, haben wir immer noch genügend Leute, die eigentlich dort auch in der Wachsamkeit so sein müssen, dass der Abpraller eben halt auch von uns verteidigt werden kann. Aber das war ein Thema, gerade in den ersten Minuten, dass wir gemerkt haben, diese Wachsamkeit und diesen unbedingten Willen, so wie wir das in den letzten Spielen gezeigt haben, war in diesen Aktionen heute nicht auf unserer Seite, sondern war auf der Seite vom 1. FC Magdeburg. Deswegen war es trotzdem so, dass wir nach dem 2:0, und ich glaube, alle Daten zeigen das auf, Zweikampfdaten, Laufdaten, war es nicht so, dass es heute ein Thema war, dass die Mannschaft nicht wollte, aber es war so, dass der Gegner eben in den Phasen definitiv stärker war und wir mit der Stabilität, die wir uns angeeignet haben und auch dann mit Ball, da fand ich uns gar nicht so verkehrt in der ersten Halbzeit wie in der zweiten Halbzeit, weil Torchancen, auch das ist in den Statistiken zu sehen, die liegen ungefähr gleich. Das verwundert einen immer, wenn so ein Spiel rum ist, wenn man das sieht. Aber da war es auch so, dass wir mit Ball, fand ich, schon auch gute Torchancen uns schon auch erspielt haben und die Möglichkeit immer da gewesen wäre, vielleicht einen Anschlusstreffer zu erzielen. Und dann glaube ich schon, dass wir dann nochmal die berühmte zweite Luft bekommen hätten. Wohl wissend, wie gesagt, dass der 1. FC Magdeburg heute mehr als guter Gegner war und deswegen verdient der Sieg. Alles Gute für euch, Patrick, für die nächsten Spiele. Und das war jetzt erstmal mein Fazit.
4: Dankeschön, Pets. Dann dein Fazit zum Spiel, bitte.
6: Ja, hallo zusammen. Danke, Thorsten. Also, ich will jetzt gar nicht irgendwie das Haar in der Suppe suchen. Also es war ein Auftritt, der also mehr als überzeugend war. Ich glaube, die ersten 12, 15 Minuten geht's glaube ich nicht besser. Da war brutale Intensität drin, da war Gegenpressing dabei, da war ein Spiel auf zweite Bälle, wo wir immer einen Schritt schneller waren, wo wir immer wieder den Ball zurückerkämpfen konnten. Und in der Phase muss man einfach den Hut vor der Mannschaft ziehen, dass sie das so in die Tat umgesetzt hat, weil das war unser Ziel, so ein bisschen für eine Überraschung zu sorgen und extrem offensiv auch anzulaufen und versuchen, Kaiserslautern zu Fehlern zu zwingen. Was mir besonders gut gefallen hat, das ist dann immer so eine Sache, die sicherlich Außenstehende vielleicht nicht so mögen, dass man dann auch mal ein bisschen Luft rausgenommen hat, dass man auch mal ruhig dann gespielt hat und nicht permanent immer wieder gejagt ist und immer wieder versucht hat, mit intensiven Läufen irgendwie in Pressing-Situationen zu kommen oder die Tiefe zu bespielen, sondern dass man auch mal den Ball dann zirkulieren lassen kann. Und dieser Mix hat mir sehr, sehr gut gefallen. Und ja, ich glaube, es gibt jetzt an der Verdientheit dieses Sieges keine Zweifel. Und für uns ist das natürlich ist eine tolle Situation, weil es auch gar nicht so einfach war, mit dem Ausfall von Tobi so zu reagieren, wie wir dann letztendlich uns dann entschlossen haben zu reagieren, scheinbar richtig. Und ja, das ist dann immer schön, wenn man als Trainer dann hinterher dann dasteht und sagt, oh, eigentlich hat alles so funktioniert, wie wir das wollten, und 3-0 gewinnt. Also gibt jetzt nichts zu meckern, und Riesen-Chapeau an die Mannschaft, und wir werden weitermachen auf genau diesem Weg.
4: Danke dir, Pets. Weitermachen würden wir jetzt auch mit euren Fragen. Nico Esche für die Volksstimme übernimmt.
7: Guten Tag zusammen. Herr Sander, Glückwunsch zum Sieg. Wir hatten gerade Emanuel Ioa gehabt und wir hatten mal gefragt, wie die Mannschaft es geschafft hat, dieses Abwehrbollwerk der Kaiserslautern, die ja nur ein Gegentor kassiert hatte in den vergangenen 4 Spielen, wie man das geschafft hatte. Und dann meinte er, das ist keine Wissenschaft, das ist kein Hexenwerk. Ist es wirklich so lapidar zu sagen, wie er auch gemeint hat, einfach mutig nach vorne spielen?
6: Also, ich habe jetzt kein Allheilmittel, wie man das machen kann, ne? Sondern, also, man steht nicht am Reißbrett und macht irgendwie und versucht ein Haus zu konstruieren, sondern das gibt's im Fußball nicht. Man muss auf Situationen reagieren, man muss Spielsituationen erkennen, und da haben wir viele gute und sehr gute Entscheidungen in den ersten paar Minuten getroffen. Ich meine, das ist auch keine Selbstverständlichkeit, dass so ein Abpraller dann uns vor die Füße fällt. Wir wollten nur bei uns bleiben. Wir wollten uns nicht irgendwie auf irgendwas einstellen und verändern, sondern unsere Abläufe, da fühlen sich die Spieler wohl, und warum soll man dann was verändern? Das ist vielleicht das, was er gemeint hat. Weil wir wussten, es ist eine defensive Stabilität bei Lautern vorhanden gewesen, kann man ja ablesen, aber wir wussten auch, dass wir sie knacken können. Wir wussten auch, dass wir mit der Qualität, die wir haben, auch Tore erzielen können. Und die Art und Weise, wie man das dann gemacht hat, spricht für sich.
4: Weitere Nachfragen. Tobi Buschendorf, auch für die Volksstimme.
8: Ja, Herr Sander, auch von mir Glückwunsch zum Sieg. Daniel Heber würde ich nochmal nachfragen. Der war jetzt fast ein Jahr raus, hat nur eine Halbzeit U23 gespielt, dann heute Startelf. Wie viel Risiko war da dabei?
6: Also er hat noch eine Halbzeit in dieser Nachwuchsrunde gespielt. Zweifelsohne Risiko. Ja, aber wir sind das bewusst eingegangen, weil uns war es wichtig, ihn dabei zu haben, weil eben er vom Tempo

0: Körperverhalten, vom Drehmoment her eine andere Qualität mitbringt als Paul. Paul wäre jemand gewesen, wenn man vielleicht tief steht, kopfballmäßig irgendwie die Bälle einem um die Ohren fliegen, dann ist Paul der Richtige. In dem Augenblick wussten wir, er hat Geschwindigkeit und kann diese bestimmt zu erwartenden tiefen Bälle, wenn wir hochpressen, besser verteidigen. Und das hat er, ja, der hat sich vom Platz geschleppt. Also es war Rante Kante, dass er nicht umfällt auf dem Platz. Chapeau dafür.
1: Wo darf es nochmal weitergehen? Jawohl, nochmal auf der rechten Seite. Gerne Name und Medium nennen.
2: Womunski von der Rheinpfalz. Thorsten, du hast 3 Spieler aus der Mannschaft genommen, rotiert. War das der erhoffte Effekt, den die Personalrotation gebracht hat, oder hättest du mehr erwartet?
3: Nein, es war die Entscheidung eben für Alex Murphy und für Simon Asta, ihnen eben halt auch die Möglichkeit zu geben, sich zu präsentieren, aus taktischen Gründen halt auch gewählt. Und ja, und wichtig war für mich, dass ich Mika Haas und Paul Scholli eben halt auch in meiner Entscheidung, dass ich die mitgenommen habe und ihnen erklärt habe, warum, weshalb. Aber ich glaube, es lag jetzt nicht nur an diesen Wechseln, dass wir das Spiel verloren haben, sondern da gibt es schon noch mehr Situationen oder Momente, wo wir wissen, okay, da hat die Mannschaft ja heute nicht gerade übers Zentrum gerade nicht das Spiel gemacht, was uns jetzt in den letzten Wochen auch immer ja, geglückt ist, dass wir dort scharf auf zweite Bälle waren, dass wir dort die ersten 2 Kämpfe eben halt auch gewinnen. Und dementsprechend mit Erin Yadimci war es einfach so, dass wir uns natürlich erhofft haben, dass er mit mehr Situationen beschäftigt wird, dass wir und die Räume waren auch da. Selbst nach 2 Minuten gab es schon den ersten großen Raum, wo wir hätten ihn tief spielen können, wo er dann aber zu breit steht, um weglaufen zu können. Da haben wir uns natürlich ein bisschen mehr erhofft, dass wir da in diese Phasen eben mehr reinkommen. Aber das ist uns nicht gelungen heute und nur phasenweise. Deswegen ja, war es jetzt die Entscheidung für die Jungs. Und ich glaube, dass sie versucht haben, wirklich auch dort das zu rechtfertigen, dass sie auf den Platz gekommen sind.
1: Irgendwo war nochmal ein Handzeichen im Zentrum. Das war dieselbe Frage. Dann sehe ich keine weiteren Nachfragen. Beenden wir die PK an der Stelle. Wünsche euch einen guten und schnellen Nachhauseweg. Uns allen natürlich ein schönes Restwochenende und bis bald dann in der FNet Arena. Macht es gut. Ciao, ciao.
4: Auch die HSG Wetzlar musste als Verlierer die Heimreise antreten. Im Bundesligaspiel gegen den SCM unterlagen sie mit 38:30 Toren. Eine Niederlage, die sich bereits zur Halbzeitpause anbahnte, denn auch da lagen die Gäste bereits mit 9 Toren hinten. Zwar versuchten sie viel, unterlagen aber oft genug der Verteidigung der Magdeburger oder hatten kein wirksames Rezept gegen die Angriffe des SCM. Wiegert lobte vor allem den Verlauf der ersten Halbzeit, wo man den großen Vorsprung herausspielte, monierte jedoch dann den Verlauf der zweiten Spielhälfte, wo man mehr oder weniger das Ergebnis nur noch verwaltete. Hier sieht er noch Entwicklungspotenzial. Nach 2 Heimspielen stehen nun für den SCM Auswärtsaufgaben an. So spielt man am Donnerstag in der Champions League gegen den HC Kriens Luzern und in der Bundesliga wird am kommenden Sonntag wieder gegen MT Melsungen gespielt. Das Wetter.
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6: Die MDF1 Wettervorhersage für den 14. und 15. September. Auch in der Nacht zum Dienstag wird es nicht regnen und nur lockere Bewölkung verdeckt den Blick auf die Sterne. Dazu erwarten wir relativ kühle Temperaturen, denn das Quecksilber wird auch bis zu 10 Grad sinken. Dazu weht ein leichter Wind aus Südosten. Am Dienstag setzt sich das freundliche Wetter fort. Es wird auch nicht regnen, erst in der Nacht könnte es Schauer geben. Allerdings wird es noch einmal hochsommerlich warm, bis zu 27 Grad können erreicht werden. Der leichte Wind dreht auf südwestliche Richtung, der UV-Index liegt beim mäßigen Wert 4. Die weiteren Aussichten bis zum Freitag. Am Mittwoch dürfte es etwas

In der Galerie Himmelreich wird am Dienstag die Septemberausstellung des Fördervereins eröffnet. Diesmal wird Frank Borisch Malerei präsentieren. Unter der Überschrift Nature Morte zeigt er Gemälde von Stillleben von Blumensträußen. Denn Nature Morte ist lateinisch für Stillleben. Die Vernissage beginnt um 19 Uhr, der Eintritt ist frei und Martin Müller wird am Akkordeon für den musikalischen Rahmen sorgen. Um architekturbezogene Kunstwerke soll es am Dienstag in einem Vortrag im Kaiserin Adelheid Foyer im Alten Rathaus gehen. Dr. Christian Vogel wird dabei speziell über die Kunstwerke referieren, die nach 1954 im Rahmen der Bautätigkeit an der Medizinischen Akademie entstanden. Dabei wird der Schwerpunkt die Kunst am Bau der 1959 errichteten Pathologie sein. Auch im Widerstreit zwischen der Ärzteschaft und den kulturpolitischen Prämissen der neuen DDR. Der Vortrag beginnt um 19 Uhr und der Eintritt dazu ist frei. Zum Schluss will ich wieder auf unsere Dienstagsausgabe des Direktmagazins verweisen. Erst für Magdeburg und dann für Halle, so jetzt auch gleich. Ich hoffe, Sie sind dann wieder mit dabei. Bis dann, auf Wiedersehen und bleiben Sie gesund.

0: Hallo und herzlich willkommen zur September-Ausgabe von Deutschland Lokal. Wir sind hier auf dem Messegelände in Berlin und berichten von der IFA. Hier haben wir auch unser Studio aufgebaut. Es wird hier einige Tage recht heiß hergehen. Wir haben so viele Themen zu spielen. Freuen Sie sich einfach darauf. Hier ist richtig was los, aber wir bleiben nicht hier. Wir gehen gleich weiter. Wir gehen nach Güstrow. Güstrow TV hat uns einen Beitrag geschickt. Da geht es um Stimmung, gute Laune, um einen Konzertabend. Ein Konzertabend, der über 200 Leuten viel, viel Spaß gemacht hat.
1: Der AWG Sonnenhof macht am ersten Mittwochabend im August seinem Namen alle Ehre. Von oben strahlt Klärchen und unten strahlen die gut 200 Gäste. Denn die Konzertreihe Musik in der Altstadt gastiert im beliebten Alterswohnsitz inmitten der Güstrower Altstadt. Die Allgemeine Wohnungsbaugenossenschaft Güstrow, Parchim und Umgebung EG feiert in diesem Jahr ihr 70-jähriges Bestehen und beschenkt mit diesem musikalischen Abend einmal mehr ihre Mitglieder.
2: Wir sind ja wie gesagt seit vielen Jahren dabei, einfach von Anfang an, und haben immer eng und sehr partnerschaftlich gearbeitet. Und da dieses Jahr so gut passte und dann sicher auch das mit den Künstlern eine gute Idee war, entsprechendes Publikum bei uns zu beherbergen, ist die Idee gekommen. Also ich glaube, dass diese Initiative Güstrow 2028 kann man gar nicht hoch genug schätzen, weil es so viel bürgerschaftliches Engagement auf der einen Seite bedeutet, aber auch gleichzeitig fordert von den Teilnehmenden. Das ist ja etwas, was man in diesen Zeiten oft vermisst, dass sich Leute, man geht in sich, man ist mit den Familien, aber kaum, dass man sozusagen über den eigenen Tellerrand hinausgreift. Und ich habe mich in dem Gespräch mit Frau Böttcher vorhin nochmal so versucht zu informieren. Das ist ein so weit gefächertes Themenspektrum, was die bedienen. Da ist die Musik in der Altstadt ja nur ein ganz kleiner Teil. Und sowas brauchen wir eigentlich viel mehr. Und ich glaube, das ist so für den Zusammenhalt in der Gesellschaft und für so ein bürgerschaftliches Miteinander ein ganz wichtiger Punkt.
1: Für Musik und gute Stimmung sorgt Schlager-Ikone Frank aus Rostock. Mit seinem Programm erobert er schnell die Herzen des Publikums. Der ein oder andere Tisch schunkelt daher auch schnell munter mit. Die gute Laune ist bei Ulrich Reimer längst angekommen. Der Vorstand der AWG ist stolz, dass die Konzertreihe erstmals im Sonnenhof gastiert.
2: Na, ich freue mich, also zunächst einmal die Leute zu sehen, wie sie das Programm aufnehmen. Ich selbst kenne den Künstler bisher nicht. In meinem Alter darf man auch ein bisschen Schlager mögen. Wir schauen mal, wie er sich so an die Schlager rantraut und wie vielleicht auch Erinnerungen an die eigene Jugend wieder hochkommen, bei den Leuten und auch bei mir.
1: Das Team des Schnickschnack sorgt neben der Musik für reichlich Genuss und Gaumenfreude. Schließlich komme man ja aus der unmittelbaren Nachbarschaft. Bei einer so ausgelassenen Stimmung kann sich Ulrich Reimer eine Neuauflage im nächsten Jahr schon heute gut vorstellen.
2: Also von uns aus sehr gerne. Ich habe ja schon gesagt, eigentlich muss man das viel öfter machen. Und es ist, glaube ich, auch ein wirklich guter Standort. Wir sind mitten in der Altstadt, für viele gut zu erreichen. Im Sommer ist es auch eine gute Location. Man hat draußen eine Möglichkeit. Also von uns aus die herzliche Einladung an alle Beteiligten. Unser Haus ist wieder offen dafür.
1: Auf der Bühne gibt Frank weiter Vollgas und überrascht.

0: Die Auswirkungen des Klimawandels machen Sachsen-Anhalt zusätzliche Investitionen in die Trinkwasserversorgung erforderlich. Zu diesem Schluss kommt eine Machbarkeitsstudie, die vom Landesverwaltungsamt beauftragt wurde, bei der man Möglichkeiten untersuchte, die Versorgungssicherheit in Havarie- und Spitzenlastfällen zu erhöhen. Schließlich rechnet man auch zukünftig mit länger anhaltenden Trocken- und Hitzeperioden, die gleichzeitig mit einem Anstieg der Trinkwasserbedarfe verbunden sind. So kommt die Studie zu dem Schluss, dass die vorhandenen Wasserwerkskapazitäten bereits heute hoch ausgelastet sind, was zusätzliche Kapazitäten zur Wasserbereitstellung erforderlich macht. Dabei können Vernetzungen der verschiedenen Wasserwerke untereinander helfen, aber auch Kapazitätserweiterungen. So soll beispielsweise die Leistung des Wasserwerks Halle-Besen um 20.000 Kubikmeter pro Tag erweitert werden. Und man will die Planungen für ein neues Elbe-Wasserwerk bei Magdeburg zügig vorantreiben. Und damit ein herzliches Willkommen zum MDR1 Direktmagazin am Montag. Zur Verbesserung des Wasserresilienzverhaltens stehen Fördermittel von 83 Millionen Euro zur Verfügung, mit denen insgesamt 5 Projekte angegangen werden können. Dazu gehört neben den bereits erwähnten Projekten auch die Kapazitätserweiterung des Wasserwerks Wien-Rode, sodass nach der Umsetzung aller Projekte zusätzliche Versorgungskapazitäten von rund 58.000 Kubikmetern Trinkwasser pro Tag zur Verfügung stehen.
1: Lange Gesichter, Fehlanzeige. Eine Woche ist es bereits her, dass die Bürgerinnen und Bürger Sachsen-Anhalts ihre Kreuze auf den Stimmblättern für die wohl polarisierendste Landtagswahl des Jahrhunderts setzten. Eine Wahl, die bei den Sachsen-AnhalterInnen schon in den letzten Wochen und Monaten für Unruhe und Ängste vor dem befürchteten Ergebnis sorgte. Und für viele wurde das Worst-Case-Szenario am Sonntag zur Realität, denn trotz taktischem Wählen und rekordhafter Wahlbeteiligung gelang es der AfD, ein ebenso rekordhaftes Ergebnis zu erzielen. Jubel bei der Partei und deren Anhängern, auf der anderen Seite Ungewissheit und bedrückte Stimmung bei großen Teilen der Bevölkerung, darunter die Mitglieder der LGBTQ+-Community, die nun um ihre Rechte und Existenz fürchten. Von diesen Gefühlen war am Samstag beim CSD in Halle jedoch nichts zu spüren. Es sei wichtiger denn je, Vielfalt, Toleranz und Zusammenhalt in den Vordergrund zu rücken, weshalb die diesjährigen Pride Weeks in der Saalestadt unter folgendem Motto stehen: Solidarität lässt sich nicht abwählen. Wie in Magdeburg wurde der Aktionszeitraum mit dem Hissen der Regenbogenflaggen auf dem Marktplatz eingeweiht, im Beisein des Oberbürgermeisters, der am Samstag als Schirmherr des CSD Halle 2026 das diesjährige Straßenfest samt Demo eröffnete.
2: Liebe Hallenserinnen, liebe Hallenser, liebe Gäste aus ganz Sachsen-Anhalt, aus ganz Deutschland, willkommen in der Landeshauptstadt der Toleranz und der Weltoffenheit, nämlich Halle an der Saale.
1: Nach den einleitenden Worten auf dem Marktplatz setzte sich der bunte Umzug in Bewegung, begleitet von zahlreichen Landtagsabgeordneten und Stadträten sowie der Bundestagsabgeordneten Janina Böttger. Jetzt sei es umso wichtiger, dass queere Menschen sich auf die entsprechende Unterstützung seitens der Politik verlassen können, was damit einhergeht, dass die Wünsche der Community ernst genommen und tatsächlich umgesetzt werden. Zum diesjährigen Forderungskatalog des CSD Halle gehörte unter anderem die Bitte um das konkrete Benennen und Verfolgen von Hassverbrechen, die rechtliche Gleichstellung von Familien, die nicht dem nuklearen Modell entsprechen, sowie ein verstärkter Schutz von queeren Kindern und Jugendlichen. All das und noch mehr wurde im Rahmen der Kundgebungen am Steintor zusammengefasst, wo der Protestmarsch auf dem Weg durch die Stadt den ersten Halt einlegte.
3: Vielfalt lässt sich nicht abwählen. Queere Identitäten, queere Familien und verdammter queerer Sex. Ja, wir alle lassen uns nicht abwählen.
1: Klare Aussagen, die an diesem Samstag mehr Menschen mobilisierten als je zuvor. Über 7.000 TeilnehmerInnen konnte der CSD Halle 2026 vermelden, mehr als doppelt so viele wie in den Vorjahren. Störungen oder Gegenproteste gab es keine, nur eine bunte Menge an gut gelaunten Menschen, die umhüllt von Glitzer, Seifenblasen und natürlich Regenbogenfarben für ein friedliches Miteinander protestierten, sangen und tanzten.

Auch die Kunst- und Kulturlandschaft in Sachsen-Anhalt ist bunt und vielfältig und wäre ebenso von einer Machtergreifung der AfD betroffen. Weshalb zu den zahlreichen Stationen entlang der Route durch die Stadt auch wieder das Opernhaus gehörte, wo mehrere Kundgebungen und sogar eine kleine Kostprobe an Operngesang für Beifall und Gejubel sorgten.

Neben dem eigentlichen CSD kann noch bis zum 20. September eine bunte Auswahl an Events und Veranstaltungen im Rahmen der Halleschen Pride Weeks besucht werden, darunter diverse Vorträge, Workshops und Filmvorstellungen sowie eine gemeinsame Tour durch die Saalestadt, an der Interessierte am kommenden Sonntag teilnehmen können, wo die queere Geschichte und Entwicklungen in Halle unter die Lupe genommen werden. Denn nur wenn wir aus unserer Geschichte lernen und nicht zulassen, dass sie sich wiederholt, dann können wir auch in Zukunft ein so unbeschwertes Feiern für alle Bürgerinnen und Bürger im Land garantieren.

0: Seit heute ist die Schmiedstraße gesperrt. Der Grund sind Arbeiten zur Erneuerung der Grundstücksanschlusskanäle für Abwasser. Zuständig ist die Hallische Wasser- und Stadtwirtschaft der Stadtwerke, die in diesem Bereich bis mindestens Ende April 2027 tätig sein wird. Ein erster Bauabschnitt zwischen der Merseburger Straße und dem Parkplatz soll aber bereits am 9. Oktober fertig sein. Umleitungen über die Rossbachstraße und die Franz-Heil-Straße bzw. über die Dieselstraße und die Rossbachstraße wurden ausgeschildert.
1: Zum Tag des offenen Denkmals traf man sich am Sonntag unter dem Motto „Wir sind wer“ zum Feiern am Prenzlauer Wehr. Das 150 Jahre alte Bauwerk erfüllt auch heute noch seinen Zweck, die Städte Schönebeck und Magdeburg vor dem Hochwasser zu schützen. Aus diesem Grund setzt sich der Weltkulturerbe Salzlandkreis e.V. seither tüchtig dafür ein, dass die Anlage Teil des UNESCO-Weltkulturerbes wird. Laut aktuellem Stand soll das Wehr bis 2031 aufgenommen werden. Ebenso stehen das Ringheiligtum Pömmelte und die Herrnhuter Brüdergemeinde Gnadow auf dem Plan für die Aufnahme ins Weltkulturerbe. Doch neben dieser Verkündung gab es an diesem Tag noch einen weiteren Erfolg zu feiern: das Aufstellen eines neuen Weltrekordes. Das Ziel war, die größte altmärkische Hochzeitssuppe zu kochen. Dieser Herausforderung stellte sich am Sonntag Helles Klädener Suppenmanufaktur.
2: Also ich bin jetzt im 17. Jahr. Ich habe im Februar 2009 gegründet und ich bin ein Indikationsbetrieb und ich arbeite mit Menschen mit Handicap, ne? Und wir produzieren richtig handgemachte Produkte, ohne Konservierungsstoffe und ganz einfach Omas Rezepte. Und die haben wir in eine Dose gebracht.
1: Das gesetzte Ziel: 300 Liter Suppe ausschenken. Zur Überprüfung war die AID-Rekordrichterin Laura Kuchenbecker vor Ort, die das Ergebnis schon deutlich früher als erwartet preisgeben konnte.
3: Bestätigt das Rekordinstitut für Deutschland mit 339,3 Litern den neuen Weltrekord für die größte altmärkische Hochzeitssuppe. Herzlichen Glückwunsch!
2: Aber die Herausforderung war erstmal die weite Entfernung, diese Strecke mit 80 Kilometern, denn nachts die Suppenhühner kochen, weil wir brauchen ja eine schöne Brühe, und alles auf den Punkt zu kochen und die Mengen, auf diese kleinen Kessel runterzurechnen, dass wir diese Menge zusammenkriegen, und ein gut funktionierendes Team, was ich natürlich habe.
1: Besagtes Team war am Sonntag früh schon um 2 Uhr auf den Beinen, um die Suppe vorzubereiten. Dementsprechend groß war auch die Freude über das Erreichen dieser besonderen Auszeichnung.
2: Ich muss sagen, ich bin richtig happy. Weil wo ich heute Morgen hergefahren bin, dachte ich, oh Gott, es regnet, da kommen keine Leute. Jetzt sehe ich, es sind so viele Leute, strahlend, freundlich, die gratulieren ihnen, die drücken einen die Daumen und das motiviert halt, weiterzumachen. Richtig schön.
0: Ein weiteres Mal schreibt die Stadt Halle den Innenstadtwettbewerb „Werde dein eigener Chef“ aus. Es geht um die Subvention der Miete für das Ladengeschäft in der Geisterstraße 53. Eine Möglichkeit, dort für 2 Jahre zu vergünstigten Konditionen eine Geschäftsidee auszuprobieren und sich im Idealfall mit einem Geschäft am Marktplatz zu etablieren. Momentan läuft die Bewerbungsphase. Bis Ende September kann man ein entsprechendes Konzept einreichen. Unter dem eingeblendeten QR-Code findet man die Unterlagen zur Bewerbung. Die Hürden sind jedoch ziemlich hoch. Neben einem Lebenslauf ist auch ein polizeiliches Führungszeugnis erforderlich und eine umfangreiche Projektbeschreibung mit Businessplan. Die Stadt erhofft sich, von den Bewerbern vor allem den Leerstand zu reduzieren und die Attraktivität der Innenstadt zu steigern. Die Reklame.

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3: Willkommen zurück. Beim Auswärtsspiel des HFC gegen den SV Babelsberg 03 reichte es für die Hallenser nur zu einem 1:1 Unentschieden. Zwar ging der HFC in der 63. Minute durch Samir Werbelow in Führung, allerdings konnten die Gastgeber in der 76. Minute wieder ausgleichen. Das Spiel könnte als ungewöhnlich hart beschrieben werden. Fünfmal zückte der Schiedsrichter die gelbe Karte, davon dreimal für die Spieler des HFC. Dennoch kehrte man nur mit einem Punkt aus Potsdam zurück. Die Zuschauer sahen zwar einen engagierten Auftritt, allerdings fehlt es wie so oft an der Verwertung der herausgespielten Möglichkeiten. Den HFC findet man nun auf Platz 8 der Regionalliga mit 7 Punkten Rückstand auf die Spitzengruppe. Bereits am Dienstag wird wieder gespielt, dann auf eigenem Platz gegen Carl Zeiss Jena, momentan auf Platz 4 der Tabelle.
4: Es ist wieder soweit. Am 30. August versammeln sich Top-TriathletInnen aus dem ganzen Land im Harz. Denn hier findet die 10. Hülle von Kuh statt. Dabei handelt es sich um einen Mitteldistanz-Triathlon, bei dem erst 2 Kilometer in Ditfurt geschwommen, dann 83 Kilometer nach Thalerath gefahren und am Ende 21 Kilometer nach Quedlinburg gelaufen wird. Die Strecke durch Quedlinburg hat es dabei in sich. Nach ca. 18 Kilometern kommt man zum Münzenberg und den muss man erst einmal hoch. Motivation gibt es von den vielen Streckenposten, die entlang der Strecke helfen. Und der Münzenberg ist noch nicht der letzte Höhepunkt.

Auf dem Markt warten die begeisterten Zuschauenden. Auf der Bühne gibt es die großen Siegerehrungen für die sportlichen Höchstleistungen, die hier im Einzelstart oder als Staffel erreicht wurden. Die gesamten Zeiten findet man übrigens, genau wie Bilder des Events, im Netz auf der Website der Hölle von Kuh.

die MDF1 Wettervorhersage für den 14. und 15. September. Auch in der Nacht zum Dienstag wird es nicht regnen und nur lockere Bewölkung verdeckt den Blick auf die Sterne. Dazu erwarten wir relativ kühle Temperaturen, denn das Quecksilber wird auch bis zu 10 Grad sinken. Dazu weht ein leichter Wind aus Südosten. Am Dienstag setzt sich das freundliche Wetter fort. Es wird auch nicht regnen, erst in der Nacht könnte es Schauer geben. Allerdings wird es noch einmal hochsommerlich warm, bis zu 27 Grad können erreicht werden. Der leichte Wind dreht auf südwestliche Richtung, der UV-Index liegt beim mäßigen Wert 4. Die weiteren Aussichten bis zum Freitag. Am Mittwoch dürfte es etwas mehr Regen geben, doch der Rest der Woche wird freundlich und mild.

Eine Ausstellung, die sich mit der Ausspähung von Fußballspielern und Fans durch die DDR-Staatssicherheit und die Volkspolizei beschäftigt, soll am Dienstag eröffnet werden. Auf 18 Tafeln in der Leipziger Straße an der Ulrichskirche werden Fotos und Informationen präsentiert, die sich diesem Thema widmen. Die Eröffnung ist für 19 Uhr vorgesehen. Interessenten sind herzlich willkommen. In der Zentralbibliothek will die Burgabsolventin Toni Grabolle ihre Bachelorarbeit zu Nixenmärchen und Sagen rund um die Saale vorstellen. Sie schuf im Rahmen dieser Abschlussarbeit die Illustrationen und in Form einer kollektiven Lesung will man die Ergebnisse vorstellen, für die man auch eine begehbare Installation aus Scherenschnittskulpturen geschaffen hat. Um 19:30 Uhr geht es los und die Teilnahme an der Lesung mit anschließendem Gespräch ist kostenlos. Ja, zum Schluss will ich Sie noch auf unsere Dienstagsausgabe des Direktmagazins verweisen, ab 18:30 Uhr für Halle und dann für Magdeburg, so wird es auch gleich wieder. Ich hoffe, Sie sind dann mit dabei. Bis dahin auf Wiedersehen und bleiben Sie gesund.

0: Hallo und herzlich willkommen zur September-Ausgabe von Deutschland Lokal. Wir sind hier auf dem Messegelände in Berlin und berichten von der IFA. Hier haben wir auch unser Studio aufgebaut. Es wird hier einige Tage recht heiß hergehen. Wir haben so viele Themen zu spielen. Freuen Sie sich einfach darauf. Hier ist richtig was los, aber wir bleiben nicht hier. Wir gehen gleich weiter. Wir gehen nach Güstrow. Güstrow TV hat uns einen Beitrag geschickt. Da geht es um Stimmung, gute Laune, um einen Konzertabend. Ein Konzertabend, der über 200 Leuten viel, viel Spaß gemacht hat.
1: Der AWG Sonnenhof macht am ersten Mittwochabend im August seinem Namen alle Ehre. Von oben strahlt Klärchen und unten strahlen die gut 200 Gäste. Denn die Konzertreihe Musik in der Altstadt gastiert im beliebten Alterswohnsitz inmitten der Güstrower Altstadt. Die Allgemeine Wohnungsbaugenossenschaft Güstrow, Parchim und Umgebung EG feiert in diesem Jahr ihr 70-jähriges Bestehen und beschenkt mit diesem musikalischen Abend einmal mehr ihre Mitglieder.
2: Wir sind ja, wie gesagt, seit vielen Jahren dabei, einfach von Anfang an, und haben immer eng und sehr partnerschaftlich gearbeitet. Und da dieses Jahr so gut passte und dann sicher auch das mit dem Künstler eine gute Idee war, entsprechendes Publikum.

0: Publikum bei uns zu beherbergen, ist die Idee gekommen. Also ich glaube, dass diese Initiative Güstrow 2028 kann man gar nicht hoch genug schätzen, weil es so viel bürgerschaftliches Engagement auf der einen Seite bedeutet, aber auch gleichzeitig fordert von den Teilnehmenden. Das ist ja etwas, was man in diesen Zeiten oft vermisst, dass sich Leute, man geht in sich, man ist mit den Familien, aber kaum, dass man sozusagen über den eigenen Tellerrand hinausgreift. Und ich habe mich in dem Gespräch mit Frau Böttcher vorhin noch mal so versucht zu informieren. Das ist ein so weit gefächertes Themenspektrum, was die bedienen. Da ist die Musik in der Altstadt ja nur ein ganz kleiner Teil. Und sowas brauchen wir eigentlich viel mehr. Und ich glaube, das ist so für den Zusammenhalt in der Gesellschaft und für so ein bürgerschaftliches Miteinander ein ganz wichtiger Punkt.
1: Für Musik und gute Stimmung sorgt Schlager-Ikone Frank aus Rostock. Mit seinem Programm erobert er schnell die Herzen des Publikums. Der ein oder andere Tisch schunkelt daher auch schnell munter mit. Die gute Laune ist bei Ulrich Reimer längst angekommen. Der Vorstand der AWG ist stolz, dass die Konzertreihe erstmals im Sonnenhof gastiert.
0: Na, ich freue mich, also zunächst einmal die Leute zu sehen, wie sie das Programm aufnehmen. Ich selbst kenne den Künstler bisher nicht. In meinem Alter darf man auch ein bisschen Schlager mögen. Wir schauen mal, wie er sich so an die Schlager rantraut und wie vielleicht auch Erinnerungen an die eigene Jugend wieder hochkommen, bei den Leuten und auch bei mir.
1: Das Team des Schnickschnack sorgt neben der Musik für reichlich Genuss und Gaumenfreude. Schließlich komme man ja aus der unmittelbaren Nachbarschaft. Bei einer so ausgelassenen Stimmung kann sich Ulrich Reimer eine Neuauflage im nächsten Jahr schon heute gut vorstellen.
0: Also von uns aus sehr gerne. Ich habe ja schon gesagt, eigentlich muss man das viel öfter machen. Und es ist, glaube ich, auch ein wirklich guter Standort. Wir sind mitten in der Altstadt, für viele gut zu erreichen. Im Sommer ist es auch eine gute Location. Man hat draußen eine Möglichkeit. Also von uns aus die herzliche Einladung an alle Beteiligten. Unser Haus ist wieder offen dafür.
1: Auf der Bühne gibt Frank weiter Vollgas und überrascht auch immer wieder mit altbekannten Schlagern, wie zum Beispiel Eloisa vom vor gut 3 Jahren verstorbenen Schlagerliebling Roger Whittaker. Das Publikum singt und schunkelt weiter fleißig mit und schließlich wollen die kommenden 2 Stunden auch am 10. Konzertabend gut genutzt werden.

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1: Drohnen spielen hier auf der Funkausstellung auch eine große Rolle. Aber natürlich nicht nur hier in Leipzig. Es waren 1200 Drohnen in der Luft und das Spektakel ist sehenswert.
2: Also ich freue mich am meisten auf die Drohnenschau, weil ich das noch nie erlebt habe und ich freue mich einfach richtig darauf.
3: Auf der Festwiese machten an diesem Abend 1200 beleuchtete Drohnen den Himmel zur Bühne.
4: Feuerwerk ist halt ein bisschen laut und so, und das mit diesen Drohnen ist dann halt schon eine coole Sache.
3: Die Inszenierung greift Motive aus Harry Potter auf. Doch warum reisen Menschen dafür teils von außerhalb nach Leipzig? Wegen der bekannten Zauberwelt oder doch wegen der Technik am Himmel? Für die Zuschauerinnen und Zuschauer wirkt es wie eine einzige große Choreografie. Tatsächlich steckt dahinter ein genau geplanter Wechsel. Das Produktionsteam arbeitet mit 2 Flotten aus jeweils 600 Fluggeräten.
5: Das heißt, immer 600 Drohnen in der Luft. Wenn die runtergehen zum Laden, geht das nächste Set hoch, damit wir einfach immer Drohnen in der Luft haben.
3: Nach Angaben des Produktionsteams können dabei Bilder mit mehr als 100 Metern Ausdehnung entstehen. Geflogen wird nicht einzeln per Fernsteuerung, die Choreografien sind vorher programmiert. Bei Laura gehört aber noch etwas anderes zu diesem Abend. Sie kommt nicht einfach in Alltagskleidung auf die Festwiese. Für ihren Lieblingscharakter hat sie sich selbst in Kostüm geworfen.
2: Also mein Lieblingscharakter ist Hermine, weil ich sie sehr doll mag, auch wegen den Haaren und so. Und ich habe mich heute auch verkleidet als sie.
3: Das Spektakel ist für viele hier also mehr als eine technische Vorführung. Figuren und Geschichten, die sie schon lange kennen, werden zum Anlass für einen gemeinsamen Abend. Ob solche Bilder tatsächlich in den Himmel steigen können, entscheidet allerdings nicht allein die Programmierung.
5: Eine Drohnenshow ist immer eine ganz, ganz besondere Herausforderung. Man braucht Fluggenehmigungen, man braucht Umweltgutachten, man braucht ein hochkomplexe technische Planung dafür, mehrere Teams, man muss proben, man braucht verschiedene Piloten und natürlich muss man das alles einstudieren, programmieren, testen. Das ist gar nicht mal so einfach und das kann auch nicht jeder durchführen.
3: Eine wichtige Grenze setzt außerdem das Wetter. Vor allem zu starker Wind kann nach Angaben des Produktionsteams einen Start verhindern oder einen Abbruch notwendig machen. Die bekannte Geschichte brachte viele Menschen auf die Festwiese. Die Drohnentechnik lieferte etwas, das sie so noch nicht erlebt haben. An diesem Abend trafen damit Nostalgie, Kostüme und moderne Lichttechnik über Leipzig aufeinander.
1: Wie schnell eine halbe Stunde um ist. Ich verabschiede mich. Ich danke fürs Zuschauen, freue mich auf die nächste Sendung und freue mich ganz besonders, dann auch Sie wieder begrüßen zu dürfen.

Die Auswirkungen des Klimawandels machen Sachsen-Anhalt zusätzliche Investitionen in die Trinkwasserversorgung erforderlich. Zu diesem Schluss kommt eine Machbarkeitsstudie, die vom Landesverwaltungsamt beauftragt wurde, bei der man Möglichkeiten untersuchte, die Versorgungssicherheit in Havarie- und Spitzenlast

0: Fällen zu erhöhen. Schließlich rechnet man auch zukünftig mit länger anhaltenden Trocken- und Hitzeperioden, die gleichzeitig mit einem Anstieg der Trinkwasserbedarfe verbunden sind. So kommt die Studie zu dem Schluss, dass die vorhandenen Wasserwerkskapazitäten bereits heute hoch ausgelastet sind, was zusätzliche Kapazitäten zur Wasserbereitstellung erforderlich macht. Dabei können Vernetzungen der verschiedenen Wasserwerke untereinander helfen, aber auch Kapazitätserweiterungen. So soll beispielsweise die Leistung des Wasserwerks Halle-Besen um 20.000 Kubikmeter pro Tag erweitert werden. Und man will die Planungen für ein neues Elbe-Wasserwerk bei Magdeburg zügig vorantreiben. Und damit ein herzliches Willkommen zum MDV1 Direktmagazin am Montag. Zur Verbesserung des Wasserresilienzverhaltens stehen Fördermittel von 83 Millionen Euro zur Verfügung, mit denen insgesamt 5 Projekte angegangen werden können. Dazu gehört neben den bereits erwähnten Projekten auch die Kapazitätserweiterung des Wasserwerks Wien-Rode, sodass nach der Umsetzung aller Projekte zusätzliche Versorgungskapazitäten von rund 58.000 Kubikmetern Trinkwasser pro Tag zur Verfügung stehen.
1: Zum Tag des offenen Denkmals traf man sich am Sonntag unter dem Motto »Wir sind Wehr« zum Feiern am Preziner Wehr. Das 150 Jahre alte Bauwerk erfüllt auch heute noch seinen Zweck, die Städte Schönebeck und Magdeburg vor dem Hochwasser zu schützen. Aus diesem Grund setzt sich der Weltkulturerbe Salzlandkreis e.V. seither tüchtig dafür ein, dass die Anlage Teil des UNESCO-Weltkulturerbes wird. Laut aktuellem Stand soll das Wehr bis 2031 aufgenommen werden. Ebenso stehen das Ringheiligtum Pömmelte und die Herrnhuter Brüdergemeinde Gnadow auf dem Plan für die Aufnahme ins Weltkulturerbe. Doch neben dieser Verkündung gab es an diesem Tag noch einen weiteren Erfolg zu feiern. Das Aufstellen eines neuen Weltrekordes. Das Ziel war, die größte altmärkische Hochzeitssuppe zu kochen. Dieser Herausforderung stellte sich am Sonntag Kelles Klädener Suppenmanufaktur.
2: Also ich bin jetzt im 17. Jahr. Ich habe im Februar 2009 gegründet und ich bin ein Indikationsbetrieb und ich arbeite mit Menschen mit Handicap, ne? Und wir produzieren richtig handgemachte Produkte und die Konservierungsstoffe und ganz einfach Omas Rezepte. Und die haben wir in eine Dose gebracht.
1: Das gesetzte Ziel, 300 Liter Suppe ausschenken. Zur Überprüfung war die AID-Rekordrichterin Laura Kuchenbecker vor Ort, die das Ergebnis schon deutlich früher als erwartet preisgeben konnte.
3: Bestätigt das Rekordinstitut für Deutschland mit 339,3 Litern den neuen Weltrekord für die größte altmärkische Hochzeitssuppe. Herzlichen Glückwunsch!
2: Aber die Herausforderung war erstmal die weite Entfernung, diese Strecke mit 80 Kilometern, denn nachts die Suppenhühner kochen, weil wir brauchen ja eine schöne Brühe, und alles auf den Punkt zu kochen und die Mengen auf diese kleinen Kessel runterzurechnen, dass wir diese Menge zusammenkriegen. Und ein gut funktionierendes Team, was ich natürlich habe.
1: Besagtes Team war am Sonntag früh schon um 2 Uhr auf den Beinen, um die Suppe vorzubereiten. Dementsprechend groß war auch die Freude über das Erreichen dieser besonderen Auszeichnung.
2: Ich muss sagen, ich bin richtig happy, weil wir heute Morgen hergefahren bin, dachte ich, oh Gott, es regnet, da kommen keine Leute. Jetzt sehe ich, es sind so viele Leute, strahlend, freundlich, die gratulieren ihnen, die drücken einen die Daumen und das motiviert halt, weiterzumachen, richtig schön.
0: Wir hatten ja einmal darüber berichtet, dass man auf der Suche nach einem Namen für den neuen Verwaltungsstandort am Breiten Weg 117a war. Dazu veranstaltete man eine Internetumfrage. Diese ist nun beendet und der neue Name wurde festgelegt. Wenn man ab jetzt vom Stadtforum spricht, dann ist dieser Standort gemeint, unter dessen Dach man beispielsweise das Familieninformationsbüro, die Bürgerbeteiligung oder die Gemeinwesenarbeit und den IBA-Shop vereinigt. An der Internetumfrage beteiligten sich 335 Bürger. Der Name Stadtforum vereinigte 37% der abgegebenen Stimmen auf sich. Zweitplatziert war übrigens der Name Zukunftsraum. Doch diese Bezeichnung wollten nur noch 17,6% der Teilnehmenden verwenden.
4: Ich entscheide, ich liebe, will ich liebe. Lange Gesichter, Fehlanzeige. Eine Woche ist es bereits her, dass die Bürgerinnen und Bürger Sachsen-Anhalts ihre Kreuze auf den Stimmblättern für die wohl polarisierendste Landtagswahl des Jahrhunderts setzten. Eine Wahl, die bei den Sachsen-AnhalterInnen schon in den letzten Wochen und Monaten für Unruhe und Ängste vor dem befürchteten Ergebnis sorgte. Und für viele wurde das Worst-Case-Szenario am Sonntag zur Realität, denn trotz taktischem Wählen und rekordhafter Wahlbeteiligung gelang es der AfD, ein ebenso rekordhaftes Ergebnis zu erzielen. Gejubel bei der Partei und deren Anhängern, auf der anderen Seite Ungewissheit und bedrückte Stimmung bei großen Teilen der Bevölkerung, darunter die Mitglieder der LGBTQ+-Community, die nun um ihre Rechte und Existenz fürchten. Von diesen Gefühlen war am Samstag beim CSD in Halle jedoch nichts zu spüren. Es sei wichtiger denn je, Vielfalt, Toleranz und Zusammenhalt in den Vordergrund zu rücken, weshalb die diesjährigen Pride Weeks in der Saalestadt unter folgendem Motto stehen: Solidarität lässt sich nicht abwählen. Wie in Magdeburg wurde der Aktionszeitraum mit dem Hissen der Regenbogenflaggen auf dem Marktplatz eingeweiht, im Beisein des Oberbürgermeisters, der am Samstag als Schirmherr des CSD Halle 2026 das diesjährige Straßenfest samt Demo eröffnete.
5: Liebe Hallenserinnen, liebe Hallenser, liebe Gäste aus ganz Sachsen-Anhalt, aus ganz Deutschland, willkommen in der Landeshauptstadt der Toleranz und der Weltoffenheit, nämlich Halle an der Saale.
4: Nach den einleitenden Worten auf dem Marktplatz setzte sich der bunte Umzug in Bewegung, begleitet von zahlreichen Landtagsabgeordneten und Stadträten sowie der Bundestagsabgeordneten Janina Böttger. Jetzt sei es umso wichtiger, dass queere Menschen sich auf die entsprechende Unterstützung seitens der Politik verlassen können, was damit einhergeht, dass die Wünsche der Community ernst genommen und tatsächlich umgesetzt werden. Zum diesjährigen Forderungskatalog des CSD Halle gehörte unter anderem die Bitte um das konkrete Benennen und Verfolgen von Hassverbrechen, die rechtliche Gleichstellung von Familien, die nicht dem nuklearen Modell entsprechen, sowie ein verstärkter Schutz von queeren Kindern und Jugendlichen. All das und noch mehr wurde im Rahmen der Kundgebungen am Steintor zusammengefasst, wo der Protestmarsch auf dem Weg durch die Stadt den ersten Halt einlegte.
6: Vielfalt lässt sich nicht abwählen. Queere Identitäten, queere Familien und verdammter queerer Sex. Ja, wir alle lassen uns nicht abwählen.
4: Klare Aussagen, die an diesem Samstag mehr Menschen mobilisierten als je zuvor. Über 7000 TeilnehmerInnen konnte der CSD Halle 2026 vermelden, mehr als doppelt so viele wie in den Vorjahren. Störungen oder Gegenproteste gab es keine, nur eine bunte Menge an gut gelaunten Menschen, die umhüllt von Glitzer, Seifenblasen und natürlich Regenbogenfarben für ein friedliches Miteinander protestierten, sangen und tanzten. Auch die Kunst- und Kulturlandschaft in Sachsen-Anhalt ist bunt und vielfältig und wäre ebenso von einer Machtergreifung der AfD betroffen. Weshalb zu den zahlreichen Stationen entlang der Route durch die Stadt auch wieder das Opernhaus gehörte, wo mehrere Kundgebungen und sogar eine kleine Kostprobe an Operngesang für Beifall und Gejubel sorgten.

Neben dem eigentlichen CSD kann noch bis zum 20. September eine bunte Auswahl an Events und Veranstaltungen im Rahmen der Hallischen Pride Weeks besucht werden, darunter diverse Vorträge, Workshops und Filmvorstellungen sowie eine gemeinsame Tour durch die Saale statt, an der Interessierte am kommenden Sonntag teilnehmen können, wo die queere Geschichte und Entwicklungen in Halle unter die Lupe genommen werden. Denn nur wenn wir aus unserer Geschichte lernen und nicht zulassen, dass sie sich wiederholt, dann können wir auch in Zukunft ein so unbeschwertes Feiern für alle Bürgerinnen und Bürger im Land garantieren. Yeah.

Für die denkmalgerechte Instandsetzung der Stützmauer in der Nähe der Anna-Ebert-Brücke ist das Einbringen von 27 Bohrpfählen erforderlich. Die Arbeiten dazu haben am Montag begonnen. Dafür werden senkrechte, 16 Meter tiefe Bohrungen in den Untergrund eingebracht, die später mit Beton verfüllt werden sollen. Jedes zweite der 90 Zentimeter starken Bohrlöcher erhält dabei eine Stahlbewehrung. Wenn diese Pfähle fertig sind, dann kann man damit beginnen, die sogenannte Wasserbausteinschüttung vor dem Verbau wieder zu entfernen. Da für die Bohrarbeiten

sehr große Maschinen eingesetzt werden, kann es nicht nur zu akustischen Belästigungen, sondern auch zu mechanischen Erschütterungen kommen, wofür die zuständigen Bauunternehmen um Verständnis werben. Das gesamte Bauvorhaben soll dann Mitte 2027 abgeschlossen sein. Die Reklame.

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3: Willkommen zurück. Beim Spiel am Samstag auf eigenem Platz gegen den 1. FC Kaiserslautern zeigte der 1. FCM erneut seine Heimstärke, mit der er seine Fans seit dem Saisonstart begeistert. Im Spiel fielen 3 Tore, alle für die Magdeburger. Nach nur 12 Minuten schoss Emanuel Joa das von Trainer Sander immer geforderte frühe Tor zum 1:0, das nur 4 Minuten später von Alexander Nollenberger zum 2:0 erweitert wurde. Das dritte Tor dieser Partie fiel kurz nach dem Seitenwechsel und wieder war es Emanuel Joa, der für den FCM abschloss. Ein wohlverdienter Sieg für die Gastgeber, entsprechend enttäuscht der Gästetrainer, wie man gleich im Anschluss auf der Pressekonferenz nach dem Spiel sehen konnte.
4: Dann darf ich euch begrüßen zur Pressekonferenz nach dem 5. Spieltag hier in der Fnet Arena. Präsentiert wurde der Spieltag von WSA vor 24.180 Fans. 3:0 geht er zu Ende. Nehmen wir natürlich die beiden Cheftrainer und Sie, Herr Lieberknecht, haben das erste Fazit nach Schlusspfiff. Bitte.
5: Ja, hallo zusammen. Erstmal Glückwunsch, Patrick, an dich und dein Team, der 1. FC Magdeburg, zum letztendlich ja verdienten Sieg. Ich glaube, die entscheidenden Zweikämpfe, insbesondere in den ersten 12 Minuten, das waren die Zweikämpfe, die das ganze Spiel dann auch entschieden haben. Neben der Tatsache, dass es immer nicht ganz einfach ist, gegen den 1. FC Magdeburg in Pressing-Situationen zu kommen. Trotzdem, wenn man die Tore sieht, das 1:0, ist es ein Laufweg, den wir aus der hinteren Kette nicht aufnehmen, von Quarteng, wo wir vorverteidigen müssen, um dann eben ja diesen Steckball in die Tiefe zu verhindern. Und selbst wenn der Steckball in die Tiefe kommt, haben wir immer noch genügend Leute, die eigentlich dort auch in der Wachsamkeit so sein müssen, dass der Abpraller eben halt auch von uns verteidigt werden kann. Aber das war ein Thema, gerade in den ersten Minuten, dass wir gemerkt haben, diese Wachsamkeit und diesen unbedingten Willen, so wie wir das in den letzten Spielen gezeigt haben, war in diesen Aktionen heute nicht auf unserer Seite, sondern war auf der Seite vom 1. FC Magdeburg. Und deswegen war es trotzdem so, dass wir nach dem 2:0, und ich glaube, alle Daten zeigen das auf, Zweikampfdaten, Laufdaten, war es nicht so, dass es heute ein Thema war, dass die Mannschaft nicht wollte, aber es war so, dass der Gegner eben in den Phasen definitiv stärker war und wir mit der Stabilität, die wir uns angeeignet haben und auch dann mit Ball, da fand ich uns gar nicht so verkehrt in der ersten Halbzeit wie in der zweiten Halbzeit, weil Torchancen, auch das ist in den Statistiken zu sehen, die liegen ungefähr gleich. Das verwundert einen immer, wenn so ein Spiel rum ist, wenn man das sieht. Aber da war es auch so, dass wir mit Ball, fand ich, schon auch gute Torchancen.

0: uns schon auch erspielt haben und die Möglichkeit immer da gewesen wäre, vielleicht einen Anschlusstreffer zu erzielen. Und dann glaube ich schon, dass wir dann nochmal die berühmte zweite Luft bekommen hätten, wohl wissend, wie gesagt, dass der SFC Magdeburg heute ein mehr als guter Gegner war. Und deswegen verdient der Sieg. Alles Gute für euch, Patrick, für die nächsten Spiele. Und das war jetzt erstmal mein Fazit.
1: Dankeschön, Petz. Dann dein Fazit zum Spiel, bitte.
2: Ja, hallo zusammen. Danke, Thorsten. Also, ich will jetzt gar nicht irgendwie das Haar in der Suppe suchen. Also, es war ein Auftritt, der also mehr als überzeugend war. Ich glaube, die ersten 12, 15 Minuten geht's, glaube ich, nicht besser. Da war brutale Intensität drin, da war Gegenpressing dabei, da war ein Spiel auf zweite Bälle, wo wir immer einen Schritt schneller waren, wo wir immer wieder den Ball zurückerkämpfen konnten. Und in der Phase muss man einfach den Hut vor der Mannschaft ziehen, dass sie das so in die Tat umgesetzt hat, weil das war unser Ziel, so ein bisschen für eine Überraschung zu sorgen und extrem offensiv auch anzulaufen und versuchen, Kaiserslautern zu Fehlern zu zwingen. Was mir besonders gut gefallen hat, das ist dann immer so eine Sache, die sicherlich Außenstehende vielleicht nicht so mögen, dass man dann auch mal ein bisschen Luft rausgenommen hat, dass man auch mal ruhig dann gespielt hat und nicht permanent immer wieder gejagt ist und immer wieder versucht hat, mit intensiven Läufen irgendwie in Pressing-Situationen zu kommen, oder die Tiefe zu bespielen, sondern dass man auch mal den Ball dann zirkulieren lassen kann. Und dieser Mix hat mir sehr, sehr gut gefallen. Und ja, ich glaube, es gibt jetzt an der Verdientheit dieses Sieges keine Zweifel. Und für uns ist das natürlich ist eine tolle Situation, weil es auch gar nicht so einfach war, mit dem Ausfall von Tobi so zu reagieren, wie wir dann letztendlich uns dann entschlossen haben zu reagieren, scheinbar richtig. Und das ist dann immer schön, wenn man als Trainer dann hinterher dann dasteht und sagt, eigentlich hat alles so funktioniert, wie wir das wollten, und 3-0 gewinnt. Also gibt jetzt nichts zu meckern, und Riesen-Chapeau an die Mannschaft, und wir werden weitermachen auf genau diesem Weg.
1: Danke dir, Petz. Weitermachen würden wir jetzt auch mit euren Fragen. Nico Esche für die Volksstimme übernimmt.
3: Guten Tag zusammen. Herr Sander, Glückwunsch zum Sieg. Wir hatten gerade Emanuel Ioa gehabt, und wir hatten mal gefragt, wie die Mannschaft es geschafft hat, dieses Abwehrbollwerk der Kaiserslautern, die ja nur ein Gegentor kassiert hatte in den vergangenen 4 Spielen, wie man das geschafft hatte. Und da meinte er, das ist keine Wissenschaft, das ist kein Hexenwerk. Ist es wirklich so lapidar zu sagen, wie er auch gemeint hat, einfach mutig nach vorne spielen?
2: Also, ich habe jetzt kein Allheilmittel, wie man das machen kann, ne? Sondern, also, man steht nicht am Reißbrett und macht irgendwie und versucht, ein Haus zu konstruieren, sondern das gibt es im Fußball nicht. Man muss auf Situationen reagieren, man muss Spielsituationen erkennen, und da haben wir viele gute und sehr gute Entscheidungen in den ersten paar Minuten getroffen. Ich meine, das ist auch keine Selbstverständlichkeit, dass so ein Abpraller dann uns vor die Füße fällt. Wir wollten nur bei uns bleiben. Wir wollten uns nicht irgendwie auf irgendwas einstellen und verändern, sondern unsere Abläufe, da fühlen sich die Spieler wohl, und warum soll man dann was verändern? Das ist vielleicht das, was er gemeint hat. Weil wir wussten, es ist eine defensive Stabilität bei Lautern vorhanden gewesen, kann man ja ablesen. Aber wir wussten auch, dass wir sie knacken können. Wir wussten auch, dass wir mit der Qualität, die wir haben, auch Tore erzielen können. Und die Art und Weise, wie man das dann gemacht hat, spricht für sich.
1: Weitere Nachfragen. Tobi Buschendorf, auch für die Volksstimme.
4: Ja, Herr Sander, auch von mir Glückwunsch zum Sieg. Daniel Heber würde ich nochmal nachfragen. Der war jetzt fast ein Jahr raus, hat nur eine Halbzeit U23 gespielt, dann heute Startelf. Wie viel Risiko war da dabei?
2: Also er hat noch eine Halbzeit in dieser Nachwuchsrunde gespielt. Zweifelsohne Risiko. Ja, aber wir sind das bewusst eingegangen, weil uns war es wichtig, ihn dabei zu haben, weil eben er vom Tempoverhalten, vom Drehmoment her eine andere Qualität mitbringt als Paul. Paul wäre jemand gewesen, wenn man vielleicht tief steht, kopfballmäßig irgendwie die Bälle einem um die Ohren fliegen, dann ist Paul der Richtige. In dem Augenblick wussten wir, er hat Geschwindigkeit und kann diese bestimmt zu erwartenden tiefen Bälle, wenn wir hochpressen, besser verteidigen. Und das hat der hat sich vom Platz geschleppt. Also es war Rante Kante, dass er nicht umfällt auf dem Platz. Chapeau dafür.
1: Wo darf es nochmal weitergehen? Jawohl, nochmal auf der rechten Seite. Gerne Name und Medium nennen.
5: Womutzki von der Rheinpfalz. Thorsten, du hast

0: drei Spieler aus der Mannschaft genommen, rotiert. War das der erhoffte Effekt, den die Personalrotation gebracht hat, oder hättest du mehr erwartet?
1: Nein, es war die Entscheidung eben für Alex Murphy und für Simon Asta, ihnen eben halt auch die Möglichkeit zu geben, sich zu präsentieren, aus taktischen Gründen halt auch gewählt. Und ja, und wichtig war für mich, dass ich Mika Haas und Paul Scholli eben halt auch in meiner Entscheidung, dass ich die mitgenommen habe und ihnen erklärt habe, warum, weshalb. Aber ich glaube, es lag jetzt nicht nur an diesen Wechseln, dass wir das Spiel verloren haben, sondern da gibt es schon noch mehr Situationen oder Momente, wo wir wissen, okay, da hat die Mannschaft ja heute nicht gerade übers Zentrum gerade nicht das Spiel gemacht, was uns jetzt in den letzten Wochen auch immer ja, geglückt ist, dass wir dort scharf auf zweite Bälle waren, dass wir dort die ersten zwei Kämpfe eben halt auch gewinnen. Ja, und dementsprechend mit Erin Yadimci war es einfach so, dass wir uns natürlich erhofft haben, dass er mit mehr Situationen beschäftigt wird, dass wir, und die Räume waren auch da, selbst nach zwei Minuten gab es schon den ersten großen Raum, wo wir hätten ihn tief spielen können, wo er dann aber zu breit steht, um weglaufen zu können. Da haben wir uns natürlich ein bisschen mehr erhofft, dass wir da in diese Phasen eben mehr reinkommen. Aber das ist uns nicht gelungen heute und nur phasenweise. Deswegen ja, war es jetzt die Entscheidung für die Jungs. Und ich glaube, dass sie versucht haben, wirklich auch dort das zu rechtfertigen, dass sie auf den Platz gekommen sind.
2: Irgendwo war nochmal ein Handzeichen im Zentrum. Das war dieselbe Frage. Dann sehe ich keine weiteren Nachfragen. Beenden wir die PK an der Stelle. Wünschen euch einen guten und schnellen Nachhauseweg. Uns allen natürlich ein schönes Restwochenende und bis bald dann in der FNet Arena. Macht es gut. Ciao, ciao.
3: Auch die HSG Wetzlar musste als Verlierer die Heimreise antreten. Im Bundesligaspiel gegen den SCM unterlagen sie mit 38:30 Toren. Eine Niederlage, die sich bereits zur Halbzeitpause anbahnte, denn auch da lagen die Gäste bereits mit 9 Toren hinten. Zwar versuchten sie viel, unterlagen aber oft genug der Verteidigung der Magdeburger oder hatten kein wirksames Rezept gegen die Angriffe des SCM. Wiegert lobte vor allem den Verlauf der ersten Halbzeit, wo man den großen Vorsprung herausspielte, monierte jedoch dann den Verlauf der zweiten Spielhälfte, wo man mehr oder weniger das Ergebnis nur noch verwaltete. Hier sieht er noch Entwicklungspotenzial. Nach 2 Heimspielen stehen nun für den SCM Auswärtsaufgaben an. So spielt man am Donnerstag in der Champions League gegen den HC Kriens Luzern und in der Bundesliga wird am kommenden Sonntag wieder gegen MT Melsungen gespielt. Das Wetter.
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5: Die MDF1 Wettervorhersage für den 14. und 15. September. Auch in der Nacht zum Dienstag wird es nicht regnen und nur lockere Bewölkung verdeckt den Blick auf die Sterne. Dazu erwarten wir relativ kühle Temperaturen, denn das Quecksilber wird auch bis zu 10 Grad sinken. Dazu weht ein leichter Wind aus Südosten. Am Dienstag setzt sich das freundliche Wetter fort. Es wird auch nicht regnen, erst in der Nacht könnte es Schauer geben. Allerdings wird es noch einmal hochsommerlich warm, bis zu 27 Grad können erreicht werden. Der leichte Wind dreht auf südwestliche Richtung, der UV-Index liegt beim mäßigen Wert 4. Die weiteren Aussichten bis zum Freitag. Am Mittwoch dürfte es etwas mehr Regen geben, doch der Rest der Woche wird freundlich und mild.

In der Galerie Himmelreich wird am Dienstag die Septemberausstellung des Fördervereins eröffnet. Diesmal wird Frank Borisch Malerei präsentieren. Unter der Überschrift Nature Morte zeigt er Gemälde von Stillleben von Blumensträußen. Denn Nature Morte ist lateinisch für Stillleben. Die Vernissage beginnt um 19 Uhr, der Eintritt ist frei und Martin Müller wird am Akkordeon für den musikalischen Rahmen sorgen.

Um architekturbezogene Kunstwerke soll es am Dienstag in einem Vortrag im Kaiserin Adelheid Foyer im Alten Rathaus gehen. Dr. Christian Vogel wird dabei speziell über die Kunstwerke referieren, die nach 1954 im Rahmen der Bautätigkeit an der Medizinischen Akademie entstanden. Dabei wird der Schwerpunkt die Kunst am Bau der 1959 errichteten Pathologie sein. Auch im Widerstreit zwischen der Ärzteschaft und den kulturpolitischen Prämissen der neuen DDR. Der Vortrag beginnt um 19 Uhr und der Eintritt dazu ist frei. Zum Schluss will ich wieder auf unsere Dienstagsausgabe des Direktmagazins verweisen. Erst für Magdeburg und dann für Halle, so jetzt auch gleich. Ich hoffe, Sie sind dann wieder mit dabei. Bis dann, auf Wiederfernsehen und bleiben Sie gesund.

0: Hallo und herzlich willkommen zur September-Ausgabe von Deutschland Lokal. Wir sind hier auf dem Messegelände in Berlin und berichten von der IFA. Hier haben wir auch unser Studio aufgebaut. Es wird hier einige Tage recht heiß hergehen. Wir haben so viele Themen zu spielen. Freuen Sie sich einfach darauf. Hier ist richtig was los, aber wir bleiben nicht hier. Wir gehen gleich weiter. Wir gehen nach Güstrow. Güstrow TV hat uns einen Beitrag geschickt. Da geht es um Stimmung, gute Laune, um einen Konzertabend. Ein Konzertabend, der über 200 Leuten viel, viel Spaß gemacht hat.
1: Der AWG Sonnenhof macht am ersten Mittwochabend im August seinem Namen alle Ehre. Von oben strahlt Klärchen und unten strahlen die gut 200 Gäste. Denn die Konzertreihe Musik in der Altstadt gastiert im beliebten Alterswohnsitz inmitten der Güstrower Altstadt. Die Allgemeine Wohnungsbaugenossenschaft Güstrow, Parchim und Umgebung EG feiert in diesem Jahr ihr 70-jähriges Bestehen und beschenkt mit diesem musikalischen Abend einmal mehr ihre Mitglieder.
2: Wir sind ja, wie gesagt, seit vielen Jahren dabei, einfach von Anfang an, und haben immer eng und sehr partnerschaftlich gearbeitet. Und da dieses Jahr so gut passte und dann sicher auch das mit dem Künstler eine gute Idee war, entsprechendes Publikum bei uns zu beherbergen, ist die Idee gekommen. Also ich glaube, dass diese Initiative Güstrow 2028 kann man gar nicht hoch genug schätzen, weil es so viel bürgerschaftliches Engagement auf der einen Seite bedeutet, aber auch gleichzeitig fordert von den Teilnehmenden. Das ist ja etwas, was man in diesen Zeiten oft vermisst, dass sich Leute, man geht in sich, man ist mit den Familien, aber kaum, dass man sozusagen über den eigenen Tellerrand hinausgreift. Und ich habe mich in dem Gespräch mit Frau Böttcher vorhin noch mal so versucht zu informieren. Das ist ein so weit gefächertes Themenspektrum, was die bedienen. Da ist die Musik in der Altstadt ja nur ein ganz kleiner Teil. Und sowas brauchen wir eigentlich viel mehr. Und ich glaube, das ist so für den Zusammenhalt in der Gesellschaft und für so ein bürgerschaftliches Miteinander ein ganz wichtiger Punkt.
1: Für Musik und gute Stimmung sorgt Schlager-Ikone Frank aus Rostock. Mit seinem Programm erobert er schnell die Herzen des Publikums. Der ein oder andere Tisch schunkelt daher auch schnell munter mit. Die gute Laune ist bei Ulrich Reimer längst angekommen. Der Vorstand der AWG ist stolz, dass die Konzertreihe erstmals im Sonnenhof gastiert.
2: Na, ich freue mich, also zunächst einmal die Leute zu sehen, wie sie das Programm aufnehmen. Ich selbst kenne den Künstler bisher nicht. In meinem Alter darf man auch ein bisschen Schlager mögen. Wir schauen mal, wie er sich so an die Schlager rantraut und wie vielleicht auch Erinnerungen an die eigene Jugend wieder hochkommen, bei den Leuten und auch bei mir.
1: Das Team des Schnickschnack sorgt neben der Musik für reichlich Genuss und Gaumenfreude. Schließlich komme man ja aus der unmittelbaren Nachbarschaft. Bei einer so ausgelassenen Stimmung kann sich Ulrich Reimer eine Neuauflage im nächsten Jahr schon heute gut vorstellen.
2: Also von uns aus sehr gerne. Ich habe ja schon gesagt, eigentlich muss man das viel öfter machen. Und es ist, glaube ich, auch ein wirklich guter Standort. Wir sind mitten in der Altstadt, für viele gut zu erreichen. Im Sommer ist es auch eine gute Location. Man hat draußen eine Möglichkeit. Also von uns aus die herzliche Einladung an alle Beteiligten. Unser Haus ist wieder offen dafür.
1: Auf der Bühne gibt Frank weiter Vollgas und überrascht auch immer wieder mit altbekannten Schlagern, wie zum Beispiel Eloisa vom vor gut 3 Jahren verstorbenen Schlagerliebling Roger Whittaker. Das Publikum singt und schunkelt weiter fleißig mit und schließlich wollen die kommenden 2 Stunden auch am 10. Konzertabend gut genutzt werden.

0: zukünftig mit länger anhaltenden Trocken- und Hitzeperioden, die gleichzeitig mit einem Anstieg der Trinkwasserbedarfe verbunden sind. So kommt die Studie zu dem Schluss, dass die vorhandenen Wasserwerkskapazitäten bereits heute hoch ausgelastet sind, was zusätzliche Kapazitäten zur Wasserbereitstellung erforderlich macht. Dabei können Vernetzungen der verschiedenen Wasserwerke untereinander helfen, aber auch Kapazitätserweiterungen. So soll beispielsweise die Leistung des Wasserwerks Halle-Besen um 20.000 Kubikmeter pro Tag erweitert werden. Und man will die Planungen für ein neues Elbe-Wasserwerk bei Magdeburg zügig vorantreiben. Und damit ein herzliches Willkommen zum MDV1 Direktmagazin am Montag. Zur Verbesserung des Wasserresilienzverhaltens stehen Fördermittel von 83 Millionen Euro zur Verfügung, mit denen insgesamt 5 Projekte angegangen werden können. Dazu gehört neben den bereits erwähnten Projekten auch die Kapazitätserweiterung des Wasserwerks Wien-Rode, sodass nach der Umsetzung aller Projekte zusätzliche Versorgungskapazitäten von rund 58.000 Kubikmetern Trinkwasser pro Tag zur Verfügung stehen.
1: Lange Gesichter, Fehlanzeige. Eine Woche ist es bereits her, dass die Bürgerinnen und Bürger Sachsen-Anhalts ihre Kreuze auf den Stimmblättern für die wohl polarisierendste Landtagswahl des Jahrhunderts setzten. Eine Wahl, die bei den Sachsen-AnhalterInnen schon in den letzten Wochen und Monaten für Unruhe und Ängste vor dem befürchteten Ergebnis sorgte. Und für viele wurde das Worst-Case-Szenario am Sonntag zur Realität, denn trotz taktischem Wählen und rekordhafter Wahlbeteiligung gelang es der AfD, ein ebenso rekordhaftes Ergebnis zu erzielen. Jubel bei der Partei und deren Anhängern, auf der anderen Seite Ungewissheit und bedrückte Stimmung bei großen Teilen der Bevölkerung, darunter die Mitglieder der LGBTQ+-Community, die nun um ihre Rechte und Existenz fürchten. Von diesen Gefühlen war am Samstag beim CSD in Halle jedoch nichts zu spüren. Es sei wichtiger denn je, Vielfalt, Toleranz und Zusammenhalt in den Vordergrund zu rücken, weshalb die diesjährigen Pride Weeks in der Saalestadt unter folgendem Motto stehen: Solidarität lässt sich nicht abwählen. Wie in Magdeburg wurde der Aktionszeitraum mit dem Hissen der Regenbogenflaggen auf dem Marktplatz eingeweiht, im Beisein des Oberbürgermeisters, der am Samstag als Schirmherr des CSD Halle 2026 das diesjährige Straßenfest samt Demo eröffnete.
2: Liebe Hallenserinnen, liebe Hallenser, liebe Gäste aus ganz Sachsen-Anhalt, aus ganz Deutschland, willkommen in der Landeshauptstadt der Toleranz und der Weltoffenheit, nämlich Halle an der Saale.
1: Nach den einleitenden Worten auf dem Marktplatz setzte sich der bunte Umzug in Bewegung, begleitet von zahlreichen Landtagsabgeordneten und Stadträten sowie der Bundestagsabgeordneten Janina Böttger. Jetzt sei es umso wichtiger, dass queere Menschen sich auf die entsprechende Unterstützung seitens der Politik verlassen können, was damit einhergeht, dass die Wünsche der Community ernst genommen und tatsächlich umgesetzt werden. Zum diesjährigen Forderungskatalog des CSD Halle gehörte unter anderem die Bitte um das konkrete Benennen und Verfolgen von Hassverbrechen, die rechtliche Gleichstellung von Familien, die nicht dem nuklearen Modell entsprechen, sowie ein verstärkter Schutz von queeren Kindern und Jugendlichen. All das und noch mehr wurde im Rahmen der Kundgebungen am Steintor zusammengefasst, wo der Protestmarsch auf dem Weg durch die Stadt den ersten Halt einlegte.
3: Vielfalt lässt sich nicht abwählen. Queere Identitäten, queere Familien und verdammter queerer Sex. Ja, wir alle lassen uns nicht abwählen.
1: Klare Aussagen, die an diesem Samstag mehr Menschen mobilisierten als je zuvor. Über 7.000 TeilnehmerInnen konnte der CSD Halle 2026 vermelden, mehr als doppelt so viele wie in den Vorjahren. Störungen oder Gegenproteste gab es keine, nur eine bunte Menge an gut gelaunten Menschen, die umhüllt von Glitzer, Seifenblasen und natürlich Regenbogenfarben für ein friedliches Miteinander protestierten, sangen und tanzten. Auch die Kunst- und Kulturlandschaft in Sachsen-Anhalt ist bunt und vielfältig und wäre ebenso von einer Machtergreifung der AfD betroffen. Weshalb zu den zahlreichen Stationen entlang der Route durch die Stadt auch wieder das Opernhaus gehörte, wo mehrere Kundgebungen und sogar eine kleine Kostprobe an Operngesang für Beifall und Gejubel sorgten.

Neben dem eigentlichen CSD kann noch bis zum 20. September eine bunte Auswahl an Events und Veranstaltungen im Rahmen der Halleschen Pride Weeks besucht werden, darunter diverse Vorträge, Workshops und Filmvorstellungen sowie eine gemeinsame Tour durch die Saalestadt, an der Interessierte am kommenden Sonntag teilnehmen können, wo die queere Geschichte und Entwicklungen in Halle unter die Lupe genommen werden. Denn nur wenn wir aus unserer Geschichte lernen und nicht zulassen, dass sie sich wiederholt, dann können wir auch in Zukunft ein so unbeschwertes Feiern für alle Bürgerinnen und Bürger im Land garantieren.

0: Seit heute ist die Schmiedstraße gesperrt. Der Grund sind Arbeiten zur Erneuerung der Grundstücksanschlusskanäle für Abwasser. Zuständig ist die Hallische Wasser- und Stadtwirtschaft der Stadtwerke, die in diesem Bereich bis mindestens Ende April 2027 tätig sein wird. Ein erster Bauabschnitt zwischen der Merseburger Straße und dem Parkplatz soll aber bereits am 9. Oktober fertig sein. Umleitungen über die Rossbachstraße und die Franz-Heil-Straße bzw. über die Dieselstraße und die Rossbachstraße wurden ausgeschildert.
1: Zum Tag des offenen Denkmals traf man sich am Sonntag unter dem Motto »Wir sind wer« zum Feiern am Preziner Wehr. Das 150 Jahre alte Bauwerk erfüllt auch heute noch seinen Zweck, die Städte Schönebeck und Magdeburg vor dem Hochwasser zu schützen. Aus diesem Grund setzt sich der Weltkulturerbe Salzlandkreis e.V. seither tüchtig dafür ein, dass die Anlage Teil des UNESCO-Weltkulturerbes wird. Laut aktuellem Stand soll das Wehr bis 2031 aufgenommen werden. Ebenso stehen das Ringheiligtum Pömmelte und die Herrnhuter Brüdergemeinde Gnadow auf dem Plan für die Aufnahme ins Weltkulturerbe. Doch neben dieser Verkündung gab es an diesem Tag noch einen weiteren Erfolg zu feiern: das Aufstellen eines neuen Weltrekordes. Das Ziel war, die größte altmärkische Hochzeitssuppe zu kochen. Dieser Herausforderung stellte sich am Sonntag Kelles Klädener Suppenmanufaktur.
2: Also ich bin jetzt im 17. Jahr. Ich habe im Februar 2009 gegründet und ich bin ein Indikationsbetrieb und ich arbeite mit Menschen mit Handicap, ne? Und wir produzieren richtig handgemachte Produkte ohne Konservierungsstoffe und eigentlich ganz einfach Omas Rezepte. Und die haben wir in eine Dose gebracht.
1: Das gesetzte Ziel: 300 Liter Suppe ausschenken. Zur Überprüfung war die AID-Rekordrichterin Laura Kuchenbecker vor Ort, die das Ergebnis schon deutlich früher als erwartet preisgeben konnte.
3: Bestätigt das Rekordinstitut für Deutschland mit 339,3 Litern den neuen Weltrekord für die größte altmärkische Hochzeitssuppe. Herzlichen Glückwunsch!
2: Aber die Herausforderung war erstmal die weite Entfernung, diese Strecke mit 80 Kilometer, denn nachts die Suppenhühner kochen, weil wir brauchen ja eine schöne Brühe und alles auf den Punkt zu kochen und die Mengen auf diese kleinen Kessel runterzurechnen, dass wir diese Menge zusammenkriegen und ein gut funktionierendes Team, was ich natürlich habe.
1: Besagtes Team war am Sonntag früh schon um 2 Uhr auf den Beinen, um die Suppe vorzubereiten. Dementsprechend groß war auch die Freude über das Erreichen dieser besonderen Auszeichnung.
2: Ich muss sagen, ich bin richtig happy, weil wir heute Morgen hergefahren sind, dachte ich, oh Gott, es regnet, da kommen keine Leute. Jetzt sehe ich, es sind so viele Leute, strahlend, freundlich, die gratulieren ihnen, die drücken einen die Daumen und das motiviert halt, weiterzumachen. Richtig schön.
0: Ein weiteres Mal schreibt die Stadt Halle den Innenstadtwettbewerb »Werde dein eigener Chef« aus. Es geht um die Subvention der Miete für das Ladengeschäft in der Geisterstraße 53. Eine Möglichkeit, dort für 2 Jahre zu vergünstigten Konditionen eine Geschäftsidee auszuprobieren und sich im Idealfall mit einem Geschäft am Marktplatz zu etablieren. Momentan läuft die Bewerbungsphase. Bis Ende September kann man ein entsprechendes Konzept einreichen. Unter dem eingeblendeten QR-Code findet man die Unterlagen zur Bewerbung. Die Hürden sind jedoch ziemlich hoch. Neben einem Lebenslauf ist auch ein polizeiliches Führungszeugnis erforderlich und eine umfangreiche Projektbeschreibung mit Businessplan. Die Stadt erhofft sich, von den Bewerbern vor allem den Leerstand zu reduzieren und die Attraktivität der Innenstadt zu steigern.

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3: Willkommen zurück. Beim Auswärtsspiel des HFC gegen den SV Badesberg 03 reichte es für die Hallenser nur zu einem 1:1 Unentschieden. Zwar ging der HFC in der 63. Minute durch Samir Werbelow in Führung, allerdings konnten die Gastgeber in der 76. Minute wieder ausgleichen. Das Spiel könnte als ungewöhnlich hart beschrieben werden. Fünfmal zückte der Schiedsrichter die gelbe Karte, davon dreimal für die Spieler des HFC. Dennoch kehrte man nur mit einem Punkt aus Potsdam zurück. Die Zuschauer sahen zwar einen engagierten Auftritt, allerdings fehlt es wie so oft an der Verwertung der herausgespielten Möglichkeiten. Den HFC findet man nun auf Platz 8 der Regionalliga mit 7 Punkten Rückstand auf die Spitzengruppe. Bereits am Dienstag wird wieder gespielt, dann auf eigenem Platz gegen Carl Zeiss Jena, momentan auf Platz 4 der Tabelle.
4: Es ist wieder soweit. Am 30. August versammeln sich Top-TriathletInnen aus dem ganzen Land im Harz. Denn hier findet die 10. Hölle von Kuh statt. Dabei handelt es sich um einen Mitteldistanz-Triathlon, bei dem erst 2 Kilometer in Lidfurt geschwommen, dann 83 Kilometer nach Thalerath gefahren und am Ende 21 Kilometer nach Quedlinburg gelaufen wird. Die Strecke durch Quedlinburg hat es dabei in sich. Nach ca. 18 Kilometern kommt man zum Münzenberg und den muss man erst einmal hoch. Motivation gibt es von den vielen Streckenposten, die entlang der Strecke helfen. Und der Münzenberg ist noch nicht der letzte Höhepunkt.

Auf dem Markt warten die begeisterten Zuschauenden. Auf der Bühne gibt es die großen Siegerehrungen für die sportlichen Höchstleistungen, die hier im Einzelstart oder als Staffel erreicht wurden. Die gesamten Zeiten findet man übrigens, genau wie Bilder des Events, im Netz auf der

Die MDF1 Wettervorhersage für den 14. und 15. September. Auch in der Nacht zum Dienstag wird es nicht regnen und nur lockere Bewölkung verdeckt den Blick auf die Sterne. Dazu erwarten wir relativ kühle Temperaturen, denn das Quecksilber wird auch bis zu 10 Grad sinken. Dazu weht ein leichter Wind aus Südosten. Am Dienstag setzt sich das freundliche Wetter fort. Es wird auch nicht regnen, erst in der Nacht könnte es Schauer geben. Allerdings wird es noch einmal hochsommerlich warm, bis zu 27 Grad können erreicht werden. Der leichte Wind dreht auf südwestliche Richtung, der UV-Index liegt beim mäßigen Wert 4. Die weiteren Aussichten bis zum Freitag. Am Mittwoch dürfte es etwas mehr Regen geben, doch der Rest der Woche wird freundlich und mild.

Eine Ausstellung, die sich mit der Ausspähung von Fußballspielern und Fans durch die DDR-Staatssicherheit und die Volkspolizei beschäftigt, soll am Dienstag eröffnet werden. Auf 18 Tafeln in der Leipziger Straße an der Ulrichskirche werden Fotos und Informationen präsentiert, die sich diesem Thema widmen. Die Eröffnung ist für 19 Uhr vorgesehen. Interessenten sind herzlich willkommen. In der Zentralbibliothek will die Burgabsolventin Toni Grabolle ihre Bachelorarbeit zu Nixenmärchen und Sagen rund um die Saale vorstellen. Sie schuf im Rahmen dieser Abschlussarbeit die Illustrationen und in Form einer kollektiven Lesung will man die Ergebnisse vorstellen, für die man auch eine begehbare Installation aus Scherenschnittskulpturen geschaffen hat. Um 19.30 Uhr geht es los und die Teilnahme an der Lesung mit anschließendem Gespräch ist kostenlos. Ja, zum Schluss will ich Sie noch auf unsere Dienstagsausgabe des Direktmagazins verweisen, ab 18.30 Uhr für Halle und dann für Magdeburg, so wird es auch gleich wieder. Ich hoffe, Sie sind dann mit dabei. Bis dahin auf Wiedersehen und bleiben Sie gesund.

0: Hallo und herzlich willkommen zur September-Ausgabe von Deutschland Lokal. Wir sind hier auf dem Messegelände in Berlin und berichten von der IFA. Hier haben wir auch unser Studio aufgebaut. Es wird hier einige Tage recht heiß hergehen. Wir haben so viele Themen zu spielen. Freuen Sie sich einfach darauf. Hier ist richtig was los, aber wir bleiben nicht hier. Wir gehen gleich weiter. Wir gehen nach Güstrow. Güstrow TV hat uns einen Beitrag geschickt. Da geht es um Stimmung, gute Laune, um einen Konzertabend. Ein Konzertabend, der über 200 Leuten viel, viel Spaß gemacht hat.
1: Der AWG Sonnenhof macht am ersten Mittwochabend im August seinem Namen alle Ehre. Von oben strahlt Klärchen und unten strahlen die gut 200 Gäste, denn die Konzertreihe Musik in der Altstadt gastiert im beliebten Alterswohnsitz inmitten der Güstrower Altstadt. Die Allgemeine Wohnungsbaugenossenschaft Güstrow, Parchim und Umgebung EG feiert in diesem Jahr ihr 70-jähriges Bestehen und beschenkt mit diesem musikalischen Abend einmal mehr ihre Mitglieder.
2: Wir sind ja, wie gesagt, seit vielen Jahren dabei, einfach von Anfang an, und haben immer eng und sehr partnerschaftlich gearbeitet. Und da dieses Jahr so gut passte und dann sicher auch das mit dem Künstler eine gute Idee war, entsprechendes Publikum bei uns zu beherbergen, ist die Idee gekommen. Also ich glaube, dass diese Initiative Güstrow 2028 kann man gar nicht hoch genug schätzen, weil es so viel bürgerschaftliches Engagement auf der einen Seite bedeutet, aber auch gleichzeitig fordert von den Teilnehmenden. Das ist ja etwas, was man in diesen Zeiten oft vermisst, dass sich Leute, man geht in sich, man ist mit den Familien, aber kaum, dass man sozusagen über den eigenen Tellerrand hinausgreift. Und ich habe mich in dem Gespräch mit Frau Böttcher vorhin nochmal so versucht zu informieren. Das ist ein so weit gefächertes Themenspektrum, was die bedienen. Da ist die Musik in der Altstadt ja

0: nur ein ganz kleiner Teil. Und sowas brauchen wir eigentlich viel mehr. Und ich glaube, das ist so für den Zusammenhalt in der Gesellschaft und für so ein bürgerschaftliches Miteinander ein ganz wichtiger Punkt.
1: Für Musik und gute Stimmung sorgt Schlager-Ikone Frank aus Rostock. Mit seinem Programm erobert er schnell die Herzen des Publikums. Der ein oder andere Tisch schunkelt daher auch schnell munter mit. Die gute Laune ist bei Ulrich Reimer längst angekommen. Der Vorstand der AWG ist stolz, dass die Konzertreihe erstmals im Sonnenhof gastiert.
0: Na, ich freue mich, also zunächst einmal die Leute zu sehen, wie sie das Programm aufnehmen. Ich selbst kenne den Künstler bisher nicht. In meinem Alter darf man auch ein bisschen Schlager mögen. Wir schauen mal, wie er sich so an die Schlager rantraut und wie vielleicht auch Erinnerungen an die eigene Jugend wieder hochkommen, bei den Leuten und auch bei mir.
1: Das Team des Schnickschnack sorgt neben der Musik für reichlich Genuss und Gaumenfreude. Schließlich komme man ja aus der unmittelbaren Nachbarschaft. Bei einer so ausgelassenen Stimmung kann sich Ulrich Reimer eine Neuauflage im nächsten Jahr schon heute gut vorstellen.
0: Also von uns aus sehr gerne. Ich habe ja schon gesagt, eigentlich muss man das viel öfter machen. Und es ist, glaube ich, auch ein wirklich guter Standort. Wir sind mitten in der Altstadt, für viele gut zu erreichen. Im Sommer ist es auch eine gute Location. Man hat draußen eine Möglichkeit. Also von uns aus die herzliche Einladung an alle Beteiligten. Unser Haus ist wieder offen dafür.
1: Auf der Bühne gibt Frank weiter Vollgas und überrascht auch immer wieder mit altbekannten Schlagern, wie zum Beispiel Eloisa vom vor gut 3 Jahren verstorbenen Schlagerliebling Roger Whittaker. Das Publikum singt und schunkelt weiter fleißig mit und schließlich wollen die kommenden 2 Stunden auch am 10. Konzertabend gut genutzt werden.

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1: Drohnen spielen hier auf der Funkausstellung auch eine große Rolle. Aber natürlich nicht nur hier in Leipzig. Es waren 1200 Drohnen in der Luft und das Spektakel ist sehenswert.
2: Also ich freue mich am meisten auf die Drohnenschau, weil ich das noch nie erlebt habe und ich freue mich einfach richtig darauf.
3: Auf der Festwiese machten an diesem Abend 1200 beleuchtete Drohnen den Himmel zur Bühne.
4: Feuerwerk ist halt ein bisschen laut und so, und das mit diesen Drohnen ist dann halt schon eine coole Sache.
3: Die Inszenierung greift Motive aus Harry Potter auf. Doch warum reisen Menschen dafür teils von außerhalb nach Leipzig? Wegen der bekannten Zauberwelt oder doch wegen der Technik am Himmel? Für die Zuschauerinnen und Zuschauer wirkt es wie eine einzige große Choreografie. Tatsächlich steckt dahinter ein genau geplanter Wechsel. Das Produktionsteam arbeitet mit zwei Flotten aus jeweils 600 Fluggeräten.
5: Das heißt, es sind immer 600 Drohnen in der Luft. Wenn die runtergehen zum Laden, geht das nächste Set hoch, damit wir einfach immer Drohnen in der Luft haben.
3: Nach Angaben des Produktionsteams können dabei Bilder mit mehr als 100 Metern Ausdehnung entstehen. Geflogen wird nicht einzeln per Fernsteuerung, die Choreografien sind vorher programmiert. Bei Laura gehört aber noch etwas anderes zu diesem Abend. Sie kommt nicht einfach in Alltagskleidung auf die Festwiese. Für ihren Lieblingscharakter hat sie sich selbst in Kostüm geworfen.
2: Also mein Lieblingscharakter ist Hermine, weil ich sie sehr doll mag, auch wegen den Haaren und so. Und ich habe mich heute auch verkleidet als sie.
3: Das Spektakel ist für viele hier also mehr als eine technische Vorführung. Figuren und Geschichten, die sich schon lange kennen, werden zum Anlass für einen gemeinsamen Abend. Ob solche Bilder tatsächlich in den Himmel steigen können, entscheidet allerdings nicht allein die Programmierung.
5: Eine Drohnenshow ist immer eine ganz, ganz besondere Herausforderung. Man braucht Fluggenehmigungen, man braucht Umweltgutachten, man braucht ein hochkomplexe technische Planung dafür, mehrere Teams, man muss proben, man braucht verschiedene Piloten und natürlich muss man das alles einstudieren, programmieren, testen. Das ist gar nicht mal so einfach und das kann auch nicht jeder durchführen.
3: Eine wichtige Grenze setzt außerdem das Wetter. Vor allem zu starker Wind kann nach Angaben des Produktionsteams einen Start verhindern oder einen Abbruch notwendig machen. Die bekannte Geschichte brachte viele Menschen auf die Festwiese. Die Drohnentechnik lieferte etwas, das sie so noch nicht erlebt haben. An diesem Abend trafen damit Nostalgie, Kostüme und moderne Lichttechnik über Leipzig aufeinander.
1: Wie schnell eine halbe Stunde um ist. Ich verabschiede mich. Ich danke fürs Zuschauen, freue mich auf die nächste Sendung und freue mich ganz besonders, dann auch Sie wieder begrüßen zu dürfen.

0: Die Auswirkungen des Klimawandels machen Sachsen-Anhalt zusätzliche Investitionen in die Trinkwasserversorgung erforderlich. Zu diesem Schluss kommt eine Machbarkeitsstudie, die vom Landesverwaltungsamt beauftragt wurde, bei der man Möglichkeiten untersuchte, die Versorgungssicherheit in Havarie- und Spitzenlastfällen zu erhöhen. Schließlich rechnet man auch zukünftig mit länger anhaltenden Trocken- und Hitzeperioden, die gleichzeitig mit einem Anstieg der Trinkwasserbedarfe verbunden sind. So kommt die Studie zu dem Schluss, dass die vorhandenen Wasserwerkskapazitäten bereits heute hoch ausgelastet sind, was zusätzliche Kapazitäten zur Wasserbereitstellung erforderlich macht. Dabei können Vernetzungen der verschiedenen Wasserwerke untereinander helfen, aber auch Kapazitätserweiterungen. So soll beispielsweise die Leistung des Wasserwerks Halle Besen um 20.000 Kubikmeter pro Tag erweitert werden. Und man will die Planungen für ein neues Elbe-Wasserwerk bei Magdeburg zügig vorantreiben. Und damit ein herzliches Willkommen zum MDV1 Direktmagazin am Montag. Zur Verbesserung des Wasserresilienzverhaltens stehen Fördermittel von 83 Millionen Euro zur Verfügung, mit denen insgesamt 5 Projekte angegangen werden können. Dazu gehört neben den bereits erwähnten Projekten auch die Kapazitätserweiterung des Wasserwerks Wienrode, sodass nach der Umsetzung aller Projekte zusätzliche Versorgungskapazitäten von rund 58.000 Kubikmetern Trinkwasser pro Tag zur Verfügung stehen.
1: Zum Tag des offenen Denkmals traf man sich am Sonntag unter dem Motto „Wir sind Wehr“ zum Feiern am Prenzlauer Wehr. Das 150 Jahre alte Bauwerk erfüllt auch heute noch seinen Zweck, die Städte Schönebeck und Magdeburg vor dem Hochwasser zu schützen. Aus diesem Grund setzt sich der Weltkulturerbe Salzlandkreis e.V. seither tüchtig dafür ein, dass die Anlage Teil des UNESCO-Weltkulturerbes wird. Laut aktuellem Stand soll das Wehr bis 2031 aufgenommen werden. Ebenso stehen das Ringheiligtum Pömmelte und die Herrnhuter Brüdergemeinde Gnadow auf dem Plan für die Aufnahme ins Weltkulturerbe. Doch neben dieser Verkündung gab es an diesem Tag noch einen weiteren Erfolg zu feiern: das Aufstellen eines neuen Weltrekordes. Das Ziel war, die größte altmärkische Hochzeitssuppe zu kochen. Dieser Herausforderung stellte sich am Sonntag Kelles Klädener Suppenmanufaktur.
2: Also ich bin jetzt im 17. Jahr. Ich habe im Februar 2009 gegründet und ich bin ein Indikationsbetrieb und ich arbeite mit Menschen mit Handicap, ne? Und wir produzieren richtig handgemachte Produkte, ohne Konservierungsstoffe und ganz einfach Omas Rezepte. Und die haben wir in eine Dose gebracht.
1: Das gesetzte Ziel: 300 Liter Suppe ausschenken. Zur Überprüfung war die AID-Rekordrichterin Laura Kuchenbecker vor Ort, die das Ergebnis schon deutlich früher als erwartet preisgeben konnte.
3: Bestätigt das Rekordinstitut für Deutschland mit 339,3 Litern den neuen Weltrekord für die größte altmärkische Hochzeitssuppe. Herzlichen Glückwunsch!
2: Aber die Herausforderung war erstmal die weite Entfernung, diese Strecke mit 80 Kilometern, denn nachts die Suppenhühner kochen, weil wir brauchen ja eine schöne Brühe, und alles auf den Punkt zu kochen und die Mengen auf diese kleinen Kessel runterzurechnen, dass wir diese Menge zusammenkriegen, und ein gut funktionierendes Team, was ich natürlich habe.
1: Besagtes Team war am Sonntag früh schon um 2 Uhr auf den Beinen, um die Suppe vorzubereiten. Dementsprechend groß war auch die Freude über das Erreichen dieser besonderen Auszeichnung.
2: Ich muss sagen, ich bin richtig happy, weil würde ich heute Morgen hergefahren bin, dachte ich, oh Gott, es regnet, da kommen keine Leute. Jetzt sehe ich, es sind so viele Leute, strahlend, freundlich, die gratulieren ihnen, die drücken einen die Daumen und das motiviert halt, weiterzumachen, richtig schön.
0: Wir hatten ja einmal darüber berichtet, dass man auf der Suche nach einem Namen für den neuen Verwaltungsstandort am Breiten Weg 117a war. Dazu veranstaltete man eine Internetumfrage. Diese ist nun beendet und der neue Name wurde festgelegt. Wenn man ab jetzt vom Stadtforum spricht, dann ist dieser Standort gemeint, unter dessen Dach man beispielsweise das Familieninformationsbüro, die Bürgerbeteiligung oder die Gemeinwesenarbeit und den IBA-Shop vereinigt. An der Internetumfrage beteiligten sich 335 Bürger. Der Name Stadtforum vereinigte 37% der abgegebenen Stimmen auf sich. Zweitplatziert war übrigens der Name Zukunftsraum. Doch diese Bezeichnung wollten nur noch 17,6% der Teilnehmenden verwenden.
4: Solidarität lässt sich nicht abwählen, aber noch viel mehr Solidarität. lange Gesichter, Fehlanzeige. Eine Woche ist es bereits her, dass die Bürgerinnen und Bürger Sachsen-Anhalts ihre Kreuze auf den Stimmblättern für die wohl polarisierendste Landtagswahl des Jahrhunderts setzten. Eine Wahl, die bei den Sachsen-AnhalterInnen schon in den letzten Wochen und Monaten für Unruhe und Ängste vor dem befürchteten Ergebnis sorgte. Und für viele wurde das Worst-Case-Szenario am Sonntag zur Realität, denn trotz taktischem Wählen und rekordhafter Wahlbeteiligung gelang es der AfD, ein ebenso rekordhaftes Ergebnis zu erzielen. Gejubel bei der Partei und deren Anhängern, auf der anderen Seite Ungewissheit und bedrückte Stimmung bei großen Teilen der Bevölkerung.

0: Darunter die Mitglieder der LGBTQ+-Community, die nun um ihre Rechte und Existenz fürchten. Von diesen Gefühlen war am Samstag beim CSD in Halle jedoch nichts zu spüren. Es sei wichtiger denn je, Vielfalt, Toleranz und Zusammenhalt in den Vordergrund zu rücken, weshalb die diesjährigen Pride Weeks in der Saalestadt unter folgendem Motto stehen: Solidarität lässt sich nicht abwählen. Wie in Magdeburg wurde der Aktionszeitraum mit dem Hissen der Regenbogenflaggen auf dem Marktplatz eingeweiht, im Beisein des Oberbürgermeisters, der am Samstag als Schirmherr des CSD Halle 2026 das diesjährige Straßenfest samt Demo eröffnete.
1: Liebe Hallenserinnen, liebe Hallenser, liebe Gäste aus ganz Sachsen-Anhalt, aus ganz Deutschland, willkommen in der Landeshauptstadt der Toleranz und der Weltoffenheit, nämlich Halle an der Saale.
0: Nach den einleitenden Worten auf dem Marktplatz setzte sich der bunte Umzug in Bewegung, begleitet von zahlreichen Landtagsabgeordneten und Stadträten sowie der Bundestagsabgeordneten Janina Böttger. Jetzt sei es umso wichtiger, dass queere Menschen sich auf die entsprechende Unterstützung seitens der Politik verlassen können, was damit einhergeht, dass die Wünsche der Community ernst genommen und tatsächlich umgesetzt werden. Zum diesjährigen Forderungskatalog des CSD Halle gehörte unter anderem die Bitte um das konkrete Benennen und Verfolgen von Hassverbrechen, die rechtliche Gleichstellung von Familien, die nicht dem nuklearen Modell entsprechen, sowie ein verstärkter Schutz von queeren Kindern und Jugendlichen. All das und noch mehr wurde im Rahmen der Kundgebungen am Steintor zusammengefasst, wo der Protestmarsch auf dem Weg durch die Stadt den ersten Halt einlegte.
2: Vielfalt lässt sich nicht abwählen. Queere Identitäten, queere Familien und verdammter queerer Sex. Ja, wir alle lassen uns nicht abwählen.
0: Klare Aussagen, die an diesem Samstag mehr Menschen mobilisierten als je zuvor. Über 7000 TeilnehmerInnen konnte der CSD Halle 2026 vermelden, mehr als doppelt so viele wie in den Vorjahren. Störungen oder Gegenproteste gab es keine, nur eine bunte Menge an gut gelaunten Menschen, die umhüllt von Glitzer, Seifenblasen und natürlich Regenbogenfarben für ein friedliches Miteinander protestierten, sangen und tanzten. Auch die Kunst- und Kulturlandschaft in Sachsen-Anhalt ist bunt und vielfältig und wäre ebenso von einer Machtergreifung der AfD betroffen. Weshalb zu den zahlreichen Stationen entlang der Route durch die Stadt auch wieder das Opernhaus gehörte, wo mehrere Kundgebungen und sogar eine kleine Kostprobe an Operngesang für Beifall und Gejubel sorgten.

Neben dem eigentlichen CSD kann noch bis zum 20. September eine bunte Auswahl an Events und Veranstaltungen im Rahmen der Halleschen Pride Weeks besucht werden, darunter diverse Vorträge, Workshops und Filmvorstellungen sowie eine gemeinsame Tour durch die Saalestadt, an der Interessierte am kommenden Sonntag teilnehmen können, wo die queere Geschichte und Entwicklungen in Halle unter die Lupe genommen werden. Denn nur wenn wir aus unserer Geschichte lernen und nicht zulassen, dass sie sich wiederholt, dann können wir auch in Zukunft ein so unbeschwertes Feiern für alle Bürgerinnen und Bürger im Land garantieren.

Für die denkmalgerechte Instandsetzung der Stützmauer in der Nähe der Anna-Ebert-Brücke ist das Einbringen von 27 Bohrpfählen erforderlich. Die Arbeiten dazu haben am Montag begonnen. Dafür werden senkrechte, 16 Meter tiefe Bohrungen in den Untergrund eingebracht, die später mit Beton verfüllt werden sollen. Jedes zweite der 90 Zentimeter starken Bohrlöcher erhält dabei eine Stahlbewehrung. Wenn diese Pfähle fertig sind, dann kann man damit beginnen, die sogenannte Wasserbausteinschüttung vor dem Verbau wieder zu entfernen. Da für die Bohrarbeiten sehr große Maschinen eingesetzt werden, kann es nicht nur zu akustischen Belästigungen, sondern auch zu mechanischen Erschütterungen kommen, wofür die zuständigen Bauunternehmen um Verständnis werben. Das gesamte Bauvorhaben soll dann Mitte 2027 abgeschlossen sein. 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
3: Willkommen zurück. Beim Spiel am Samstag auf eigenem Platz gegen den 1. FC Kaiserslautern zeigte der 1. FCM erneut seine Heimstärke, mit der er seine Fans seit dem Saisonstart begeistert. Im Spiel fielen 3 Tore, alle für die Magdeburger. Nach nur 12 Minuten schoss Emanuel Joa das von Trainer Sander immer geforderte frühe Tor zum 1:0, das nur 4 Minuten später von Alexander Nollenberger zum 2:0 erweitert wurde. Das dritte Tor dieser Partie fiel kurz nach dem Seitenwechsel und wieder war es Emanuel Joa, der für den FCM abschloss. Ein wohlverdienter Sieg für die Gastgeber, entsprechend enttäuscht der Gästetrainer, wie man gleich im Anschluss auf der Pressekonferenz nach dem Spiel sehen konnte.
4: Dann darf ich euch begrüßen zur Pressekonferenz nach dem 5. Spieltag hier in der FNet Arena. Präsentiert wurde der Spieltag von WSA vor 24.180 Fans. 3:0 geht er zu Ende. Nehmen wir natürlich die beiden Cheftrainer und Sie, lieber Knecht, haben das erste Fazit nach Schlusspfiff, bitte.
5: Ja, hallo zusammen. Erstmal Glückwunsch, bitte an dich und dein Team, der 1. FC Magdeburg, zum letztendlich ja verdienten Sieg. Ich glaube, die entscheidenden Zweikämpfe, insbesondere in den ersten 12 Minuten, das waren die Zweikämpfe, die das ganze Spiel dann auch entschieden haben. Neben der Tatsache, dass es immer nicht ganz einfach ist, gegen 1. FC Magdeburg in Pressing-Situationen zu kommen. Trotzdem, wenn man die Tore sieht, das 1:0, ist es ein Laufweg, den wir aus der hinteren Kette nicht aufnehmen, von Quarteng, wo wir vorverteidigen müssen, um dann eben ja diesen Steckball in die Tiefe zu verhindern. Und selbst wenn der Steckball in die Tiefe kommt, haben wir immer noch genügend Leute, die eigentlich dort auch in der Wachsamkeit so sein müssen, dass der Abpraller eben halt auch von uns verteidigt werden kann. Aber das war ein Thema, gerade in den ersten Minuten, dass wir gemerkt haben, diese Wachsamkeit und diesen unbedingten Willen, so wie wir das in den letzten Spielen gezeigt haben, war in diesen Aktionen heute nicht auf unserer Seite, sondern war auf der Seite vom 1. FC Magdeburg. Deswegen war es trotzdem so, dass wir nach dem 2:0, und ich glaube, alle Daten zeigen das auf, Zweikampfdaten, Laufdaten, war es nicht so, dass es heute ein Thema war, dass die Mannschaft nicht wollte. Aber es war so, dass der Gegner eben in den Phasen definitiv stärker war und wir mit der Stabilität, die wir uns angeeignet haben und auch dann mit Ball, da fand ich uns gar nicht so verkehrt in der ersten Halbzeit wie in der zweiten Halbzeit, weil Torchancen, auch das ist in den Statistiken zu sehen, die liegen ungefähr gleich. Das verwundert einen immer, wenn so ein Spiel rum ist, wenn man das sieht. Aber da war es auch so, dass wir mit Ball, fand ich, schon auch gute Torchancen uns schon auch erspielt haben und die Möglichkeit immer da gewesen wäre, vielleicht einen Anschlusstreffer zu erzielen. Und dann glaube ich schon, dass wir dann nochmal die berühmte zweite Luft bekommen hätten. Wohl wissend, wie gesagt, dass der 1. FC Magdeburg heute mehr als guter Gegner war und deswegen verdient der Sieg. Alles Gute für euch, Patrick, für die nächsten Spiele. Und das war jetzt erstmal mein Fazit.
4: Dankeschön, Pat. Dann dein Fazit zum Spiel, bitte.
6: Ja, hallo zusammen. Danke, Thorsten. Also, ich will jetzt gar nicht irgendwie das Haar in der Suppe suchen. Also es war ein Auftritt, der also mehr als überzeugend war. Ich glaube, die ersten 12, 15 Minuten geht's glaube ich nicht besser. Da war brutale Intensität drin, da war Gegenpressing dabei, da war ein Spiel auf zweite Bälle, wo wir immer einen Schritt schneller waren, wo wir immer wieder den Ball zurückerkämpfen konnten. Und in der Phase muss man einfach den Hut vor der Mannschaft ziehen, dass sie das so in die Tat umgesetzt hat, weil das war unser Ziel, so ein bisschen für eine Überraschung zu sorgen und extrem offensiv auch anzulaufen und versuchen, Kaiserslautern zu Fehlern zu zwingen. Was mir besonders gut gefallen hat, das ist dann immer so eine Sache, die sicherlich Außenstehende vielleicht nicht so mögen, dass man dann auch mal ein bisschen Luft rausgenommen hat, dass man auch mal ruhig dann gespielt hat und nicht permanent immer wieder gejagt ist und immer wieder versucht hat, mit intensiven Läufen irgendwie in Pressing-Situationen zu kommen, um die Tiefe zu bespielen, sondern dass man auch mal den Ball dann zirkulieren lassen kann. Und dieser Mix hat mir sehr, sehr gut gefallen. Und ja, ich glaube, es gibt jetzt an der Verdientheit dieses Sieges keine Zweifel. Und für uns ist das natürlich, ja, ist eine tolle Situation, weil es auch gar nicht so einfach war, mit dem Ausfall von Tobi so zu reagieren, wie wir dann letztendlich uns dann entschlossen haben zu reagieren, scheinbar richtig. Und ja, das ist dann immer schön, wenn man als Trainer dann hinterher dann dasteht und sagt, oh, eigentlich hat alles so funktioniert, wie wir das wollten, und 3-0 gewinnt. Also gibt jetzt nichts zu meckern, und Riesen-Chapeau an die Mannschaft, und wir werden weitermachen auf genau diesem Weg.
4: Danke dir, Pets. Weitermachen würden wir jetzt auch mit euren Fragen. Nico Esche für die Volksstimme übernimmt.
7: Guten Tag zusammen, Herr Sander, Glückwunsch zum Sieg. Wir hatten gerade Emanuel Ioa gehabt und wir hatten mal gefragt, wie die Mannschaft es geschafft hat, dieses Abwehrbollwerk der Kaiserslautern, die ja nur ein Gegentor kassiert hatte in den vergangenen 4 Spielen, wie man das geschafft hatte. Und dann meinte er, das ist keine Wissenschaft, das ist kein Hexenwerk. Ist es wirklich so lapidar zu sagen, wie er auch gemeint hat, einfach mutig nach vorne spielen?
6: Also ich habe jetzt kein Allheilmittel, wie man das machen kann, ne? Sondern also man steht nicht am Reißbrett und macht irgendwie und versucht ein Haus zu konstruieren, sondern das gibt's im Fußball nicht. Man muss auf Situationen reagieren, man muss Spielsituationen erkennen, und da haben wir viele gute und sehr gute Entscheidungen in den ersten paar Minuten getroffen. Ich meine, das ist auch keine Selbstverständlichkeit, dass so ein Abpraller dann uns vor die Füße fällt. Wir wollten nur bei uns bleiben. Wir wollten uns nicht irgendwie auf irgendwas einstellen und verändern, sondern unsere Abläufe, da fühlen sich die Spieler wohl, und warum soll man dann was verändern? Das ist vielleicht das, was er gemeint hat. Weil wir wussten, ja, es ist eine defensive Stabilität bei Lautern vorhanden gewesen, kann man ja ablesen, aber wir wussten auch, dass wir sie knacken können. Wir wussten auch, dass wir mit der Qualität, die wir haben, auch Tore erzielen können. Und die Art und Weise, wie man das dann gemacht hat, ja, spricht für sich.
4: Weitere Nachfragen, Tobi Buschendorf, auch für die Volksstimme.
8: Ja, Herr Sander, auch von mir Glückwunsch zum Sieg. Daniel Heber würde ich nochmal nachfragen. Der war jetzt fast ein Jahr raus, hat nur eine Halbzeit U23 gespielt, dann heute Startelf. Wie viel Risiko war da dabei?
6: Also er hat noch eine Halbzeit in dieser Nachwuchsrunde gespielt. Zweifelsohne Risiko. Ja, aber wir sind das bewusst eingegangen, weil uns war es wichtig, ihn dabei zu haben, weil eben er vom Tempoverhalten, vom Drehmoment her eine andere Qualität mitbringt als Paul. Paul wäre jemand gewesen, wenn man vielleicht tief steht, kopfballmäßig irgendwie die Bälle einem um die Ohren fliegen, dann ist Paul der Richtige. In dem Augenblick wussten wir, er hat Geschwindigkeit und kann diese bestimmt zu erwartenden tiefen Bälle, wenn wir hochpressen, besser verteidigen. Und das hat er, ja, der hat sich vom Platz geschleppt. Also es war Rante Kante, dass er nicht umfällt auf dem Platz. Chapeau dafür.
4: Wo darf es nochmal weitergehen? Jawohl, nochmal auf der rechten Seite. Gerne Name und Medium nennen.
9: Wumunski von der Rheinpfalz. Thorsten, du hast 3 Spieler aus der Mannschaft genommen, rotiert. War das der erhoffte Effekt, den die Personalrotation gebracht hat, oder hättest du mehr erwartet?
5: Nein, es war die Entscheidung eben für Alex Murphy und für Simon Asta, ihnen eben halt auch die Möglichkeit zu geben, sich zu präsentieren, aus taktischen Gründen halt auch gewählt, und Ja, und wichtig war für mich, dass ich Mika Haas und Paul Scholli eben halt auch in meiner Entscheidung, dass ich die mitgenommen habe, ihnen erklärt habe, warum, weshalb. Aber ich glaube, es lag jetzt nicht nur an diesen Wechseln, dass wir das Spiel verloren haben, sondern da gibt es schon noch mehr Situationen oder Momente, wo wir wissen, okay, da hat die Mannschaft ja heute nicht gerade übers Zentrum gerade nicht das Spiel gemacht, was uns jetzt in den letzten Wochen auch immer ja, geglückt ist, dass wir dort scharf auf zweite Bälle waren, dass wir dort die ersten zwei Kämpfe eben halt auch gewinnen. Und dementsprechend mit Erin Yadimci war es einfach so, dass wir uns natürlich erhofft haben, dass er mit mehr Situationen beschäftigt wird, dass wir und die Räume waren auch da. Selbst nur nach zwei Minuten gab es schon den ersten großen Raum, wo wir hätten ihn tief spielen können, wo er dann aber zu breit steht, um weglaufen zu können. Da hat man uns natürlich ein bisschen mehr erhofft, dass wir da in diese Phasen eben mehr reinkommen, aber das ist uns nicht gelungen heute und nur phasenweise. Deswegen ja, war es jetzt die Entscheidung für die Jungs und ich glaube, dass sie versucht haben, wirklich auch dort das zu rechtfertigen, dass sie auf den Platz gekommen sind.
4: Irgendwo war nochmal ein Handzeichen im Zentrum. Das war dieselbe Frage. Dann sehe ich keine weiteren Nachfragen. Beenden wir die PK an der Stelle. Wünschen euch einen guten und schnellen Nachhauseweg. Uns allen natürlich ein schönes Restwochenende und bis bald dann in der FNet Arena. Macht es gut. Ciao, ciao.
3: Auch die HSG Wetzlar musste als Verlierer die Heimreise antreten. Im Bundesligaspiel gegen den SCM unterlagen sie mit 38-30 Toren. Eine Niederlage, die sich bereits zur Halbzeitpause anbahnte, denn auch da lagen die Gäste bereits mit 9 Toren hinten. Zwar versuchten sie viel, unterlagen aber oft genug der Verteidigung der Magdeburger oder hatten kein wirksames Rezept gegen die Angriffe des SCM. Wiegert lobte vor allem den Verlauf der ersten Halbzeit, wo man den großen Vorsprung herausspielte, monierte jedoch dann den Verlauf der zweiten Spielhälfte, wo man mehr oder weniger das Ergebnis nur noch verwaltete. Hier sieht er noch Entwicklungspotenzial. Nach 2 Heimspielen stehen nun für den SCM Auswärtsaufgaben an. So spielt man am Donnerstag in der Champions League gegen den HC Kriens Luzern und in der Bundesliga wird am kommenden Sonntag wieder gegen MT Melsungen gespielt. Das Wetter.
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11: Die MDF1 Wettervorhersage für den 14. und 15. September. Auch in der Nacht zum Dienstag wird es nicht regnen und nur lockere Bewölkung verdeckt den Blick auf die Sterne. Dazu erwarten wir relativ kühle Temperaturen, denn das Quecksilber wird auch bis zu 10 Grad sinken. Dazu weht ein leichter Wind aus Südosten. Am Dienstag setzt sich das freundliche Wetter fort. Es wird auch nicht regnen, erst in der Nacht könnte es Schauer geben. Allerdings wird es noch einmal hochsommerlich warm, bis zu 27 Grad können erreicht werden. Der leichte Wind dreht auf südwestliche Richtung. Der UV-Index liegt beim mäßigen Wert 4. Die weiteren Aussichten bis zum Freitag. Am Mittwoch dürfte es etwas mehr Regen geben, doch der Rest der Woche wird freundlich und mild.

In der Galerie Himmelreich wird am Dienstag die Septemberausstellung des Fördervereins eröffnet. Diesmal wird Frank Borisch Malerei präsentieren. Unter der Überschrift Nature Morte zeigt er Gemälde von Stillleben von Blumensträußen. Denn Nature Morte ist lateinisch für Stillleben. Die Vernissage beginnt um 19 Uhr, der Eintritt ist frei und Martin Müller wird am Akkordeon für den musikalischen Rahmen sorgen. Um architekturbezogene Kunstwerke soll es am Dienstag in einem Vortrag im Kaiserin Adelheid Foyer im Alten Rathaus gehen. Dr. Christian Vogel wird dabei speziell über die Kunstwerke referieren, die nach 1954 im Rahmen der Bautätigkeit an der Medizinischen Akademie entstanden. Dabei wird der Schwerpunkt die Kunst am Bau der 1959 errichteten Pathologie sein. Auch im Widerstreit zwischen der Ärzteschaft und den kulturpolitischen Prämissen der neuen DDR. Der Vortrag beginnt um 19 Uhr und der Eintritt dazu ist frei. Zum Schluss will ich wieder auf unsere Dienstagsausgabe des Direktmagazins verweisen. Erst für Magdeburg und dann für Halle, so jetzt auch gleich. Ich hoffe, Sie sind dann wieder mit dabei. Bis dann, auf Wiederfernsehen und bleiben Sie gesund.

0: Hallo und herzlich willkommen zur September-Ausgabe von Deutschland Lokal. Wir sind hier auf dem Messegelände in Berlin und berichten von der IFA. Hier haben wir auch unser Studio aufgebaut. Es wird hier einige Tage recht heiß hergehen. Wir haben so viele Themen zu spielen. Freuen Sie sich einfach darauf. Hier ist richtig was los, aber wir bleiben nicht hier. Wir gehen gleich weiter. Wir gehen nach Güstrow. Güstrow TV hat uns einen Beitrag geschickt. Da geht es um Stimmung, gute Laune, um einen Konzertabend. Ein Konzertabend, der über 200 Leuten viel, viel Spaß gemacht hat.
1: Der AWG Sonnenhof macht am ersten Mittwochabend im August seinem Namen alle Ehre. Von oben strahlt Klärchen und unten strahlen die gut 200 Gäste, denn die Konzertreihe Musik in der Altstadt gastiert im beliebten Alterswohnsitz inmitten der Güstrower Altstadt. Die Allgemeine Wohnungsbaugenossenschaft Güstrow, Parchim und Umgebung EG feiert in diesem Jahr ihr 70-jähriges Bestehen und beschenkt mit diesem musikalischen Abend einmal mehr ihre Mitglieder.
2: Wir sind ja, wie gesagt, seit vielen Jahren dabei, einfach von Anfang an, und haben immer eng und sehr partnerschaftlich gearbeitet. Und da dieses Jahr so gut passte und dann sicher auch das mit dem Künstler eine gute Idee war, entsprechendes Publikum bei uns zu beherbergen, ist die Idee gekommen. Also ich glaube, dass diese Initiative Güstrow 2028 kann man gar nicht hoch genug schätzen, weil es so viel bürgerschaftliches Engagement auf der einen Seite bedeutet, aber auch gleichzeitig fordert von den Teilnehmenden. Das ist ja etwas, was man in diesen Zeiten oft vermisst, dass sich Leute, man geht in sich, man ist mit den Familien, aber kaum, dass man sozusagen über den eigenen Tellerrand hinausgreift. Und ich habe mich in dem Gespräch mit Frau Böttcher vorhin nochmal so versucht zu informieren. Das ist ein so weit gefächertes Themenspektrum, was die bedienen. Da ist die Musik in der Altstadt ja nur ein ganz kleiner Teil. Und sowas brauchen wir eigentlich viel mehr. Und ich glaube, das ist so für den Zusammenhalt in der Gesellschaft und für so ein bürgerschaftliches Miteinander ein ganz wichtiger Punkt.
1: Für Musik und gute Stimmung sorgt Schlager-Ikone Frank aus Rostock. Mit seinem Programm erobert er schnell die Herzen des Publikums. Der ein oder andere Tisch schunkelt daher auch schnell munter mit. Die gute Laune ist bei Ulrich Reimer längst angekommen. Der Vorstand der AWG ist stolz, dass die Konzertreihe erstmals im Sonnenhof gastiert.
2: Na, ich freue mich, also zunächst einmal die Leute zu sehen, wie sie das Programm aufnehmen. Ich selbst kenne den Künstler bisher nicht. In meinem Alter darf man auch ein bisschen Schlager mögen. Wir schauen mal, wie er sich so an die Schlager rantraut und wie vielleicht auch Erinnerungen an die eigene Jugend wieder hochkommen, bei den Leuten und auch bei mir.
1: Das Team des Schnickschnack sorgt neben der Musik für reichlich Genuss und Gaumenfreude. Schließlich komme man ja aus der unmittelbaren Nachbarschaft. Bei einer so ausgelassenen Stimmung kann sich Ulrich Reimer eine Neuauflage im nächsten Jahr schon heute gut vorstellen.
2: Also von uns aus sehr gerne. Ich habe ja schon gesagt, eigentlich muss man das viel öfter machen. Und es ist, glaube ich, auch ein wirklich guter Standort. Wir sind mitten in der Altstadt, für viele gut zu erreichen. Im Sommer ist es auch eine gute Location. Man hat draußen eine Möglichkeit. Also von uns aus die herzliche Einladung an alle Beteiligten. Unser Haus ist wieder offen dafür.
1: Auf der Bühne gibt Frank weiter Vollgas und überrascht auch immer wieder mit altbekannten Schlagern, wie zum Beispiel Eloisa vom vor gut 3 Jahren verstorbenen Schlagerliebling Roger Whittaker. Das Publikum singt und schunkelt weiter fleißig mit und schließlich wollen die kommenden 2 Stunden auch am 10. Konzertabend gut genutzt werden.

Die Auswirkungen des Klimawandels machen Sachsen-Anhalt zusätzliche Investitionen in die Trinkwasserversorgung erforderlich. Zu diesem Schluss kommt eine Machbarkeitsstudie, die vom Landesverwaltungsamt beauftragt wurde, bei der man Möglichkeiten untersuchte, die Versorgungssicherheit in Havarie- und Spitzenlastfällen zu erhöhen. Schließlich rechnet man auch zu

0: für ein neues Elbe-Wasserwerk bei Magdeburg zügig vorantreiben. Und damit ein herzliches Willkommen zum MdV1 Direktmagazin am Montag. Zur Verbesserung des Wasserresilienzverhaltens stehen Fördermittel von 83 Millionen Euro zur Verfügung, mit denen insgesamt 5 Projekte angegangen werden können. Dazu gehört neben den bereits erwähnten Projekten auch die Kapazitätserweiterung des Wasserwerks Wien-Rode, sodass nach der Umsetzung aller Projekte zusätzliche Versorgungskapazitäten von rund 58.000 Kubikmetern Trinkwasser pro Tag zur Verfügung stehen.
1: Lange Gesichter, Fehlanzeige. Eine Woche ist es bereits her, dass die Bürgerinnen und Bürger Sachsen-Anhalts ihre Kreuze auf den Stimmblättern für die wohl polarisierendste Landtagswahl des Jahrhunderts setzten. Eine Wahl, die bei den Sachsen-AnhalterInnen schon in den letzten Wochen und Monaten für Unruhe und Ängste vor dem befürchteten Ergebnis sorgte. Und für viele wurde das Worst-Case-Szenario am Sonntag zur Realität, denn trotz taktischem Wählen und rekordhafter Wahlbeteiligung gelang es der AfD, ein ebenso rekordhaftes Ergebnis zu erzielen. Gejubel bei der Partei und deren Anhängern, auf der anderen Seite Ungewissheit und bedrückte Stimmung bei großen Teilen der Bevölkerung, darunter die Mitglieder der LGBTQ+-Community, die nun um ihre Rechte und Existenz fürchten. Von diesen Gefühlen war am Samstag beim CSD in Halle jedoch nichts zu spüren. Es sei wichtiger denn je, Vielfalt, Toleranz und Zusammenhalt in den Vordergrund zu rücken, weshalb die diesjährigen Pride Weeks in der Saalestadt unter folgendem Motto stehen: Solidarität lässt sich nicht abwählen. Wie in Magdeburg wurde der Aktionszeitraum mit dem Hissen der Regenbogenflaggen auf dem Marktplatz eingeweiht, im Beisein des Oberbürgermeisters, der am Samstag als Schirmherr des CSD Halle 2026 das diesjährige Straßenfest samt Demo eröffnete.
2: Liebe Hallenserinnen, liebe Hallenser, liebe Gäste aus ganz Sachsen-Anhalt, aus ganz Deutschland, willkommen in der Landeshauptstadt der Toleranz und der Weltoffenheit, nämlich Halle an der Saale.
1: Nach den einleitenden Worten auf dem Marktplatz setzte sich der bunte Umzug in Bewegung, begleitet von zahlreichen Landtagsabgeordneten und Stadträten sowie der Bundestagsabgeordneten Janina Böttger. Jetzt sei es umso wichtiger, dass queere Menschen sich auf die entsprechende Unterstützung seitens der Politik verlassen können, was damit einhergeht, dass die Wünsche der Community ernst genommen und tatsächlich umgesetzt werden. Zum diesjährigen Forderungskatalog des CSD Halle gehörte unter anderem die Bitte um das konkrete Benennen und Verfolgen von Hassverbrechen, die rechtliche Gleichstellung von Familien, die nicht dem nuklearen Modell entsprechen, sowie ein verstärkter Schutz von queeren Kindern und Jugendlichen. All das und noch mehr wurde im Rahmen der Kundgebungen am Steintor zusammengefasst, wo der Protestmarsch auf dem Weg durch die Stadt den ersten Halt einlegte.
3: Vielfalt lässt sich nicht abwählen. Queere Identitäten, queere Familien und verdammter queerer Sex. Ja, wir alle lassen uns nicht abwählen.
1: Klare Aussagen, die an diesem Samstag mehr Menschen mobilisierten als je zuvor. Über 7.000 TeilnehmerInnen konnte der CSD Halle 2026 vermelden, mehr als doppelt so viele wie in den Vorjahren. Störungen oder Gegenproteste gab es keine, nur eine bunte Menge an gut gelaunten Menschen, die umhüllt von Glitzer, Seifenblasen und natürlich Regenbogenfarben für ein friedliches Miteinander protestierten, sangen und tanzten. Auch die Kunst- und Kulturlandschaft in Sachsen-Anhalt ist bunt und vielfältig und wäre ebenso von einer Machtergreifung der AfD betroffen. Weshalb zu den zahlreichen Stationen entlang der Route durch die Stadt auch wieder das Opernhaus gehörte, wo mehrere Kundgebungen und sogar eine kleine Kostprobe an Operngesang für Beifall und Gejubel sorgten.

Neben dem eigentlichen CSD kann noch bis zum 20. September eine bunte Auswahl an Events und Veranstaltungen im Rahmen der Halleschen Pride Weeks besucht werden, darunter diverse Vorträge, Workshops und Filmvorstellungen sowie eine gemeinsame Tour durch die Saalestadt, an der Interessierte am kommenden Sonntag teilnehmen können, wo die queere Geschichte und Entwicklungen in Halle unter die Lupe genommen werden. Denn nur wenn wir aus unserer Geschichte

0: Seit heute ist die Schmiedstraße gesperrt. Der Grund sind Arbeiten zur Erneuerung der Grundstücksanschlusskanäle für Abwasser. Zuständig ist die Hallische Wasser- und Stadtwirtschaft der Stadtwerke, die in diesem Bereich bis mindestens Ende April 2027 tätig sein wird. Ein erster Bauabschnitt zwischen der Merseburger Straße und dem Parkplatz soll aber bereits am 9. Oktober fertig sein. Umleitungen über die Rossbachstraße und die Franz-Heil-Straße bzw. über die Dieselstraße und die Rossbachstraße wurden ausgeschildert.
1: Zum Tag des offenen Denkmals traf man sich am Sonntag unter dem Motto „Wir sind Wehr“ zum Feiern am Prenzlauer Wehr. Das 150 Jahre alte Bauwerk erfüllt auch heute noch seinen Zweck, die Städte Schönebeck und Magdeburg vor dem Hochwasser zu schützen. Aus diesem Grund setzt sich der Weltkulturerbe Salzlandkreis e.V. seither tüchtig dafür ein, dass die Anlage Teil des UNESCO-Weltkulturerbes wird. Laut aktuellem Stand soll das Wehr bis 2031 aufgenommen werden. Ebenso stehen das Ringheiligtum Pömmelte und die Herrnhuter Brüdergemeinde Gnadow auf dem Plan für die Aufnahme ins Weltkulturerbe. Doch neben dieser Verkündung gab es an diesem Tag noch einen weiteren Erfolg zu feiern: das Aufstellen eines neuen Weltrekordes. Das Ziel war, die größte altmärkische Hochzeitssuppe zu kochen. Dieser Herausforderung stellte sich am Sonntag Kelles Klädener Suppenmanufaktur.
2: Also ich bin jetzt im 17. Jahr. Ich habe im Februar 2009 gegründet und ich bin ein Indikationsbetrieb und ich arbeite mit Menschen mit Handicap, ne? Und wir produzieren richtig handgemachte Produkte, ohne Konservierungsstoffe und ganz einfach Omas Rezepte. Und die haben wir in eine Dose gebracht.
1: Das gesetzte Ziel: 300 Liter Suppe ausschenken. Zur Überprüfung war die AID-Rekordrichterin Laura Kuchenbecker vor Ort, die das Ergebnis schon deutlich früher als erwartet preisgeben konnte.
3: Bestätigt das Rekordinstitut für Deutschland mit 339,3 Litern den neuen Weltrekord für die größte altmärkische Hochzeitssuppe. Herzlichen Glückwunsch!
2: Aber die Herausforderung war erstmal die weite Entfernung, diese Strecke mit 80 Kilometern, denn nachts die Suppenhühner kochen, weil wir brauchen ja eine schöne Brühe, und alles auf den Punkt zu kochen und die Mengen, auf diese kleinen Kessel runterzurechnen, dass wir diese Menge zusammenkriegen und ein gut funktionierendes Team, was ich natürlich habe.
1: Besagtes Team war am Sonntag früh schon um 2 Uhr auf den Beinen, um die Suppe vorzubereiten. Dementsprechend groß war auch die Freude über das Erreichen dieser besonderen Auszeichnung.
2: Ich muss sagen, ich bin richtig happy, weil wo ich heute Morgen hergefahren bin, dachte ich, oh Gott, es regnet, da kommen keine Leute. Jetzt sehe ich, es sind so viele Leute, strahlend, freundlich, die gratulieren ihnen, die drücken einen die Daumen und das motiviert halt weiterzumachen. Richtig schön.
0: Ein weiteres Mal schreibt die Stadt Halle den Innenstadtwettbewerb „Werde dein eigener Chef“ aus. Es geht um die Subvention der Miete für das Ladengeschäft in der Geisterstraße 53. Eine Möglichkeit, dort für 2 Jahre zu vergünstigten Konditionen eine Geschäftsidee auszuprobieren und sich im Idealfall mit einem Geschäft am Marktplatz zu etablieren. Momentan läuft die Bewerbungsphase. Bis Ende September kann man ein entsprechendes Konzept einreichen. Unter dem eingeblendeten QR-Code findet man die Unterlagen zur Bewerbung. Die Hürden sind jedoch ziemlich hoch. Neben einem Lebenslauf ist auch ein polizeiliches Führungszeugnis erforderlich und eine umfangreiche Projektbeschreibung mit Businessplan. Die Stadt erhofft sich, von den Bewerbern vor allem den Leerstand zu reduzieren und die Attraktivität der Innenstadt zu steigern. 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
3: Willkommen zurück. Beim Auswärtsspiel des HFC gegen den SV Badesberg 03 reichte es für die Hallenser nur zu einem 1:1 Unentschieden. Zwar ging der HFC in der 63. Minute durch Samir Werbelow in Führung, allerdings konnten die Gastgeber in der 76. Minute wieder ausgleichen. Das Spiel könnte als ungewöhnlich hart beschrieben werden. Fünfmal zückte der Schiedsrichter die gelbe Karte, davon dreimal für die Spieler des HFC. Dennoch kehrte man nur mit einem Punkt aus Potsdam zurück. Die Zuschauer sahen zwar einen engagierten Auftritt, allerdings fehlt es wie so oft an der Verwertung der herausgespielten Möglichkeiten. Den HFC findet man nun auf Platz 8 der Regionalliga mit 7 Punkten Rückstand auf die Spitzengruppe. Bereits am Dienstag wird wieder gespielt, dann auf eigenem Platz gegen Carl Zeiss Jena, momentan auf Platz 4 der Tabelle.
4: Es ist wieder soweit. Am 30. August versammeln sich Top-TriathletInnen aus dem ganzen Land im Harz. Denn hier findet die 10. Hölle von Kuh statt. Dabei handelt es sich um einen Mitteldistanz-Triathlon, bei dem erst 2 Kilometer in Ditfurt geschwommen, dann 83 Kilometer nach Thalerath gefahren und am Ende 21 Kilometer nach Quedlinburg gelaufen wird. Die Strecke durch Quedlinburg hat es dabei in sich. Nach ca. 18 Kilometern kommt man zum Münzenberg und den muss man erst einmal hoch. Motivation gibt es von den vielen Streckenposten, die entlang der Strecke helfen. Und der Münzenberg ist noch nicht der letzte Höhepunkt.

Auf dem Markt warten die begeisterten Zuschauenden. Auf der Bühne gibt es die großen Siegerehrungen für die sportlichen Höchstleistungen, die hier im Einzelstart oder als Staffel erreicht wurden. Die gesamten Zeiten findet man übrigens, genau wie Bilder des Events, im Netz auf der Website der Hölle von Kuh.

Die MDF1-Wettervorhersage für den 14. und 15. September. Auch in der Nacht zum Dienstag wird es nicht regnen und nur lockere Bewölkung verdeckt den Blick auf die Sterne. Dazu erwarten wir relativ kühle Temperaturen, denn das Quecksilber wird auch bis zu 10 Grad sinken. Dazu weht ein leichter Wind aus Südosten. Am Dienstag setzt sich das freundliche Wetter fort. Es wird auch nicht regnen, erst in der Nacht könnte es Schauer geben. Allerdings wird es noch einmal hochsommerlich warm, bis zu 27 Grad können erreicht werden. Der leichte Wind dreht auf südwestliche Richtung, der UV-Index liegt beim mäßigen Wert 4. Die weiteren Aussichten bis zum Freitag. Am Mittwoch dürfte es etwas mehr Regen geben, doch der Rest der Woche wird freundlich und mild.

Eine Ausstellung, die sich mit der Ausspähung von Fußballspielern und Fans durch die DDR-Staatssicherheit und die Volkspolizei beschäftigt, soll am Dienstag eröffnet werden. Auf 18 Tafeln in der Leipziger Straße an der Ulrichskirche werden Fotos und Informationen präsentiert, die sich diesem Thema widmen. Die Eröffnung ist für 19 Uhr vorgesehen. Interessenten sind herzlich willkommen. In der Zentralbibliothek will die Burgabsolventin Toni Grabolle ihre Bachelorarbeit zu Nixon-Märchen und Sagen rund um die Saale vorstellen. Sie schuf im Rahmen dieser Abschlussarbeit die Illustrationen und in Form einer kollektiven Lesung will man die Ergebnisse vorstellen, für die man auch eine begehbare Installation aus Scherenschnittskulpturen geschaffen hat. Um 19.30 Uhr geht es los und die Teilnahme an der Lesung mit anschließendem Gespräch ist kostenlos. Ja, zum Schluss will ich Sie noch auf unsere Dienstagsausgabe des Direktmagazins verweisen, ab 18.30 Uhr für Halle und dann für Magdeburg, so wird es auch gleich wieder. Ich hoffe, Sie sind dann mit dabei. Bis dahin auf Wiederfernsehen und bleiben Sie gesund.

0: Hallo und herzlich willkommen zur September-Ausgabe von Deutschland Lokal. Wir sind hier auf dem Messegelände in Berlin und berichten von der IFA. Hier haben wir auch unser Studio aufgebaut. Es wird hier einige Tage recht heiß hergehen. Wir haben so viele Themen zu spielen. Freuen Sie sich einfach darauf. Hier ist richtig was los, aber wir bleiben nicht hier. Wir gehen gleich weiter. Wir gehen nach Güstrow. Güstrow TV hat uns einen Beitrag geschickt. Da geht es um Stimmung, gute Laune, um einen Konzertabend. Ein Konzertabend, der über 200 Leuten viel, viel Spaß gemacht hat.
1: Der AWG Sonnenhof macht am ersten Mittwochabend im August seinem Namen alle Ehre. Von oben strahlt Klärchen und unten strahlen die gut 200 Gäste, denn die Konzertreihe Musik in der Altstadt gastiert im beliebten Alterswohnsitz inmitten der Güstrower Altstadt. Die Allgemeine Wohnungsbaugenossenschaft Güstrow, Parchim und Umgebung EG feiert in diesem Jahr ihr 70-jähriges Bestehen und beschenkt mit diesem musikalischen Abend einmal mehr ihre Mitglieder.
2: Wir sind ja, wie gesagt, seit vielen Jahren dabei, einfach von Anfang an, und haben immer eng und sehr partnerschaftlich gearbeitet. Und da dieses Jahr so gut passte und dann sicher auch das mit dem Künstler eine gute Idee war, entsprechendes Publikum bei uns zu beherbergen, ist die Idee gekommen. Also ich glaube, dass diese Initiative Güstrow 2028 kann man gar nicht hoch genug schätzen, weil es so viel bürgerschaftliches Engagement auf der einen Seite bedeutet, aber auch gleichzeitig fordert von den Teilnehmenden. Das ist ja etwas, was man in diesen Zeiten oft vermisst, dass sich Leute, man geht in sich, man ist mit den Familien, aber kaum, dass man sozusagen über den eigenen Tellerrand hinausgreift. Und ich habe mich in dem Gespräch mit Frau Böttcher vorhin noch mal so versucht zu informieren. Das ist ein so weit gefächertes Themenspektrum, was die bedienen. Da ist die Musik in der Altstadt ja nur ein ganz kleiner Teil. Und sowas brauchen wir eigentlich viel mehr. Und ich glaube, das ist so für den Zusammenhalt in der Gesellschaft und für so ein bürgerschaftliches Miteinander ein ganz wichtiger Punkt.
1: Für Musik und gute Stimmung sorgt Schlagerikone Frank aus Rostock. Mit seinem Programm erobert er schnell die Herzen des Publikums. Der ein oder andere Tisch schunkelt daher auch schnell munter mit. Die gute Laune ist bei Ulrich Reimer längst angekommen. Der Vorstand der AWG ist stolz, dass die Konzertreihe erstmals im Sonnenhof gastiert.
2: Na, ich freue mich, also zunächst einmal die Leute zu sehen, wie sie das Programm aufnehmen. Ich selbst kenne den Künstler.

0: er bisher nicht. In meinem Alter darf man auch ein bisschen Schlager mögen. Wir schauen mal, wie er sich so an die Schlager rantraut und wie vielleicht auch Erinnerungen an die eigene Jugend wieder hochkommen, bei den Leuten und auch bei mir.
1: Das Team des Schnickschnack sorgt neben der Musik für reichlich Genuss und Gaumenfreude. Schließlich komme man ja aus der unmittelbaren Nachbarschaft. Bei einer so ausgelassenen Stimmung kann sich Ulrich Reimer eine Neuauflage im nächsten Jahr schon heute gut vorstellen.
0: Also von uns aus sehr gerne. Ich habe ja schon gesagt, eigentlich muss man das viel öfter machen. Und es ist, glaube ich, auch ein wirklich guter Standort. Wir sind mitten in der Altstadt, für viele gut zu erreichen. Im Sommer ist es auch eine gute Location. Man hat draußen eine Möglichkeit. Also von uns aus die herzliche Einladung an alle Beteiligten. Unser Haus ist wieder offen dafür.
1: Auf der Bühne gibt Frank weiter Vollgas und überrascht auch immer wieder mit altbekannten Schlagern, wie zum Beispiel Eloisa vom vor gut 3 Jahren verstorbenen Schlagerliebling Roger Whittaker. Das Publikum singt und schunkelt weiter fleißig mit und schließlich wollen die kommenden 2 Stunden auch am 10. Konzertabend gut genutzt werden.

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1: Drohnen spielen hier auf der Funkausstellung auch eine große Rolle. Aber natürlich nicht nur hier in Leipzig, waren 1200 Drohnen in der Luft und das Spektakel ist sehenswert.
2: Also ich freue mich am meisten auf die Drohnenschau, weil ich das noch nie erlebt habe und ich freue mich einfach richtig darauf.
3: Auf der Festwiese machten an diesem Abend 1200 beleuchtete Drohnen den Himmel zur Bühne.
4: Feuerwerk ist halt ein bisschen laut und so, und das mit diesen Drohnen ist dann halt schon eine coole Sache.
3: Die Inszenierung greift Motive aus Harry Potter auf. Doch warum reisen Menschen dafür teils von außerhalb nach Leipzig? Wegen der bekannten Zauberwelt

0: oder doch wegen der Technik am Himmel? Für die Zuschauerinnen und Zuschauer wirkt es wie eine einzige große Choreografie. Tatsächlich steckt dahinter ein genau geplanter Wechsel. Das Produktionsteam arbeitet mit 2 Flotten aus jeweils 600 Fluggeräten.
1: Das heißt, es sind immer 600 Drohnen in der Luft. Wenn die runtergehen zum Laden, geht das nächste Set hoch, damit wir einfach immer Drohnen in der Luft haben.
0: Nach Angaben des Produktionsteams können dabei Bilder mit mehr als 100 Metern Ausdehnung entstehen. Geflogen wird nicht einzeln per Fernsteuerung, die Choreografien sind vorher programmiert. Bei Laura gehört aber noch etwas anderes zu diesem Abend. Sie kommt nicht einfach in Alltagskleidung auf die Festwiese. Für ihren Lieblingscharakter hat sie sich selbst in Kostüm geworfen.
2: Also mein Lieblingscharakter ist Hermine, weil ich sie sehr doll mag, auch wegen den Haaren und so. Und ich habe mich heute auch verkleidet als sie.
0: Das Spektakel ist für viele hier also mehr als eine technische Vorführung. Figuren und Geschichten, die sich schon lange kennen, werden zum Anlass für einen gemeinsamen Abend. Ob solche Bilder tatsächlich in den Himmel steigen können, entscheidet allerdings nicht allein die Programmierung.
1: Eine Drohnenshow ist immer eine ganz, ganz besondere Herausforderung. Man braucht Fluggenehmigungen, man braucht Umweltgutachten, man braucht eine hochkomplexe technische Planung dafür, mehrere Teams, man muss proben, man braucht verschiedene Piloten und natürlich muss man das alles einstudieren, programmieren, testen. Das ist gar nicht mal so einfach und das kann auch nicht jeder durchführen.
0: Eine wichtige Grenze setzt außerdem das Wetter. Vor allem zu starker Wind kann nach Angaben des Produktionsteams einen Start verhindern oder einen Abbruch notwendig machen. Die bekannte Geschichte brachte viele Menschen auf die Festwiese. Die Drohnentechnik lieferte etwas, das sie so noch nicht erlebt haben. An diesem Abend trafen damit Nostalgie, Kostüme und moderne Lichttechnik über Leipzig aufeinander.
3: Wie schnell eine halbe Stunde um ist. Ich verabschiede mich. Ich danke fürs Zuschauen, freue mich auf die nächste Sendung und freue mich ganz besonders, dann auch Sie wieder begrüßen zu dürfen.

Die Auswirkungen des Klimawandels machen Sachsen-Anhalt zusätzliche Investitionen in die Trinkwasserversorgung erforderlich. Zu diesem Schluss kommt eine Machbarkeitsstudie, die vom Landesverwaltungsamt beauftragt wurde, bei der man Möglichkeiten untersuchte, die Versorgungssicherheit in Havarie- und Spitzenlastfällen zu erhöhen. Schließlich rechnet man auch zukünftig mit länger anhaltenden Trocken- und Hitzeperioden, die gleichzeitig mit einem Anstieg der Trinkwasserbedarfe verbunden sind. So kommt die Studie zu dem Schluss, dass die vorhandenen Wasserwerkskapazitäten bereits heute hoch ausgelastet sind, was zusätzliche Kapazitäten zur Wasserbereitstellung erforderlich macht. Dabei können Vernetzungen der verschiedenen Wasserwerke untereinander helfen, aber auch Kapazitätserweiterungen. So soll beispielsweise die Leistung des Wasserwerks Halle-Besen um 20.000 Kubikmeter pro Tag erweitert werden. Und man will die Planungen für ein neues Elbe-Wasserwerk bei Magdeburg zügig vorantreiben. Und damit ein herzliches Willkommen zum MDV1 Direktmagazin am Montag. Zur Verbesserung des Wasserresilienzverhaltens stehen Fördermittel von 83 Millionen Euro zur Verfügung, mit denen insgesamt 5 Projekte angegangen werden können. Dazu gehört neben den bereits erwähnten Projekten auch die Kapazitätserweiterung des Wasserwerks Wien-Rode, sodass nach der Umsetzung aller Projekte zusätzliche Versorgungskapazitäten von rund

0: 58.000 Kubikmetern Trinkwasser pro Tag zur Verfügung stehen.
1: Zum Tag des offenen Denkmals traf man sich am Sonntag unter dem Motto »Wir sind Wehr« zum Feiern am Preziner Wehr. Das 150 Jahre alte Bauwerk erfüllt auch heute noch seinen Zweck, die Städte Schönebeck und Magdeburg vor dem Hochwasser zu schützen. Aus diesem Grund setzt sich der Weltkulturerbe Salzlandkreis e.V. seither tüchtig dafür ein, dass die Anlage Teil des UNESCO-Weltkulturerbes wird. Laut aktuellem Stand soll das Wehr bis 2031 aufgenommen werden. Ebenso stehen das Ringheiligtum Pömmelte und die Herrnhuter Brüdergemeinde Gnadow auf dem Plan für die Aufnahme ins Weltkulturerbe. Doch neben dieser Verkündung gab es an diesem Tag noch einen weiteren Erfolg zu feiern. Das Aufstellen eines neuen Weltrekordes. Das Ziel war, die größte altmärkische Hochzeitssuppe zu kochen. Dieser Herausforderung stellte sich am Sonntag Kelles Klädener Suppenmanufaktur.
2: Also ich bin jetzt im 17. Jahr. Ich habe im Februar 2009 gegründet und ich bin ein Indikationsbetrieb und ich arbeite mit Menschen mit Handicap, ne? Und wir produzieren richtig handgemachte Produkte ohne Konservierungsstoffe und ganz einfach Omas Rezepte. Und die haben wir in eine Dose gebracht.
1: Das gesetzte Ziel, 300 Liter Suppe ausschenken. Zur Überprüfung war die AID-Rekordrichterin Laura Kuchenbecker vor Ort, die das Ergebnis schon deutlich früher als erwartet preisgeben konnte.
3: Bestätigt das Rekordinstitut für Deutschland mit 339,3 Litern den neuen Weltrekord für die größte altmärkische Hochzeitssuppe. Herzlichen Glückwunsch!
2: Aber die Herausforderung war erstmal die weite Entfernung, diese Strecke mit 80 Kilometern, denn nachts die Suppenhühner kochen, weil wir brauchen ja eine schöne Brühe und alles auf den Punkt zu kochen und die Mengen auf diese kleinen Kessel runterzurechnen, dass wir diese Menge zusammenkriegen und ein gut funktionierendes Team, was ich natürlich habe.
1: Besagtes Team war am Sonntag früh schon um 2 Uhr auf den Beinen, um die Suppe vorzubereiten. Dementsprechend groß war auch die Freude über das Erreichen dieser besonderen Auszeichnung.
2: Ich muss sagen, ich bin richtig happy. Weil würde ich heute Morgen hergefahren bin, dachte ich, oh Gott, es regnet, da kommen keine Leute. Jetzt sehe ich, es sind so viele Leute, strahlend, freundlich, die gratulieren ihnen, die drücken einen die Daumen und das motiviert halt, weiterzumachen. Richtig schön.
0: Wir hatten ja einmal darüber berichtet, dass man auf der Suche nach einem Namen für den neuen Verwaltungsstandort am Breiten Weg 117a war. Dazu veranstaltete man eine Internetumfrage. Diese ist nun beendet und der neue Name wurde festgelegt. Wenn man ab jetzt vom Stadtforum spricht, dann ist dieser Standort gemeint, unter dessen Dach man beispielsweise das Familieninformationsbüro, die Bürgerbeteiligung oder die Gemeinwesenarbeit und den IBA-Shop vereinigt. An der Internetumfrage beteiligten sich 335 Bürger, der Name Stadtforum vereinigte 37% der abgegebenen Stimmen auf sich. Zweitplatziert war übrigens der Name Zukunftsraum. Doch diese Bezeichnung wollten nur noch 17,6% der Teilnehmenden verwenden.
4: Solidarität lässt sich nicht abwählen, aber noch viel mehr. Solidarität ist sexy. Schaut euch mal um, wie wunderschön ihr seid. Wie kraftvoll ist das?
5: Lange Gesichter, Fehlanzeige. Eine Woche ist es bereits her, dass die Bürgerinnen und Bürger Sachsen-Anhalts ihre Kreuze auf den Stimmblättern für die wohl polarisierendste Landtagswahl des Jahrhunderts setzten. Eine Wahl, die bei den Sachsen-AnhalterInnen schon in den letzten Wochen und Monaten für Unruhe und Ängste vor dem befürchteten Ergebnis sorgte. Und für viele wurde das Worst-Case-Szenario am Sonntag zur Realität, denn trotz taktischem Wählen und rekordhafter Wahlbeteiligung gelang es der AfD, ein ebenso rekordhaftes Ergebnis zu erzielen. Gejubel bei der Partei und deren Anhängern, auf der anderen Seite Ungewissheit und bedrückte Stimmung bei großen Teilen der Bevölkerung, darunter die Mitglieder der LGBTQ+-Community, die nun um ihre Rechte und Existenz fürchten. Von diesen Gefühlen war am Samstag beim CSD in Halle jedoch nichts zu spüren. Es sei wichtiger denn je, Vielfalt, Toleranz und Zusammenhalt in den Vordergrund zu rücken, weshalb die diesjährigen Pride Weeks in der Saalestadt unter folgendem Motto stehen: Solidarität lässt sich nicht abwählen. Wie in Magdeburg wurde der Aktionszeitraum mit dem Hissen der Regenbogenflaggen auf dem Marktplatz eingeweiht, im Beisein des Oberbürgermeisters, der am Samstag als Schirmherr des CSD Halle 2026 das diesjährige Straßenfest samt Demo eröffnete.
6: Liebe Hallenserinnen, liebe Hallenser,

0: liebe Gäste aus ganz Sachsen-Anhalt, aus ganz Deutschland, willkommen in der Landeshauptstadt der Toleranz und der Weltoffenheit, nämlich Halle an der Saale.
1: Nach den einleitenden Worten auf dem Marktplatz setzte sich der bunte Umzug in Bewegung, begleitet von zahlreichen Landtagsabgeordneten und Stadträten sowie der Bundestagsabgeordneten Janina Böttger. Jetzt sei es umso wichtiger, dass queere Menschen sich auf die entsprechende Unterstützung seitens der Politik verlassen können, was damit einhergeht, dass die Wünsche der Community ernst genommen und tatsächlich umgesetzt werden. Zum diesjährigen Forderungskatalog des CSD Halle gehörte unter anderem die Bitte um das konkrete Benennen und Verfolgen von Hassverbrechen, die rechtliche Gleichstellung von Familien, die nicht dem nuklearen Modell entsprechen, sowie ein verstärkter Schutz von queeren Kindern und Jugendlichen. All das und noch mehr wurde im Rahmen der Kundgebungen am Steintor zusammengefasst, wo der Protestmarsch auf dem Weg durch die Stadt den ersten Halt einlegte.
2: Vielfalt lässt sich nicht abwählen. Queere Identitäten, queere Familien und verdammter queerer Sex. Ja, wir alle lassen uns nicht abwählen.
1: Klare Aussagen, die an diesem Samstag mehr Menschen mobilisierten als je zuvor. Über 7000 TeilnehmerInnen konnte der CSD Halle 2026 vermelden, mehr als doppelt so viele wie in den Vorjahren. Störungen oder Gegenproteste gab es keine, nur eine bunte Menge an gut gelaunten Menschen, die umhüllt von Glitzer, Seifenblasen und natürlich Regenbogenfarben für ein friedliches Miteinander protestierten, sangen und tanzten. Auch die Kunst- und Kulturlandschaft in Sachsen-Anhalt ist bunt und vielfältig und wäre ebenso von einer Machtergreifung der AfD betroffen. Weshalb zu den zahlreichen Stationen entlang der Route durch die Stadt auch wieder das Opernhaus gehörte, wo mehrere Kundgebungen und sogar eine kleine Kostprobe an Operngesang für Beifall und Gejubel sorgten.

Neben dem eigentlichen CSD kann noch bis zum 20. September eine bunte Auswahl an Events und Veranstaltungen im Rahmen der Halleschen Pride Weeks besucht werden, darunter diverse Vorträge, Workshops und Filmvorstellungen sowie eine gemeinsame Tour durch die Saalestadt, an der Interessierte am kommenden Sonntag teilnehmen können, wo die queere Geschichte und Entwicklungen in Halle unter die Lupe genommen werden. Denn nur wenn wir aus unserer Geschichte lernen und nicht zulassen, dass sie sich wiederholt, dann können wir auch in Zukunft ein so unbeschwertes Feiern für alle Bürgerinnen und Bürger im Land garantieren.

Für die denkmalgerechte Instandsetzung der Stützmauer in der Nähe der Anna-Ebert-Brücke ist das Einbringen von 27 Bohrpfählen erforderlich. Die Arbeiten dazu haben am Montag begonnen. Dafür werden senkrechte 16 Meter tiefe Bohrungen in den Untergrund eingebracht, die später mit Beton verfüllt werden sollen. Jedes zweite der 90 Zentimeter starken Bohrlöcher erhält dabei eine Stahlbewehrung. Wenn diese Pfähle fertig sind, dann kann man damit beginnen, die sogenannte Wasserbausteinschüttung vor dem Verbau wieder zu entfernen. Da für die Bohrarbeiten sehr große Maschinen eingesetzt werden, kann es nicht nur zu akustischen Belästigungen, sondern auch zu mechanischen Erschütterungen kommen, wofür die zuständigen Bauunternehmen um Verständnis werben. Das gesamte Bauvorhaben soll dann Mitte 2027 abgeschlossen sein. 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
2: Willkommen zurück. Beim Spiel am Samstag auf eigenem Platz gegen den 1. FC Kaiserslautern zeigte der 1. FCM erneut seine Heimstärke, mit der er seine Fans seit dem Saisonstart begeistert. Im Spiel fielen 3 Tore, alle für die Magdeburger. Nach nur 12 Minuten schoss Emanuel Joa das von Trainer Sander immer geforderte frühe Tor zum 1:0, das nur 4 Minuten später von Alexander Nollenberger zum 2:0 erweitert wurde. Das dritte Tor dieser Partie fiel kurz nach dem Seitenwechsel und wieder war es Emanuel Joa, der für den FCM abschloss. Ein wohlverdienter Sieg für die Gastgeber, entsprechend enttäuscht der Gästetrainer, wie man gleich im Anschluss auf der Pressekonferenz nach dem Spiel sehen konnte.
3: Dann darf ich euch begrüßen zur Pressekonferenz nach dem 5. Spieltag hier in der Fnet Arena. Präsentiert wurde der Spieltag von WSA vor 24.180 Fans. 3:0 geht er zu Ende. Nehmen wir natürlich die beiden Cheftrainer und Sie, Herr Lieberknecht, haben das erste Fazit nach Schlusspfiff, bitte.
4: Ja, hallo zusammen. Erstmal Glückwunsch, bitte an dich und dein Team, der 1. FC Magdeburg, zum letztendlich ja verdienten Sieg. Ich glaube, die entscheidenden Zweikämpfe, insbesondere in den ersten 12 Minuten, das waren die Zweikämpfe, die das ganze Spiel dann auch entschieden haben. Neben der Tatsache, dass es immer nicht ganz einfach ist, gegen 1. FC Magdeburg in Pressing-Situationen zu kommen. Trotzdem, wenn man die Tore sieht, das 1:0, ist es ein Laufweg, den wir aus der hinteren Kette nicht aufnehmen, von Quarteng, wo wir vorverteidigen müssen, um dann eben ja diesen Steckball in die Tiefe zu verhindern. Und selbst wenn der Steckball in die Tiefe kommt, haben wir immer noch genügend Leute, die eigentlich dort auch in der Wachsamkeit so sein müssen, dass der Abpraller eben halt auch dann von uns verteidigt werden kann. Aber das war ein Thema, gerade in den ersten Minuten, dass wir gemerkt haben, diese Wachsamkeit und diesen unbedingten Willen, so wie wir das in den letzten Spielen gezeigt haben, war in diesen Aktionen heute nicht auf unserer Seite, sondern war auf der Seite vom 1. FC Magdeburg. Deswegen war es trotzdem so, dass wir nach dem 2:0, und ich glaube, alle Daten zeigen das auf, Zweikampfdaten, Laufdaten, war es nicht so, dass es heute ein Thema war, dass die Mannschaft nicht wollte, aber es war so, dass der Gegner eben in den Phasen definitiv stärker war und wir mit der Stabilität, die wir uns angeeignet haben und auch dann mit Ball, da fand ich uns gar nicht so verkehrt in der ersten Halbzeit wie in der zweiten Halbzeit, weil Torchancen, auch das ist in den Statistiken zu sehen, die liegen ungefähr gleich. Das verwundert einen immer, wenn so ein Spiel rum ist, wenn man das sieht. Aber da war es auch so, dass wir mit Ball, fand ich, schon auch gute Torchancen uns schon auch erspielt haben und die Möglichkeit immer da gewesen wäre, vielleicht einen Anschlusstreffer zu erzielen. Und dann glaube ich schon, dass wir dann nochmal die berühmte zweite Luft bekommen hätten, wohl wissend, wie gesagt, dass der 1. FC Magdeburg heute mehr als guter Gegner war, und deswegen verdient der Sieg. Alles Gute für euch, Patrick, für die nächsten Spiele. Und das war jetzt erstmal mein Fazit.
3: Dankeschön, Pat. Dann dein Fazit zum Spiel, bitte.
5: Ja, hallo zusammen. Danke, Thorsten. Also, ich will jetzt gar nicht irgendwie das Haar in der Suppe suchen. Also, es war ein Auftritt, der also mehr als überzeugend war. Ich glaube, die ersten 12, 15 Minuten geht's glaube ich nicht besser. Da war brutale Intensität drin, da war Gegenpressing dabei, da war ein Spiel auf zweite Bälle, wo wir immer einen Schritt schneller waren, wo wir immer wieder den Ball zurückerkämpfen konnten. Und in der Phase muss man einfach den Hut vor der Mannschaft ziehen, dass sie das so in die Tat umgesetzt hat, weil das war unser Ziel, so ein bisschen für eine Überraschung zu sorgen und extrem offensiv auch anzulaufen und versuchen, Kaiserslautern zu Fehlern zu zwingen.

0: Was mir besonders gut gefallen hat, das ist dann immer so eine Sache, die sicherlich Außenstehende vielleicht nicht so mögen, dass man dann auch mal ein bisschen Luft rausgenommen hat, dass man auch mal ruhig dann gespielt hat und nicht permanent immer wieder gejagt ist und immer wieder versucht hat, mit intensiven Läufen irgendwie in Pressingsituationen zu kommen, um die Tiefe zu bespielen, sondern dass man auch mal den Ball dann zirkulieren lassen kann. Und dieser Mix hat mir sehr, sehr gut gefallen. Und ja, ich glaube, es gibt jetzt an der Verdientheit dieses Sieges keine Zweifel. Und für uns ist das natürlich, ja, ist eine tolle Situation, weil es auch gar nicht so einfach war, mit dem Ausfall von Tobi so zu reagieren, wie wir dann letztendlich uns dann entschlossen haben zu reagieren, scheinbar richtig. Und ja, das ist dann immer schön, wenn man als Trainer dann hinterher dann dasteht und sagt, no, eigentlich hat alles so funktioniert, wie wir das wollten. Und 3-0 gewinnt. Also gibt jetzt nichts zu meckern und Riesen-Chapeau an die Mannschaft und wir werden weitermachen auf genau diesem Weg.
1: Danke dir, Pets. Weitermachen würden wir jetzt auch mit euren Fragen. Nico Esche für die Volksstimme übernimmt.
2: Guten Tag zusammen, Herr Sander, Glückwunsch zum Sieg. Ich hatte gerade, oder wir hatten gerade Emanuel Ioa gehabt und wir hatten mal gefragt, wie die Mannschaft es geschafft hat, dieses Abwehrbollwerk der Kaiserslautern, die ja nur ein Gegentor kassiert hatte in den vergangenen 4 Spielen, wie man das geschafft hatte. Und da meinte er, das ist keine Wissenschaft, das ist kein Hexenwerk. Ist es wirklich so lapidar zu sagen, wie er auch gemeint hat, einfach mutig nach vorne spielen?
0: Also, ich habe jetzt kein Allheilmittel, wie man das machen kann, ne? Sondern, also, man steht nicht am Reißbrett und macht irgendwie und versucht ein Haus zu konstruieren, sondern das gibt es im Fußball nicht. Man muss auf Situationen reagieren, man muss Spielsituationen erkennen. Und da haben wir viele gute und sehr gute Entscheidungen in den ersten paar Minuten getroffen. Und ich meine, das ist auch keine Selbstverständlichkeit, dass so ein Abpraller dann uns vor die Füße fällt. Wir wollten nur bei uns bleiben. Wir wollten uns nicht irgendwie auf irgendwas einstellen und verändern, sondern unsere Abläufe, da fühlen sich die Spieler wohl. Und warum soll man dann was verändern? Das ist vielleicht das, was er gemeint hat. Weil wir wussten, ja, klar, es ist eine defensive Stabilität bei Lautern vorhanden gewesen. Kann man ja ablesen. Aber wir wussten auch, dass wir sie knacken können. Wir wussten auch, dass wir mit der Qualität, die wir haben, auch Tore erzielen können. Und die Art und Weise, wie man das dann gemacht hat, ja, spricht für sich.
1: Weitere Nachfragen? Tobi Buschendorf, auch für die Volksstimme.
3: Ja, Herr Sander, auch von mir Glückwunsch zum Sieg. Daniel Heber würde ich nochmal nachfragen. Der war jetzt fast ein Jahr raus, hat nur eine Halbzeit U23 gespielt, dann heute Startelf. Wie viel Risiko war da dabei?
0: Also er hat noch eine Halbzeit in dieser Nachwuchsrunde gespielt. Zweifelsohne Risiko. Ja, aber wir sind das bewusst eingegangen, weil uns war es wichtig, ihn dabei zu haben, weil eben er vom Tempoverhalten, vom Drehmoment her eine andere Qualität mitbringt als Paul. Paul wäre jemand gewesen, wenn man vielleicht tief steht, kopfballmäßig irgendwie die Bälle einem um die Ohren fliegen, dann ist Paul der Richtige. In dem Augenblick wussten wir, er hat Geschwindigkeit und kann diese bestimmt zu erwartenden tiefen Bälle, wenn wir hochpressen, besser verteidigen. Und das hat er, ja, der hat sich vom Platz geschleppt. Also es war Rante Kante, dass er nicht umfällt auf dem Platz. Chapeau dafür.
1: Wo darf es nochmal weitergehen? Jawohl, nochmal auf der rechten Seite. Gerne Name und Medium nennen.
4: Wumunski von der Rheinpfalz. Thorsten, du hast 3 Spieler aus der Mannschaft genommen, rotiert. War das der erhoffte Effekt, den die Personalrotation gebracht hat, oder hättest du mehr erwartet?
5: Nein, es war die Entscheidung eben für Alex Murphy und für Simon Asta, ihnen eben halt auch die Möglichkeit zu geben, sich zu präsentieren, aus taktischen Gründen halt auch gewählt. Und ja, und wichtig war für mich, dass ich Mika Haas und Paul Scholli eben halt auch in meiner Entscheidung, dass ich die mitgenommen habe und ihnen erklärt habe, warum, weshalb. Aber ich glaube, es lag jetzt nicht nur an diesen Wechseln, dass wir das Spiel verloren haben, sondern da gibt es schon noch mehr Situationen oder Momente, wo wir wissen, okay, da hat die Mannschaft ja heute nicht gerade übers Zentrum gerade nicht das Spiel gemacht, was uns jetzt in den letzten Wochen auch immer ja, geglückt ist, dass wir dort scharf auf zweite Bälle waren, dass wir dort die ersten 2 Kämpfe eben halt auch gewinnen. Und ja, dementsprechend mit Erin Yadimci war es

0: Einfach so, dass wir uns natürlich erhofft haben, dass er mit mehr Situationen beschäftigt wird, dass wir und die Räume waren auch da. Selbst nach 2 Minuten gab es schon den ersten großen Raum, wo wir hätten ihn tief spielen können, wo er dann aber zu breit steht, um weglaufen zu können. Da haben wir uns natürlich ein bisschen mehr erhofft, dass wir da in diese Phasen eben mehr reinkommen. Aber das ist uns ja nicht gelungen heute und nur phasenweise. Deswegen, ja, war es jetzt die Entscheidung für die Jungs und ich glaube, dass sie versucht haben, wirklich auch dort das zu rechtfertigen, dass sie auf den Platz gekommen sind.
1: Irgendwo war nochmal ein Handzeichen im Zentrum. Das war dieselbe Frage. Dann sehe ich keine weiteren Nachfragen. Beenden wir die PK an der Stelle. Wünschen euch einen guten und schnellen Nachhauseweg. Uns allen natürlich ein schönes Restwochenende und bis bald dann in der FNet Arena. Macht es gut. Ciao, ciao.
2: Auch die HSG Wetzlar musste als Verlierer die Heimreise antreten. Im Bundesligaspiel gegen den SCM unterlagen sie mit 38 zu 30 Toren. Eine Niederlage, die sich bereits zur Halbzeitpause anbahnte. Denn auch da lagen die Gäste bereits mit 9 Toren hinten. Zwar versuchten sie viel, unterlagen aber oft genug der Verteidigung der Magdeburger oder hatten kein wirksames Rezept gegen die Angriffe des SCM. Wiegert lobte vor allem den Verlauf der ersten Halbzeit, wo man den großen Vorsprung herausspielte, monierte jedoch dann den Verlauf der zweiten Spielhälfte, wo man mehr oder weniger das Ergebnis nur noch verwaltete. Hier sieht er noch Entwicklungspotenzial. Nach 2 Heimspielen stehen nun für den SCM Auswärtsaufgaben an. So spielt man am Donnerstag in der Champions League gegen den HC Kriens Luzern und in der Bundesliga wird am kommenden Sonntag wieder gegen MT Melsungen gespielt. Das Wetter.
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4: Die MDF1 Wettervorhersage für den 14. und 15. September. Auch in der Nacht zum Dienstag wird es nicht regnen und nur lockere Bewölkung verdeckt den Blick auf die Sterne. Dazu erwarten wir relativ kühle Temperaturen, denn das Quecksilber wird auch bis zu 10 Grad sinken. Dazu weht ein leichter Wind aus Südosten. Am Dienstag setzt sich das freundliche Wetter fort. Es wird auch nicht regnen, erst in der Nacht könnte es Schauer geben. Allerdings wird es noch einmal hochsommerlich warm, bis zu 27 Grad können erreicht werden. Der leichte Wind dreht auf südwestliche Richtung, der UV-Index liegt beim mäßigen Wert 4. Die weiteren Aussichten bis zum Freitag. Am Mittwoch dürfte es etwas mehr Regen geben, doch der Rest der Woche wird freundlich und mild.

In der Galerie Himmelreich wird am Dienstag die Septemberausstellung des Fördervereins eröffnet. Diesmal wird Frank Borisch Malerei präsentieren. Unter der Überschrift Nature Morte zeigt er Gemälde von Stillleben von Blumensträußen. Der Nature Morte ist lateinisch für Stillleben. Die Vernissage beginnt um 19 Uhr, der Eintritt ist frei und Martin Müller wird am Akkordeon für den musikalischen Rahmen sorgen. Um architekturbezogene Kunstwerke soll es am Dienstag in einem Vortrag im Kaiserin-Adelheid-Foyer im Alten Rathaus gehen. Dr. Christian Vogel wird dabei speziell über die Kunstwerke referieren, die nach 1954 im Rahmen der Bautätigkeit an der Medizinischen Akademie entstanden. Dabei wird der Schwerpunkt die Kunst am Bau der 1959 errichteten Pathologie sein. Auch im Widerstreit zwischen der Ärzteschaft und den kulturpolitischen Prämissen der neuen DDR. Der Vortrag beginnt um 19 Uhr und der Eintritt dazu ist frei. Zum Schluss will ich wieder auf unsere Dienstagsausgabe des Direktmagazins verweisen. Erst für Magdeburg und dann für Halle, so jetzt auch gleich. Ich hoffe, Sie sind dann wieder mit dabei. Bis dann, auf Wiedersehen und bleiben Sie gesund.

0: Von der IFA. Hier haben wir auch unser Studio aufgebaut. Es wird hier einige Tage recht heiß hergehen. Wir haben so viele Themen zu spielen. Freuen Sie sich einfach darauf. Hier ist richtig was los, aber wir bleiben nicht hier. Wir gehen gleich weiter. Wir gehen nach Güstrow. Güstrow TV hat uns einen Beitrag geschickt. Da geht es um Stimmung, gute Laune, um einen Konzertabend. Ein Konzertabend, der über 200 Leuten viel, viel Spaß gemacht hat.
1: Der AWG Sonnenhof macht am ersten Mittwochabend im August seinem Namen alle Ehre. Von oben strahlt Klärchen und unten strahlen die gut 200 Gäste, denn die Konzertreihe Musik in der Altstadt gastiert im beliebten Alterswohnsitz inmitten der Güstrower Altstadt. Die Allgemeine Wohnungsbaugenossenschaft Güstrow, Parchim und Umgebung EG feiert in diesem Jahr ihr 70-jähriges Bestehen und beschenkt mit diesem musikalischen Abend einmal mehr ihre Mitglieder.
2: Wir sind ja, wie gesagt, seit vielen Jahren dabei, einfach von Anfang an, und haben immer eng und sehr partnerschaftlich gearbeitet. Und da dieses Jahr so gut passte und dann sicher auch das mit dem Künstler eine gute Idee war, entsprechendes Publikum bei uns zu beherbergen, ist die Idee gekommen. Also ich glaube, dass diese Initiative Güstrow 2028 kann man gar nicht hoch genug schätzen, weil es so viel bürgerschaftliches Engagement auf der einen Seite bedeutet, aber auch gleichzeitig fordert von den Teilnehmenden. Das ist ja etwas, was man in diesen Zeiten oft vermisst, dass sich Leute, man geht in sich, man ist mit den Familien, aber kaum, dass man sozusagen über den eigenen Tellerrand hinausgreift. Und ich habe mich in dem Gespräch mit Frau Böttcher vorhin nochmal so versucht zu informieren. Das ist ein so weit gefächertes Themenspektrum, was die bedienen. Da ist die Musik in der Altstadt ja nur ein ganz kleiner Teil. Und sowas brauchen wir eigentlich viel mehr. Und ich glaube, das ist so für den Zusammenhalt in der Gesellschaft und für so ein bürgerschaftliches Miteinander ein ganz wichtiger Punkt.
1: Für Musik und gute Stimmung sorgt Schlager-Ikone Frank aus Rostock. Mit seinem Programm erobert er schnell die Herzen des Publikums. Der ein oder andere Tisch schunkelt daher auch schnell munter mit. Die gute Laune ist bei Ulrich Reimer längst angekommen. Der Vorstand der AWG ist stolz, dass die Konzertreihe erstmals im Sonnenhof gastiert.
2: Na, ich freue mich, also zunächst einmal die Leute zu sehen, wie sie das Programm aufnehmen. Ich selbst kenne den Künstler bisher nicht. In meinem Alter darf man auch ein bisschen Schlager mögen. Wir schauen mal, wie er sich so an die Schlager rantraut und wie vielleicht auch Erinnerungen an die eigene Jugend wieder hochkommen, bei den Leuten und auch bei mir.
1: Das Team des Schnickschnack sorgt neben der Musik für reichlich Genuss und Gaumenfreude. Schließlich komme man ja aus der unmittelbaren Nachbarschaft. Bei einer so ausgelassenen Stimmung kann sich Ulrich Reimer eine Neuauflage im nächsten Jahr schon heute gut vorstellen.
2: Also von uns aus sehr gerne. Ich habe ja schon gesagt, eigentlich muss man das viel öfter machen. Und es ist, glaube ich, auch ein wirklich guter Standort. Wir sind mitten in der Altstadt, für viele gut zu erreichen. Im Sommer ist es auch eine gute Location. Man hat draußen eine Möglichkeit. Also von uns aus die herzliche Einladung an alle Beteiligten. Unser Haus ist wieder offen dafür.
1: Auf der Bühne gibt Frank weiter Vollgas und überrascht auch immer wieder mit altbekannten Schlagern, wie zum Beispiel Eloisa vom vor gut 3 Jahren verstorbenen Schlagerliebling Roger Whittaker. Das Publikum singt und schunkelt weiter fleißig mit und schließlich wollen die kommenden 2 Stunden auch am 10. Konzertabend gut genutzt werden.

Die Auswirkungen des Klimawandels machen Sachsen-Anhalt zusätzliche Investitionen in die Trinkwasserversorgung erforderlich. Zu diesem Schluss kommt eine Machbarkeitsstudie, die vom Landesverwaltungsamt beauftragt wurde, bei der man Möglichkeiten untersuchte, die Versorgungssicherheit in Havarie- und Spitzenlastfällen zu erhöhen. Schließlich rechnet man auch zukünftig mit länger anhaltenden Trocken- und Hitzeperioden, die gleichzeitig mit einem Anstieg der Trinkwasserbedarfe verbunden sind. So kommt die Studie zu dem Schluss, dass die vorhandenen Wasserwerkskapazitäten bereits heute hoch ausgelastet sind, was zusätzliche Kapazitäten zur Wasserbereitstellung erforderlich macht. Dabei können Vernetzungen der verschiedenen Wasserwerke untereinander helfen, aber auch Kapazitätserweiterungen. So soll beispielsweise die Leistung des Wasserwerks Halle Besen um 20.000 Kubikmeter pro Tag erweitert werden. Und man will die Planungen

0: Lange Gesichter, Fehlanzeige. Eine Woche ist es bereits her, dass die Bürgerinnen und Bürger Sachsen-Anhalts ihre Kreuze auf den Stimmblättern für die wohl polarisierendste Landtagswahl des Jahrhunderts setzten. Eine Wahl, die bei den Sachsen-AnhalterInnen schon in den letzten Wochen und Monaten für Unruhe und Ängste vor dem befürchteten Ergebnis sorgte. Und für viele wurde das Worst-Case-Szenario am Sonntag zur Realität, denn trotz taktischem Wählen und rekordhafter Wahlbeteiligung gelang es der AfD, ein ebenso rekordhaftes Ergebnis zu erzielen. Gejubel bei der Partei und deren Anhängern, auf der anderen Seite Ungewissheit und bedrückte Stimmung bei großen Teilen der Bevölkerung, darunter die Mitglieder der LGBTQ+-Community, die nun um ihre Rechte und Existenz fürchten. Von diesen Gefühlen war am Samstag beim CSD in Halle jedoch nichts zu spüren. Es sei wichtiger denn je, Vielfalt, Toleranz und Zusammenhalt in den Vordergrund zu rücken, weshalb die diesjährigen Pride Weeks in der Saalestadt unter folgendem Motto stehen: Solidarität lässt sich nicht abwählen. Wie in Magdeburg wurde der Aktionszeitraum mit dem Hissen der Regenbogenflaggen auf dem Marktplatz eingeweiht, im Beisein des Oberbürgermeisters, der am Samstag als Schirmherr des CSD Halle 2026 das diesjährige Straßenfest samt Demo eröffnete.
1: Liebe Hallenserinnen, liebe Hallenser, liebe Gäste aus ganz Sachsen-Anhalt, aus ganz Deutschland, willkommen in der Landeshauptstadt der Toleranz und der Weltoffenheit, nämlich Halle an der Saale.
0: Nach den einleitenden Worten auf dem Marktplatz setzte sich der bunte Umzug in Bewegung, begleitet von zahlreichen Landtagsabgeordneten und Stadträten sowie der Bundestagsabgeordneten Janina Böttger. Jetzt sei es umso wichtiger, dass queere Menschen sich auf die entsprechende Unterstützung seitens der Politik verlassen können, was damit einhergeht, dass die Wünsche der Community ernst genommen und tatsächlich umgesetzt werden. Zum diesjährigen Forderungskatalog des CSD Halle gehörte unter anderem die Bitte um das konkrete Benennen und Verfolgen von Hassverbrechen, die rechtliche Gleichstellung von Familien, die nicht dem nuklearen Modell entsprechen, sowie ein verstärkter Schutz von queeren Kindern und Jugendlichen. All das und noch mehr wurde im Rahmen der Kundgebungen am Steintor zusammengefasst, wo der Protestmarsch auf dem Weg durch die Stadt den ersten Halt einlegte.
2: Vielfalt lässt sich nicht abwählen. Queere Identitäten, queere Familien und verdammter queerer Sex. Ja, wir alle lassen uns nicht abwählen.
0: Klare Aussagen, die an diesem Samstag mehr Menschen mobilisierten als je zuvor. Über 7000 TeilnehmerInnen konnte der CSD Halle 2026 vermelden, mehr als doppelt so viele wie in den Vorjahren. Störungen oder Gegenproteste gab es keine, nur eine bunte Menge an gut gelaunten Menschen, die umhüllt von Glitzer, Seifenblasen und natürlich Regenbogenfarben für ein friedliches Miteinander protestierten, sangen und tanzten. Auch die Kunst- und Kulturlandschaft in Sachsen-Anhalt ist bunt und vielfältig und wäre ebenso von einer Machtergreifung der AfD betroffen. Weshalb zu den zahlreichen Stationen entlang der Route durch die Stadt auch wieder das Opernhaus gehörte, wo mehrere Kundgebungen und sogar eine kleine Kostprobe an Operngesang für Beifall und Gejubel sorgten.

Neben dem eigentlichen CSD kann noch bis zum 20. September eine bunte Auswahl an Events und Veranstaltungen im Rahmen der Hallischen Pride Weeks besucht werden, darunter diverse Vorträge, Workshops und Filmvorstellungen sowie eine gemeinsame Tour durch die Saalestadt, an der Interessierte am kommenden Sonntag teilnehmen können, wo die queere Geschichte und Entwicklungen in Halle unter die Lupe genommen werden. Denn nur wenn wir aus unserer Geschichte lernen und nicht zulassen, dass sie sich wiederholt, dann können wir auch in Zukunft ein so unbeschwertes Feiern für alle Bürgerinnen und Bürger im Land garantieren.

Seit heute ist die Schmiedstraße gesperrt. Der Grund sind Arbeiten zur Erneuerung der Grundstücksanschlusskanäle für Abwasser. Zuständig ist die Hallische Wasser- und Stadtwirtschaft der Stadtwerke, die in diesem Bereich bis mindestens

0: Spätestens Ende April 2027 tätig sein wird. Ein erster Bauabschnitt zwischen der Merseburger Straße und dem Parkplatz soll aber bereits am 9. Oktober fertig sein. Umleitungen über die Rossbachstraße und die Franz-Heil-Straße bzw. über die Dieselstraße und die Rossbachstraße wurden ausgeschildert.
1: Zum Tag des offenen Denkmals traf man sich am Sonntag unter dem Motto „Wir sind Wehr“ zum Feiern am Prenzlauer Wehr. Das 150 Jahre alte Bauwerk erfüllt auch heute noch seinen Zweck, die Städte Schönebeck und Magdeburg vor dem Hochwasser zu schützen. Aus diesem Grund setzt sich der Weltkulturerbe Salzlandkreis e.V. seither tüchtig dafür ein, dass die Anlage Teil des UNESCO-Weltkulturerbes wird. Laut aktuellem Stand soll das Wehr bis 2031 aufgenommen werden. Ebenso stehen das Ringheiligtum Pömmelte und die Herrnhuter Brüdergemeinde Gnadow auf dem Plan für die Aufnahme ins Weltkulturerbe. Doch neben dieser Verkündung gab es an diesem Tag noch einen weiteren Erfolg zu feiern: das Aufstellen eines neuen Weltrekordes. Das Ziel war, die größte altmärkische Hochzeitssuppe zu kochen. Dieser Herausforderung stellte sich am Sonntag Kelles Klädener Suppenmanufaktur.
2: Also ich bin jetzt im 17. Jahr. Ich habe im Februar 2009 gegründet und ich bin ein Indikationsbetrieb und ich arbeite mit Menschen mit Handicap, ne? Und wir produzieren richtig handgemachte Produkte ohne Konservierungsstoffe und ganz einfach Omas Rezepte. Und die haben wir in eine Dose gebracht.
1: Das gesetzte Ziel: 300 Liter Suppe ausschenken. Zur Überprüfung war die AID-Rekordrichterin Laura Kuchenbecker vor Ort, die das Ergebnis schon deutlich früher als erwartet preisgeben konnte.
3: Bestätigt das Rekordinstitut für Deutschland mit 339,3 Litern den neuen Weltrekord für die größte altmärkische Hochzeitssuppe. Herzlichen Glückwunsch!
2: Aber die Herausforderung war erstmal die weite Entfernung, diese Strecke mit 80 Kilometern, denn nachts die Suppenhühner kochen, weil wir brauchen ja eine schöne Brühe und alles auf den Punkt zu kochen und die Mengen auf diese kleinen Kessel runterzurechnen, dass wir diese Menge zusammenkriegen und ein gut funktionierendes Team, was ich natürlich habe.
1: Besagtes Team war am Sonntag früh schon um 2 Uhr auf den Beinen, um die Suppe vorzubereiten. Dementsprechend groß war auch die Freude über das Erreichen dieser besonderen Auszeichnung.
2: Ich muss sagen, ich bin richtig happy. Mal wurde ich heute Morgen hergefahren und dachte, oh Gott, es regnet, da kommen keine Leute. Jetzt sehe ich, es sind so viele Leute, strahlend, freundlich, die gratulieren ihnen, die drücken einen die Daumen und das motiviert halt, weiterzumachen. Richtig schön.
0: Ein weiteres Mal schreibt die Stadt Halle den Innenstadtwettbewerb „Werde dein eigener Chef“ aus. Es geht um die Subvention der Miete für das Ladengeschäft in der Geisterstraße 53. Eine Möglichkeit, dort für 2 Jahre zu vergünstigten Konditionen eine Geschäftsidee auszuprobieren und sich im Idealfall mit einem Geschäft am Marktplatz zu etablieren. Momentan läuft die Bewerbungsphase. Bis Ende September kann man ein entsprechendes Konzept einreichen. Unter dem eingeblendeten QR-Code findet man die Unterlagen zur Bewerbung. Die Hürden sind jedoch ziemlich hoch. Neben einem Lebenslauf ist auch ein polizeiliches Führungszeugnis erforderlich und eine umfangreiche Projektbeschreibung mit Businessplan. Die Stadt erhofft sich, von den Bewerbern vor allem den Leerstand zu reduzieren und die Attraktivität der Innenstadt zu steigern. Die Reklame.

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3: Willkommen zurück. Beim Auswärtsspiel des HFC gegen den SV Badesberg 03 reichte es für die Hallenser nur zu einem 1:1 Unentschieden. Zwar ging der HFC in der 63. Minute durch Samir Werbelow in Führung, allerdings konnten die Gastgeber in der 76. Minute wieder ausgleichen. Das Spiel könnte als ungewöhnlich hart beschrieben werden. Fünfmal zückte der Schiedsrichter die gelbe Karte, davon dreimal für die Spieler des HFC. Dennoch kehrte man nur mit einem Punkt aus Potsdam zurück. Die Zuschauer sahen zwar einen engagierten Auftritt, allerdings fehlt es wie so oft an der Verwertung der herausgespielten Möglichkeiten. Den HFC findet man nun auf Platz 8 der Regionalliga mit 7 Punkten Rückstand auf die Spitzengruppe. Bereits am Dienstag wird wieder gespielt, dann auf eigenem Platz gegen Carl Zeiss Jena, momentan auf Platz 4 der Tabelle.

Es ist wieder soweit. Am 30. August versammeln sich Top-TriathletInnen aus dem ganzen Land im Harz. Denn hier findet die 10. Hülle von Kuh statt. Dabei handelt es sich um einen Mitteldistanz-Triathlon, bei dem erst 2 Kilometer in Lidfurt geschwommen, dann 83 Kilometer nach Thalerath gefahren und am Ende 21 Kilometer nach Quedlinburg gelaufen wird. Die Strecke durch Quedlinburg hat es dabei in sich. Nach ca. 18 Kilometern kommt man zum Münzenberg und den muss man erst einmal hoch. Motivation gibt es von den vielen Streckenposten, die entlang der Strecke helfen. Und der Münzenberg ist noch nicht der letzte Höhepunkt.

Auf dem Markt warten die begeisterten Zuschauenden. Auf der Bühne gibt es die großen Siegerehrungen für die sportlichen Höchstleistungen, die hier im Einzelstart oder als Staffel erreicht wurden. Die gesamten Zeiten findet man übrigens, genau wie Bilder des Events, im Netz auf der Website der Hölle von Kuh.

Die MDF1 Wettervorhersage für den 14. und 15. September. Auch in der Nacht zum Dienstag wird es nicht regnen und nur lockere Bewölkung verdeckt den Blick auf die Sterne. Dazu erwarten wir relativ kühle Temperaturen, denn das Quecksilber wird auch bis zu 10 Grad sinken. Dazu weht ein leichter Wind aus Südosten. Am Dienstag setzt sich das freundliche Wetter fort. Es wird auch nicht regnen, erst in der Nacht könnte es Schauer geben. Allerdings wird es noch einmal hochsommerlich warm, bis zu 27 Grad können erreicht werden. Der leichte Wind dreht auf südwestliche Richtung, der UV-Index liegt beim mäßigen Wert 4. Die weiteren Aussichten bis zum Freitag. Am Mittwoch dürfte es etwas mehr Regen geben, doch der Rest der Woche wird freundlich und mild.

Eine Ausstellung, die sich mit der Ausspähung von Fußballspielern und Fans durch die DDR-Staatssicherheit und die Volkspolizei beschäftigt, soll am Dienstag eröffnet werden. Auf 18 Tafeln in der Leipziger Straße an der Ulrichskirche werden Fotos und Informationen präsentiert, die sich diesem Thema widmen. Die Eröffnung ist für 19 Uhr vorgesehen. Interessenten sind herzlich willkommen. In der Zentralbibliothek will die Burgabsolventin Toni Grabolle ihre Bachelorarbeit zu Nixenmärchen und Sagen rund um die Saale vorstellen. Sie schuf im Rahmen dieser Abschlussarbeit die Illustrationen und in Form einer kollektiven Lesung will man die Ergebnisse vorstellen, für die man auch eine begehbare Installation aus Scherenschnittskulpturen geschaffen hat. Um 19:30 Uhr geht es los und die Teilnahme an der Lesung mit anschließendem Gespräch ist kostenlos. Ja, zum Schluss will ich Sie noch auf unsere Dienstagsausgabe des Direktmagazins verweisen, ab 18:30 Uhr für Halle und dann für Magdeburg, so wird es auch gleich wieder. Ich hoffe, Sie sind dann mit dabei. Bis dahin auf Wiederfernsehen und bleiben Sie gesund.

0: Hallo und herzlich willkommen zur September-Ausgabe von Deutschland Lokal. Wir sind hier auf dem Messegelände in Berlin und berichten von der IFA. Hier haben wir auch unser Studio aufgebaut. Es wird hier einige Tage recht heiß hergehen. Wir haben so viele Themen zu spielen. Freuen Sie sich einfach darauf. Hier ist richtig was los, aber wir bleiben nicht hier. Wir gehen gleich weiter. Wir gehen nach Güstrow. Güstrow TV hat uns einen Beitrag geschickt. Da geht es um Stimmung, gute Laune, um einen Konzertabend. Ein Konzertabend, der über 200 Leuten viel, viel Spaß gemacht hat.
1: Der AWG Sonnenhof macht am ersten Mittwochabend im August seinem Namen alle Ehre. Von oben strahlt Klärchen und unten strahlen die gut 200 Gäste, denn die Konzertreihe Musik in der Altstadt gastiert im beliebten Alterswohnsitz inmitten der Güstrower Altstadt. Die Allgemeine Wohnungsbaugenossenschaft Güstrow, Parchim und Umgebung EG feiert in diesem Jahr ihr 70-jähriges Bestehen und beschenkt mit diesem musikalischen Abend einmal mehr ihre Mitglieder.
2: Wir sind ja, wie gesagt, seit vielen Jahren dabei, einfach von Anfang an, und haben immer eng und sehr partnerschaftlich gearbeitet. Und da dieses Jahr so gut passte und dann sicher auch das mit dem Künstler eine gute Idee war, entsprechendes Publikum bei uns zu beherbergen, ist die Idee gekommen. Also ich glaube, dass diese Initiative Güstrow 2028 kann man gar nicht hoch genug schätzen, weil es so viel bürgerschaftliches Engagement auf der einen Seite bedeutet, aber auch gleichzeitig fordert von den Teilnehmenden. Das ist ja etwas, was man in diesen Zeiten oft vermisst, dass sich Leute, man geht in sich, man ist mit den Familien, aber kaum, dass man sozusagen über den eigenen Tellerrand hinausgreift. Und ich habe mich in dem Gespräch mit Frau Böttcher vorhin nochmal so versucht zu informieren. Das ist ein so weit gefächertes Themenspektrum, was die bedienen. Da ist die Musik in der Altstadt ja nur ein ganz kleiner Teil. Und sowas brauchen wir eigentlich viel mehr. Und ich glaube, das ist so für den Zusammenhalt in der Gesellschaft und für so ein bürgerschaftliches Miteinander ein ganz wichtiger Punkt.
1: Für Musik und gute Stimmung sorgt Schlager-Ikone Frank aus Rostock. Mit seinem Programm erobert er schnell die Herzen des Publikums. Der ein oder andere Tisch schunkelt daher auch schnell munter mit. Die gute Laune ist bei Ulrich Reimer längst angekommen. Der Vorstand der AWG ist stolz, dass die Konzertreihe erstmals im Sonnenhof gastiert.
2: Na, ich freue mich, also zunächst einmal die Leute zu sehen, wie sie das Programm aufnehmen. Ich selbst kenne den Künstler bisher nicht. In meinem Alter darf man auch ein bisschen Schlager mögen. Wir schauen mal, wie er sich so an die Schlager rantraut und wie vielleicht auch Erinnerungen an die eigene Jugend wieder hochkommen, bei den Leuten und auch bei mir.
1: Das Team des Schnickschnack sorgt neben der Musik für reichlich Genuss und Gaumenfreude. Schließlich komme man ja aus der unmittelbaren Nachbarschaft. Bei einer so ausgelassenen Stimmung kann sich Ulrich Reimer eine Neuauflage im nächsten Jahr schon heute gut vorstellen.
2: Also von uns aus sehr gerne. Ich habe ja schon gesagt, eigentlich muss man das viel öfter machen. Und es ist, glaube ich, auch ein wirklich guter Standort. Wir sind mitten in der Altstadt, für viele gut zu erreichen. Im Sommer ist es auch eine gute Location. Man hat draußen eine Möglichkeit. Also von uns aus die herzliche Einladung an alle Beteiligten. Unser Haus ist wieder offen dafür.
1: Auf der Bühne gibt Frank weiter Vollgas und überrascht auch immer wieder mit altbekannten Schlagern, wie zum Beispiel Eloisa vom vor gut 3 Jahren verstorbenen Schlagerliebling Roger Whittaker. Das Publikum singt und schunkelt weiter fleißig mit und schließlich wollen die kommenden 2 Stunden auch am 10. Konzertabend gut genutzt werden.

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1: Drohnen spielen hier auf der Funkausstellung auch eine große Rolle. Aber natürlich nicht nur hier in Leipzig, waren 1200 Drohnen in der Luft und das Spektakel ist sehenswert.
2: Also ich freue mich am meisten auf die Drohnenschau, weil ich das noch nie erlebt habe und ich freue mich einfach richtig darauf.
3: Auf der Festwiese machten an diesem Abend 1200 beleuchtete Drohnen den Himmel zur Bühne.
4: Feuerwerk ist halt ein bisschen laut und so, und das mit diesen Drohnen ist dann halt schon eine coole Sache.
3: Die Inszenierung greift Motive aus Harry Potter auf. Doch warum reisen Menschen dafür teils von außerhalb nach Leipzig? Wegen der bekannten Zauberwelt oder doch wegen der Technik am Himmel? Für die Zuschauerinnen und Zuschauer wirkt es wie eine einzige große Choreografie. Tatsächlich steckt dahinter ein genau geplanter Wechsel. Das Produktionsteam arbeitet mit 2 Flotten aus jeweils 600 Fluggeräten.
5: Das heißt, es sind immer 600 Drohnen in der Luft. Wenn die runtergehen zum Laden, geht das nächste Set hoch, damit wir einfach immer Drohnen in der Luft haben.
3: Nach Angaben des Produktionsteams können dabei Bilder mit mehr als 100 Metern Ausdehnung entstehen. Geflogen wird nicht einzeln per Fernsteuerung, die Choreografien sind vorher programmiert. Bei Laura gehört aber noch etwas anderes zu diesem Abend. Sie kommt nicht einfach in Alltagskleidung auf die Festwiese. Für ihren Lieblingscharakter hat sie sich selbst in Kostüm geworfen.
2: Also mein Lieblingscharakter ist Hermine, weil ich sie sehr doll mag, auch wegen den Haaren und so. Und ich habe mich heute auch verkleidet als sie.
3: Das Spektakel ist für viele hier also mehr als eine technische Vorführung. Figuren und Geschichten, die sie schon lange kennen, werden zum Anlass für einen gemeinsamen Abend. Ob solche Bilder tatsächlich in den Himmel steigen können, entscheidet allerdings nicht allein die Programmierung.
5: Eine Drohnenshow ist immer eine ganz, ganz besondere Herausforderung. Man braucht Fluggenehmigungen, man braucht Umweltgutachten, man braucht ein hochkomplexe technische Planung dafür, mehrere Teams, man muss proben, man braucht verschiedene Piloten und natürlich muss man das alles einstudieren, programmieren, testen, das ist gar nicht mal so einfach und das kann auch nicht jeder durchführen.
3: Eine wichtige Grenze setzt außerdem das Wetter. Vor allem zu starker Wind kann nach Angaben des Produktionsteams einen Start verhindern oder einen Abbruch notwendig machen. Die bekannte Geschichte brachte viele Menschen auf die Festwiese. Die Drohnentechnik lieferte etwas, das sie so noch nicht erlebt haben. An diesem Abend trafen damit Nostalgie, Kostüme und moderne Lichttechnik über Leipzig aufeinander.
1: Wie schnell eine halbe Stunde um ist. Ich verabschiede mich. Ich danke fürs Zuschauen, freue mich auf die nächste Sendung und freue mich ganz besonders, dann auch Sie wieder begrüßen zu dürfen.

0: Die Auswirkungen des Klimawandels machen Sachsen-Anhalt zusätzliche Investitionen in die Trinkwasserversorgung erforderlich. Zu diesem Schluss kommt eine Machbarkeitsstudie, die vom Landesverwaltungsamt beauftragt wurde, bei der man Möglichkeiten untersuchte, die Versorgungssicherheit in Havarie- und Spitzenlastfällen zu erhöhen. Schließlich rechnet man auch zukünftig mit länger anhaltenden Trocken- und Hitzeperioden, die gleichzeitig mit einem Anstieg der Trinkwasserbedarfe verbunden sind. So kommt die Studie zu dem Schluss, dass die vorhandenen Wasserwerkskapazitäten bereits heute hoch ausgelastet sind, was zusätzliche Kapazitäten zur Wasserbereitstellung erforderlich macht. Dabei können Vernetzungen der verschiedenen Wasserwerke untereinander helfen, aber auch Kapazitätserweiterungen. So soll beispielsweise die Leistung des Wasserwerks Halle-Besen um 20.000 Kubikmeter pro Tag erweitert werden. Und man will die Planungen für ein neues Elbe-Wasserwerk bei Magdeburg zügig vorantreiben. Und damit ein herzliches Willkommen zum MDV1 Direktmagazin am Montag. Zur Verbesserung des Wasserresilienzverhaltens stehen Fördermittel von 83 Millionen Euro zur Verfügung, mit denen insgesamt 5 Projekte angegangen werden können. Dazu gehört neben den bereits erwähnten Projekten auch die Kapazitätserweiterung des Wasserwerks Wienrode, sodass nach der Umsetzung aller Projekte zusätzliche Versorgungskapazitäten von rund 58.000 Kubikmetern Trinkwasser pro Tag zur Verfügung stehen.
1: Zum Tag des offenen Denkmals traf man sich am Sonntag unter dem Motto „Wir sind Wehr“ zum Feiern am Prenzlauer Wehr. Das 150 Jahre alte Bauwerk erfüllt auch heute noch seinen Zweck, die Städte Schönebeck und Magdeburg vor dem Hochwasser zu schützen. Aus diesem Grund setzt sich der Weltkulturerbe Salzlandkreis e.V. seither tüchtig dafür ein, dass die Anlage Teil des UNESCO-Weltkulturerbes wird. Laut aktuellem Stand soll das Wehr bis 2031 aufgenommen werden. Ebenso stehen das Ringheiligtum Pömmelte und die Herrnhuter Brüdergemeinde Gnadow auf dem Plan für die Aufnahme ins Weltkulturerbe. Doch neben dieser Verkündung gab es an diesem Tag noch einen weiteren Erfolg zu feiern: das Aufstellen eines neuen Weltrekordes. Das Ziel war, die größte altmärkische Hochzeitssuppe zu kochen. Dieser Herausforderung stellte sich am Sonntag Kelles Klädener Suppenmanufaktur.
2: Also ich bin jetzt im 17. Jahr. Ich habe im Februar 2009 gegründet und ich bin ein Indikationsbetrieb und ich arbeite mit Menschen mit Handicap, ne? Und wir produzieren richtig handgemachte Produkte ohne Konservierungsstoffe und ganz einfach Omas Rezepte. Und die haben wir in eine Dose gebracht.
1: Das gesetzte Ziel: 300 Liter Suppe ausschenken. Zur Überprüfung war die AID-Rekordrichterin Laura Kuchenbecker vor Ort, die das Ergebnis schon deutlich früher als erwartet preisgeben konnte.
3: Bestätigt das Rekordinstitut für Deutschland mit 339,3 Litern den neuen Weltrekord für die größte altmärkische Hochzeitssuppe. Herzlichen Glückwunsch!
2: Aber die Herausforderung war erstmal die weite Entfernung, diese Strecke mit 80 Kilometern, denn nachts die Suppenhühner kochen, weil wir brauchen ja eine schöne Brühe, und alles auf den Punkt zu kochen und die Mengen auf diese kleinen Kessel runterzurechnen, dass wir diese Menge zusammenkriegen. Und ein gut funktionierendes Team, was ich natürlich habe.
1: Besagtes Team war am Sonntag früh schon um 2 Uhr auf den Beinen, um die Suppe vorzubereiten. Dementsprechend groß war auch die Freude über das Erreichen dieser besonderen Auszeichnung.
2: Ich muss sagen, ich bin richtig happy, weil wo ich heute Morgen hergefahren bin, dachte ich, oh Gott, es regnet. Da kommen keine Leute. Jetzt sehe ich, es sind so viele Leute, strahlend, freundlich, die gratulieren ihnen, die drücken einen die Daumen und das motiviert halt, weiterzumachen. Richtig schön.
0: Wir hatten ja einmal darüber berichtet, dass man auf der Suche nach einem Namen für den neuen Verwaltungsstandort am Breiten Weg 117a war. Dazu veranstaltete man eine Internetumfrage. Diese ist nun beendet und der neue Name wurde festgelegt. Wenn man ab jetzt vom Stadtforum spricht, dann ist dieser Standort gemeint, unter dessen Dach man beispielsweise das Familieninformationsbüro, die Bürgerbeteiligung oder die Gemeinwesenarbeit und den IBA-Shop vereinigt. An der Internetumfrage beteiligten sich 335 Bürger. Der Name Stadtforum vereinigte 37% der abgegebenen Stimmen auf sich. Zweitplatziert war übrigens der Name Zukunftsraum. Doch diese Bezeichnung wollten nur noch 17,6% der Teilnehmenden verwenden.
4: Solidarität lässt sich nicht abwählen, aber noch viel mehr Solidarität. Lange Gesichter, Fehlanzeige. Eine Woche ist es bereits her, dass die Bürgerinnen und Bürger Sachsen-Anhalts ihre Kreuze auf den Stimmblättern für die wohl polarisierendste Landtagswahl des Jahrhunderts setzten. Eine Wahl, die bei den Sachsen-AnhalterInnen schon in den letzten Wochen und Monaten für Unruhe und Ängste vor dem befürchteten Ergebnis sorgte. Und für viele wurde das Worst-Case-Szenario am Sonntag zur Realität, denn trotz taktischem Wählen und rekordhafter Wahlbeteiligung gelang es der AfD, ein ebenso rekordhaftes Ergebnis zu erzielen. Gejubel bei der Partei und deren Anhängern, auf der anderen Seite Ungewissheit und bedrückte Stimmung bei großen Teilen der Bevölkerung, darunter die Mitglieder der LGBTQ+-Community, die nun um ihre Rechte und Existenz fürchten. Von diesen Gefühlen war am Samstag beim CSD in Halle jedoch nichts zu spüren. Es sei wichtiger denn je, Vielfalt, Toleranz und Zusammenhalt in den Vordergrund zu rücken, weshalb die diesjährigen Pride Weeks in der Saalestadt unter folgendem Motto stehen: Solidarität lässt sich nicht abwählen. Wie in Magdeburg wurde der Aktionszeitraum mit dem Hissen der Regenbogenflaggen auf dem Marktplatz eingeweiht, im Beisein des Oberbürgermeisters, der am Samstag als Schirmherr des CSD Halle 2026 das diesjährige Straßenfest samt Demo eröffnete.
5: Liebe Hallenserinnen, liebe Hallenser, liebe Gäste aus ganz Sachsen-Anhalt, aus ganz Deutschland, willkommen in der Landeshauptstadt der Toleranz und der Weltoffenheit, nämlich Halle an der Saale.
4: Nach den einleitenden Worten auf dem Marktplatz setzte sich der bunte Umzug in Bewegung, begleitet von zahlreichen Landtagsabgeordneten und Stadträten sowie der Bundestagsabgeordneten Janina Böttger. Jetzt sei es umso wichtiger, dass queere Menschen sich auf die entsprechende Unterstützung seitens der Politik verlassen können, was damit einhergeht, dass die Wünsche der Community ernst genommen und tatsächlich umgesetzt werden. Zum diesjährigen Forderungskatalog des CSD Halle gehörte unter anderem die Bitte um das konkrete Benennen und Verfolgen von Hassverbrechen, die rechtliche Gleichstellung von Familien, die nicht dem nuklearen Modell entsprechen, sowie ein verstärkter Schutz von queeren Kindern und Jugendlichen. All das und noch mehr wurde im Rahmen der Kundgebungen am Steintor zusammengefasst, wo der Protestmarsch auf dem Weg durch die Stadt den ersten Halt einlegte.
6: Vielfalt lässt sich nicht abwählen. Queere Identitäten, queere Familien und verdammter queerer Sex. Ja, wir alle lassen uns nicht abwählen.
4: Klare Aussagen, die an diesem Samstag mehr Menschen mobilisierten als je zuvor. Über 7000 TeilnehmerInnen konnte der CSD Halle 2026 vermelden, mehr als doppelt so viele wie in den Vorjahren. Störungen oder Gegenproteste gab es keine, nur eine bunte Menge an gut gelaunten Menschen, die umhüllt von Glitzer, Seifenblasen und natürlich Regenbogenfarben für ein friedliches Miteinander protestierten, sangen und tanzten. Auch die Kunst- und Kulturlandschaft in Sachsen-Anhalt ist bunt und vielfältig und wäre ebenso von einer Machtergreifung der AfD betroffen. Weshalb zu den zahlreichen Stationen entlang der Route durch die Stadt auch wieder das Opernhaus gehörte, wo mehrere Kundgebungen und sogar eine kleine Kostprobe an Operngesang für Beifall und Gejubel sorgten.

Neben dem eigentlichen CSD kann noch bis zum 20. September eine bunte Auswahl an Events und Veranstaltungen im Rahmen der Hallischen Pride Weeks besucht werden, darunter diverse Vorträge, Workshops und Filmvorstellungen sowie eine gemeinsame Tour durch die Saalestadt, an der Interessierte am kommenden Sonntag teilnehmen können, wo die queere Geschichte und Entwicklungen in Halle unter die Lupe genommen werden. Denn nur wenn wir aus unserer Geschichte lernen und nicht zulassen, dass sie sich wiederholt, dann können wir auch in Zukunft ein so unbeschwertes Feiern für alle Bürgerinnen und Bürger im Land garantieren.

Für die denkmalgerechte Instandsetzung der Stützmauer in der Nähe der Anna-Ebert-Brücke ist das Einbringen von 27 Bohrpfählen erforderlich. Die Arbeiten dazu haben am Montag begonnen. Dafür werden senkrechte, 16 Meter tiefe Bohrungen in den Untergrund eingebracht, die später mit Beton verfüllt werden sollen. Jedes zweite der 90 cm starken Bohrlöcher erhält dabei eine Stahlbewehrung. Wenn diese Pfähle fertig sind, dann kann man damit beginnen, die sogenannte Wasserbausteinschüttung vor dem Verbau wieder zu entfernen. Da für die Bohrarbeiten sehr große Maschinen eingesetzt werden, kann es nicht nur zu akustischen Belästigungen, sondern auch zu mechanischen Erschütterungen kommen, wofür die zuständigen Bauunternehmen um Verständnis werben. Das gesamte Bauvorhaben soll dann Mitte 2027 abgeschlossen sein. 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
3: Willkommen zurück. Beim Spiel am Samstag auf eigenem Platz gegen den

0: Ersten FC Kaiserslautern zeigte der erste FCM erneut seine Heimstärke, mit der er seine Fans seit dem Saisonstart begeistert. Im Spiel fielen 3 Tore, alle für die Magdeburger. Nach nur 12 Minuten schoss Emanuel Joa das von Trainer Sander immer geforderte frühe Tor zum 1:0, das nur 4 Minuten später von Alexander Nollenberger zum 2:0 erweitert wurde. Das dritte Tor dieser Partie fiel kurz nach dem Seitenwechsel und wieder war es Emanuel Joa, der für den FCM abschloss. Ein wohlverdienter Sieg für die Gastgeber, entsprechend enttäuscht der Gästetrainer, wie man gleich im Anschluss auf der Pressekonferenz nach dem Spiel sehen konnte.
1: Dann darf ich euch begrüßen zur Pressekonferenz nach dem 5. Spieltag hier in der Fnet Arena. Präsentiert wurde der Spieltag von WSA vor 24.180 Fans. 3:0 geht er zu Ende. Nehmen wir natürlich die beiden Cheftrainer und Sie, lieber Knecht, haben das erste Fazit nach Schlusspfiff, bitte.
2: Ja, hallo zusammen. Erstmal Glückwunsch, Patrick, an dich und dein Team, den 1. FC Magdeburg, zum letztendlich ja verdienten Sieg. Ich glaube, die entscheidenden Zweikämpfe, insbesondere in den ersten 12 Minuten, das waren die Zweikämpfe, die das ganze Spiel dann auch entschieden haben. Neben der Tatsache, dass es immer nicht ganz einfach ist, gegen den 1. FC Magdeburg in Pressing-Situationen zu kommen. Trotzdem, wenn man die Tore sieht, das 1:0, ist es ein Laufweg, den wir aus der hinteren Kette nicht aufnehmen, von Quarteng, wo wir vorverteidigen müssen, um dann eben ja diesen Steckball in die Tiefe zu verhindern. Und selbst wenn der Steckball in die Tiefe kommt, haben wir immer noch genügend Leute, die eigentlich dort auch in der Wachsamkeit so sein müssen, dass der Abpraller eben halt auch von uns verteidigt werden kann. Aber das war ein Thema, gerade in den ersten Minuten, dass wir gemerkt haben, diese Wachsamkeit und diesen unbedingten Willen, so wie wir das in den letzten Spielen gezeigt haben, war in diesen Aktionen heute nicht auf unserer Seite, sondern war auf der Seite vom 1. FC Magdeburg. Und deswegen war es trotzdem so, dass wir nach dem 2:0, und ich glaube, alle Daten zeigen das auf, Zweikampfdaten, Laufdaten, war es nicht so, dass es heute ein Thema war, dass die Mannschaft nicht wollte. Aber es war so, dass der Gegner eben ticken in den Phasen definitiv stärker war und wir mit der Stabilität, die wir uns angeeignet haben und auch dann mit Ball, da fand ich uns gar nicht so verkehrt in der ersten Halbzeit wie in der zweiten Halbzeit, weil Torchancen, auch das ist in den Statistiken zu sehen, die liegen ungefähr gleich. Das verwundert einen immer, wenn so ein Spiel rum ist, wenn man das sieht. Aber da war es auch so, dass wir mit Ball, fand ich, schon auch gute Torchancen uns schon auch erspielt haben und die Möglichkeit immer da gewesen wäre, vielleicht einen Anschlusstreffer zu erzielen. Und dann glaube ich schon, dass wir dann nochmal die berühmte zweite Luft bekommen hätten. Wohl wissend, wie gesagt, dass die SFC Magdeburg heute mehr als guter Gegner war und deswegen verdient der Sieg. Alles Gute für euch, Patrick, für die nächsten Spiele. Und das war jetzt erstmal mein Fazit.
1: Dankeschön, Pat. Dann dein Fazit zum Spiel, bitte.
3: Ja, hallo zusammen. Danke, Thorsten. Also, ich will jetzt gar nicht irgendwie das Haar in der Suppe suchen. Also, es war ein Auftritt, der also mehr als überzeugend war. Ich glaube, die ersten 12, 15 Minuten geht's glaube ich, nicht besser. Da war brutale Intensität drin, da war Gegenpressing dabei, da war ein Spiel auf zweite Bälle, wo wir immer einen Schritt schneller waren, wo wir immer wieder den Ball zurückerkämpfen konnten. Und in der Phase muss man einfach den Hut vor der Mannschaft ziehen, dass sie das so in die Tat umgesetzt hat, weil das war unser Ziel, so ein bisschen für eine Überraschung zu sorgen und extrem offensiv auch anzulaufen und versuchen, Kaiserslautern zu Fehlern zu zwingen. Was mir besonders gut gefallen hat, das ist dann immer so eine Sache, die sicherlich Außenstehende vielleicht nicht so mögen, dass man dann auch mal ein bisschen Luft rausgenommen hat, dass man auch mal ruhig dann gespielt hat und nicht permanent immer wieder gejagt ist und immer wieder versucht hat, mit intensiven Läufen irgendwie in Pressing-Situationen zu kommen, um die Tiefe zu bespielen, sondern dass man auch mal den Ball dann zirkulieren lassen kann. Und dieser Mix hat mir sehr, sehr gut gefallen. Und ja, ich glaube, es gibt jetzt an der Verdientheit dieses Sieges keine Zweifel. Und für uns ist das natürlich ist eine tolle Situation. weil es auch gar nicht so einfach war mit dem Ausfall von

0: Tobi so zu reagieren, wie wir dann letztendlich uns dann entschlossen haben zu reagieren, scheinbar richtig. Und ja, das ist dann immer schön, wenn man als Trainer dann hinterher dann dasteht und sagt, oh, eigentlich hat alles so funktioniert, wie wir das wollten und 3-0 gewinnt. Also gibt jetzt nichts zu meckern und Riesen-Chapeau an die Mannschaft und wir werden weitermachen auf genau diesem Weg.
1: Danke dir, Pets. Weitermachen würden wir jetzt auch mit euren Fragen. Nico Esche für die Volksstimme übernimmt.
2: Guten Tag zusammen. Herr Sander, Glückwunsch zum Sieg. Wir hatten gerade Emanuel Ioa gehabt und wir hatten mal gefragt, wie die Mannschaft es geschafft hat, dieses Abwehrbollwerk der Kaiserslautern, die ja nur ein Gegentor kassiert hatte in den vergangenen 4 Spielen, wie man das geschafft hatte. Und da meinte er, das ist keine Wissenschaft, das ist kein Hexenwerk. Ist es wirklich so lapidar zu sagen, wie er auch gemeint hat, einfach mutig nach vorne spielen?
0: Also, ich habe jetzt kein Allheilmittel, wie man das machen kann, ne? Sondern, also, man steht nicht am Reißbrett und macht irgendwie und versucht ein Haus zu konstruieren, sondern das gibt's im Fußball nicht. Man muss auf Situationen reagieren, man muss Spielsituationen erkennen und da haben wir viele gute und sehr gute Entscheidungen in den ersten paar Minuten getroffen. Ich meine, das ist auch keine Selbstverständlichkeit, dass so ein Abpraller dann uns vor die Füße fällt. Wir wollten nur bei uns bleiben. Wir wollten uns nicht irgendwie auf irgendwas einstellen und verändern, sondern unsere Abläufe, da fühlen sich die Spieler wohl. Und warum soll man dann was verändern? Das ist vielleicht das, was er gemeint hat. Weil wir wussten, ja, es ist eine defensive Stabilität bei Lautern vorhanden gewesen. Kann man ja ablesen. Aber wir wussten auch, dass wir sie knacken können. Wir wussten auch, dass wir mit der Qualität, die wir haben, auch Tore erzielen können. Und die Art und Weise, wie man das dann gemacht hat, ja, spricht für sich.
1: Weitere Nachfragen. Tobi Buschendorf, auch für die Volksstimme.
3: Ja, Herr Sander, auch von mir Glückwunsch zum Sieg. Daniel Heber würde ich nochmal nachfragen. Der war jetzt fast ein Jahr raus, hat nur eine Halbzeit U23 gespielt, dann heute Startelf. Wie viel Risiko war da dabei?
0: Also er hat noch eine Halbzeit in dieser Nachwuchsrunde gespielt. Zweifelsohne Risiko. Ja, aber wir sind das bewusst eingegangen, weil uns war es wichtig, ihn dabei zu haben, weil eben er vom Tempoverhalten, vom Drehmoment her eine andere Qualität mitbringt als Paul. Paul wäre jemand gewesen, wenn man vielleicht tief steht, kopfballmäßig irgendwie die Bälle einem um die Ohren fliegen, dann ist Paul der Richtige. In dem Augenblick wussten wir, er hat Geschwindigkeit und kann diese bestimmt zu erwartenden tiefen Bälle, wenn wir hoch pressen, besser verteidigen. Und das hat er, ja, der hat sich vom Platz geschleppt. Also es war Rante Kante, dass er nicht umfällt auf dem Platz. Chapeau dafür.
1: Wo darf es nochmal weitergehen? Jawohl, nochmal auf der rechten Seite. Gerne Name und Medium nennen.
4: Womunski von der Rheinpfalz. Thorsten, du hast 3 Spieler aus der Mannschaft genommen, rotiert. War das der erhoffte Effekt, den die Personalrotation gebracht hat, oder hättest du mehr erwartet?
5: Nein, es war die Entscheidung eben für Alex Murphy und für Simon Asta, ihnen eben halt auch die Möglichkeit zu geben, sich zu präsentieren, aus taktischen Gründen halt auch gewählt. Und und wichtig war für mich, dass ich Mika Haas und Paul Jolie eben halt auch in meiner Entscheidung, dass ich die mitgenommen habe, ihnen erklärt habe, warum, weshalb. Aber ich glaube, es lag jetzt nicht nur an diesen Wechseln, dass wir das Spiel verloren haben, sondern da gibt es schon noch mehr Situationen oder Momente, wo wir wissen, okay, da hat die Mannschaft ja heute nicht gerade über das Zentrum gerade nicht das Spiel gemacht, was uns jetzt in den letzten Wochen auch immer ja, geglückt ist, dass wir dort scharf auf zweite Bälle waren, dass wir dort die ersten 2 Kämpfe eben halt auch gewinnen. Und dementsprechend mit Erin Yadimci war es einfach so, dass wir uns natürlich erhofft haben, dass er mit mehr Situationen beschäftigt wird, dass wir und die Räume waren auch da. Selbst nach 2 Minuten gab es schon den ersten großen Raum, wo wir hätten ihn tief spielen können, wo er dann aber zu breit steht, um weglaufen zu können. Da hat man uns natürlich ein bisschen mehr erhofft, dass wir da in diese Phasen eben mehr reinkommen. Aber das ist uns nicht gelungen heute und nur phasenweise. Deswegen ja, war es jetzt die Entscheidung für die Jungs. Und ich glaube, dass sie versucht haben, wirklich auch dort das zu rechtfertigen, dass sie auf den Platz gekommen

0: sind.
1: Irgendwo war noch mal ein Handzeichen im Zentrum. Das war dieselbe Frage. Dann sehe ich keine weiteren Nachfragen. Beenden wir die PK an der Stelle. Wünschen euch einen guten und schnellen Nachhauseweg. Uns allen natürlich ein schönes Restwochenende und bis bald dann in der Effnet Arena. Macht es gut. Ciao, ciao.
2: Auch die HSG Wetzlar musste als Verlierer die Heimreise antreten. Im Bundesligaspiel gegen den SCM unterlagen sie mit 38 zu 30 Toren. Eine Niederlage, die sich bereits zur Halbzeitpause anbahnte, denn auch da lagen die Gäste bereits mit 9 Toren hinten. Zwar versuchten sie viel, unterlagen aber oft genug der Verteidigung der Magdeburger oder hatten kein wirksames Rezept gegen die Angriffe des SCM. Wiegert lobte vor allem den Verlauf der ersten Halbzeit, wo man den großen Vorsprung herausspielte, monierte jedoch dann den Verlauf der zweiten Spielhälfte, wo man mehr oder weniger das Ergebnis nur noch verwaltete. Hier sieht er noch Entwicklungspotenzial. Nach 2 Heimspielen stehen nun für den SCM Auswärtsaufgaben an. So spielt man am Donnerstag in der Champions League gegen den HC Kriens Luzern und in der Bundesliga wird am kommenden Sonntag wieder gegen MT Melsungen gespielt. Das Wetter.
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4: Die MDF1 Wettervorhersage für den 14. und 15. September. Auch in der Nacht zum Dienstag wird es nicht regnen und nur lockere Bewölkung verdeckt den Blick auf die Sterne. Dazu erwarten wir relativ kühle Temperaturen, denn das Quecksilber wird auch bis zu 10 Grad sinken. Dazu weht ein leichter Wind aus Südosten. Am Dienstag setzt sich das freundliche Wetter fort. Es wird auch nicht regnen, erst in der Nacht könnte es Schauer geben. Allerdings wird es noch einmal hochsommerlich warm, bis zu 27 Grad können erreicht werden. Der leichte Wind dreht auf südwestliche Richtung, der UV-Index liegt beim mäßigen Wert 4. Die weiteren Aussichten bis zum Freitag. Am Mittwoch dürfte es etwas mehr Regen geben, doch der Rest der Woche wird freundlich und mild.

In der Galerie Himmelreich wird am Dienstag die Septemberausstellung des Fördervereins eröffnet. Diesmal wird Frank Borisch Malerei präsentieren. Unter der Überschrift Nature Morte zeigt er Gemälde von Stillleben von Blumensträußen. Denn Nature Morte ist lateinisch für Stillleben. Die Vernissage beginnt um 19 Uhr, der Eintritt ist frei und Martin Müller wird am Akkordeon für den musikalischen Rahmen sorgen. Um architekturbezogene Kunstwerke soll es am Dienstag in einem Vortrag im Kaiserin Adelheid Foyer im Alten Rathaus gehen. Dr. Christian Vogel wird dabei speziell über die Kunstwerke referieren, die nach 1954 im Rahmen der Bautätigkeit an der Medizinischen Akademie entstanden. Dabei wird der Schwerpunkt die Kunst am Bau der 1959 errichteten Pathologie sein. Auch im Widerstreit zwischen der Ärzteschaft und den kulturpolitischen Prämissen der neuen DDR. Der Vortrag beginnt um 19 Uhr und der Eintritt dazu ist frei. Zum Schluss will ich wieder auf unsere Dienstagsausgabe des Direktmagazins verweisen. Erst für Magdeburg und dann für Halle, so jetzt auch gleich. Ich hoffe, Sie sind dann wieder mit dabei. Bis dann, auf Wiedersehen und bleiben Sie gesund.

0: Hallo und herzlich willkommen zur September-Ausgabe von Deutschland Lokal. Wir sind hier auf dem Messegelände in Berlin und berichten von der IFA. Hier haben wir auch unser Studio aufgebaut. Es wird hier einige Tage recht heiß hergehen. Wir haben so viele Themen zu spielen. Freuen Sie sich einfach darauf. Hier ist richtig was los, aber wir bleiben nicht hier. Wir gehen gleich weiter. Wir gehen nach Güstrow. Güstrow TV hat uns einen Beitrag geschickt. Da geht es um Stimmung, gute Laune, um einen Konzertabend. Ein Konzertabend, der über 200 Leuten viel, viel Spaß gemacht hat.
1: Der AWG Sonnenhof macht am ersten Mittwochabend im August seinem Namen alle Ehre. Von oben strahlt Klärchen und unten strahlen die gut 200 Gäste, denn die Konzertreihe Musik in

0: Der Altstadt gastiert im beliebten Alterswohnsitz inmitten der Güstrower Altstadt. Die Allgemeine Wohnungsbaugenossenschaft Güstrow, Parchim und Umgebung EG feiert in diesem Jahr ihr 70-jähriges Bestehen und beschenkt mit diesem musikalischen Abend einmal mehr ihre Mitglieder.
1: Wir sind ja, wie gesagt, seit vielen Jahren dabei, einfach von Anfang an, und haben immer eng und sehr partnerschaftlich gearbeitet. Und da dieses Jahr so gut passte und dann sicher auch das mit dem Künstler eine gute Idee war, entsprechendes Publikum bei uns zu beherbergen, ist die Idee gekommen. Also ich glaube, dass diese Initiative Güstrow 2028 kann man gar nicht hoch genug schätzen, weil es so viel bürgerschaftliches Engagement auf der einen Seite bedeutet, aber auch gleichzeitig fordert von den Teilnehmenden. Das ist ja etwas, was man in diesen Zeiten oft vermisst, dass sich Leute, man geht in sich, man ist mit den Familien, aber kaum, dass man sozusagen über den eigenen Tellerrand hinausgreift. Und ich habe mich in dem Gespräch mit Frau Böttcher vorhin noch mal so versucht zu informieren. Das ist ein so weit gefächertes Themenspektrum, was die bedienen. Da ist die Musik in der Altstadt ja nur ein ganz kleiner Teil. Und sowas brauchen wir eigentlich viel mehr. Und ich glaube, das ist so für den Zusammenhalt in der Gesellschaft und für so ein bürgerschaftliches Miteinander ein ganz wichtiger Punkt.
0: Für Musik und gute Stimmung sorgt Schlager-Ikone Frank aus Rostock. Mit seinem Programm erobert er schnell die Herzen des Publikums. Der ein oder andere Tisch schunkelt daher auch schnell munter mit. Die gute Laune ist bei Ulrich Reimer längst angekommen. Der Vorstand der AWG ist stolz, dass die Konzertreihe erstmals im Sonnenhof gastiert.
1: Na, ich freue mich, also zunächst einmal die Leute zu sehen, wie sie das Programm aufnehmen. Ich selbst kenne den Künstler bisher nicht. In meinem Alter darf man auch ein bisschen Schlager mögen. Wir schauen mal, wie er sich so an die Schlager rantraut und wie vielleicht auch Erinnerungen an die eigene Jugend wieder hochkommen, bei den Leuten und auch bei mir.
0: Das Team des Schnickschnack sorgt neben der Musik für reichlich Genuss und Gaumenfreude. Schließlich komme man ja aus der unmittelbaren Nachbarschaft. Bei einer so ausgelassenen Stimmung kann sich Ulrich Reimer eine Neuauflage im nächsten Jahr schon heute gut vorstellen.
1: Also von uns aus sehr gerne. Ich habe ja schon gesagt, eigentlich muss man das viel öfter machen. Und es ist, glaube ich, auch ein wirklich guter Standort. Wir sind mitten in der Altstadt, für viele gut zu erreichen. Im Sommer ist es auch eine gute Location. Man hat draußen eine Möglichkeit. Also von uns aus die herzliche Einladung an alle Beteiligten. Unser Haus ist wieder offen dafür.
0: Auf der Bühne gibt Frank weiter Vollgas und überrascht auch immer wieder mit altbekannten Schlagern, wie zum Beispiel Eloisa vom vor gut 3 Jahren verstorbenen Schlagerliebling Roger Whittaker. Das Publikum singt und schunkelt weiter fleißig mit und schließlich wollen die kommenden 2 Stunden auch am 10. Konzertabend gut genutzt werden.

Die Auswirkungen des Klimawandels machen Sachsen-Anhalt zusätzliche Investitionen in die Trinkwasserversorgung erforderlich. Zu diesem Schluss kommt eine Machbarkeitsstudie, die vom Landesverwaltungsamt beauftragt wurde, bei der man Möglichkeiten untersuchte, die Versorgungssicherheit in Havarie- und Spitzenlastfällen zu erhöhen. Schließlich rechnet man auch zukünftig mit länger anhaltenden Trocken- und Hitzeperioden, die gleichzeitig mit einem Anstieg der Trinkwasserbedarfe verbunden sind. So kommt die Studie zu dem Schluss, dass die vorhandenen Wasserwerkskapazitäten bereits heute hoch ausgelastet sind, was zusätzliche Kapazitäten zur Wasserbereitstellung erforderlich macht. Dabei können Vernetzungen der verschiedenen Wasserwerke untereinander helfen, aber auch Kapazitätserweiterungen. So soll beispielsweise die Leistung des Wasserwerks Halle Besen um 20.000 Kubikmeter pro Tag erweitert werden. Und man will die Planungen für ein neues Elbe-Wasserwerk bei Magdeburg zügig vorantreiben. Und damit ein herzliches Willkommen zum MDV1 Direktmagazin am Montag. Zur Verbesserung des Wasserresilienzverhaltens stehen Fördermittel von 83 Millionen Euro zur Verfügung, mit denen insgesamt 5 Projekte angegangen werden können. Dazu gehört neben den bereits erwähnten Projekten auch die Kapazitätserweiterung des Wasserwerks Wienrode, sodass nach der Umsetzung aller Projekte zusätzliche Versorgungskapazitäten von rund 58.000 Kubikmetern Trinkwasser pro Tag zur Verfügung stehen.

0: Viele wurde das Worst-Case-Szenario am Sonntag zur Realität, denn trotz taktischem Wählen und rekordhafter Wahlbeteiligung gelang es der AfD, ein ebenso rekordhaftes Ergebnis zu erzielen. Gejubel bei der Partei und deren Anhängern, auf der anderen Seite Ungewissheit und bedrückte Stimmung bei großen Teilen der Bevölkerung, darunter die Mitglieder der LGBTQ+-Community, die nun um ihre Rechte und Existenz fürchten. Von diesen Gefühlen war am Samstag beim CSD in Halle jedoch nichts zu spüren. Es sei wichtiger denn je, Vielfalt, Toleranz und Zusammenhalt in den Vordergrund zu rücken, weshalb die diesjährigen Pride Weeks in der Saalestadt unter folgendem Motto stehen: Solidarität lässt sich nicht abwählen. Wie in Magdeburg wurde der Aktionszeitraum mit dem Hissen der Regenbogenflaggen auf dem Marktplatz eingeweiht, im Beisein des Oberbürgermeisters, der am Samstag als Schirmherr des CSD Halle 2026 das diesjährige Straßenfest samt Demo eröffnete.
1: Liebe Hallenserinnen, liebe Hallenser, liebe Gäste aus ganz Sachsen-Anhalt, aus ganz Deutschland, willkommen in der Landeshauptstadt der Toleranz und der Weltoffenheit, nämlich Halle an der Saale.
0: Nach den einleitenden Worten auf dem Marktplatz setzte sich der bunte Umzug in Bewegung, begleitet von zahlreichen Landtagsabgeordneten und Stadträten sowie der Bundestagsabgeordneten Janina Böttger. Jetzt sei es umso wichtiger, dass queere Menschen sich auf die entsprechende Unterstützung seitens der Politik verlassen können, was damit einhergeht, dass die Wünsche der Community ernst genommen und tatsächlich umgesetzt werden. Zum diesjährigen Forderungskatalog des CSD Halle gehörte unter anderem die Bitte um das konkrete Benennen und Verfolgen von Hassverbrechen, die rechtliche Gleichstellung von Familien, die nicht dem nuklearen Modell entsprechen, sowie ein verstärkter Schutz von queeren Kindern und Jugendlichen. All das und noch mehr wurde im Rahmen der Kundgebungen am Steintor zusammengefasst, wo der Protestmarsch auf dem Weg durch die Stadt den ersten Halt einlegte.
2: Vielfalt lässt sich nicht abwählen. Queere Identitäten, queere Familien und verdammter queerer Sex. Ja, wir alle lassen uns nicht abwählen.
0: Klare Aussagen, die an diesem Samstag mehr Menschen mobilisierten als je zuvor. Über 7000 TeilnehmerInnen konnte der CSD Halle 2026 vermelden, mehr als doppelt so viele wie in den Vorjahren. Störungen oder Gegenproteste gab es keine, nur eine bunte Menge an gut gelaunten Menschen, die umhüllt von Glitzer, Seifenblasen und natürlich Regenbogenfarben für ein friedliches Miteinander protestierten, sangen und tanzten. Auch die Kunst- und Kulturlandschaft in Sachsen-Anhalt ist bunt und vielfältig und wäre ebenso von einer Machtergreifung der AfD betroffen. Weshalb zu den zahlreichen Stationen entlang der Route durch die Stadt auch wieder das Opernhaus gehörte, wo mehrere Kundgebungen und sogar eine kleine Kostprobe an Operngesang für Beifall und Gejubel sorgten.

Neben dem eigentlichen CSD kann noch bis zum 20. September eine bunte Auswahl an Events und Veranstaltungen im Rahmen der Hallischen Pride Weeks besucht werden, darunter diverse Vorträge, Workshops und Filmvorstellungen sowie eine gemeinsame Tour durch die Saale statt, an der Interessierte am kommenden Sonntag teilnehmen können, wo die queere Geschichte und Entwicklungen in Halle unter die Lupe genommen werden. Denn nur wenn wir aus unserer Geschichte lernen und nicht zulassen, dass sie sich wiederholt, dann können wir auch in Zukunft ein so unbeschwertes Feiern für alle Bürgerinnen und Bürger im Land garantieren. 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

0: Seit heute ist die Schmiedstraße gesperrt. Der Grund sind Arbeiten zur Erneuerung der Grundstücksanschlusskanäle für Abwasser. Zuständig ist die Hallische Wasser- und Stadtwirtschaft der Stadtwerke, die in diesem Bereich bis mindestens Ende April 2027 tätig sein wird. Ein erster Bauabschnitt zwischen der Merseburger Straße und dem Parkplatz soll aber bereits am 9. Oktober fertig sein. Umleitungen über die Roßbachstraße und die Franz-Heil-Straße bzw. über die Dieselstraße und die Roßbachstraße wurden ausgeschildert.
1: Zum Tag des offenen Denkmals traf man sich am Sonntag unter dem Motto „Wir sind wer“ zum Feiern am Prenzlauer Wehr. Das 150 Jahre alte Bauwerk erfüllt auch heute noch seinen Zweck, die Städte Schönebeck und Magdeburg vor dem Hochwasser zu schützen. Aus diesem Grund setzt sich der Weltkulturerbe Salzlandkreis e.V. seither tüchtig dafür ein,

0: dass die Anlage Teil des UNESCO-Weltkulturerbes wird. Laut aktuellem Stand soll das Wehr bis 2031 aufgenommen werden. Ebenso stehen das Ringheiligtum Pömmelte und die Herrnhuter Brüdergemeinde Gnadow auf dem Plan für die Aufnahme ins Weltkulturerbe. Doch neben dieser Verkündung gab es an diesem Tag noch einen weiteren Erfolg zu feiern. Das Aufstellen eines neuen Weltrekordes. Das Ziel war, die größte altmärkische Hochzeitssuppe zu kochen. Dieser Herausforderung stellte sich am Sonntag Kelles Klädener Suppenmanufaktur.
1: Also ich bin jetzt im 17. Jahr. Ich habe im Februar 2009 gegründet und ich bin ein Indikationsbetrieb und ich arbeite mit Menschen mit Handicap, ne? Und wir produzieren richtig handgemachte Produkte, ohne Konservierungsstoffe und ganz einfach Omas Rezepte. Und die haben wir in eine Dose gebracht.
0: Das gesetzte Ziel, 300 Liter Suppe ausschenken. Zur Überprüfung war die AID-Rekordrichterin Laura Kuchenbecker vor Ort, die das Ergebnis schon deutlich früher als erwartet preisgeben konnte.
2: Bestätigt das Rekordinstitut für Deutschland mit 339,3 Litern den neuen Weltrekord für die größte altmärkische Hochzeitssuppe. Herzlichen Glückwunsch!
1: Aber die Herausforderung war erstmal die weite Entfernung, diese Strecke mit 80 Kilometern, denn nachts die Suppenhühner kochen, weil wir brauchen ja eine schöne Brühe und alles auf den Punkt zu kochen und die Mengen auf diese kleinen Kessel runterzurechnen, dass wir diese Menge zusammenkriegen und ein gut funktionierendes Team, was ich natürlich habe.
0: Besagtes Team war am Sonntag früh schon um 2 Uhr auf den Beinen, um die Suppe vorzubereiten. Dementsprechend groß war auch die Freude über das Erreichen dieser besonderen Auszeichnung.
1: Ich muss sagen, ich bin richtig happy, weil wir heute Morgen hergefahren sind, dachte ich, oh Gott, es regnet, da kommen keine Leute. Jetzt sehe ich, es sind so viele Leute, strahlend, freundlich, die gratulieren ihnen, die drücken einen die Daumen und das motiviert halt, weiterzumachen, richtig schön.
3: Ein weiteres Mal schreibt die Stadt Halle den Innenstadtwettbewerb Werde dein eigener Chef aus. Es geht um die Subvention der Miete für das Ladengeschäft in der Geisterstraße 53. Eine Möglichkeit, dort für 2 Jahre zu vergünstigten Konditionen eine Geschäftsidee auszuprobieren und sich im Idealfall mit einem Geschäft am Marktplatz zu etablieren. Momentan läuft die Bewerbungsphase. Bis Ende September kann man ein entsprechendes Konzept einreichen. Unter dem eingeblendeten QR-Code findet man die Unterlagen zur Bewerbung. Die Hürden sind jedoch ziemlich hoch. Neben einem Lebenslauf ist auch ein polizeiliches Führungszeugnis erforderlich und eine umfangreiche Projektbeschreibung mit Businessplan. Die Stadt erhofft sich, von den Bewerbern vor allem den Leerstand zu reduzieren und die Attraktivität der Innenstadt zu steigern. Die Reklame.

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3: Willkommen zurück. Beim Auswärtsspiel des HFC gegen den SV Badesberg 03 reichte es für die Hallenser nur zu einem 1:1 Unentschieden. Zwar ging der HFC in der 63. Minute durch Samir Werbelow in Führung, allerdings konnten die Gastgeber in der 76. Minute wieder ausgleichen. Das Spiel könnte als ungewöhnlich hart beschrieben werden. Fünfmal zückte der Schiedsrichter die gelbe Karte, davon dreimal für die Spieler des HFC. Dennoch kehrte man nur mit einem Punkt aus Potsdam zurück. Die Zuschauer sahen zwar einen engagierten Auftritt, allerdings fehlt es wie so oft an der Verwertung der herausgespielten Möglichkeiten. Den HFC findet man nun auf Platz 8 der Regionalliga mit 7 Punkten Rückstand auf die Spitzengruppe. Bereits am Dienstag wird wieder gespielt, dann auf eigenem Platz gegen Carl Zeiss Jena, momentan auf Platz 4 der Tabelle.
4: Es ist wieder soweit. Am 30. August versammeln sich Top-TriathletInnen aus dem ganzen Land im Harz. Denn hier findet die 10. Hölle von Kuh statt. Dabei handelt es sich um einen Mitteldistanz-Triathlon, bei dem erst 2 Kilometer in Lidfurt geschwommen, dann 83 Kilometer nach Thalerath gefahren und am Ende 21 Kilometer nach Quedlinburg gelaufen wird. Die Strecke durch Quedlinburg hat es dabei in sich. Nach ca. 18 Kilometern kommt man zum Münzenberg und den muss man erst einmal hoch. Motivation gibt es von den vielen Streckenposten, die entlang der Strecke helfen. Und der Münzenberg ist noch nicht der letzte Höhepunkt.

Auf dem Markt warten die begeisterten Zuschauenden. Auf der Bühne gibt es die großen Siegerehrungen für die sportlichen Höchstleistungen, die hier im Einzelstart oder als Staffel erreicht wurden. Die gesamten Zeiten findet man übrigens, genau wie Bilder des Events, im Netz auf der Website der Hölle von Kuh.

Die MDF1 Wettervorhersage für den 14. und 15. September. Auch in der Nacht zum Dienstag wird es nicht regnen und nur lockere Bewölkung verdeckt den Blick auf die Sterne. Dazu erwarten wir relativ kühle Temperaturen, denn das Quecksilber wird auch bis zu 10 Grad sinken. Dazu weht ein leichter Wind aus Südosten. Am Dienstag setzt sich das freundliche Wetter fort. Es wird auch nicht regnen, erst in der Nacht könnte es Schauer geben. Allerdings wird es noch einmal hochsommerlich warm, bis zu 27 Grad können erreicht werden. Der leichte Wind dreht auf südwestliche Richtung, der UV-Index liegt beim mäßigen Wert 4. Die weiteren Aussichten bis zum Freitag. Am Mittwoch dürfte es etwas mehr Regen geben, doch der Rest der Woche wird freundlich und mild.

Eine Ausstellung, die sich mit der Ausspähung von Fußballspielern und Fans durch die DDR-Staatssicherheit und die Volkspolizei beschäftigt, soll am Dienstag eröffnet werden. Auf 18 Tafeln in der Leipziger Straße an der Ulrichskirche werden Fotos und Informationen präsentiert, die sich diesem Thema widmen. Die Eröffnung ist für 19 Uhr vorgesehen. Interessenten sind herzlich willkommen. In der Zentralbibliothek will die Burgabsolventin Toni Grabolle ihre Bachelorarbeit zu Nixenmärchen und Sagen rund um die Saale vorstellen. Sie schuf im Rahmen dieser Abschlussarbeit die Illustrationen und in Form einer kollektiven Lesung will man die Ergebnisse vorstellen, für die man auch eine begehbare Installation aus Scherenschnittskulpturen geschaffen hat. Um 19:30 Uhr geht es los und die Teilnahme an der Lesung mit anschließendem Gespräch ist kostenlos. Ja, zum Schluss will ich Sie noch auf unsere Dienstagsausgabe des Direktmagazins verweisen, ab 18:30 Uhr für Halle und dann für Magdeburg. So wird es auch gleich wieder. Ich hoffe, Sie sind dann mit dabei. Bis dahin auf Wiederfernsehen und bleiben Sie gesund.

0: Hallo und herzlich willkommen zur September-Ausgabe von Deutschland Lokal. Wir sind hier auf dem Messegelände in Berlin und berichten von der IFA. Hier haben wir auch unser Studio aufgebaut. Es wird hier einige Tage recht heiß hergehen. Wir haben so viele Themen zu spielen. Freuen Sie sich einfach darauf. Hier ist richtig was los, aber wir bleiben nicht hier. Wir gehen gleich weiter. Wir gehen nach Güstrow. Güstrow TV hat uns einen Beitrag geschickt. Da geht es um Stimmung, gute Laune, um einen Konzertabend. Ein Konzertabend, der über 200 Leuten viel, viel Spaß gemacht hat.
1: Der AWG Sonnenhof macht am ersten Mittwochabend im August seinem Namen alle Ehre. Von oben strahlt Klärchen und unten strahlen die gut 200 Gäste. Denn die Konzertreihe Musik in der Altstadt gastiert im beliebten Alterswohnsitz inmitten der Güstrower Altstadt. Die Allgemeine Wohnungsbaugenossenschaft Güstrow, Parchim und Umgebung EG feiert in diesem Jahr ihr 70-jähriges Bestehen und beschenkt mit diesem musikalischen Abend einmal mehr ihre Mitglieder.
2: Wir sind ja wie gesagt seit vielen Jahren dabei, einfach von Anfang an, und haben immer eng und sehr partnerschaftlich gearbeitet. Und da dieses Jahr so gut passte und dann sicher auch das mit dem Künstler eine gute Idee war, entsprechendes Publikum bei uns zu beherbergen, ist die Idee gekommen. Also ich glaube, dass diese Initiative Güstrow 2028 kann man gar nicht hoch genug schätzen, weil es so viel bürgerschaftliches Engagement auf der einen Seite bedeutet, aber auch gleichzeitig fordert von den Teilnehmenden. Das ist ja etwas, was man in diesen Zeiten oft vermisst, dass sich Leute, man geht in sich, man ist mit den Familien, aber kaum, dass man sozusagen über den eigenen Tellerrand hinausgreift. Und ich habe mich in dem Gespräch mit Frau Böttcher vorhin noch mal so versucht zu informieren. Das ist ein so weit gefächertes Themenspektrum, was die bedienen. Da ist die Musik in der Altstadt ja nur ein ganz kleiner Teil. Und sowas brauchen wir eigentlich viel mehr. Und ich glaube, das ist so für den Zusammenhalt in der Gesellschaft und für so ein bürgerschaftliches Miteinander ein ganz wichtiger Punkt.
1: Für Musik und gute Stimmung sorgt Schlager-Ikone Frank aus Rostock. Mit seinem Programm erobert er schnell die Herzen des Publikums. Der ein oder andere Tisch schunkelt daher auch schnell munter mit. Die gute Laune ist bei Ulrich Reimer längst angekommen. Der Vorstand der AWG ist stolz, dass die Konzertreihe erstmals im Sonnenhof gastiert.
2: Na, ich freue mich, also zunächst einmal die Leute zu sehen, wie sie das Programm aufnehmen. Ich selbst kenne den Künstler bisher nicht. In meinem Alter darf man auch ein bisschen Schlager mögen. Wir schauen mal, wie er sich so an die Schlager rantraut und wie vielleicht auch Erinnerungen an die eigene Jugend wieder hochkommen. Bei den Leuten und auch bei mir.
1: Das Team des Schnickschnack sorgt neben der Musik für reichlich Genuss und Gaumenfreude. Schließlich komme man ja aus der unmittelbaren Nachbarschaft. Bei einer so ausgelassenen Stimmung kann sich Ulrich Reimer eine Neuauflage im nächsten Jahr schon heute gut vorstellen.
2: Also von uns aus sehr gerne. Ich habe ja schon gesagt, eigentlich muss man das viel öfter machen. Und es ist, glaube ich, auch ein wirklich guter Standort. Wir sind mitten in der Altstadt, für viele gut zu erreichen. Im Sommer ist es auch eine gute Location. Man hat draußen eine Möglichkeit. Also von uns aus die herzliche Einladung an alle Beteiligten. Unser Haus ist wieder offen dafür.
1: Auf der Bühne gibt Frank weiter Vollgas und überrascht auch immer wieder mit altbekannten Schlagern, wie zum Beispiel Eloisa vom vor gut 3 Jahren verstorbenen Schlagerliebling Roger Whittaker. Das Publikum singt und schunkelt weiter fleißig mit und schließlich wollen die kommenden 2 Stunden auch am 10. Konzertabend gut genutzt werden.

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1: Drohnen spielen hier auf der Funkausstellung auch eine große Rolle. Aber natürlich nicht nur hier in Leipzig. Waren 1200 Drohnen in der Luft und das Spektakel ist sehenswert.
2: Also ich freue mich am meisten auf die Drohnenschau, weil ich das noch nie erlebt habe und ich freue mich einfach richtig darauf.
3: Auf der Festwiese machten an diesem Abend 1200 beleuchtete Drohnen den Himmel zur Bühne.
4: Feuerwerk ist halt ein bisschen laut und so, und das mit diesen Drohnen ist dann halt schon eine coole Sache.
3: Die Inszenierung greift Motive aus Harry Potter auf. Doch warum reisen Menschen dafür teils von außerhalb nach Leipzig? Wegen der bekannten Zauberwelt oder doch wegen der Technik am Himmel? Für die Zuschauerinnen und Zuschauer wirkt es wie eine einzige große Choreografie. Tatsächlich steckt dahinter ein genau geplanter Wechsel. Das Produktionsteam arbeitet mit zwei Flotten aus jeweils 600 Fluggeräten.
5: Das heißt, es sind immer 600 Drohnen in der Luft. Wenn die runtergehen zum Laden, geht das nächste Set hoch, damit wir einfach immer Drohnen in der Luft haben.
3: Nach Angaben des Produktionsteams können dabei Bilder mit mehr als 100 Metern Ausdehnung entstehen. Geflogen wird nicht einzeln per Fernsteuerung, die Choreografien sind vorher programmiert. Bei Laura gehört aber noch etwas anderes zu diesem Abend. Sie kommt nicht einfach in Alltagskleidung auf die Festwiese. Für ihren Lieblingscharakter hat sie sich selbst in Kostüm geworfen.
2: Also mein Lieblingscharakter ist Hermine, weil ich sie sehr doll mag, auch wegen den Haaren und so. Und ich habe mich heute auch verkleidet als sie.
3: Das Spektakel ist für viele hier also mehr als eine technische Vorführung. Figuren und Geschichten, die sie schon lange kennen, werden zum Anlass für einen gemeinsamen Abend. Ob solche Bilder tatsächlich in den Himmel steigen können,

0: Entscheidet allerdings nicht allein die Programmierung.
1: Eine Drohnenschau ist immer eine ganz, ganz besondere Herausforderung. Man braucht Fluggenehmigungen, man braucht Umweltgutachten, man braucht eine hochkomplexe technische Planung dafür, mehrere Teams, man muss proben, man braucht verschiedene Piloten und natürlich muss man das alles einstudieren, programmieren, testen, testen, testen. Das ist gar nicht mal so einfach und das kann auch nicht jeder durchführen.
0: Eine wichtige Grenze setzt außerdem das Wetter. Vor allem zu starker Wind kann nach Angaben des Produktionsteams einen Start verhindern oder einen Abbruch notwendig machen. Die bekannte Geschichte brachte viele Menschen auf die Festwiese. Die Drohnentechnik lieferte etwas, das sie so noch nicht erlebt haben. An diesem Abend trafen damit Nostalgie, Kostüme und moderne Lichttechnik über Leipzig aufeinander.
2: Wie schnell eine halbe Stunde um ist. Ich verabschiede mich. Ich danke fürs Zuschauen, freue mich auf die nächste Sendung und freue mich ganz besonders, dann auch Sie wieder begrüßen zu dürfen.

0: es besser geht.
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9: Wir zeigen Ihnen jetzt, wie Sie diesen mühsamen Wahnsinn, mit dem Sie all die Jahre zu kämpfen hatten, endgültig beenden können. 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

Offensichtlich scheint es eine besonders gute Zahl zu sein, denn am Lesesommer 2026 beteiligten sich in Sachsen-Anhalt in diesem Jahr erstmals über 9000 Kinder und Jugendliche. Das waren etwa 1200 mehr als im vorigen Jahr. Auch bei den beteiligten Bibliotheken konnte man einen neuen Rekord verbuchen. So waren es diesmal 63 Einrichtungen gegenüber 58 im Jahr 2025. Neben der Anschaffung neuer Literatur, für die es besondere Zuweisungen aus dem Landeshaushalt gab, veranstalteten die Bibliotheken auch zahlreiche Sonderaktionen wie Lesenächte, Kreativaktionen oder Quizformate. Und dann zählte natürlich auch, dass Leseratten, die wenigstens zwei Bücher gelesen hatten und dazu entsprechende Fragen bei den Bibliothekaren beantworten konnten, dafür in vielen Schulen mit der Erteilung einer 1 belohnt werden. Und damit ein herzliches Willkommen zum MdV1-Direktmagazin am Dienstag. So sehr die Freude bei den veranstaltenden Bibliotheken über die Rekordteilnahme überwiegt, angesichts von gut 200.000 Schülern, die man zur Zielgruppe des Lesesommers zählen durfte, waren es nicht einmal 5% davon, die sich im Rahmen der Sommeraktion ein Buch ausliehen. Insofern ist Sachsen-Anhalt sehr weit davon entfernt, ein Leseland zu sein, und in gewisser Weise spiegelt sich das auch im schlechten Abschneiden beim PISA-Test wider. Vor allem die Eltern sind deswegen aufgefordert, dem Nachwuchs das Lesen nahezubringen. Denn wer in der Lage ist, sich Bildungsinhalte lesend

0: zu erschließen, hat bessere Chancen, im modernen Leben zu bestehen.
1: Und 800.000 Bürgerinnen und Bürger in Sachsen-Anhalt engagieren sich ehrenamtlich, etwa ein Drittel der Bevölkerung ab 14 Jahren. Der Großteil dieses Engagements spielt sich in der Nachbarschaft und in Kultur- oder Sportvereinen ab, sowie bei der Freiwilligen Feuerwehr. Letztere sollte am Samstag im Vordergrund stehen, weshalb unter dem Motto "Voller Einsatz" zum inzwischen 9. Tag der Feuerwehr geladen wurde, um die Mitglieder der Feuerwehren für ihr unermüdliches Engagement zu würdigen und weiter für das Ehrenamt zu werben. In diesem Jahr durfte erstmalig die Stadt Schönebeck als Austragungsort für den Aktionstag dienen, der gemeinsam von Oberbürgermeister Bert Knoblauch und Innenministerin Tamara Zieschang im Kurpark der Elbestadt eröffnet wurde. Die Verantwortung, die Feuerwehrleute für unsere Sicherheit tragen, sowie die Vielzahl an Hilfeleistungen, die sie täglich erbringen, seien von unschätzbarem Wert für die Gemeinschaft, so Zieschang, weshalb es wichtig sei, diesem Engagement die entsprechende Anerkennung und Wertschätzung zu schenken. Langjährige Mitglieder der Feuerwehr wurden daher am Samstag für ihren Einsatz geehrt, unter anderem mit dem Goldenen Steckkreuz für den ehemaligen Einsatzleiter und Kreisbrandmeister Horst Mehr. Die höchste Auszeichnung an diesem Tag, die Zieschang hier erst zum zweiten Mal persönlich überreichte. Nach dem offiziellen Teil des Feuerwehrfestes durften die großen und kleinen Besucher die verschiedenen Stationen der Einsatzkräfte erkunden. Dabei wollte man vor allem den Hochwasserschutz in den Vordergrund rücken. Denn die Hochwasserereignisse der letzten Jahre machten deutlich, wie wichtig dieser Arbeitsbereich der Feuerwehr ist. Der optimale Schutz ist jedoch nur mit genügend Personal und der entsprechenden Finanzierung möglich. Weshalb der Anlass des Feuerwehrfests unter anderem dafür genutzt wurde, um den Wunsch nach mehr Investitionen seitens der Stadt zu äußern. Weiterhin standen am Samstag sämtliche Einsatzfahrzeuge und deren Technik für Besichtigungen zur Verfügung. Es konnte eine Hundestaffel bei einer Rettungsübung beobachtet werden und wer selbst mit Hand anlegen wollte, der durfte sich auch einmal als Feuerlöscher versuchen. Und vielleicht entdeckte der ein oder andere Sprössling somit eine Leidenschaft für die Einsatzarbeit. Schließlich kann die Zukunft der Feuerwehr nur mit genügend Nachwuchs garantiert werden.
0: Offensichtlich ist man in der Stadtverwaltung Magdeburg dabei, den Rückbau des vierspurigen Ausbaus der Fahrspuren auf dem Schleinufer in Betracht zu ziehen. Zumindest könnte man so einen Zeitungsartikel interpretieren. Doch nach einer Medienmitteilung der CDU-Stadtratsfraktion sollten wohl lediglich Finanzmittel bereitgestellt werden, um eine entsprechende Untersuchung beauftragen zu können. Frank Schuster, Vorsitzender des Ausschusses für Stadtentwicklung, Bauen und Verkehr, hat zunächst kein Verständnis dafür, dass überhaupt darüber nachgedacht werden soll. Und dass man auch noch angesichts knapper Haushaltsmittel Geld für Untersuchungen ausgeben will, die den innerstädtischen Verkehrsfluss massiv gefährden würden. Dazu komme, dass die Verwaltung selbst schon feststellte, dass ein Rückbau des Schleinufers die Verkehrsströme überlasten würde. Die bestehenden Konflikte an der Elbe müssten gelöst werden, so Schuster weiter, aber im Dialog mit den Gremien und nicht über den Umweg unnötiger Prüfaufträge.
2: Wenn dieses Zeichen an einem Gebäude zu finden ist, dann steht es auf der Landesdenkmalliste und genießt den entsprechenden gesetzlichen Schutz. Das ist die St. Katharinenkirche in Gutenswegen. Wenn man sie sich von allen Seiten her anschaut, findet man so manches interessante Detail, aber die blaue Sanduhr fehlt. Das ist aber nicht schlimm, denn in Sachsen-Anhalt gilt das deklamatorische Prinzip. Das bedeutet, ein Gebäude ist ein Denkmal, wenn an seiner Erhaltung ein öffentliches Interesse aus geschichtlichen, künstlerischen, wissenschaftlichen, städtebaulichen oder volkskundlichen Gründen besteht. Und das haben die Gutenzweger seit Jahrzehnten bewiesen. Die romanischen Grundmauern stammen aus dem 12. Jahrhundert. Der Turm ist dafür der weithin sichtbare Beweis. Alles andere ist im Laufe der Zeit immer wieder um- und ausgebaut worden. 1972, nachdem der Orkan Quimburga das Dach der Halle abgedeckt hatte, wurde der Kirchenbau dem Verfall überlassen. Erst in den 90er Jahren wurde mit großem Engagement aus Gutenswegen heraus Dachstuhl und Dach instand gesetzt und die Kirche sollte wieder Mittelpunkt des Dorfes werden. Dabei hat der eigens gegründete Förderverein zwei Aufgaben. Zum einen gilt es, die bauliche Substanz weiter zu erhalten und zum anderen muss Leben in die Kirche.
3: Na, ich möchte die Gemeinschaft im Dorf, ja, ich weiterentwickeln ist vielleicht zu groß gesagt, aber pflegen.

0: Ja, die Gemeinschaft verbinden. Wir haben hier in unserem Ort 14 Vereine. Jeder hat ein Ziel. Aber das gemeinsame Ziel sollte sein, wir haben hier einen Ort, wir haben die Grundlagen. Ja, wir haben die baulichen Grundlagen, wir haben die Substanz. Wir können diese Kirche nutzen. Und das wollen wir. Das soll das, für uns soll das als Förderverein und auch von der Kirche unterstützt, soll das der Mittelpunkt unseres Dorfes werden.
1: Das war die Kirche als Ort des Glaubens schon immer. Aber in Zeiten, in denen der Glaube bei vielen fehlt, muss die Kirche sich öffnen, um so die Traditionen des christlichen Abendlandes auch ohne religiöse Bindung in der Gesellschaft wachzuhalten.
2: Die Kirche muss sich sogar öffnen. Das zeigen ja die Zahlen der Mitglieder und so weiter. Und damit sie auch weiterhin die Gotteshäuser nutzen können, müssen wir auch einen Teil davon, sage ich mal, abgeben an die Gemeinden. Und die Gemeinde ist der Mittelpunkt in einem Dorf oder einer Stadt, wie auch immer. Und das gehört dazu. Die Kirche, ich sage mal, das ist die Kirche im Dorf. Und wie wir sie nutzen, das müssen wir gemeinsam tun.
1: Gemeinsamkeit ist das Stichwort, denn als Ortsbürgermeister setzt sich Andreas Leonhard aktiv dafür ein, dass sich die vielfältigen Aktivitäten, wir hörten schon von 14 Vereinen, miteinander abstimmen und so zu einer effektiven gesellschaftlichen Kraft werden.
3: Natürlich, die Bürger müssen wissen, dass wir jedes Zentrum brauchen. Es ist der Karnevalsverein, es ist aber auch die Kirche. Und so muss man eben als Bürger, als Ortsbürgermeister vor allen Dingen schauen, dass man möglichst viele Vereine unter einen Hut bekommt. Und wir sehen das heute hier, dass eben viele Vereine auch zum Tag des offenen Denkmals in unserer Kirche sind. Und so, glaube ich, haben wir es geschafft, die Gutenzweger so ein bisschen mehr Gemeinsamkeit zusammen zu zimmern.
1: Schaut man sich um, dann ist noch viel zu tun und im bewussten Umgang mit historischer Bausubstanz hat man sich in Gutenzwegen kompetente Beratung gesichert.
4: Ist völlig in Ordnung, was hier passiert. Ja. Es läuft ja auch unter den Augen der unteren Denkmalschutzbehörde. Insofern muss man keine Bedenken haben, dass hier etwas daneben läuft.
2: Es ist aber doch ein kleiner Kampf dahinter. Aber das ist ganz normal. Die Fördermittelgeber, die wir hatten, auch in allen drei Gemeinden, waren immer meistens eigentlich ziemlich großzügig.
1: Und werden es auch bleiben, wenn es weiter funktioniert, diesen Kulturort in Gutenzwegen zu bereichern. Dabei ist die Präsentation von Kreativität aus der Region genauso wichtig wie zeitgemäße Musik am Tag des offenen Denkmals. Hier in Gutenzwegen geht es nicht nur um den Erhalt der Kirche als Gotteshaus, sondern gemeinsam schaffen sie sich hier einen Ort der Kultur. Und sicher bittet die evangelische Kirche hier auch um Gottes Segen für das Gelingen des Ganzen.
5: Am Mittwoch beginnt die Europäische Mobilitätswoche, die dann bis zum 22. September dauern soll. Eine Maßnahme dieser Aktion ist die Möglichkeit für alle Senioren über 65 Jahre, am 16. September den Magdeburger ÖPNV kostenlos nutzen zu können. Übrigens inklusive der Elbefähren. Man braucht keinen Fahrschein, man muss sich jedoch per Ausweis als alt genug ausweisen können. Eine Möglichkeit, um kostenlos zum Seniorentag auf dem Domplatz zu fahren. Ab 10 Uhr gibt es dort ein umfangreiches Programm mit Tanzaufführungen, Modenschau und Hengstmann-Kabarett. Es singt der Shanty-Chor und es gibt einen Line-Dance-Workshop. Das wäre aber nur das Beiprogramm zu zahlreichen Informationsständen, die sich mit ihren Angeboten besonders an die ältere Bevölkerung wenden. Der Seniorentag dauert übrigens bis 16 Uhr. Die Reklame.
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4: Willkommen zurück. Der Sportverein Union 1861 Schönebeck veröffentlichte am Montag die Organisationsdaten zum diesjährigen Dreibrückenlauf, der am 27. September auf der Salineinsel am Salzschuppen gestartet werden soll. Bis zum 23. September kann man sich noch anmelden. Bisher haben etwa 300 Sportler von dieser Möglichkeit Gebrauch gemacht. Mit bis zu 700 Teilnehmenden rechnen die Veranstalter. Neben dem Bambini-Lauf über 700 Meter und dem Kinderlauf über 1,5 Kilometer führt die große 13,74 Kilometer lange Runde über den Elbedamm zur großen Elbauenbrücke, dann durch Grüne Walde zur Thälmannbrücke und über die Salinebrücke zurück zur Salineinsel. Dazu kommt noch eine Neuerung. Wer die große Runde zweimal läuft, passiert nach dem ersten Mal bereits den Zielbereich, bevor es in die zweite Runde geht. Man erhofft sich davon eine größere Zuschauerbeteiligung. Wer sich noch anmelden möchte, unter www.dreibrückenlauf.de sind alle Informationen auch zu den Teilnahmegebühren nachzulesen und auch das Einschreiben ist dort möglich.
5: Stellen wir uns mal vor, wir sitzen in der Johanneskirche, es ist Jugendweihe und Tobias Hengstmann hält die Festansprache.
6: Vor insgesamt 10.000 Leuten. Also 600 pro Vorstellung und diese Rede habe ich selber geschrieben und habe immer diesen Drang, natürlich als Satiriker, als komischer Mensch, da immer noch einen draufzusetzen und noch eine Geschichte zu erzählen, aber auch nur 8 Minuten Zeit. Und diese Rede halte ich hier in meinem neuen Stück. Allerdings unterbreche ich die mit den Sachen, die ich in der Johanneskirche nicht sagen kann.
5: Das verspricht, lustig zu werden, denn wer kennt das nicht, wenn einem bei einem offiziellen Anlass lauter freche Bemerkungen durch den Kopf gehen, die so gar nicht angemessen sind. Tobi or not Tobi ist der Titel dieses Soloprogramms, das vollständig aus der Feder des jüngeren Hengstmann-Bruders stammt, wobei sich Sebastian, der ältere der beiden, auf die Regie beschränken musste, aber das ist ja genau das Richtige für den ewigen Besserwisser.
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6: Die ist nochmal am 18. oder am 19. und dann nochmal im September, Oktober, November, solange die Verwandten reichen. 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
7: Atemlos.

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2: Die MDF-1-Wettervorhersage für den 15. und 16. September. In der Nacht zum Mittwoch kommt eine Kaltfront mit dichter Bewölkung heran. In den Morgenstunden fallen dann erste Regenschauer. Zum Teil gibt es auch Gewitter. Die Nachttemperaturen liegen bei 16 Grad. Der Wind weht leicht und weiter böig aus südlicher Richtung. Am Mittwoch tummeln sich viele Wolken am Himmel und es gibt immer wieder schauerartigen Regen. Erst in der zweiten Tageshälfte lockert die Bewölkung etwas auf und die Schauer werden weniger. Die Temperaturen liegen nur noch bei 19 bis 21 Grad. Der Wind weht mäßig und in Böen aus dem Westen. Der UV-Index liegt beim niedrigen Wert 2. Die weiteren Aussichten bis zum Samstag. Es wird etwas kühler in den nächsten Tagen, denn die Sonnenstunden werden weniger und immer mehr Wolken ziehen am Himmel auf. Es bleibt dabei aber überwiegend trocken und recht freundlich.
3: Am Mittwoch versteigert die Deutsche Bahn vor dem Hauptbahnhof am Ausgang zum Busbahnhof wieder Fahrräder und E-Scooter. Diese wurden in den Zügen oder auf den Bahnhöfen der Deutschen Bahn gefunden und nicht abgeholt. Insgesamt geht es um 35 Fahrräder und 4 E-Scooter in sehr unterschiedlichen Zuständen, von gut erhalten bis Kernschrott. Mitarbeiter des Bahnhofsmanagements versteigern die Fahrzeuge an den Meistbietenden. Es muss gleich in bar bezahlt werden und um 15 Uhr geht der Spaß los. 50 Chöre aus aller Welt werden zum internationalen Chorfest in Magdeburg erwartet. Die offizielle Eröffnungsveranstaltung beginnt um 18 Uhr in der Johanneskirche. Der Eintritt dazu ist frei. Erwartet werden die Kinder- und Jugendchor Magdeburg, der Viva-Kammerchor und die Magdeburg Indians. Weitere Veranstaltungen finden im M2 statt. Hier wird das Konzert um 20 Uhr beginnen. Zur gleichen Zeit beginnt es im Hyde, in der Moonbar, im Gerke, im Café Mosaik und in der Sternbar. Und an den Veranstaltungsorten erkennt man vielleicht, dass es sich dabei um die Kneipenchor-Tour handelt, bei der Chöre von Kneipe zu Kneipe ziehen. Das Motto: Singen und Trinken rund um den Hasselbachplatz. MDF 1 hätte am Mittwoch wieder ein Direktmagazin im Angebot ab 18 Uhr zu jeder vollen Stunde für Magdeburg und danach für Halle, so wie jetzt auch gleich. Ich hoffe, Sie schalten dann wieder ein. Bis dahin auf Wiederfernsehen und bleiben Sie gesund.

0: Herr Lindner, Sie haben heute gestartet und das in einer besonderen Umgebung, denn so viele Journalisten habe ich gar nicht erwartet. Es war rappelvoll, die Welt ist hier, in Berlin, zur IFA.
1: Stimmt. Und da haben wir auch viel für getan, denn eine unserer, meiner Aufgaben ist es, unterjährig wirklich auf der Welt unterwegs zu sein und vor allem auch mit Journalisten auf Augenhöhe zu sprechen und denen klarzumachen, wenn ich hier ist, verpasst was. Und ich glaube, das hat ganz gut geklappt.
0: Das sind Multiplikatoren, aber die Leute, die zahlreich und in Mannschaftsstärke angetreten sind, sind ja die Aussteller, die Leute, die was mitbringen. Und die Leute, die was mitbringen, da ist die Vielfalt so groß, dass ich mir von ihnen Hilfe brauche.
1: Kann ich verstehen. Wir haben dieses Jahr 2000 Aussteller, nochmal 100 mehr als letztes Jahr. Und auf 190.000 Quadratmetern ist halt wirklich, da braucht man schon eine Menge Konditionen, um sich alles anzugucken. Deswegen muss man auch öfter herkommen.
0: Kommt mir ein bisschen vor wie so ein Kind, wie ein Baby, ein Kind, das einem dann langsam über den Kopf wächst. Aber so ist es nicht.
1: Nein, im Gegenteil. Wir versuchen und schaffen es auch, immer mehr zu koordinieren. Wir haben einzelne Bereiche, sodass, wenn man sich zum Beispiel für das Thema Mobility interessiert, dann weiß man ganz genau, da muss ich nicht durch die ganze Messe hin und her, sondern wir haben einen Bereich, wo dieses Thema gespielt wird.

0: Und so geben wir jedem, was er sucht.
1: So, dann ist KI in aller Munde. Wird auch hier gespielt.
0: KI ist natürlich überall zu sehen und sorgt auch dafür, dass die Produkte sich schneller entwickeln, mehr können und vor allem auch den Konsumenten ganz klar Nutzen bieten.
1: Die Geschwindigkeit mit ihrer Entwicklung ist eigentlich atemberaubend.
0: Ja.
1: Beängstigend. Wie geht's?
0: Man könnte, also das ist so eine Frage. Ich glaube, unsere Aufgabe ist es auch, den Leuten genau diese Angst zu nehmen und zu erklären, was es bedeutet, wo es herkommt und wo der Weg noch weiter hingeht. Also wir übersetzen quasi die Technologie für den Verbraucher.
1: Verbraucher interessiert sich für unterschiedliche Dinge. Der eine kauft sich gerade einen neuen Fernseher, der andere ganze neue Küchen. Wer ist alles hier? Wer stellt Consumer Elektronik aus? Ja,
0: also sind natürlich jetzt so viele, aber die Großen der Branche sind alle da. Also im Bereich, den Sie gerade erwähnt haben, betrifft es natürlich Miele.
2: Ja, wir sind durchaus von der Besucherzahl angetan und auch von dem Interesse für unsere Neuheiten. Wir zeigen eine Studie, wie das Waschen in Zukunft aussehen könnte, mit unserem Gerät Carry, welches wir derzeit in einigen Haushalten erproben. Das Besondere dabei ist, analog dem, was ich Ihnen über die G8000 erzählt habe, dass das Gerät erkennt, was für Wäsche beladen wird und damit das optimale Waschprogramm anwählt. Auch hier ist also die Anwenderin oder der Anwender befreit vom darüber nachdenken, was er hineingibt, welches Programm er wählen muss und ähnliches. In der Konsequenz bedeutet das, dass das mühsame Aufteilen von Kochwäsche und Buntwäsche von verschiedenen Farben entfällt, denn die Maschine erkennt das und die Maschine erkennt auch, wenn etwas gar nicht passt und würde dann ein entsprechendes Warnsignal aussenden, sodass man das dann aussortieren kann.
0: Und im klassischen Konsumelektronikbereich, da sind natürlich die Platzhirsche wie LG. LG hat den größten Stand hier auf der IFA. Die sind natürlich vorhanden, genauso aber auch jemand wie TCL oder Hisense, die gerade vor allem im Großbild-TV extrem stark sind. Panasonic ist auch hier und Sony auch. Also im Prinzip, wenn man sich für Technik interessiert, hier wird man alles bekommen, was man sucht.
1: Die Asiaten sind mit breiter Brust angetreten.
0: Das stimmt.
1: Und wo glänzen die besonders?
0: Wen meinen Sie jetzt?
1: Die Asiaten ganz allgemein.
0: Ach so, die Asiaten glänzen aus meiner Sicht darauf, dass sie relativ oder sehr schnell Produkte von dem ersten Status der Entwicklung bis zum Produkt in einem Launch bringen. Dafür brauchen die Europäer teilweise doppelt so lang und die Chinesen sind sehr schnell. Das heißt, es gibt einen Trend und du hast relativ schnell ein Produkt dazu passend da. Und das ist auch nicht, ich sag mal, wir haben ja mal früher gesagt, tested by customer. Also ist nicht ausgereift, das ist nicht mehr so. Es ist ausgereift, zumindest zu 90-95%. Und das ist, glaube ich, eine der Stärken, schnell umzusetzen, schnell zu skalieren. Das unterscheidet oftmals die Chinesen von den Europäern.
1: Jetzt haben wir über alle Leute gesprochen, nur noch über den Zuschauer. Innovation for All ist natürlich so gemeint, dass auch der Zuschauer insbesondere hier seine Freude haben kann.
0: Hundertprozentig. Genau, damit ist gemeint, dass wir wirklich dafür sorgen, dass wir egal jung, alt, weiblich, männlich, egal.
1: Groß, klein.
0: Wir bieten für jeden Zuschauer etwas an, was ihn interessiert, was sein Leben bereichert. Und deswegen haben wir auch gesagt, the future is now, ist der Claim aus diesem Jahr, weil wir gesagt haben, weil die Entwicklung so rasant ist, ist es kein Science-Fiction-Movie mehr, sondern bin mir sicher, dass jeder hier was sehen wird, wo er sagt, was, das gibt's schon, das kann ich kaufen, genau darum geht's. Den Leuten im Prinzip die Gardine wegzunehmen und zu zeigen, was dahinter ist.
1: Gamescom ist gerade vorbei, aber Spiele spielen ja auch eine Rolle.
0: Das stimmt. Wir haben auch ein Gaming-Segment. Ich meine, die Gamescom war vor einer Woche, aber das macht nichts. Der Bereich Gaming ist für uns ein ergänzender Bereich, der aber immer wichtiger wird.
3: Ja, kommt vorbei, ne? IFA, kann man bis zum gewissen Punkt auch im Digitalen erleben, ja? Es gibt eine ganze Menge Videos, ihr macht ja hier auch ein Format. Aber IFA ist eine der wenigen Shows, nein, IFA ist die einzige Show auf diesem Level von dieser globalen Wichtigkeit, die es euch erlaubt, das, was A jetzt kommt, was es gibt, was es vielleicht in anderen Ländern der Welt gibt und du es noch niemals gesehen hast, oder was kommen wird, persönlich und live zu erleben. Und das ist der riesengroße Unterschied. Man kann lange über Sachen diskutieren und sich durchlesen. Und du

wie soll ich jemanden erklären, wie sich, ich weiß es nicht, eine samtbeschlagene Laptophülle anfühlt? Ja. Und das Samt, dieser Samt wäre irgendwie aus Wurzeln von einem mexikanischen Kaktus gemacht. Ja. Das ist alles sehr, sehr schwer zu begreifen. Erleben und selber anschauen ist so wichtig. Und obendrauf, das ist ja nur die Produktebene. Die IFA war immer eine Eventveranstaltung. Das Schöne ist, dass wir jetzt hier einen Veranstalter haben, der zusammen mit der GFU ein Format entwickelt hat, das auf der einen Art und Weise diese Tradition der IFA wiederbelebt und aufrecht erhält und es kombiniert mit all dem, was heute wichtig ist. Nämlich in die Zukunft zu schauen, zeigen, was geht und das vor allen Dingen aus der ganzen Welt. Berlin ist eine der bekanntesten Städte weltweit. Berlin ist eine der globalsten Städte weltweit. IFA ist die längste Messe, die längste Consumer Electronic Messe weltweit, mit der längsten Tradition. Eine bessere Kombination kannst du dir gar nicht vorstellen. Und ich glaube, all diejenigen, die das hier zum ersten Mal erlebt haben, die werden nicht nur mehr dabei pflichten, sondern die werden dann auch 2027 sagen, oh meine Güte, da weiß jetzt nicht, ob das die 3 Stunden oder die 6 Stunden, die wir da eingeplant haben, war ein bisschen knapp bemessen. Da machen wir nächstes Jahr mal schön lecker Wochenende in Berlin, gucken uns die ganze Woche, das ganze Wochenende über die IFA an, nehmen die Konzerte mit, gucken uns auch lecker ein bisschen Berlin an und haben irgendwie, weiß ich nicht, bunte 3 Tage gehabt und dafür ist die IFA da.

Offensichtlich scheint es eine besonders gute Zahl zu sein, denn am Lesesommer 2026 beteiligten sich in Sachsen-Anhalt in diesem Jahr erstmals über 9000 Kinder und Jugendliche. Das waren etwa 1200 mehr als im vorigen Jahr. Auch bei den beteiligten Bibliotheken konnte man einen neuen Rekord verbuchen. So waren es diesmal 63 Einrichtungen gegenüber 58 im Jahr 2025. Neben der Anschaffung neuer Literatur, für die es besondere Zuweisungen aus dem Landeshaushalt gab, veranstalteten die Bibliotheken auch zahlreiche Sonderaktionen wie Lesenächte, Kreativaktionen oder Quizformate. Und dann zählte natürlich auch, dass Leseratten, die wenigstens zwei Bücher gelesen hatten und dazu entsprechende Fragen bei den Bibliothekaren beantworten konnten, dafür in vielen Schulen mit der Erteilung einer 1 belohnt werden. Und damit ein herzliches Willkommen zum MdV1-Direktmagazin am Dienstag. So sehr die Freude bei den veranstaltenden Bibliotheken über die Rekordteilnahme überwiegt, angesichts von gut 200.000 Schülern, die man zur Zielgruppe des Lesesommers zählen durfte, waren es nicht einmal 5% davon, die sich im Rahmen der Sommeraktion ein Buch ausliehen. Insofern ist Sachsen-Anhalt sehr weit davon entfernt, ein Leseland zu sein, und in gewisser Weise spiegelt sich das auch im schlechten Abschneiden beim PISA-Test wider. Vor allem die Eltern sind deswegen aufgefordert, dem Nachwuchs das Lesen nahezubringen. Denn wer in der Lage ist, sich Bildungsinhalte lesend

0: zu erschließen, hat bessere Chancen, im modernen Leben zu bestehen.
1: Rund 800.000 Bürgerinnen und Bürger in Sachsen-Anhalt engagieren sich ehrenamtlich, etwa ein Drittel der Bevölkerung ab 14 Jahren. Der Großteil dieses Engagements spielt sich in der Nachbarschaft und in Kultur- oder Sportvereinen ab, sowie bei der Freiwilligen Feuerwehr. Letztere sollte am Samstag im Vordergrund stehen, weshalb unter dem Motto voller Einsatz zum inzwischen 9. Tag der Feuerwehr geladen wurde, um die Mitglieder der Feuerwehren für ihr unermüdliches Engagement zu würdigen und weiter für das Ehrenamt zu werben. In diesem Jahr durfte erstmalig die Stadt Schönebeck als Austragungsort für den Aktionstag dienen, der gemeinsam von Oberbürgermeister Bert Knoblauch und Innenministerin Tamara Zieschang im Kurpark der Elbestadt eröffnet wurde. Die Verantwortung, die Feuerwehrleute für unsere Sicherheit tragen, sowie die Vielzahl an Hilfeleistungen, die sie täglich erbringen, seien von unschätzbarem Wert für die Gemeinschaft, so Zieschang, weshalb es wichtig sei, diesem Engagement die entsprechende Anerkennung und Wertschätzung zu schenken. Langjährige Mitglieder der Feuerwehr wurden daher am Samstag für ihren Einsatz geehrt, unter anderem mit dem Goldenen Steckkreuz für den ehemaligen Einsatzleiter und Kreisbrandmeister Horst Mehr. Die höchste Auszeichnung an diesem Tag, die Zieschang hier erst zum zweiten Mal persönlich überreichte. Nach dem offiziellen Teil des Feuerwehrfestes durften die großen und kleinen Besucher die verschiedenen Stationen der Einsatzkräfte erkunden. Dabei wollte man vor allem den Hochwasserschutz in den Vordergrund rücken. Denn die Hochwasserereignisse der letzten Jahre machten deutlich, wie wichtig dieser Arbeitsbereich der Feuerwehr ist. Der optimale Schutz ist jedoch nur mit genügend Personal und der entsprechenden Finanzierung möglich. Weshalb der Anlass des Feuerwehrfests unter anderem dafür genutzt wurde, um den Wunsch nach mehr Investitionen seitens der Stadt zu äußern. Weiterhin standen am Samstag sämtliche Einsatzfahrzeuge und deren Technik für Besichtigungen zur Verfügung. Es konnte eine Hundestaffel bei einer Rettungsübung beobachtet werden und wer selbst mit Hand anlegen wollte, der durfte sich auch einmal als Feuerlöscher versuchen. Und vielleicht entdeckte der ein oder andere Sprössling somit eine Leidenschaft für die Einsatzarbeit. Schließlich kann die Zukunft der Feuerwehr nur mit genügend Nachwuchs garantiert werden.
0: Die neuen Tina-Straßenbahnen sind in ihren Fahrgeräuschen offensichtlich deutlich lauter als ihre Vorgänger. Deswegen häufen sich Beschwerden zu Erschütterungen und Vibrationen. Auf der anderen Seite erwiesen sich die neuen Fahrzeuge als sehr zuverlässig. Besonders die Barrierefreiheit und die Klimaanlagen wurden von den Fahrgästen geschätzt. Die Tina-Bahnen werden von der Firma Stadler hergestellt, die nun auf weichere Radvarianten umgebaute Züge auf ihre Tauglichkeit hin untersucht und erprobt. Erste Ergebnisse lassen eine Reduzierung der Vibration um bis zu 10% erkennen. Konkret handelt es sich dabei um den Wagen 857, der zunächst als Testfahrzeug unterwegs war und seit dem 7. September nun auch im regulären Fahrgastbetrieb. Weiter experimentiert man mit einem sogenannten Tilger, der die Schwingungen im Gesamtsystem mindern soll. Schlussendlich überprüfen die HAVAG die Wirkungen von Geschwindigkeitsbegrenzungen. Und mit dem Schienenschleifwagen sollen Fahrgeräusche an neuralgischen Punkten behandelt werden.
2: Wenn dieses Zeichen an einem Gebäude zu finden ist, dann steht es auf der Landesdenkmalliste und genießt den entsprechenden gesetzlichen Schutz. Das ist die St. Katharinenkirche in Gutenswegen. Wenn man sie sich von allen Seiten her anschaut, findet man so manches interessante Detail, aber die blaue Sanduhr fehlt. Das ist aber nicht schlimm, denn in Sachsen-Anhalt gilt das deklamatorische Prinzip. Das bedeutet, ein Gebäude ist ein Denkmal, wenn an seiner Erhaltung ein öffentliches Interesse aus geschichtlichen, künstlerischen, wissenschaftlichen, städtebaulichen oder volkskundlichen Gründen besteht. Und das haben die Gutenzweger seit Jahrzehnten bewiesen. Die romanischen Grundmauern stammen aus dem 12. Jahrhundert. Der Turm ist dafür der weithin sichtbare Beweis. Alles andere ist im Laufe der Zeit immer wieder um- und ausgebaut worden. 1972, nachdem der Orkan Quimburga das Dach der Halle abgedeckt hatte, wurde der Kirchenbau dem Verfall überlassen. Erst in den 90er Jahren wurde mit großem Engagement aus Gutenswegen heraus Dachstuhl und Dach instand gesetzt und die Kirche sollte wieder Mittelpunkt des Dorfes werden. Dabei hat der eigens gegründete Förderverein zwei Aufgaben. Zum einen gilt es, die bauliche Substanz weiter zu erhalten und zum anderen muss Leben in die Kirche.
3: Na, ich möchte die Gemeinschaft im Dorf weiterentwickeln, ist vielleicht zu groß.

0: Traditionen des christlichen Abendlandes auch ohne religiöse Bindung in der Gesellschaft wachzuhalten.
1: Die Kirche muss sich sogar öffnen. Das zeigen ja die Zahlen der Mitglieder und so weiter. Und damit wir auch weiterhin die Gotteshäuser nutzen können, müssen wir auch einen Teil davon, sage ich mal, abgeben an die Gemeinden. Und die Gemeinde ist der Mittelpunkt in einem Dorf oder einer Stadt, wie auch immer. Und das ist, das gehört dazu. Die Kirche, ich sage mal, das ist die Kirche im Dorf. Und wie wir sie nutzen, das müssen wir gemeinsam tun.
0: Gemeinsamkeit ist das Stichwort, denn als Ortsbürgermeister setzt sich Andreas Leonhardt aktiv dafür ein, dass sich die vielfältigen Aktivitäten, wir hörten schon von 14 Vereinen, miteinander abstimmen und so zu einer effektiven gesellschaftlichen Kraft werden.
2: Natürlich, die Bürger müssen wissen, dass wir jedes Zentrum brauchen. Es ist der Karnevalsverein, es ist aber auch die Kirche. Und so muss man eben als Bürger, als Ortsbürgermeister vor allen Dingen schauen, dass man möglichst viele Vereine unter einen Hut bekommt. Und wir sehen das heute hier, dass eben viele Vereine auch zum Tag des offenen Denkmals in unserer Kirche sind. Und so, glaube ich, haben wir es geschafft, die Gutenzweger so ein bisschen mehr Gemeinsamkeit zusammen zu zimmern.
0: Schaut man sich um, dann ist noch viel zu tun und im bewussten Umgang mit historischer Bausubstanz hat man sich in Gutenzwegen kompetente Beratung gesichert.
3: Ist völlig in Ordnung, was hier passiert. Ja, es läuft ja auch unter den Augen der, ich sag mal, der unteren Denkmalschutzbehörde. Insofern muss man keine Bedenken haben, dass hier etwas daneben läuft.
1: Es ist aber doch ein kleiner Kampf dahinter. Aber das ist ganz normal. Die Fördermittelgeber, die wir haben, bis jetzt haben oder hatten, auch in allen drei Gemeinden, waren immer meistens eigentlich ziemlich großzügig.
0: Und werden es auch bleiben, wenn es weiter funktioniert, diesen Kulturort in Gutenzwegen zu bereichern. Dabei ist die Präsentation von Kreativität aus der Region genauso wichtig wie zeitgemäße Musik am Tag des offenen Denkmals. Hier in Gutenzwegen geht es nicht nur um den Erhalt der Kirche als Gotteshaus, sondern gemeinsam schaffen sie sich hier einen Ort der Kultur. Und sicher bittet die evangelische Kirche hier auch um Gottes Segen für das Gelingen des Ganzen.
4: Der Hallesche Marktplatz ist am Mittwoch Schauplatz des bundesweiten Tages der Selbsthilfe. Zwischen 11 und 16 Uhr werden sich zahlreiche Gruppen und Akteure mit Infoständen präsentieren. Eingeladen hat dazu die Paritätische Selbsthilfe-Kontaktstelle des Halle-Saal-Kreises. Für die Bevölkerung der Stadt die Gelegenheit, mit Selbsthilfegruppen erstmals in Kontakt zu treten und sich über die Möglichkeiten, die es in Halle gibt, umfassend zu informieren. Selbsthilfegruppen leisten beispielsweise Menschen mit chronischen Erkrankungen oder Behinderungen Beistand. Es geht um körperliche Beschwerden, psychische Gesundheit oder auch soziale Themen, wobei Selbsthilfegruppen für viele Menschen eine unverzichtbare Stütze im Alltag darstellen. Interessenten sind eingeladen, einfach vorbeizukommen. Die Reklame.
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3: Willkommen zurück. Der Verein für Hallische Stadtgeschichte hat am Montag einen etwa 600 Jahre alten Gebotsbrief an das Stadtarchiv übergeben. Das Dokument auf Pergamentpapier wurde 1402 durch König Ruprecht ausgestellt. Es verfügt über ein entsprechendes königliches Wachsiegel und ist erstaunlich gut erhalten. Vom Inhalt her handelt es sich um eine Anweisung von König Ruprecht an die Stadt Halle, die am 11. November fälligen Steuern direkt an seinen Sohn, den Pfalzgrafen Ludwig III., auszuzahlen. Für den Historiker Klaus Krüger gibt das Dokument darüber hinaus noch weitere Informationen preis. So war König Ruprecht damals nicht nur hoch verschuldet, sondern sein eigener Sohn war einer der Gläubiger. Außerdem lassen sich Rückschlüsse zum Status der Stadt Halle ziehen, denn obwohl Halle damals der Landesherrschaft des Erzstifts Magdeburg unterstand, dokumentiere der Gebotsbrief eine steuerliche Verpflichtung gegenüber Kaiser und Reich. Das Dokument stammt wohl aus langem Privatbesitz. Es tauchte bei einer Versteigerung auf und der Erwerb wurde für den Verein durch hallische Stadtgeschichte durch verschiedene Sponsoren möglich. Der Verein überlässt das Dokument nun dem Stadtarchiv als Dauerleihgabe.
4: Stellen wir uns mal vor, wir sitzen in der Johanneskirche, es ist Jugendweihe und Tobias Hengstmann hält die Festansprache.
5: Vor insgesamt 10.000 Leuten, also 600 pro Vorstellung. Und diese Rede habe ich selber geschrieben und habe immer diesen Drang, natürlich als Satiriker, als komischer Mensch, da immer noch einen draufzusetzen und noch eine Geschichte zu erzählen, aber bloß 8 Minuten Zeit. Und diese Rede halte ich hier in meinem neuen Stück. Allerdings unterbreche ich die mit den Sachen, die ich in der Johanneskirche nicht sagen kann.
4: Das verspricht, lustig zu werden, denn wer kennt das nicht, wenn einem bei einem offiziellen Anlass lauter freche Bemerkungen durch den Kopf gehen, die so gar nicht angemessen sind. Tobi or Not Tobi ist der Titel dieses Soloprogramms, das vollständig aus der Feder des jüngeren Hengstmann-Bruders stammt, wobei sich Sebastian, der ältere der beiden, auf die Regie beschränken musste, aber das ist ja genau das Richtige für den ewigen Besserwisser.
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6: Atemlos an die Front, der Pazifist hat's nicht gekonnt. 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Steck Streichhölzer oben rein ganz viel und öffne dir ein Bier. Und sag,
7: 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Die rufen nie wieder an.
8: Die MDF1 Wettervorhersage für den 15. und 16. September. In der Nacht zum Mittwoch kommt eine Kaltfront mit dichter Bewölkung heran. In den Morgenstunden fallen dann erste Regenschauer. Zum Teil gibt es auch Gewitter. Die Nachttemperaturen liegen bei 16 Grad. Der Wind weht leicht und weiter böig aus südlicher Richtung. Am Mittwoch tummeln sich viele Wolken am Himmel und es gibt immer wieder schauerartigen Regen. Erst in der zweiten Tageshälfte lockert die Bewölkung etwas auf und die Schauer werden weniger. Die Temperaturen liegen nur noch bei 19 bis 21 Grad. Der Wind weht mäßig und in Böen aus dem Westen. Der UV-Index liegt beim niedrigen Wert 2. Die weiteren Aussichten bis zum Samstag. Es wird etwas kühler in den nächsten Tagen, denn die Sonnenstunden werden weniger und immer mehr Wolken ziehen am Himmel auf. Es bleibt dabei aber überwiegend trocken und recht freundlich.
3: Entwürfe und Modelle für ein Gebäude auf dem Areal des ehemaligen Tunnelbahnhofs der S-Bahn in Halle-Neustadt sind der Gegenstand einer Ausstellung, die am Mittwoch in der Scheibe A in der Neustädter Passage eröffnet werden soll. Es handelt sich jedoch nicht um ein konkretes Bauvorhaben, sondern um hypothetische Entwürfe für eine Musikschule, die von Studenten der Fachhochschule Bielefeld erarbeitet wurden. Der betreuende Hochschullehrer Professor Georg Schönborn wird gemeinsam mit Studenten die Ausstellung eröffnen, die dann bis zum 7. Oktober zu sehen sein soll. Die Veranstaltung am Mittwoch wird um 17 Uhr beginnen. MDF1 hätte am Mittwoch wieder ein Direktmagazin im Angebot, ab 18.30 Uhr zu jeder halben Stunde für Halle und danach für Magdeburg, so wie jetzt auch gleich. Ich hoffe, Sie schalten wieder ein. Bis dahin auf Wiederfernsehen und bleiben Sie gesund.

0: Herr Lindner, Sie haben heute gestartet und das in einer besonderen Umgebung, denn so viele Journalisten habe ich gar nicht erwartet. Es war rappelvoll, die Welt ist hier, in Berlin, zur IFA.
1: Stimmt. Und da haben wir auch viel für getan, denn eine unserer, meiner Aufgaben ist es, unterjährig wirklich auf der Welt unterwegs zu sein und vor allem auch mit Journalisten auf Augenhöhe zu sprechen und denen klarzumachen, wenn ich hier ist, verpasst was. Und ich glaube, das hat ganz gut geklappt.
0: Das sind Multiplikatoren, aber die Leute, die zahlreich und in Mannschaftsstärke angetreten sind, sind ja die Aussteller. Die Leute, die was mitbringen. Und die Leute, die was mitbringen, da ist die Vielfalt so groß, dass ich mir von ihnen Hilfe brauche.
1: Kann ich verstehen. Wir haben dieses Jahr 2000 Aussteller, nochmal 100 mehr als letztes Jahr. Und auf 190.000 Quadratmetern ist halt wirklich, da braucht man schon eine Menge Konditionen, um sich alles anzugucken. Deswegen muss man auch öfter herkommen.
0: Kommt mir ein bisschen vor wie so ein Kind, wie ein Baby, ein Kind, das einem dann langsam über den Kopf wächst. Aber so ist es nicht.
1: Nein, im Gegenteil. Wir versuchen und schaffen es auch, immer mehr zu koordinieren. Wir haben einzelne Bereiche, sodass, wenn man sich zum Beispiel für das Thema Mobility interessiert, dann weiß man ganz genau, da muss ich nicht durch die ganze Messe hin und her, sondern wir haben einen Bereich, wo dieses Thema gespielt wird. Und so geben wir jedem, was er sucht.
0: So, dann ist KI in aller Munde. Wird auch hier gespielt.
1: KI ist natürlich überall zu sehen. Und sorgt auch dafür, dass die Produkte sich schneller entwickeln, mehr können und vor allem auch den Konsumenten ganz klar Nutzen bieten.
0: Die Geschwindigkeit wie die Entwicklung ist eigentlich atemberaubend.
1: Ja.
0: Beängstigend. Wie geht's?
1: Man könnte, also das ist so eine Frage. Ich glaube, unsere Aufgabe ist es auch, den Leuten genau diese Angst zu nehmen und zu erklären, was es bedeutet, wo es herkommt und wo der Weg noch weiter hingeht. Also wir übersetzen quasi die Technologie für den Verbraucher.
0: Verbraucher interessiert sich für unterschiedliche Dinge. Der eine kauft sich gerade einen neuen Fernseher, der andere ganze neue Küchen. Wer ist alles hier? Wer stellt Consumer Elektronik aus?
1: Ja, also sind natürlich jetzt so viele, aber die Großen der Branche sind alle da. Also im Bereich, den Sie gerade erwähnt haben, betrifft es natürlich Miele.
2: Ja, wir sind durchaus von der Besucherzahl angetan und auch von dem Interesse für unsere Neuheiten. Wir zeigen eine Studie, wie das Waschen in Zukunft aussehen könnte, mit unserem Gerät Carry, welches wir derzeit in einigen Haushalten erproben. Das Besondere dabei ist, analog dem, was ich Ihnen über die G8000 erzählt habe, dass das Gerät erkennt, was für Wäsche beladen wird und damit das optimale Waschprogramm anwählt. Auch hier ist

0: also die Anwenderin oder der Anwender befreit vom darüber nachdenken, was er hineingibt, welches Programm er wählen muss und Ähnliches. In der Konsequenz bedeutet das, dass das mühsame Aufteilen von Kochwäsche und Buntwäsche, von verschiedenen Farben entfällt, denn die Maschine erkennt das und die Maschine erkennt auch, wenn etwas gar nicht passt und würde dann ein entsprechendes Warnsignal aussenden, sodass man das dann aussortieren kann.
1: Und im klassischen Konsumelektronikbereich, da sind natürlich die Platzhirsche wie LG. LG hat den größten Stand hier auf der IFA. Die sind natürlich vorhanden, genauso aber auch jemand wie TCL oder Hisense, die gerade vor allem im Großbild-TV extrem stark sind. Panasonic ist auch hier und Sony auch. Also im Prinzip, wenn man sich für Technik interessiert, hier wird man alles bekommen, was man sucht.
2: Ja, Sie hatten sind mit breiter Brust angetreten.
1: Das stimmt.
2: Und wo glänzen die besonders?
1: Wen meinen Sie jetzt?
2: Die Asiaten ganz allgemein.
1: Ach so, die Asiaten glänzen aus meiner Sicht darauf, dass sie relativ oder sehr schnell Produkte von dem ersten Status der Entwicklung bis zum Produkt in einem Launch bringen. Da verbrauchen die Europäer teilweise doppelt so lang und die Chinesen sind sehr schnell. Das heißt, es gibt einen Trend und du hast relativ schnell ein Produkt dazu passend da. Und das ist auch nicht, ich sag mal, wir haben ja mal früher gesagt, tested by customer. Also es ist nicht ausgereift, es ist nicht mehr so. Es ist ausgereift, zumindest zu 90-95%. Und das ist, glaube ich, eine der Stärken, schnell umzusetzen, schnell zu skalieren. Das unterscheidet oftmals die Chinesen von den Europäern.
2: Jetzt haben wir über alle Leute gesprochen, nur nicht über den Zuschauer. Innovation for All ist natürlich so gemeint, dass auch der Zuschauer insbesondere hier seine Freude haben kann.
1: Hundertprozentig. Genau, damit ist gemeint, dass wir wirklich dafür sorgen, dass wir egal jung, alt, weiblich, männlich, egal,
2: groß,
1: wir bieten, wir bieten für allen, für jeden Zuschauer etwas an, was ihn interessiert, was sein Leben bereichert. Und deswegen haben wir auch gesagt, the future is now, ist der Claim aus diesem Jahr, weil wir gesagt haben, weil die Entwicklung so rasant ist, ist es kein Science-Fiction-Movie mehr, sondern bin mir sicher, dass jeder hier was sehen wird, wo er sagt, was, das gibt's schon? Das kann ich kaufen? Genau darum geht's. Den Leuten im Prinzip die Gardine wegzunehmen und zu zeigen, was dahinter ist.
2: Gamescom ist gerade vorbei, aber Spiele spielen ja auch eine Rolle.
1: Das stimmt. Wir haben auch ein Gaming-Segment. Ich meine, die Gamescom war vor einer Woche, aber das macht nichts. Der Bereich Gaming ist für uns ein ergänzender Bereich, der aber immer wichtiger wird.
3: Ja, kommt vorbei, ne? IFA, kann man bis zum gewissen Punkt auch im Digitalen erleben, ja? Es gibt eine ganze Menge Videos, ihr macht ja hier auch ein Format. Aber IFA ist eine der wenigen Shows, nein, IFA ist die einzige Show auf diesem Level von dieser globalen Wichtigkeit, die es euch erlaubt, das, was A jetzt kommt, was es gibt, was es vielleicht in anderen Ländern der Welt gibt und du es noch niemals gesehen hast, oder was kommen wird, persönlich und live zu erleben. Und das ist der riesengroße Unterschied. Ja, man kann lange über Sachen diskutieren und sich durchlesen. Und wie soll ich jemanden erklären, wie sich, ich weiß es nicht, eine samtbeschlagene Laptophülle anfühlt? Ja, und das Samt, wir, dieser Samt wäre irgendwie aus Wurzeln von einem mexikanischen Kaktus gemacht. Das ist alles sehr, sehr schwer zu begreifen. Erleben und selber anschauen ist so wichtig. Und obendrauf, das ist ja nur die Produktebene. Die IFA war immer eine Eventveranstaltung. Das Schöne ist, dass wir jetzt hier einen Veranstalter haben, der zusammen mit der GFU ein Format entwickelt hat, das auf der einen Art und Weise diese Tradition der IFA wiederbelebt und aufrecht erhält und es kombiniert mit all dem, was heute wichtig ist. Nämlich in die Zukunft zu schauen, zeigen, was geht und das vor allen Dingen aus der ganzen Welt. Berlin ist eine der bekanntesten Städte weltweit. Berlin ist eine der globalsten Städte weltweit. IFA ist die längste Messe, die längste Consumer Electronic Messe weltweit mit der längsten Tradition. Eine bessere Kombination kannst du dir gar nicht vorstellen. Und ich glaube, all diejenigen,

die das hier zum ersten Mal erlebt haben, die werden nicht nur mehr dabei pflichten, sondern die werden dann auch 2027 sagen, oh meine Güte, da weiß jetzt nicht, ob das die 3 Stunden oder die 6 Stunden, die wir da eingeplant haben, das war ein bisschen knapp bemessen. Da machen wir nächstes Jahr mal schön lecker Wochenende in Berlin, gucken uns die ganze Woche, das ganze Wochenende über die IFA an, nehmen die Konzerte mit, gucken uns auch lecker ein bisschen Berlin an und haben irgendwie, weiß ich nicht, bunte 3 Tage gehabt und dafür ist die IFA da.

0: Offensichtlich scheint es eine besonders gute Zahl zu sein, denn am Lesesommer 2026 beteiligten sich in Sachsen-Anhalt in diesem Jahr erstmals über 9000 Kinder und Jugendliche. Das waren etwa 1200 mehr als im vorigen Jahr. Auch bei den beteiligten Bibliotheken konnte man einen neuen Rekord verbuchen. So waren es diesmal 63 Einrichtungen gegenüber 58 im Jahr 2025. Neben der Anschaffung neuer Literatur, für die es besondere Zuweisungen aus dem Landeshaushalt gab, veranstalteten die Bibliotheken auch zahlreiche Sonderaktionen wie Lesenächte, Kreativaktionen oder Quizformate. Und dann zählte natürlich auch, dass Leseratten, die wenigstens zwei Bücher gelesen hatten und dazu entsprechende Fragen bei den Bibliothekaren beantworten konnten, dafür in vielen Schulen mit der Erteilung einer 1 belohnt werden. Und damit ein herzliches Willkommen zum MdV1-Direktmagazin am Dienstag. So sehr die Freude bei den veranstaltenden Bibliotheken über die Rekordteilnahme überwiegt, angesichts von gut 200.000 Schülern, die man zur Zielgruppe des Lesesommers zählen durfte, waren es nicht einmal 5% davon, die sich im Rahmen der Sommeraktion ein Buch ausliehen. Insofern ist Sachsen-Anhalt sehr weit davon entfernt, ein Leseland zu sein, und in gewisser Weise spiegelt sich das auch im schlechten Abschneiden beim PISA-Test wider. Vor allem die Eltern sind deswegen aufgefordert, dem Nachwuchs das Lesen nahezubringen. Denn wer in der Lage ist, sich Bildungsinhalte lesend zu erschließen, hat bessere Chancen, im modernen Leben zu bestehen.
1: Rund 800.000 Bürgerinnen und Bürger in Sachsen-Anhalt engagieren sich ehrenamtlich, etwa ein Drittel der Bevölkerung ab 14 Jahren. Der Großteil dieses Engagements spielt sich in der Nachbarschaft und in Kultur- oder Sportvereinen ab, sowie bei der Freiwilligen Feuerwehr. Letztere sollte am Samstag im Vordergrund stehen, weshalb unter dem Motto voller Einsatz zum inzwischen 9. Tag der Feuerwehr geladen wurde, um die Mitglieder der Feuerwehren für ihr unermüdliches Engagement zu würdigen und weiter für das Ehrenamt zu werben. In diesem Jahr durfte erstmalig die Stadt Schönebeck als Austragungsort für den Aktionstag dienen, der

0: Gemeinsam von Oberbürgermeister Bert Knoblauch und Innenministerin Tamara Zieschang im Kurpark der Elbestadt eröffnet wurde. Die Verantwortung, die Feuerwehrleute für unsere Sicherheit tragen, sowie die Vielzahl an Hilfeleistungen, die sie täglich erbringen, seien von unschätzbarem Wert für die Gemeinschaft, so Zieschang, weshalb es wichtig sei, diesem Engagement die entsprechende Anerkennung und Wertschätzung zu schenken. Langjährige Mitglieder der Feuerwehr wurden daher am Samstag für ihren Einsatz geehrt, unter anderem mit dem Goldenen Steckkreuz für den ehemaligen Einsatzleiter und Kreisbrandmeister Horst Mehr. Die höchste Auszeichnung an diesem Tag, die Zieschang hier erst zum zweiten Mal persönlich überreichte. Nach dem offiziellen Teil des Feuerwehrfestes durften die großen und kleinen Besucher die verschiedenen Stationen der Einsatzkräfte erkunden. Dabei wollte man vor allem den Hochwasserschutz in den Vordergrund rücken. Denn die Hochwasserereignisse der letzten Jahre machten deutlich, wie wichtig dieser Arbeitsbereich der Feuerwehr ist. Der optimale Schutz ist jedoch nur mit genügend Personal und der entsprechenden Finanzierung möglich. Weshalb der Anlass des Feuerwehrfests unter anderem dafür genutzt wurde, um den Wunsch nach mehr Investitionen seitens der Stadt zu äußern. Weiterhin standen am Samstag sämtliche Einsatzfahrzeuge und deren Technik für Besichtigungen zur Verfügung. Es konnte eine Hundestaffel bei einer Rettungsübung beobachtet werden. Und wer selbst mit Hand anlegen wollte, der durfte sich auch einmal als Feuerlöscher versuchen. Und vielleicht entdeckte der ein oder andere Sprössling somit eine Leidenschaft für die Einsatzarbeit. Schließlich kann die Zukunft der Feuerwehr nur mit genügend Nachwuchs garantiert werden.
1: Offensichtlich ist man in der Stadtverwaltung Magdeburg dabei, den Rückbau des vierspurigen Ausbaus der Fahrspuren auf dem Schleinufer in Betracht zu ziehen. Zumindest könnte man so einen Zeitungsartikel interpretieren. Doch nach einer Medienmitteilung der CDU-Stadtratsfraktion sollten wohl lediglich Finanzmittel bereitgestellt werden, um eine entsprechende Untersuchung beauftragen zu können. Frank Schuster, Vorsitzender des Ausschusses für Stadtentwicklung, Bauen und Verkehr, hat zunächst kein Verständnis dafür, dass überhaupt darüber nachgedacht werden soll. Und dass man auch noch angesichts knapper Haushaltsmittel Geld für Untersuchungen ausgeben will, die den innerstädtischen Verkehrsfluss massiv gefährden würden. Dazu komme, dass die Verwaltung selbst schon feststellte, dass ein Rückbau des Schleinufers die Verkehrsströme überlasten würde. Die bestehenden Konflikte an der Elbe müssten gelöst werden, so Schuster weiter, aber im Dialog mit den Gremien und nicht über den Umweg unnötiger Prüfaufträge.
2: Wenn dieses Zeichen an einem Gebäude zu finden ist, dann steht es auf der Landesdenkmalliste und genießt den entsprechenden gesetzlichen Schutz. Das ist die St. Katharinenkirche in Gutenswegen. Wenn man sie sich von allen Seiten her anschaut, findet man so manches interessante Detail, aber die blaue Sanduhr fehlt. Das ist aber nicht schlimm, denn in Sachsen-Anhalt gilt das deklamatorische Prinzip. Das bedeutet, ein Gebäude ist ein Denkmal, wenn an seiner Erhaltung ein öffentliches Interesse aus geschichtlichen, künstlerischen, wissenschaftlichen, städtebaulichen oder volkskundlichen Gründen besteht. Und das haben die Gutenswäger seit Jahrzehnten bewiesen. Die romanischen Grundmauern stammen aus dem 12. Jahrhundert. Der Turm ist dafür der weithin sichtbare Beweis. Alles andere ist im Laufe der Zeit immer wieder um- und ausgebaut worden. 1972, nachdem der Orkan Quimburga das Dach der Halle abgedeckt hatte, wurde der Kirchenbau dem Verfall überlassen. Erst in den 90er Jahren wurde mit großem Engagement aus Gutenswegen heraus Dachstuhl und Dach instand gesetzt und die Kirche sollte wieder Mittelpunkt des Dorfes werden. Dabei hat der eigens gegründete Förderverein zwei Aufgaben. Zum einen gilt es, die bauliche Substanz weiter zu erhalten und zum anderen muss Leben in die Kirche.
3: Na, ich möchte die Gemeinschaft im Dorf, ja, ich weiterentwickeln ist vielleicht zu groß gesagt, aber pflegen, ja, die Gemeinschaft verbinden. Wir haben hier in unserem Ort 14 Vereine. Jeder hat ein Ziel, aber das gemeinsame Ziel sollte sein, wir haben hier einen Ort, wir haben die Grundlagen, ja, wir haben die baulichen Grundlagen, wir haben die Substanz. Wir können diese Kirche nutzen und das wollen wir, soll das als Förderverein und auch von der Kirche unterstützt, soll das der Mittelpunkt unseres Dorfes werden.
2: Das war die Kirche als Ort des Glaubens schon immer. Aber in Zeiten, in denen der Glaube bei vielen fehlt, muss die Kirche sich öffnen, um so die Traditionen des christlichen

0: Abendlandes auch ohne religiöse Bindung in der Gesellschaft wachzuhalten.
1: Die Kirche muss sich sogar öffnen. Das zeigen ja die Zahlen der Mitglieder und so weiter. Und damit wir auch weiterhin die Gotteshäuser nutzen können, müssen wir auch einen Teil davon, sage ich mal, abgeben an die Gemeinden. Und die Gemeinde ist der Mittelpunkt in einem Dorf oder einer Stadt, wie auch immer. Und das gehört dazu. Die Kirche, ich sage mal, das ist die Kirche im Dorf. Und wie wir sie nutzen, das müssen wir gemeinsam tun.
0: Gemeinsamkeit ist das Stichwort, denn als Ortsbürgermeister setzt sich Andreas Leonhardt aktiv dafür ein, dass sich die vielfältigen Aktivitäten, wir hörten schon von 14 Vereinen, miteinander abstimmen und so zu einer effektiven gesellschaftlichen Kraft werden.
2: Natürlich, die Bürger müssen wissen, dass wir jedes Zentrum brauchen. Es ist der Karnevalsverein, es ist aber auch die Kirche. Und so muss man eben als Bürger, als Ortsbürgermeister vor allen Dingen schauen, dass man möglichst viele Vereine unter einen Hut bekommt. Und wir sehen das heute hier, dass eben viele Vereine auch zum Tag des offenen Denkmals in unserer Kirche sind. Und so, glaube ich, haben wir es geschafft, die Gutenzweger so ein bisschen mehr Gemeinsamkeit zusammen zu zimmern.
0: Schaut man sich um, dann ist noch viel zu tun und im bewussten Umgang mit historischer Bausubstanz hat man sich in Gutenzwegen kompetente Beratung gesichert.
3: Ist völlig in Ordnung, was hier passiert. Ja. Es läuft ja auch unter den Augen der, ich sag mal, der unteren Denkmalschutzbehörde. Insofern muss man keine Bedenken haben, dass hier etwas daneben läuft.
1: Es ist aber doch ein kleiner Kampf dahinter. Aber das ist ganz normal. Die Fördermittelgeber, die wir haben, bis jetzt haben oder hatten, auch in allen drei Gemeinden, waren immer meistens eigentlich ziemlich großzügig.
0: Und werden es auch bleiben, wenn es weiter funktioniert, diesen Kulturort in Gutenzwegen zu bereichern. Dabei ist die Präsentation von Kreativität aus der Region genauso wichtig wie zeitgemäße Musik am Tag des offenen Denkmals. Hier in Gutenzwegen geht es nicht nur um den Erhalt der Kirche als Gotteshaus, sondern gemeinsam schaffen sie sich hier einen Ort der Kultur. Und sicher bittet die evangelische Kirche hier auch um Gottes Segen für das Gelingen des Ganzen.
4: Am Mittwoch beginnt die Europäische Mobilitätswoche, die dann bis zum 22. September dauern soll. Eine Maßnahme dieser Aktion ist die Möglichkeit für alle Senioren über 65 Jahre, am 16. September den Magdeburger ÖPNV kostenlos nutzen zu können. Übrigens inklusive der Elbefähren. Man braucht keinen Fahrschein, man muss sich jedoch per Ausweis als alt genug ausweisen können. Eine Möglichkeit, um kostenlos zum Seniorentag auf dem Domplatz zu fahren. Ab 10 Uhr gibt es dort ein umfangreiches Programm mit Tanzaufführungen, Modenschau und Hengstmann-Kabarett. Es singt der Shanty-Chor und es gibt einen Line-Dance-Workshop. Das wäre aber nur das Beiprogramm zu zahlreichen Informationsständen, die sich mit ihren Angeboten besonders an die ältere Bevölkerung wenden. Der Seniorentag dauert übrigens bis 16 Uhr. Die Reklame.
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3: Willkommen zurück. Der Sportverein Union 1861 Schönebeck veröffentlichte am Montag die Organisationsdaten zum diesjährigen Dreibrückenlauf, der am 27. September auf der Saline-Insel am Salzschuppen gestartet werden soll. Bis zum 23. September kann man sich noch anmelden. Bisher haben etwa 300 Sportler von dieser Möglichkeit Gebrauch gemacht. Mit bis zu 700 Teilnehmenden rechnen die Veranstalter. Neben dem Bambini-Lauf über 700 Meter und dem Kinderlauf über 1,5 Kilometer führt die große 13,74 Kilometer lange Runde über den Elbedamm zur großen Elbauenbrücke, dann durch Grüne Walde zur Thälmannbrücke und über die Salinebrücke zurück zur Saline-Insel. Dazu kommt noch eine Neuerung. Wer die große Runde zweimal läuft, passiert nach dem ersten Mal bereits den Zielbereich, bevor es in die zweite Runde geht. Man erhofft sich davon eine größere Zuschauerbeteiligung. Wer sich noch anmelden möchte, unter www.dreibrückenlauf.de sind alle Informationen auch zu den Teilnahmegebühren nachzulesen und auch das Einschreiben ist dort möglich. Stellen wir uns mal vor, wir sitzen in der Johanneskirche, es ist Jugendweihe und Tobias Hengstmann hält die Festansprache.
4: Vor insgesamt 10.000 Leuten, also 600 pro Vorstellung und diese Rede habe ich selber geschrieben und habe immer diesen Drang, natürlich als Satiriker, als komischer Mensch, da immer noch einen draufzusetzen und noch eine Geschichte zu erzählen, aber nur 8 Minuten Zeit. Und diese Rede halte ich hier in meinem neuen Stück. Allerdings unterbreche ich die mit den Sachen, die ich in der Johanneskirche nicht sagen kann.
3: Das verspricht, lustig zu werden. Denn wer kennt das nicht, wenn einem bei einem offiziellen Anlass lauter freche Bemerkungen durch den Kopf gehen, die so gar nicht angemessen sind. Tobi or Not Tobi ist der Titel dieses Soloprogramms, das vollständig aus der Feder des jüngeren Hengstmann-Bruders stammt, wobei sich Sebastian, der ältere der beiden, auf die Regie beschränken musste. Aber das ist ja genau das Richtige für den ewigen Besserwisser.
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3: Die Premiere ist übrigens bereits am kommenden Donnerstag.
4: Die ist nochmal am 18. und am 19. und dann nochmal im September, Oktober, November, solange die Verwandten reichen. Karten gibt es www.hengstmanns.de oder an allen einschlägigen Vorverkaufsstellen.
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1: Die MDF1 Wettervorhersage für den 15. und 16. September. In der Nacht zum Mittwoch kommt eine Kaltfront mit dichter Bewölkung heran. In den Morgenstunden fallen dann erste Regenschauer. Zum Teil gibt es auch Gewitter. Die Nachttemperaturen liegen bei 16 Grad. Der Wind weht leicht und weiter böig aus südlicher Richtung. Am Mittwoch tummeln sich viele Wolken am Himmel und es gibt immer wieder schauerartigen Regen. Erst in der zweiten Tageshälfte lockert die Bewölkung etwas auf und die Schauer werden weniger. Die Temperaturen liegen nur noch bei 19 bis 21 Grad. Der Wind weht mäßig und in Böen aus dem Westen. Der UV-Index liegt beim niedrigen Wert 2. Die weiteren Aussichten bis zum Samstag. Es wird etwas kühler in den nächsten Tagen, denn die Sonnenstunden werden weniger und immer mehr Wolken ziehen am Himmel auf. Es bleibt dabei aber überwiegend trocken und recht freundlich.
2: Am Mittwoch versteigert die Deutsche Bahn vor dem Hauptbahnhof am Ausgang zum Busbahnhof wieder Fahrräder und E-Scooter. Diese wurden in den Zügen oder auf den Bahnhöfen der Deutschen Bahn gefunden und nicht abgeholt. Insgesamt geht es um 35 Fahrräder und 4 E-Scooter in sehr unterschiedlichen Zuständen, von gut erhalten bis Kernschrott. Mitarbeiter des Bahnhofsmanagements versteigern die Fahrzeuge an den Meistbietenden. Es muss gleich in bar bezahlt werden und um 15 Uhr geht der Spaß los. 50 Chöre aus aller Welt werden zum internationalen Chorfest in Magdeburg erwartet. Die offizielle Eröffnungsveranstaltung beginnt um 18 Uhr in der Johanneskirche. Der Eintritt dazu ist frei. Erwartet werden die Kinder- und Jugendchor Magdeburg, der Viva-Kammerchor und die Magdeburg Indians. Weitere Veranstaltungen finden im M2 statt. Hier wird das Konzert um 20 Uhr beginnen. Zur gleichen Zeit beginnt es im Hyde, in der Moonbar, im Gerke, im Café Mosaik und in der Sternbar. Und an den Veranstaltungsorten erkennt man vielleicht, dass es sich dabei um die Kneipenchor-Tour handelt, bei der Chöre von Kneipe zu Kneipe ziehen. Das Motto: Singen und Trinken rund um den Hasselbachplatz. MDF1 hätte am Mittwoch wieder ein Direktmagazin im Angebot ab 18 Uhr zu jeder vollen Stunde für Magdeburg und danach für Halle, so wie jetzt auch gleich. Ich hoffe, Sie schalten dann wieder ein. Bis dahin auf Wiederfernsehen und bleiben Sie gesund.

0: sein.
1: Herr Lindner, Sie haben heute gestartet und das in einer besonderen Umgebung, denn so viele Journalisten habe ich gar nicht erwartet. Es war rappelvoll, die Welt ist hier in Berlin zur IFA.
2: Stimmt. Und da haben wir auch viel für getan, denn eine unserer, meiner Aufgaben ist es, unterjährig wirklich auf der Welt unterwegs zu sein und vor allem auch mit Journalisten auf Augenhöhe zu sprechen und denen klarzumachen, wenn ich hier ist, verpasst was. Und ich glaube, das hat ganz gut geklappt.
1: Das sind Multiplikatoren, aber die Leute, die zahlreich und in Mannschaftsstärke angetreten sind, sind ja die Aussteller, die Leute, die was mitbringen. Und die Leute, die was mitbringen, da ist die Vielfalt so groß, dass ich mir von ihnen Hilfe brauche.
2: Kann ich verstehen, wir haben dieses Jahr 2000 Aussteller, nochmal 100 mehr als letztes Jahr. Und auf 190.000 Quadratmetern ist halt wirklich, da braucht man schon eine Menge Konditionen, um sich alles anzugucken. Deswegen muss man auch öfter herkommen.
1: Kommt mir ein bisschen vor wie so ein Kind, wie ein Baby, ein Kind, das einem dann langsam über den Kopf wächst. Aber so ist es nicht.
2: Nein, im Gegenteil. Wir versuchen und schaffen es auch, immer mehr zu koordinieren. Wir haben einzelne Bereiche, sodass, wenn man sich zum Beispiel für das Thema Mobility interessiert, dann weiß man ganz genau, da muss ich nicht durch die ganze Messe hin und her, sondern wir haben einen Bereich, wo dieses Thema gespielt wird. Und so geben wir jedem, was er sucht.
1: So, dann ist KI in aller Munde. Wird auch hier gespielt.
2: KI ist natürlich überall zu sehen. Und sorgt auch dafür, dass die Produkte sich schneller entwickeln, mehr können und vor allem auch den Konsumenten ganz klar Nutzen bieten.
1: Die Geschwindigkeit, wie die Entwicklung ist eigentlich atemberaubend.
2: Ja.
1: Beängstigend. Wie geht's?
2: Man könnte, also das ist so eine Frage. Ich glaube, unsere Aufgabe ist es auch, den Leuten genau diese Angst zu nehmen und zu erklären, was es bedeutet, wo es herkommt und wo der Weg noch weiter hingeht. Also wir übersetzen quasi die Technologie für den Verbraucher.
1: Verbraucher interessiert sich für unterschiedliche Dinge. Der eine kauft sich gerade

0: hat einen neuen Fernseher, der andere ganze neue Küchen. Wer ist alles hier? Wer stellt Consumer Elektronik aus?
1: Ja, also sind natürlich jetzt so viele, aber die Großen der Branche sind alle da. Also im Bereich, den Sie gerade erwähnt haben, betrifft es natürlich Miele.
2: Ja, wir sind durchaus von der Besucherzahl angetan und auch von dem Interesse für unsere Neuheiten. Wir zeigen eine Studie, wie das Waschen in Zukunft aussehen könnte, mit unserem Gerät Carry, welches wir derzeit in einigen Haushalten erproben. Das Besondere dabei ist, analog dem, was ich Ihnen über die G8000 erzählt habe, dass das Gerät erkennt, was für Wäsche beladen wird und damit das optimale Waschprogramm anwählt. Auch hier ist also die Anwenderin oder der Anwender befreit vom darüber nachdenken, was er hineingibt, welches Programm er wählen muss und ähnliches. In der Konsequenz bedeutet das, dass das mühsame Aufteilen von Kochwäsche und Buntwäsche von verschiedenen Farben entfällt, denn die Maschine erkennt das und die Maschine erkennt auch, wenn etwas gar nicht passt und würde dann ein entsprechendes Warnsignal aussenden, sodass man das dann aussortieren kann.
1: Und im klassischen Konsumelektronikbereich, da sind natürlich die Platzhirsche wie LG. LG hat den größten Stand hier auf der IFA. Die sind natürlich vorhanden, genauso aber auch jemand wie TCL oder Hisense, die gerade vor allem im Großbild-TV extrem stark sind. Panasonic ist auch hier und Sony auch. Also im Prinzip, wenn man sich für Technik interessiert, hier wird man alles bekommen, was man sucht.
0: Ja, Sie sind mit breiter Brust angetreten.
1: Das stimmt.
0: Und wo glänzen die besonders?
1: Wen meinen Sie jetzt?
0: Die Asiaten ganz allgemein.
1: Ach so, die Asiaten glänzen aus meiner Sicht darauf, dass sie relativ oder sehr schnell Produkte von dem ersten Status der Entwicklung bis zum Produkt in einem Launch bringen. Da verbrauchen die Europäer teilweise doppelt so lang und die Chinesen sind sehr schnell. Das heißt, es gibt einen Trend und du hast relativ schnell ein Produkt dazu passend da. Und das ist auch nicht, ich sag mal, wir haben ja immer früher gesagt, tested by customer. Also es ist nicht ausgereift, das ist nicht mehr so. Es ist ausgereift, zumindest zu 90-95%. Und das ist, glaube ich, eine der Stärken, schnell umzusetzen, schnell zu skalieren. Das unterscheidet oftmals die Chinesen von den Europäern.
0: Jetzt haben wir über alle Leute gesprochen, nur noch über den Zuschauer. Innovation for All ist natürlich so gemeint, dass auch der Zuschauer insbesondere hier seine Freude haben kann.
1: Hundertprozentig. Genau, damit ist gemeint, dass wir wirklich dafür sorgen, dass wir egal jung, alt, weiblich, männlich, egal,
0: groß, klein.
1: Wir bieten für jeden Zuschauer etwas an, was ihn interessiert, was sein Leben bereichert. Und deswegen haben wir auch gesagt, the future is now ist der Claim aus diesem Jahr, weil wir gesagt haben, weil die Entwicklung so rasant ist, ist es kein Science-Fiction-Movie mehr, sondern bin mir sicher, dass jeder hier was sehen wird, wo er sagt, was, das gibt's schon, das kann ich kaufen, genau darum geht's. Den Leuten im Prinzip die Gardine wegzunehmen und zu zeigen, was dahinter ist.
0: Gamescom ist gerade vorbei, aber Spiele spielen ja auch eine Rolle.
1: Das stimmt, wir haben auch ein Gaming-Segment. Ich meine, die Gamescom war vor einer Woche, aber das macht nichts. Der Bereich Gaming ist für uns ein ergänzender Bereich, der aber immer wichtiger wird.
3: Ja, kommt vorbei, ne? IFA, kann man bis zum gewissen Punkt auch im Digitalen erleben, ja? Es gibt eine ganze Menge Videos, ihr macht ja hier auch ein Format. Aber IFA ist eine der wenigen Shows, nein, IFA ist die einzige Show auf diesem Level von dieser globalen Wichtigkeit, die es euch erlaubt, das, was A, jetzt kommt, was es gibt, was es vielleicht in anderen Ländern der Welt gibt und du es noch niemals gesehen hast, oder was kommen wird, persönlich und live zu erleben. Und das ist der riesengroße Unterschied. Ja, man kann lange über Sachen diskutieren und sich durchlesen. Und wie soll ich jemanden erklären, wie sich, ich weiß es nicht, eine samtbeschlagene Laptophülle anfühlt? Ja, und das Samt, wäre irgendwie aus Wurzeln von einem mexikanischen Kaktus gemacht. Das ist alles sehr, sehr schwer zu begreifen. Erleben und selber anschauen ist so wichtig. Und obendrauf, das ist ja nur die Produktebene. Die IFA war immer eine Eventveranstaltung. Das Schöne ist, dass wir jetzt hier einen Veranstalter haben,

der zusammen mit der GFU ein Format entwickelt hat, das auf der einen Art und Weise diese Tradition der IFA wiederbelebt und aufrechterhält und es kombiniert mit all dem, was heute wichtig ist. Nämlich in die Zukunft zu schauen, zeigen, was geht und das vor allen Dingen aus der ganzen Welt. Berlin ist eine der bekanntesten Städte weltweit. Berlin ist eine der globalsten Städte weltweit. IFA ist die längste Messe, die längste Consumer Electronic Messe weltweit, mit der längsten Tradition. Eine bessere Kombination kannst du dir gar nicht vorstellen. Und ich glaube, all diejenigen, die das hier zum ersten Mal erlebt haben, die werden nicht nur mehr dabei pflichten, sondern die werden dann auch 2027 sagen, oh meine Güte, da weiß jetzt nicht, ob das die 3 Stunden oder die 6 Stunden, die wir da eingeplant haben, war ein bisschen knapp bemessen. Da machen wir nächstes Jahr mal schön lecker Wochenende in Berlin, gucken uns die ganze Woche, das ganze Wochenende über die IFA an, nehmen die Konzerte mit, gucken uns auch lecker ein bisschen Berlin an und haben irgendwie, weiß ich nicht, bunte 3 Tage gehabt und dafür ist die IFA da.

0: Offensichtlich scheint es eine besonders gute Zahl zu sein, denn am Lesesommer 2026 beteiligten sich in Sachsen-Anhalt in diesem Jahr erstmals über 9000 Kinder und Jugendliche. Das waren etwa 1200 mehr als im vorigen Jahr. Auch bei den beteiligten Bibliotheken konnte man einen neuen Rekord verbuchen. So waren es diesmal 63 Einrichtungen gegenüber 58 im Jahr 2025. Neben der Anschaffung neuer Literatur, für die es besondere Zuweisungen aus dem Landeshaushalt gab, veranstalteten die Bibliotheken auch zahlreiche Sonderaktionen wie Lesenächte, Kreativaktionen oder Quizformate. Und dann zählte natürlich auch, dass Leseratten, die wenigstens zwei Bücher gelesen hatten und dazu entsprechende Fragen bei den Bibliothekaren beantworten konnten, dafür in vielen Schulen mit der Erteilung einer Eins belohnt werden. Und damit ein herzliches Willkommen zum MdV1-Direktmagazin am Dienstag. So sehr die Freude bei den veranstaltenden Bibliotheken über die Rekordteilnahme überwiegt, angesichts von gut 200.000 Schülern, die man zur Zielgruppe des Lesesommers zählen durfte, waren es nicht einmal 5% davon, die sich im Rahmen der Sommeraktion ein Buch ausliehen. Insofern ist Sachsen-Anhalt sehr weit davon entfernt, ein Leseland zu sein, und in gewisser Weise spiegelt sich das auch im schlechten Abschneiden beim PISA-Test wider. Vor allem die Eltern sind deswegen aufgefordert, dem Nachwuchs das Lesen nahezubringen. Denn wer in der Lage ist, sich Bildungsinhalte lesend zu erschließen, hat bessere Chancen, im modernen Leben zu bestehen.
1: Rund 800.000 Bürgerinnen und Bürger in Sachsen-Anhalt engagieren sich ehrenamtlich, etwa ein Drittel der Bevölkerung ab 14 Jahren. Der Großteil dieses Engagements spielt sich in der Nachbarschaft und in Kultur- oder Sportvereinen ab, sowie bei der Freiwilligen Feuerwehr. Letztere sollte am Samstag im Vordergrund stehen, weshalb unter dem Motto "voller Einsatz" zum inzwischen 9. Tag der Feuerwehr geladen wurde, um die Mitglieder der Feuerwehren für ihr unermüdliches Engagement zu würdigen und weiter für das Ehrenamt zu werben. In diesem Jahr durfte erstmalig die Stadt Schönebeck als Austragungsort für den Aktionstag dienen, der

0: Gemeinsam von Oberbürgermeister Bert Knoblauch und Innenministerin Tamara Zieschang im Kurpark der Elbestadt eröffnet wurde. Die Verantwortung, die Feuerwehrleute für unsere Sicherheit tragen, sowie die Vielzahl an Hilfeleistungen, die sie täglich erbringen, seien von unschätzbarem Wert für die Gemeinschaft, so Zieschang, weshalb es wichtig sei, diesem Engagement die entsprechende Anerkennung und Wertschätzung zu schenken. Langjährige Mitglieder der Feuerwehr wurden daher am Samstag für ihren Einsatz geehrt, unter anderem mit dem Goldenen Steckkreuz für den ehemaligen Einsatzleiter und Kreisbrandmeister Horst Mehr. Die höchste Auszeichnung an diesem Tag, die Zieschang hier erst zum zweiten Mal persönlich überreichte. Nach dem offiziellen Teil des Feuerwehrfestes durften die großen und kleinen Besucher die verschiedenen Stationen der Einsatzkräfte erkunden. Dabei wollte man vor allem den Hochwasserschutz in den Vordergrund rücken. Denn die Hochwasserereignisse der letzten Jahre machten deutlich, wie wichtig dieser Arbeitsbereich der Feuerwehr ist. Der optimale Schutz ist jedoch nur mit genügend Personal und der entsprechenden Finanzierung möglich. Weshalb der Anlass des Feuerwehrfests unter anderem dafür genutzt wurde, um den Wunsch nach mehr Investitionen seitens der Stadt zu äußern. Weiterhin standen am Samstag sämtliche Einsatzfahrzeuge und deren Technik für Besichtigungen zur Verfügung. Es konnte eine Hundestaffel bei einer Rettungsübung beobachtet werden und wer selbst mit Hand anlegen wollte, der durfte sich auch einmal als Feuerlöscher versuchen. Und vielleicht entdeckte der ein oder andere Sprössling somit eine Leidenschaft für die Einsatzarbeit. Schließlich kann die Zukunft der Feuerwehr nur mit genügend Nachwuchs garantiert werden.
1: Die neuen Tina-Straßenbahnen sind in ihren Fahrgeräuschen offensichtlich deutlich lauter als ihre Vorgänger. Deswegen häufen sich Beschwerden zu Erschütterungen und Vibrationen. Auf der anderen Seite erwiesen sich die neuen Fahrzeuge als sehr zuverlässig. Besonders die Barrierefreiheit und die Klimaanlagen wurden von den Fahrgästen geschätzt. Die Tina-Bahnen werden von der Firma Stadler hergestellt, die nun auf weichere Radvarianten umgebaute Züge auf ihre Tauglichkeit hin untersucht und erprobt. Erste Ergebnisse lassen eine Reduzierung der Vibration um bis zu 10% erkennen. Konkret handelt es sich dabei um den Wagen 857, der zunächst als Testfahrzeug unterwegs war und seit dem 7. September nun auch im regulären Fahrgastbetrieb. Weiter experimentiert man mit einem sogenannten Tilger, der die Schwingungen im Gesamtsystem mindern soll. Schlussendlich überprüfen die HAVAG die Wirkungen von Geschwindigkeitsbegrenzungen. Und mit dem Schienenschleifwagen sollen Fahrgeräusche an neuralgischen Punkten behandelt werden.
2: Wenn dieses Zeichen an einem Gebäude zu finden ist, dann steht es auf der Landesdenkmalliste und genießt den entsprechenden gesetzlichen Schutz. Das ist die St. Katharinenkirche in Gutenswegen. Wenn man sie sich von allen Seiten her anschaut, findet man so manches interessante Detail, aber die blaue Sanduhr fehlt. Das ist aber nicht schlimm, denn in Sachsen-Anhalt gilt das deklamatorische Prinzip. Das bedeutet, ein Gebäude ist ein Denkmal, wenn an seiner Erhaltung ein öffentliches Interesse aus geschichtlichen, künstlerischen, wissenschaftlichen, städtebaulichen oder volkskundlichen Gründen besteht. Und das haben die Gutenswäger seit Jahrzehnten bewiesen. Die romanischen Grundmauern stammen aus dem 12. Jahrhundert. Der Turm ist dafür der weithin sichtbare Beweis. Alles andere ist im Laufe der Zeit immer wieder um- und ausgebaut worden. 1972, nachdem der Orkan Quimburga das Dach der Halle abgedeckt hatte, wurde der Kirchenbau dem Verfall überlassen. Erst in den 90er Jahren wurde mit großem Engagement aus Gutenswegen heraus Dachstuhl und Dach instand gesetzt und die Kirche sollte wieder Mittelpunkt des Dorfes werden. Dabei hat der eigens gegründete Förderverein zwei Aufgaben. Zum einen gilt es, die bauliche Substanz weiter zu erhalten und zum anderen muss Leben in die Kirche.
3: Na, ich möchte die Gemeinschaft im Dorf, ja, ich weiterentwickeln ist vielleicht zu groß gesagt, aber pflegen, ja, die Gemeinschaft verbinden. Wir haben hier in unserem Ort 14 Vereine. Jeder hat ein Ziel, aber das gemeinsame Ziel sollte sein, wir haben hier einen Ort, wir haben die Grundlagen, ja, wir haben die baulichen Grundlagen, wir haben die Substanz, wir können diese Kirche nutzen und das wollen wir, dass für uns soll das als Förderverein und auch von der Kirche unterstützt, soll das der Mittelpunkt unseres Dorfes werden.
2: Das war die Kirche als Ort des Glaubens schon immer. Aber in Zeiten, in denen der Glaube bei vielen fehlt, muss die Kirche sich öffnen, um so die Tradition

0: Nutzen, das müssen wir gemeinsam tun.
1: Gemeinsamkeit ist das Stichwort, denn als Ortsbürgermeister setzt sich Andreas Leonhardt aktiv dafür ein, dass sich die vielfältigen Aktivitäten, wir hörten schon von 14 Vereinen, miteinander abstimmen und so zu einer effektiven gesellschaftlichen Kraft werden.
2: Natürlich, die Bürger müssen wissen, dass wir jedes Zentrum brauchen. Es ist der Karnevalsverein, es ist aber auch die Kirche. Und so muss man eben als Bürger, als Ortsbürgermeister vor allen Dingen schauen, dass man möglichst viele Vereine unter einen Hut bekommt. Und wir sehen das heute hier, dass eben viele Vereine auch zum Tag des offenen Denkmals in unserer Kirche sind. Und so, glaube ich, haben wir es geschafft, die Gutenzweger so ein bisschen mehr Gemeinsamkeit zusammen zu zimmern.
1: Schaut man sich um, dann ist noch viel zu tun und im bewussten Umgang mit historischer Bausubstanz hat man sich in Gutenzwegen kompetente Beratung gesichert.
3: Ist völlig in Ordnung, was hier passiert. Ja. Es läuft ja auch unter den Augen der, ich sag mal, der unteren Denkmalschutzbehörde. Insofern muss man keine Bedenken haben, dass hier etwas daneben läuft.
0: Es ist aber doch ein kleiner Kampf dahinter. Aber das ist ganz normal. Die Fördermittelgeber, die wir haben, bis jetzt haben oder hatten, auch in allen drei Gemeinden, waren immer meistens eigentlich ziemlich großzügig.
1: Und werden es auch bleiben, wenn es weiter funktioniert, diesen Kulturort in Gutenzwegen zu bereichern. Dabei ist die Präsentation von Kreativität aus der Region genauso wichtig wie zeitgemäße Musik am Tag des offenen Denkmals. Hier in Gutenzwegen geht es nicht nur um den Erhalt der Kirche als Gotteshaus, sondern gemeinsam schaffen sie sich hier einen Ort der Kultur. Und sicher bittet die evangelische Kirche hier auch um Gottes Segen für das Gelingen des Ganzen.
4: Der Hallische Marktplatz ist am Mittwoch Schauplatz des bundesweiten Tages der Selbsthilfe. Zwischen 11 und 16 Uhr werden sich zahlreiche Gruppen und Akteure mit Infoständen präsentieren. Eingeladen hat dazu die Paritätische Selbsthilfe-Kontaktstelle des Halle-Saal-Kreises. Für die Bevölkerung der Stadt die Gelegenheit, mit Selbsthilfegruppen erstmals in Kontakt zu treten und sich über die Möglichkeiten, die es in Halle gibt, umfassend zu informieren. Selbsthilfegruppen leisten beispielsweise Menschen mit chronischen Erkrankungen oder Behinderungen Beistand. Es geht um körperliche Beschwerden, psychische Gesundheit oder auch soziale Themen, wobei Selbsthilfegruppen für viele Menschen eine unverzichtbare Stütze im Alltag darstellen. Interessenten sind eingeladen, einfach vorbeizukommen. Die Reklame.
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1: Willkommen zurück. Der Verein für Hallische Stadtgeschichte hat am Montag einen etwa 600 Jahre alten Gebotsbrief an das Stadtarchiv übergeben. Das Dokument auf Pergamentpapier wurde 1402 durch König Ruprecht ausgestellt. Es verfügt über ein entsprechendes königliches Wachsiegel und ist erstaunlich gut erhalten. Vom Inhalt her handelt es sich um eine Anweisung von König Ruprecht an die Stadt Halle, die am 11. November fälligen Steuern direkt an seinen Sohn, den Pfalzgrafen Ludwig III., auszuzahlen. Für den Historiker Klaus Krüger gibt das Dokument darüber hinaus noch weitere Informationen preis. So war König Ruprecht damals nicht nur hoch verschuldet, sondern sein eigener Sohn war einer der Gläubiger. Außerdem lassen sich Rückschlüsse zum Status der Stadt Halle ziehen, denn obwohl Halle damals der Landsherrschaft des Erzstifts Magdeburg unterstand, dokumentiere der Gebotsbrief eine steuerliche Verpflichtung gegenüber Kaiser und Reich. Das Dokument stammt wohl aus langem Privatbesitz. Es tauchte bei einer Versteigerung auf und der Erwerb wurde für den Verein durch hallische Stadtgeschichte, durch verschiedene Sponsoren möglich. Der Verein überlässt das Dokument nun dem Stadtarchiv als Dauerleihgabe. Stellen wir uns mal vor, wir sitzen in der Johanneskirche, es ist Jugendweihe und Tobias Hengstmann hält die Festansprache.
2: Vor insgesamt 10.000 Leuten, also 600 pro Vorstellung, und diese Rede habe ich selber geschrieben und habe immer diesen Drang, natürlich als Satiriker, als komischer Mensch, da immer noch einen draufzusetzen und noch eine Geschichte zu erzählen, aber nur 8 Minuten Zeit. Und diese Rede halte ich hier in meinem neuen Stück. Allerdings unterbreche ich die mit den Sachen, die ich in der Johanneskirche nicht sagen kann.
1: Das verspricht, lustig zu werden. Denn wer kennt das nicht, wenn einem bei einem offiziellen Anlass lauter freche Bemerkungen durch den Kopf gehen, die so gar nicht angemessen sind. Tobi or not Tobi ist der Titel dieses Soloprogramms, das vollständig aus der Feder des jüngeren Hengstmann-Bruders stammt, wobei sich Sebastian, der ältere der beiden, auf die Regie beschränken musste. Aber das ist ja genau das Richtige für den ewigen Besserwisser.
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1: Die Premiere ist übrigens bereits am kommenden Donnerstag.
2: Die ist nochmal am 18. und am 19. und dann nochmal im September, Oktober, November, solange die Verwandten reichen. Karten gibt es www.hengstmanns.de oder an allen einstelligen Vorverkaufsstellen.
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4: Die MDF 1 Wettervorhersage für den 15. und 16. September. In der Nacht zum Mittwoch kommt eine Kaltfront mit dichter Bewölkung heran. In den Morgenstunden fallen dann erste Regenschauer. Zum Teil gibt es auch Gewitter. Die Nachttemperaturen liegen bei 16 Grad. Der Wind weht leicht und weiter böig aus südlicher Richtung. Am Mittwoch tummeln sich viele Wolken am Himmel und es gibt immer wieder schauerartigen Regen. Erst in der zweiten Tageshälfte lockert die Bewölkung etwas auf und die Schauer werden weniger. Die Temperaturen liegen nur noch bei 19 bis 21 Grad. Der Wind weht mäßig und in Böen aus dem Westen. Der UV-Index liegt beim niedrigen Wert 2. Die weiteren Aussichten bis zum Samstag. Es wird etwas kühler in den nächsten Tagen, denn die Sonnenstunden werden weniger und immer mehr Wolken ziehen am Himmel auf. Es bleibt dabei aber überwiegend trocken und recht freundlich.
1: Entwürfe und Modelle für ein Gebäude auf dem Areal des ehemaligen Tunnelbahnhofs der S-Bahn in Halle-Neustadt sind der Gegenstand einer Ausstellung, die am Mittwoch in der Scheibe A in der Neustädter Passage eröffnet werden soll. Es handelt sich jedoch nicht um ein konkretes Bauvorhaben, sondern um hypothetische Entwürfe für eine Musikschule, die von Studenten der Fachhochschule Bielefeld erarbeitet wurden. Der betreuende Hochschullehrer Professor Georg Schönborn wird gemeinsam mit Studenten die Ausstellung eröffnen, die dann bis zum 7. Oktober zu sehen sein soll. Die Veranstaltung am Mittwoch wird um 17 Uhr beginnen. MDF1 hätte am Mittwoch wieder ein Direktmagazin im Angebot, ab 18.30 Uhr zu jeder halben Stunde für Halle und danach für Magdeburg, so wie jetzt auch gleich. Ich hoffe, Sie schalten wieder ein. Bis dahin auf Wiedersehen und bleiben Sie gesund.

0: Herr Lindner, Sie haben heute gestartet und das in einer besonderen Umgebung, denn so viele Journalisten habe ich gar nicht erwartet. Es war rappelvoll, die Welt ist hier, in Berlin, zur IFA.
1: Stimmt. Und da haben wir auch viel für getan, denn eine unserer, meiner Aufgaben ist es, unterjährig wirklich auf der Welt unterwegs zu sein und vor allem auch mit Journalisten auf Augenhöhe zu sprechen und denen klarzumachen, wenn nicht hier ist, verpasst was. Und ich glaube, das hat ganz gut geklappt.
0: Das sind Multiplikatoren, aber die Leute, die zahlreich und in Mannschaftsstärke angetreten sind, sind ja die Aussteller, die Leute, die was mitbringen. Und die Leute, die was mitbringen, da ist die Vielfalt so groß, dass ich mir von ihnen Hilfe brauche.
1: Kann ich verstehen. Wir haben dieses Jahr 2000 Aussteller, nochmal 100 mehr als letztes Jahr. Und auf 190.000 Quadratmetern ist halt wirklich, da braucht man schon eine Menge Konditionen, um sich alles anzugucken. Deswegen muss man auch öfter herkommen.
0: Kommt mir ein bisschen vor wie so ein Kind, wie ein Baby, ein Kind, das einem dann langsam über den Kopf wächst. Aber so ist es nicht.
1: Nein, im Gegenteil. Wir versuchen und schaffen es auch, immer mehr zu koordinieren. Wir haben einzelne Bereiche, sodass, wenn man sich zum Beispiel für das Thema Mobility interessiert, dann weiß man ganz genau, da muss ich nicht durch die ganze Messe hin und her, sondern wir haben einen Bereich, wo dieses Thema gespielt wird. Und so geben wir jedem, was er sucht.
0: So, dann ist KI in aller Munde. Wird ja auch hier gespielt.
1: KI ist natürlich überall zu sehen. Und sorgt auch dafür, dass die Produkte sich schneller entwickeln, mehr können und vor allem auch den Konsumenten ganz klar Nutzen bieten.
0: Die Geschwindigkeit mit ihrer Entwicklung ist eigentlich atemberaubend.
1: Ja.
0: Beängstigend. Wie geht's?
1: Man könnte, also das ist so eine Frage. Ich glaube, unsere Aufgabe ist es auch, den Leuten genau diese Angst zu nehmen und zu erklären, was es bedeutet, wo es herkommt und wo der Weg noch weiter hingeht. Also wir übersetzen quasi die Technologie für den Verbraucher.
0: Verbraucher interessiert sich für unterschiedliche Dinge. Der eine kauft sich gerade einen neuen Fernseher, der andere ganze neue Küchen. Wer ist alles hier? Wer stellt Consumer Electronic aus?
1: Ja. Also sind natürlich jetzt so viele, aber die Großen der Branche sind alle da. Also im Bereich, den Sie gerade erwähnt haben, betrifft es natürlich Miele.
2: Ja, wir sind durchaus von der Besucherzahl angetan und auch von dem Interesse für unsere Neuheiten. Wir zeigen eine Studie, wie das Waschen in Zukunft aussehen könnte, mit unserem Gerät Carry, welches wir derzeit in einigen Haushalten erproben. Das Besondere dabei ist, analog dem, was ich Ihnen über die G8000 erzählt habe, dass das Gerät erkennt, was für Wäsche beladen wird und damit das optimale Waschprogramm anwählt. Auch hier ist also die Anwenderin oder der Anwender befreit vom darüber nachdenken, was er hineingibt, welches Programm er wählen muss und ähnliches. In der Konsequenz bedeutet das, dass das mühsame Aufteilen von Kochwäsche und Buntwäsche von verschiedenen Farben entfällt, denn die Maschine erkennt das und die Maschine erkennt auch, wenn etwas gar nicht passt und würde dann ein entsprechendes Warnsignal aussenden, sodass man das dann aussortieren kann.
1: Und im klassischen Consumer-Elektronik-Bereich, da sind natürlich die Platzhirsche wie LG. LG hat den größten Stand hier auf der IFA. Die sind natürlich vorhanden, genauso aber auch jemand wie TCL.

0: oder Hisense, die gerade vor allem im Großbild-TV extrem stark sind. Panasonic ist auch hier und Sony auch. Also im Prinzip, wenn man sich für Technik interessiert, hier wird man alles bekommen, was man sucht.
1: Ja, Sie hatten sind mit breiter Brust angetreten.
0: Das stimmt.
1: Und wo glänzen die besonders?
0: Wen meinen Sie jetzt?
1: Die Asiaten ganz allgemein.
0: Ach so, die Asiaten glänzen aus meiner Sicht darauf, dass sie relativ oder sehr schnell Produkte von dem ersten Status der Entwicklung bis zum Produkt in einem Launch bringen. Dafür brauchen die Europäer teilweise doppelt so lang und die Chinesen sind sehr schnell. Das heißt, es gibt einen Trend und du hast relativ schnell ein Produkt dazu passend da. Und das ist auch nicht, ich sag mal, wir haben ja mal früher gesagt, tested by customer. Also ist nicht ausgereift. Das ist nicht mehr so. Es ist ausgereift. Zumindest zu 90-95%. Und das ist, glaube ich, eine der Stärken, schnell umzusetzen, schnell zu skalieren. Das unterscheidet oftmals die Chinesen von den Europäern.
1: Jetzt haben wir über alle Leute gesprochen, nur noch über den Zuschauer. Innovation for All ist natürlich so gemeint, dass auch der Zuschauer insbesondere hier seine Freude haben kann.
0: Hundertprozentig. Genau, damit ist gemeint, dass wir wirklich dafür sorgen, dass wir egal, jung, alt, weiblich, männlich, egal.
1: Groß,
0: wir bieten,
1: klein.
0: Wir bieten für allen, für jeden Zuschauer etwas an, was ihn interessiert, was sein Leben bereichert. Und deswegen haben wir auch gesagt, the future is now ist der Claim aus diesem Jahr, weil wir gesagt haben, weil die Entwicklung so rasant ist, ist es kein Science-Fiction-Movie mehr, sondern bin mir sicher, dass jeder hier was sehen wird, wo er sagt, was, das gibt's schon, das kann ich kaufen, genau darum geht's. Den Leuten im Prinzip die Gardine wegzunehmen und zu zeigen, was dahinter ist.
1: Gamescom ist gerade vorbei, aber Spiele spielen ja auch eine Rolle.
0: Das stimmt. Wir haben auch ein Gaming-Segment. Ich meine, die Gamescom war vor einer Woche, aber das macht nichts. Der Bereich Gaming ist für uns ein ergänzender Bereich, der aber immer wichtiger wird.
2: Ja, kommt vorbei, ne? IFA, kann man bis zum gewissen Punkt auch im Digitalen erleben, ja? Es gibt eine ganze Menge Videos, ihr macht ja hier auch ein Format. Aber IFA ist eine der wenigen Shows, IFA ist die einzige Show auf diesem Level von dieser globalen Wichtigkeit, die es euch erlaubt, das, was A jetzt kommt, was es gibt, was es vielleicht in anderen Ländern der Welt gibt und du es noch niemals gesehen hast, oder was kommen wird, persönlich und live zu erleben. Und das ist der riesengroße Unterschied. Man kann lange über Sachen diskutieren und sich durchlesen. Und wie soll ich jemanden erklären, wie sich, ich weiß es nicht, eine samtbeschlagene Laptophülle anfühlt? Ja. Und das Samt, dieser Samt wäre irgendwie aus Wurzeln von einem mexikanischen Kaktus gemacht. Das ist alles sehr, sehr schwer zu begreifen. Erleben und selber anschauen ist so wichtig. Und obendrauf, das ist ja nur die Produktebene. Die IFA war immer eine Eventveranstaltung. Das Schöne ist, dass wir jetzt hier einen Veranstalter haben, der zusammen mit der GFU ein Format entwickelt hat, das auf der einen Art und Weise diese Tradition der IFA wiederbelebt und aufrecht erhält und es kombiniert mit all dem, was heute wichtig ist. Nämlich in die Zukunft zu schauen, zeigen, was geht und das vor allen Dingen aus der ganzen Welt. Berlin ist eine der bekanntesten Städte weltweit. Berlin ist eine der globalsten Städte weltweit. IFA ist die längste Messe, die längste Consumer Electronic Messe weltweit, mit der längsten Tradition. Eine bessere Kombination kannst du dir gar nicht vorstellen. Und ich glaube, all diejenigen, die das hier zum ersten Mal erlebt haben, die werden nicht nur mehr dabei pflichten, sondern die werden dann auch 2027 sagen, oh meine Güte, da weiß jetzt nicht, ob das die 3 Stunden oder die 6 Stunden, die wir da eingeplant haben, war ein bisschen knapp bemessen. Da machen wir nächstes Jahr mal schön lecker Wochenende in Berlin, gucken uns die ganze Woche, das ganze Wochenende über die IFA an, nehmen die Konzerte mit, gucken uns auch lecker ein bisschen Berlin an und haben irgendwie, weiß ich nicht, bunte 3 Tage gehabt und dafür ist die IFA da.

0: Offensichtlich scheint es eine besonders gute Zahl zu sein, denn am Lesesommer 2026 beteiligten sich in Sachsen-Anhalt in diesem Jahr erstmals über 9000 Kinder und Jugendliche. Das waren etwa 1200 mehr als im vorigen Jahr. Auch bei den beteiligten Bibliotheken konnte man einen neuen Rekord verbuchen. So waren es diesmal 63 Einrichtungen gegenüber 58 im Jahr 2025. Neben der Anschaffung neuer Literatur, für die es besondere Zuweisungen aus dem Landeshaushalt gab, veranstalteten die Bibliotheken auch zahlreiche Sonderaktionen wie Lesenächte, Kreativaktionen oder Quizformate. Und dann zählte natürlich auch, dass Leseratten, die wenigstens zwei Bücher gelesen hatten und dazu entsprechende Fragen bei den Bibliothekaren beantworten konnten, dafür in vielen Schulen mit der Erteilung einer 1 belohnt werden. Und damit ein herzliches Willkommen zum MDF1 Direktmagazin am Dienstag. So sehr die Freude bei den veranstaltenden Bibliotheken über die Rekordteilnahme überwiegt, angesichts von gut 200.000 Schülern, die man zur Zielgruppe des Lesesommers zählen durfte, waren es nicht einmal 5% davon, die sich im Rahmen der Sommeraktion ein Buch ausliehen. Insofern ist Sachsen-Anhalt sehr weit davon entfernt, ein Leseland zu sein, und in gewisser Weise spiegelt sich das auch im schlechten Abschneiden beim PISA-Test wider. Vor allem die Eltern sind deswegen aufgefordert, dem Nachwuchs das Lesen nahezubringen. Denn wer in der Lage ist, sich Bildungsinhalte lesend zu erschließen, hat bessere Chancen, im modernen Leben zu bestehen.
1: Rund 800.000 Bürgerinnen und Bürger in Sachsen-Anhalt engagieren sich ehrenamtlich, etwa ein Drittel der Bevölkerung ab 14 Jahren. Der Großteil dieses Engagements spielt sich in der Nachbarschaft und in Kultur- oder Sportvereinen ab, sowie bei der Freiwilligen Feuerwehr. Letztere sollte am Samstag im Vordergrund stehen, weshalb unter dem Motto voller Einsatz zum inzwischen 9. Tag der Feuerwehr geladen wurde, um die Mitglieder der Feuerwehren für ihr unermüdliches Engagement zu würdigen und weiter für das Ehrenamt zu werben. In diesem Jahr durfte erstmalig die Stadt Schönebeck als Austragungsort für den Aktionstag dienen, der gemeinsam von Oberbürgermeister Bert Knoblauch und Innenministerin Tamara Zieschang im Kurpark der Elbestadt eröffnet wurde. Die Verantwortung, die Feuerwehrleute für unsere Sicherheit tragen, sowie die Vielzahl an Hilfeleistungen, die sie täglich erbringen, seien von unschätzbarem Wert für die Gemeinschaft, so Zieschang, weshalb es wichtig sei, diesem Engagement die entsprechende Anerkennung und Wertschätzung zu schenken. Langjährige Mitglieder der Feuerwehr wurden daher am Samstag für ihren Einsatz geehrt, unter anderem mit dem Goldenen Steckkreuz für den ehemaligen Einsatzleiter und Kreisbrandmeister Horst Mehr. Die höchste Auszeichnung an diesem Tag, die Zieschang hier erst zum zweiten Mal persönlich überreichte. Nach dem offiziellen Teil des Feuerwehrfestes durften die großen und kleinen

0: Besucher die verschiedenen Stationen der Einsatzkräfte erkunden. Dabei wollte man vor allem den Hochwasserschutz in den Vordergrund rücken. Denn die Hochwasserereignisse der letzten Jahre machten deutlich, wie wichtig dieser Arbeitsbereich der Feuerwehr ist. Der optimale Schutz ist jedoch nur mit genügend Personal und der entsprechenden Finanzierung möglich. Weshalb der Anlass des Feuerwehrfests unter anderem dafür genutzt wurde, um den Wunsch nach mehr Investitionen seitens der Stadt zu äußern. Weiterhin standen am Samstag sämtliche Einsatzfahrzeuge und deren Technik für Besichtigungen zur Verfügung. Es konnte eine Hundestaffel bei einer Rettungsübung beobachtet werden und wer selbst mit Hand anlegen wollte, der durfte sich auch einmal als Feuerlöscher versuchen. Und vielleicht entdeckte der ein oder andere Sprössling somit eine Leidenschaft für die Einsatzarbeit. Schließlich kann die Zukunft der Feuerwehr nur mit genügend Nachwuchs garantiert werden.
1: Offensichtlich ist man in der Stadtverwaltung Magdeburg dabei, den Rückbau des vierspurigen Ausbaus der Fahrspuren auf dem Schleinufer in Betracht zu ziehen. Zumindest könnte man so einen Zeitungsartikel interpretieren. Doch nach einer Medienmitteilung der CDU-Stadtratsfraktion sollten wohl lediglich Finanzmittel bereitgestellt werden, um eine entsprechende Untersuchung beauftragen zu können. Frank Schuster, Vorsitzender des Ausschusses für Stadtentwicklung, Bauen und Verkehr, hat zunächst kein Verständnis dafür, dass überhaupt darüber nachgedacht werden soll. Und dass man auch noch angesichts knapper Haushaltsmittel Geld für Untersuchungen ausgeben will, die den innerstädtischen Verkehrsfluss massiv gefährden würden. Dazu komme, dass die Verwaltung selbst schon feststellte, dass ein Rückbau des Schleinufers die Verkehrsströme überlasten würde. Die bestehenden Konflikte an der Elbe müssten gelöst werden, so Schuster weiter, aber im Dialog mit den Gremien und nicht über den Umweg unnötiger Prüfaufträge.
2: Wenn dieses Zeichen an einem Gebäude zu finden ist, dann steht es auf der Landesdenkmalliste und genießt den entsprechenden gesetzlichen Schutz. Das ist die St. Katharinenkirche in Gutenswegen. Wenn man sie sich von allen Seiten her anschaut, findet man so manches interessante Detail, aber die blaue Sanduhr fehlt. Das ist aber nicht schlimm, denn in Sachsen-Anhalt gilt das deklamatorische Prinzip. Das bedeutet, dein Gebäude ist ein Denkmal, wenn an seiner Erhaltung ein öffentliches Interesse aus geschichtlichen, künstlerischen, wissenschaftlichen, städtebaulichen oder volkskundlichen Gründen besteht. Und das haben die Gutenswäger seit Jahrzehnten bewiesen. Die romanischen Grundmauern stammen aus dem 12. Jahrhundert. Der Turm ist dafür der weithin sichtbare Beweis. Alles andere ist im Laufe der Zeit immer wieder um- und ausgebaut worden. 1972, nachdem der Orkan Quimburga das Dach der Halle abgedeckt hatte, wurde der Kirchenbau dem Verfall überlassen. Erst in den 90er Jahren wurde mit großem Engagement aus Gutenswegen heraus Dachstuhl und Dach instand gesetzt und die Kirche sollte wieder Mittelpunkt des Dorfes werden. Dabei hat der eigens gegründete Förderverein zwei Aufgaben. Zum einen gilt es, die bauliche Substanz weiter zu erhalten und zum anderen muss Leben in die Kirche.
3: Na, ich möchte die Gemeinschaft im Dorf, ja, ich weiterentwickeln ist vielleicht zu groß gesagt, aber pflegen, ja, die Gemeinschaft verbinden. Wir haben hier in unserem Ort 14 Vereine. Jeder hat ein Ziel, aber das gemeinsame Ziel sollte sein, wir haben hier einen Ort, wir haben die Grundlagen, ja, wir haben die baulichen Grundlagen, wir haben die Substanz, wir können diese Kirche nutzen und das wollen wir, das soll das für uns soll das als Förderverein und auch von der Kirche unterstützt, soll das der Mittelpunkt unseres Dorfes werden.
2: Das war die Kirche als Ort des Glaubens schon immer. Aber in Zeiten, in denen der Glaube bei vielen fehlt, muss die Kirche sich öffnen, um so die Traditionen des christlichen Abendlandes auch ohne religiöse Bindung in der Gesellschaft wachzuhalten.
4: Die Kirche muss sich sogar öffnen. Das zeigen ja die Zahlen der Mitglieder und so weiter. Und damit wir auch weiterhin die Gotteshäuser nutzen können, müssen wir auch einen Teil davon, sage ich mal, abgeben an die Gemeinden. Und die Gemeinde ist der Mittelpunkt in einem Dorf oder einer Stadt, wie auch immer. Und das gehört dazu. Die Kirche, ich sage mal, das ist die Kirche im Dorf. Und wie wir sie nutzen, das müssen wir gemeinsam.

0: gemeinsam tun.
1: Gemeinsamkeit ist das Stichwort, denn als Ortsbürgermeister setzt sich Andreas Leonhardt aktiv dafür ein, dass sich die vielfältigen Aktivitäten, wir hörten schon von 14 Vereinen, miteinander abstimmen und so zu einer effektiven gesellschaftlichen Kraft werden.
2: Natürlich, die Bürger müssen wissen, dass wir jedes Zentrum brauchen. Es ist der Karnevalsverein, es ist aber auch die Kirche. Und so muss man eben als Bürger, als Ortsbürgermeister vor allen Dingen schauen, dass man möglichst viele Vereine unter einen Hut bekommt. Und wir sehen das heute hier, dass eben viele Vereine auch zum Tag des offenen Denkmals in unserer Kirche sind. Und so, glaube ich, haben wir es geschafft, die Gutenzweger so ein bisschen mehr Gemeinsamkeit zusammen zu zimmern.
1: Schaut man sich um, dann ist noch viel zu tun und im bewussten Umgang mit historischer Bausubstanz hat man sich in Gutenzwegen kompetente Beratung gesichert.
3: Ist völlig in Ordnung, was hier passiert. Ja. Es läuft ja auch unter den Augen der, ich sag mal, der unteren Denkmalschutzbehörde. Insofern muss man keine Bedenken haben, dass hier etwas daneben läuft.
4: Es ist aber doch ein kleiner Kampf dahinter. Aber das ist ganz normal. Die Fördermittelgeber, die wir haben, bis jetzt haben oder hatten, auch in allen drei Gemeinden, waren immer meistens eigentlich ziemlich großzügig.
1: Und werden es auch bleiben, wenn es weiter funktioniert, diesen Kulturort in Gutenzwegen zu bereichern. Dabei ist die Präsentation von Kreativität aus der Region genauso wichtig wie zeitgemäße Musik am Tag des offenen Denkmals. Hier in Gutenzwegen geht es nicht nur um den Erhalt der Kirche als Gotteshaus, sondern gemeinsam schaffen sie sich hier einen Ort der Kultur. Und sicher bittet die evangelische Kirche hier auch um Gottes Segen für das Gelingen des Ganzen.
5: Am Mittwoch beginnt die Europäische Mobilitätswoche, die dann bis zum 22. September dauern soll. Eine Maßnahme dieser Aktion ist die Möglichkeit für alle Senioren über 65 Jahre, am 16. September den Magdeburger ÖPNV kostenlos nutzen zu können. Übrigens inklusive der Elbefähren. Man braucht keinen Fahrschein, man muss sich jedoch per Ausweis als alt genug ausweisen können. Eine Möglichkeit, um kostenlos zum Seniorentag auf dem Domplatz zu fahren. Ab 10 Uhr gibt es dort ein umfangreiches Programm mit Tanzaufführungen, Modenschau und Hengstmann-Kabarett. Es singt der Shanty-Chor und es gibt einen Line-Dance-Workshop. Das wäre aber nur das Beiprogramm zu zahlreichen Informationsständen, die sich mit ihren Angeboten besonders an die ältere Bevölkerung wenden. Der Seniorentag dauert übrigens bis 16 Uhr. Die Reklame.
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2: Willkommen zurück. Der Sportverein Union 1861 Schönebeck veröffentlichte am Montag die Organisationsdaten zum diesjährigen Dreibrückenlauf, der am 27. September auf der Saline-Insel am Salzschuppen gestartet werden soll. Bis zum 23. September kann man sich noch anmelden. Bisher haben etwa 300 Sportler von dieser Möglichkeit Gebrauch gemacht. Mit bis zu 700 Teilnehmenden rechnen die Veranstalter. Neben dem Bambini-Lauf über 700 Meter und dem Kinderlauf über 1,5 Kilometer führt die große 13,74 Kilometer lange Runde über den Elbedamm zur großen Elbauenbrücke, dann durch Grüne Walde zur Thälmannbrücke und über die Salinebrücke zurück zur Saline-Insel. Dazu kommt noch eine Neuerung. Wer die große Runde zweimal läuft, passiert nach dem ersten Mal bereits den Zielbereich, bevor es in die zweite Runde geht. Man erhofft sich davon eine größere Zuschauerbeteiligung. Wer sich noch anmelden möchte, unter www.dreibrückenlauf.de sind alle Informationen auch zu den Teilnahmegebühren nachzulesen und auch das Einschreiben ist dort möglich. Stellen wir uns mal vor, wir sitzen in der Johanneskirche, es ist Jugendweihe und Tobias Hengstmann hält die Festansprache.
3: Vor insgesamt 10.000 Leuten, also 600 pro Vorstellung und diese Rede habe ich selber geschrieben und habe immer diesen Drang, natürlich als Satiriker, als komischer Mensch, da immer noch einen draufzusetzen und noch eine Geschichte zu erzählen, aber auch nur 8 Minuten Zeit. Und diese Rede halte ich hier in meinem neuen Stück. Allerdings unterbreche ich die mit den Sachen, die ich in der Johanneskirche nicht sagen kann.
2: Das verspricht, lustig zu werden. Denn wer kennt das nicht, wenn einem bei einem offiziellen Anlass lauter freche Bemerkungen durch den Kopf gehen, die so gar nicht angemessen sind. Tobi or Not Tobi ist der Titel dieses Soloprogramms, das vollständig aus der Feder des jüngeren Hengstmann-Bruders stammt, wobei sich Sebastian, der ältere der beiden, auf die Regie beschränken musste. Aber das ist ja genau das Richtige für den ewigen Besserwisser.
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2: Die Premiere ist übrigens bereits am kommenden Donnerstag.
3: Die ist nochmal am 18. oder am 19. und dann nochmal im September, Oktober, November, solange die Verwandten reichen. Karten gibt es www.hengstmanns.de oder an allen einschlägigen Vorverkaufsstellen.
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6: Die MDF-1-Wettervorhersage für den 15. und 16. September. In der Nacht zum Mittwoch kommt eine Kaltfront mit dichter Bewölkung heran. In den Morgenstunden fallen dann erste Regenschauer. Zum Teil gibt es auch Gewitter. Die Nachttemperaturen liegen bei 16 Grad. Der Wind weht leicht und weiter böig aus südlicher Richtung.

0: Am Mittwoch tummeln sich viele Wolken am Himmel und es gibt immer wieder schauerartigen Regen. Erst in der zweiten Tageshälfte lockert die Bewölkung etwas auf und die Schauer werden weniger. Die Temperaturen liegen nur noch bei 19 bis 21 Grad. Der Wind weht mäßig und in Böen aus dem Westen. Der UV-Index liegt beim niedrigen Wert 2. Die weiteren Aussichten bis zum Samstag. Es wird etwas kühler in den nächsten Tagen, denn die Sonnenstunden werden weniger und immer mehr Wolken ziehen am Himmel auf. Es bleibt dabei aber überwiegend trocken und recht freundlich.
1: Am Mittwoch versteigert die Deutsche Bahn vor dem Hauptbahnhof am Ausgang zum Busbahnhof wieder Fahrräder und E-Scooter. Diese wurden in den Zügen oder auf den Bahnhöfen der Deutschen Bahn gefunden und nicht abgeholt. Insgesamt geht es um 35 Fahrräder und 4 E-Scooter in sehr unterschiedlichen Zuständen, von gut erhalten bis Kernschrott. Mitarbeiter des Bahnhofsmanagement versteigern die Fahrzeuge an den Meistbietenden. Es muss gleich in bar bezahlt werden und um 15 Uhr geht der Spaß los. 50 Chöre aus aller Welt werden zum internationalen Chorfest in Magdeburg erwartet. Die offizielle Eröffnungsveranstaltung beginnt um 18 Uhr in der Johanneskirche. Der Eintritt dazu ist frei. Erwartet werden die Kinder- und Jugendchor Magdeburg, der Viva-Kammerchor und die Magdeburg Indians. Weitere Veranstaltungen finden im M2 statt. Hier wird das Konzert um 20 Uhr beginnen. Zur gleichen Zeit beginnt es im Hyde, in der Moonbar, im Gerke, im Café Mosaik und in der Sternbar. Und an den Veranstaltungsorten erkennt man vielleicht, dass es sich dabei um die Kneipenchor-Tour handelt, bei der Chöre von Kneipe zu Kneipe ziehen. Das Motto: Singen und Trinken rund um den Hasselbachplatz. MDF 1 hätte am Mittwoch wieder ein Direktmagazin im Angebot ab 18 Uhr zu jeder vollen Stunde für Magdeburg und danach für Halle, so wie jetzt auch gleich. Ich hoffe, Sie schalten dann wieder ein. Bis dahin auf Wiederfernsehen und bleiben Sie gesund.

0: Herr Lindner, Sie haben heute gestartet und das in einer besonderen Umgebung, denn so viele Journalisten habe ich gar nicht erwartet. Es war rappelvoll, die Welt ist hier, in Berlin, zur IFA.
1: Stimmt. Und da haben wir auch viel für getan, denn eine unserer, meiner Aufgaben ist es, unterjährig wirklich auf der Welt unterwegs zu sein und vor allem auch mit Journalisten auf Augenhöhe zu sprechen und denen klarzumachen, wenn ich hier ist, verpasst was. Und ich glaube, das hat ganz gut geklappt.
0: Das sind Multiplikatoren, aber die Leute, die zahlreich und in Mannschaftsstärke angetreten sind, sind ja die Aussteller, die Leute, die was mitbringen. Und die Leute, die was mitbringen, da ist die Vielfalt so groß, dass ich mir von ihnen Hilfe brauche.
1: Kann ich verstehen. Wir haben dieses Jahr 2000 Aussteller, nochmal 100 mehr als letztes Jahr. Und auf 190.000 Quadratmetern ist halt wirklich, da braucht man schon eine Menge Konditionen, um sich alles anzugucken. Deswegen muss man auch öfter herkommen.
0: Kommt mir ein bisschen vor wie so ein Kind, wie ein Baby, ein Kind, das einem dann langsam über den Kopf wächst. Aber so ist es nicht.
1: Nein, im Gegenteil. Wir versuchen und schaffen es auch, immer mehr zu koordinieren. Wir haben einzelne Bereiche, sodass wenn man sich zum Beispiel für das Thema Mobility interessiert, dann weiß man ganz genau, da muss ich nicht durch die ganze Messe hin und her, sondern wir haben einen Bereich, wo dieses Thema gespielt wird. Und so geben wir jedem, was er sucht.
0: So, dann ist KI in aller Munde. Wird auch hier gespielt.
1: KI ist natürlich überall zu sehen. Und sorgt auch dafür, dass die Produkte sich schneller entwickeln, mehr können und vor allem auch den Konsumenten ganz klar Nutzen bieten.
0: Die Geschwindigkeit wie die Entwicklung ist eigentlich atemberaubend.
1: Ja.
0: Beängstigend. Wie geht's?
1: Man könnte, also das ist so eine Frage. Ich glaube, unsere Aufgabe ist es auch, den Leuten genau diese Angst zu nehmen und zu erklären, was es bedeutet, wo es herkommt und wo der Weg noch weiter hingeht. Also wir übersetzen quasi die Technologie für den Verbraucher.
0: Verbraucher interessiert sich für unterschiedliche Dinge. Der eine kauft sich gerade einen neuen Fernseher, der andere ganze neue Küchen. Wer ist alles hier? Wer stellt Consumer Elektronik aus?
1: Ja, also sind natürlich jetzt so viele, aber die Großen der Branche sind alle da. Also im Bereich, den Sie gerade erwähnt haben, betrifft es natürlich Miele.
2: Ja, wir sind durchaus von der Besucherzahl angetan und auch von dem Interesse für unsere Neuheiten. Wir zeigen eine Studie, wie das Waschen in Zukunft aussehen könnte, mit unserem Gerät Carry, welches wir derzeit in einigen Haushalten erproben. Das Besondere dabei ist, analog dem, was ich Ihnen über die G8000 erzählt habe, dass das Gerät erkennt,

0: was für Wäsche beladen wird und damit das optimale Waschprogramm anwählt. Auch hier ist also die Anwenderin oder der Anwender befreit vom darüber nachdenken, was er hineingibt, welches Programm er wählen muss und Ähnliches. In der Konsequenz bedeutet das, dass das mühsame Aufteilen von Kochwäsche und Buntwäsche von verschiedenen Farben entfällt, denn die Maschine erkennt das und die Maschine erkennt auch, wenn etwas gar nicht passt und würde dann ein entsprechendes Warnsignal aussenden, sodass man das dann aussortieren kann.
1: Und im klassischen Konsumelektronikbereich, da sind natürlich die Platzhirsche wie LG. LG hat den größten Stand hier auf der IFA. Die sind natürlich vorhanden, genauso aber auch jemand wie TCL oder Hisense, die gerade vor allem im Großbild-TV extrem stark sind. Panasonic ist auch hier und Sony auch. Also im Prinzip, wenn man sich für Technik interessiert, hier wird man alles bekommen, was man sucht.
2: Die Asiaten sind mit breiter Brust angetreten.
1: Das stimmt.
2: Und wo glänzen die besonders?
1: Wen meinen Sie jetzt?
2: Die Asiaten ganz allgemein.
1: Ach so, die Asiaten glänzen aus meiner Sicht darauf, dass sie relativ oder sehr schnell Produkte von dem ersten Status der Entwicklung bis zum Produkt in einem Launch bringen. Da verbrauchen die Europäer teilweise doppelt so lang und die Chinesen sind sehr schnell. Das heißt, es gibt einen Trend und du hast relativ schnell ein Produkt dazu passend da. Und das ist auch nicht, ich sag mal, wir haben ja mal früher gesagt, tested by customer. Also ist nicht ausgereift, das ist nicht mehr so. Es ist ausgereift, zumindest zu 90-95%. Und das ist, glaube ich, eine der Stärken, schnell umzusetzen, schnell zu skalieren. Das unterscheidet oftmals die Chinesen von den Europäern.
2: Jetzt haben wir über alle Leute gesprochen, nur noch über den Zuschauer. Innovation for All ist natürlich so gemeint, dass auch der Zuschauer insbesondere hier seine Freude haben kann.
1: Hundertprozentig. Genau, damit ist gemeint, dass wir wirklich dafür sorgen, dass wir egal jung, alt, weiblich, männlich, egal,
2: groß, klein.
1: Wir bieten für jeden Zuschauer etwas an, was ihn interessiert, was sein Leben bereichert. Und deswegen haben wir auch gesagt, the future is now ist der Claim aus diesem Jahr, weil wir gesagt haben, weil die Entwicklung so rasant ist, ist es kein Science-Fiction-Movie mehr, sondern bin mir sicher, dass jeder hier was sehen wird, wo er sagt, was, das gibt's schon, das kann ich kaufen, genau darum geht's. Den Leuten im Prinzip die Gardine wegzunehmen und zu zeigen, was dahinter ist.
2: Gamescom ist gerade vorbei, aber Spiele spielen ja auch eine Rolle.
1: Das stimmt. Wir haben auch ein Gaming-Segment. Ich meine, die Gamescom war vor einer Woche, aber das macht nichts. Der Bereich Gaming ist für uns ein ergänzender Bereich, der aber immer wichtiger wird.
3: Ja, kommt vorbei, ne? IFA, kann man bis zum gewissen Punkt auch im Digitalen erleben, ja? Es gibt eine ganze Menge Videos, ihr macht ja hier auch ein Format. Aber IFA ist eine der wenigen Shows, nein, IFA ist die einzige Show auf diesem Level von dieser globalen Wichtigkeit, die es euch erlaubt, das, was A jetzt kommt, was es gibt, was es vielleicht in anderen Ländern der Welt gibt und du es noch niemals gesehen hast, oder was kommen wird, persönlich und live zu erleben. Und das ist der riesengroße Unterschied. Man kann lange über Sachen diskutieren und sich durchlesen. Und wie soll ich jemanden erklären, wie sich, ich weiß es nicht, eine samtbeschlagene Laptophülle anfühlt? Ja. Und das Samt, dieser Samt wäre irgendwie aus Wurzeln von einem mexikanischen Kaktus gemacht. Das ist alles sehr, sehr schwer zu begreifen. Erleben und selber anschauen ist so wichtig. Und obendrauf, das ist ja nur die Produktebene. Die IFA war immer eine Eventveranstaltung. Das Schöne ist, dass wir jetzt hier einen Veranstalter haben, der zusammen mit der GFU ein Format entwickelt hat, das auf der einen Art und Weise diese Tradition der IFA wiederbelebt und aufrecht erhält und es kombiniert mit all dem, was heute wichtig ist, nämlich in die Zukunft zu schauen, zeigen, was geht und das vor allen Dingen aus der ganzen Welt. Berlin ist eine der bekanntesten Städte weltweit, Berlin ist eine der globalsten Städte weltweit. IFA ist die längste Messe, die längste Consumer Electronic Messe weltweit, mit der längsten Tradition.

Situation, eine bessere Kombination kannst du dir gar nicht vorstellen. Und ich glaube, all diejenigen, die das hier zum ersten Mal erlebt haben, die werden nicht nur mir dabei pflichten, sondern die werden dann auch 2027 sagen, oh meine Güte, da weiß jetzt nicht, ob das die 3 Stunden oder die 6 Stunden, die wir da eingeplant haben, das war ein bisschen knapp bemessen. Da machen wir nächstes Jahr mal schön lecker Wochenende in Berlin, gucken uns die ganze Woche, das ganze Wochenende über die IFA an, nehmen die Konzerte mit, gucken uns auch lecker ein bisschen Berlin an und haben irgendwie, weiß ich nicht, bunte 3 Tage gehabt und dafür ist die IFA da.

0: Offensichtlich scheint es eine besonders gute Zahl zu sein, denn am Lesesommer 2026 beteiligten sich in Sachsen-Anhalt in diesem Jahr erstmals über 9000 Kinder und Jugendliche. Das waren etwa 1200 mehr als im vorigen Jahr. Auch bei den beteiligten Bibliotheken konnte man einen neuen Rekord verbuchen. So waren es diesmal 63 Einrichtungen gegenüber 58 im Jahr 2025. Neben der Anschaffung neuer Literatur, für die es besondere Zuweisungen aus dem Landeshaushalt gab, veranstalteten die Bibliotheken auch zahlreiche Sonderaktionen wie Lesenächte, Kreativaktionen oder Quizformate. Und dann zählte natürlich auch, dass Leseraten, die wenigstens zwei Bücher gelesen hatten und dazu entsprechende Fragen bei den Bibliothekaren beantworten konnten, dafür in vielen Schulen mit der Erteilung einer 1 belohnt werden. Und damit ein herzliches Willkommen zum MdV1-Direktmagazin am Dienstag. So sehr die Freude bei den veranstaltenden Bibliotheken über die Rekordteilnahme überwiegt, angesichts von gut 200.000 Schülern, die man zur Zielgruppe des Lesesommers zählen durfte, waren es nicht einmal 5% davon, die sich im Rahmen der Sommeraktion ein Buch ausliehen. Insofern ist Sachsen-Anhalt sehr weit davon entfernt, ein Leseland zu sein, und in gewisser Weise spiegelt sich das auch im schlechten Abschneiden beim PISA-Test wider. Vor allem die Eltern sind deswegen aufgefordert, dem Nachwuchs das Lesen nahezubringen. Denn wer in der Lage ist, sich Bildungsinhalte lesend zu erschließen, hat bessere Chancen, im modernen Leben zu bestehen.
1: Rund 800.000 Bürgerinnen und Bürger in Sachsen-Anhalt engagieren sich ehrenamtlich, etwa ein Drittel der Bevölkerung ab 14 Jahren. Der Großteil dieses Engagements spielt sich in der Nachbarschaft und in Kultur- oder Sportvereinen ab, sowie bei der Freiwilligen Feuerwehr. Letztere sollte am Samstag im Vordergrund stehen, weshalb unter dem Motto "Voller Einsatz" zum inzwischen 9. Tag der Feuerwehr geladen wurde, um die Mitglieder der Feuerwehren für ihr unermüdliches Engagement zu würdigen und weiter für das Ehrenamt zu werben. In diesem Jahr durfte erstmalig die Stadt Schönebeck als Austragungsort für den Aktionstag dienen, der gemeinsam von Oberbürgermeister Bert Knoblauch und Innenministerin Tamara Zieschang im Kurpark der Elbestadt eröffnet wurde. Die Verantwortung, die Feuerwehrleute für unsere Sicherheit tragen, sowie die Vielzahl an Hilfeleistungen, die sie täglich erbringen, seien von unschätzbarem Wert für die Gemeinschaft, so Zieschang, weshalb es wichtig sei, diesem Engagement die entsprechende Anerkennung und Wertschätzung zu schenken. Langjährige Mitglieder der Feuerwehr wurden daher am Samstag für ihren Einsatz geehrt, unter anderem mit dem Goldenen Steckkreuz für den ehemaligen Einsatzleiter und Kreisbrandmeister Horst Mehr. Die höchste Auszeichnung an diesem Tag, die Zieschang hier erst zum zweiten Mal persönlich überreichte. Nach dem offiziellen Teil des Feuerwehrfestes durften die großen und kleinen Besucher

0: Besucher die verschiedenen Stationen der Einsatzkräfte erkunden. Dabei wollte man vor allem den Hochwasserschutz in den Vordergrund rücken. Denn die Hochwasserereignisse der letzten Jahre machten deutlich, wie wichtig dieser Arbeitsbereich der Feuerwehr ist. Der optimale Schutz ist jedoch nur mit genügend Personal und der entsprechenden Finanzierung möglich. Weshalb der Anlass des Feuerwehrfests unter anderem dafür genutzt wurde, um den Wunsch nach mehr Investitionen seitens der Stadt zu äußern. Weiterhin standen am Samstag sämtliche Einsatzfahrzeuge und deren Technik für Besichtigungen zur Verfügung. Es konnte eine Hundestaffel bei einer Rettungsübung beobachtet werden. Und wer selbst mit Hand anlegen wollte, der durfte sich auch einmal als Feuerlöscher versuchen. Und vielleicht entdeckte der ein oder andere Sprössling somit eine Leidenschaft für die Einsatzarbeit. Schließlich kann die Zukunft der Feuerwehr nur mit genügend Nachwuchs garantiert werden.
1: Die neuen Tina-Straßenbahnen sind in ihren Fahrgeräuschen offensichtlich deutlich lauter als ihre Vorgänger. Deswegen häufen sich Beschwerden zu Erschütterungen und Vibrationen. Auf der anderen Seite erwiesen sich die neuen Fahrzeuge als sehr zuverlässig. Besonders die Barrierefreiheit und die Klimaanlagen wurden von den Fahrgästen geschätzt. Die Tina-Bahnen werden von der Firma Stadler hergestellt, die nun auf weichere Radvarianten umgebaute Züge auf ihre Tauglichkeit hin untersucht und erprobt. Erste Ergebnisse lassen eine Reduzierung der Vibration um bis zu 10% erkennen. Konkret handelt es sich dabei um den Wagen 857, der zunächst als Testfahrzeug unterwegs war und seit dem 7. September nun auch im regulären Fahrgastbetrieb. Weiter experimentiert man mit einem sogenannten Tilger, der die Schwingungen im Gesamtsystem mindern soll. Schlussendlich überprüfen die HAVAG die Wirkungen von Geschwindigkeitsbegrenzungen. Und mit dem Schienenschleifwagen sollen Fahrgeräusche an neuralgischen Punkten behandelt werden.
2: Wenn dieses Zeichen an einem Gebäude zu finden ist, dann steht es auf der Landesdenkmalliste und genießt den entsprechenden gesetzlichen Schutz. Das ist die St. Katharinenkirche in Gutenswegen. Wenn man sie sich von allen Seiten her anschaut, findet man so manches interessante Detail, aber die blaue Sanduhr fehlt. Das ist aber nicht schlimm, denn in Sachsen-Anhalt gilt das deklamatorische Prinzip. Das bedeutet, ein Gebäude ist ein Denkmal, wenn an seiner Erhaltung ein öffentliches Interesse aus geschichtlichen, künstlerischen, wissenschaftlichen, städtebaulichen oder volkskundlichen Gründen besteht. Und das haben die Gutenswäger seit Jahrzehnten bewiesen. Die romanischen Grundmauern stammen aus dem 12. Jahrhundert. Der Turm ist dafür der weithin sichtbare Beweis. Alles andere ist im Laufe der Zeit immer wieder um- und ausgebaut worden. 1972, nachdem der Orkan Quimburga das Dach der Halle abgedeckt hatte, wurde der Kirchenbau dem Verfall überlassen. Erst in den 90er Jahren wurde mit großem Engagement aus Gutenswegen heraus Dachstuhl und Dach instand gesetzt und die Kirche sollte wieder Mittelpunkt des Dorfes werden. Dabei hat der eigens gegründete Förderverein zwei Aufgaben. Zum einen gilt es, die bauliche Substanz weiter zu erhalten und zum anderen muss Leben in die Kirche.
3: Na, ich möchte die Gemeinschaft im Dorf, ja, ich weiterentwickeln ist vielleicht zu groß gesagt, aber pflegen, ja, die Gemeinschaft verbinden. Wir haben hier in unserem Ort 14 Vereine. Jeder hat ein Ziel, aber das gemeinsame Ziel sollte sein, wir haben hier einen Ort, wir haben die Grundlagen, ja, wir haben die baulichen Grundlagen, wir haben die Substanz, wir können diese Kirche nutzen und das wollen wir, das soll das für uns. Soll das als Förderverein und auch von der Kirche unterstützt, soll das der Mittelpunkt unseres Dorfes werden?
2: Das war die Kirche als Ort des Glaubens schon immer. Aber in Zeiten, in denen der Glaube bei vielen fehlt, muss die Kirche sich öffnen, um so die Traditionen des christlichen Abendlandes auch ohne religiöse Bindung in der Gesellschaft wachzuhalten.
4: Die Kirche muss sich sogar öffnen. Das zeigen ja die Zahlen der Mitglieder und so weiter. Und damit sie auch weiterhin die Gotteshäuser nutzen können, müssen wir auch einen Teil davon, sage ich mal, abgeben an die Gemeinden. Und die Gemeinde ist der Mittelpunkt in einem Dorf oder einer Stadt, wie auch immer. Und das gehört dazu. Die Kirche, ich sage mal, das ist die Kirche im Dorf. Und wie wir sie nutzen,

0: ein bisschen mehr Gemeinsamkeit zusammen zu zimmern.
1: Schaut man sich um, dann ist noch viel zu tun und im bewussten Umgang mit historischer Bausubstanz hat man sich in Gutens wegen kompetente Beratung gesichert.
2: Es ist völlig in Ordnung, was hier passiert. Ja. Es läuft ja auch unter den Augen der, ich sag mal, der unteren Denkmalschutzbehörde. Insofern muss man keine Bedenken haben, dass hier etwas daneben läuft.
3: Es ist aber doch ein kleiner Kampf dahinter. Aber das ist ganz normal. Die Fördermittelgeber, die wir haben, bis jetzt haben oder hatten, auch in allen drei Gemeinden, waren immer meistens eigentlich ziemlich großzügig.
1: Und werden es auch bleiben, wenn es weiter funktioniert, diesen Kulturort in Gutens wegen zu bereichern. Dabei ist die Präsentation von Kreativität aus der Region genauso wichtig wie zeitgemäße Musik am Tag des offenen Denkmals. Hier in Gutens wegen geht es nicht nur um den Erhalt der Kirche als Gotteshaus, sondern gemeinsam schaffen sie sich hier einen Ort der Kultur. Und sicher bittet die evangelische Kirche hier auch um Gottes Segen für das Gelingen des Ganzen.
4: Der Hallesche Marktplatz ist am Mittwoch Schauplatz des bundesweiten Tages der Selbsthilfe. Zwischen 11 und 16 Uhr werden sich zahlreiche Gruppen und Akteure mit Infoständen präsentieren. Eingeladen hat dazu die Paritätische Selbsthilfe-Kontaktstelle des Halle-Saal-Kreises. Für die Bevölkerung der Stadt die Gelegenheit, mit Selbsthilfegruppen erstmals in Kontakt zu treten und sich über die Möglichkeiten, die es in Halle gibt, umfassend zu informieren. Selbsthilfegruppen leisten beispielsweise Menschen mit chronischen Erkrankungen oder Behinderungen Beistand. Es geht um körperliche Beschwerden, psychische Gesundheit oder auch soziale Themen, wobei Selbsthilfegruppen für viele Menschen eine unverzichtbare Stütze im Alltag darstellen. Interessenten sind eingeladen, einfach vorbeizukommen. Die Reklame.
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4: Willkommen zurück. Der Verein für Hallische Stadtgeschichte hat am Montag einen etwa 600 Jahre alten Gebotsbrief an das Stadtarchiv übergeben. Das Dokument auf Pergamentpapier wurde 1402 durch König Rupprecht ausgestellt. Es verfügt über ein entsprechendes königliches Wachssiegel und ist erstaunlich gut erhalten.

0: Vom Inhalt her handelt es sich um eine Anweisung von König Ruprecht an die Stadt Halle, die am 11. November fälligen Steuern direkt an seinen Sohn, den Pfalzgrafen Ludwig III., auszuzahlen. Für den Historiker Klaus Krüger gibt das Dokument darüber hinaus noch weitere Informationen preis. So war König Ruprecht damals nicht nur hoch verschuldet, sondern sein eigener Sohn war einer der Gläubiger. Außerdem lassen sich Rückschlüsse zum Status der Stadt Halle ziehen, denn obwohl Halle damals der Landesherrschaft des Erzstifts Magdeburg unterstand, dokumentiere der Gebotsbrief eine steuerliche Verpflichtung gegenüber Kaiser und Reich. Das Dokument stammt wohl aus langem Privatbesitz. Es tauchte bei einer Versteigerung auf und der Erwerb wurde für den Verein durch hallische Stadtgeschichte, durch verschiedene Sponsoren möglich. Der Verein überlässt das Dokument nun dem Stadtarchiv als Dauerleihgabe. Stellen wir uns mal vor, wir sitzen in der Johanneskirche, es ist Jugendweihe und Tobias Hengstmann hält die Festansprache.
1: Vor insgesamt 10.000 Leuten, also 600 pro Vorstellung, und diese Rede habe ich selber geschrieben und habe immer diesen Drang, natürlich als Satiriker, als komischer Mensch, da immer noch einen draufzusetzen und noch eine Geschichte zu erzählen, aber nur 8 Minuten Zeit. Und diese Rede halte ich hier in meinem neuen Stück. Allerdings unterbreche ich die mit den Sachen, die ich in der Johanneskirche nicht sagen kann.
0: Das verspricht, lustig zu werden. Denn wer kennt das nicht, wenn einem bei einem offiziellen Anlass lauter freche Bemerkungen durch den Kopf gehen, die so gar nicht angemessen sind. Tobi or not Tobi ist der Titel dieses Soloprogramms, das vollständig aus der Feder des jüngeren Hengstmann-Bruders stammt, wobei sich Sebastian, der ältere der beiden, auf die Regie beschränken musste. Aber das ist ja genau das Richtige für den ewigen Besserwisser.
2: Jetzt du zur Musterung sei Welt, fall auf sei bitte ungestüm, am besten dreckig und besoffen, im Einhornkostüm. Bitte mach auch was kaputt, du darfst dich gerne doppelt nähen. Wie der letzte Mensch so schlimm, dass sich alle für dich schämen. Musst du zur Musterung, mach bitte alles, was du dich sonst nicht traust. Mit nem toten Schwein auf dem Rücken, dass du auf den Hintern haust.
0: Die Premiere ist übrigens bereits am kommenden Donnerstag.
1: Die ist nochmal am 18. und am 19. und dann nochmal im September, Oktober, November, solange die Verwandten reichen. Karten gibt es www.hengstmanns.de oder an allen einschlägigen Vorverkaufsstellen.
2: Atemlos an die Front, der Pazifist hat's nicht gekonnt. 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Steck Streichhölzer oben rein ganz viel und öffne dir ein Bier. Und sag, der Igel wohnt jetzt hier. Die rufen nie wieder an.
3: Die MDF 1 Wettervorhersage für den 15. und 16. September. In der Nacht zum Mittwoch kommt eine Kaltfront mit dichter Bewölkung heran. In den Morgenstunden fallen dann erste Regenschauer. Zum Teil gibt es auch Gewitter. Die Nachttemperaturen liegen bei 16 Grad. Der Wind weht leicht und weiter böig aus südlicher Richtung. Am Mittwoch tummeln sich viele Wolken am Himmel und es gibt immer wieder schauerartigen Regen. Erst in der zweiten Tageshälfte lockert die Bewölkung etwas auf und die Schauer werden weniger. Die Temperaturen liegen nur noch bei 19 bis 21 Grad. Der Wind weht mäßig und in Böen aus dem Westen. Der UV-Index liegt beim niedrigen Wert 2. Die weiteren Aussichten bis zum Samstag. Es wird etwas kühler in den nächsten Tagen, denn die Sonnenstunden werden weniger und immer mehr Wolken ziehen am Himmel auf. Es bleibt dabei aber überwiegend trocken und recht freundlich.
0: Entwürfe und Modelle für ein Gebäude auf dem Areal des ehemaligen Tunnelbahnhofs der S-Bahn in Halle-Neustadt sind der Gegenstand einer Ausstellung, die am Mittwoch in der Scheibe A in der Neustädter Passage eröffnet werden soll. Es handelt sich jedoch nicht um ein konkretes Bauvorhaben, sondern um hypothetische Entwürfe für eine Musikschule, die von Studenten der Fachhochschule Bielefeld erarbeitet wurden. Der betreuende Hochschullehrer Professor Georg Schönborn wird gemeinsam mit Studenten die Ausstellung eröffnen, die dann bis zum 7. Oktober zu sehen sein soll. Die Veranstaltung am Mittwoch wird um 17 Uhr beginnen. MDF1 hätte am Mittwoch wieder ein Direktmagazin im Angebot, ab 18.30 Uhr zu jeder halben Stunde für Halle und danach für Magdeburg, so wie jetzt auch gleich. Ich hoffe, Sie schalten wieder ein. Bis dahin auf Wiedersehen und bleiben Sie gesund.

0: Herr Lindner, Sie haben heute gestartet und das in einer besonderen Umgebung, denn so viele Journalisten habe ich gar nicht erwartet. Es war rappelvoll, die Welt ist hier, in Berlin, zur IFA.
1: Stimmt. Und da haben wir auch viel für getan, denn eine unserer, meiner Aufgaben ist es, unterjährig wirklich auf der Welt unterwegs zu sein und vor allem auch mit Journalisten auf Augenhöhe zu sprechen und denen klarzumachen, wenn ich hier ist, verpasst was. Und ich glaube, das hat ganz gut geklappt.
0: Das sind Multiplikatoren, aber die Leute, die zahlreich und in Mannschaftsstärke angetreten sind, sind ja die Aussteller, die Leute, die was mitbringen. Und die Leute, die was mitbringen, da ist die Vielfalt so groß, dass ich mir von ihnen Hilfe brauche.
1: Kann ich verstehen. Wir haben dieses Jahr 2000 Aussteller, nochmal 100 mehr als letztes Jahr. Und auf 190.000 Quadratmetern ist halt wirklich, da braucht man schon eine Menge Konditionen, um sich alles anzugucken. Deswegen muss man auch öfter herkommen.
0: Kommt mir ein bisschen vor wie so ein Kind, wie ein Baby, ein Kind, das einem dann langsam über den Kopf wächst. Aber so ist es nicht.
1: Nein, im Gegenteil. Wir versuchen und schaffen es auch, immer mehr zu koordinieren. Wir haben einzelne Bereiche, sodass wenn man sich zum Beispiel für das Thema Mobility interessiert, dann weiß man ganz genau, da muss ich nicht durch die ganze Messe hin und her, sondern wir haben einen Bereich, wo dieses Thema gespielt wird. Und so geben wir jedem, was er sucht.
0: So, dann ist KI in aller Munde. Wird auch hier gespielt.
1: KI ist natürlich überall zu sehen. Und sorgt auch dafür, dass die Produkte sich schneller entwickeln, mehr können und vor allem auch den Konsumenten ganz klar Nutzen bieten.
0: Die Geschwindigkeit, wie die Entwicklung ist eigentlich atemberaubend.
1: Ja.
0: Beängstigend. Wie geht's?
1: Man könnte, also das ist so eine Frage. Ich glaube, unsere Aufgabe ist es auch, den Leuten genau diese Angst zu nehmen und zu erklären, was es bedeutet, wo es herkommt und wo der Weg noch weiter hingeht. Also wir übersetzen quasi die Technologie für den Verbraucher.
0: Verbraucher interessiert sich für unterschiedliche Dinge. Der eine kauft sich gerade einen neuen Fernseher, der andere ganze neue Küchen. Wer ist alles hier? Wer stellt Consumer Elektronik aus?
1: Ja, also sind natürlich jetzt so viele, aber die Großen der Branche sind alle da. Also im Bereich, den Sie gerade erwähnt haben, betrifft es natürlich Miele.
2: Ja, wir sind durchaus von der Besucherzahl angetan und auch von dem Interesse für unsere Neuheiten. Wir zeigen eine Studie, wie das Waschen in Zukunft aussehen könnte mit unserem Gerät Carry, welches wir derzeit in einigen Haushalten erproben. Das Besondere dabei ist, analog dem, was ich Ihnen über die G8000 erzählt habe, dass das Gerät erkennt, was für Wäsche beladen wird und damit das optimale Waschprogramm anwählt. Auch hier ist also die Anwenderin oder der Anwender befreit vom darüber nachdenken, was er hineingibt, welches Programm er wählen muss und ähnliches. In der Konsequenz bedeutet das, dass das mühsame Aufteilen von Kochwäsche und Buntwäsche von verschiedenen Farben entfällt, denn die Maschine erkennt das und die Maschine erkennt auch, wenn etwas gar nicht passt und würde dann ein entsprechendes Warnsignal aussenden, sodass man das dann aussortieren kann.
1: Und im klassischen Konsumelektronikbereich, da sind natürlich die Platzhirsche wie LG. LG hat den größten Stand hier auf der IFA. Die sind natürlich vorhanden, genauso aber auch jemand wie TCL oder Hisense, die gerade vor allem im Großbild-TV extrem stark sind. Panasonic ist auch hier und Sony auch. Also im Prinzip, wenn man sich für Technik interessiert, hier wird man alles bekommen, was man sucht.
0: Die Asiaten sind mit breiter Brust angetreten.
1: Das stimmt.
0: Und wo glänzen die besonders?
1: Wen meinen Sie jetzt?
0: Die Asiaten ganz allgemein.
1: Ach so, die Asiaten glänzen aus meiner Sicht darauf, dass sie relativ oder sehr schnell Produkte von dem ersten Status der Entwicklung bis zum Produkt in einem Launch bringen. Da verbrauchen die Europäer teilweise doppelt so lang und die Chinesen sind sehr schnell. Das heißt, es gibt einen Trend und du hast relativ schnell ein Produkt dazu passend da. Und das ist auch nicht, ich sag mal, wir haben ja immer früher gesagt, tested by customer. Also ist nicht ausgereift, das ist nicht mehr so. Es ist ausgereift, zumindest zu 90-95%. Und das ist, glaube ich, eine der Stärken, schnell umzusetzen, schnell zu skalieren. Das unterscheidet oftmals die Chinesen von den Europäern.
0: Jetzt haben wir über alle Leute gesprochen, nur noch über den Zuschauer. Innovation for All ist natürlich so gemeint, dass auch der Zuschauer insbesondere hier seine Freude haben kann.
1: Hundertprozentig. Genau, damit ist gemeint, dass wir wirklich dafür sorgen, dass wir egal, jung, alt, weiblich, männlich, egal.
0: Groß, klein.
1: Wir bieten für jeden Zuschauer etwas an, was ihn interessiert, was sein Leben bereichert. Und deswegen haben wir auch gesagt, the future is now ist der Claim aus diesem Jahr, weil wir gesagt haben, weil die Entwicklung so rasant ist, ist es kein Science-Fiction-Movie mehr, sondern bin mir sicher, dass jeder hier was sehen wird, wo er sagt, was? das gibt's schon, das kann ich kaufen. Genau darum geht's. Den Leuten im Prinzip die Gardine wegzunehmen und zu zeigen, was dahinter ist.
0: Gamescom ist gerade vorbei, aber Spiele spielen ja auch eine Rolle.
1: Das stimmt. Wir haben auch ein Gaming-Segment. Ich meine, die Gamescom war vor einer Woche, aber das macht nichts. Der Bereich Gaming ist für uns ein ergänzender Bereich, der aber immer wichtiger wird.
3: Ja, kommt vorbei, ne? IFA, kann man bis zum gewissen Punkt auch im Digitalen erleben, ja? Es gibt eine ganze Menge Videos, ihr macht ja hier auch ein Format. Aber IFA ist eine der wenigen Shows, nein, IFA ist die einzige Show auf diesem Level von dieser globalen Wichtigkeit, die es euch erlaubt, das, was A jetzt kommt, was es gibt, was es vielleicht in anderen Ländern der Welt gibt und du es noch niemals gesehen hast, oder was kommen wird, persönlich und live zu erleben. Und das ist der riesengroße Unterschied. Man kann lange über Sachen diskutieren und sich durchlesen. Und wie soll ich jemanden erklären, wie sich, ich weiß es nicht, eine samtbeschlagene Laptophülle anfühlt. Ja. Und das Samt, dieser Samt wäre irgendwie aus Wurzeln von einem mexikanischen Kaktus gemacht. Ja. Das ist alles sehr, sehr schwer zu begreifen. Erleben und selber anschauen ist so wichtig. Und obendrauf, das ist ja nur die Produktebene. Die IFA war immer eine Eventveranstaltung. Das Schöne ist, dass wir jetzt hier einen Veranstalter haben, der zusammen mit der GFU ein Format entwickelt hat, das auf der einen Art und Weise diese Tradition der IFA wiederbelebt und aufrecht erhält und es kombiniert mit all dem, was heute wichtig ist. Nämlich in die Zukunft zu schauen, zeigen, was geht und das vor allen Dingen aus der ganzen Welt. Berlin ist eine der bekanntesten Städte weltweit. Berlin ist eine der globalsten Städte weltweit. IFA ist die längste Messe, die längste Consumer Electronic Messe weltweit, mit der längsten Tradition. Eine bessere Kombination kannst du dir gar nicht vorstellen. Und ich glaube, all diejenigen, die das hier zum ersten Mal erlebt haben, die werden nicht nur mehr dabei pflichten, sondern die werden dann auch 2027 sagen, oh meine Güte, da weiß jetzt nicht, ob das die 3 Stunden oder die 6 Stunden, die wir da eingeplant haben, war ein bisschen knapp bemessen. Da machen wir nächstes Jahr mal schön lecker Wochenende in Berlin, gucken uns die ganze Woche, das ganze Wochenende über die IFA an, nehmen die Konzerte mit, gucken uns auch lecker ein bisschen Berlin an und haben irgendwie, weiß ich nicht, bunte 3 Tage gehabt und dafür ist die IFA da.

0: Offensichtlich scheint es eine besonders gute Zahl zu sein, denn am Lesesommer 2026 beteiligten sich in Sachsen-Anhalt in diesem Jahr erstmals über 9000 Kinder und Jugendliche. Das waren etwa 1200 mehr als im vorigen Jahr. Auch bei den beteiligten Bibliotheken konnte man einen neuen Rekord verbuchen. So waren es diesmal 63 Einrichtungen gegenüber 58 im Jahr 2025. Neben der Anschaffung neuer Literatur, für die es besondere Zuweisungen aus dem Landeshaushalt gab, veranstalteten die Bibliotheken auch zahlreiche Sonderaktionen wie Lesenächte, Kreativaktionen oder Quizformate. Und dann zählte natürlich auch, dass Leseraten, die wenigstens zwei Bücher gelesen hatten und dazu entsprechende Fragen bei den Bibliothekaren beantworten konnten, dafür in vielen Schulen mit der Erteilung einer 1 belohnt werden. Und damit ein herzliches Willkommen zum MdV1-Direktmagazin am Dienstag. So sehr die Freude bei den veranstaltenden Bibliotheken über die Rekordteilnahme überwiegt, angesichts von gut 200.000 Schülern, die man zur Zielgruppe des Lesesommers zählen durfte, waren es nicht einmal 5% davon, die sich im Rahmen der Sommeraktion ein Buch ausliehen. Insofern ist Sachsen-Anhalt sehr weit davon entfernt, ein Leseland zu sein, und in gewisser Weise spiegelt sich das auch im schlechten Abschneiden beim PISA-Test wider. Vor allem die Eltern sind deswegen aufgefordert, dem Nachwuchs das Lesen nahezubringen. Denn wer in der Lage ist, sich Bildungsinhalte lesend zu erschließen, hat bessere Chancen, im modernen Leben zu bestehen.
1: Rund 800.000 Bürgerinnen und Bürger in Sachsen-Anhalt engagieren sich ehrenamtlich, etwa ein Drittel der Bevölkerung ab 14 Jahren. Der Großteil dieses Engagements spielt sich in der Nachbarschaft und in Kultur- oder Sportvereinen ab, sowie bei der Freiwilligen Feuerwehr. Letztere sollte am Samstag im Vordergrund stehen, weshalb unter dem Motto „Voller Einsatz“ zum inzwischen 9. Tag der Feuerwehr geladen wurde, um die Mitglieder der Feuerwehren für ihr unermüdliches Engagement zu würdigen und weiter für das Ehrenamt zu werben. In diesem Jahr durfte erstmalig die Stadt Schönebeck als Austragungsort für den Aktionstag dienen, der gemeinsam von Oberbürgermeister Bert Knoblauch und Innenministerin Tamara Zieschang im Kurpark der Elbestadt eröffnet wurde. Die Verantwortung, die Feuerwehrleute für unsere Sicherheit tragen, sowie die Vielzahl an Hilfeleistungen, die sie täglich erbringen, seien von unschätzbarem Wert für die Gemeinschaft, so Zieschang, weshalb es wichtig sei, diesem Engagement die entsprechende Anerkennung und Wertschätzung zu schenken. Langjährige Mitglieder der Feuerwehr wurden daher am Samstag für ihren Einsatz geehrt, unter anderem mit dem Goldenen Steckkreuz für den ehemaligen Einsatzleiter und Kreisbrandmeister Horst Mehr. Die höchste Auszeichnung an diesem Tag, die Zieschang hier erst zum zweiten Mal persönlich überreichte. Nach dem offiziellen Teil des Feuerwehrfestes durften die großen und kleinen Besucher die verschiedenen Stationen der Einsatzkräfte erkunden. Dabei wollte man vor allem den Hochwasserschutz in den Vordergrund rücken. Denn die Hochwasserereignisse der letzten Jahre machten deutlich, wie wichtig dieser Arbeitsbereich der Feuerwehr ist. Der optimale Schutz ist jedoch nur mit genügend Personal und der entsprechenden Finanzierung möglich. Weshalb der Anlass des Feuerwehrfests unter anderem dafür genutzt wurde, um den Wunsch nach mehr Investitionen seitens der Stadt zu äußern. Weiterhin standen am Samstag sämtliche Einsatzfahrzeuge und deren Technik für Besichtigungen zur Verfügung. Es konnte eine Hundestaffel bei einer Rettungsübung beobachtet werden, und wer selbst mit Hand anlegen wollte, der durfte sich auch einmal als Feuerlöscher versuchen. Und vielleicht entdeckte der ein oder andere Sprössling somit eine Leidenschaft für die Einsatzarbeit. Schließlich kann die Zukunft der Feuerwehr nur mit genügend Nachwuchs garantiert werden.
0: Offensichtlich ist man in der Stadtverwaltung Magdeburg dabei, den Rückbau des vierspurigen Ausbaus der Fahrspuren auf dem Schleinufer in Betracht zu ziehen. Zumindest könnte man so einen Zeitungsartikel interpretieren. Doch nach einer Medienmitteilung der CDU-Stadtratsfraktion sollten wohl lediglich Finanzmittel bereitgestellt werden, um eine entsprechende Untersuchung beauftragen zu können. Frank Schuster, Vorsitzender des Ausschusses für Stadtentwicklung, Bauen und Verkehr, hat zunächst kein Verständnis dafür, dass überhaupt darüber nachgedacht werden soll. Und dass man auch noch angesichts knapper Haushaltsmittel Geld für Untersuchungen ausgeben will, die den innerstädtischen Verkehrsfluss massiv gefährden würden. Dazu komme, dass die Verwaltung selbst schon feststellte, dass ein Rückbau des Schleinufers die Verkehrsströme überlasten würde. Die bestehenden Konflikte an der Elbe müssten gelöst werden, so Schuster weiter, aber im Dialog mit den Gremien und nicht über den Umweg unnötiger Prüfaufträge.
2: Wenn dieses Zeichen an einem Gebäude zu finden ist, dann steht es auf der Landesdenkmalliste und genießt den entsprechenden gesetzlichen Schutz. Das ist die St. Katharinenkirche in Gutenswegen. Wenn man sie sich von allen Seiten her anschaut, findet man so manches interessante Detail, aber die blaue Sanduhr fehlt. Das ist aber nicht schlimm, denn in Sachsen-Anhalt gilt das deklamatorische Prinzip. Das bedeutet, ein Gebäude ist ein Denkmal, wenn an seiner Erhaltung ein öffentliches Interesse aus geschichtlichen, künstlerischen, wissenschaftlichen, städtebaulichen oder volkskundlichen Gründen besteht. Und das haben die Gutenswäger seit Jahrzehnten bewiesen. Die romanischen Grundmauern stammen aus dem 12. Jahrhundert. Der Turm ist dafür der weithin sichtbare Beweis. Alles andere ist im Laufe der Zeit immer wieder um- und ausgebaut worden. 1972, nachdem der Orkan Quimburga das Dach der Halle abgedeckt hatte, wurde der Kirchenbau dem Verfall überlassen. Erst in den 90er Jahren wurde mit großem Engagement aus Gutenswegen heraus Dachstuhl und Dach instand gesetzt und die Kirche sollte wieder Mittelpunkt des Dorfes werden. Dabei hat der eigens gegründete Förderverein zwei Aufgaben. Zum einen gilt es, die bauliche Substanz weiter zu erhalten und zum anderen muss Leben in die Kirche.
3: Na, ich möchte die Gemeinschaft im Dorf, weiterentwickeln ist vielleicht zu groß gesagt, aber pflegen, ja, die Gemeinschaft verbinden. Wir haben hier in unserem Ort 14 Vereine. Jeder hat ein Ziel, aber das gemeinsame Ziel sollte sein, wir haben hier einen Ort, wir haben die Grundlagen, ja, wir haben die baulichen Grundlagen, wir haben die Substanz, wir können diese Kirche nutzen und das wollen wir, das soll das für uns soll das als Förderverein und auch von der Kirche unterstützt, soll das der Mittelpunkt unseres Dorfes werden.
2: Das war die Kirche als Ort des Glaubens schon immer. Aber in Zeiten, in denen der Glaube bei vielen fehlt, muss die Kirche sich öffnen, um so die Traditionen des christlichen Abendlandes auch ohne religiöse Bindung in der Gesellschaft wachzuhalten.
4: Die Kirche muss sich sogar öffnen. Das zeigen ja die Zahlen der Mitglieder und so weiter. Und damit wir auch weiterhin die Gotteshäuser nutzen können, müssen wir auch einen Teil davon, sage ich mal, abgeben an die Gemeinden. Und die Gemeinde ist der Mittelpunkt in einem Dorf oder einer Stadt, wie auch immer. Und das gehört dazu. Die Kirche, ich sage mal, das ist die Kirche im Dorf. Und wie wir sie nutzen, das müssen wir gemeinsam tun.
2: Gemeinsamkeit ist das Stichwort, denn als Ortsbürgermeister setzt sich Andreas Leonhardt aktiv dafür ein, dass sich die vielfältigen Aktivitäten, wir hörten schon von 14 Vereinen, miteinander abstimmen und so zu einer effektiven gesellschaftlichen Kraft werden.
5: Natürlich, die Bürger müssen wissen, dass wir jedes Zentrum brauchen. Es ist der Karnevalsverein, es ist aber auch die Kirche. Und so muss man eben als Bürger, als Ortsbürgermeister vor allen Dingen schauen, dass man möglichst viele Vereine unter einen Hut bekommt. Und wir sehen das heute hier, dass eben viele Vereine auch zum Tag des offenen Denkmals in unserer Kirche sind. Und so, glaube ich, haben wir es geschafft, die Gutenswäger so ein bisschen mehr Gemeinsamkeit zusammen zu zimmern.
2: Schaut man sich um, dann ist noch viel zu tun und im bewussten Umgang mit historischer Bausubstanz hat man sich in Gutenswegen kompetente Beratung gesichert.
6: Ist völlig in Ordnung, was hier passiert. Ja. Es läuft ja auch unter den Augen der unteren Denkmalschutzbehörde. Insofern muss man keine Bedenken haben, dass hier etwas daneben läuft.
4: Es ist aber doch ein kleiner Kampf dahinter. Aber das ist ganz normal. Die Fördermittelgeber, die wir hatten, auch in allen drei Gemeinden, waren immer meistens eigentlich ziemlich großzügig.
2: Und werden es auch bleiben, wenn es weiter funktioniert, diesen Kulturort in Gutenswegen zu bereichern. Dabei ist die Präsentation von Kreativität aus der Region genauso wichtig wie zeitgemäße Musik am Tag des offenen Denkmals. Hier in Gutenswegen geht es nicht nur um den Erhalt der Kirche als Gotteshaus, sondern gemeinsam schaffen sie sich hier einen Ort der Kultur. Und sicher bittet die evangelische Kirche hier auch um Gottes Segen für das Gelingen des Ganzen. Möwens.
0: Am Mittwoch beginnt die Europäische Mobilitätswoche, die dann bis zum 22. September dauern soll. Eine Maßnahme dieser Aktion ist die Möglichkeit für alle Senioren über 65 Jahre, am 16. September den Magdeburger ÖPNV kostenlos nutzen zu können. Übrigens inklusive der Elbefähren. Man braucht keinen Fahrschein, man muss sich jedoch per Ausweis als alt genug ausweisen können. Eine Möglichkeit, um kostenlos zum Seniorentag auf dem Domplatz zu fahren. Ab 10 Uhr gibt es dort ein umfangreiches Programm mit Tanzaufführungen, Modenschau und Hengstmann-Kabarett. Es singt der Shanty-Chor und es gibt einen Line-Dance-Workshop. Das wäre aber nur das Beiprogramm zu zahlreichen Informationsständen, die sich mit ihren Angeboten besonders an die ältere Bevölkerung wenden. Der Seniorentag dauert übrigens bis 16 Uhr. Die Reklame.
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0: Willkommen zurück. Der Sportverein Union 1861 Schönebeck veröffentlichte am Montag die Organisationsdaten zum diesjährigen Dreibrückenlauf, der am 27. September auf der Saline-Insel am Salzschuppen gestartet werden soll. Bis zum 23. September kann man sich noch

0: anmelden. Bisher haben etwa 300 Sportler von dieser Möglichkeit Gebrauch gemacht. Mit bis zu 700 Teilnehmenden rechnen die Veranstalter. Neben dem Bambini-Lauf über 700 Meter und dem Kinderlauf über 1,5 Kilometer führt die große 13,74 Kilometer lange Runde über den Elbedamm zur großen Elbauenbrücke, dann durch Grünewalde zur Thälmannbrücke und über die Salinebrücke zurück zur Saline-Insel. Dazu kommt noch eine Neuerung. Wer die große Runde zweimal läuft, passiert nach dem ersten Mal bereits den Zielbereich, bevor es in die zweite Runde geht. Man erhofft sich davon eine größere Zuschauerbeteiligung. Wer sich noch anmelden möchte, unter www.dreibrückenlauf.de sind alle Informationen auch zu den Teilnahmegebühren nachzulesen und auch das Einschreiben ist dort möglich. Stellen wir uns mal vor, wir sitzen in der Johanneskirche, es ist Jugendweihe und Tobias Hengstmann hält die Festansprache.
1: Vor insgesamt 10.000 Leuten, also 600 pro Vorstellung. Und diese Rede habe ich selber geschrieben und habe immer diesen Drang, natürlich als Satiriker, als komischer Mensch, da immer noch einen draufzusetzen und noch eine Geschichte zu erzählen, aber auch nur 8 Minuten Zeit. Und diese Rede halte ich hier in meinem neuen Stück. Allerdings unterbreche ich die mit den Sachen, die ich in der Johanneskirche nicht sagen kann.
0: Das verspricht lustig zu werden, denn wer kennt das nicht, wenn einem bei einem offiziellen Anlass lauter freche Bemerkungen durch den Kopf gehen, die so gar nicht angemessen sind. Tobi or Not Tobi ist der Titel dieses Soloprogramms, das vollständig aus der Feder des jüngeren Hengstmann-Bruders stammt, wobei sich Sebastian, der ältere der beiden, auf die Regie beschränken musste, aber das ist ja genau das Richtige für den ewigen Besserwisser.
2: Jetzt du zum Muster unser Welt, fall auf, sei bitte ungestüm, am besten dreckig und besoffen, in mein Hornkostüm. Bitte mach auch was kaputt, du darfst dich gerne doppelt nähen. Wie der letzte Mensch so schlimm, dass sich alle für dich schämen. Musst du zur Musterung, mach bitte alles, was du dich sonst nicht traust. Mit nem toten Schwein auf dem Rücken, dass du auf den Hintern haust.
0: Die Premiere ist übrigens bereits am kommenden Donnerstag.
1: Wie ist nochmal am 18. oder am 19. und dann nochmal im September, Oktober, November, solange die Verwandten reichen. Karten gibt es www.hengstmanns.de oder an allen einschlägigen Vorverkaufsstellen.
2: Atemlos an die Front, der Pazifist hat's nicht gekonnt. 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Steck Streichhölzer oben rein, ganz viel, und öffne dir ein Bier. Und sag, der Igel wohnt jetzt hier. Die rufen nie wieder an.
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4: Die MDF1 Wettervorhersage für den 15. und 16. September. In der Nacht zum Mittwoch kommt eine Kaltfront mit dichter Bewölkung heran. In den Morgenstunden fallen dann erste Regenschauer. Zum Teil gibt es auch Gewitter. Die Nachttemperaturen liegen bei 16 Grad. Der Wind weht leicht und weiter böig aus südlicher Richtung. Am Mittwoch tummeln sich viele Wolken am Himmel und es gibt immer wieder schauerartigen Regen. Erst in der zweiten Tageshälfte lockert die Bewölkung etwas auf und die Schauer werden weniger. Die Temperaturen liegen nur noch bei 19 bis 21 Grad. Der Wind weht mäßig und in Böen aus dem Westen. Der UV-Index liegt beim niedrigen Wert 2. Die weiteren Aussichten bis zum Samstag. Es wird etwas kühler in den nächsten Tagen, denn die Sonnenstunden werden weniger und immer mehr Wolken ziehen am Himmel auf. Es bleibt dabei aber überwiegend trocken und recht freundlich.
0: Am Mittwoch versteigert die Deutsche Bahn vor dem Hauptbahnhof am Ausgang zum Busbahnhof wieder Fahrräder und E-Scooter. Diese wurden in den Zügen oder auf den Bahnhöfen der Deutschen Bahn gefunden und nicht abgeholt. Insgesamt geht es um 35 Fahrräder und 4 E-Scooter in sehr unterschiedlichen Zuständen, von gut erhalten bis Kernschrott. Mitarbeiter des Bahnhofsmanagements versteigern die Fahrzeuge an den Meistbietenden. Es muss gleich in bar bezahlt werden und um 15 Uhr geht der Spaß los. 50 Chöre aus aller Welt werden zum internationalen Chorfest in Magdeburg erwartet. Die offizielle Eröffnungsveranstaltung beginnt um 18 Uhr in der Johanneskirche. Der Eintritt dazu ist frei. Erwartet werden die Kinder- und Jugendchor Magdeburg, der Viva-Kammerchor und die Magdeburg Indians. Weitere Veranstaltungen finden im M2 statt. Hier wird das Konzert um 20 Uhr beginnen. Zur gleichen Zeit beginnt es im Hyde, in der Moonbar, im Gerke, im Café Mosaik und in der Sternbar. Und an den Veranstaltungsorten erkennt man vielleicht, dass es sich dabei um die Kneipenchor-Tour handelt, bei der Chöre von Kneipe zu Kneipe ziehen. Das Motto: Singen und Trinken rund um den Hasselbachplatz. MDF1 hätte am Mittwoch wieder ein Direktmagazin im Angebot ab 18 Uhr zu jeder vollen Stunde für Magdeburg und danach für Halle. So wie jetzt auch gleich. Ich hoffe, Sie schalten dann wieder ein. Bis dahin auf Wiederfernsehen und bleiben Sie gesund.

0: Herr Lindner, Sie haben heute gestartet und das in einer besonderen Umgebung, denn so viele Journalisten habe ich gar nicht erwartet. Es war rappelvoll, die Welt ist hier, in Berlin, zur IFA.
1: Stimmt. Und da haben wir auch viel für getan, denn eine unserer, meiner Aufgaben ist es, unterjährig wirklich auf der Welt unterwegs zu sein und vor allem auch mit Journalisten auf Augenhöhe zu sprechen und denen klarzumachen, wenn nicht hier ist, verpasst was. Und ich glaube, das hat ganz gut geklappt.
0: Das sind Multiplikatoren, aber die Leute, die zahlreich und in Mannschaftsstärke angetreten sind, sind ja die Aussteller, die Leute, die was mitbringen. Und die Leute, die was mitbringen, da ist die Vielfalt so groß, dass ich mir von ihnen Hilfe brauche.
1: Kann ich verstehen, wir haben dieses Jahr 2000 Aussteller, nochmal 100 mehr als letztes Jahr. Und auf 190.000 Quadratmetern ist halt wirklich, da braucht man schon eine Menge Konditionen, um sich alles anzugucken. Deswegen muss man auch öfter herkommen.
0: Kommt mir ein bisschen vor wie so ein Kind, wie ein Baby, ein Kind, das einem dann langsam über den Kopf wächst. Aber so ist es nicht.
1: Nein, im Gegenteil. Wir versuchen und schaffen es auch, immer mehr zu koordinieren. Wir haben einzelne Bereiche, sodass, wenn man sich zum Beispiel für das Thema Mobility interessiert, dann weiß man ganz genau, da muss ich nicht durch die ganze Messe hin und her, sondern wir haben einen Bereich, wo dieses Thema gespielt wird. Und so geben wir jedem, was er sucht.
0: So, dann ist KI in aller Munde. Wird auch hier gespielt.
1: KI ist natürlich überall zu sehen. Und sorgt auch dafür, dass die Produkte sich schneller entwickeln, mehr können und vor allem auch den Konsumenten ganz klar Nutzen bieten.
0: Die Geschwindigkeit wie die Entwicklung ist eigentlich atemberaubend.
1: Ja.
0: Beängstigend. Wie geht's?
1: Man könnte, also das ist so eine Frage. Ich glaube, unsere Aufgabe ist es auch, den Leuten genau diese Angst zu nehmen und zu erklären, was es bedeutet, wo es herkommt und wo der Weg noch weiter hingeht. Also wir übersetzen quasi die Technologie für den Verbraucher.
0: Verbraucher interessiert sich für unterschiedliche Dinge. Der eine kauft sich gerade einen neuen Fernseher, der andere ganze neue Küchen. Wer ist alles hier? Wer stellt Consumer Electronic aus?
1: Ja, also sind natürlich jetzt so viele, aber die Großen der Branche sind alle da. Also im Bereich, den Sie gerade erwähnt haben, betrifft es natürlich Miele.
2: Ja, wir sind durchaus von der Besucherzahl angetan und auch von dem Interesse für unsere Neuheiten. Wir zeigen eine Studie, wie das Waschen in Zukunft aussehen könnte, mit unserem Gerät Carry, welches wir derzeit in einigen Haushalten erproben. Das Besondere dabei ist, analog dem, was ich Ihnen über die G8000 erzählt habe, dass das Gerät erkennt, was für Wäsche beladen wird und damit das optimale Waschprogramm anwählt. Auch hier ist also die Anwenderin oder der Anwender befreit vom darüber nachdenken, was er hineingibt, welches Programm er wählen muss und ähnliches. In der Konsequenz bedeutet das, dass das mühsame Aufteilen von Kochwäsche und Buntwäsche von verschiedenen Farben entfällt, denn die Maschine erkennt das und die Maschine erkennt auch, wenn etwas gar nicht passt und würde dann ein entsprechendes Warnsignal aussenden, sodass man das dann aussortieren kann.
1: Und im klassischen Consumer-Elektronik-Bereich, da sind natürlich die Platzhirsche wie LG. LG hat den größten Stand hier auf der IFA. Die sind natürlich vorhanden, genauso aber auch jemand wie TCL oder Hisense, die gerade vor allem im Großbild-TV extrem stark sind. Panasonic ist auch hier und Sony auch. Also im Prinzip, wenn man sich für Technik interessiert, hier wird man alles bekommen, was man sucht.
0: Ja, Sie sind mit breiter Brust angetreten.
1: Das stimmt.
0: Und wo glänzen die besonders?
1: Wen meinen Sie jetzt?
0: Die Asiaten ganz allgemein.
1: Ach so, die Asiaten glänzen aus meiner Sicht darauf, dass sie relativ oder sehr schnell Produkte von dem ersten Status der Entwicklung bis zum Produkt in einem Launch bringen. Dafür brauchen die Europäer teilweise doppelt so lang und die Chinesen sind sehr schnell. Das heißt, es gibt einen Trend und du hast relativ schnell ein Produkt dazu passend da. Und das ist auch nicht, ich sag mal, wir haben ja mal früher gesagt, tested by customer. Also es ist nicht ausgereift, es ist nicht mehr so. Es ist ausgereift, zumindest zu 90-95%. Und das ist, glaube ich, eine der Stärken, schnell umzusetzen, schnell zu skalieren. Das unterscheidet oftmals die Chinesen von den Europäern.
0: Jetzt haben wir über alle Leute gesprochen, nur noch über den Zuschauer. Innovation for All ist natürlich so gemeint, dass auch der Zuschauer insbesondere hier seine Freude haben kann.
1: Hundertprozentig. Genau, damit ist gemeint, dass wir wirklich dafür sorgen, dass wir egal jung, alt, weiblich, männlich, egal,
0: groß,
1: wir bieten,
0: klein.
1: Wir bieten für allen, für jeden Zuschauer etwas an, was ihn interessiert, was sein Leben bereichert. Und deswegen haben wir auch gesagt, the future is now ist der Claim aus diesem Jahr, weil wir gesagt haben, weil die Entwicklung so rasant ist, ist es kein Science-Fiction-Movie mehr, sondern bin mir sicher, dass jeder hier was sehen wird, wo er sagt, was? das gibt's schon, das kann ich kaufen, genau darum geht's. Den Leuten im Prinzip die Gardine wegzunehmen und zu zeigen, was dahinter ist.
0: Gamescom ist gerade vorbei, aber Spiele spielen ja auch eine Rolle.
1: Das stimmt, wir haben auch ein Gaming-Segment. Ich meine, die Gamescom war vor einer Woche, aber das macht nichts. Der Bereich Gaming ist für uns ein ergänzender Bereich, der aber immer wichtiger wird.
3: Ja, kommt vorbei, ne? IFA, kann man bis zum gewissen Punkt auch im Digitalen erleben, ja? Es gibt eine ganze Menge Videos, ihr macht ja hier auch ein Format. Aber IFA ist eine der wenigen Shows, nein, IFA ist die einzige Show auf diesem Level von dieser globalen Wichtigkeit, die es euch erlaubt, das, was A jetzt kommt, was es gibt, was es vielleicht in anderen Ländern der Welt gibt und du es noch niemals gesehen hast, oder was kommen wird, persönlich und live zu erleben. Und das ist der riesengroße Unterschied. Ja, man kann lange über Sachen diskutieren und sich durchlesen. Und wie soll ich jemanden erklären, wie sich, ich weiß es nicht, eine samtbeschlagene Laptophülle anfühlt? Ja, und das Samt, dieser Samt wäre irgendwie aus Wurzeln von einem mexikanischen Kaktus gemacht. Das ist alles sehr, sehr schwer zu begreifen. Erleben und selber anschauen ist so wichtig. Und obendrauf, das ist ja nur die Produktebene. Die IFA war immer eine Eventveranstaltung. Das Schöne ist, dass wir jetzt hier einen Veranstalter haben, der zusammen mit der GFU ein Format entwickelt hat, das auf der einen Art und Weise diese Tradition der IFA wiederbelebt und aufrecht erhält und es kombiniert mit all dem, was heute wichtig ist. Nämlich in die Zukunft zu schauen, zeigen, was geht und das vor allen Dingen aus der ganzen Welt. Berlin ist eine der bekanntesten Städte weltweit. Berlin ist eine der globalsten Städte weltweit. IFA ist die längste Messe, die längste Consumer Electronic Messe weltweit mit der längsten Tradition. Eine bessere Kombination kannst du dir gar nicht vorstellen. Und ich glaube, all diejenigen, die das hier zum ersten Mal erlebt haben, die werden nicht nur mehr dabei pflichten, sondern die werden dann auch 2027 sagen, meine Güte, da weiß jetzt nicht, ob das die 3 Stunden oder die 6 Stunden, die wir da eingeplant haben, war ein bisschen knapp bemessen. Da machen wir nächstes Jahr mal schön lecker Wochenende in Berlin, gucken uns die ganze Woche, das ganze Wochenende über die IFA an, nehmen die Konzerte mit, gucken uns auch lecker ein bisschen Berlin an und haben irgendwie, weiß ich nicht, bunte 3 Tage gehabt und dafür ist die IFA da.

0: Offensichtlich scheint es eine besonders gute Zahl zu sein, denn am Lesesommer 2026 beteiligten sich in Sachsen-Anhalt in diesem Jahr erstmals über 9000 Kinder und Jugendliche. Das waren etwa 1200 mehr als im vorigen Jahr. Auch bei den beteiligten Bibliotheken konnte man einen neuen Rekord verbuchen. So waren es diesmal 63 Einrichtungen gegenüber 58 im Jahr 2025. Neben der Anschaffung neuer Literatur, für die es besondere Zuweisungen aus dem Landeshaushalt gab, veranstalteten die Bibliotheken auch zahlreiche Sonderaktionen wie Lesenächte, Kreativaktionen oder Quizformate. Und dann zählte natürlich auch, dass Leseraten, die wenigstens zwei Bücher gelesen hatten und dazu entsprechende Fragen bei den Bibliothekaren beantworten konnten, dafür in vielen Schulen mit der Erteilung einer 1 belohnt werden. Und damit ein herzliches Willkommen zum MDF1 Direktmagazin am Dienstag. So sehr die Freude bei den veranstaltenden Bibliotheken über die Rekordteilnahme überwiegt, angesichts von gut 200.000 Schülern, die man zur Zielgruppe des Lesesommers zählen durfte, waren es nicht einmal 5% davon, die sich im Rahmen der Sommeraktion ein Buch ausliehen. Insofern ist Sachsen-Anhalt sehr weit davon entfernt, ein Leseland zu sein, und in gewisser Weise spiegelt sich das auch im schlechten Abschneiden beim PISA-Test wider. Vor allem die Eltern sind deswegen aufgefordert, dem Nachwuchs das Lesen nahezubringen. Denn wer in der Lage ist, sich Bildungsinhalte lesend zu erschließen, hat bessere Chancen, im modernen Leben zu bestehen.
1: Rund 800.000 Bürgerinnen und Bürger in Sachsen-Anhalt engagieren sich ehrenamtlich, etwa ein Drittel der Bevölkerung ab 14 Jahren. Der Großteil dieses Engagements spielt sich in der Nachbarschaft und in Kultur- oder Sportvereinen ab, sowie bei der Freiwilligen Feuerwehr. Letztere sollte am Samstag im Vordergrund stehen, weshalb unter dem Motto voller Einsatz zum inzwischen 9. Tag der Feuerwehr geladen wurde, um die Mitglieder der Feuerwehren für ihr unermüdliches Engagement zu würdigen und weiter für das Ehrenamt zu werben. In diesem Jahr durfte erstmalig die Stadt Schönebeck als Austragungsort für den Aktionstag dienen, der gemeinsam von Oberbürgermeister Bert Knoblauch und Innenministerin Tamara Zieschang im Kurpark der Elbestadt eröffnet wurde. Die Verantwortung, die Feuerwehrleute für unsere Sicherheit tragen, sowie die Vielzahl an Hilfeleistungen, die sie täglich erbringen, seien von unschätzbarem Wert für die Gemeinschaft, so Zieschang, weshalb es wichtig sei, diesem Engagement die entsprechende Anerkennung und Wertschätzung zu schenken. Langjährige Mitglieder der Feuerwehr wurden daher am Samstag für ihren Einsatz geehrt, unter anderem mit dem Goldenen Steckkreuz für den ehemaligen Einsatzleiter und Kreisbrandmeister Horst Mehr. Die höchste Auszeichnung an diesem Tag, die Zieschang hier erst zum zweiten Mal persönlich überreichte. Nach dem offiziellen Teil des Feuerwehrfestes durften die großen und kleinen Besucher die verschiedenen Stationen der Einsatzkräfte erkunden. Dabei wollte man vor allem den Hochwasserschutz in den Vordergrund rücken. Denn die Hochwasserereignisse der letzten Jahre machten deutlich, wie wichtig dieser Arbeitsbereich der Feuerwehr ist. Der optimale Schutz ist jedoch nur mit genügend Personal und der entsprechenden Finanzierung möglich. Weshalb der Anlass des Feuerwehrfests unter anderem dafür genutzt wurde, um den Wunsch nach mehr Investitionen seitens der Stadt zu äußern. Weiterhin standen am Samstag sämtliche Einsatzfahrzeuge und deren Technik für Besichtigungen zur Verfügung. Es konnte eine Hundestaffel bei einer Rettungsübung beobachtet werden, und wer selbst mit Hand anlegen wollte, der durfte sich auch einmal als Feuerlöscher versuchen. Und vielleicht entdeckte der ein oder andere Sprössling somit eine Leidenschaft für die Einsatzarbeit. Schließlich kann die Zukunft der Feuerwehr nur mit genügend Nachwuchs garantiert werden.
0: Die neuen Tina-Straßenbahnen sind in ihren Fahrgeräuschen offensichtlich deutlich lauter als ihre Vorgänger. Deswegen häufen sich Beschwerden zu Erschütterungen und Vibrationen. Auf der anderen Seite erwiesen sich die neuen Fahrzeuge als sehr zuverlässig. Besonders die Barrierefreiheit und die Klimaanlagen wurden von den Fahrgästen geschätzt. Die Tina-Bahnen werden von der Firma Stadler hergestellt, die nun auf weichere Radvarianten umgebaute Züge auf ihre Tauglichkeit hin untersucht und erprobt. Erste Ergebnisse lassen eine Reduzierung der Vibration um bis zu 10% erkennen. Konkret handelt es sich dabei um den Wagen 857, der zunächst als Testfahrzeug unterwegs war und seit dem 7. September nun auch im regulären Fahrgastbetrieb. Weiter experimentiert man mit einem sogenannten Tilger, der die Schwingungen im Gesamtsystem mindern soll. Schlussendlich überprüfen die HAVAG die Wirkungen von Geschwindigkeitsbegrenzungen. Und mit dem Schienenschleifwagen sollen Fahrgeräusche an neuralgischen Punkten behandelt werden.
2: Wenn dieses Zeichen an einem Gebäude zu finden ist, dann steht es auf der Landesdenkmalliste und genießt den entsprechenden gesetzlichen Schutz. Das ist die St. Katharinenkirche in Gutenswegen. Wenn man sie sich von allen Seiten her anschaut, findet man so manches interessante Detail, aber die blaue Sanduhr fehlt. Das ist aber nicht schlimm, denn in Sachsen-Anhalt gilt das deklamatorische Prinzip. Das bedeutet, ein Gebäude ist ein Denkmal, wenn an seiner Erhaltung ein öffentliches Interesse aus geschichtlichen, künstlerischen, wissenschaftlichen, städtebaulichen oder volkskundlichen Gründen besteht. Und das haben die Gutenswäger seit Jahrzehnten bewiesen. Die romanischen Grundmauern stammen aus dem 12. Jahrhundert. Der Turm ist dafür der weithin sichtbare Beweis. Alles andere ist im Laufe der Zeit immer wieder um- und ausgebaut worden. 1972, nachdem der Orkan Quimburga das Dach der Halle abgedeckt hatte, wurde der Kirchenbau dem Verfall überlassen. Erst in den 90er Jahren wurde mit großem Engagement aus Gutenswegen heraus Dachstuhl und Dach instand gesetzt und die Kirche sollte wieder Mittelpunkt des Dorfes werden. Dabei hat der eigens gegründete Förderverein zwei Aufgaben. Zum einen gilt es, die bauliche Substanz weiter zu erhalten und zum anderen muss Leben in die Kirche.
3: Na, ich möchte die Gemeinschaft im Dorf, ja, ich weiterentwickeln ist vielleicht zu groß gesagt, aber pflegen, ja, die Gemeinschaft verbinden. Wir haben hier in unserem Ort 14 Vereine. Jeder hat ein Ziel, aber das gemeinsame Ziel sollte sein, wir haben hier einen Ort, wir haben die Grundlagen, ja, wir haben die baulichen Grundlagen, wir haben die Substanz, wir können diese Kirche nutzen und das wollen wir, das soll das für uns. Soll das als Förderverein und auch von der Kirche unterstützt, soll das der Mittelpunkt unseres Dorfes werden?
2: Das war die Kirche als Ort des Glaubens schon immer. Aber in Zeiten, in denen der Glaube bei vielen fehlt, muss die Kirche sich öffnen, um so die Traditionen des christlichen Abendlandes auch ohne religiöse Bindung in der Gesellschaft wachzuhalten.
4: Die Kirche muss sich sogar öffnen. Das zeigen ja die Zahlen der Mitglieder und so weiter. Und damit wir auch weiterhin die Gotteshäuser nutzen können, müssen wir auch einen Teil davon, sage ich mal, abgeben an die Gemeinden. Und die Gemeinde ist der Mittelpunkt in einem Dorf oder einer Stadt, wie auch immer. Und das gehört dazu. Die Kirche, ich sage mal, das ist die Kirche im Dorf. Und wie wir sie nutzen, das müssen wir gemeinsam tun.
2: Gemeinsamkeit ist das Stichwort, denn als Ortsbürgermeister setzt sich Andreas Leonhardt aktiv dafür ein, dass sich die vielfältigen Aktivitäten, wir hörten schon von 14 Vereinen, miteinander abstimmen und so zu einer effektiven gesellschaftlichen Kraft werden.
5: Natürlich, die Bürger müssen wissen, dass wir jedes Zentrum brauchen. Es ist der Karnevalsverein, es ist aber auch die Kirche. Und so muss man eben als Bürger, als Ortsbürgermeister vor allen Dingen schauen, dass man möglichst viele Vereine unter einen Hut bekommt. Und wir sehen das heute hier, dass eben viele Vereine auch zum Tag des offenen Denkmals in unserer Kirche sind. Und so, glaube ich, haben wir es geschafft, die Gutenswäger so

0: Die Fördermittelgeber, die wir haben, bis jetzt haben oder hatten, auch in allen drei Gemeinden, waren immer meistens eigentlich ziemlich großzügig.
1: Und werden es auch bleiben, wenn es weiter funktioniert, diesen Kulturort in Gudenswegen zu bereichern. Dabei ist die Präsentation von Kreativität aus der Region genauso wichtig wie zeitgemäße Musik am Tag des offenen Denkmals. Hier in Gudenswegen geht es nicht nur um den Erhalt der Kirche als Gotteshaus, sondern gemeinsam schaffen sie sich hier einen Ort der Kultur. Und sicher bittet die evangelische Kirche hier auch um Gottes Segen für das Gelingen des Ganzen.
2: Der Hallesche Marktplatz ist am Mittwoch Schauplatz des bundesweiten Tages der Selbsthilfe. Zwischen 11 und 16 Uhr werden sich zahlreiche Gruppen und Akteure mit Infoständen präsentieren. Eingeladen hat dazu die Paritätische Selbsthilfe-Kontaktstelle des Halle-Saal-Kreises. Für die Bevölkerung der Stadt die Gelegenheit, mit Selbsthilfegruppen erstmals in Kontakt zu treten und sich über die Möglichkeiten, die es in Halle gibt, umfassend zu informieren. Selbsthilfegruppen leisten beispielsweise Menschen mit chronischen Erkrankungen oder Behinderungen Beistand. Es geht um körperliche Beschwerden, psychische Gesundheit oder auch soziale Themen, wobei Selbsthilfegruppen für viele Menschen eine unverzichtbare Stütze im Alltag darstellen. Interessenten sind eingeladen, einfach vorbeizukommen. Die Reklame.
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2: Willkommen zurück. Der Verein für Hallische Stadtgeschichte hat am Montag einen etwa 600 Jahre alten Gebotsbrief an das Stadtarchiv übergeben. Das Dokument auf Pergamentpapier wurde 1402 durch König Ruprecht ausgestellt. Es verfügt über ein entsprechendes königliches Wachsiegel und ist erstaunlich gut erhalten. Vom Inhalt her handelt es sich um eine Anweisung von König Ruprecht an die Stadt Halle, die am 11. November fälligen Steuern direkt an seinen Sohn, den Pfalzgrafen Ludwig III., auszuzahlen. Für den Historiker Klaus Krüger gibt das Dokument darüber hinaus noch weitere Informationen preis. So war König Ruprecht damals nicht nur hoch verschuldet, sondern sein eigener Sohn war einer der Gläubiger. Außerdem lassen sich Rückschlüsse zum Status der Stadthalle ziehen, denn obwohl Halle damals

0: der Landesherrschaft des Erzstifts Magdeburg unterstand, dokumentiere der Gebotsbrief eine steuerliche Verpflichtung gegenüber Kaiser und Reich. Das Dokument stammt wohl aus langem Privatbesitz. Es tauchte bei einer Versteigerung auf und der Erwerb wurde für den Verein durch hallische Stadtgeschichte, durch verschiedene Sponsoren möglich. Der Verein überlässt das Dokument nun dem Stadtarchiv als Dauerleihgabe. Stellen wir uns mal vor, wir sitzen in der Johanneskirche, es ist Jugendweihe und Tobias Hengstmann hält die Festansprache.
1: Vor insgesamt 10.000 Leuten, also 600 pro Vorstellung, und diese Rede habe ich selber geschrieben und habe immer diesen Drang, natürlich als Satiriker, als komischer Mensch, da immer noch einen draufzusetzen und noch eine Geschichte zu erzählen, aber nur 8 Minuten Zeit. Und diese Rede halte ich hier in meinem neuen Stück. Allerdings unterbreche ich die mit den Sachen, die ich in der Johanneskirche nicht sagen kann.
0: Das verspricht, lustig zu werden. Denn wer kennt das nicht, wenn einem bei einem offiziellen Anlass lauter freche Bemerkungen durch den Kopf gehen, die so gar nicht angemessen sind. Tobi or Not Tobi ist der Titel dieses Soloprogramms, das vollständig aus der Feder des jüngeren Hengstmann-Bruders stammt, wobei sich Sebastian, der ältere der beiden, auf die Regie beschränken musste. Aber das ist ja genau das Richtige für den ewigen Besserwisser.
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0: Die Premiere ist übrigens bereits am kommenden Donnerstag.
1: Die ist nochmal am 18. oder am 19. und dann nochmal im September, Oktober, November, solange die Verwandten reichen. Karten gibt es www.hengstmanns.de oder an allen einschlägigen Vorverkaufsstellen.
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3: Die MDF 1 Wettervorhersage für den 15. und 16. September. In der Nacht zum Mittwoch kommt eine Kaltfront mit dichter Bewölkung heran. In den Morgenstunden fallen dann erste Regenschauer. Zum Teil gibt es auch Gewitter. Die Nachttemperaturen liegen bei 16 Grad. Der Wind weht leicht und weiter böig aus südlicher Richtung. Am Mittwoch tummeln sich viele Wolken am Himmel und es gibt immer wieder schauerartigen Regen. Erst in der zweiten Tageshälfte lockert die Bewölkung etwas auf und die Schauer werden weniger. Die Temperaturen liegen nur noch bei 19 bis 21 Grad. Der Wind weht mäßig und in Böen aus dem Westen. Der UV-Index liegt beim niedrigen Wert 2. Die weiteren Aussichten bis zum Samstag. Es wird etwas kühler in den nächsten Tagen, denn die Sonnenstunden werden weniger und immer mehr Wolken ziehen am Himmel auf. Es bleibt dabei aber überwiegend trocken und recht freundlich.
0: Entwürfe und Modelle für ein Gebäude auf dem Areal des ehemaligen Tunnelbahnhofs der S-Bahn in Halle-Neustadt sind der Gegenstand einer Ausstellung, die am Mittwoch in der Scheibe A in der Neustädter Passage eröffnet werden soll. Es handelt sich jedoch nicht um ein konkretes Bauvorhaben, sondern um hypothetische Entwürfe für eine Musikschule, die von Studenten der Fachhochschule Bielefeld erarbeitet wurden. Der betreuende Hochschullehrer Professor Georg Schönborn wird gemeinsam mit Studenten die Ausstellung eröffnen, die dann bis zum 7. Oktober zu sehen sein soll. Die Veranstaltung am Mittwoch wird um 17 Uhr beginnen. MDF1 hätte am Mittwoch wieder ein Direktmagazin im Angebot, ab 18.30 Uhr zu jeder halben Stunde für Halle und danach für Magdeburg, so wie jetzt auch gleich. Ich hoffe, Sie schalten wieder ein. Bis dahin auf Wiedersehen und bleiben Sie gesund.

0: Herr Lindner, Sie haben heute gestartet und das in einer besonderen Umgebung, denn so viele Journalisten habe ich gar nicht erwartet. Es war rappelvoll, die Welt ist hier, in Berlin, zur IFA.
1: Stimmt. Und da haben wir auch viel für getan, denn eine unserer, meiner Aufgaben ist es, unterjährig wirklich auf der Welt unterwegs zu sein und vor allem auch mit Journalisten auf Augenhöhe zu sprechen und denen klarzumachen, wenn nicht hier ist, verpasst was. Und ich glaube, das hat ganz gut geklappt.
0: Das sind Multiplikatoren, aber die Leute, die zahlreich und in Mannschaftsstärke angetreten sind, sind ja die Aussteller, die Leute, die was mitbringen. Und die Leute, die was mitbringen, da ist die Vielfalt so groß, dass ich mir von ihnen Hilfe brauche.
1: Kann ich verstehen, wir haben dieses Jahr 2000 Aussteller, nochmal 100 mehr als letztes Jahr. Und auf 190.000 Quadratmetern ist halt wirklich, da braucht man schon eine Menge Konditionen, um sich alles anzugucken. Deswegen muss man auch öfter herkommen.
0: Kommt mir ein bisschen vor wie so ein Kind, wie ein Baby, ein Kind, das einem dann langsam über den Kopf wächst. Aber so ist es nicht.
1: Nein, im Gegenteil. Wir versuchen und schaffen es auch, immer mehr zu koordinieren. Wir haben einzelne Bereiche, sodass, wenn man sich zum Beispiel für das Thema Mobility interessiert, dann weiß man ganz genau, da muss ich nicht durch die ganze Messe hin und her, sondern wir haben einen Bereich, wo dieses Thema gespielt wird. Und so geben wir jedem, was er sucht.
0: So, dann ist KI in aller Munde. Wird ja auch hier gespielt.
1: KI ist natürlich überall zu sehen. Und sorgt auch dafür, dass die Produkte sich schneller entwickeln, mehr können und vor allem auch den Konsumenten ganz klar Nutzen bieten.
0: Die Geschwindigkeit wie die Entwicklung ist eigentlich atemberaubend.
1: Ja.
0: Beängstigend. Wie geht's?
1: Man könnte, also das ist so eine Frage. Ich glaube, unsere Aufgabe ist es auch, den Leuten genau diese Angst zu nehmen und zu erklären, was es bedeutet, wo es herkommt und wo der Weg noch weiter hingeht. Also wir übersetzen quasi die Technologie für den Verbraucher.
0: Verbraucher interessiert sich für unterschiedliche Dinge. Der eine kauft sich gerade einen neuen Fernseher, der andere ganze neue Küchen. Wer ist alles hier? Wer stellt Consumer Elektronik aus?
1: Ja, also sind natürlich jetzt so viele, aber die Großen der Branche sind alle da. Also im Bereich, den Sie gerade erwähnt haben, betrifft es natürlich Miele.
2: Ja, wir sind durchaus von der Besucherzahl angetan und auch von dem Interesse für unsere Neuheiten. Wir zeigen eine Studie, wie das Waschen in Zukunft aussehen könnte, mit unserem Gerät Carry, welches wir derzeit in einigen Haushalten erproben. Das Besondere dabei ist, analog dem, was ich Ihnen über die G8000 erzählt habe, dass das Gerät erkennt, was für Wäsche beladen wird und damit das optimale Waschprogramm anwählt. Auch hier ist also die Anwenderin oder der Anwender befreit vom darüber nachdenken, was er hineingibt, welches Programm er wählen muss und ähnliches. In der Konsequenz bedeutet das, dass das mühsame Aufteilen von Kochwäsche und Buntwäsche von verschiedenen Farben entfällt, denn die Maschine erkennt das und die Maschine erkennt auch, wenn etwas gar nicht passt und würde dann ein entsprechendes Warnsignal aussenden, sodass man das dann aussortieren kann.
1: Und im klassischen Konsumelektronikbereich, da sind natürlich die Platzhirsche wie LG. LG hat den größten Stand hier auf der IFA. Die sind natürlich vorhanden, genauso aber auch jemand wie TCL oder Hisense, die gerade vor allem im Großbild-TV extrem stark sind. Panasonic ist auch hier und Sony auch. Also im Prinzip, wenn man sich für Technik interessiert, hier wird man alles bekommen, was man sucht.
0: Die Asiaten sind mit breiter Brust angetreten.
1: Das stimmt.
0: Und wo glänzen die besonders?
1: Wen meinen Sie jetzt?
0: Die Asiaten ganz allgemein.
1: Ach so, die Asiaten glänzen aus meiner Sicht darauf, dass sie relativ oder sehr schnell Produkte von dem ersten Status der Entwicklung bis zum Produkt in einem Launch bringen. Dafür brauchen die Europäer teilweise doppelt so lang und die Chinesen sind sehr schnell. Das heißt, es gibt einen Trend und du hast relativ schnell ein Produkt dazu passend da. Und das ist auch nicht, ich sag mal, wir haben ja mal früher gesagt, tested by customer. Also es ist nicht ausgereift, es ist nicht mehr so. Es ist ausgereift, zumindest zu 90-95%. Und das ist, glaube ich, eine der Stärken, schnell umzusetzen, schnell zu skalieren. Das unterscheidet oftmals die Chinesen von den Europäern.
0: Jetzt haben wir über alle Leute gesprochen, nur noch über den Zuschauer. Innovation for All ist natürlich so gemeint, dass auch der Zuschauer insbesondere hier seine Freude haben kann.
1: Hundertprozentig. Genau, damit ist gemeint, dass wir wirklich dafür sorgen, dass wir egal jung, alt, weiblich, männlich, egal.
0: Groß, klein.
1: Wir bieten für jeden Zuschauer etwas an, was ihn interessiert, was sein Leben bereichert. Und deswegen haben wir auch gesagt, the future is now ist der Claim aus diesem Jahr, weil wir gesagt haben, weil die Entwicklung so rasant ist, ist es kein Science-Fiction-Movie mehr, sondern bin mir sicher, dass jeder hier was sehen wird, wo er sagt, was? Das gibt's schon? Das kann ich kaufen. Genau darum geht's. Den Leuten im Prinzip die Gardine wegzunehmen und zu zeigen, was dahinter ist.
0: Gamescom ist gerade vorbei, aber Spiele spielen ja auch eine Rolle.
1: Das stimmt. Wir haben auch ein Gaming-Segment. Ich meine, die Gamescom war vor einer Woche, aber das macht nichts. Der Bereich Gaming ist für uns ein ergänzender Bereich, der aber immer wichtiger wird.
3: Ja, kommt vorbei, ne? IFA, kann man bis zum gewissen Punkt auch im Digitalen erleben, ja? Es gibt eine ganze Menge Videos, ihr macht ja hier auch ein Format. Aber IFA ist eine der wenigen Shows, nein, IFA ist die einzige Show auf diesem Level von dieser globalen Wichtigkeit, die es euch erlaubt, das, was A, jetzt kommt, was es gibt, was es vielleicht in anderen Ländern der Welt gibt und du es noch niemals gesehen hast, oder was kommen wird, persönlich und live zu erleben. Und das ist der riesengroße Unterschied. Man kann lange über Sachen diskutieren und sich durchlesen. Und wie soll ich jemanden erklären, wie sich, ich weiß es nicht, eine samtbeschlagene Laptophülle anfühlt? Ja. Und das Samt, dieser Samt wäre irgendwie aus Wurzeln von einem mexikanischen Kaktus gemacht. Das ist alles sehr, sehr schwer zu begreifen. Erleben und selber anschauen ist so wichtig. Und obendrauf, das ist ja nur die Produktebene. Die IFA war immer eine Eventveranstaltung. Das Schöne ist, dass wir jetzt hier einen Veranstalter haben, der zusammen mit der GFU ein Format entwickelt hat, das auf der einen Art und Weise diese Tradition der IFA wiederbelebt und aufrecht erhält und es kombiniert mit all dem, was heute wichtig ist. Nämlich in die Zukunft zu schauen, zeigen, was geht und das vor allen Dingen aus der ganzen Welt. Berlin ist eine der bekanntesten Städte weltweit. Berlin ist eine der globalsten Städte weltweit. IFA ist die längste Messe, die längste Consumer Electronic Messe weltweit, mit der längsten Tradition. Eine bessere Kombination kannst du dir gar nicht vorstellen. Und ich glaube, all diejenigen, die das hier zum ersten Mal erlebt haben, die werden nicht nur mir dabei pflichten, sondern die werden dann auch 2027 sagen, oh meine Güte, da weiß jetzt nicht, ob das die 3 Stunden oder die 6 Stunden, die wir da eingeplant haben, war ein bisschen knapp bemessen. Da machen wir nächstes Jahr mal schön lecker Wochenende in Berlin, gucken uns die ganze Woche, das ganze Wochenende über die IFA an, nehmen die Konzerte mit, gucken uns auch lecker ein bisschen Berlin an und haben irgendwie, weiß ich nicht, bunte 3 Tage gehabt und dafür ist die IFA da.

0: Offensichtlich scheint es eine besonders gute Zahl zu sein, denn am Lesesommer 2026 beteiligten sich in Sachsen-Anhalt in diesem Jahr erstmals über 9000 Kinder und Jugendliche. Das waren etwa 1200 mehr als im vorigen Jahr. Auch bei den beteiligten Bibliotheken konnte man einen neuen Rekord verbuchen. So waren es diesmal 63 Einrichtungen gegenüber 58 im Jahr 2025. Neben der Anschaffung neuer Literatur, für die es besondere Zuweisungen aus dem Landeshaushalt gab, veranstalteten die Bibliotheken auch zahlreiche Sonderaktionen wie Lesenächte, Kreativaktionen oder Quizformate. Und dann zählte natürlich auch, dass Leseratten, die wenigstens zwei Bücher gelesen hatten und dazu entsprechende Fragen bei den Bibliothekaren beantworten konnten, dafür in vielen Schulen mit der Erteilung einer 1 belohnt werden. Und damit ein herzliches Willkommen zum MDV1 Direktmagazin am Dienstag. So sehr die Freude bei den veranstaltenden Bibliotheken über die Rekordteilnahme überwiegt, angesichts von gut 200.000 Schülern, die man zur Zielgruppe des Lesesommers zählen durfte, waren es nicht einmal 5% davon, die sich im Rahmen der Sommeraktion ein Buch ausliehen. Insofern ist Sachsen-Anhalt sehr weit davon entfernt, ein Leseland zu sein, und in gewisser Weise spiegelt sich das auch im schlechten Abschneiden beim PISA-Test wider. Vor allem die Eltern sind deswegen aufgefordert, dem Nachwuchs das Lesen nahezubringen. Denn wer in der Lage ist, sich Bildungsinhalte lesend zu erschließen, hat bessere Chancen, im modernen Leben zu bestehen.
1: Und 800.000 Bürgerinnen und Bürger in Sachsen-Anhalt engagieren sich ehrenamtlich, etwa ein Drittel der Bevölkerung ab 14 Jahren. Der Großteil dieses Engagements spielt sich in der Nachbarschaft und in Kultur- oder Sportvereinen ab, sowie bei der Freiwilligen Feuerwehr. Letztere sollte am Samstag im Vordergrund stehen, weshalb unter dem Motto voller Einsatz zum inzwischen 9. Tag der Feuerwehr geladen wurde, um die Mitglieder der Feuerwehren für ihr unermüdliches Engagement zu würdigen und weiter für das Ehrenamt zu werben. In diesem Jahr durfte erstmalig die Stadt Schönebeck als Austragungsort für den Aktionstag dienen, der gemeinsam von Oberbürgermeister Bert Knoblauch und Innenministerin Tamara Zieschang im Kurpark der Elbestadt eröffnet wurde. Die Verantwortung, die Feuerwehrleute für unsere Sicherheit tragen, sowie die Vielzahl an Hilfeleistungen, die sie täglich erbringen, seien von unschätzbarem Wert für die Gemeinschaft, so Zieschang, weshalb es wichtig sei, diesem Engagement die entsprechende Anerkennung und Wertschätzung zu schenken. Langjährige Mitglieder der Feuerwehr wurden daher am Samstag für ihren Einsatz geehrt, unter anderem mit dem Goldenen Steckkreuz für den ehemaligen Einsatzleiter und Kreisbrandmeister Horst Mehr. Die höchste Auszeichnung an diesem Tag, die Zieschang hier erst zum zweiten Mal persönlich überreichte. Nach dem offiziellen Teil des Feuerwehrfestes durften die großen und kleinen Besucher die verschiedenen Stationen der Einsatzkräfte erkunden. Dabei wollte man vor allem den Hochwasserschutz in den Vordergrund rücken. Denn die Hochwasserereignisse der letzten Jahre machten deutlich, wie wichtig dieser Arbeitsbereich der Feuerwehr ist. Der optimale Schutz ist jedoch nur mit genügend Personal und der entsprechenden Finanzierung möglich. Weshalb der Anlass des Feuerwehrfests unter anderem dafür genutzt wurde, um den Wunsch nach mehr Investitionen seitens der Stadt zu äußern. Weiterhin standen am Samstag sämtliche Einsatzfahrzeuge und deren Technik für Besichtigungen zur Verfügung. Es konnte eine Hundestaffel bei einer Rettungsübung beobachtet werden, und wer selbst mit Hand anlegen wollte, der durfte sich auch einmal als Feuerlöscher versuchen. Und vielleicht entdeckte der ein oder andere Sprössling somit eine Leidenschaft für die Einsatzarbeit. Schließlich kann die Zukunft der Feuerwehr nur mit genügend Nachwuchs garantiert werden.
0: Offensichtlich ist man in der Stadtverwaltung Magdeburg dabei, den Rückbau des vierspurigen Ausbaus der Fahrspuren auf dem Schleinufer in Betracht zu ziehen. Zumindest könnte man so einen Zeitungsartikel interpretieren. Doch nach einer Medienmitteilung der CDU-Stadtratsfraktion sollten wohl lediglich Finanzmittel bereitgestellt werden, um eine entsprechende Untersuchung beauftragen zu können. Frank Schuster, Vorsitzender des Ausschusses für Stadtentwicklung, Bauen und Verkehr, hat zunächst kein Verständnis dafür, dass überhaupt darüber nachgedacht werden soll. Und dass man auch noch angesichts knapper Haushaltsmittel Geld für Untersuchungen ausgeben will, die den innerstädtischen Verkehrsfluss massiv gefährden würden. Dazu komme, dass die Verwaltung selbst schon feststellte, dass ein Rückbau des Schleinufers die Verkehrsströme überlasten würde. Die bestehenden Konflikte an der Elbe müssten gelöst werden, so Schuster weiter, aber im Dialog mit den Gremien und nicht über den Umweg unnötiger Prüfaufträge.
2: Wenn dieses Zeichen an einem Gebäude zu finden ist, dann steht es auf der Landesdenkmalliste und genießt den entsprechenden gesetzlichen Schutz. Das ist die St. Katharinenkirche in Gutenswegen. Wenn man sie sich von allen Seiten her anschaut, findet man so manches interessante Detail, aber die blaue Sanduhr fehlt. Das ist aber nicht schlimm, denn in Sachsen-Anhalt gilt das deklamatorische Prinzip. Das bedeutet, ein Gebäude ist ein Denkmal, wenn an seiner Erhaltung ein öffentliches Interesse aus geschichtlichen, künstlerischen, wissenschaftlichen, städtebaulichen oder volkskundlichen Gründen besteht. Und das haben die Gutenswäger seit Jahrzehnten bewiesen. Die romanischen Grundmauern stammen aus dem 12. Jahrhundert. Der Turm ist dafür der weithin sichtbare Beweis. Alles andere ist im Laufe der Zeit immer wieder um- und ausgebaut worden. 1972, nachdem der Orkan Quimburga das Dach der Halle abgedeckt hatte, wurde der Kirchenbau dem Verfall überlassen. Erst in den 90er Jahren wurde mit großem Engagement aus Gutenswegen heraus Dachstuhl und Dach instand gesetzt und die Kirche sollte wieder Mittelpunkt des Dorfes werden. Dabei hat der eigens gegründete Förderverein zwei Aufgaben. Zum einen gilt es, die bauliche Substanz weiter zu erhalten und zum anderen muss Leben in die Kirche.
3: Na, ich möchte die Gemeinschaft im Dorf, ja, weiterentwickeln ist vielleicht zu groß gesagt, aber pflegen, ja, die Gemeinschaft verbinden. Wir haben hier in unserem Ort 14 Vereine. Jeder hat ein Ziel, aber das gemeinsame Ziel sollte sein, wir haben hier einen Ort, wir haben die Grundlagen, ja, wir haben die baulichen Grundlagen, wir haben die Substanz, wir können diese Kirche nutzen und das wollen wir, das so, dass für uns soll das als Förderverein und auch von der Kirche unterstützt, soll das der Mittelpunkt unseres Dorfes werden.
2: Das war die Kirche als Ort des Glaubens schon immer. Aber in Zeiten, in denen der Glaube bei vielen fehlt, muss die Kirche sich öffnen, um so die Traditionen des christlichen Abendlandes auch ohne religiöse Bindung in der Gesellschaft wachzuhalten.
4: Die Kirche muss sich sogar öffnen. Das zeigen ja die Zahlen der Mitglieder und so weiter. Und damit sie auch weiterhin die Gotteshäuser nutzen können, müssen wir auch einen Teil davon, sage ich mal, abgeben an die Gemeinden. Und die Gemeinde ist der Mittelpunkt in einem Dorf oder einer Stadt, wie auch immer. Und das gehört dazu. Die Kirche, ich sage mal, das ist die Kirche im Dorf. Und wie wir sie nutzen, das müssen wir gemeinsam tun.
2: Gemeinsamkeit ist das Stichwort, denn als Ortsbürgermeister setzt sich Andreas Leonhardt aktiv dafür ein, dass sich die vielfältigen Aktivitäten, wir hörten schon von 14 Vereinen, miteinander abstimmen und so zu einer effektiven gesellschaftlichen Kraft werden.
5: Natürlich, die Bürger müssen wissen, dass wir jedes Zentrum brauchen. Es ist der Karnevalsverein, es ist aber auch die Kirche. Und so muss man eben als Ortsbürgermeister vor allen Dingen schauen, dass man möglichst viele Vereine unter einen Hut bekommt. Und wir sehen das heute hier, dass eben viele Vereine auch zum Tag des offenen Denkmals in unserer Kirche sind. Und so, glaube ich, haben wir es geschafft, die Gutenswäger so ein bisschen mehr Gemeinsamkeit zusammen zu zimmern.
2: Schaut man sich um, dann ist noch viel zu tun und im bewussten Umgang mit historischer Bausubstanz hat man sich in Gutenswegen kompetente Beratung gesichert.
6: Ist völlig in Ordnung, was hier passiert. Ja. Es läuft ja auch unter den Augen der unteren Denkmalschutzbehörde. Insofern muss man keine Bedenken haben, dass hier etwas daneben läuft.
4: Es ist aber doch ein kleiner Kampf dahinter. Aber das ist ganz normal.

0: die Fördermittelgeber, die wir haben, bis jetzt haben oder hatten, auch in allen drei Gemeinden, waren immer meistens eigentlich ziemlich großzügig.
1: Und werden es auch bleiben, wenn es weiter funktioniert, diesen Kulturort in Gudenswegen zu bereichern. Dabei ist die Präsentation von Kreativität aus der Region genauso wichtig wie zeitgemäße Musik am Tag des offenen Denkmals. Hier in Gudenswegen geht es nicht nur um den Erhalt der Kirche als Gotteshaus, sondern gemeinsam schaffen sie sich hier einen Ort der Kultur. Und sicher bittet die evangelische Kirche hier auch um Gottes Segen für das Gelingen des Ganzen.
2: Am Mittwoch beginnt die Europäische Mobilitätswoche, die dann bis zum 22. September dauern soll. Eine Maßnahme dieser Aktion ist die Möglichkeit für alle Senioren über 65 Jahre, am 16. September den Magdeburger ÖPNV kostenlos nutzen zu können. Übrigens inklusive der Elbefähren. Man braucht keinen Fahrschein, man muss sich jedoch per Ausweis als alt genug ausweisen können. Eine Möglichkeit, um kostenlos zum Seniorentag auf dem Domplatz zu fahren. Ab 10 Uhr gibt es dort ein umfangreiches Programm mit Tanzaufführungen, Modenschau und Hengstmann-Kabarett. Es singt der Shanty-Chor und es gibt einen Line-Dance-Workshop. Das wäre aber nur das Beiprogramm zu zahlreichen Informationsständen, die sich mit ihren Angeboten besonders an die ältere Bevölkerung wenden. Der Seniorentag dauert übrigens bis 16 Uhr. Die Reklame.
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2: Willkommen zurück. Der Sportverein Union 1861 Schönebeck veröffentlichte am Montag die Organisationsdaten zum diesjährigen Dreibrückenlauf, der am 27. September auf der Saline-Insel am Salzschuppen gestartet werden soll. Bis zum 23. September kann man sich noch anmelden. Bisher haben etwa 300 Sportler von dieser Möglichkeit Gebrauch gemacht. Mit bis zu 700 Teilnehmenden rechnen die Veranstalter. Neben dem Bambini-Lauf über 700 Meter und dem Kinderlauf über 1,5 Kilometer führt die große 13,74 Kilometer lange Runde über den Elbedamm zur großen Elbauenbrücke, dann durch Grüne Walde zur Thälmannbrücke und über die Salinebrücke zurück zur Saline-Insel. Dazu kommt noch eine Neuerung. Wer die große Runde zweimal läuft, passiert nach dem ersten Mal bereits den Zielbereich, bevor es in die zweite Runde geht. Man erhofft sich davon eine größere Zuschauerbeteiligung. Wer sich noch anmelden möchte, unter www.3brückenlauf.de sind alle Informationen auch zu den Teilnahmegebühren nachzulesen und auch das Einschreiben ist dort möglich. Stellen wir uns mal vor, wir sitzen in der Johanneskirche, es ist Jugendweihe und Tobias Hengstmann hält die Festansprache.
7: Vor insgesamt 10.000 Leuten, also 600 pro Vorstellung und diese Rede habe ich selber geschrieben und habe immer diesen Drang, natürlich als Satiriker, als komischer Mensch, da immer noch einen draufzusetzen und noch eine Geschichte zu erzählen, aber auch nur 8 Minuten Zeit. Und diese Rede halte ich hier in meinem neuen Stück. Allerdings unterbreche ich die mit den Sachen, die ich in der Johanneskirche nicht sagen kann.
2: Das verspricht, lustig zu werden. Denn wer kennt das nicht, wenn einem bei einem offiziellen Anlass lauter freche Bemerkungen durch den Kopf gehen, die so gar nicht angemessen sind. Tobi or Not Tobi ist der Titel dieses Soloprogramms, das vollständig aus der Feder des jüngeren Hengstmann-Bruders stammt, wobei sich Sebastian, der ältere der beiden, auf die Regie beschränken musste. Aber das ist ja genau das Richtige für den ewigen Besserwisser.
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2: Die Premiere ist übrigens bereits am kommenden Donnerstag.
7: Die ist nochmal am 18. oder am 19. und dann nochmal im September, Oktober, November, solange die Verwandten reichen. Karten gibt es www.hengstmanns.de oder an allen einschlägigen Vorverkaufsstellen.
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3: Die MDF-1-Wettervorhersage für den 15. und 16. September. In der Nacht zum Mittwoch kommt eine Kaltfront mit dichter Bewölkung heran. In den Morgenstunden fallen dann erste Regenschauer. Zum Teil gibt es auch Gewitter. Die Nachttemperaturen liegen bei 16 Grad. Der Wind weht leicht und weiter böig aus südlicher Richtung. Am Mittwoch tummeln sich viele Wolken am Himmel und es gibt immer wieder schauerartigen Regen. Erst in der zweiten Tageshälfte lockert die Bewölkung etwas auf und die Schauer werden weniger. Die Temperaturen liegen nur noch bei 19 bis 21 Grad. Der Wind weht mäßig und in Böen aus dem Westen. Der UV-Index liegt beim niedrigen Wert 2. Die weiteren Aussichten bis zum Samstag. Es wird etwas kühler in den nächsten Tagen, denn die Sonnenstunden werden weniger und immer mehr Wolken ziehen am Himmel auf. Es bleibt dabei aber überwiegend trocken und recht freundlich.
2: Am Mittwoch versteigert die Deutsche Bahn vor dem Hauptbahnhof am Ausgang zum Busbahnhof wieder Fahrräder und E-Scooter. Diese wurden in den Zügen oder auf den Bahnhöfen der Deutschen Bahn gefunden und nicht abgeholt. Insgesamt geht es um 35 Fahrräder und 4 E-Scooter. in sehr unterschiedlichen Zuständen, von gut erhalten bis Kernschrott. Mitarbeiter des Bahnhofsmanagements versteigern die Fahrzeuge an den Meistbietenden. Es muss gleich in bar bezahlt werden. Und um 15 Uhr geht der Spaß los. 50 Chöre aus aller Welt werden zum internationalen Chorfest in Magdeburg erwartet. Die offizielle Eröffnungsveranstaltung beginnt um 18 Uhr in der Johanneskirche. Der Eintritt dazu ist frei. Erwartet werden die Kinder- und Jugendchor Magdeburg, der Viva-Kammerchor und die Magdeburg Indians. Weitere Veranstaltungen finden im M2 statt. Hier wird das Konzert um 20 Uhr beginnen. Zur gleichen Zeit beginnt es im Hyde, in der Moonbar, im Gerke, im Café Mosaik und in der Sternbar. Und an den Veranstaltungsorten erkennt man vielleicht, dass es sich dabei um die Kneipenchor-Tour handelt, bei der Chöre von Kneipe zu Kneipe ziehen. Das Motto: Singen und Trinken rund um den Hasselbachplatz. Im NF1 hätte am Mittwoch wieder ein Direktmagazin im Angebot ab 18 Uhr zu jeder vollen Stunde für Magdeburg und danach für Halle. So wird es auch gleich. Ich hoffe, Sie schalten dann wieder ein. Bis dann, auf Wiedersehen und bleiben Sie gesund.

0: Herr Lindner, Sie haben heute gestartet und das in einer besonderen Umgebung, denn so viele Journalisten habe ich gar nicht erwartet. Es war rappelvoll, die Welt ist hier, in Berlin, zur IFA.
1: Stimmt. Und da haben wir auch viel für getan, denn eine unserer, meiner Aufgaben ist es, unterjährig wirklich auf der Welt unterwegs zu sein und vor allem auch mit Journalisten auf Augenhöhe zu sprechen und denen klarzumachen, wenn ich hier ist, verpasst was. Und ich glaube, das hat ganz gut geklappt.
0: Das sind Multiplikatoren, aber die Leute, die zahlreich und in Mannschaftsstärke angetreten sind, sind ja die Aussteller. Die Leute, die was mitbringen. Und die Leute, die was mitbringen, da ist die Vielfalt so groß, dass ich mir von ihnen Hilfe brauche.
1: Kann ich verstehen, wir haben dieses Jahr 2000 Aussteller, nochmal 100 mehr als letztes Jahr. Und auf 190.000 Quadratmetern ist halt wirklich, da braucht man schon eine Menge Konditionen, um sich alles anzugucken. Deswegen muss man auch öfter herkommen.
0: Kommt mir ein bisschen vor wie so ein Kind, wie ein Baby, ein Kind, das einem dann langsam über den Kopf wächst. Aber so ist es nicht.
1: Nein, im Gegenteil. Wir versuchen und schaffen es auch, immer mehr zu koordinieren. Wir haben einzelne Bereiche, sodass, wenn man sich zum Beispiel für das Thema Mobility interessiert, dann weiß man ganz genau, da muss ich nicht durch die ganze Messe hin und her, sondern wir haben einen Bereich, wo dieses Thema gespielt wird. Und so geben wir jedem, was er sucht.
0: So, dann ist KI in aller Munde. Wird auch hier gespielt.
1: KI ist natürlich überall zu sehen. Und sorgt auch dafür, dass die Produkte sich schneller entwickeln, mehr können und vor allem auch den Konsumenten ganz klar Nutzen bieten.
0: Die Geschwindigkeit wie die Entwicklung ist eigentlich atemberaubend.
1: Ja.
0: Beängstigend. Wie geht's?
1: Man könnte, also das ist so eine Frage. Ich glaube, unsere Aufgabe ist es auch, den Leuten genau diese Angst zu nehmen und zu erklären, was es bedeutet, wo es herkommt und wo der Weg noch weiter hingeht. Also wir übersetzen quasi die Technologie für den Verbraucher.
0: Verbraucher interessiert sich für unterschiedliche Dinge. Der eine kauft sich gerade einen neuen Fernseher, der andere ganze neue Küchen. Wer ist alles hier? Wer stellt Consumer Elektronik aus?
1: Ja, also sind natürlich jetzt so viele, aber die Großen der Branche sind alle da. Also im Bereich, den Sie gerade erwähnt haben, betrifft es natürlich Miele.
2: Ja, wir sind durchaus von der Besucherzahl angetan und auch von dem Interesse für unsere Neuheiten. Wir zeigen eine Studie, wie das Waschen in Zukunft aussehen könnte, mit unserem Gerät Carry, welches wir derzeit in einigen Haushalten erproben. Das Besondere dabei ist, analog dem, was ich Ihnen über die G8000 erzählt habe, dass das Gerät erkennt, was für Wäsche beladen wird und damit das optimale Waschprogramm anwählt. Auch hier ist also die Anwenderin oder der Anwender befreit vom darüber nachdenken, was er hineingibt, welches Programm er wählen muss und ähnliches. In der Konsequenz bedeutet das, dass das mühsame Aufteilen von Kochwäsche und Buntwäsche von verschiedenen Farben entfällt, denn die Maschine erkennt das und die Maschine erkennt auch, wenn etwas gar nicht passt und würde dann ein entsprechendes Warnsignal aussenden, sodass man das dann aussortieren kann.
1: Und im klassischen Konsumelektronikbereich, da sind natürlich die Platzhirsche wie LG. LG hat den größten Stand hier auf der IFA. Die sind natürlich vorhanden, genauso aber auch jemand wie TCL oder Hisense, die gerade vor allem im Großbild-TV extrem stark sind. Panasonic ist auch hier und Sony auch. Also im Prinzip, wenn man sich für Technik interessiert, hier wird man alles bekommen, was man sucht.
0: Die Asiaten sind mit breiter Brust angetreten.
1: Das stimmt.
0: Und wo glänzen die besonders?
1: Wen meinen Sie jetzt?
0: Die Asiaten ganz allgemein.
1: Ach so, die Asiaten glänzen aus meiner Sicht darauf, dass sie relativ oder sehr schnell Produkte von dem ersten Status der Entwicklung bis zum Produkt in einem Launch bringen. Da verbrauchen die Europäer teilweise doppelt so lang und die Chinesen sind sehr schnell. Das heißt, es gibt einen Trend und du hast relativ schnell ein Produkt dazu passend da. Und das ist auch nicht, ich sag mal, wir haben ja mal früher gesagt, tested by customer. Also es ist nicht ausgereift, das ist nicht mehr so. Es ist ausgereift, zumindest zu 90-95%. Und das ist, glaube ich, eine der Stärken, schnell umzusetzen, schnell zu skalieren. Das unterscheidet oftmals die Chinesen von den Europäern.
0: Jetzt haben wir über alle Leute gesprochen, nur noch über den Zuschauer. Innovation for All ist natürlich so gemeint, dass auch der Zuschauer insbesondere hier seine Freude haben kann.
1: Hundertprozentig. Genau, damit ist gemeint, dass wir wirklich dafür sorgen, dass wir egal jung, alt, weiblich, männlich, egal,
0: groß,
1: wir bieten,
0: klein.
1: Wir bieten für jeden Zuschauer etwas an, was ihn interessiert, was sein Leben bereichert. Und deswegen haben wir auch gesagt, the future is now ist der Claim aus diesem Jahr, weil wir gesagt haben, weil die Entwicklung so rasant ist, ist es kein Science-Fiction-Movie mehr, sondern bin mir sicher, dass jeder hier was sehen wird, wo er sagt, was? Das gibt's schon? das kann ich kaufen. Genau darum geht's. Den Leuten im Prinzip die Gardine wegzunehmen und zu zeigen, was dahinter ist.
0: Gamescom ist gerade vorbei, aber Spiele spielen ja auch eine Rolle.
1: Das stimmt. Wir haben auch ein Gaming-Segment. Ich meine, die Gamescom war vor einer Woche, aber das macht nichts. Der Bereich Gaming ist für uns ein ergänzender Bereich, der aber immer wichtiger wird.
3: Ja, kommt vorbei, ne? IFA, kann man bis zum gewissen Punkt auch im Digitalen erleben, ja? Es gibt eine ganze Menge Videos, ihr macht ja hier auch ein Format. Aber IFA ist eine der wenigen Shows, nein, IFA ist die einzige Show auf diesem Level von dieser globalen Wichtigkeit, die es euch erlaubt, das, was A jetzt kommt, was es gibt, was es vielleicht in anderen Ländern der Welt gibt und du es noch niemals gesehen hast, oder was kommen wird, persönlich und live zu erleben. Und das ist der riesengroße Unterschied. Man kann lange über Sachen diskutieren und sich durchlesen. Und wie soll ich jemanden erklären, wie sich, ich weiß es nicht, eine samtbeschlagene Laptophülle anfühlt? Ja. Und das Samt, dieser Samt wäre irgendwie aus Wurzeln von einem mexikanischen Kaktus gemacht. Das ist alles sehr, sehr schwer zu begreifen. Erleben und selber anschauen ist so wichtig. Und obendrauf, das ist ja nur die Produktebene. Die IFA war immer eine Eventveranstaltung. Das Schöne ist, dass wir jetzt hier einen Veranstalter haben, der zusammen mit der GFU ein Format entwickelt hat, das auf der einen Art und Weise diese Tradition der IFA wiederbelebt und aufrecht erhält und es kombiniert mit all dem, was heute wichtig ist. Nämlich in die Zukunft zu schauen, zeigen, was geht und das vor allen Dingen aus der ganzen Welt. Berlin ist eine der bekanntesten Städte weltweit. Berlin ist eine der globalsten Städte weltweit. IFA ist die längste Messe, die längste Consumer Electronic Messe weltweit, mit der längsten Tradition. Eine bessere Kombination kannst du dir gar nicht vorstellen. Und ich glaube, all diejenigen, die das hier zum ersten Mal erlebt haben, die werden nicht nur mehr dabei pflichten, sondern die werden dann auch 2027 sagen, oh meine Güte, da weiß jetzt nicht, ob das die 3 Stunden oder die 6 Stunden, die wir da eingeplant haben, das war ein bisschen knapp bemessen. Da machen wir nächstes Jahr mal schön lecker Wochenende in Berlin, gucken uns die ganze Woche, das ganze Wochenende über die IFA an, nehmen die Konzerte mit, gucken uns auch lecker ein bisschen Berlin an und haben irgendwie, weiß ich nicht, bunte 3 Tage gehabt und dafür ist die IFA da.

0: Offensichtlich scheint es eine besonders gute Zahl zu sein, denn am Lesesommer 2026 beteiligten sich in Sachsen-Anhalt in diesem Jahr erstmals über 9000 Kinder und Jugendliche. Das waren etwa 1200 mehr als im vorigen Jahr. Auch bei den beteiligten Bibliotheken konnte man einen neuen Rekord verbuchen. So waren es diesmal 63 Einrichtungen gegenüber 58 im Jahr 2025. Neben der Anschaffung neuer Literatur, für die es besondere Zuweisungen aus dem Landeshaushalt gab, veranstalteten die Bibliotheken auch zahlreiche Sonderaktionen wie Lesenächte, Kreativaktionen oder Quizformate. Und dann zählte natürlich auch, dass Leseraten, die wenigstens zwei Bücher gelesen hatten und dazu entsprechende Fragen bei den Bibliothekaren beantworten konnten, dafür in vielen Schulen mit der Erteilung einer 1 belohnt werden. Und damit ein herzliches Willkommen zum MDV1 Direktmagazin am Dienstag. So sehr die Freude bei den veranstaltenden Bibliotheken über die Rekordteilnahme überwiegt, angesichts von gut 200.000 Schülern, die man zur Zielgruppe des Lesesommers zählen durfte, waren es nicht einmal 5% davon, die sich im Rahmen der Sommeraktion ein Buch ausliehen. Insofern ist Sachsen-Anhalt sehr weit davon entfernt, ein Leseland zu sein, und in gewisser Weise spiegelt sich das auch im schlechten Abschneiden beim PISA-Test wider. Vor allem die Eltern sind deswegen aufgefordert, dem Nachwuchs das Lesen nahezubringen. Denn wer in der Lage ist, sich Bildungsinhalte lesend zu erschließen, hat bessere Chancen, im modernen Leben zu bestehen.
1: Rund 800.000 Bürgerinnen und Bürger in Sachsen-Anhalt engagieren sich ehrenamtlich, etwa ein Drittel der Bevölkerung ab 14 Jahren. Der Großteil dieses Engagements spielt sich in der Nachbarschaft und in Kultur- oder Sportvereinen ab, sowie bei der Freiwilligen Feuerwehr. Letztere sollte am Samstag im Vordergrund stehen, weshalb unter dem Motto "voller Einsatz" zum inzwischen 9. Tag der Feuerwehr geladen wurde, um die Mitglieder der Feuerwehren für ihr unermüdliches Engagement zu würdigen und weiter für das Ehrenamt zu werben. In diesem Jahr durfte erstmalig die Stadt Schönebeck als Austragungsort für den Aktionstag dienen, der gemeinsam von Oberbürgermeister Bert Knoblauch und Innenministerin Tamara Zieschang im Kurpark der Elbestadt eröffnet wurde. Die Verantwortung, die Feuerwehrleute für unsere Sicherheit tragen, sowie die Vielzahl an Hilfeleistungen, die sie täglich erbringen, seien von unschätzbarem Wert für die Gemeinschaft, so Zieschang, weshalb es wichtig sei, diesem Engagement die entsprechende Anerkennung und Wertschätzung zu schenken. Langjährige Mitglieder der Feuerwehr wurden daher am Samstag für ihren Einsatz geehrt, unter anderem mit dem Goldenen Steckkreuz für den ehemaligen Einsatzleiter und Kreisbrandmeister Horst Mehr. Die höchste Auszeichnung an diesem Tag, die Zieschang hier erst zum zweiten Mal persönlich überreichte. Nach dem offiziellen Teil des Feuerwehrfestes durften die großen und kleinen Besucher die verschiedenen Stationen der Einsatzkräfte erkunden. Dabei wollte man vor allem den Hochwasserschutz in den Vordergrund rücken. Denn die Hochwasserereignisse der letzten Jahre machten deutlich, wie wichtig dieser Arbeitsbereich der Feuerwehr ist. Der optimale Schutz ist jedoch nur mit genügend Personal und der entsprechenden Finanzierung möglich. Weshalb der Anlass des Feuerwehrfests unter anderem dafür genutzt wurde, um den Wunsch nach mehr Investitionen seitens der Stadt zu äußern. Weiterhin standen am Samstag sämtliche Einsatzfahrzeuge und deren Technik für Besichtigungen zur Verfügung. Es konnte eine Hundestaffel bei einer Rettungsübung beobachtet werden, und wer selbst mit Hand anlegen wollte, der durfte sich auch einmal als Feuerlöscher versuchen. Und vielleicht entdeckte der ein oder andere Sprössling somit eine Leidenschaft für die Einsatzarbeit. Schließlich kann die Zukunft der Feuerwehr nur mit genügend Nachwuchs garantiert werden.
0: Die neuen TINA-Straßenbahnen sind in ihren Fahrgeräuschen offensichtlich deutlich lauter als ihre Vorgänger. Deswegen häufen sich Beschwerden zu Erschütterungen und Vibrationen. Auf der anderen Seite erwiesen sich die neuen Fahrzeuge als sehr zuverlässig. Besonders die Barrierefreiheit und die Klimaanlagen wurden von den Fahrgästen geschätzt. Die TINA-Bahnen werden von der Firma Stadler hergestellt, die nun auf weichere Radvarianten umgebaute Züge auf ihre Tauglichkeit hin untersucht und erprobt. Erste Ergebnisse lassen eine Reduzierung der Vibration um bis zu 10% erkennen. Konkret handelt es sich dabei um den Wagen 800.

Ergebnisse lassen eine Reduzierung der Vibration um bis zu 10% erkennen. Konkret handelt es sich dabei um den Wagen 857, der zunächst als Testfahrzeug unterwegs war.

0: 90er Jahren wurde mit großem Engagement aus guten Zwegen heraus Dachstuhl und Dach instand gesetzt und die Kirche sollte wieder Mittelpunkt des Dorfes werden. Dabei hat der eigens gegründete Förderverein zwei Aufgaben. Zum einen gilt es, die bauliche Substanz weiter zu erhalten und zum anderen muss Leben in die Kirche.
1: Na, ich möchte die Gemeinschaft im Dorf, ja, ich weiterentwickeln ist vielleicht zu groß gesagt, aber pflegen, ja, die Gemeinschaft verbinden. Wir haben hier in unserem Ort 14 Vereine. Jeder hat ein Ziel, aber das gemeinsame Ziel sollte sein, wir haben hier einen Ort, wir haben die Grundlagen, ja, wir haben die baulichen Grundlagen, wir haben die Substanz, wir können diese Kirche nutzen und das wollen wir, das soll das für uns soll das als Förderverein und auch von der Kirche unterstützt, soll das der Mittelpunkt unseres Dorfes werden.
0: Das war die Kirche als Ort des Glaubens schon immer. Aber in Zeiten, in denen der Glaube bei vielen fehlt, muss die Kirche sich öffnen, um so die Traditionen des christlichen Abendlandes auch ohne religiöse Bindung in der Gesellschaft wachzuhalten.
2: Die Kirche muss sich sogar öffnen. Das zeigen ja die Zahlen der Mitglieder und so weiter. Und damit wir auch weiterhin die Gotteshäuser nutzen können, müssen wir auch einen Teil davon, sage ich mal, abgeben an die Gemeinden. Und die Gemeinde ist der Mittelpunkt in einem Dorf oder einer Stadt, wie auch immer. Und das gehört dazu. Die Kirche, ich sage mal, das ist die Kirche im Dorf. Und wie wir sie nutzen, das müssen wir gemeinsam tun.
0: Gemeinsamkeit ist das Stichwort, denn als Ortsbürgermeister setzt sich Andreas Leonhardt aktiv dafür ein, dass sich die vielfältigen Aktivitäten, wir hörten schon von 14 Vereinen, miteinander abstimmen und so zu einer effektiven gesellschaftlichen Kraft werden.
3: Natürlich, die Bürger müssen wissen, dass wir jedes Zentrum brauchen. Es ist der Karnevalsverein, es ist aber auch die Kirche. Und so muss man eben als Bürger, als Ortsbürgermeister vor allen Dingen schauen, dass man möglichst viele Vereine unter einen Hut bekommt. Und wir sehen das heute hier, dass eben viele Vereine auch zum Tag des offenen Denkmals in unserer Kirche sind. Und so, glaube ich, haben wir es geschafft, die Gutenzweger so ein bisschen mehr Gemeinsamkeit zusammen zu zimmern.
0: Schaut man sich um, dann ist noch viel zu tun und im bewussten Umgang mit historischer Bausubstanz hat man sich in Gutenzwegen kompetente Beratung gesichert.
4: Das ist völlig in Ordnung, was hier passiert. Ja. Es läuft ja auch unter den Augen der unteren Denkmalschutzbehörde. Insofern muss man keine Bedenken haben, dass hier etwas daneben läuft.
2: Es ist aber doch ein kleiner Kampf dahinter. Aber das ist ganz normal. Die Fördermittelgeber, die wir bis jetzt hatten, auch in allen drei Gemeinden, waren immer meistens eigentlich ziemlich großzügig.

0: des Ganzen.
1: Der Hallesche Marktplatz ist am Mittwoch Schauplatz des bundesweiten Tages der Selbsthilfe. Zwischen 11 und 16 Uhr werden sich zahlreiche Gruppen und Akteure mit Infoständen präsentieren. Eingeladen hat dazu die Paritätische Selbsthilfe-Kontaktstelle des Halle-Saal-Kreises. Für die Bevölkerung der Stadt die Gelegenheit, mit Selbsthilfegruppen erstmals in Kontakt zu treten und sich über die Möglichkeiten, die es in Halle gibt, umfassend zu informieren. Selbsthilfegruppen leisten beispielsweise Menschen mit chronischen Erkrankungen oder Behinderungen Beistand. Es geht um körperliche Beschwerden, psychische Gesundheit oder auch soziale Themen, wobei Selbsthilfegruppen für viele Menschen eine unverzichtbare Stütze im Alltag darstellen. Interessenten sind eingeladen, einfach vorbeizukommen. 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
1: Willkommen zurück. Der Verein für Hallische Stadtgeschichte hat am Montag einen etwa 600 Jahre alten Gebotsbrief an das Stadtarchiv übergeben. Das Dokument auf Pergamentpapier wurde 1402 durch König Ruprecht ausgestellt. Es verfügt über ein entsprechendes königliches Wachsiegel und ist erstaunlich gut erhalten. Vom Inhalt her handelt es sich um eine Anweisung von König Ruprecht an die Stadt Halle, die am 11. November fälligen Steuern direkt an seinen Sohn, den Pfalzgrafen Ludwig III., auszuzahlen. Für den Historiker Klaus Krüger gibt das Dokument darüber hinaus noch weitere Informationen preis. So war König Ruprecht damals nicht nur hoch verschuldet, sondern sein eigener Sohn war einer der Gläubiger. Außerdem lassen sich Rückschlüsse zum Status der Stadt Halle ziehen, denn obwohl Halle damals der Landsherrschaft des Erzstifts Magdeburg unterstand, dokumentiere der Gebotsbrief eine steuerliche Verpflichtung gegenüber Kaiser und Reich. Das Dokument stammt wohl aus langem Privatbesitz. Es tauchte bei einer Versteigerung auf und der Erwerb wurde für den Verein durch Hallische Stadtgeschichte durch verschiedene Sponsoren möglich. Der Verein überlässt das Dokument nun dem Stadtarchiv als Dauerleihgabe.
6: Stellen wir uns mal vor, wir sitzen in der Johanneskirche, es ist Jugendweihe und Tobias Hengstmann hält die Festansprache.
7: Vor insgesamt 10.000 Leuten.

0: also 600 pro Vorstellung. Und diese Rede habe ich selber geschrieben und habe immer diesen Drang, natürlich als Satiriker, als komischer Mensch, da immer noch einen draufzusetzen und noch eine Geschichte zu erzählen, aber auch nur 8 Minuten Zeit. Und diese Rede halte ich hier in meinem neuen Stück. Allerdings unterbreche ich die mit den Sachen, die ich in der Johanneskirche nicht sagen kann.
1: Das verspricht, lustig zu werden. Denn wer kennt das nicht, wenn einem bei einem offiziellen Anlass lauter freche Bemerkungen durch den Kopf gehen, die so gar nicht angemessen sind. Tobi or Not Tobi ist der Titel dieses Soloprogramms, das vollständig aus der Feder des jüngeren Hengstmann-Bruders stammt, wobei sich Sebastian, der ältere der beiden, auf die Regie beschränken musste. Aber das ist ja genau das Richtige für den ewigen Besserwisser.
2: Jetzt du zum Muster und sei Weltfall auf, sei bitte ungestüm, am besten dreckig und besoffen, in meinem Kostüm. Bitte mach auch was kaputt, du darfst dich gerne dort benehmen. Wie der letzte Mensch so schlimm, dass sich alle für dich schämen. Musst du zur Musterung, mach bitte alles, was du dich sonst nicht traust. Mit nem toten Schwein auf dem Rücken, dass du auf den Hintern haust.
1: Die Premiere ist übrigens bereits am kommenden Donnerstag.
0: Wie ist nochmal am 18. oder am 19. und dann nochmal im September, Oktober, November, solange die Verwandten reichen. Karten gibt es www.hengstmanns.de oder an allen einschlägigen Vorverkaufsstellen.
2: Atemlos an die Front, der Pazifist hat's nicht gekonnt. 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
0: Die rufen nie wieder an.
3: Die MDF 1 Wettervorhersage für den 15. und 16. September. In der Nacht zum Mittwoch kommt eine Kaltfront mit dichter Bewölkung heran. In den Morgenstunden fallen dann erste Regenschauer. Zum Teil gibt es auch Gewitter. Die Nachttemperaturen liegen bei 16 Grad. Der Wind weht leicht und weiter böig aus südlicher Richtung. Am Mittwoch tummeln sich viele Wolken am Himmel und es gibt immer wieder schauerartigen Regen. Erst in der zweiten Tageshälfte lockert die Bewölkung etwas auf und die Schauer werden weniger. Die Temperaturen liegen nur noch bei 19 bis 21 Grad. Der Wind weht mäßig und in Böen aus dem Westen. Der UV-Index liegt beim niedrigen Wert 2. Die weiteren Aussichten bis zum Samstag. Es wird etwas kühler in den nächsten Tagen, denn die Sonnenstunden werden weniger und immer mehr Wolken ziehen am Himmel auf. Es bleibt dabei aber überwiegend trocken und recht freundlich.
1: Entwürfe und Modelle für ein Gebäude auf dem Areal des ehemaligen Tunnelbahnhofs der S-Bahn in Halle-Neustadt sind der Gegenstand einer Ausstellung, die am Mittwoch in der Scheibe A in der Neustädter Passage eröffnet werden soll. Es handelt sich jedoch nicht um ein konkretes Bauvorhaben, sondern um hypothetische Entwürfe für eine Musikschule, die von Studenten der Fachhochschule Bielefeld erarbeitet wurden. Der betreuende Hochschullehrer Professor Georg Schönborn wird gemeinsam mit Studenten die Ausstellung eröffnen, die dann bis zum 7. Oktober zu sehen sein soll. Die Veranstaltung am Mittwoch wird um 17 Uhr beginnen. Im DF1 hätte am Mittwoch wieder ein Direktmagazin im Angebot, ab 18.30 Uhr zu jeder halben Stunde für Halle und danach für Magdeburg, so wie es auch gleich. Ich hoffe, Sie schalten wieder ein. Bis dann, auf Wiederfernsehen und bleiben Sie gesund.

0: Herr Lindner, Sie haben heute gestartet und das in einer besonderen Umgebung, denn so viele Journalisten habe ich gar nicht erwartet. Es war rappelvoll, die Welt ist hier, in Berlin, zur IFA.
1: Stimmt. Und da haben wir auch viel für getan, denn eine unserer, meiner Aufgaben ist es, unterjährig wirklich auf der Welt unterwegs zu sein und vor allem auch mit Journalisten auf Augenhöhe zu sprechen und denen klarzumachen, wenn nicht hier ist, verpasst was. Und ich glaube, das hat ganz gut geklappt.
0: Das sind Multiplikatoren, aber die Leute, die zahlreich und in Mannschaftsstärke angetreten sind, sind ja die Aussteller. Die Leute, die was mitbringen. Und die Leute, die was mitbringen, da ist die Vielfalt so groß, dass ich mir von ihnen Hilfe brauche.
1: Kann ich verstehen, wir haben dieses Jahr 2000 Aussteller, nochmal 100 mehr als letztes Jahr. Und auf 190.000 Quadratmetern ist halt wirklich, da braucht man schon eine Menge Konditionen, um sich alles anzugucken. Deswegen muss man auch öfter herkommen.
0: Kommt mir ein bisschen vor wie so ein Kind, wie ein Baby, ein Kind, das einem dann langsam über den Kopf wächst. Aber so ist es nicht.
1: Nein, im Gegenteil. Wir versuchen und schaffen es auch, immer mehr zu koordinieren. Wir haben einzelne Bereiche, sodass wenn man sich zum Beispiel für das Thema Mobility interessiert, dann weiß man ganz genau, da muss ich nicht durch die ganze Messe hin und her, sondern wir haben einen Bereich, wo dieses Thema gespielt wird. Und so geben wir jedem, was er sucht.
0: So, dann ist KI in aller Munde. Wird auch hier gespielt.
1: KI ist natürlich überall zu sehen. Und sorgt auch dafür, dass die Produkte sich schneller entwickeln, mehr können und vor allem auch den Konsumenten ganz klar Nutzen bieten.
0: Die Geschwindigkeit wie die Entwicklung ist eigentlich atemberaubend.
1: Ja.
0: Beängstigend. Wie geht's?
1: Man könnte, also das ist so eine Frage. Ich glaube, unsere Aufgabe ist es auch den Leuten genau diese Angst zu nehmen und zu erklären, was es bedeutet, wo es herkommt und wo der Weg noch weiter hingeht. Also wir übersetzen quasi die Technologie für den Verbraucher.
0: Verbraucher interessiert sich für unterschiedliche Dinge. Der eine kauft sich gerade einen neuen Fernseher, der andere ganze neue Küchen. Wer ist alles hier? Wer stellt Consumer Elektronik aus?
1: Ja, also sind natürlich jetzt so viele, aber die Großen der Branche sind alle da. Also im Bereich, den Sie gerade erwähnt haben, betrifft es natürlich Miele.
2: Ja, wir sind durchaus von der Besucherzahl angetan und auch von dem Interesse für unsere Neuheiten. Wir zeigen eine Studie, wie das Waschen in Zukunft aussehen könnte, mit unserem Gerät Carry, welches wir derzeit in einigen Haushalten erproben. Das Besondere dabei ist, analog dem, was ich Ihnen über die G8000 erzählt habe, dass das Gerät erkennt, was für Wäsche beladen wird und damit das optimale Waschprogramm anwählt. Auch hier ist also die Anwenderin oder der Anwender befreit vom darüber nachdenken, was er hineingibt, welches Programm er wählen muss und ähnliches. In der Konsequenz bedeutet das, dass das mühsame Aufteilen von Kochwäsche und Buntwäsche von verschiedenen Farben entfällt, denn die Maschine erkennt das und die Maschine erkennt auch, wenn etwas gar nicht passt und würde dann ein entsprechendes Warnsignal aussenden, sodass man das dann aussortieren kann.
1: Und im klassischen Konsumelektronikbereich, da sind natürlich die Platzhirsche wie LG. LG hat den größten Stand hier auf der IFA. Die sind natürlich vorhanden, genauso aber auch jemand wie TCL oder Hisense, die gerade vor allem im Großbild-TV extrem stark sind. Panasonic ist auch hier und Sony auch. Also im Prinzip, wenn man sich für Technik interessiert, hier wird man alles bekommen, was man sucht.
0: Die Asiaten sind mit breiter Brust angetreten.
1: Das stimmt.
0: Und wo glänzen die besonders?
1: Wen meinen Sie jetzt?
0: Die Asiaten ganz allgemein.
1: Ach so, die Asiaten glänzen aus meiner Sicht darauf, dass sie relativ oder sehr schnell Produkte von dem ersten Status der Entwicklung bis zum Produkt in einem Launch bringen. Da verbrauchen die Europäer teilweise doppelt so lang und die Chinesen sind sehr schnell. Das heißt, es gibt einen Trend und du hast relativ schnell ein Produkt dazu passend da. Und das ist auch nicht, ich sag mal, wir haben ja immer früher gesagt, tested by customer. Also es ist nicht ausgereift, das ist nicht mehr so. Es ist ausgereift, zumindest zu 90-95%. Und das ist, glaube ich, eine der Stärken, schnell umzusetzen, schnell zu skalieren. Das unterscheidet oftmals die Chinesen von den Europäern.
0: Jetzt haben wir über alle Leute gesprochen, nur noch über den Zuschauer. Innovation for All ist natürlich so gemeint, dass auch der Zuschauer insbesondere hier seine Freude haben kann.
1: Hundertprozentig. Genau, damit ist gemeint, dass wir wirklich dafür sorgen, dass wir egal jung, alt, weiblich, männlich, egal.
0: Groß,
1: wir bieten,
0: klein.
1: Wir bieten für allen, für jeden Zuschauer etwas an, was ihn interessiert, was sein Leben bereichert. Und deswegen haben wir auch gesagt, the future is now ist der Claim aus diesem Jahr, weil wir gesagt haben, weil die Entwicklung so rasant ist, ist es kein Science-Fiction-Movie mehr, sondern bin mir sicher, dass jeder hier was sehen wird, wo er sagt, was? das gibt's schon, das kann ich kaufen, genau darum geht's. Den Leuten im Prinzip die Gardine wegzunehmen und zu zeigen, was dahinter ist.
0: Gamescom ist gerade vorbei, aber Spiele spielen ja auch eine Rolle.
1: Das stimmt, wir haben auch ein Gaming-Segment. Ich meine, die Gamescom war vor einer Woche, aber das macht nichts. Der Bereich Gaming ist für uns ein ergänzender Bereich, der aber immer wichtiger wird.

Ja, kommt vorbei, ne? IFA kann man bis zum gewissen Punkt auch im Digitalen erleben. Ja, es gibt eine ganze Menge Videos, ihr macht ja hier auch ein Format. Aber IFA ist eine der wenigen Shows, nein, IFA ist die einzige Show auf diesem Level von dieser globalen Wichtigkeit, die es euch erlaubt, das, was A jetzt kommt, was es gibt, was es vielleicht in anderen Ländern der Welt gibt und du es noch niemals gesehen hast, oder was kommen wird, persönlich und live zu erleben. Und das ist der riesengroße Unterschied. Man kann lange über Sachen diskutieren und sich durchlesen. Und wie soll ich jemanden erklären, wie sich, ich weiß es nicht, eine samtbeschlagene Laptophülle anfühlt? Ja. Und das Samt, wie dieser Samt wäre irgendwie aus Wurzeln von einem mexikanischen Kaktus gemacht. Das ist alles sehr, sehr schwer zu begreifen. Erleben und selber anschauen ist so wichtig. Und obendrauf, das ist ja nur die Produktebene. Die IFA war immer eine Eventveranstaltung. Das Schöne ist, dass wir jetzt hier einen Veranstalter haben, der zusammen mit der GFU ein Format entwickelt hat, das auf der einen Art und Weise diese Tradition der IFA wiederbelebt und aufrechterhält und es kombiniert mit all dem, was heute wichtig ist, nämlich in die Zukunft zu schauen, zeigen, was geht und das vor allen Dingen aus der ganzen Welt. Berlin ist eine der bekanntesten Städte weltweit, Berlin ist eine der globalsten Städte weltweit. IFA ist die längste Messe, die längste Consumer Electronic Messe weltweit mit der längsten Tradition. Eine bessere Kombination kannst du dir gar nicht vorstellen. Und ich glaube, all diejenigen, die das hier zum ersten Mal erlebt haben, die werden nicht nur mir dabei pflichten, sondern die werden dann auch 2027 sagen, oh meine Güte, da weiß jetzt nicht, ob das die 3 Stunden oder die 6 Stunden, die wir da eingeplant haben, war ein bisschen knapp bemessen. Da machen wir nächstes Jahr mal schön lecker Wochenende in Berlin, gucken uns das ganze Wochenende über die IFA an, nehmen die Konzerte mit, gucken uns auch lecker ein bisschen Berlin an und haben irgendwie, weiß ich, eine bunte 3 Tage gehabt und dafür ist die IFA da.

0: Offensichtlich scheint es eine besonders gute Zahl zu sein, denn am Lesesommer 2026 beteiligten sich in Sachsen-Anhalt in diesem Jahr erstmals über 9000 Kinder und Jugendliche. Das waren etwa 1200 mehr als im vorigen Jahr. Auch bei den beteiligten Bibliotheken konnte man einen neuen Rekord verbuchen. So waren es diesmal 63 Einrichtungen gegenüber 58 im Jahr 2025. Neben der Anschaffung neuer Literatur, für die es besondere Zuweisungen aus dem Landeshaushalt gab, veranstalteten die Bibliotheken auch zahlreiche Sonderaktionen wie Lesenächte, Kreativaktionen oder Quizformate. Und dann zählte natürlich auch, dass Leseraten, die wenigstens zwei Bücher gelesen hatten und dazu entsprechende Fragen bei den Bibliothekaren beantworten konnten, dafür in vielen Schulen mit der Erteilung einer 1 belohnt werden. Und damit ein herzliches Willkommen zum MdV1-Direktmagazin am Dienstag. So sehr die Freude bei den veranstaltenden Bibliotheken über die Rekordteilnahme überwiegt, angesichts von gut 200.000 Schülern, die man zur Zielgruppe des Lesesommers zählen durfte, waren es nicht einmal 5% davon, die sich im Rahmen der Sommeraktion ein Buch ausliehen. Insofern ist Sachsen-Anhalt sehr weit davon entfernt, ein Leseland zu sein, und in gewisser Weise spiegelt sich das auch im schlechten Abschneiden beim PISA-Test wider. Vor allem die Eltern sind deswegen aufgefordert, dem Nachwuchs das Lesen nahezubringen. Denn wer in der Lage ist, sich Bildungsinhalte lesend zu erschließen, hat bessere Chancen, im modernen Leben zu bestehen.
1: Rund 800.000 Bürgerinnen und Bürger in Sachsen-Anhalt engagieren sich ehrenamtlich, etwa ein Drittel der Bevölkerung ab 14 Jahren. Der Großteil dieses Engagements spielt sich in der Nachbarschaft und in Kultur- oder Sportvereinen ab, sowie bei der Freiwilligen Feuerwehr. Letztere sollte am Samstag im Vordergrund stehen, weshalb unter dem Motto "voller Einsatz" zum inzwischen 9. Tag der Feuerwehr geladen wurde, um die Mitglieder der Feuerwehren für ihr unermüdliches Engagement zu würdigen und weiter für das Ehrenamt zu werben. In diesem Jahr durfte erstmalig die Stadt Schönebeck als Austragungsort für den Aktionstag dienen, der gemeinsam von Oberbürgermeister Bert Knoblauch und Innenministerin Tamara Zieschang im Kurpark der Elbestadt eröffnet wurde. Die Verantwortung, die Feuerwehrleute für unsere Sicherheit tragen, sowie die Vielzahl an Hilfeleistungen, die sie täglich erbringen, seien von unschätzbarem Wert für die Gemeinschaft, so Zieschang, weshalb es wichtig sei, diesem Engagement die entsprechende Anerkennung und Wertschätzung zu schenken. Langjährige Mitglieder der Feuerwehr wurden daher am Samstag für ihren Einsatz geehrt, unter anderem mit dem Goldenen Steckkreuz für den ehemaligen Einsatzleiter und Kreisbrandmeister Horst Mehr. Die höchste Auszeichnung an diesem Tag, die Zieschang hier erst zum zweiten Mal persönlich überreichte. Nach dem offiziellen Teil des Feuerwehrfestes durften die großen und kleinen Besucher die verschiedenen Stationen der Einsatzkräfte erkunden. Dabei wollte man vor allem den Hochwasserschutz in den Vordergrund rücken. Denn die Hochwasserereignisse der letzten Jahre machten deutlich, wie wichtig dieser Arbeitsbereich der Feuerwehr ist. Der optimale Schutz ist jedoch nur mit genügend Personal und der entsprechenden Finanzierung möglich, weshalb der Anlass des Feuerwehrfests unter anderem dafür genutzt wurde, um den Wunsch nach mehr Investitionen seitens der Stadt zu äußern. Weiterhin standen am Samstag sämtliche Einsatzfahrzeuge und deren Technik für Besichtigungen zur Verfügung. Es konnte eine Hundestaffel bei einer Rettungsübung beobachtet werden. Und wer selbst mit Hand anlegen wollte, der durfte sich auch einmal als Feuerlöscher versuchen. Und vielleicht entdeckte der ein oder andere Sprössling somit eine Leidenschaft für die Einsatzarbeit. Schließlich kann die Zukunft der Feuerwehr nur mit genügend Nachwuchs garantiert werden.
0: Offensichtlich ist man in der Stadtverwaltung Magdeburg dabei, den Rückbau des vierspurigen Ausbaus der Fahrspuren auf dem Schleinufer in Betracht zu ziehen. Zumindest könnte man so einen Zeitungsartikel interpretieren. Doch nach einer Medienmitteilung der CDU-Stadtratsfraktion sollten wohl lediglich Finanzmittel bereitgestellt werden, um eine entsprechende Untersuchung beauftragen zu können. Frank Schuster, Vorsitzender des Ausschusses für Stadtentwicklung, Bauen und Verkehr, hat zunächst kein Verständnis dafür, dass überhaupt darüber nachgedacht werden soll. Und dass man auch noch angesichts knapper Haushaltsmittel Geld für Untersuchungen ausgeben will, die den innerstädtischen Verkehrsfluss massiv gefährden würden. Dazu komme, dass die Verwaltung selbst schon feststellte, dass ein Rückbau des Schleinufers die Verkehrsströme überlasten würde. Die bestehenden Konflikte an der Elbe müssten gelöst werden, so Schuster weiter, aber im Dialog mit den Gremien und nicht über den Umweg unnötiger Prüfaufträge.
2: Wenn dieses

0: Zeichen an einem Gebäude zu finden ist, dann steht es auf der Landesdenkmalliste und genießt den entsprechenden gesetzlichen Schutz. Das ist die St. Katharinenkirche in Gutenswegen. Wenn man sie sich von allen Seiten her anschaut, findet man so manches interessante Detail, aber die blaue Sanduhr fehlt. Das ist aber nicht schlimm, denn in Sachsen-Anhalt gilt das deklamatorische Prinzip. Das bedeutet, ein Gebäude ist ein Denkmal, wenn an seiner Erhaltung ein öffentliches Interesse aus geschichtlichen, künstlerischen, wissenschaftlichen, städtebaulichen oder volkskundlichen Gründen besteht. Und das haben die Gutenzweger seit Jahrzehnten bewiesen. Die romanischen Grundmauern stammen aus dem 12. Jahrhundert. Der Turm ist dafür der weithin sichtbare Beweis. Alles andere ist im Laufe der Zeit immer wieder um- und ausgebaut worden. 1972, nachdem der Orkan Quimburga das Dach der Halle abgedeckt hatte, wurde der Kirchenbau dem Verfall überlassen. Erst in den 90er Jahren wurde mit großem Engagement aus Gutenswegen heraus Dachstuhl und Dach instand gesetzt und die Kirche sollte wieder Mittelpunkt des Dorfes werden. Dabei hat der eigens gegründete Förderverein zwei Aufgaben. Zum einen gilt es, die bauliche Substanz weiter zu erhalten und zum anderen muss Leben in die Kirche.
1: Na, ich möchte die Gemeinschaft im Dorf, ja, weiterentwickeln ist vielleicht zu groß gesagt, aber pflegen, ja, die Gemeinschaft verbinden. Wir haben hier in unserem Ort 14 Vereine. Jeder hat ein Ziel, aber das gemeinsame Ziel sollte sein, wir haben hier einen Ort, wir haben die Grundlagen, ja, wir haben die baulichen Grundlagen, wir haben die Substanz, wir können diese Kirche nutzen und das wollen wir, das soll das für uns soll das als Förderverein und auch von der Kirche unterstützt, soll das der Mittelpunkt unseres Dorfes werden.
0: Das war die Kirche als Ort des Glaubens schon immer. Aber in Zeiten, in denen der Glaube bei vielen fehlt, muss die Kirche sich öffnen, um so die Traditionen des christlichen Abendlandes auch ohne religiöse Bindung in der Gesellschaft wachzuhalten.
2: Die Kirche muss sich sogar öffnen. Das zeigen ja die Zahlen der Mitglieder und so weiter. Und damit sie auch weiterhin die Gotteshäuser nutzen können, müssen wir auch einen Teil davon, sage ich mal, abgeben an die Gemeinden. Und die Gemeinde ist der Mittelpunkt in einem Dorf oder einer Stadt, wie auch immer. Und das gehört dazu. Die Kirche, ich sage mal, das ist die Kirche im Dorf. Und wie wir sie nutzen, das müssen wir gemeinsam tun.
0: Gemeinsamkeit ist das Stichwort, denn als Ortsbürgermeister setzt sich Andreas Leonhard aktiv dafür ein, dass sich die vielfältigen Aktivitäten, wir hörten schon von 14 Vereinen, miteinander abstimmen und so zu einer effektiven gesellschaftlichen Kraft werden.
3: Natürlich, die Bürger müssen wissen, dass wir jedes Zentrum brauchen. Es ist der Karnevalsverein, es ist aber auch die Kirche. Und so muss man eben als Ortsbürgermeister vor allen Dingen schauen, dass man möglichst viele Vereine unter einen Hut bekommt. Und wir sehen das heute hier, dass eben viele Vereine auch zum Tag des offenen Denkmals in unserer Kirche sind. Und so, glaube ich, haben wir es geschafft, die Gutenzweger so ein bisschen mehr Gemeinsamkeit zusammen zu zimmern.
0: Schaut man sich um, dann ist noch viel zu tun und im bewussten Umgang mit historischer Bausubstanz hat man sich in Gutenswegen kompetente Beratung gesichert.
4: Ist völlig in Ordnung, was hier passiert. Ja. Es läuft ja auch unter den Augen der unteren Denkmalschutzbehörde. Insofern muss man keine Bedenken haben, dass hier etwas daneben läuft.
2: Es ist aber doch ein kleiner Kampf dahinter. Aber das ist ganz normal. Die Fördermittelgeber, die wir hatten, auch in allen drei Gemeinden, waren immer meistens eigentlich ziemlich großzügig.
0: Und werden es auch bleiben, wenn es weiter funktioniert, diesen Kulturort in Gutenswegen zu bereichern. Dabei ist die Präsentation von Kreativität aus der Region genauso wichtig wie zeitgemäße Musik am Tag des offenen Denkmals. Hier in Gutenswegen geht es nicht nur um den Erhalt der Kirche als Gotteshaus, sondern gemeinsam schaffen sie sich hier einen Ort der Kultur. Und sicher bittet die evangelische Kirche hier auch um Gottes Segen für das Gelingen des Ganzen.

0: Am Mittwoch beginnt die Europäische Mobilitätswoche, die dann bis zum 22. September dauern soll. Eine Maßnahme dieser Aktion ist die Möglichkeit für alle Senioren über 65 Jahre, am 16. September den Magdeburger ÖPNV kostenlos nutzen zu können. Übrigens inklusive der Elbefähren. Man braucht keinen Fahrschein, man muss sich jedoch per Ausweis als alt genug ausweisen können. Eine Möglichkeit, um kostenlos zum Seniorentag auf dem Domplatz zu fahren. Ab 10 Uhr gibt es dort ein umfangreiches Programm mit Tanzaufführungen, Modenschau und Hengstmann-Kabarett. Es singt der Shanty-Chor und es gibt einen Line-Dance-Workshop. Das wäre aber nur das Beiprogramm zu zahlreichen Informationsständen, die sich mit ihren Angeboten besonders an die ältere Bevölkerung wenden. Der Seniorentag dauert übrigens bis 16 Uhr. Die Reklame.
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0: Willkommen zurück. Der Sportverein Union 1861 Schönebeck veröffentlichte am Montag die Organisationsdaten zum diesjährigen Dreibrückenlauf, der am 27. September auf der Saline-Insel am Salzschuppen gestartet werden soll. Bis zum 23. September kann man sich noch anmelden. Bisher haben etwa 300 Sportler von dieser Möglichkeit Gebrauch gemacht. Mit bis zu 700 Teilnehmenden rechnen die Veranstalter. Neben dem Bambini-Lauf über 700 Meter und dem Kinderlauf über 1,5 Kilometer führt die große 13,74 Kilometer lange Runde über den Elbedamm zur großen Elbauenbrücke, dann durch Grünewalde zur Thälmannbrücke und über die Salinebrücke zurück zur Saline-Insel. Dazu kommt noch eine Neuerung. Wer die große Runde zweimal läuft, passiert nach dem ersten Mal bereits den Zielbereich, bevor es in die zweite Runde geht. Man erhofft sich davon eine größere Zuschauerbeteiligung. Wer sich noch anmelden möchte, unter www.dreibrückenlauf.de sind alle Informationen auch zu den Teilnahmegebühren nachzulesen und auch das Einschreiben ist dort möglich. Stellen wir uns mal vor, wir sitzen in der Johanneskirche, es ist Jugendweihe und Tobias Hengstmann hält die Festansprache.
5: Vor insgesamt 10.000 Leuten. Also 600 pro Vorstellung und diese Rede habe ich selber geschrieben und habe immer diesen Drang, natürlich als Satiriker, als komischer

0: Mensch, da immer noch einen draufzusetzen und noch eine Geschichte zu erzählen, aber auch nur 8 Minuten Zeit. Und diese Rede halte ich hier in meinem neuen Stück. Allerdings unterbreche ich die mit den Sachen, die ich in der Johanneskirche nicht sagen kann.
1: Das verspricht, lustig zu werden. Denn wer kennt das nicht, wenn einem bei einem offiziellen Anlass lauter freche Bemerkungen durch den Kopf gehen, die so gar nicht angemessen sind. Tobi or Not Tobi ist der Titel dieses Soloprogramms, das vollständig aus der Feder des jüngeren Hengstmann-Bruders stammt, wobei sich Sebastian, der ältere der beiden, auf die Regie beschränken musste. Aber das ist ja genau das Richtige für den ewigen Besserwisser.
2: Jetzt du zur Musterung sei Welt, fall auf sei bitte ungestüm, am besten dreckig und besoffen, im Einhornkostüm. Bitte mach auch was kaputt, du darfst dich gerne dort benehmen. Wie der letzte Mensch so schlimm, dass sich alle für dich schämen. Musst du zur Musterung, mach bitte alles, was du dich sonst nicht brauchst. Mit einem toten Schwein auf dem Rücken, dass du auf den Hintern haust.
1: Die Premiere ist übrigens bereits am kommenden Donnerstag.
0: Die ist nochmal am 18. oder am 19. und dann nochmal im September, Oktober, November, solange die Verwandten reichen. Karten gibt es www.hengstmanns.de oder an allen einschlägigen Vorverkaufsstellen.
2: Atemlos an die Front, der Pazifist hat sich gekonnt. Atemlos in den Schacht, der Feind, der hat sich totgelacht. Kurz bevor du rausgeschmissen wirst, doch darf er das nicht alle sehen. Zieh deine Hose runter, scheiß in den Saal und lass die Winde wehen. Steck Streichhölzer oben rein ganz viel und öffne dir ein Bier. Und sag, der Igel wohnt jetzt hier.
0: Die rufen nie wieder an.
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4: Die MDF1 Wettervorhersage für den 15. und 16. September. In der Nacht zum Mittwoch kommt eine Kaltfront mit dichter Bewölkung heran. In den Morgenstunden fallen dann erste Regenschauer. Zum Teil gibt es auch Gewitter. Die Nachttemperaturen liegen bei 16 Grad. Der Wind weht leicht und weiter böig aus südlicher Richtung. Am Mittwoch tummeln sich viele Wolken am Himmel und es gibt immer wieder schauerartigen Regen. Erst in der zweiten Tageshälfte lockert die Bewölkung etwas auf und die Schauer werden weniger. Die Temperaturen liegen nur noch bei 19 bis 21 Grad. Der Wind weht mäßig und in Böen aus dem Westen. Der UV-Index liegt beim niedrigen Wert 2. Die weiteren Aussichten bis zum Samstag. Es wird etwas kühler in den nächsten Tagen, denn die Sonnenstunden werden weniger und immer mehr Wolken ziehen am Himmel auf. Es bleibt dabei aber überwiegend trocken und recht freundlich.
1: Am Mittwoch versteigert die Deutsche Bahn vor dem Hauptbahnhof am Ausgang zum Busbahnhof wieder Fahrräder und E-Scooter. Diese wurden in den Zügen oder auf den Bahnhöfen der Deutschen Bahn gefunden und nicht abgeholt. Insgesamt geht es um 35 Fahrräder und 4 E-Scooter in sehr unterschiedlichen Zuständen, von gut erhalten bis Kernschrott. Mitarbeiter des Bahnhofsmanagement versteigern die Fahrzeuge an den Meistbietenden. Es muss gleich in bar bezahlt werden und um 15 Uhr geht der Spaß los. 50 Chöre aus aller Welt werden zum internationalen Chorfest in Magdeburg erwartet. Die offizielle Eröffnungsveranstaltung beginnt um 18 Uhr in der Johanneskirche. Der Eintritt dazu ist frei. Erwartet werden die Kinder- und Jugendchor Magdeburg, der Viva-Kammerchor und die Magdeburg Indians. Weitere Veranstaltungen finden im M2 statt. Hier wird das Konzert um 20 Uhr beginnen. Zur gleichen Zeit beginnt es im Hyde, in der Moonbar, im Gerke, im Café Mosaik und in der Sternbar. Und an den Veranstaltungsorten erkennt man vielleicht, dass es sich dabei um die Kneipenchor-Tour handelt, bei der Chöre von Kneipe zu Kneipe ziehen. Das Motto: Singen und Trinken rund um den Hasselbachplatz.

MDF1 hätte am Mittwoch wieder ein Direktmagazin im Angebot ab 18 Uhr zu jeder vollen Stunde für Magdeburg und danach für Halle. So wie jetzt auch gleich. Ich hoffe, Sie schalten dann wieder ein. Bis dann, auf Wiederfernsehen und bleiben Sie gesund.

0: Herr Lindner, Sie haben heute gestartet und das in einer besonderen Umgebung, denn so viele Journalisten habe ich gar nicht erwartet. Es war rappelvoll, die Welt ist hier, in Berlin, zur IFA.
1: Stimmt. Und da haben wir auch viel für getan, denn eine unserer, meiner Aufgaben ist es, unterjährig wirklich auf der Welt unterwegs zu sein und vor allem auch mit Journalisten auf Augenhöhe zu sprechen und denen klarzumachen, wenn nicht hier ist, verpasst was. Und ich glaube, das hat ganz gut geklappt.
0: Das sind Multiplikatoren, aber die Leute, die zahlreich und in Mannschaftsstärke angetreten sind, sind ja die Aussteller, die Leute, die was mitbringen. Und die Leute, die was mitbringen, da ist die Vielfalt so groß, dass ich mir von ihnen Hilfe brauche.
1: Kann ich verstehen. Wir haben dieses Jahr 2000 Aussteller, nochmal 100 mehr als letztes Jahr. Und auf 190.000 Quadratmetern ist halt wirklich, da braucht man schon eine Menge Konditionen, um sich alles anzugucken. Deswegen muss man auch öfter herkommen.
0: Kommt mir ein bisschen vor wie so ein Kind, wie ein Baby, ein Kind, das einem dann langsam über den Kopf wächst. Aber so ist es nicht.
1: Nein, im Gegenteil. Wir versuchen und schaffen es auch, immer mehr zu koordinieren. Wir haben einzelne Bereiche, sodass, wenn man sich zum Beispiel für das Thema Mobility interessiert, dann weiß man ganz genau, da muss ich nicht durch die ganze Messe hin und her, sondern wir haben einen Bereich, wo dieses Thema gespielt wird. Und so geben wir jedem, was er sucht.
0: So, dann ist KI in aller Munde. Wird auch hier gespielt.
1: KI ist natürlich überall zu sehen. Und sorgt auch dafür, dass die Produkte sich schneller entwickeln, mehr können und vor allem auch den Konsumenten ganz klar Nutzen bieten.
0: Die Geschwindigkeit wie die Entwicklung ist eigentlich atemberaubend.
1: Ja.
0: Beängstigend. Wie geht's?
1: Man könnte, also das ist so eine Frage. Ich glaube, unsere Aufgabe ist es auch, den Leuten genau diese Angst zu nehmen und zu erklären, was es bedeutet, wo es herkommt und wo der Weg noch weiter hingeht. Also wir übersetzen quasi die Technologie für den Verbraucher.
0: Verbraucher interessiert sich für unterschiedliche Dinge. Der eine kauft sich gerade einen neuen Fernseher, der andere ganze neue Küchen. Wer ist alles hier? Wer stellt Consumer Elektronik aus?
1: Ja, also sind natürlich jetzt so viele, aber die Großen der Branche sind alle da. Also im Bereich, den Sie gerade erwähnt haben, betrifft es natürlich Miele.
2: Ja, wir sind durchaus von der Besucherzahl angetan und auch von dem Interesse für unsere Neuheiten. Wir zeigen eine Studie, wie das Waschen in Zukunft aussehen könnte, mit unserem Gerät Carry, welches wir derzeit in einigen Haushalten erproben. Das Besondere dabei ist, analog dem, was ich Ihnen über die G8000 erzählt habe, dass das Gerät erkennt, was für Wäsche beladen wird und damit das optimale Waschprogramm anwählt. Auch hier ist also die Anwenderin oder der Anwender befreit vom darüber nachdenken, was er hineingibt, welches Programm er wählen muss und ähnliches. In der Konsequenz bedeutet das, dass das mühsame Aufteilen von Kochwäsche und Buntwäsche von verschiedenen Farben entfällt, denn die Maschine erkennt das und die Maschine erkennt auch, wenn etwas gar nicht passt und würde dann ein entsprechendes Warnsignal aussenden, sodass man das dann aussortieren kann.
1: Und im klassischen Konsumelektronikbereich, da sind natürlich die Platzhirsche wie LG. LG hat den größten Stand hier auf der IFA. Die sind natürlich vorhanden, genauso aber auch jemand wie TCL oder Hisense, die gerade vor allem im Großbild-TV extrem stark sind. Panasonic ist auch hier und Sony auch. Also im Prinzip, wenn man sich für Technik interessiert, hier wird man alles bekommen, was man sucht.
0: Die Asiaten sind mit breiter Brust angetreten.
1: Das stimmt.
0: Und wo glänzen die besonders?
1: Wen meinen Sie jetzt?
0: Die Asiaten ganz allgemein.
1: Ach so, die Asiaten glänzen aus meiner Sicht darauf, dass sie relativ oder sehr schnell Produkte von dem ersten Status der Entwicklung bis zum Produkt in einem Launch bringen. Da verbrauchen die Europäer teilweise doppelt so lang und die Chinesen sind sehr schnell. Das heißt, es gibt einen Trend und du hast relativ schnell ein Produkt dazu passend da. Und das ist auch nicht, ich sag mal, wir haben ja mal früher gesagt, tested by customer. Also es ist nicht ausgereift, es ist nicht mehr so. Es ist ausgereift, zumindest zu 90-95%. Und das ist, glaube ich, eine der Stärken, schnell umzusetzen, schnell zu skalieren. Das unterscheidet oftmals die Chinesen von den Europäern.
0: Jetzt haben wir über alle Leute gesprochen, nur noch über den Zuschauer. Innovation for All ist natürlich so gemeint, dass auch der Zuschauer insbesondere hier seine Freude haben kann.
1: Hundertprozentig. Genau, damit ist gemeint, dass wir wirklich dafür sorgen, dass wir, egal jung, alt, weiblich, männlich,

0: Egal,
1: Groß, klein.
0: wir bieten für jeden Zuschauer etwas an, was ihn interessiert, was sein Leben bereichert. Und deswegen haben wir auch gesagt, The Future is Now ist der Claim aus diesem Jahr, weil wir gesagt haben, weil die Entwicklung so rasant ist, ist es kein Science-Fiction-Movie mehr, sondern bin mir sicher, dass jeder hier was sehen wird, wo er sagt, was? Das gibt's schon? Das kann ich kaufen? Genau darum geht's. Den Leuten im Prinzip die Gardine wegzunehmen und zu zeigen, was dahinter ist.
1: Gamescom ist gerade vorbei, aber Spiele spielen ja auch eine Rolle.
0: Das stimmt. Wir haben auch ein Gaming-Segment. Ich meine, die Gamescom war vor einer Woche, aber das macht nichts. Der Bereich Gaming ist für uns ein ergänzender Bereich, der aber immer wichtiger wird.
2: Ja, kommt vorbei, ne? IFA kann man bis zum gewissen Punkt auch im Digitalen erleben, ja? Es gibt eine ganze Menge Videos, ihr macht ja hier auch ein Format. Aber IFA ist eine der wenigen Shows, nein, IFA ist die einzige Show auf diesem Level von dieser globalen Wichtigkeit, die es euch erlaubt, das, was A jetzt kommt, was es gibt, was es vielleicht in anderen Ländern der Welt gibt und du es noch niemals gesehen hast, oder was kommen wird, persönlich und live zu erleben. Und das ist der riesengroße Unterschied. Man kann lange über Sachen diskutieren und sich durchlesen. Und wie soll ich jemanden erklären, wie sich, ich weiß es nicht, eine samtbeschlagene Laptophülle anfühlt? Ja. Und das Samt, wir, ja, Samt wäre irgendwie aus Wurzeln von einem mexikanischen Kaktus gemacht. Das ist alles sehr, sehr schwer zu begreifen. Erleben und selber anschauen ist so wichtig. Und obendrauf, das ist ja nur die Produktebene. Die IFA war immer eine Eventveranstaltung. Das Schöne ist, dass wir jetzt hier einen Veranstalter haben, der zusammen mit der GFU ein Format entwickelt hat, das auf der einen Art und Weise diese Tradition der IFA wiederbelebt und aufrechterhält und es kombiniert mit all dem, was heute wichtig ist, nämlich in die Zukunft zu schauen, zeigen, was geht und das vor allen Dingen aus der ganzen Welt. Berlin ist eine der bekanntesten Städte weltweit, Berlin ist eine der globalsten Städte weltweit. IFA ist die längste Messe, die längste Consumer Electronic Messe weltweit, mit der längsten Tradition. Eine bessere Kombination kannst du dir gar nicht vorstellen. Und ich glaube, all diejenigen, die das hier zum ersten Mal erlebt haben, die werden nicht nur mehr dabei pflichten, sondern die werden dann auch 2027 sagen, oh meine Güte, da weiß jetzt nicht, ob das die 3 Stunden oder die 6 Stunden, die wir da eingeplant haben, das war ein bisschen knapp bemessen. Da machen wir nächstes Jahr mal schön lecker Wochenende in Berlin, gucken uns die ganze Woche, das ganze Wochenende über die IFA an, nehmen die Konzerte mit, gucken uns auch lecker ein bisschen Berlin an und haben irgendwie, weiß ich, eine bunte 3 Tage gehabt und dafür ist die IFA da.

0: Offensichtlich scheint es eine besonders gute Zahl zu sein, denn am Lesesommer 2026 beteiligten sich in Sachsen-Anhalt in diesem Jahr erstmals über 9000 Kinder und Jugendliche. Das waren etwa 1200 mehr als im vorigen Jahr. Auch bei den beteiligten Bibliotheken konnte man einen neuen Rekord verbuchen. So waren es diesmal 63 Einrichtungen gegenüber 58 im Jahr 2025. Neben der Anschaffung neuer Literatur, für die es besondere Zuweisungen aus dem Landeshaushalt gab, veranstalteten die Bibliotheken auch zahlreiche Sonderaktionen wie Lesenächte, Kreativaktionen oder Quizformate. Und dann zählte natürlich auch, dass Leseratten, die wenigstens zwei Bücher gelesen hatten und dazu entsprechende Fragen bei den Bibliothekaren beantworten konnten, dafür in vielen Schulen mit der Erteilung einer 1 belohnt werden. Und damit ein herzliches Willkommen zum MdVereinsdirekt-Magazin am Dienstag. So sehr die Freude bei den veranstaltenden Bibliotheken über die Rekordteilnahme überwiegt, angesichts von gut 200.000 Schülern, die man zur Zielgruppe des Lesesommers zählen durfte, waren es nicht einmal 5% davon, die sich im Rahmen der Sommeraktion ein Buch ausliehen. Insofern ist Sachsen-Anhalt sehr weit davon entfernt, ein Leseland zu sein, und in gewisser Weise spiegelt sich das auch im schlechten Abschneiden beim PISA-Test wider. Vor allem die Eltern sind deswegen aufgefordert, dem Nachwuchs das Lesen nahezubringen. Denn wer in der Lage ist, sich Bildungsinhalte lesend zu erschließen, hat bessere Chancen, im modernen Leben zu bestehen.
1: Rund 800.000 Bürgerinnen und Bürger in Sachsen-Anhalt engagieren sich ehrenamtlich, etwa ein Drittel der Bevölkerung ab 14 Jahren. Der Großteil dieses Engagements spielt sich in der Nachbarschaft und in Kultur- oder Sportvereinen ab, sowie bei der Freiwilligen Feuerwehr. Letztere sollte am Samstag im Vordergrund stehen, weshalb unter dem Motto „Voller Einsatz“ zum inzwischen 9. Tag der Feuerwehr geladen wurde, um die Mitglieder der Feuerwehren für ihr unermüdliches Engagement zu würdigen und weiter für das Ehrenamt zu werben. In diesem Jahr durfte erstmalig die Stadt Schönebeck als Austragungsort für den Aktionstag dienen, der gemeinsam von Oberbürgermeister Bert Knoblauch und Innenministerin Tamara Zieschang im Kurpark der Elbestadt eröffnet wurde. Die Verantwortung, die Feuerwehrleute für unsere Sicherheit tragen, sowie die Vielzahl an Hilfeleistungen, die sie täglich erbringen, seien von unschätzbarem Wert für die Gemeinschaft, so Zieschang, weshalb es wichtig sei, diesem Engagement die entsprechende Anerkennung und Wertschätzung zu schenken. Langjährige Mitglieder der Feuerwehr wurden daher am Samstag für ihren Einsatz geehrt, unter anderem mit dem Goldenen Steckkreuz für den ehemaligen Einsatzleiter und Kreisbrandmeister Horst Mehr. Die höchste Auszeichnung an diesem Tag, die Zieschang hier erst zum zweiten Mal persönlich überreichte. Nach dem offiziellen Teil des Feuerwehrfestes durften die großen und kleinen Besucher die verschiedenen Stationen der Einsatzkräfte erkunden. Dabei wollte man vor allem den Hochwasserschutz in den Vordergrund rücken. Denn die Hochwasserereignisse der letzten Jahre machten deutlich, wie wichtig dieser Arbeitsbereich der Feuerwehr ist. Der optimale Schutz ist jedoch nur mit genügend Personal und der entsprechenden Finanzierung möglich, weshalb der Anlass des Feuerwehrfests unter anderem dafür genutzt wurde, um den Wunsch nach mehr Investitionen seitens der Stadt zu äußern. Weiterhin standen am Samstag sämtliche Einsatzfahrzeuge und deren Technik für Besichtigungen zur Verfügung. Es konnte eine Hundestaffel bei einer Rettungsübung beobachtet werden, und wer selbst mit Hand anlegen wollte, der durfte sich auch einmal als Feuerlöscher versuchen. Und vielleicht entdeckte der ein oder andere Sprössling somit eine Leidenschaft für die Einsatzarbeit. Schließlich kann die Zukunft der Feuerwehr nur mit genügend Nachwuchs garantiert werden.
0: Die neuen Tina-Straßenbahnen sind in ihren Fahrgeräuschen offensichtlich deutlich lauter als ihre Vorgänger. Deswegen häufen sich Beschwerden zu Erschütterungen und Vibrationen. Auf der anderen Seite erwiesen sich die neuen Fahrzeuge als sehr zuverlässig. Besonders die Barrierefreiheit und die Klimaanlagen wurden von den Fahrgästen geschätzt. Die Tina-Bahnen werden von der Firma Stadler hergestellt, die nun auf weichere Radvarianten umgebaute Züge auf ihre Tauglichkeit hin untersucht und erprobt. Erste Ergebnisse lassen eine Reduzierung der Vibration um bis zu 10% erkennen. Konkret handelt es sich dabei um den Wagen 857, der zunächst als Testfahrzeug unterwegs war und seit dem 7. September nun auch im regulären Fahrgastbetrieb. Weiter experimentiert man mit einem sogenannten Tilger, der die Schwingungen im Gesamtsystem mindern soll. Schlussendlich überprüfen die HAVAG die Wirkungen von Geschwindigkeitsbegrenzungen. Und mit dem Schienenschleifwagen sollen Fahrgeräusche an neuralgischen Punkten behandelt werden.

0: Wenn dieses Zeichen an einem Gebäude zu finden ist, dann steht es auf der Landesdenkmalliste und genießt den entsprechenden gesetzlichen Schutz. Das ist die St. Katharinenkirche in Gutenswegen. Wenn man sie sich von allen Seiten her anschaut, findet man so manches interessante Detail, aber die blaue Sanduhr fehlt. Das ist aber nicht schlimm, denn in Sachsen-Anhalt gilt das deklamatorische Prinzip. Das bedeutet, ein Gebäude ist ein Denkmal, wenn an seiner Erhaltung ein öffentliches Interesse aus geschichtlichen, künstlerischen, wissenschaftlichen, städtebaulichen oder volkskundlichen Gründen besteht. Und das haben die Gutenswäger seit Jahrzehnten bewiesen. Die romanischen Grundmauern stammen aus dem 12. Jahrhundert. Der Turm ist dafür der weithin sichtbare Beweis. Alles andere ist im Laufe der Zeit immer wieder um- und ausgebaut worden. 1972, nachdem der Orkan Quimburga das Dach der Halle abgedeckt hatte, wurde der Kirchenbau dem Verfall überlassen. Erst in den 90er Jahren wurde mit großem Engagement aus Gutenswegen heraus Dachstuhl und Dach instand gesetzt und die Kirche sollte wieder Mittelpunkt des Dorfes werden. Dabei hat der eigens gegründete Förderverein zwei Aufgaben. Zum einen gilt es, die bauliche Substanz weiter zu erhalten und zum anderen muss Leben in die Kirche.
1: Na, ich möchte die Gemeinschaft im Dorf, ja, ich weiterentwickeln ist vielleicht zu groß gesagt, aber pflegen, ja, die Gemeinschaft verbinden. Wir haben hier in unserem Ort 14 Vereine. Jeder hat ein Ziel, aber das gemeinsame Ziel sollte sein, wir haben hier einen Ort, wir haben die Grundlagen, ja, wir haben die baulichen Grundlagen, wir haben die Substanz, wir können diese Kirche nutzen und das wollen wir, das soll das für uns. Soll das als Förderverein und auch von der Kirche unterstützt, soll das der Mittelpunkt unseres Dorfes werden?
0: Das war die Kirche als Ort des Glaubens schon immer. Aber in Zeiten, in denen der Glaube bei vielen fehlt, muss die Kirche sich öffnen, um so die Traditionen des christlichen Abendlandes auch ohne religiöse Bindung in der Gesellschaft wachzuhalten.
2: Die Kirche muss sich sogar öffnen. Das zeigen ja die Zahlen der Mitglieder und so weiter. Und damit wir auch weiterhin die Gotteshäuser nutzen können, müssen wir auch einen Teil davon, sage ich mal, abgeben an die Gemeinden. Und die Gemeinde ist der Mittelpunkt in einem Dorf oder einer Stadt, wie auch immer. Und das gehört dazu. Die Kirche, ich sage mal, das ist die Kirche im Dorf. Und wie wir sie nutzen, das müssen wir gemeinsam tun.
0: Gemeinsamkeit ist das Stichwort, denn als Ortsbürgermeister setzt sich Andreas Leonhardt aktiv dafür ein, dass sich die vielfältigen Aktivitäten, wir hörten schon von 14 Vereinen, miteinander abstimmen und so zu einer effektiven gesellschaftlichen Kraft werden.
3: Natürlich, die Bürger müssen wissen, dass wir jedes Zentrum brauchen. Es ist der Karnevalsverein, es ist aber auch die Kirche. Und so muss man eben als Bürger, als Ortsbürgermeister vor allen Dingen schauen, dass man möglichst viele Vereine unter einen Hut bekommt. Und wir sehen das heute hier, dass eben viele Vereine auch zum Tag des offenen Denkmals in unserer Kirche sind. Und so, glaube ich, haben wir es geschafft, die Gutenswäger so ein bisschen mehr Gemeinsamkeit zusammen zu zimmern.
0: Schaut man sich um, dann ist noch viel zu tun und im bewussten Umgang mit historischer Bausubstanz hat man sich in Gutenswegen kompetente Beratung gesichert.
4: Ist völlig in Ordnung, was hier passiert. Ja. Es läuft ja auch unter den Augen der, ich sag mal, der unteren Denkmalschutzbehörde. Insofern muss man keine Bedenken haben, dass hier etwas daneben läuft.
2: Es ist aber doch ein kleiner Kampf dahinter. Aber das ist ganz normal. Die Fördermittelgeber, die wir haben, bis jetzt haben oder hatten, auch in allen drei Gemeinden, waren immer meistens eigentlich ziemlich großzügig.
0: Und werden es auch bleiben, wenn es weiter funktioniert, diesen Kulturort in Gutenswegen zu bereichern. Dabei ist die Präsentation von Kreativität aus der Region genauso wichtig wie zeitgemäße Musik am Tag des offenen Denkmals. Hier in Gutenswegen geht es nicht nur um den Erhalt der Kirche als Gotteshaus, sondern gemeinsam schaffen sie sich hier einen Ort der Kultur. Und sicher bittet die evangelische Kirche hier auch um Gottes Segen für das Gelingen

0: zu informieren. Selbsthilfegruppen leisten beispielsweise Menschen mit chronischen Erkrankungen oder Behinderungen Beistand. Es geht um körperliche Beschwerden, psychische Gesundheit oder auch soziale Themen, wobei Selbsthilfegruppen für viele Menschen eine unverzichtbare Stütze im Alltag darstellen. Interessenten sind eingeladen, einfach vorbeizukommen. Die Reklame.
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0: Willkommen zurück. Der Verein für Hallische Stadtgeschichte hat am Montag einen etwa 600 Jahre alten Gebotsbrief an das Stadtarchiv übergeben. Das Dokument auf Pergamentpapier wurde 1402 durch König Ruprecht ausgestellt. Es verfügt über ein entsprechendes königliches Wachsiegel und ist erstaunlich gut erhalten. Vom Inhalt her handelt es sich um eine Anweisung von König Ruprecht an die Stadt Halle, die am 11. November fälligen Steuern direkt an seinen Sohn, den Pfalzgrafen Ludwig III., auszuzahlen. Für den Historiker Klaus Krüger gibt das Dokument darüber hinaus noch weitere Informationen preis. So war König Ruprecht damals nicht nur hoch verschuldet, sondern sein eigener Sohn war einer der Gläubiger. Außerdem lassen sich Rückschlüsse zum Status der Stadt Halle ziehen, denn obwohl Halle damals der Landesherrschaft des Erzstifts Magdeburg unterstand, dokumentiere der Gebotsbrief eine steuerliche Verpflichtung gegenüber Kaiser und Reich. Das Dokument stammt wohl aus langem Privatbesitz. Es tauchte bei einer Versteigerung auf und der Erwerb wurde für den Verein durch hallische Stadtgeschichte durch verschiedene Sponsoren möglich. Der Verein überlässt das Dokument nun dem Stadtarchiv als Dauerleihgabe. Stellen wir uns mal vor, wir sitzen in der Johanneskirche, es ist Jugendweihe und Tobias Hengstmann hält die Festansprache.
5: Vor insgesamt 10.000 Leuten, also 600 pro Vorstellung. Und diese Rede habe ich selber geschrieben und habe immer diesen Drang, natürlich als Satiriker, als komischer Mensch, da immer noch einen draufzusetzen und noch eine Geschichte zu erzählen, aber auch nur 8 Minuten Zeit. Und diese Rede halte ich hier in meinem neuen Stück. Allerdings unterbreche ich die mit den Sachen, die ich in der Johanneskirche nicht sagen kann.
6: Das verspricht, lustig zu werden, denn wer kennt das nicht, wenn einem bei einem offiziellen Anlass lauter freche Bemerkungen durch den Kopf gehen, die so gar nicht angemessen sind. Tobi or not Tobi ist der Titel dieses

0: Soloprogramms, das vollständig aus der Feder des jüngeren Hengstmann-Bruders stammt, wobei sich Sebastian, der ältere der beiden, auf die Regie beschränken musste, aber das ist ja genau das Richtige für den ewigen Besserwisser.
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0: Die Premiere ist übrigens bereits am kommenden Donnerstag.
2: Die ist nochmal am 18. und am 19. und dann nochmal im September, Oktober, November, solange die Verwandten reichen. Karten gibt es www.hengstmanns.de oder an allen einstelligen Vorverkaufsstellen.
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3: Die MDF 1 Wettervorhersage für den 15. und 16. September. In der Nacht zum Mittwoch kommt eine Kaltfront mit dichter Bewölkung heran. In den Morgenstunden fallen dann erste Regenschauer. Zum Teil gibt es auch Gewitter. Die Nachttemperaturen liegen bei 16 Grad. Der Wind weht leicht und weiter böig aus südlicher Richtung. Am Mittwoch tummeln sich viele Wolken am Himmel und es gibt immer wieder schauerartigen Regen. Erst in der zweiten Tageshälfte lockert die Bewölkung etwas auf und die Schauer werden weniger. Die Temperaturen liegen nur noch bei 19 bis 21 Grad. Der Wind weht mäßig und in Böen aus dem Westen. Der UV-Index liegt beim niedrigen Wert 2. Die weiteren Aussichten bis zum Samstag. Es wird etwas kühler in den nächsten Tagen, denn die Sonnenstunden werden weniger und immer mehr Wolken ziehen am Himmel auf. Es bleibt dabei aber überwiegend trocken und recht freundlich.
0: Entwürfe und Modelle für ein Gebäude auf dem Areal des ehemaligen Tunnelbahnhofs der S-Bahn in Halle-Neustadt sind der Gegenstand einer Ausstellung, die am Mittwoch in der Scheibe A in der Neustädter Passage eröffnet werden soll. Es handelt sich jedoch nicht um ein konkretes Bauvorhaben, sondern um hypothetische Entwürfe für eine Musikschule, die von Studenten der Fachhochschule Bielefeld erarbeitet wurden. Der betreuende Hochschullehrer Professor Georg Schönborn wird gemeinsam mit Studenten die Ausstellung eröffnen, die dann bis zum 7. Oktober zu sehen sein soll. Die Veranstaltung am Mittwoch wird um 17 Uhr beginnen. MDF 1 hätte am Mittwoch wieder ein Direktmagazin im Angebot, ab 18.30 Uhr zu jeder halben Stunde für Halle und danach für Magdeburg, so wie jetzt auch gleich. Ich hoffe, Sie schalten wieder ein. Bis dahin auf Wiederfernsehen und bleiben Sie gesund.

0: Herr Lindner, Sie haben heute gestartet und das in einer besonderen Umgebung, denn so viele Journalisten habe ich gar nicht erwartet. Es war rappelvoll, die Welt ist hier, in Berlin, zur IFA.
1: Stimmt. Und da haben wir auch viel für getan, denn eine unserer, meiner Aufgaben ist es, unterjährig wirklich auf der Welt unterwegs zu sein und vor allem auch mit Journalisten auf Augenhöhe zu sprechen und denen klarzumachen, wenn ich hier ist, verpasst was. Und ich glaube, das hat ganz gut geklappt.
0: Das sind Multiplikatoren, aber die Leute, die zahlreich und in Mannschaftsstärke angetreten sind, sind ja die Aussteller. Die Leute, die was mitbringen. Und die Leute, die was mitbringen, da ist die Vielfalt so groß, dass ich mir von ihnen Hilfe brauche.
1: Kann ich verstehen. Wir haben dieses Jahr 2000 Aussteller, nochmal 100 mehr als letztes Jahr. Und auf 190.000 Quadratmetern ist halt wirklich, da braucht man schon eine Menge Konditionen, um sich alles anzugucken. Deswegen muss man auch öfter herkommen.
0: Kommt mir ein bisschen vor wie so ein Kind, wie ein Baby, ein Kind, das einem dann langsam über den Kopf wächst. Aber so ist es nicht.
1: Nein, im Gegenteil. Wir versuchen und schaffen es auch, immer mehr zu koordinieren. Wir haben einzelne Bereiche, sodass wenn man sich zum Beispiel für das Thema Mobility interessiert, dann weiß man ganz genau, da muss ich nicht durch die ganze Messe hin und her, sondern wir haben einen Bereich, wo dieses Thema gespielt wird. Und so geben wir jedem, was er sucht.
0: So, dann ist KI in aller Munde. Wird auch hier gespielt.
1: KI ist natürlich überall zu sehen. Und sorgt auch dafür, dass die Produkte sich schneller entwickeln, mehr können und vor allem auch den Konsumenten ganz klar Nutzen bieten.
0: Die Geschwindigkeit der Entwicklung ist eigentlich atemberaubend.
1: Ja.
0: Beängstigend. Wie geht's?
1: Man könnte, also das ist so eine Frage. Ich glaube, unsere Aufgabe ist es auch den Leuten genau diese Angst zu nehmen und zu erklären, was es bedeutet, wo es herkommt und wo der Weg noch weiter hingeht. Also wir übersetzen quasi die Technologie für den Verbraucher.
0: Verbraucher interessiert sich für unterschiedliche Dinge. Der eine kauft sich gerade einen neuen Fernseher, der andere ganze neue Küchen. Wer ist alles hier? Wer stellt Consumer Elektronik aus?
1: Ja, also sind natürlich jetzt so viele, aber die Großen der Branche sind alle da. Also im Bereich, den Sie gerade erwähnt haben, betrifft es natürlich Miele.
2: Ja, wir sind durchaus von der Besucherzahl angetan und auch von dem Interesse für unsere Neuheiten. Wir zeigen eine Studie, wie das Waschen in Zukunft aussehen könnte, mit unserem Gerät Carry, welches wir derzeit in einigen Haushalten erproben. Das Besondere dabei ist, analog dem, was ich Ihnen über die G8000 erzählt habe, dass das Gerät erkennt, was für Wäsche beladen wird und damit das optimale Waschprogramm anwählt. Auch hier ist also die Anwenderin oder der Anwender befreit vom darüber nachdenken, was er hineingibt, welches Programm er wählen muss und ähnliches. In der Konsequenz bedeutet das, dass das mühsame Aufteilen von Kochwäsche und Buntwäsche von verschiedenen Farben entfällt, denn die Maschine erkennt das und die Maschine erkennt auch, wenn etwas gar nicht passt und würde dann ein entsprechendes Warnsignal aussenden, sodass man das dann aussortieren kann.
1: Und im klassischen Konsumelektronikbereich, da sind natürlich die Platzhirsche wie LG. LG hat den größten Stand hier auf der IFA. Die sind natürlich vorhanden, genauso aber auch jemand wie TCL oder Hisense, die gerade vor allem im Großbild-TV extrem stark sind. Panasonic ist auch hier und Sony auch. Also im Prinzip, wenn man sich für Technik interessiert, hier wird man alles bekommen, was man sucht.
0: Die Asiaten sind mit breiter Brust angetreten.
1: Das stimmt.
0: Und wo glänzen die besonders?
1: Wen meinen Sie jetzt?
0: Die Asiaten ganz allgemein.
1: Ach so, die Asiaten glänzen aus meiner Sicht darauf, dass sie relativ oder sehr schnell Produkte von dem ersten Status der Entwicklung bis zum Produkt im Launch bringen. Und dafür brauchen die Europäer teilweise doppelt so lang und die Chinesen sind sehr schnell. Das heißt, es gibt einen Trend und du hast relativ schnell ein Produkt dazu passend da. Und das ist auch nicht, ich sag mal, wir haben ja immer früher gesagt, tested by customer. Also es ist nicht ausgereift, es ist nicht mehr so. Es ist ausgereift, zumindest zu 90-95%. Und das ist, glaube ich, eine der Stärken, schnell umzusetzen, schnell zu skalieren. Das unterscheidet oftmals die Chinesen von den Europäern.
0: Jetzt haben wir über alle Leute gesprochen, nur noch über den Zuschauer. Innovation for All ist natürlich so gemeint, dass auch der Zuschauer insbesondere hier seine Freude haben kann.
1: Hundertprozentig. Genau, damit ist gemeint, dass wir wirklich dafür sorgen, dass wir egal jung, alt, weiblich, männlich, egal,
0: groß,
1: wir bieten,
0: klein.
1: Wir bieten für jeden Zuschauer etwas an, was ihn interessiert, was sein Leben bereichert. Und deswegen haben wir auch gesagt, the future is now ist der Claim aus diesem Jahr, weil wir gesagt haben, weil die Entwicklung so rasant ist, ist es kein Science-Fiction-Movie mehr, sondern bin mir sicher, dass jeder hier was sehen wird, wo er sagt, was? Das gibt's schon? das kann ich kaufen. Genau darum geht's. Den Leuten im Prinzip die Gardine wegzunehmen und zu zeigen, was dahinter ist.
0: Gamescom ist gerade vorbei, aber Spiele spielen ja auch eine Rolle.
1: Das stimmt. Wir haben auch ein Gaming-Segment. Ich meine, die Gamescom war vor einer Woche, aber das macht nichts. Der Bereich Gaming ist für uns ein ergänzender Bereich, der aber immer wichtiger wird.
3: Ja, kommt vorbei, ne? IFA, kann man bis zum gewissen Punkt auch im Digitalen erleben, ja? Es gibt eine ganze Menge Videos, ihr macht ja hier auch ein Format. Aber IFA ist eine der wenigen Shows, nein, IFA ist die einzige Show auf diesem Level von dieser globalen Wichtigkeit, die es euch erlaubt, das, was A, jetzt kommt, was es gibt, was es vielleicht in anderen Ländern der Welt gibt und du es noch niemals gesehen hast, oder was kommen wird, persönlich und live zu erleben. Und das ist der riesengroße Unterschied. Man kann lange über Sachen diskutieren und sich durchlesen. Und wie soll ich jemanden erklären, wie sich, ich weiß es nicht, eine samtbeschlagene Laptophülle anfühlt? Ja. Und das Samt, dieser Samt wäre irgendwie aus Wurzeln von einem mexikanischen Kaktus gemacht. Das ist alles sehr, sehr schwer zu begreifen. Erleben und selber anschauen ist so wichtig. Und obendrauf, das ist ja nur die Produktebene. Die IFA war immer eine Eventveranstaltung. Das Schöne ist, dass wir jetzt hier einen Veranstalter haben, der zusammen mit der GFU ein Format entwickelt hat, das auf der einen Art und Weise diese Tradition der IFA wiederbelebt und aufrecht erhält und es kombiniert mit all dem, was heute wichtig ist, nämlich in die Zukunft zu schauen, zeigen, was geht und das vor allen Dingen aus der ganzen Welt. Berlin ist eine der bekanntesten Städte weltweit, Berlin ist eine der globalsten Städte weltweit, IFA ist die längste Messe, die längste Consumer Electronic Messe weltweit, mit der längsten Tradition. Eine bessere Kombination kannst du dir gar nicht vorstellen. Und ich glaube, all diejenigen, die das hier zum ersten Mal erlebt haben, die werden nicht nur mehr dabei pflichten, sondern die werden dann auch 2027 sagen, oh meine Güte, da weiß jetzt nicht, ob das die 3 Stunden oder die 6 Stunden, die wir da eingeplant haben, war ein bisschen knapp bemessen. Da machen wir nächstes Jahr mal schön lecker Wochenende in Berlin, gucken uns die ganze Woche, das ganze Wochenende über die IFA an, nehmen die Konzerte mit, gucken uns auch lecker ein bisschen Berlin an und haben irgendwie, weiß ich nicht, bunte 3 Tage gehabt und dafür ist die IFA da.

0: Offensichtlich scheint es eine besonders gute Zahl zu sein, denn am Lesesommer 2026 beteiligten sich in Sachsen-Anhalt in diesem Jahr erstmals über 9000 Kinder und Jugendliche. Das waren etwa 1200 mehr als im vorigen Jahr. Auch bei den beteiligten Bibliotheken konnte man einen neuen Rekord verbuchen. So waren es diesmal 63 Einrichtungen gegenüber 58 im Jahr 2025. Neben der Anschaffung neuer Literatur, für die es besondere Zuweisungen aus dem Landeshaushalt gab, veranstalteten die Bibliotheken auch zahlreiche Sonderaktionen wie Lesenächte, Kreativaktionen oder Quizformate. Und dann zählte natürlich auch, dass Leseraten, die wenigstens zwei Bücher gelesen hatten und dazu entsprechende Fragen bei den Bibliothekaren beantworten konnten, dafür in vielen Schulen mit der Erteilung einer 1 belohnt werden. Und damit ein herzliches Willkommen zum MdV1-Direktmagazin am Dienstag. So sehr die Freude bei den veranstaltenden Bibliotheken über die Rekordteilnahme überwiegt, angesichts von gut 200.000 Schülern, die man zur Zielgruppe des Lesesommers zählen durfte, waren es nicht einmal 5% davon, die sich im Rahmen der Sommeraktion ein Buch ausliehen. Insofern ist Sachsen-Anhalt sehr weit davon entfernt, ein Leseland zu sein, und in gewisser Weise spiegelt sich das auch im schlechten Abschneiden beim PISA-Test wider. Vor allem die Eltern sind deswegen aufgefordert, dem Nachwuchs das Lesen nahezubringen. Denn wer in der Lage ist, sich Bildungsinhalte lesend zu erschließen, hat bessere Chancen, im modernen Leben zu bestehen.
1: Rund 800.000 Bürgerinnen und Bürger in Sachsen-Anhalt engagieren sich ehrenamtlich, etwa ein Drittel der Bevölkerung ab 14 Jahren. Der Großteil dieses Engagements spielt sich in der Nachbarschaft und in Kultur- oder Sportvereinen ab, sowie bei der Freiwilligen Feuerwehr. Letztere sollte am Samstag im Vordergrund stehen, weshalb unter dem Motto „Voller Einsatz“ zum inzwischen 9. Tag der Feuerwehr geladen wurde, um die Mitglieder der Feuerwehren für ihr unermüdliches Engagement zu würdigen und weiter für das Ehrenamt zu werben. In diesem Jahr durfte erstmalig die Stadt Schönebeck als Austragungsort für den Aktionstag dienen, der gemeinsam von Oberbürgermeister Bert Knoblauch und Innenministerin Tamara Zieschang im Kurpark der Elbestadt eröffnet wurde. Die Verantwortung, die Feuerwehrleute für unsere Sicherheit tragen, sowie die Vielzahl an Hilfeleistungen, die sie täglich erbringen, seien von unschätzbarem Wert für die Gemeinschaft, so Zieschang, weshalb es wichtig sei, diesem Engagement die entsprechende Anerkennung und Wertschätzung zu schenken. Langjährige Mitglieder der Feuerwehr wurden daher am Samstag für ihren Einsatz geehrt, unter anderem mit dem Goldenen Steckkreuz für den ehemaligen Einsatzleiter und Kreisbrandmeister Horst Mehr. Die höchste Auszeichnung an diesem Tag, die Zieschang hier erst zum zweiten Mal persönlich überreichte. Nach dem offiziellen Teil des Feuerwehrfestes durften die großen und kleinen Besucher die verschiedenen Stationen der Einsatzkräfte erkunden. Dabei wollte man vor allem den Hochwasserschutz in den Vordergrund rücken. Denn die Hochwasserereignisse der letzten Jahre machten deutlich, wie wichtig dieser Arbeitsbereich der Feuerwehr ist. Der optimale Schutz ist jedoch nur mit genügend Personal und der entsprechenden Finanzierung möglich. Weshalb der Anlass des Feuerwehrfests unter anderem dafür genutzt wurde, um den Wunsch nach mehr Investitionen seitens der Stadt zu äußern. Weiterhin standen am Samstag sämtliche Einsatzfahrzeuge und deren Technik für Besichtigungen zur Verfügung. Es konnte eine Hundestaffel bei einer Rettungsübung beobachtet werden, und wer selbst mit Hand anlegen wollte, der durfte sich auch einmal als Feuerlöscher versuchen. Und vielleicht entdeckte der ein oder andere Sprössling somit eine Leidenschaft für die Einsatzarbeit. Schließlich kann die Zukunft der Feuerwehr nur mit genügend Nachwuchs garantiert werden.
0: Offensichtlich ist man in der Stadtverwaltung Magdeburg dabei, den Rückbau des vierspurigen Ausbaus der Fahrspuren auf dem Schleinufer in Betracht zu ziehen. Zumindest könnte man so einen Zeitungsartikel interpretieren. Doch nach einer Medienmitteilung der CDU-Stadtratsfraktion sollten wohl lediglich Finanzmittel bereitgestellt werden, um eine entsprechende Untersuchung beauftragen zu können. Frank Schuster, Vorsitzender des Ausschusses für Stadtentwicklung, Bauen und Verkehr, hat zunächst kein Verständnis dafür, dass überhaupt darüber nachgedacht werden soll. Und dass man auch noch angesichts knapper Haushaltsmittel Geld für Untersuchungen ausgeben will, die den innerstädtischen Verkehrsfluss massiv gefährden würden. Dazu komme, dass die Verwaltung selbst schon feststellte, dass ein Rückbau des Schleinufers die Verkehrsströme überlasten würde. Die bestehenden Konflikte an der Elbe müssten gelöst werden, so Schuster weiter, aber im Dialog mit den Gremien und nicht über den Umweg unnötiger Prüfaufträge.
2: Wenn dieses Zeichen an einem Gebäude zu finden ist, dann steht es auf der Landesdenkmalliste und genießt den entsprechenden gesetzlichen Schutz. Das ist die St. Katharinenkirche in Gutenswegen. Wenn man sie sich von allen Seiten her anschaut, findet man so manches interessante Detail, aber die blaue Sanduhr fehlt. Das ist aber nicht schlimm, denn in Sachsen-Anhalt gilt das deklamatorische Prinzip. Das bedeutet, ein Gebäude ist ein Denkmal, wenn an seiner Erhaltung ein öffentliches Interesse aus geschichtlichen, künstlerischen, wissenschaftlichen, städtebaulichen oder volkskundlichen Gründen besteht. Und das haben die Gutenzweger seit Jahrzehnten bewiesen. Die romanischen Grundmauern stammen aus dem 12. Jahrhundert. Der Turm ist dafür der weithin sichtbare Beweis. Alles andere ist im Laufe der Zeit immer wieder um- und ausgebaut worden. 1972, nachdem der Orkan Quimburga das Dach der Halle abgedeckt hatte, wurde der Kirchenbau dem Verfall überlassen. Erst in den 90er Jahren wurde mit großem Engagement aus Gutenswegen heraus Dachstuhl und Dach instand gesetzt und die Kirche sollte wieder Mittelpunkt des Dorfes werden. Dabei hat der eigens gegründete Förderverein zwei Aufgaben. Zum einen gilt es, die bauliche Substanz weiter zu erhalten und zum anderen muss Leben in die Kirche.
3: Na, ich möchte die Gemeinschaft im Dorf, ja, ich weiterentwickeln ist vielleicht zu groß gesagt, aber pflegen, ja, die Gemeinschaft verbinden. Wir haben hier in unserem Ort 14 Vereine. Jeder hat ein Ziel, aber das gemeinsame Ziel sollte sein, wir haben hier einen Ort, wir haben die Grundlagen, ja, wir haben die baulichen Grundlagen, wir haben die Substanz, wir können diese Kirche nutzen und das wollen wir, das soll das für uns soll das als Förderverein und auch von der Kirche unterstützt, soll das der Mittelpunkt unseres Dorfes werden.
2: Das war die Kirche als Ort des Glaubens schon immer. Aber in Zeiten, in denen der Glaube bei vielen fehlt, muss die Kirche sich öffnen, um so die Traditionen des christlichen Abendlandes auch ohne religiöse Bindung in der Gesellschaft wachzuhalten.
4: Die Kirche muss sich sogar öffnen. Das zeigen ja die Zahlen der Mitglieder und so weiter. Und damit wir auch weiterhin die Gotteshäuser nutzen können, müssen wir auch einen Teil davon, sage ich mal, abgeben an die Gemeinden. Und die Gemeinde ist der Mittelpunkt in einem Dorf oder einer Stadt, wie auch immer. Und das gehört dazu. Die Kirche, ich sage mal, das ist die Kirche im Dorf. Und wie wir sie nutzen, das müssen wir gemeinsam tun.
2: Gemeinsamkeit ist das Stichwort, denn als Ortsbürgermeister setzt sich Andreas Leonhard aktiv dafür ein, dass sich die vielfältigen Aktivitäten, wir hörten schon von 14 Vereinen, miteinander abstimmen und so zu einer effektiven gesellschaftlichen Kraft werden.
5: Natürlich, die Bürger müssen wissen, dass wir jedes Zentrum brauchen. Es ist der Karnevalsverein, es ist aber auch die Kirche. Und so muss man eben als Bürger, als Ortsbürgermeister vor allen Dingen schauen, dass man möglichst viele Vereine unter einen Hut bekommt. Und wir sehen das heute hier, dass eben viele Vereine auch zum Tag des offenen Denkmals in unserer Kirche sind. Und so, glaube ich, haben wir es geschafft, die Gutenzweger so ein bisschen mehr Gemeinsamkeit zusammen zu zimmern.
2: Schaut man sich um, dann ist noch viel zu tun und im bewussten Umgang mit historischer Bausubstanz hat man sich in Gutenswegen kompetente Beratung gesichert.
6: Ist völlig in Ordnung, was hier passiert. Ja. Es läuft ja auch unter den Augen der unteren Denkmalschutzbehörde. Insofern muss man keine Bedenken haben, dass hier etwas daneben läuft.
4: Es ist aber doch ein kleiner Kampf dahinter. Aber das ist ganz normal. Die Fördermittelgeber, die wir bis jetzt hatten, auch in allen drei Gemeinden, waren immer meistens eigentlich ziemlich großzügig.
2: Und werden es auch bleiben, wenn es weiter funktioniert, diesen Kulturort in Gutenswegen zu bereichern. Dabei ist die Präsentation von Kreativität aus der Region genauso wichtig wie zeitgemäße Musik am Tag des offenen Denkmals. Hier in Gutenswegen geht es nicht nur um den Erhalt der Kirche als Gotteshaus, sondern gemeinsam schaffen sie sich hier einen Ort der Kultur. Und sicher bittet die evangelische Kirche hier auch um Gottes Segen für das Gelingen des Ganzen.
7: Mühlen.
0: Am Mittwoch beginnt die Europäische Mobilitätswoche, die dann bis zum 22. September dauern soll. Eine Maßnahme dieser Aktion ist die Möglichkeit für alle Senioren über 65 Jahre, am 16. September den Magdeburger ÖPNV kostenlos nutzen zu können. Übrigens inklusive der Elbefähren. Man braucht keinen Fahrschein, man muss sich jedoch per Ausweis als alt genug ausweisen können. Eine Möglichkeit, um kostenlos zum Seniorentag auf dem Domplatz zu fahren. Ab 10 Uhr gibt es dort ein umfangreiches Programm mit Tanzaufführungen, Modenschau und Hengstmann-Kabarett. Es singt der Shanty-Chor und es gibt einen Line-Dance-Workshop. Das wäre aber nur das Beiprogramm zu zahlreichen Informationsständen, die sich mit ihren Angeboten besonders an die ältere Bevölkerung wenden. Der Seniorentag dauert übrigens bis 16 Uhr. Die Reklame.
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0: Willkommen zurück. Der Sportverein Union 1861 Schönebeck veröffentlichte am Montag die Organisationsdaten zum diesjährigen Dreibrückenlauf, der am 27. September auf der Saline-Insel am Salzschuppen gestartet werden soll. Bis zum 23. September kann man sich noch anmelden. Bisher haben etwa 300 Sportler von dieser Möglichkeit Gebrauch gemacht. Mit bis zu 700 Teilnehmenden rechnen die Veranstalter. Neben dem Bambini-Lauf über 700 Meter und dem Kinderlauf über 1,5 Kilometer führt die große 13,74 Kilometer lange Runde über den Elbedamm zur großen Elbauenbrücke, dann durch Grüne Walde zur Thälmannbrücke und über die Salinebrücke zurück zur Saline-Insel. Dazu kommt noch eine Neuerung. Wer die große Runde zweimal läuft, passiert nach dem ersten Mal bereits den Zielbereich, bevor es in die zweite Runde geht. Man erhofft sich davon eine größere Zuschauerbeteiligung. Wer sich noch anmelden möchte, unter www.dreibrückenlauf.de sind alle Informationen auch zu den Teilnahmegebühren nachzulesen und auch das Einschreiben ist dort möglich. Stellen wir uns mal vor, wir sitzen in der Johanneskirche, es ist Jugendweihe und Tobias Hengstmann hält die Festansprache.
10: Vor insgesamt 10.000 Leuten. Also 600 pro Vorstellung und diese Rede habe ich selber geschrieben und habe immer diesen Drang, natürlich als Satiriker, als komischer Mensch, da immer noch einen draufzusetzen und noch eine Geschichte zu erzählen, aber auch nur 8 Minuten Zeit. Und diese Rede halte ich hier in meinem neuen Stück Allerdings unterbreche ich die mit den Sachen, die ich in der Johanneskirche nicht sagen kann.
11: Das verspricht lustig zu werden, denn wer kennt das nicht, wenn einem bei einem offiziellen Anlass lauter freche Bemerkungen durch den Kopf gehen, die so gar nicht angemessen sind. Tobi or Not Tobi ist der Titel dieses Soloprogramms, das vollständig aus der Feder des jüngeren Hengstmann-Bruders stammt, wobei sich Sebastian, der ältere der beiden, auf die Regie

0: beschränken musste, aber das ist ja genau das Richtige für den ewigen Besserwisser.
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0: Die Premiere ist übrigens bereits am kommenden Donnerstag.
2: Die ist nochmal am 18. und am 19. und dann nochmal im September, Oktober, November, solange die Verwandten reichen. Karten gibt es www.hengstmanns.de oder an allen einstelligen Vorverkaufsstellen.
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4: Die MDF-1-Wettervorhersage für den 15. und 16. September. In der Nacht zum Mittwoch kommt eine Kaltfront mit dichter Bewölkung heran. In den Morgenstunden fallen dann erste Regenschauer. Zum Teil gibt es auch Gewitter. Die Nachttemperaturen liegen bei 16 Grad. Der Wind weht leicht und weiter böig aus südlicher Richtung. Am Mittwoch tummeln sich viele Wolken am Himmel und es gibt immer wieder schauerartigen Regen. Erst in der zweiten Tageshälfte lockert die Bewölkung etwas auf und die Schauer werden weniger. Die Temperaturen liegen nur noch bei 19 bis 21 Grad. Der Wind weht mäßig und in Böen aus dem Westen. Der UV-Index liegt beim niedrigen Wert 2. Die weiteren Aussichten bis zum Samstag. Es wird etwas kühler in den nächsten Tagen, denn die Sonnenstunden werden weniger und immer mehr Wolken ziehen am Himmel auf. Es bleibt dabei aber überwiegend trocken und recht freundlich.
0: Am Mittwoch versteigert die Deutsche Bahn vor dem Hauptbahnhof am Ausgang zum Busbahnhof wieder Fahrräder und E-Scooter. Diese wurden in den Zügen oder auf den Bahnhöfen der Deutschen Bahn gefunden und nicht abgeholt. Insgesamt geht es um 35 Fahrräder und 4 E-Scooter in sehr unterschiedlichen Zuständen, von gut erhalten bis Kernschrott. Mitarbeiter des Bahnhofsmanagement versteigern die Fahrzeuge an den Meistbietenden. Es muss gleich in bar bezahlt werden und um 15 Uhr geht der Spaß los. 50 Chöre aus aller Welt werden zum internationalen Chorfest in Magdeburg erwartet. Die offizielle Eröffnungsveranstaltung beginnt um 18 Uhr in der Johanneskirche. Der Eintritt dazu ist frei. Erwartet werden die Kinder- und Jugendchor Magdeburg, der Viva-Kammerchor und die Magdeburg Indians. Weitere Veranstaltungen finden im M2 statt. Hier wird das Konzert um 20 Uhr beginnen. Zur gleichen Zeit beginnt es im Hyde, in der Moonbar, im Gerke, im Café Mosaik und in der Sternbar. Und an den Veranstaltungsorten erkennt man vielleicht, dass es sich dabei um die Kneipenchor-Tour handelt, bei der Chöre von Kneipe zu Kneipe ziehen. Das Motto: Singen und Trinken rund um den Hasselbachplatz. MDF 1 hätte am Mittwoch wieder ein Direktmagazin im Angebot ab 18 Uhr zu jeder vollen Stunde für Magdeburg und danach für Halle, so wie jetzt auch gleich. Ich hoffe, Sie schalten dann wieder ein. Bis dahin auf Wiederfernsehen und bleiben Sie gesund.

Herr Lindner, Sie haben heute gestartet und das in einer besonderen Umgebung, denn so viele Journalisten habe ich gar nicht erwartet. Es war rappelvoll.

0: Die Welt ist hier, in Berlin, zur IFA.
1: Stimmt. Und da haben wir auch viel für getan, denn eine unserer, meiner Aufgaben ist es, unterjährig wirklich auf der Welt unterwegs zu sein und vor allem auch mit Journalisten auf Augenhöhe zu sprechen und denen klarzumachen, wer nicht hier ist, verpasst was. Und ich glaube, das hat ganz gut geklappt.
0: Das sind Multiplikatoren, aber die Leute, die zahlreich und in Mannschaftsstärke angetreten sind, sind ja die Aussteller, die Leute, die was mitbringen. Und die Leute, die was mitbringen, da ist die Vielfalt so groß, dass ich mir von ihnen Hilfe brauche.
1: Kann ich verstehen, wir haben dieses Jahr 2000 Aussteller, nochmal 100 mehr als letztes Jahr. Und auf 190.000 Quadratmetern ist halt wirklich, da braucht man schon eine Menge Konditionen, um sich alles anzugucken. Deswegen muss man auch öfter herkommen.
0: Kommt mir ein bisschen vor wie so ein Kind, wie ein Baby, ein Kind, das einem dann langsam über den Kopf wächst. Aber so ist es nicht.
1: Nein, im Gegenteil. Wir versuchen und schaffen es auch, immer mehr zu koordinieren. Wir haben einzelne Bereiche, sodass wenn man sich zum Beispiel für das Thema Mobility interessiert, dann weiß man ganz genau, da muss ich nicht durch die ganze Messe hin und her, sondern wir haben einen Bereich, wo dieses Thema gespielt wird. Und so geben wir jedem, was er sucht.
0: So, dann ist KI in aller Munde. Wird auch hier gespielt.
1: KI ist natürlich überall zu sehen. Und sorgt auch dafür, dass die Produkte sich schneller entwickeln, mehr können und vor allem auch den Konsumenten ganz klar Nutzen bieten.
0: Die Geschwindigkeit wie die Entwicklung ist eigentlich atemberaubend.
1: Ja.
0: Beängstigend. Wie geht's?
1: Man könnte, also das ist so eine Frage. Ich glaube, unsere Aufgabe ist es auch, den Leuten genau diese Angst zu nehmen und zu erklären, was es bedeutet, wo es herkommt und wo der Weg noch weiter hingeht. Also wir übersetzen quasi die Technologie für den Verbraucher.
0: Verbraucher interessiert sich für unterschiedliche Dinge. Der eine kauft sich gerade einen neuen Fernseher, der andere ganze neue Küchen. Wer ist alles hier? Wer stellt Consumer Elektronik aus?
1: Ja. Also sind natürlich jetzt so viele, aber die Großen der Branche sind alle da. Also im Bereich, den Sie gerade erwähnt haben, betrifft es natürlich Miele.
2: Ja, wir sind durchaus von der Besucherzahl angetan und auch von dem Interesse für unsere Neuheiten. Wir zeigen eine Studie, wie das Waschen in Zukunft aussehen könnte mit unserem Gerät Carry, welches wir derzeit in einigen Haushalten erproben. Das Besondere dabei ist, analog dem, was ich Ihnen über die G8000 erzählt habe, dass das Gerät erkennt, was für Wäsche beladen wird und damit das optimale Waschprogramm anwählt. Auch hier ist also die Anwenderin oder der Anwender befreit vom darüber nachdenken, was er hineingibt, welches Programm er wählen muss und ähnliches. In der Konsequenz bedeutet das, dass das mühsame Aufteilen von Kochwäsche und Buntwäsche von verschiedenen Farben entfällt, denn die Maschine erkennt das und die Maschine erkennt auch, wenn etwas gar nicht passt und würde dann ein entsprechendes Warnsignal aussenden, sodass man das dann aussortieren kann.
1: Und im klassischen Konsumelektronikbereich, da sind natürlich die Platzhirsche wie LG. LG hat den größten Stand hier auf der IFA. Die sind natürlich vorhanden, genauso aber auch jemand wie TCL oder Hisense, die gerade vor allem im Großbild-TV extrem stark sind. Panasonic ist auch hier und Sony auch. Also im Prinzip, wenn man sich für Technik interessiert, hier wird man alles bekommen, was man sucht.
0: Die Asiaten sind mit breiter Brust angetreten.
1: Das stimmt.
0: Und wo glänzen die besonders?
1: Wen meinen Sie jetzt?
0: Die Asiaten ganz allgemein.
1: Ach so, die Asiaten glänzen aus meiner Sicht darauf, dass sie relativ oder sehr schnell Produkte von dem ersten Status der Entwicklung bis zum Produkt in einem Launch bringen. Und dafür brauchen die Europäer teilweise doppelt so lang und die Chinesen sind sehr schnell. Das heißt, es gibt einen Trend und du hast relativ schnell ein Produkt dazu passend da. Und das ist auch nicht, ich sag mal, wir haben ja immer früher gesagt, tested by customer. Also es ist nicht ausgereift, es ist nicht mehr so. Es ist ausgereift, zumindest zu 90-95%. Und das ist, glaube ich, eine der Stärken, schnell umzusetzen, schnell zu skalieren. Das unterscheidet oftmals die Chinesen von den Europäern.
0: Jetzt haben wir über alle Leute gesprochen, nur noch über den Zuschauer. Innovation for All ist natürlich so gemeint, dass auch der Zuschauer insbesondere hier seine Freude haben kann.
1: Hundertprozentig. Genau, damit ist gemeint, dass wir wirklich dafür sorgen, dass wir egal, jung, alt, weiblich, männlich, egal.
0: Groß, klein.
1: Wir bieten für jeden Zuschauer etwas an, was ihn interessiert, was sein Leben bereichert. Und deswegen haben wir auch gesagt, the future is now ist der Claim aus diesem Jahr, weil wir gesagt haben, weil die Entwicklung so rasant ist, ist es kein Science-Fiction-Movie mehr, sondern bin mir sicher, dass jeder hier was sehen wird, wo er sagt, was, das gibt's schon, das kann ich kaufen, genau darum geht's. Den Leuten im Prinzip die Gardine wegzunehmen und zu zeigen, was dahinter ist.
0: Gamescom ist gerade vorbei, aber Spiele spielen ja auch eine Rolle.
1: Das stimmt. Wir haben auch ein Gaming-Segment. Ich meine, die Gamescom war vor einer Woche, aber das macht nichts. Der Bereich Gaming ist für uns ein ergänzender Bereich, der aber immer wichtiger wird.
3: Ja, kommt vorbei, ne? IFA, kann man bis zum gewissen Punkt auch im Digitalen erleben, ja? Es gibt eine ganze Menge Videos, ihr macht ja hier auch ein Format. Aber IFA ist eine der wenigen Shows, nein, IFA ist die einzige Show auf diesem Level von dieser globalen Wichtigkeit, die es euch erlaubt, das, was A, jetzt kommt, was es gibt, was es vielleicht in anderen Ländern der Welt gibt und du es noch niemals gesehen hast, oder was kommen wird, persönlich und live zu erleben. Und das ist der riesengroße Unterschied. Man kann lange über Sachen diskutieren und sich durchlesen. Und wie soll ich jemanden erklären, wie sich, ich weiß es nicht, eine samtbeschlagene Laptophülle anfühlt? Ja. Und das Samt, wäre irgendwie aus Wurzeln von einem mexikanischen Kaktus gemacht. Das ist alles sehr, sehr schwer zu begreifen. Erleben und selber anschauen ist so wichtig. Und obendrauf, das ist ja nur die Produktebene. Die IFA war immer eine Eventveranstaltung. Das Schöne ist, dass wir jetzt hier einen Veranstalter haben, der zusammen mit der GFU ein Format entwickelt hat, das auf der einen Art und Weise diese Tradition der IFA wiederbelebt und aufrecht erhält und es kombiniert mit all dem, was heute wichtig ist. Nämlich in die Zukunft zu schauen, zeigen, was geht und das vor allen Dingen aus der ganzen Welt. Berlin ist eine der bekanntesten Städte weltweit. Berlin ist eine der globalsten Städte weltweit. IFA ist die längste Messe, die längste Consumer Electronic Messe weltweit mit der längsten Tradition. Eine bessere Kombination kannst du dir gar nicht vorstellen. Und ich glaube, all diejenigen, die das hier zum ersten Mal erlebt haben, die werden nicht nur mehr dabei pflichten, sondern die werden dann auch 2027 sagen, oh meine Güte, da weiß jetzt nicht, ob das die 3 Stunden oder die 6 Stunden, die wir da eingeplant haben, das war ein bisschen knapp bemessen. Da machen wir nächstes Jahr mal schön lecker Wochenende in Berlin, gucken uns die ganze Woche, das ganze Wochenende über die IFA an, nehmen die Konzerte mit, gucken uns auch lecker ein bisschen Berlin an und haben irgendwie, weiß ich nicht, bunte 3 Tage gehabt und dafür ist die IFA da.

0: Offensichtlich scheint es eine besonders gute Zahl zu sein, denn am Lesesommer 2026 beteiligten sich in Sachsen-Anhalt in diesem Jahr erstmals über 9000 Kinder und Jugendliche. Das waren etwa 1200 mehr als im vorigen Jahr. Auch bei den beteiligten Bibliotheken konnte man einen neuen Rekord verbuchen. So waren es diesmal 63 Einrichtungen gegenüber 58 im Jahr 2025. Neben der Anschaffung neuer Literatur, für die es besondere Zuweisungen aus dem Landeshaushalt gab, veranstalteten die Bibliotheken auch zahlreiche Sonderaktionen wie Lesenächte, Kreativaktionen oder Quizformate. Und dann zählte natürlich auch, dass Leseraten, die wenigstens zwei Bücher gelesen hatten und dazu entsprechende Fragen bei den Bibliothekaren beantworten konnten, dafür in vielen Schulen mit der Erteilung einer 1 belohnt werden. Und damit ein herzliches Willkommen zum MDV1 Direktmagazin am Dienstag. So sehr die Freude bei den veranstaltenden Bibliotheken über die Rekordteilnahme überwiegt, angesichts von gut 200.000 Schülern, die man zur Zielgruppe des Lesesommers zählen durfte, waren es nicht einmal 5% davon, die sich im Rahmen der Sommeraktion ein Buch ausliehen. Insofern ist Sachsen-Anhalt sehr weit davon entfernt, ein Leseland zu sein, und in gewisser Weise spiegelt sich das auch im schlechten Abschneiden beim PISA-Test wider. Vor allem die Eltern sind deswegen aufgefordert, dem Nachwuchs das Lesen nahezubringen. Denn wer in der Lage ist, sich Bildungsinhalte lesend zu erschließen, hat bessere Chancen, im modernen Leben zu bestehen.
1: Und 800.000 Bürgerinnen und Bürger in Sachsen-Anhalt engagieren sich ehrenamtlich, etwa ein Drittel der Bevölkerung ab 14 Jahren. Der Großteil dieses Engagements spielt sich in der Nachbarschaft und in Kultur- oder Sportvereinen ab, sowie bei der Freiwilligen Feuerwehr. Letztere sollte am Samstag im Vordergrund stehen, weshalb unter dem Motto voller Einsatz zum inzwischen 9. Tag der Feuerwehr geladen wurde, um die Mitglieder der Feuerwehren für ihr unermüdliches Engagement zu würdigen und weiter für das Ehrenamt zu werben. In diesem Jahr durfte erstmalig die Stadt Schönebeck als Austragungsort für den Aktionstag dienen, der gemeinsam von Oberbürgermeister Bert Knoblauch und Innenministerin Tamara Zieschang im Kurpark der Elbestadt eröffnet wurde. Die Verantwortung, die Feuerwehrleute für unsere Sicherheit tragen, sowie die Vielzahl an Hilfeleistungen, die sie täglich erbringen, seien von unschätzbarem Wert für die Gemeinschaft, so Zieschang, weshalb es wichtig sei, diesem Engagement die entsprechende Anerkennung und Wertschätzung zu schenken. Langjährige Mitglieder der Feuerwehr wurden daher am Samstag für ihren Einsatz geehrt, unter anderem mit dem Goldenen Steckkreuz für den ehemaligen Einsatzleiter und Kreisbrandmeister Horst Mehr. Die höchste Auszeichnung an diesem Tag, die Zieschang hier erst zum zweiten Mal persönlich überreichte. Nach dem offiziellen Teil des Feuerwehrfestes durften die großen und kleinen Besucher die verschiedenen Stationen der Einsatzkräfte erkunden. Dabei wollte man vor allem den Hochwasserschutz in den Vordergrund rücken. Denn die Hochwasserereignisse der letzten Jahre machten deutlich, wie wichtig dieser Arbeitsbereich der Feuerwehr ist. Der optimale Schutz ist jedoch nur mit genügend Personal und der entsprechenden Finanzierung möglich. Weshalb der Anlass des Feuerwehrfests unter anderem dafür genutzt wurde, um den Wunsch nach mehr Investitionen seitens der Stadt zu äußern. Weiterhin standen am Samstag sämtliche Einsatzfahrzeuge und deren Technik für Besichtigungen zur Verfügung. Es konnte eine Hundestaffel bei einer Rettungsübung beobachtet werden, und wer selbst mit Hand anlegen wollte, der durfte sich auch einmal als Feuerlöscher versuchen. Und vielleicht entdeckte der ein oder andere Sprössling somit eine Leidenschaft für die Einsatzarbeit. Schließlich kann die Zukunft der Feuerwehr nur mit genügend Nachwuchs garantiert werden.
0: Die neuen TINA-Straßenbahnen sind in ihren Fahrgeräuschen offensichtlich deutlich lauter als ihre Vorgänger. Deswegen häufen sich Beschwerden zu Erschütterungen und Vibrationen. Auf der anderen Seite erwiesen sich die neuen Fahrzeuge als sehr zuverlässig. Besonders die Barrierefreiheit und die Klimaanlagen wurden von den Fahrgästen geschätzt. Die TINA-Bahnen werden von der Firma Stadler hergestellt, die nun auf weichere Radvarianten umgebaute Züge auf ihre Tauglichkeit hin untersucht und erprobt. Erste Ergebnisse lassen eine Reduzierung der Vibration um bis zu 10% erkennen. Konkret handelt es sich dabei um den Wagen 857, der zunächst als Testfahrzeug unterwegs war und seit dem 7. September nun auch im regulären Fahrgastbetrieb. Weiter experimentiert man mit einem sogenannten Tilger, der die Schwingungen im Gesamtsystem mindern soll. Schlussendlich überprüfen die HAVAG die Wirkungen von Geschwindigkeitsbegrenzungen. Und mit dem Schienenschleifwagen sollen Fahrgeräusche an neuralgischen Punkten behandelt werden.
2: Wenn dieses Zeichen an einem Gebäude zu finden ist, dann steht es auf der Landesdenkmalliste und genießt den entsprechenden gesetzlichen Schutz. Das ist die St. Katharinenkirche in Gutenswegen. Wenn man sie sich von allen Seiten her anschaut, findet man so manches interessante Detail, aber die blaue Sanduhr fehlt. Das ist aber nicht schlimm, denn in Sachsen-Anhalt gilt das deklamatorische Prinzip. Das bedeutet, ein Gebäude ist ein Denkmal, wenn an seiner Erhaltung ein öffentliches Interesse aus geschichtlichen, künstlerischen, wissenschaftlichen, städtebaulichen oder volkskundlichen Gründen besteht. Und das haben die Gutenzweger seit Jahrzehnten bewiesen. Die romanischen Grundmauern stammen aus dem 12. Jahrhundert. Der Turm ist dafür der weithin sichtbare Beweis. Alles andere ist im Laufe der Zeit immer wieder um- und ausgebaut worden. 1972, nachdem der Orkan Quimburga das Dach der Halle abgedeckt hatte, wurde der Kirchenbau dem Verfall überlassen. Erst in den 90er Jahren wurde mit großem Engagement aus Gutenswegen heraus Dachstuhl und Dach instand gesetzt und die Kirche sollte wieder Mittelpunkt des Dorfes werden. Dabei hat der eigens gegründete Förderverein zwei Aufgaben. Zum einen gilt es, die bauliche Substanz weiter zu erhalten und zum anderen muss Leben in die Kirche.
3: Na, ich möchte die Gemeinschaft im Dorf, ja, ich weiterentwickeln ist vielleicht zu groß gesagt, aber pflegen, ja, die Gemeinschaft verbinden. Wir haben hier in unserem Ort 14 Vereine. Jeder hat ein Ziel, aber das gemeinsame Ziel sollte sein, wir haben hier einen Ort, wir haben die Grundlagen, ja, wir haben die baulichen Grundlagen, wir haben die Substanz, wir können diese Kirche nutzen und das wollen wir, das soll das für uns, soll das als Förderverein und auch von der Kirche unterstützt, soll das der Mittelpunkt unseres Dorfes werden.
2: Das war die Kirche als Ort des Glaubens schon immer. Aber in Zeiten, in denen der Glaube bei vielen fehlt, muss die Kirche sich öffnen, um so die Traditionen des christlichen Abendlandes auch ohne religiöse Bindung in der Gesellschaft wachzuhalten.
4: Die Kirche muss sich sogar öffnen. Das zeigen ja die Zahlen der Mitglieder und so weiter. Und damit wir auch weiterhin die Gotteshäuser nutzen können, müssen wir auch einen Teil davon, sage ich mal, abgeben an die Gemeinden. Und die Gemeinde ist der Mittelpunkt in einem Dorf oder einer Stadt, wie auch immer. Und das gehört dazu. Die Kirche, ich sage mal, das ist die Kirche im Dorf. Und wie wir sie nutzen, das müssen wir gemeinsam tun.
2: Gemeinsamkeit ist das Stichwort, denn als Ortsbürgermeister setzt sich Andreas Leonhardt aktiv dafür ein, dass sich die vielfältigen Aktivitäten, wir hörten schon von 14 Vereinen, miteinander abstimmen und so zu einer effektiven gesellschaftlichen Kraft werden.
5: Natürlich, die Bürger müssen wissen, dass wir jedes Zentrum brauchen. Es ist der Karnevalsverein, es ist aber auch die Kirche. Und so muss man eben als Bürger, als Ortsbürgermeister vor allen Dingen schauen, dass man möglichst viele Vereine unter einen Hut bekommt. Und wir sehen das heute hier, dass eben viele Vereine auch zum Tag des offenen Denkmals in unserer Kirche sind. Und so, glaube ich, haben wir es geschafft, die Gutenzweger so ein bisschen mehr Gemeinsamkeit zusammen zu zimmern.
2: Schaut man sich um, dann ist noch viel zu tun und im bewussten Umgang mit historischer Bausubstanz hat man sich in Gutenswegen kompetente Beratung gesichert.
6: Ist völlig in Ordnung, was hier passiert. Ja. Es läuft ja auch unter den Augen der unteren Denkmalschutzbehörde. Insofern muss man keine Bedenken haben, dass hier etwas daneben läuft.
4: Es ist aber doch ein kleiner Kampf dahinter. Aber das ist ganz normal. Die Fördermittelgeber, die wir haben, bis jetzt haben oder hatten, auch in allen drei Gemeinden, waren immer meistens eigentlich ziemlich großzügig.
2: Und werden es auch bleiben, wenn es weiter funktioniert, diesen Kulturort in Gutenswegen zu bereichern. Dabei ist die Präsentation von Kreativität aus der Region genauso wichtig wie zeitgemäße Musik am Tag des offenen Denkmals. Hier in Gutenswegen geht es nicht nur um den Erhalt der Kirche als Gotteshaus, sondern gemeinsam schaffen sie sich hier einen Ort der Kultur. Und sicher bittet die evangelische Kirche hier auch um Gottes Segen für das Gelingen des Ganzen.
7: Bevölkerungszahlen.
0: Der Hallesche Marktplatz ist am Mittwoch Schauplatz des bundesweiten Tages der Selbsthilfe. Zwischen 11 und 16 Uhr werden sich zahlreiche Gruppen und Akteure mit Infoständen präsentieren. Eingeladen hat dazu die Paritätische Selbsthilfe-Kontaktstelle des Halle-Saal-Kreises. Für die Bevölkerung der Stadt die Gelegenheit, mit Selbsthilfegruppen erstmals in Kontakt zu treten und sich über die Möglichkeiten, die es in Halle gibt, umfassend

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4: Willkommen zurück. Der Verein für Hallische Stadtgeschichte hat am Montag einen etwa 600 Jahre alten Gebotsbrief an das Stadtarchiv übergeben. Das Dokument auf Pergamentpapier wurde 1402 durch König Ruprecht ausgestellt. Es verfügt über ein entsprechendes königliches Wachsiegel und ist erstaunlich gut erhalten. Vom Inhalt her handelt es sich um eine Anweisung von König Ruprecht an die Stadt Halle, die am 11. November fälligen Steuern direkt an seinen Sohn, den Pfalzgrafen Ludwig III., auszuzahlen. Für den Historiker Klaus Krüger gibt das Dokument darüber hinaus noch weitere Informationen preis. So war König Ruprecht damals nicht nur hoch verschuldet, sondern sein eigener Sohn war einer der Gläubiger. Außerdem lassen sich Rückschlüsse zum Status der Stadt Halle ziehen, denn obwohl Halle damals der Landsherrschaft des Erzstifts Magdeburg unterstand, dokumentiere der Gebotsbrief eine steuerliche Verpflichtung gegenüber Kaiser und Reich. Das Dokument stammt wohl aus langem Privatbesitz. Es tauchte bei einer Versteigerung auf und der Erwerb wurde für den Verein durch hallische Stadtgeschichte durch verschiedene Sponsoren möglich. Der Verein überlässt das Dokument nun dem Stadtarchiv als Dauerleihgabe.
5: Stellen wir uns mal vor, wir sitzen in der Johanneskirche, es ist Jugendweihe und Tobias Hengstmann hält die Festansprache.
6: Vor insgesamt 10.000 Leuten, also 600 pro Vorstellung, und diese Rede habe ich selber geschrieben und habe immer diesen Drang, natürlich als Satiriker, als komischer Mensch, da immer noch einen draufzusetzen und noch eine Geschichte zu erzählen, aber auch nur 8 Minuten Zeit. Und diese Rede halte ich hier in meinem neuen Stück. Allerdings unterbreche ich die mit den Sachen, die ich in der Johanneskirche nicht sagen kann.
5: Das verspricht, lustig zu werden. Denn wer kennt das nicht, wenn einem bei einem offiziellen Anlass lauter freche Bemerkungen durch den Kopf gehen, die so gar nicht angemessen sind. Tobi or not Tobi ist der Titel dieses Soloprogramms, das vollständig aus der Feder des jüngeren Hengstmann-Bruders stammt, wobei sich Sebastian, der ältere der beiden, auf die Regie beschränken musste. Aber das ist ja genau das Richtige für den ewigen Besserwisser.
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3: Die MDF 1 Wettervorhersage für den 15. und 16. September. In der Nacht zum Mittwoch kommt eine Kaltfront mit dichter Bewölkung heran. In den Morgenstunden fallen dann erste Regenschauer. Zum Teil gibt es auch Gewitter. Die Nachttemperaturen liegen bei 16 Grad. Der Wind weht leicht und weiter böig aus südlicher Richtung. Am Mittwoch tummeln sich viele Wolken am Himmel und es gibt immer wieder schauerartigen Regen. Erst in der zweiten Tageshälfte lockert die Bewölkung etwas auf und die Schauer werden weniger. Die Temperaturen liegen nur noch bei 19 bis 21 Grad. Der Wind weht mäßig und in Böen aus dem Westen. Der UV-Index liegt beim niedrigen Wert 2. Die weiteren Aussichten bis zum Samstag. Es wird etwas kühler in den nächsten Tagen, denn die Sonnenstunden werden weniger und immer mehr Wolken ziehen am Himmel auf. Es bleibt dabei aber überwiegend trocken und recht freundlich.
1: Entwürfe und Modelle für ein Gebäude auf dem Areal des ehemaligen Tunnelbahnhofs der S-Bahn in Halle-Neustadt sind der Gegenstand einer Ausstellung, die am Mittwoch in der Scheibe A in der Neustädter Passage eröffnet werden soll. Es handelt sich jedoch nicht um ein konkretes Bauvorhaben, sondern um hypothetische Entwürfe für eine Musikschule, die von Studenten der Fachhochschule Bielefeld erarbeitet wurden. Der betreuende Hochschullehrer Professor Georg Schönborn wird gemeinsam mit Studenten die Ausstellung eröffnen, die dann bis zum 7. Oktober zu sehen sein soll. Die Veranstaltung am Mittwoch wird um 17 Uhr beginnen. Im NF1 hätte am Mittwoch wieder ein Direktmagazin im Angebot, ab 18.30 Uhr zu jeder halben Stunde für Halle und danach für Magdeburg, so wie jetzt auch gleich. Ich hoffe, Sie schalten wieder ein. Bis dann, auf Wiedersehen und bleiben Sie gesund.

0: Herr Lindner, Sie haben heute gestartet und das in einer besonderen Umgebung, denn so viele Journalisten habe ich gar nicht erwartet. Es war rappelvoll, die Welt ist hier, in Berlin, zur IFA.
1: Stimmt. Und da haben wir auch viel für getan, denn eine unserer, meiner Aufgaben ist es, unterjährig wirklich auf der Welt unterwegs zu sein und vor allem auch mit Journalisten auf Augenhöhe zu sprechen und denen klarzumachen, wenn nicht hier ist, verpasst was. Und ich glaube, das hat ganz gut geklappt.
0: Das sind Multiplikatoren, aber die Leute, die zahlreich und in Mannschaftsstärke angetreten sind, sind ja die Aussteller, die Leute, die was mitbringen. Und die Leute, die was mitbringen, da ist die Vielfalt so groß, dass ich mir von ihnen Hilfe brauche.
1: Kann ich verstehen, wir haben dieses Jahr 2000 Aussteller, nochmal 100 mehr als letztes Jahr. Und auf 190.000 Quadratmetern ist halt wirklich, da braucht man schon eine Menge Konditionen, um sich alles anzugucken. Deswegen muss man auch öfter herkommen.
0: Kommt mir ein bisschen vor wie so ein Kind, wie ein Baby, ein Kind, das einem dann langsam über den Kopf wächst. Aber so ist es nicht.
1: Nein, im Gegenteil. Wir versuchen und schaffen es auch, immer mehr zu koordinieren. Wir haben einzelne Bereiche, sodass wenn man sich zum Beispiel für das Thema Mobility interessiert, dann weiß man ganz genau, da muss ich nicht durch die ganze Messe hin und her, sondern wir haben einen Bereich, wo dieses Thema gespielt wird. Und so geben wir jedem, was er sucht.
0: So, dann ist KI in aller Munde. Wird auch hier gespielt.
1: KI ist natürlich überall zu sehen. Und sorgt auch dafür, dass die Produkte sich schneller entwickeln, mehr können und vor allem auch den Konsumenten ganz klar Nutzen bieten.
0: Die Geschwindigkeit wie die Entwicklung ist eigentlich atemberaubend.
1: Ja.
0: Beängstigend. Wie geht's?
1: Man könnte, also das ist so eine Frage. Ich glaube, unsere Aufgabe ist es auch den Leuten genau diese Angst zu nehmen und zu erklären, was es bedeutet, wo es herkommt und wo der Weg noch weiter hingeht. Also wir übersetzen quasi die Technologie für den Verbraucher.
0: Verbraucher interessiert sich für unterschiedliche Dinge. Der eine kauft sich gerade einen neuen Fernseher, der andere ganze neue Küchen. Wer ist alles hier? Wer stellt Consumer Elektronik aus?
1: Ja, also sind natürlich jetzt so viele, aber die Großen der Branche sind alle da. Also im Bereich, den Sie gerade erwähnt haben, betrifft es natürlich Miele.
2: Ja, wir sind durchaus von der Besucherzahl angetan und auch von dem Interesse für unsere Neuheiten. Wir zeigen eine Studie, wie das Waschen in Zukunft aussehen könnte, mit unserem Gerät Carry, welches wir derzeit in einigen Haushalten erproben. Das Besondere dabei ist, analog dem, was ich Ihnen über die G8000 erzählt habe, dass das Gerät erkennt, was für Wäsche beladen wird und damit das optimale Waschprogramm anwählt. Auch hier ist also die Anwenderin oder der Anwender befreit vom darüber nachdenken, was er hineingibt, welches Programm er wählen muss und ähnliches. In der Konsequenz bedeutet das, dass das mühsame Aufteilen von Kochwäsche und Buntwäsche von verschiedenen Farben entfällt, denn die Maschine erkennt das und die Maschine erkennt auch, wenn etwas gar nicht passt und würde dann ein entsprechendes Warnsignal aussenden, sodass man das dann aussortieren kann.
1: Und im klassischen Konsumelektronikbereich, da sind natürlich die Platzhirsche wie LG. LG hat den größten Stand hier auf der IFA. Die sind natürlich vorhanden, genauso aber auch jemand wie TCL oder Hisense, die gerade vor allem im Großbild-TV extrem stark sind. Panasonic ist auch hier und Sony auch. Also im Prinzip, wenn man sich für Technik interessiert, hier wird man alles bekommen, was man sucht.
0: Ja, Sie sind mit breiter Brust angetreten.
1: Das stimmt.
0: Und wo glänzen die besonders?
1: Wen meinen Sie jetzt?
0: Die Asiaten, ganz allgemein.
1: Ach so, die Asiaten glänzen aus meiner Sicht darauf, dass sie relativ oder sehr schnell Produkte von dem ersten Status der Entwicklung bis zum Produkt in einem Launch bringen. Da verbrauchen die Europäer teilweise doppelt so lang und die Chinesen sind sehr schnell. Das heißt, es gibt einen Trend und du hast relativ schnell ein Produkt dazu passend da. Und das ist auch nicht, ich sag mal, wir haben ja immer früher gesagt, tested by customer. Also es ist nicht ausgereift, es ist nicht mehr so. Es ist ausgereift, zumindest zu 90-95%. Und das ist, glaube ich, eine der Stärken, schnell umzusetzen, schnell zu skalieren. Das unterscheidet oftmals die Chinesen von den Europäern.
0: Jetzt haben wir über alle Leute gesprochen, nur noch über den Zuschauer. Innovation for All ist natürlich so gemeint, dass auch der Zuschauer insbesondere hier seine Freude haben kann.
1: Hundertprozentig. Genau, damit ist gemeint, dass wir wirklich dafür sorgen, dass wir egal jung, alt, weiblich, männlich, egal.
0: Groß,
1: wir bieten,
0: klein.
1: Wir bieten für jeden Zuschauer etwas an, was ihn interessiert, was sein Leben bereichert. Und deswegen haben wir auch gesagt, the future is now ist der Claim aus diesem Jahr, weil wir gesagt haben, weil die Entwicklung so rasant ist, ist es kein Science-Fiction-Movie mehr, sondern bin mir sicher, dass jeder hier was sehen wird, wo er sagt, was? das gibt's schon, das kann ich kaufen. Genau darum geht's. Den Leuten im Prinzip die Gardine wegzunehmen und zu zeigen, was dahinter ist.
0: Gamescom ist gerade vorbei, aber Spiele spielen ja auch eine Rolle.
1: Das stimmt. Wir haben auch ein Gaming-Segment. Ich meine, die Gamescom war vor einer Woche, aber das macht nichts. Der Bereich Gaming ist für uns ein ergänzender Bereich, der aber immer wichtiger wird.
3: Ja, kommt vorbei, ne? IFA, kann man bis zum gewissen Punkt auch im Digitalen erleben, ja? Es gibt eine ganze Menge Videos, ihr macht ja hier auch ein Format. Aber IFA ist eine der wenigen Shows, nein, IFA ist die einzige Show auf diesem Level von dieser globalen Wichtigkeit, die es euch erlaubt, das, was A, jetzt kommt, was es gibt, was es vielleicht in anderen Ländern der Welt gibt und du es noch niemals gesehen hast, oder was kommen wird, persönlich und live zu erleben. Und das ist der riesengroße Unterschied. Ja, man kann lange über Sachen diskutieren und sich durchlesen. Und wie soll ich jemanden erklären, wie sich, ich weiß es nicht, eine samtbeschlagene Laptophülle anfühlt? Ja. Und das Samt, wir, dieser Samt,

wäre irgendwie aus Wurzeln von einem mexikanischen Kaktus gemacht. Ja. Das ist alles sehr, sehr schwer zu begreifen. Erleben und selber anschauen ist so wichtig. Und obendrauf, das ist ja nur die Produktebene. Die IFA war immer eine Eventveranstaltung. Das Schöne ist, dass wir jetzt hier einen Veranstalter haben, der zusammen mit der GFU ein Format entwickelt hat, das auf der einen Art und Weise diese Tradition der IFA wiederbelebt und aufrecht erhält und es kombiniert mit all dem, was heute wichtig ist. Nämlich in die Zukunft zu schauen, zeigen, was geht und das vor allen Dingen aus der ganzen Welt. Berlin ist eine der bekanntesten Städte weltweit. Berlin ist eine der globalsten Städte weltweit. IFA ist die längste Messe, die längste Consumer Electronic Messe weltweit, mit der längsten Tradition. Eine bessere Kombination kannst du dir gar nicht vorstellen. Und ich glaube, all diejenigen, die das hier zum ersten Mal erlebt haben, die werden nicht nur mehr dabei pflichten, sondern die werden dann auch 2027 sagen, oh meine Güte, da weiß jetzt nicht, ob das die 3 Stunden oder die 6 Stunden, die wir da eingeplant haben, war ein bisschen knapp bemessen. Da machen wir nächstes Jahr mal schön lecker Wochenende in Berlin, gucken uns die ganze Woche, das ganze Wochenende über die IFA an, nehmen die Konzerte mit, gucken uns auch lecker ein bisschen Berlin an und haben irgendwie, weiß ich nicht, bunte 3 Tage gehabt und dafür ist die IFA da.

Offensichtlich scheint es eine besonders gute Zahl zu sein, denn am Lesesommer 2026 beteiligten sich in Sachsen-Anhalt in diesem Jahr erstmals über 9000 Kinder und Jugendliche. Das waren etwa 1200 mehr als im vorigen Jahr. Auch bei den beteiligten Bibliotheken konnte man einen neuen Rekord verbuchen. So waren es diesmal 63 Einrichtungen gegenüber 58 im Jahr 2025. Neben der Anschaffung neuer Literatur, für die es besondere Zuweisungen aus dem Landeshaushalt gab, veranstalteten die Bibliotheken auch zahlreiche Sonderaktionen wie Lesenächte, Kreativaktionen oder Quizformate. Und dann zählte natürlich auch, dass Leseratten, die wenigstens zwei Bücher gelesen hatten und dazu entsprechende Fragen bei den Bibliothekaren beantworten konnten, dafür in vielen Schulen mit der Erteilung einer 1 belohnt werden. Und damit ein herzliches Willkommen zum MdV1-Direktmagazin am Dienstag. So sehr die Freude bei den veranstaltenden Bibliotheken über die Rekordteilnahme überwiegt, angesichts von gut 200

0: 2000 Schülern, die man zur Zielgruppe des Lesesommers zählen durfte, waren es nicht einmal 5% davon, die sich im Rahmen der Sommeraktion ein Buch ausliehen. Insofern ist Sachsen-Anhalt sehr weit davon entfernt, ein Leseland zu sein, und in gewisser Weise spiegelt sich das auch im schlechten Abschneiden beim PISA-Test wider. Vor allem die Eltern sind deswegen aufgefordert, dem Nachwuchs das Lesen nahezubringen. Denn wer in der Lage ist, sich Bildungsinhalte lesend zu erschließen, hat bessere Chancen, im modernen Leben zu bestehen.
1: Rund 800.000 Bürgerinnen und Bürger in Sachsen-Anhalt engagieren sich ehrenamtlich, etwa ein Drittel der Bevölkerung ab 14 Jahren. Der Großteil dieses Engagements spielt sich in der Nachbarschaft und in Kultur- oder Sportvereinen ab, sowie bei der Freiwilligen Feuerwehr. Letztere sollte am Samstag im Vordergrund stehen, weshalb unter dem Motto voller Einsatz zum inzwischen 9. Tag der Feuerwehr geladen wurde, um die Mitglieder der Feuerwehren für ihr unermüdliches Engagement zu würdigen und weiter für das Ehrenamt zu werben. In diesem Jahr durfte erstmalig die Stadt Schönebeck als Austragungsort für den Aktionstag dienen, der gemeinsam von Oberbürgermeister Bert Knoblauch und Innenministerin Tamara Zieschang im Kurpark der Elbestadt eröffnet wurde. Die Verantwortung, die Feuerwehrleute für unsere Sicherheit tragen, sowie die Vielzahl an Hilfeleistungen, die sie täglich erbringen, seien von unschätzbarem Wert für die Gemeinschaft, so Zieschang, weshalb es wichtig sei, diesem Engagement die entsprechende Anerkennung und Wertschätzung zu schenken. Langjährige Mitglieder der Feuerwehr wurden daher am Samstag für ihren Einsatz geehrt, unter anderem mit dem Goldenen Steckkreuz für den ehemaligen Einsatzleiter und Kreisbrandmeister Horst Mehr. Die höchste Auszeichnung an diesem Tag, die Zieschang hier erst zum zweiten Mal persönlich überreichte. Nach dem offiziellen Teil des Feuerwehrfestes durften die großen und kleinen Besucher die verschiedenen Stationen der Einsatzkräfte erkunden. Dabei wollte man vor allem den Hochwasserschutz in den Vordergrund rücken. Denn die Hochwasserereignisse der letzten Jahre machten deutlich, wie wichtig dieser Arbeitsbereich der Feuerwehr ist. Der optimale Schutz ist jedoch nur mit genügend Personal und der entsprechenden Finanzierung möglich. Weshalb der Anlass des Feuerwehrfests unter anderem dafür genutzt wurde, um den Wunsch nach mehr Investitionen seitens der Stadt zu äußern. Weiterhin standen am Samstag sämtliche Einsatzfahrzeuge und deren Technik für Besichtigungen zur Verfügung. Es konnte eine Hundestaffel bei einer Rettungsübung beobachtet werden, und wer selbst mit Hand anlegen wollte, der durfte sich auch einmal als Feuerlöscher versuchen. Und vielleicht entdeckte der ein oder andere Sprössling somit eine Leidenschaft für die Einsatzarbeit. Schließlich kann die Zukunft der Feuerwehr nur mit genügend Nachwuchs garantiert werden.
0: Offensichtlich ist man in der Stadtverwaltung Magdeburg dabei, den Rückbau des vierspurigen Ausbaus der Fahrspuren auf dem Schleinufer in Betracht zu ziehen. Zumindest könnte man so einen Zeitungsartikel interpretieren. Doch nach einer Medienmitteilung der CDU-Stadtratsfraktion sollten wohl lediglich Finanzmittel bereitgestellt werden, um eine entsprechende Untersuchung beauftragen zu können. Frank Schuster, Vorsitzender des Ausschusses für Stadtentwicklung, Bauen und Verkehr, hat zunächst kein Verständnis dafür, dass überhaupt darüber nachgedacht werden soll. Und dass man auch noch angesichts knapper Haushaltsmittel Geld für Untersuchungen ausgeben will, die den innerstädtischen Verkehrsfluss massiv gefährden würden. Dazu komme, dass die Verwaltung selbst schon feststellte, dass ein Rückbau des Schleinufers die Verkehrsströme überlasten würde. Die bestehenden Konflikte an der Elbe müssten gelöst werden, so Schuster weiter, aber im Dialog mit den Gremien und nicht über den Umweg unnötiger Prüfaufträge.
2: Wenn dieses Zeichen an einem Gebäude zu finden ist, dann steht es auf der Landesdenkmalliste und genießt den entsprechenden gesetzlichen Schutz. Das ist die St. Katharinenkirche in Gutenswegen. Wenn man sie sich von allen Seiten her anschaut, findet man so manches interessante Detail, aber die blaue Sanduhr fehlt. Das ist aber nicht schlimm, denn in Sachsen-Anhalt gilt das deklamatorische Prinzip. Das bedeutet, dein Gebäude ist ein Denkmal, wenn an seiner Erhaltung ein öffentliches Interesse aus geschichtlichen, künstlerischen, wissenschaftlichen, städtebaulichen oder volkskundlichen Gründen besteht. Und das haben die Gutenswäger seit Jahrzehnten bewiesen. Die romanischen Grundmauern stammen aus dem 12. Jahrhundert. Der Turm ist dafür der weithin sichtbare Beweis. Alles andere ist im Laufe der Zeit immer wieder um- und ausgebaut worden. 1972, nachdem der Orkan Quimburga das Dach der Halle abgedeckt hatte, wurde der Kirchenbau dem Verfall überlassen. Erst in den 90er Jahren wurde mit großen

0: großem Engagement, aus guten Zwegen heraus, Dachstuhl und Dach instand gesetzt und die Kirche sollte wieder Mittelpunkt des Dorfes werden. Dabei hat der eigens gegründete Förderverein zwei Aufgaben. Zum einen gilt es, die bauliche Substanz weiter zu erhalten und zum anderen muss Leben in die Kirche.
1: Na, ich möchte die Gemeinschaft im Dorf, ja, weiterentwickeln ist vielleicht zu groß gesagt, aber pflegen, ja, die Gemeinschaft verbinden. Wir haben hier in unserem Ort 14 Vereine. Jeder hat ein Ziel, aber das gemeinsame Ziel sollte sein, wir haben hier einen Ort, wir haben die Grundlagen, ja, wir haben die baulichen Grundlagen, wir haben die Substanz, wir können diese Kirche nutzen und das wollen wir, das soll das für uns soll das als Förderverein und auch von der Kirche unterstützt, soll das der Mittelpunkt unseres Dorfes werden.
0: Das war die Kirche als Ort des Glaubens schon immer. Aber in Zeiten, in denen der Glaube bei vielen fehlt, muss die Kirche sich öffnen, um so die Traditionen des christlichen Abendlandes auch ohne religiöse Bindung in der Gesellschaft wachzuhalten.
2: Die Kirche muss sich sogar öffnen. Das zeigen ja die Zahlen der Mitglieder und so weiter. Und damit wir auch weiterhin die Gotteshäuser nutzen können, müssen wir auch einen Teil davon, sage ich mal, abgeben an die Gemeinden. Und die Gemeinde ist der Mittelpunkt in einem Dorf oder einer Stadt, wie auch immer. Und das gehört dazu. Die Kirche, ich sage mal, das ist die Kirche im Dorf. Und wie wir sie nutzen, das müssen wir gemeinsam tun.
0: Gemeinsamkeit ist das Stichwort, denn als Ortsbürgermeister setzt sich Andreas Leonhard aktiv dafür ein, dass sich die vielfältigen Aktivitäten, wir hörten schon von 14 Vereinen, miteinander abstimmen und so zu einer effektiven gesellschaftlichen Kraft werden.
3: Natürlich, die Bürger müssen wissen, dass wir jedes Zentrum brauchen. Es ist der Karnevalsverein, es ist aber auch die Kirche. Und so muss man eben als Ortsbürgermeister vor allen Dingen schauen, dass man möglichst viele Vereine unter einen Hut bekommt. Und wir sehen das heute hier, dass eben viele Vereine auch zum Tag des offenen Denkmals in unserer Kirche sind. Und so, glaube ich, haben wir es geschafft, die Gutenzweger so ein bisschen mehr Gemeinsamkeit zusammen zu zimmern.
0: Schaut man sich um, dann ist noch viel zu tun und im bewussten Umgang mit historischer Bausubstanz hat man sich in Gutenzwegen kompetente Beratung gesichert.
4: Ist völlig in Ordnung, was hier passiert. Ja. Es läuft ja auch unter den Augen der unteren Denkmalschutzbehörde. Insofern muss man keine Bedenken haben, dass hier etwas daneben läuft.
2: Es ist aber doch ein kleiner Kampf dahinter. Aber das ist ganz normal. Die Fördermittelgeber, die wir hatten, auch in allen drei Gemeinden, waren immer meistens eigentlich ziemlich großzügig.
0: Und werden es auch bleiben, wenn es weiter funktioniert, diesen Kulturort in Gutenzwegen zu bereichern. Dabei ist die Präsentation von Kreativität aus der Region genauso wichtig wie zeitgemäße Musik am Tag des offenen Denkmals. Hier in Gutenzwegen geht es nicht nur um den Erhalt der Kirche als Gotteshaus, sondern gemeinsam schaffen sie sich hier einen Ort der Kultur. Und sicher bittet die evangelische Kirche hier auch um Gottes Segen für das Gelingen des Ganzen.
5: Am Mittwoch beginnt die Europäische Mobilitätswoche, die dann bis zum 22. September dauern soll. Eine Maßnahme dieser Aktion ist die Möglichkeit für alle Senioren über 65 Jahre, am 16. September den Magdeburger ÖPNV kostenlos nutzen zu können. Übrigens inklusive der Elbefähren. Man braucht keinen Fahrschein, man muss sich jedoch per Ausweis als alt genug ausweisen können. Eine Möglichkeit, um kostenlos zum Seniorentag auf dem Domplatz zu fahren. Ab 10 Uhr gibt es dort ein umfangreiches Programm mit Tanzaufführungen, Modenschau und Hengstmann-Kabarett. Es singt der Shanty-Chor und es gibt einen Line-Dance-Workshop. Das wäre aber nur das Beiprogramm zu zahlreichen Informationsständen, die sich mit ihren Angeboten besonders an die ältere Bevölkerung wenden. Der Seniorentag dauert übrigens bis 16 Uhr. Die Reklame.

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4: Willkommen zurück. Der Sportverein Union 1861 Schönebeck veröffentlichte am Montag die Organisationsdaten zum diesjährigen Dreibrückenlauf, der am 27. September auf der Saline-Insel am Salzschuppen gestartet werden soll. Bis zum 23. September kann man sich noch anmelden. Bisher haben etwa 300 Sportler von dieser Möglichkeit Gebrauch gemacht. Mit bis zu 700 Teilnehmenden rechnen die Veranstalter. Neben dem Bambini-Lauf über 700 Meter und dem Kinderlauf über 1,5 Kilometer führt die große 13,74 Kilometer lange Runde über den Elbedamm zur großen Elbauenbrücke, dann durch Grüne Walde zur Thälmannbrücke und über die Salinebrücke zurück zur Saline-Insel. Dazu kommt noch eine Neuerung. Wer die große Runde zweimal läuft, passiert nach dem ersten Mal bereits den Zielbereich, bevor es in die zweite Runde geht. Man erhofft sich davon eine größere Zuschauerbeteiligung. Wer sich noch anmelden möchte, unter www.dreibrückenlauf.de sind alle Informationen auch zu den Teilnahmegebühren nachzulesen und auch das Einschreiben ist dort möglich.
5: Stellen wir uns mal vor, wir sitzen in der Johanneskirche, es ist Jugendweihe und Tobias Hengstmann hält die Festansprache.
6: Vor insgesamt 10.000 Leuten. 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Und diese Rede halte ich hier in meinem neuen Stück. 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
5: 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Tobi or not Tobi ist der Titel dieses Soloprogramms, das vollständig aus der Feder des jüngeren Hengstmann-Bruders stammt, wobei sich Sebastian, der ältere der beiden, auf die Regie beschränken musste, aber das ist ja genau das Richtige für den ewigen Besserwisser.
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4: Die MDF-1-Wettervorhersage für den 15. und 16. September. In der Nacht zum Mittwoch kommt eine Kaltfront mit dichter Bewölkung heran. In den Morgenstunden fallen dann erste Regenschauer. Zum Teil gibt es auch Gewitter. Die Nachttemperaturen liegen bei 16 Grad. Der Wind weht leicht und weiter böig aus südlicher Richtung. Am Mittwoch tummeln sich viele Wolken am Himmel und es gibt immer wieder schauerartigen Regen. Erst in der zweiten Tageshälfte lockert die Bewölkung etwas auf und die Schauer werden weniger. Die Temperaturen liegen nur noch bei 19 bis 21 Grad. Der Wind weht mäßig und in Böen aus dem Westen. Der UV-Index liegt beim niedrigen Wert 2. Die weiteren Aussichten bis zum Samstag. Es wird etwas kühler in den nächsten Tagen, denn die Sonnenstunden werden weniger und immer mehr Wolken ziehen am Himmel auf. Es bleibt dabei aber überwiegend trocken und recht freundlich.
1: Am Mittwoch versteigert die Deutsche Bahn vor dem Hauptbahnhof am Ausgang zum Busbahnhof wieder Fahrräder und E-Scooter. Diese wurden in den Zügen oder auf den Bahnhöfen der Deutschen Bahn gefunden und nicht abgeholt. Insgesamt geht es um 35 Fahrräder und 4 E-Scooter in sehr unterschiedlichen Zuständen, von gut erhalten bis Kernschrott. Mitarbeiter des Bahnhofsmanagements versteigern die Fahrzeuge an den Meistbietenden. Es muss gleich in bar bezahlt werden und um 15 Uhr geht der Spaß los. 50 Chöre aus aller Welt werden zum internationalen Chorfest in Magdeburg erwartet. Die offizielle Eröffnungsveranstaltung beginnt um 18 Uhr in der Johanneskirche. Der Eintritt dazu ist frei. Erwartet werden die Kinder- und Jugendchor Magdeburg, der Viva-Kammerchor und die Magdeburg Indians. Weitere Veranstaltungen finden im M2 statt. Hier wird das Konzert um 20 Uhr beginnen. Zur gleichen Zeit beginnt es im Hyde, in der Moonbar, im Gerke, im Café Mosaik und in der Sternbar. Und an den Veranstaltungsorten erkennt man vielleicht, dass es sich dabei um die Kneipenchor-Tour handelt, bei der Chöre von Kneipe zu Kneipe ziehen. Das Motto: Singen und Trinken rund um den Hasselbachplatz. Im NDF 1 hätte am Mittwoch wieder ein Direktmagazin im Angebot ab 18 Uhr zu jeder vollen Stunde für Magdeburg und danach für Halle, so wie jetzt auch gleich. Ich hoffe, Sie schalten dann wieder ein. Bis dahin auf Wiederfernsehen und bleiben Sie gesund.

0: Herr Lindner, Sie haben heute gestartet und das in einer besonderen Umgebung, denn so viele Journalisten habe ich gar nicht erwartet. Es war rappelvoll, die Welt ist hier, in Berlin, zur IFA.
1: Stimmt. Und da haben wir auch viel für getan, denn eine unserer, meiner Aufgaben ist es, unterjährig wirklich auf der Welt unterwegs zu sein und vor allem auch mit Journalisten auf Augenhöhe zu sprechen und denen klarzumachen, wenn ich hier ist, verpasst was. Und ich glaube, das hat ganz gut geklappt.
0: Das sind Multiplikatoren, aber die Leute, die zahlreich und in Mannschaftsstärke angetreten sind, sind ja die Aussteller, die Leute, die was mitbringen. Und die Leute, die was mitbringen, da ist die Vielfalt so groß, dass ich mir von ihnen Hilfe brauche.
1: Kann ich verstehen, wir haben dieses Jahr 2000 Aussteller.

0: 100 mehr als letztes Jahr. Und auf 190.000 Quadratmetern ist halt wirklich, da braucht man schon eine Menge Konditionen, um sich alles anzugucken. Deswegen muss man auch öfter herkommen.
1: Kommt mir ein bisschen vor wie so ein Kind, wie ein Baby, ein Kind, das einem dann langsam über den Kopf wächst. Aber so ist es nicht.
0: Nein, im Gegenteil. Wir versuchen und schaffen es auch, immer mehr zu koordinieren. Wir haben einzelne Bereiche, sodass, wenn man sich zum Beispiel für das Thema Mobility interessiert, dann weiß man ganz genau, da muss ich nicht durch die ganze Messe hin und her, sondern wir haben einen Bereich, wo dieses Thema gespielt wird. Und so geben wir jedem, was er sucht.
1: So, dann ist KI in aller Munde. Wird ja auch hier gespielt.
0: KI ist natürlich überall zu sehen. Und sorgt auch dafür, dass die Produkte sich schneller entwickeln, mehr können und vor allem auch den Konsumenten ganz klar Nutzen bieten.
1: Die Geschwindigkeit mit ihrer Entwicklung ist eigentlich atemberaubend.
0: Ja.
1: Beängstigend. Wie geht's?
0: Man könnte, also das ist so eine Frage. Ich glaube, unsere Aufgabe ist es auch, den Leuten genau diese Angst zu nehmen und zu erklären, was es bedeutet, wo es herkommt und wo der Weg noch weiter hingeht. Also wir übersetzen quasi die Technologie für den Verbraucher.
1: Verbraucher interessiert sich für unterschiedliche Dinge. Der eine kauft sich gerade einen neuen Fernseher, der andere ganze neue Küchen. Wer ist alles hier? Wer stellt Consumer Electronic aus?
0: Ja, also sind natürlich jetzt so viele, aber die Großen der Branche sind alle da. Also im Bereich, den Sie gerade erwähnt haben, betrifft es natürlich Miele.
2: Ja, wir sind durchaus von der Besucherzahl angetan und auch von dem Interesse für unsere Neuheiten. Wir zeigen eine Studie, wie das Waschen in Zukunft aussehen könnte, mit unserem Gerät Carry, welches wir derzeit in einigen Haushalten erproben. Das Besondere dabei ist, analog dem, was ich Ihnen über die G8000 erzählt habe, dass das Gerät erkennt, was für Wäsche beladen wird und damit das optimale Waschprogramm anwählt. Auch hier ist also die Anwenderin oder der Anwender befreit vom darüber nachdenken, was er hineingibt, welches Programm er wählen muss und ähnliches. In der Konsequenz bedeutet das, dass das mühsame Aufteilen von Kochwäsche und Buntwäsche von verschiedenen Farben entfällt, denn die Maschine erkennt das und die Maschine erkennt auch, wenn etwas gar nicht passt und würde dann ein entsprechendes Warnsignal aussenden, sodass man das dann aussortieren kann.
0: Und im klassischen Consumer-Elektronik-Bereich, da sind natürlich die Platzhirsche wie LG. LG hat den größten Stand hier auf der IFA. Die sind natürlich vorhanden, genauso aber auch jemand wie TCL oder Hisense, die gerade vor allem im Großbild-TV extrem stark sind. Panasonic ist auch hier und Sony auch. Also im Prinzip, wenn man sich für Technik interessiert, hier wird man alles bekommen, was man sucht.
1: Die Asiaten sind mit breiter Brust angetreten.
0: Das stimmt.
1: Und wo glänzen die besonders?
0: Wen meinen Sie jetzt?
1: Die Asiaten ganz allgemein.
0: Ach so, die Asiaten glänzen aus meiner Sicht darauf, dass sie relativ oder sehr schnell Produkte von dem ersten Status der Entwicklung bis zum Produkt in einem Launch bringen. Dafür brauchen die Europäer teilweise doppelt so lang und die Chinesen sind sehr schnell. Das heißt, es gibt einen Trend und du hast relativ schnell ein Produkt dazu passend da. Und das ist auch nicht, ich sag mal, wir haben ja mal früher gesagt, tested by customer. Also es ist nicht ausgereift, es ist nicht mehr so. Es ist ausgereift, zumindest zu 90-95%. Und das ist, glaube ich, eine der Stärken, schnell umzusetzen, schnell zu skalieren. Das unterscheidet oftmals die Chinesen von den Europäern.
1: Jetzt haben wir über alle Leute gesprochen, nur noch über den Zuschauer. Innovation for All ist natürlich so gemeint, dass auch der Zuschauer insbesondere hier seine Freude haben kann.
0: Hundertprozentig. Genau, damit ist gemeint, dass wir wirklich dafür sorgen, dass wir egal jung, alt, weiblich, männlich, egal.
1: Groß, klein.
0: Wir bieten für jeden Zuschauer etwas an, was ihn interessiert, was sein Leben bereichert. Und deswegen haben wir auch gesagt, the future is now ist der Claim aus diesem Jahr, weil wir gesagt haben, weil die Entwicklung so rasant ist, ist es kein Science-Fiction-Movie mehr, sondern bin mir sicher, dass jeder hier was sehen wird, wo er sagt, was, das gibt's schon, das kann ich kaufen, genau darum geht's. Den Leuten im Prinzip die Gardine wegzunehmen und zu zeigen, was dahinter ist.
1: Gamescom ist gerade vorbei, aber Spiele spielen ja auch eine Rolle.
0: Das stimmt, wir haben auch ein Gaming-Segment. Ich meine, die Gamescom war vor einer Woche, aber das macht nichts. Der Bereich Gaming ist für uns ein ergänzender Bereich, der aber immer wichtiger wird.
3: Ja, kommt vorbei, ne? IFA, kann man bis zum gewissen Punkt auch im Digitalen erleben, ja? Es gibt eine ganze Menge Videos, ihr macht ja hier auch ein Format. Aber IFA ist eine der wenigen Shows, nein, IFA ist die einzige Show auf diesem Level von dieser globalen Wichtigkeit, die es

euch erlaubt, das, was A, jetzt kommt, was es gibt, was es vielleicht in anderen Ländern der Welt gibt und du es noch niemals gesehen hast, oder was kommen wird, persönlich und live zu erleben. Und das ist der riesengroße Unterschied. Man kann lange über Sachen diskutieren und sich durchlesen. Und wie soll ich jemanden erklären, wie sich, ich weiß es nicht, eine samtbeschlagene Laptophülle anfühlt? Ja. Und das Samt, dieser Samt wäre irgendwie aus Wurzeln von einem mexikanischen Kaktus gemacht. Das ist alles sehr, sehr schwer zu begreifen. Erleben und selber anschauen ist so wichtig. Und obendrauf, das ist ja nur die Produktebene. Die IFA war immer eine Eventveranstaltung. Das Schöne ist, dass wir jetzt hier einen Veranstalter haben, der zusammen mit der GFU ein Format entwickelt hat, das auf der einen Art und Weise diese Tradition der IFA wiederbelebt und aufrecht erhält und es kombiniert mit all dem, was heute wichtig ist. Nämlich in die Zukunft zu schauen, zeigen, was geht und das vor allen Dingen aus der ganzen Welt. Berlin ist eine der bekanntesten Städte weltweit. Berlin ist eine der globalsten Städte weltweit. IFA ist die längste Messe, die längste Consumer Electronic Messe weltweit, mit der längsten Tradition. Eine bessere Kombination kannst du dir gar nicht vorstellen. Und ich glaube, all diejenigen, die das hier zum ersten Mal erlebt haben, die werden nicht nur mir dabei pflichten, sondern die werden dann auch 2027 sagen, oh meine Güte, da weiß jetzt nicht, ob das die 3 Stunden oder die 6 Stunden, die wir da eingeplant haben, war ein bisschen knapp bemessen. Da machen wir nächstes Jahr mal schön lecker Wochenende in Berlin, gucken uns das ganze Wochenende über die IFA an, nehmen die Konzerte mit, gucken uns auch lecker ein bisschen Berlin an und haben irgendwie, weiß ich nicht, bunte 3 Tage gehabt und dafür ist die IFA da.

Offensichtlich scheint es eine besonders gute Zahl zu sein, denn am Lesesommer 2026 beteiligten sich in Sachsen-Anhalt in diesem Jahr erstmals

besonders gute Zahl zu sein, denn am Lesesommer 2026 beteiligten sich in Sachsen-Anhalt in diesem Jahr erstmals über 9000 Kinder und Jugendliche. Das waren etwa

0: Langjährige Mitglieder der Feuerwehr wurden daher am Samstag für ihren Einsatz geehrt, unter anderem mit dem Goldenen Steckkreuz für den ehemaligen Einsatzleiter und Kreisbrandmeister Horst Mehr. Die höchste Auszeichnung an diesem Tag, die Zieschang hier erst zum zweiten Mal persönlich überreichte. Nach dem offiziellen Teil des Feuerwehrfestes durften die großen und kleinen Besucher die verschiedenen Stationen der Einsatzkräfte erkunden. Dabei wollte man vor allem den Hochwasserschutz in den Vordergrund rücken. Denn die Hochwasserereignisse der letzten Jahre machten deutlich, wie wichtig dieser Arbeitsbereich der Feuerwehr ist. Der optimale Schutz ist jedoch nur mit genügend Personal und der entsprechenden Finanzierung möglich. Weshalb der Anlass des Feuerwehrfests unter anderem dafür genutzt wurde, um den Wunsch nach mehr Investitionen seitens der Stadt zu äußern. Weiterhin standen am Samstag sämtliche Einsatzfahrzeuge und deren Technik für Besichtigungen zur Verfügung. Es konnte eine Hundestaffel bei einer Rettungsübung beobachtet werden und wer selbst mit Hand anlegen wollte, der durfte sich auch einmal als Feuerlöscher versuchen. Und vielleicht entdeckte der ein oder andere Sprössling somit eine Leidenschaft für die Einsatzarbeit. Schließlich kann die Zukunft der Feuerwehr nur mit genügend Nachwuchs garantiert werden.
1: Die neuen Tina-Straßenbahnen sind in ihren Fahrgeräuschen offensichtlich deutlich lauter als ihre Vorgänger. Deswegen häufen sich Beschwerden zu Erschütterungen und Vibrationen. Auf der anderen Seite erwiesen sich die neuen Fahrzeuge als sehr zuverlässig. Besonders die Barrierefreiheit und die Klimaanlagen wurden von den Fahrgästen geschätzt. Die Tina-Bahnen werden von der Firma Stadler hergestellt, die nun auf weichere Radvarianten umgebaute Züge auf ihre Tauglichkeit hin untersucht und erprobt. Erste Ergebnisse lassen eine Reduzierung der Vibration um bis zu 10% erkennen. Konkret handelt es sich dabei um den Wagen 857, der zunächst als Testfahrzeug unterwegs war und seit dem 7. September nun auch im regulären Fahrgastbetrieb. Weiter experimentiert man mit einem sogenannten Tilger, der die Schwingungen im Gesamtsystem mindern soll. Schlussendlich überprüfen die HAVAG die Wirkungen von Geschwindigkeitsbegrenzungen. Und mit dem Schienenschleifwagen sollen Fahrgeräusche an neuralgischen Punkten behandelt werden.
2: Wenn dieses Zeichen an einem Gebäude zu finden ist, dann steht es auf der Landesdenkmalliste und genießt den entsprechenden gesetzlichen Schutz. Das ist die St. Katharinenkirche in Gutenswegen. Wenn man sie sich von allen Seiten her anschaut, findet man so manches interessante Detail, aber die blaue Sanduhr fehlt. Das ist aber nicht schlimm, denn in Sachsen-Anhalt gilt das deklamatorische Prinzip. Das bedeutet, ein Gebäude ist ein Denkmal, wenn an seiner Erhaltung ein öffentliches Interesse aus geschichtlichen, künstlerischen, wissenschaftlichen, städtebaulichen oder volkskundlichen Gründen besteht. Und das haben die Gutenswäger seit Jahrzehnten bewiesen. Die romanischen Grundmauern stammen aus dem 12. Jahrhundert. Der Turm ist dafür der weithin sichtbare Beweis. Alles andere ist im Laufe der Zeit immer wieder um- und ausgebaut worden. 1972, nachdem der Orkan Quimburga das Dach der Halle abgedeckt hatte, wurde der Kirchenbau dem Verfall überlassen. Erst in den 90er Jahren wurde mit großem Engagement aus Gutenswegen heraus Dachstuhl und Dach instand gesetzt und die Kirche sollte wieder Mittelpunkt des Dorfes werden. Dabei hat der eigens gegründete Förderverein zwei Aufgaben. Zum einen gilt es, die bauliche Substanz weiter zu erhalten und zum anderen muss Leben in die Kirche.
3: Na, ich möchte die Gemeinschaft im Dorf, ja, ich weiterentwickeln ist vielleicht zu groß gesagt, aber pflegen, ja, die Gemeinschaft verbinden. Wir haben hier in unserem Ort 14 Vereine. Jeder hat ein Ziel, aber das gemeinsame Ziel sollte sein, wir haben hier einen Ort, wir haben die Grundlagen, ja, wir haben die baulichen Grundlagen, wir haben die Substanz, wir können diese Kirche nutzen und das wollen wir, das soll das für uns. Soll das als Förderverein und auch von der Kirche unterstützt, soll das der Mittelpunkt unseres Dorfes werden?
2: Das war die Kirche als Ort des Glaubens schon immer. Aber in Zeiten, in denen der Glaube bei vielen fehlt, muss die Kirche sich öffnen, um so die Traditionen des christlichen Abendlandes auch ohne religiöse Bindung in der Gesellschaft wachzuhalten.
4: Die Kirche muss sich sogar öffnen. Das zeigen ja die Zahlen der Mitglieder und so weiter. Und damit sie auch weiterhin die Gotteshäuser nutzen können.

0: müssen wir auch einen Teil davon, sage ich mal, abgeben an die Gemeinden. Und die Gemeinde ist der Mittelpunkt in einem Dorf oder einer Stadt, wie auch immer. Und das ist, das gehört dazu. Die Kirche, ich sage mal, das ist die Kirche im Dorf. Und wie wir sie nutzen, das müssen wir gemeinsam tun.
1: Gemeinsamkeit ist das Stichwort, denn als Ortsbürgermeister setzt sich Andreas Leonhardt aktiv dafür ein, dass sich die vielfältigen Aktivitäten, wir hörten schon von 14 Vereinen, miteinander abstimmen und so zu einer effektiven gesellschaftlichen Kraft werden.
2: Natürlich, die Bürger müssen wissen, dass wir jedes Zentrum brauchen. Es ist der Karnevalsverein, es ist aber auch die Kirche. Und so muss man eben als Bürger, als Ortsbürgermeister vor allen Dingen schauen, dass man möglichst viele Vereine unter einen Hut bekommt. Und wir sehen das heute hier, dass eben viele Vereine auch zum Tag des offenen Denkmals in unserer Kirche sind. Und so, glaube ich, haben wir es geschafft, die Gutenzweger so ein bisschen mehr Gemeinsamkeit zusammen zu zimmern.
1: Schaut man sich um, dann ist noch viel zu tun und im bewussten Umgang mit historischer Bausubstanz hat man sich in Gutenzwegen kompetente Beratung gesichert.
3: Ist völlig in Ordnung, was hier passiert. Ja. Es läuft ja auch unter den Augen der, ich sag mal, der unteren Denkmalschutzbehörde. Insofern muss man keine Bedenken haben, dass hier etwas daneben läuft.
0: Es ist aber doch ein kleiner Kampf dahinter. Aber das ist ganz normal. Die Fördermittelgeber, die wir haben, bis jetzt haben oder hatten, auch in allen drei Gemeinden, waren immer meistens eigentlich ziemlich großzügig.
1: Und werden es auch bleiben, wenn es weiter funktioniert, diesen Kulturort in Gutenzwegen zu bereichern. Dabei ist die Präsentation von Kreativität aus der Region genauso wichtig wie zeitgemäße Musik am Tag des offenen Denkmals. Hier in Gutenzwegen geht es nicht nur um den Erhalt der Kirche als Gotteshaus, sondern gemeinsam schaffen sie sich hier einen Ort der Kultur. Und sicher bittet die evangelische Kirche hier auch um Gottes Segen für das Gelingen des Ganzen.
4: Der Hallesche Marktplatz ist am Mittwoch Schauplatz des bundesweiten Tages der Selbsthilfe. Zwischen 11 und 16 Uhr werden sich zahlreiche Gruppen und Akteure mit Infoständen präsentieren. Eingeladen hat dazu die Paritätische Selbsthilfe-Kontaktstelle des Halle-Saal-Kreises. Für die Bevölkerung der Stadt die Gelegenheit, mit Selbsthilfegruppen erstmals in Kontakt zu treten und sich über die Möglichkeiten, die es in Halle gibt, umfassend zu informieren. Selbsthilfegruppen leisten beispielsweise Menschen mit chronischen Erkrankungen oder Behinderungen Beistand. Es geht um körperliche Beschwerden, psychische Gesundheit oder auch soziale Themen, wobei Selbsthilfegruppen für viele Menschen eine unverzichtbare Stütze im Alltag darstellen. Interessenten sind eingeladen, einfach vorbeizukommen. Die Reklame.

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4: Willkommen zurück. Der Verein für Hallische Stadtgeschichte hat am Montag einen etwa 600 Jahre alten Gebotsbrief an das Stadtarchiv übergeben. Das Dokument auf Pergamentpapier wurde 1402 durch König Ruprecht ausgestellt. Es verfügt über ein entsprechendes königliches Wachsiegel und ist erstaunlich gut erhalten. Vom Inhalt her handelt es sich um eine Anweisung von König Ruprecht an die Stadt Halle, die am 11. November fälligen Steuern direkt an seinen Sohn, den Pfalzgrafen Ludwig III., auszuzahlen. Für den Historiker Klaus Krüger gibt das Dokument darüber hinaus noch weitere Informationen preis. So war König Ruprecht damals nicht nur hoch verschuldet, sondern sein eigener Sohn war einer der Gläubiger. Außerdem lassen sich Rückschlüsse zum Status der Stadt Halle ziehen, denn obwohl Halle damals der Landsherrschaft des Erzstifts Magdeburg unterstand, dokumentiere der Gebotsbrief eine steuerliche Verpflichtung gegenüber Kaiser und Reich. Das Dokument stammt wohl aus langem Privatbesitz. Es tauchte bei einer Versteigerung auf und der Erwerb wurde für den Verein durch hallische Stadtgeschichte, durch verschiedene Sponsoren möglich. Der Verein überlässt das Dokument nun dem Stadtarchiv als Dauerleihgabe.
5: Stellen wir uns mal vor, wir sitzen in der Johanneskirche, es ist Jugendweihe und Tobias Hengstmann hält die Festansprache.
6: Vor insgesamt 10.000 Leuten, also 600 pro Vorstellung, und diese Rede habe ich selber geschrieben und habe immer diesen Drang, natürlich als Satiriker, als komischer Mensch, da immer noch einen draufzusetzen und noch eine Geschichte zu erzählen, aber bloß 8 Minuten Zeit. Und diese Rede halte ich hier in meinem neuen Stück. Allerdings unterbreche ich die mit den Sachen, die ich in der Johanneskirche nicht sagen kann.
5: Das verspricht, lustig zu werden. Denn wer kennt das nicht, wenn einem bei einem offiziellen Anlass lauter freche Bemerkungen durch den Kopf gehen, die so gar nicht angemessen sind. Tobi or not Tobi ist der Titel dieses Soloprogramms, das vollständig aus der Feder des jüngeren Hengstmann-Bruders stammt, wobei sich Sebastian, der ältere der beiden, auf die Regie beschränken musste. Aber das ist ja genau das Richtige für den ewigen Besserwisser.
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5: Die Premiere ist übrigens bereits am kommenden Donnerstag.
6: Die ist nochmal am 18. und am 19. und dann nochmal im September, Oktober, November, solange die Verwandten reichen. Karten gibt es www.hengstmanns.de oder an allen Einrichtungen.

0: stehe in Vorverkaufsstellen.
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2: Die MDF 1 Wettervorhersage für den 15. und 16. September. In der Nacht zum Mittwoch kommt eine Kaltfront mit dichter Bewölkung heran. In den Morgenstunden fallen dann erste Regenschauer. Zum Teil gibt es auch Gewitter. Die Nachttemperaturen liegen bei 16 Grad. Der Wind weht leicht und weiter böig aus südlicher Richtung. Am Mittwoch tummeln sich viele Wolken am Himmel und es gibt immer wieder schauerartigen Regen. Erst in der zweiten Tageshälfte lockert die Bewölkung etwas auf und die Schauer werden weniger. Die Temperaturen liegen nur noch bei 19 bis 21 Grad. Der Wind weht mäßig und in Böen aus dem Westen. Der UV-Index liegt beim niedrigen Wert 2. Die weiteren Aussichten bis zum Samstag. Es wird etwas kühler in den nächsten Tagen, denn die Sonnenstunden werden weniger und immer mehr Wolken ziehen am Himmel auf. Es bleibt dabei aber überwiegend trocken und recht freundlich.
3: Entwürfe und Modelle für ein Gebäude auf dem Areal des ehemaligen Tunnelbahnhofs der S-Bahn in Halle-Neustadt sind der Gegenstand einer Ausstellung, die am Mittwoch in der Scheibe A in der Neustädter Passage eröffnet werden soll. Es handelt sich jedoch nicht um ein konkretes Bauvorhaben, sondern um hypothetische Entwürfe für eine Musikschule, die von Studenten der Fachhochschule Bielefeld erarbeitet wurden. Der betreuende Hochschullehrer Professor Georg Schönborn wird gemeinsam mit Studenten die Ausstellung eröffnen, die dann bis zum 7. Oktober zu sehen sein soll. Die Veranstaltung am Mittwoch wird um 17 Uhr beginnen. MDF 1 hätte am Mittwoch wieder ein Direktmagazin im Angebot, ab 18.30 Uhr zu jeder halben Stunde für Halle und danach für Magdeburg, so wie jetzt auch gleich. Ich hoffe, Sie schalten wieder ein. Bis dann, auf Wiederfernsehen und bleiben Sie gesund.

0: Herr Lindner, Sie haben heute gestartet und das in einer besonderen Umgebung, denn so viele Journalisten habe ich gar nicht erwartet. Es war rappelvoll, die Welt ist hier in Berlin zur IFA.
1: Stimmt. Und da haben wir auch viel für getan, denn eine unserer, meiner Aufgaben ist es, unterjährig wirklich auf der Welt unterwegs zu sein und vor allem auch mit Journalisten auf Augenhöhe zu sprechen und denen klarzumachen, wenn ich hier ist, verpasst was. Und ich glaube, das hat ganz gut geklappt.
0: Das sind Multiplikatoren, aber die Leute, die zahlreich und in Mannschaftsstärke angetreten sind, sind ja die Aussteller, die Leute, die was mitbringen. Und die Leute, die was mitbringen, da ist die Vielfalt so groß, dass ich mir von ihnen Hilfe brauche.
1: Kann ich verstehen. Wir haben dieses Jahr 2000 Aussteller, nochmal 100 mehr als letztes Jahr. Und auf 190.000 Quadratmetern ist halt wirklich, da braucht man schon eine Menge Konditionen, um sich alles anzugucken. Deswegen muss man auch öfter herkommen.
0: Kommt mir ein bisschen vor wie so ein Kind, wie ein Baby, ein Kind, das einem dann langsam über den Kopf wächst. Aber so ist es nicht.
1: Nein, im Gegenteil. Wir versuchen und schaffen es auch, immer mehr zu koordinieren. Wir haben einzelne Bereiche, sodass wenn man sich zum Beispiel für das Thema Mobility interessiert, dann weiß man ganz genau, da muss ich nicht durch die ganze Messe hin und her, sondern wir haben einen Bereich, wo dieses Thema gespielt wird. Und so geben wir jedem, was er sucht.
0: So, dann ist KI in aller Munde. Wird auch hier gespielt.
1: KI ist natürlich überall zu sehen. Und sorgt auch dafür, dass die Produkte sich schneller entwickeln, mehr können und vor allem auch den Konsumenten ganz klar Nutzen bieten.
0: Die Geschwindigkeit wie die Entwicklung ist eigentlich atemberaubend.
1: Ja.
0: Beängstigend. Wie geht's?
1: Man könnte, also das ist so eine Frage. Ich glaube, unsere Aufgabe ist es auch, den Leuten genau diese Angst zu nehmen und zu erklären, was es bedeutet, wo es herkommt und wo der Weg noch weiter hingeht. Also wir übersetzen quasi die Technologie für den Verbraucher.
0: Verbraucher interessiert sich für unterschiedliche Dinge. Der eine kauft sich gerade einen neuen Fernseher, der andere ganze neue Küchen. Wer ist alles hier? Wer stellt Consumer Elektronik aus?
1: Ja, also sind natürlich jetzt so viele, aber die Großen der Branche sind alle da. Also,

0: Im Bereich, den Sie gerade erwähnt haben, betrifft es natürlich Miele.
1: Ja, wir sind durchaus von der Besucherzahl angetan und auch von dem Interesse für unsere Neuheiten. Wir zeigen eine Studie, wie das Waschen in Zukunft aussehen könnte, mit unserem Gerät Carry, welches wir derzeit in einigen Haushalten erproben. Das Besondere dabei ist, analog dem, was ich Ihnen über die G8000 erzählt habe, dass das Gerät erkennt, was für Wäsche beladen wird und damit das optimale Waschprogramm anwählt. Auch hier ist also die Anwenderin oder der Anwender befreit vom darüber nachdenken, was er hineingibt, welches Programm er wählen muss und ähnliches. In der Konsequenz bedeutet das, dass das mühsame Aufteilen von Kochwäsche und Buntwäsche von verschiedenen Farben entfällt, denn die Maschine erkennt das und die Maschine erkennt auch, wenn etwas gar nicht passt und würde dann ein entsprechendes Warnsignal aussenden, sodass man das dann aussortieren kann.
0: Und im klassischen Konsumelektronikbereich, da sind natürlich die Platzhirsche wie LG. LG hat den größten Stand hier auf der IFA. Die sind natürlich vorhanden, genauso aber auch jemand wie TCL oder Hisense, die gerade vor allem im Großbild-TV extrem stark sind. Panasonic ist auch hier und Sony auch. Also im Prinzip, wenn man sich für Technik interessiert, hier wird man alles bekommen, was man sucht.
2: Die Asiaten sind mit breiter Brust angetreten.
0: Das stimmt.
2: Und wo glänzen die besonders?
0: Wen meinen Sie jetzt?
2: Die Asiaten ganz allgemein.
0: Ach so, die Asiaten glänzen aus meiner Sicht darauf, dass sie relativ oder sehr schnell Produkte von dem ersten Status der Entwicklung bis zum Produkt in einem Launch bringen. Da verbrauchen die Europäer teilweise doppelt so lang und die Chinesen sind sehr schnell. Das heißt, es gibt einen Trend und du hast relativ schnell ein Produkt dazu passend da. Und das ist auch nicht, ich sag mal, wir haben ja immer früher gesagt, tested by customer. Also es ist nicht ausgereift, das ist nicht mehr so. Es ist ausgereift, zumindest zu 90-95%. Und das ist, glaube ich, eine der Stärken, schnell umzusetzen, schnell zu skalieren. Das unterscheidet oftmals die Chinesen von den Europäern.
2: Jetzt haben wir über alle Leute gesprochen, nur noch über den Zuschauer. Innovation for All ist natürlich so gemeint, dass auch der Zuschauer insbesondere hier seine Freude haben kann.
0: Hundertprozentig. Genau, damit ist gemeint, dass wir wirklich dafür sorgen, dass wir egal jung, alt, weiblich, männlich, egal,
2: groß, klein.
0: Wir bieten für jeden Zuschauer etwas an, was ihn interessiert, was sein Leben bereichert. Und deswegen haben wir auch gesagt, the future is now ist der Claim aus diesem Jahr, weil wir gesagt haben, weil die Entwicklung so rasant ist, ist es kein Science-Fiction-Movie mehr, sondern bin mir sicher, dass jeder hier was sehen wird, wo er sagt, was, das gibt's schon? Das kann ich kaufen? Genau darum geht's. Den Leuten im Prinzip die Gardine wegzunehmen und zu zeigen, was dahinter ist.
2: Gamescom ist gerade vorbei, aber Spiele spielen ja auch eine Rolle.
0: Das stimmt. Wir haben auch ein Gaming-Segment. Ich meine, die Gamescom war vor einer Woche, aber das macht nichts. Der Bereich Gaming ist für uns ein ergänzender Bereich, der aber immer wichtiger wird.
3: Ja, kommt vorbei, ne? IFA kann man bis zum gewissen Punkt auch im Digitalen erleben. Ja, es gibt eine ganze Menge Videos, ihr macht ja hier auch ein Format. Aber IFA ist eine der wenigen Shows, nein, IFA ist die einzige Show auf diesem Level von dieser globalen Wichtigkeit, die es euch erlaubt, das, was A, jetzt kommt, was es gibt, was es vielleicht in anderen Ländern der Welt gibt und du es noch niemals gesehen hast, oder was kommen wird, persönlich und live zu erleben. Und das ist der riesengroße Unterschied. Ja, man kann lange über Sachen diskutieren und sich durchlesen. Und wie soll ich jemanden erklären, wie sich, ich weiß es nicht, eine samtbeschlagene Laptophülle anfühlt? Ja, und das Samt, wäre irgendwie aus Wurzeln von einem mexikanischen Kaktus gemacht. Das ist alles sehr, sehr schwer zu begreifen. Erleben und selber anschauen ist so wichtig. Und obendrauf, das ist ja nur die Produktebene. Die IFA war immer eine Eventveranstaltung. Das Schöne ist, dass wir jetzt hier einen Veranstalter haben, der zusammen mit der GFU ein Format entwickelt hat, das auf der einen Art und Weise diese Tradition der

Eva wiederbelebt und aufrechterhält und es kombiniert mit all dem, was heute wichtig ist. Nämlich in die Zukunft zu schauen, zeigen, was geht und das vor allen Dingen aus der ganzen Welt. Berlin ist eine der bekanntesten Städte weltweit. Berlin ist eine der globalsten Städte weltweit. IFA ist die längste Messe, die längste Consumer Electronic Messe weltweit, mit der längsten Tradition. Eine bessere Kombination kannst du dir gar nicht vorstellen. Und ich glaube, all diejenigen, die das hier zum ersten Mal erlebt haben, die werden nicht nur mehr dabei pflichten, sondern die werden dann auch 2027 sagen, oh meine Güte, da weiß jetzt nicht, ob das die 3 Stunden oder die 6 Stunden, die wir da eingeplant haben, war ein bisschen knapp bemessen. Da machen wir nächstes Jahr mal schön lecker Wochenende in Berlin, gucken uns die ganze Woche, das ganze Wochenende über die IFA an, nehmen die Konzerte mit, gucken uns auch lecker ein bisschen Berlin an und haben irgendwie, weiß ich nicht, bunte 3 Tage gehabt und dafür ist die IFA da.

Offensichtlich scheint es eine besonders gute Zahl zu sein, denn am Lesesommer 2026 beteiligten sich in Sachsen-Anhalt in diesem Jahr erstmals über 9000 Kinder und Jugendliche. Das waren etwa 1200 mehr als im vorigen Jahr. Auch bei den beteiligten Bibliotheken konnte man einen neuen Rekord verbuchen. So waren es diesmal 63 Einrichtungen gegenüber 58 im Jahr 2025. Neben der Anschaffung neuer Literatur, für die es besondere Zuweisungen aus dem Landeshaushalt gab, veranstalteten die Bibliotheken auch zahlreiche Sonderaktionen wie Lesenächte, Kreativaktionen oder Quizformate. Und dann zählte natürlich auch, dass Leseratten, die wenigstens zwei Bücher gelesen hatten und dazu entsprechende Fragen bei den Bibliothekaren beantworten konnten, dafür in vielen Schulen mit der Erteilung einer 1 belohnt werden. Und damit ein herzliches Willkommen zum MdV1-Direktmagazin am Dienstag. So sehr die Freude bei den veranstaltenden Bibliotheken über die Rekordteilnahme überwiegt, angesichts von gut 200.000 Schülern, die man zur Zielgruppe des Lesesommers zählen durfte, waren es nicht einmal 5% davon, die sich im Rahmen der Sommeraktion ein Buch ausliehen. Insofern ist Sachsen-Anhalt sehr weit davon entfernt, ein Leseland zu sein, und in gewisser Weise spiegelt sich das auch im schlechten Abschneiden beim PISA-Test wider. Vor allem die Eltern sind deswegen aufgefordert, dem Nachwuchs das Lesen nahezubringen. Denn wer in der Lage ist, sich Bildungsinhalte lesend zu erschließen, hat bessere Chancen, im modernen Leben zu bestehen.